0: Schwärzen.
1: Das schönste vogtländische Wort ist natürlich Kriegenifte. Mein Lieblingsessen, grüne Klöße.
2: Und mein persönliches vogtländisches Lieblingswort sind natürlich die Bobuschen, die Hausschuhe, dass es immer schön warm an den Füßen bleibt.
3: Mein absolutes Lieblingswort aus dem Vogtland ist natürlich die Futzkapsel. Das bedeutet nichts anderes als das Bett.
1: Das Beste kommt bekanntlicherweise zum Schluss. Deswegen ist das schönste vogtländische Wort Sprengstütz. Das bedeutet Gießkanne.
4: Und das Lieblingswort von der Landrätin ist Orischeln. Und es heißt so viel, wenn wir im Winter erfrorene Hände und Füße haben und kommen in die warme Stube und dann dauen die wieder auf. Und dieses Kribbeln, das ist Orischeln. Und jetzt, meine Guten, jetzt haben wir wieder Frieden. Alle haben ihr Wort. Und jetzt müssen wir aber mal schnell zusehen, dass wir mal auf den Altmarkt kommen. Denn wir müssen da jetzt das verkünden, das vogtländische Wort des Jahres. Attacke! Attacke!

0: liebes Volk, jetzt ist der Augenblick gekommen. Und es ist
1: Kriegenifte!
2: Also die Maxi hat gewonnen, Mensch.
0: Kriegenifte! Ab heute werden auch noch Kriegenifte gegessen. Ich freue mich wie Sau. Juhu!
3: Ich bin Ida Asilalai Bornet. Ich komme ursprünglich aus Indonesien. Ich bin seit 2004 in Chemnitz und ich bin eigentlich 45 Jahre alt, habe zwei Kinder. Ich bin verheiratet mit einem deutschen Mann. Dann beschlossen, wohnen wir dann seit 2004 in Chemnitz. Ich habe Jura studiert in meiner Heimat, habe ich auch fertig gemacht. In Deutschland habe ich meinen Beruf nicht weitergeführt. Seit Anfang 2004 bin ich schon aktiv, von Minijobs zu Minijobs. Bis mein Kind so ein bisschen größer geworden, dann bin ich dann weiter einen richtigen Job finden, meine Fähigkeiten erweitern. Was mich sehr beeindruckt als bei Vorstellungsgespräch, ich muss als Koordinator für die ehrenamtlichen Mitarbeiter. Ja, mein Gedanken damals, was? Die arbeiten ohne Geld und ich muss diese Leute koordinieren. Ne? Und dann beschäftige ich das mit diesen Themen. Ne? Verhandelte Produkte, was ist das hinter diesen Produzenten, was ist die Projekte, warum die Leute machen das so was, eine Unterstützung. Dann meine Augen geöffnet. Ich habe auch erlebt, ne? Meine Mutter hat damals auch als kleiner Produzent, ne? Die nähen Klamotten. Das ist ja wirklich das Kämpfen immer, ne? Mit dieser große Produzenten. Lieber kauf verhandelte Produkte, weil ich weiß, das ist bei Einkauf verhandelte Produkte, die Produzenten dort bekommen diese Effekte von unseren Entscheidungen. Ich bin auch glücklich dabei, das zu machen. Das ist etwas Gutes sein für Veränderungen in bessere Qualität für andere Leute in Global Süden. Mein Traum, das ist nach Nepal. Ne? Das ist so ein kleines Frauenprojekt. Ne? Das ist ja, die macht mit Hand. Also das ist gar nicht modern, das ist traditionell. Aber die Frauen dort, die haben ja Einkommen. Ne? Die haben ja Möglichkeiten, Geld nach Hause mitgebracht. Die sind stolz, die Frauen. Ihre Produkte kommen in Deutschland. Die können etwas machen für ihr Leben. Das ist, ja. Das macht mich so, ach, ich muss mal einmal dorthin. Die Rolle der Frauen in der faire Handel ist sehr groß. Die Entwicklung von dieser fairen Bewegung ist meistens in Frauen da. Das ist auch, wenn die faire Welt leiden, auch viele Frauen dabei engagieren in die Welt leiden. Diese Gleichberechtigung ist wichtig im fairen Handel. Manchmal das ist es wie ein Traum von mir. Das ist sowas auch machen für diese Leute in meiner Heimat. Aber ich muss noch viel lernen erstmal. Erfahrungen sammeln, dann vielleicht kann ich das sowas machen. Frauen zu stärken in einem globalen Süden ist wichtig. Wir wissen noch, die Rechte von Frauen in verschiedenen, in anderen Ländern ist nicht so wie in Deutschland. Das ist die Chancen für die Frauen dort arbeiten oder ihre Einkommen und dann ihr Leben verbessern ist nicht so viel hier in Deutschland. Deswegen dieser Fairhandel, das ist ja, die machen Projekte für Frauen. Frauen, die hier, die bei uns einkaufen, ich bin ja ganz dankbar. Diese Solidarität muss man mir zeigen. Ne? Diese Entscheidungen, dass ich wollte das machen, ich wollte hier diese Produkte holen, weil ich weiß, mein Einkauf wird für die Frauen in diesem globalen Süden, die Unterstützung brauchen, kriegen die von mir oder von uns. Ja, die Solidarität als zusammen, Frauen zu stärken. Aber hoffentlich, langsam wird dann ändern. Die Gleichberechtigung kommt dann.

0: Der Zusammenbruch der Carola-Brücke im Jahr 2024 war ein einschneidendes Erlebnis, vor allem für die Dresdnerinnen und Dresdner.
1: Ich habe es wirklich nicht geglaubt. Ich habe gedacht, das ist eine Fake News.
2: Musste man sich auch erst mal dran gewöhnen.
0: Seitdem gibt es einen gemeinsamen Wunsch. Eine neue Brücke, die verbindet, Mobilität stärkt und sich behutsam ins Stadtbild einfügt.
3: I think it's a challenge, but it's an opportunity also for the city.
4: Wir haben also die Chance, auch die Stadt schöner zu gestalten.
0: Doch welcher Entwurf schafft eine Brücke, die Dresden gerecht wird? Seiner Geschichte, seinem Alltag und seiner Entwicklung.
2: Es hat auch für die Zukunft so etwas Prägendes.
1: Also das heißt, man kann dort schon auch viele Fehler machen.
3: So, this is a big responsibility, big, big, big responsibility.
0: Dieser Verantwortung stellt sich das Team FECOR, TSSB und UKL mit seinem Entwurf für Carola 3.0.
4: Wenn die Brücke dasteht, das ist ein echter Zugewinn für die Stadt in vielerlei Hinsicht.
0: Beim Neuentwurf der Carola-Brücke steht eine Frage im Mittelpunkt: ihre Gestaltung und Form.
3: The form is one of the first point, because you have the elevation. The first you start drawing the elevation of the bridge, and then you see what is the form that fits.
4: Gerade in einer Stadt wie Dresden, die davon lebt, mit so einer Altstadt-Silhouette, kann man nicht irgendwie eine beliebige Form dorthin setzen.
2: Was ist prägend für Dresden und wie schaffen wir es, diese Landschaft von Dresden weiter zu unterstreichen?
1: Man muss ja davon ausgehen, die Brücke, die jetzt entsteht, die steht ja vielleicht 150 Jahre oder länger. Das heißt also, sie wird das Antlitz der Stadt aus allen Richtungen massiv prägen.
5: Die neuen Entwürfe für die Carola-Brücke stehen an. Was wünschen Sie sich denn von der neuen Carola-Brücke?
6: Tatsächlich eine Brücke, die nicht so kompliziert ist und trotzdem ästhetisch gut ins Stadtbild passt. Das wäre tatsächlich mal sehr, sehr sehenswert.
0: Ihre Form muss in das historische Stadtbild Dresdens passen. Gleichzeitig muss sie heutigen Anforderungen gerecht werden. Sie soll sicher, langlebig und widerstandsfähig gegenüber extremen Belastungen sein. Die Antwort auf all diese Ansprüche, eine Brücke mit Bögen.
4: Das ergibt sich so ein bisschen aus der Historie der Carola 1 als auch der angrenzenden Albert- und Augustusbrücke.
0: Die schlanke Form mit Bögen greift Elemente der ersten Carola-Brücke auf und verbindet sie mit der Leichtigkeit der zweiten.
4: Wir haben sozusagen das Beste der beiden Welten jetzt draus gemacht. Wir haben also eine filigrane Brücke mit 120 Meter Spannweite und auch die Bögen integriert.
0: Damit die Brücke schlank wirkt und zugleich hohe Lasten trägt, ist die Wahl des Materials entscheidend. Nur wenige Materialien vereinen hohe Festigkeit, Flexibilität und Schlankheit. Die Lösung des Teams? Sandstein in Kombination mit Stahl.
4: Wir nehmen also den Stahl dort, wo wir weit spannen müssen. Und für die Auflager, die Pfeiler, die Fundamente nehmen wir den Sandstein, der sich also hier auch sehr gut einfügt in die Altstadt-Silhouette.
2: In Stahl kann man langlebig bauen, flexibel bauen und auch schnell bauen.
7: Ich glaube, ich wünsche mir vor allem, dass wir schnell eine Lösung finden. Ich glaube, es wäre wichtig, hier mal ein Beispiel zu zeigen, dass Deutschland große Projekte schnell vorantreiben kann und wir uns nicht im Detail oder im Klein-Klein verlieren, sondern wirklich überlegen, was ist der Mehrwert für die Stadt, was ist der Nutzen für die Stadt und wie können wir den schnellstmöglich umsetzen.
0: Mit im Werk vorgefertigten Elementen aus Stahl lässt sich die Brücke schnell und wirtschaftlich bauen.
3: So this will speed up the construction, which is, I think, one of the key points also in this project.
0: Der zweite Schlüssel für eine effektive Konstruktion liegt im Brückendeck. Die neue Brücke muss zukünftige Anforderungen mitdenken.

0: so einfach veränderbar bei unserer Brücke, dass dies entweder sofort gemacht werden kann, in naher Zukunft oder in ferner Zukunft.
1: Für die Menschen dieser Stadt ist die Brücke mehr als eine Straße. Sie ist Teil ihres Lebensraums. Deshalb wird die neue Carola-Brücke bewusst als öffentlicher Raum entworfen. Als einen Ort, der verbindet, statt zu trennen.
2: Also ich als Touristin wünsche mir, dass ich gerne mit dem Fahrrad sehr einfach und sehr bequem das Ufer von rechts nach links, also von der einen zur anderen Seite, wechseln könnte. Das wäre super.
1: Großzügig gestaltete, barrierefreie Wege für Radfahrende und Fußgänger verbinden Alt- und Neustadt miteinander und vernetzen sie zugleich mit den Elbwiesen. Unter der Brücke entstehen geschützte Räume für Kultur, Erinnerung, Spielen und Sport.
3: Unter den Brücken fand ich immer früher sehr gruselig, muss ich sagen. Es ist kein sicherer Ort und wir wollen genau das umgehen.
4: Das finde ich sehr cool, wenn das öffentlich genutzt wird und für junge Menschen und ältere Menschen irgendwie nutzbar wäre.
1: Auf der Brücke öffnen Aussichtsbalkone neue Blicke auf Altstadt und Elbe.
5: So eine Brücke soll auch durchaus mal eine Verweilmöglichkeit bieten.
1: Der Neuentwurf der Carola-Brücke muss vielen Ansprüchen gerecht werden. Dafür braucht es nicht nur gute Ideen, sondern auch ein kompetentes Team. Ein Team mit einer klaren Vision und einem offenen Ohr für die Bürgerinnen und Bürger Dresdens.
5: Es wäre, glaube ich, ein sehr großer Frevel, wenn man da die Bürger jetzt außer Acht lassen würde und sozusagen seinen architektonischen Duktus einer großen Bevölkerungsmasse überstülpen würde. Also das ist nicht mein Anspruch.
3: Das hat den Entwurf dann auch erweitert. Wir konnten dann immer weiter das finalisieren. Und wir sind jetzt gerade an dem Stand, wo ich sage, das ist wirklich, wir haben alle Sachen so mitgenommen, die es gab.
1: TSSB und UKL sind erfahrene Architekten aus Dresden. Sie kennen die Stadt und die Verantwortung, die ein Projekt wie dieses mit sich bringt.
0: Für jeden hier im Team ist das ein bisschen Herzblut, das damit reingeht. Das ist keinem egal oder irgendeine Brücke, sondern das ist auch tatsächlich nachher für manchen der Arbeitsweg. Das ist der Stadtraum, den man erleben möchte.
1: FECOR steht für internationalen Erfolg im Brückendesign und bringt sein Wissen gezielt für die Carola-Brücke zum Einsatz.
6: For us, design a bridge is a dream, you know, and a dream in a place like this is a higher level. So we are very pleased to work here and have our partners here that knows the city, you know, the atmosphere, the requirements, and it helps a lot.
5: Was die schon alles realisiert haben in der ganzen Welt, ja, tolle Brücken, das ist schon für mich auch eine tolle Erfahrung, muss ich sagen, schöne Erfahrung.
1: Mit diesem Entwurf bewirbt sich das Team FECOR, TSSB und UKL um den Auftrag Carola 3.0 und die Dresdnerinnen und Dresdner entscheiden mit.
3: Ich würde mich da tierisch drüber freuen, wenn wir diesen Auftrag kriegen könnten, weil es wirklich so was Besonderes ist. Es ist nah, es liegt viel dran und genau das so in Dresden dann zu sehen und da so einen Austausch auch mit Dresden zu haben, ist schon was sehr Besonderes.
6: We are very keen and try to do our best. Our best for the city, our best for ourselves, our best for the municipality. So it's, we tried.
5: Das ist schon ein Herzensprojekt, will ich sagen, weil es in Dresden ist. Und da ist es natürlich schon nochmal schön, an so einem bedeutenden Projekt mitzuarbeiten.
0: Auch Verantwortung den anderen Bürgern dieser Stadt gegenüber, dass wir auch eine gewisse Zufriedenheit schaffen. Genau diese Gemengelage herauszufinden, mit der wir also den Bürgern was anbieten können, wo man also gut miteinander leben kann.

0: Kein anderes Event bringt automobile Leidenschaft so auf den Punkt. Die Essen Motor Show präsentiert 10 Tage lang die Trends in Sachen Performance und Racing, Tuning und Lifestyle, Motorsport und Classic Cars. Zahlreiche Fans aus ganz Europa zieht es in die Messe Essen, um sich die Highlights der rund 500 Aussteller anzusehen.
1: Die Essen Motor Show ist elementar wichtig dafür, dass man auch sieht, was Tuning bedeutet. Das heißt im Prinzip, das ist Kunst, das ist Liebe, Pflege des wertvollsten Schatzes, den man hat zu Hause, dieses Automobils. Und das hat nichts zu tun mit dem Poser und Rasenszenerien, die in manchen Köpfen draußen unterwegs sind.
0: Die Tuning Experience ist das Epizentrum der Messe und zeigt rund 150 Fahrzeuge. Hier gibt es spektakuläre Breitbauten, echte Raritäten und detailverliebte Höchstleistungen auf vier Rädern. Dieses Jahr kommen die Tuner aus 16 Nationen. Es ist die internationalste Tuning Experience aller Zeiten. Auch das Maß an Kreativität kennt keine Grenzen.
2: Das fängt beim klassischen Automobil an, geht hin bis

0: zum brandneuen Automobil, geht von Auto, das auf Performance und Rennsport umgebaut ist, bis hin zum Showcar, was bis in die letzte Ecke verändert wurde. Das sind die Schrauben am Unterboden vergoldet, verchromt, der Unterboden lackiert. Also wir zeigen die ganze Bandbreite.
1: Diesen vollständig umgebauten BMW E34 M5 Touring samt passendem Trailer gibt es wohl so kein zweites Mal. Denn auf ihm thront ein BMW 1602 im identischen Look. Dahinter steckt eine ganz besondere Geschichte.
2: Es ist ein sehr emotionales Projekt, denn es steht für meinen großen Bruder, der im März verstorben ist und mir mein ganzes Leben lang eine Stütze war. Die Geschichte handelt also davon, wie der große Bruder den kleinen Bruder durchs Leben trägt.
1: Der Ideenreichtum der Szene ist ein Erlebnis für jeden Autofan. Dieser 68er VW Käfer ist mit einem 612 PS starken Tesla-Motor zukunftsbereit. Ungebrochen ist der White-Body-Trend, den man hier in zahlreichen Varianten antrifft. Auch sonst ist die Messe ein Trendbarometer.
0: Man sieht alles, was in der Szene angesagt gerade ist, aber man sieht auch das, was vielleicht nächstes Jahr angesagt sein könnte oder in 2-3 Jahren. Hier werden auch Trends geschaffen. Hier ist ein Teilnehmer aus Polen mit am Start, der hat einen Kaido Racer gebaut. In Japan ist das eine absolute Subkultur im Tuning, ist absolut legendär. Da hat es in den späten 90er, 2000er auch schon Filme dazu gegeben. Und er hat so ein Fahrzeug hier gebaut, das hier das absolute Einhorn. Ist total farbenfroh, ist total kurios und die Leute drehen drauf durch, wenn sie es sehen.
1: Ein weiterer Publikumsmagnet ist der Supersportwagen Ford Mustang GTD. Mit 800 PS und einem V8-Motor ist er sowohl für die Straße als auch für die Rennstrecke konzipiert. Die Fans können sich außerdem auf das Girls Only Gitti Tires Rennsportteam freuen. Es ist das weltweit einzige komplette weibliche Team in der Boxengasse.
3: Ja, natürlich kriegt man manchmal vielleicht ein bisschen verwunderte Blicke ab. Aber ich denke, es ist immer so, im Motorsport muss man sich immer beweisen, egal ob Mann oder Frau. Und da macht es im Prinzip keinen Unterschied.
1: Wer nach viel Action und PS-Power etwas Ruhe sucht, der genießt die Dakar-Ausstellung mit legendären Wüstenfahrzeugen und extravagante Oldtimer im Klassik- und Prestige-Salon. Die Essen Motorshow hat für jeden was zu bieten.
4: Also es ist ja schon erstaunlich an dem Preview Day und die Hallen sind voll. Das heißt, die Faszination Automobil mit Verbrennertechnologie auch noch behaftet und Elektrotechnologie auf der anderen Seite ist natürlich schon brutal faszinierend, weil ich habe beides auf einem Fleck und ich habe halt in Europa nichts Vergleichbares in der Dimension. Das heißt, die Leute wissen, sie müssen hierher kommen und sie sind da.
1: Die Essen Motorshow ist die Messe für Individualisten mit viel Herzblut. Das wird sich auch in Zukunft nicht verändern.

0: Radfahren ist in den letzten Jahren ein beliebter Freizeitsport geworden. Und ein gut ausgebautes Radwegenetz ist natürlich notwendig, um diesen Ansprüchen zu genügen und unsere touristischen Erlebnisse zu steigern.
1: Ja, wir sind in Nordsachsen, in Oschatz, Ortsteil Merkwitz. Wir bauen hier einen Radweg, einen multifunktionalen Radweg aus, schaffen die Ortsverbindung zwischen Oschatz und Großbühler.
2: Es geht darum, die umliegenden Orte anzubinden, die Region attraktiv zu machen für Radverkehr. Und wir haben auch als Stadt ein Radverkehrskonzept. Und hier können wir so die Verbindung schaffen zwischen Radverkehrskonzept und Tourismus. Und das ist sehr schön, dass das uns gelungen ist. Ja.
1: Wir schaffen ja hier den Spagat, das auch als Wirtschaftsweg mit zu nutzen, um die anliegenden Bewirtschaftungen der Landwirtschaftsflächen zu realisieren. Weil wir nicht nur den Tourismus, auch den Alltagsradverkehr damit berücksichtigen. Es ist so, dass wir im ländlichen Raum auf das Rad stärker angewiesen sind. Wir haben keine Straßenbahn, wo wir einsteigen können oder der Busverkehr in der Taktung ganz anders ist. Und deswegen ist das auch ein Thema, dem wir uns stellen und wo wir stolz sind, dass wir diese Maßnahmen in der Art auch umsetzen konnten.

0: Was wäre das Erzgebirge ohne Ann und Günther? Wir hätten ja nichts zu singen.
1: Wir sind hier auf dem Annaberger Markt und feiern heute 150 Jahre Ann und Günther. 150 Musiker sollen zusammenkommen. Ann und Günther war unser Volksdichter hier im Erzgebirge, Volkssänger, Erfinder der Liedpostkarten, hat ganz viel Lieder geschrieben, 140 Stück, hat von 1876 bis 1937 hier gewohnt und in Gottes gab und hat für die erzgebirgische Heimat zu viel gemacht.

Anton Günther ist für die Region ganz wichtig, weil er natürlich ein prägender Sänger ist, ein prägender Lieddichter, der jetzt auch das Erzgebirge ganz sehr mit seinen Liedern geprägt hat und mit seinen Inhalten geprägt hat. Und das ist für uns ganz wichtig, weil viele Inhalte auch heute noch relevant sind.

0: Man sei ja mit einem Kindern aufgewachsen. Das ist ja nur durch die Erzgebirgsgruppe in Ehrenfriedersdorf habe ich ja viele Lieder mithören können und bin dadurch schon als Kind mit einem Kindern groß geworden.
1: Das ist natürlich für uns sehr schön, weil da merken wir, dass das Erzgebirge lebt und dass das Erzgebirge dabei ist und dass das Erzgebirge auch mit Anton Günther lebt und den Dichter einfach ganz sehr noch am Herzen hat.

0: Der Berg ist für mich wirklich ein Sehnsuchtsort. Hier findet man die Ruhe, die man manchmal braucht, um einfach auch eine gewisse Gelassenheit zu finden.
1: Wir sehen es als große Chance, wenn wir hier einen barrierefreien Zugang haben, dass wirklich auch unsere Veranstaltungsreihe in naher Zukunft und in weiterer Zukunft überhaupt durchgeführt werden kann, weil natürlich auch unsere Besucher älter werden, weil auch unsere Mitglieder älter werden und gefühlt wird ja der Eubin beim Besteigen sowieso jedes Jahr höher.
0: Wer den Berg Eubin besteigen will, muss natürlich einen gewissen Rucksack auf sich nehmen. An der Bergkirche vorbei, viele, viele Stufen hinauf auf das erste Zwischenplateau, den steinigen Weg durch das Eingangstor, einem Kassenbereich vorbei, nochmal der letzte Anstieg bis auf das obere Burgplateau. Das ist natürlich eine Herausforderung, die muss man meistern. Wir haben hier auf dem Berg einen noch bewirtschafteten Friedhof. Der ist in Deutschland einzigartig und wir merken, wie schwierig es ist, dass die Leute hier hochfinden, hauptsächlich auch die Älteren. Und hier soll natürlich mit dem Projekt die Möglichkeit geschaffen werden, dass jeder in der Lage ist, diese Schönheit hier auf diesem Berg zu erleben. Die Probleme sind hauptsächlich, dass der Berggasthof polizeilich gesperrt ist und wir einen wichtigen Anziehungspunkt mit der gastronomischen Versorgung auf dem Berg so nicht mehr gewährleisten können.
2: Unser Berggasthof ist von oben bis unten hin eigentlich kaputt und nicht mehr so nutzbar, wie es eigentlich sein sollte. Denn wir erwarten ja hier über 120.000 Gäste auf dem Eubin. Und es wäre sehr schön, wenn das alles mal wieder so wäre, dass wir es nutzen könnten.
0: Der Berg Eubin hält eine ganze Reihe an Veranstaltungen für unsere Gäste bereit. Das geht über die historischen Mönchszüge, über den Kaiserzug, dann die verschiedenen Burg- und Klosterfeste.
2: Ich stelle mir vor, wenn alles wieder in Ordnung ist und alles wieder saniert ist, dann dürfen die Gäste sich hier setzen, entweder auf der Terrasse oder dann hinter den wunderschönen Panoramafenstern.
1: Ich würde mir für den Eubin wünschen, dass wir so weitermachen wie bisher, dass wir alle

alle hier Hand in Hand arbeiten und dass wir einen ordentlichen Zugang zu dieser Burg- und Klosteranlage können, damit wir den Besuchern es wirklich ordentlich zeigen können, was hier vor über 600, 700 Jahren auf dem Eubin schon geschehen ist.

0: Guten Abend, liebe Zuschauerinnen und Zuschauer, und willkommen zu Ihrem Elbland aktuell am Donnerstag, dem 2. Juli 2026. Schön, dass Sie auch heute wieder mit dabei sind und mit mir gemeinsam durchs Elbland spazieren. Heute geht es bei uns zuerst um archäologische Grabungen am künftigen Hotel Schwarzer Adler in Pirna und danach um den Baufortschritt auf der Tscheilaer Straße. Starten wir wie versprochen beim künftigen Hotel Schwarzer Adler. Dort laufen derzeit archäologische Grabungen. Bevor dort nämlich gebaut werden kann, sichern Fachleute noch Spuren mittelalterlicher Besiedlung und dokumentieren, was sonst für immer verschwinden würde.
1: Archäologen arbeiten bei jedem Wetter, erst recht, wenn die Zeit knapp ist. Gut 2 Monate bleiben einem kleinen Team, um das Gelände des künftigen Hotels Schwarzer Adler zu untersuchen.
2: Der eine will möglichst völlig in Ruhe gelassen werden und bauen, und der andere will das Kulturerbe hier bergen und dokumentieren. Insofern sind das schon 2 Gegenpole und man muss sich dann irgendwo anständig in der Mitte, sage ich mal, treffen, sodass es für alle Seiten erträglich ist und wir auch unsere Arbeit tun können.
1: Das Baugrundstück Schwarzer Adler liegt unmittelbar vor dem Donaischen Tor. Erste Ansiedlungen hier sind für das 14. Jahrhundert schriftlich belegt. Dementsprechend begannen die Ausgrabungen entlang der breiten Straße.
3: Also es gibt also eine These von relativ bekannten Historiker in Sachsen, Karl-Heinz Plaschke, der diese These vertritt, dass im Kontext von Nikolaikirchen häufig präurbane Kaufmannssiedlungen dort gestanden haben. Das heißt, Pirna ist vermutlich Ende 12. Jahrhundert entstanden. Hat es da vielleicht auch schon vorher mal etwas gegeben? Und das konnten wir nicht belegen. Das ist unser erstes Ergebnis, auch ein Ergebnis, auch ein Negativbefund ist ein Befund.
1: Mauerreste aus Naturstein und ein Kieselsteinpflaster sind Indizien für eine Gebäudestruktur. Auch wurde Keramik gefunden, die aus dem 15. Jahrhundert stammt. Vieles deutet also auf eine mittelalterliche Ansiedlung, auch außerhalb des befestigten Stadtkerns.
3: Die tatsächliche

0: Erstbegehung des Areals konnten wir dann fürs 13. Jahrhundert feststellen mit vereinzelten Scherben, die in untersten Schichten gelegen haben. Wir haben tiefe Profile angelegt und darüber dann sukzessive aufgesiedelt für 14. bis 15. Jahrhundert. Großen Stadtbrand, der historisch belegt ist, für 1488 konnten wir auch archäologisch verifizieren. Mögliches Überschwemmungsereignis. Und dann tatsächlich scheint das Niveau ein bisschen angehoben worden zu sein. Möglicherweise hat man auch mit feuchtem Untergrund zu kämpfen gehabt. Und dann, womit wir aber schon immer gerechnet haben, ist dann der Dreißigjährige Krieg.
1: Die Ausgrabungen konzentrieren sich auf zwei Felder. Bis Ende Juli wird nun das Areal in Richtung Robert-Koch-Straße untersucht. Besonderes Interesse liegt hierbei auf der einstigen Nutzung des Geländes.
0: Also spannend sind halt dort irgendwie noch Gebäudestrukturen, die wir da haben. Abgebranntes Fachwerkgebäude mit dem alten Schwerrahmen, den wir da unten haben aus dem 15. Jahrhundert. Vermutlich 15. Jahrhundert. Hundertprozentig können wir es noch nicht sagen. Deswegen müssen wir es natürlich noch ausgraben, weil immer die jüngste Scherbe, die wir finden, datiert.
1: Zwischen Abriss und Neubebauung liegen nur wenige Monate. Für die Archäologen eine intensive Zeit. Denn alles, was jetzt nicht gefunden und archiviert wird, bleibt für die Nachwelt unerforscht.
2: Die Sachen verschwinden und darum ist unsere Dokumentation so wichtig. Also ein solches Baugeschehen ist immer eine Komplettzerstörung der gesamten Substanz bis zur Tiefe, letztlich der Tiefgarage. Das wird komplett ausgekoffert und ist dann weg.
1: Im August, so plant es die Investorengruppe zum Schwarzen Adler, soll mit dem Tiefbau begonnen werden. Das Bauvorhaben liegt im Plan. Die Zusammenarbeit mit dem Landesamt für Archäologie verlief reibungslos.
3: Der Tiefbau soll gleich im Anschluss nach den archäologischen Ausgrabungen stattfinden. Also die Erdmasse wird ausgehoben, der Verbau wird eingebracht. Und dann wollen wir mit einer großen Grundsteinlegung, einer öffentlichen, Anfang November ungefähr, das wird auch nochmal bekannt gegeben, wirklich die Öffentlichkeit auch einladen, Teil vom Start des Schwarzen Adlers zu sein.
4: Für uns geht es jetzt nach Meißen. Auf der Tscheilaer Straße ist jetzt ein erster wichtiger Bauabschnitt geschafft. Die Umgestaltung der Straße soll den Verkehr beruhigen und vor allem das Umfeld der Schulen sicherer machen.
5: Seit März wird in Meißen die Tscheilaer Straße grundlegend umgestaltet. Ziel der rund 2 Millionen Euro teuren Baumaßnahme ist es, den etwa 500 Meter langen Abschnitt zwischen Brückenkopf und Niederfährer Straße in eine verkehrsberuhigte Mischverkehrsfläche umzubauen. Künftig sollen Autos, Radfahrer und Fußgänger den Straßenraum gleichberechtigt nutzen. Hintergrund sind vor allem die Verkehrsprobleme im Bereich der Freien Werkschule und des Gymnasiums Franziskaneum, wo es besonders zu Schulbeginn regelmäßig zu gefährlichen Situationen kommt. Nun ist ein erster wichtiger Meilenstein erreicht. Ab dem 29. Juni wird der erste Bauabschnitt zwischen Hafenstraße und Bahnhofstraße wieder für den Verkehr freigegeben. Damit entspannt sich die Situation zumindest teilweise. Weitergebaut wird allerdings im zweiten Bauabschnitt zwischen Hafenstraße und der Freien Werkschule. Dieser Bereich bleibt voraussichtlich bis Ende August voll gesperrt. Parallel beginnen anschließend der dritte und vierte Bauabschnitt. Dann wird von der Freien Werkschule bis zur Niederfährer Straße sowie vom Vorplatz des Franziskaneums bis zur Kenderstraße gearbeitet. Die Gesamtmaßnahme soll nach aktuellem Stand bis Dezember 2026 abgeschlossen werden. Für die Schulen bleibt der Zugang während der gesamten Bauzeit über die Weinberggasse möglich. Zum Ende der Sommerferien soll außerdem der neue Hohl- und Bringebereich fertiggestellt sein. Bis dahin bittet die Stadt Eltern zum Bringen und Abholen ihrer Kinder den Park-and-Ride-Platz am Busbahnhof oder den Parkplatz am Kendlerpark bzw. am Sägewerk zu nutzen. Im Vorfeld der Baumaßnahme wurden Anwohner und Schulen in mehreren Informationsveranstaltungen in die Planungen einbezogen. Der Durchgangsverkehr wird weiterhin großräumig über die Bundesstraße 101 und die Elbtalbrücke umgeleitet. Wer die Möglichkeit hat, sollte den Bereich möglichst umfahren. Mit der Umgestaltung sollen die Verkehrssicherheit deutlich verbessert, der Durchgangsverkehr reduziert und die Aufenthaltsqualität entlang der Tscheilaer Straße nachhaltig erhöht werden.
6: In der vergangenen Nacht sind vier Menschen bei einem Unfall auf der Bärwalder Straße in Ebersbach verletzt worden. Laut dem Verkehrsunfalldienst kam ein 22-jähriger Fahrer mit seinem Ford Focus von der Fahrbahn ab und prallte gegen vier Bäume. Der Fahrer sowie eine Frau und zwei Männer wurden schwer verletzt in Krankenhäuser gebracht. Der Sachschaden wird auf etwa 20.000 Euro geschätzt und die Ermittlungen zur Unfallursache laufen. Am Mittwochmorgen ist eine 18-jährige Motorradfahrerin auf der B101 bei Nossen gestürzt. Laut Polizei verlor sie zwischen der Autobahnabfahrt Siebenlehn und der Innenstadt bei regennasser Straße die Kontrolle. Die junge Frau erlitt leichte Verletzungen. Die Schadenshöhe ist noch unklar. Zwei Personen sind gestern Vormittag bei einem Unfall auf der S191 in Bannewitz verletzt worden. Ersten Ermittlungen zufolge geriet eine 61-jährige Fahrerin mit ihrem Peugeot auf die Gegenspur und kollidierte mit einem Opel. Beide Fahrer mussten medizinisch versorgt werden. Es entstand ein Schaden von rund 30.000 Euro. Ein Wendemanöver führte gestern zu einem Zusammenstoß auf der S36 in Wilsdruff. Ein 69-jähriger VW-Polo-Fahrer stieß beim Wenden mit einem Fiat zusammen, dessen Fahrerin ebenfalls in Richtung Kesselsdorf unterwegs war. Die 52-Jährige wurde leicht verletzt und es entstand ein Schaden von etwa 10.000 Euro. In Pirna haben Unbekannte zwischen Dienstagabend und Mittwochmorgen einen Baucontainer an der Emil-Schlegel-Straße aufgebrochen. Laut Polizei wurde nichts gestohlen, jedoch beträgt der Sachschaden rund 1.000 Euro. Ermittlungen zum Vorfall laufen derzeit noch.
4: Nach einer kurzen Unterbrechung geht's weiter in Ihrem Elbland aktuell. Dranbleiben lohnt sich. Wir haben noch zwei weitere spannende Themen für Sie. Bis gleich.
7: 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Für mich geht's hoch hinaus.
8: Ja, das ist mal ein Ausblick, ne?
7: Aber auch ganz schön hoch. Oh, hinein in die Stadtgeschichte.
9: Wo waren die Konflikte? Wo trafen politische Interessen auch aufeinander?
7: Raus ins Grüne.
10: Die Form folgt der Funktion. Das ist ja das Schlagwort des Bauhauses.
7: Und sogar an einen Ort, an dem Bauhaus und Brauhaus aufeinandertreffen. Wie das zusammenpasst und welche Lieblingsorte ich finde. Ein Tag in Dessau-Roßlau und euch nehme ich mit.
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4: Weiter geht's in Ihrem Elbland aktuell. Schön, dass Sie dran geblieben sind. Für die Herder Musical Company aus Pirna ging es jetzt auf die ganz große Bühne. In der Staatsoper Dresden stand die Gruppe im Finale des sächsischen Schulmusical-Wettbewerbs und sammelte dabei Erfahrungen, die so schnell niemand vergisst.
1: Große Anspannung bei der Herder Musical Company. 3 Monate nach der letzten Aufführung von The Brom geht es noch einmal zur Sache. Rauf auf die Bühne, rein ins Rampenlicht. Diesmal aber ist alles deutlich größer und greller als gewohnt.
19: Wir sind heute in der Staatsoperette Dresden und wir haben uns qualifiziert für das Finale des sächsischen Schulmusical-Wettbewerbs.
1: Insgesamt 12 Schulen hatten sich beworben, wollten den erstmals ausgerufenen Wettstreit für sich gewinnen.
20: Die Idee für diesen Musical-Wettbewerb hatte unsere Theaterpädagogin Sabina Egea-Sobral und hat mich mit dieser Idee sofort begeistert, weil die Themen, die Perspektiven auf Stoffe, auch die Musikauswahl doch bei jungen Menschen oft noch mal eine andere ist als die von uns Programmmachern in den Theatern möglicherweise.
1: Die Präsentationen der 4 Finalisten waren vielfältig. Inhaltlich nahmen sie mysteriöse Mordfälle, Mobbing und Ausgrenzung, Hoffnung sowie Liebe in den Fokus. Große Gefühle standen dabei immer im Mittelpunkt.
21: Wenn man das jetzt auch noch mal von der anderen Seite gesehen hat als Zuschauer, das war dann auch noch mal beeindruckend, dann zu wissen, okay, auf der Bühne stehe ich jetzt auch gleich noch mal und werde da auch noch mal meine Performance hinlegen. Das ist schon ein sehr überragendes Gefühl.
1: Die Pirna mussten sich gedulden. Die Bühne gehörte erst den Kollegen aus Freital, Dresden und Neubrandenburg. Doch dann war es soweit. Die Geschichte von Emma Nolan fand den Weg auf die Bühne. Und schnell auch in die Herzen der Zuschauer.
22: Das war erstmal wieder ungewohnt, auch erstmal in die ganzen Songtexte und Schauspieltexte wieder reinzukommen, weil man eigentlich die Rolle ja schon abgelegt hatte. Aber jetzt ist es eigentlich, beweist es nur noch mal, dass man die richtige Entscheidung damals getroffen hat und wie viel Spaß es eigentlich macht.
1: Die Herder Musical Company auf der Bühne der Staatsoperette Dresden. Ein wundersames Zusammenspiel. Denn statt mit der großen Kulisse zu fremdeln, lief alles rund. Schauspieler, Tänzer und Sänger ließen ihr Herz auf der Bühne.
23: Es war halt einfach nochmal ein komplett anderes Gefühl, weil jetzt auch die Zusammensetzung zwischen Publikum und Bühne jetzt anders war. Da ja bei der einen Seite sozusagen von beiden Seiten das Publikum war und jetzt hier direkt von vorne. Deswegen war es schon mal ein ganz krasser Eindruck.
1: Mit ihrem Auftritt spielten, sangen und tanzten sich die Pirna in die Herzen der Zuschauer. Und in das der hochdekorierten Jury.
24: Die hat uns wahnsinnig begeistert. Die Energie auf der Bühne war wirklich spürbar. Wir hatten eine wahnsinnig schöne Zeit mit euch. Und deshalb wird es einen Workshop geben für Gesang und die Möglichkeit, an Gesangstechnik, Interpretation und Bühnenpräsenz zu arbeiten und wertvolle Einblicke in den Berufsalltag professioneller Operetten und Musical-Darstellerinnen zu gewinnen.
1: Die Tipps und Tricks der Profidarsteller werden helfen. Nicht mehr für The Brom, denn dieser Auftritt war nun wirklich das große Finale. Doch die Reise der Herder Musical Company geht weiter. Das ist sicher.
25: Ich würde es gerne nochmal machen, wenn ich die Möglichkeit habe. Ja.
26: Ja, also wir sind ja auch in unserer Freizeit sehr, sehr oft hier und einfach mal diese Erfahrung zu haben. Zu wissen, dass man schon mal hier auf der Bühne jetzt stand, wenn man halt das nächste Mal hierher kommt, das ist wirklich. Also ein Erlebnis, was man sich wirklich am Herzen behält.
1: Und wer weiß, vielleicht treibt es den ein oder anderen eines Tages hierhin zurück. In die Staatsoperette Dresden, auf die ganz große Bühne. Weil nur mein Herz weiß, was es will, wie Emma Nolan die jungen Pirna gelehrt hat.
4: Das Pirna Stadtfest hatte in diesem Jahr mit großer Hitze zu kämpfen. Trotzdem wurde in der Altstadt gefeiert, getanzt und musiziert, mit vielen bekannten Programmpunkten, guter Stimmung am Abend und einem insgesamt ruhigen Verlauf.
1: Das Wichtigste beim Stadtfest in diesem Jahr war die Abkühlung. Ob so, so oder so. Pirnas Stadtfete war eine Hitzeschlacht, speziell tagsüber bei Temperaturen weit über 30 Grad.
27: Die Abende waren schön, aber tagsüber hat die Hitze uns auch Leute gekostet, einfach. Verständlich.
1: Weniger Besucher als in den Jahren zuvor tummelten sich in den Altstadtgassen. Dabei gab es sie, die schattigen Orte. Beliebt und belebt war der Zollhof. Der kleine Handwerkermarkt war der Ruhepol in diesem Jahr. musikalisch begleitet von verschiedenen Künstlern. Die Blechsportgruppe aus Pirna

0: war da schon das große Besteck. Die Blechsportgruppe gibt es seit 11 Jahren. Viele Musiker und Musikerinnen spielten einst an der Musikschule Sächsische Schweiz. Von jung bis alt kommt hier alles zusammen. Entsprechend durcheinander geht es bei der Liederwahl.
1: Wir wollten auch nicht nur Blasmusik spielen, deswegen haben wir uns dafür entschieden, eben genau diesen Mix aufzunehmen, die modernen Titel. Und da müssen die älteren Mitglieder halt durch und wir müssen halt durch die paar Blasmusiktitel, so könnte man das vielleicht diplomatisch ausdrücken.
0: Das Stadtfest wird für viele Vereine, Unternehmen und Gewerbetreibende zum Schaufenster. Ein wirklich buntes zeigt sich auf der Schössergasse. Hail Bob feierte zum Stadtfest sein Comeback. Der Pop-Up-Store hat für 2 Monate wieder geöffnet. Am Partywochenende wurde vor Ort gemalt.
2: Ja, wir wollen einfach mal zeigen, was so unser täglich Brot ist als Künstler. Dass man wie ein Bild entsteht, zeigen und vielleicht auch die Leute animieren, mal in die Galerie reinzukommen.
0: Ansichten der Region gepaart mit Porträtmalereien können in der Schössergasse 6 bestaunt und natürlich auch erworben werden. Bis zum Tag der Kunst im Juli hat die Galerie geöffnet.
2: Dieses Jahr haben wir uns ein bisschen erweitert mit einer jungen Architektin aus Dresden, mit der Anja, die sehr interessante Bilder malt, weil sie plenär malt. Sie malt im Freien, in der Natur, mit ihrer Staffelei. Und das war eine spannende Ergänzung, weil wir selber malen mehr im Atelier und sie malt eben wirklich in der Natur.
0: Draußen unterwegs sein, das war zum Stadtfest oberstes Gebot. Dauergast auf dem Marktplatz ist die Tanzschule Pötschke-Nebel. Seit 23 Jahren gehört sie zu Pirna wie der Walzer zur Hochzeit.
3: Die Kinder freuen sich, die Jugendlichen freuen sich einfach, ihr Können zu präsentieren. Nicht nur bei Bällen und sonstigen Veranstaltungen, sondern gerade auch beim Stadtfest. Und da kommen die Familien und die Angehörigen feuern an. Und ich denke auch viele andere Gäste, die sich das Programm immer mit anschauen, mit viel Freude. Und das macht uns glücklich. Und so soll es sein.
0: Lachende Gesichter gab es erst recht in den Abendstunden. Als die Hitze ging, kamen die Massen zum Beispiel zu Marquez. Besser hätte der Haupteck zum Stadtfest kaum gewählt sein können. Latino-Pop zum Sommerflair. 20 Jahre feiert Marquez in diesem Jahr. Der Tourneeauftakt in Pirna konnte sich wirklich sehen lassen. Fast unbemerkt ein Stadtfestflitzer. Mit einbrechender Dunkelheit zog eine vollbesetzte Barke an den Elbwiesen vorbei. Die 10-köpfige Mannschaft vom Pirna Ruderverein nutzte die kürzeste Nacht des Jahres für eine ganz besondere Trainingsfahrt. Ende Juli wollen sie den Ärmelkanal mit einer Non-Stop-Fahrt überqueren. Der Test ist geglückt. In 15 Stunden ging es von Dresden nach Krippen und wieder zurück. Auf eine späte Rückreise ihrer Lieblinge hofft die halbe Nation. Deutschland im WM-Fieber. Zum Stadtfest wurde der DFB-Elf die Daumen gedrückt. Hunderte Besucher taten dies erfolgreich gemeinschaftlich beim Public Viewing an den Elbwiesen. Der Last-Minute-Sieg der deutschen Elf wurde gefeiert bis spät in die Nacht. Der perfekte Ort dafür war die Open-Air-Lounge der WGP. Zum 20. Mal sorgte Pirnas Wohnungsunternehmen für den Partykracher zum Stadtfest. Unterbrochen wurde das tanzwütige Publikum bestenfalls vom Feuerwerk. Ohne Lichter mehr am Himmel, kein Stadtfest in Pirna.
4: Was braucht's Mallorca, wenn wir Pirna haben?
0: Sagt einer, der es wissen muss. Schlagersänger Olaf Berger lebt seit vielen Jahren auf der Baleareninsel. Seine Wurzeln aber hat er in Pirna.
4: So viel habe ich nicht mehr erkannt. Schon alleine die Pappeln zum Beispiel auf der Allee habe ich gesehen. Da hatte nämlich mein Papa mir damals erzählt, auf der Allee, da hat er meine Mama zum ersten Mal geküsst. Und die Pappel gibt es nicht mehr, aber es sind neue entstanden und die wachsen auch wieder. Also da werden sich einige knutschen.
0: Das Partywochenende ist Geschichte. Vieles wurde geboten, manches versäumt. Gassen und Straßenzüge, die in der Vergangenheit bespielt wurden, blieben diesmal leer. Die abgespeckte Stadtfestsause fiel den Besuchern auf. Hier muss nachgebessert werden. Pirna kann mehr, in diesem Fall garantiert. Was bestens funktionierte, war das Sicherheitskonzept.

0: kaum Vorfälle und auch wenig Einsätze für die Sanitäter. Pirna behielt kühlen Kopf.
1: Es sind Sachen, die wir in der Pipeline haben und die dann ausgefahren werden, wenn es nötig ist. Und ansonsten gibt es gerade im Sicherheitsbereich auch viele Runden zu diesem Thema, was ist bei Hitze, was ist bei Schlechtwetter, was ist bei Starkregen, was ist bei Gewitter. Das ist Bestandteil des Konzeptes.
0: Eine erfreuliche Meldung gab es zum Stadtfest vom Stadtradeln. Pirnas Radfahrer stellten einen neuen Rekord auf. Über 300.000 Kilometer wurden gemeinschaftlich abgespult. Für die dicksten Waden gab es fette Preise. Für alle anderen das Abschlusskonzert in der Marienkirche. Pirnas Kantorei und die Elbland-Philharmonie spielten das Konzert zum Stadtfest.
2: Und das war Ihr Elbland aktuell am Donnerstag, liebe Zuschauerinnen und Zuschauer. Schön, dass Sie auch heute wieder mit dabei gewesen sind. 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Wenn Sie uns hören wollen, schalten Sie gern jederzeit unter Sachsen 1 unserem Radiosender ein. Wir sehen uns dann morgen um die gewohnte Zeit wieder. Bis dahin wünscht das gesamte Team einen wunderschönen Abend. Machen Sie es gut. Tschüss.

0: 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Für mich geht's hoch hinaus.
1: Ja, das ist mal ein Ausblick, ne?
0: Aber auch ganz schön hoch. Oh, hinein in die Stadtgeschichte.
2: Wo waren die Konflikte? Wo trafen politische Interessen auch aufeinander?
0: Raus ins Grüne.
3: Die Form folgt der Funktion. Das ist ja das Schlagwort des Bauhauses.
0: Und sogar an einen Ort, an dem Bauhaus und Brauhaus aufeinandertreffen. Wie das zusammenpasst und welche Lieblingsorte ich finde. Ein Tag in Dessau-Roßlau und euch nehme ich mit.
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1: Generationswechsel in Traditionsbäckerei. Planitzer Bad öffnet zum Ferienbeginn und Spendenlauf der Oberschule Dr. Theodor Neubauer.
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1: Liebe Zuschauer, einen wunderschönen guten Abend und natürlich herzlich willkommen zur Donnerstagsausgabe von Tag aktuell. Schön, dass Sie eingeschaltet haben. Es ist allgegenwärtig. Viele Unternehmen suchen händeringend nach Nachfolgern. Dabei sind es nicht nur die Großen. Gerade in den Handwerksberufen, oft familiengeführt, gehen die Kinder andere Wege und treten nicht in die Fußstapfen ihrer Eltern. Aber es gibt sie noch, diejenigen, welche mit Herzblut und Leidenschaft die Betriebe ihrer Vorfahren weiterführen. Sehen Sie mehr dazu im folgenden Beitrag. Auch wenn Sonnenschein am gestrigen Tage eher Mangelware war, der Anlass war zweifelsfrei ein schöner. Am 1. Juli erfolgte die Geschäftsübergabe der Feinbäckerei Kessler an einen der Söhne von Marion und Axel Kessler. Grund genug für uns, einmal vorbeizuschauen.
3: Es gibt sie noch, die Geschichten, die das Leben schreibt. Marion und Axel Kessler. Marion, wir sagen du, weil wir kennen uns schon ganz lange. Ihr habt euch damals im Ebersbrunn im Löwen kennengelernt.
4: Ja, das haben wir gemacht. Kurz bevor wir nach Hause gegangen sind, da saß er vorne an der Eingangstür und ich dachte, den schnappe ich mir. Ne?
3: Ein Traditionsunternehmen seit 1913. Ich gehe davon aus, das waren deine Eltern, deine Großeltern, die das damals gegründet haben.
5: Das waren die Urgroßeltern, also mein Urgroßvater hat das Ganze gegründet, musste aber dann im Krieg, im Ersten Weltkrieg, ist leider dort gefallen und seine Frau hat dann als eine der ersten deutschen Bäckermeisterin, Frau ihren Meister gemacht, so muss man sagen.
3: So. Wie ist es dann weitergegangen?
5: Ja, dann sie hatten also zwei Söhne und einer davon, der Johannes, der hat dann auch Bäcker gelernt.

0: gelernt, nämlich bei seiner Mutter, die ja dann Meister war. Und er hatte aber dann auch das Pech, dass er in den Zweiten Weltkrieg musste, sodass also seine Frau dann wiederum das Geschäft weitergeführt hat. Ne, durch diese harten Zeiten, und als er Gefangenschaft wiederkam, dann ging es daher weiter. Und sie hatten auch einen Sohn und eine Tochter, und der Sohn hat dann auch das Geschäft weitergemacht, nachdem er also als Zuckerkocher gelernt hat und Bäcker gelernt hat, hat er dann die Meisterprüfung gemacht und hat dann 65 das Geschäft hier übernommen.
1: Und du bist wann eingestiegen?
0: Und ich bin eingestiegen 1977 als Lehrling, habe dann gelernt und habe 1981 meine Meisterschule angefangen und 1983 meinen Abschluss gehabt als Meister. Und bin dann die vierte Generation gewesen und habe ja, die ganze Zeit bei der Stange gehalten und konnte dann 1996 den Betrieb hier weiterführen.
1: Marion, wie bist du dazu gekommen? Was hast du eigentlich mal gemacht und was ist deine Liebe zur Bäckerei geworden?
2: Also ich habe Textilfacharbeiter gelernt, wo wir dann geheiratet haben. Und dann war das so, steigst du hier mit ein, gehst du mit in den Laden. Gut, dann haben wir 3 Kinder bekommen. Und dann hieß es eben, ja, übernehmt ihr die Bäckerei? Und dann haben wir uns das eigentlich ganz kurz überlegt und haben gesagt, gut, das machen wir. Ja, und ich muss sagen, ich mache es mit Herzblut. Ich stehe von früh bis abends eigentlich im Laden, mache das mit Herzblut. Und ich bin eigentlich glücklich, dass wir das jetzt unseren Sebastian eigentlich übergeben können und dass es weitergeführt wird. Natürlich stehe ich auch weiterhin mit im Laden, ne? Aber wir wollen lernen, loszulassen.
3: Voller Stolz zeigte uns der frisch gebackene Chef dann das Ladenlokal und das Allerheiligste, die Backstube.
1: Sebastian, es ist ja heute nicht mehr alltäglich, dass Kinder in die Fußstapfen ihrer Eltern treten, die Geschäfte übernehmen, aber du bist einer von 3 Kindern, von Marion und Axel. Was war die Motivation, dass du gesagt hast, ja, ich möchte?
4: Ich habe schon immer eins meiner Praktikas hier gemacht, die ich in der Schule hatte. Ursprünglich wollte ich immer Tierarzt oder Bauer werden und habe aber in den 2 Wochen Praktikum immer einmal hier Praktikum gemacht. Und irgendwann habe ich dann festgestellt, so schlecht ist es gar nicht. Also es hat durchaus seine Vorteile. Ne? Du schaffst jeden Tag was Neues, du siehst, was du geschaffen hast. Und irgendwann habe ich gesagt, Mensch, das könnte ich mir tatsächlich vorstellen, für immer zu machen. Und ja, dann hat sich das angeboten und die waren direkt voll begeistert und ja, dann kam das so.
1: Du hast eine solide Ausbildung gemacht.
4: Genau, ich habe hier gelernt 3 Jahre, bin dann anschließend gleich nach Dresden zur Meisterschule, war dann mit 21 auch einer der jüngsten Meister hier, sogar als Gruppenbester abgeschlossen. Und ja, und seitdem bin ich dann hier und habe mich mit meinem Vater schon immer ergänzt in der Backstube als auch in der ganzen Geschäftsleitungssache, was alles so da noch bürokratisch ansteht. Und ja, jetzt haben wir den Zeitpunkt genutzt und haben gesagt, jetzt machen wir Nägel mit Köpfen.
1: Wir wissen ja, dass bei euch die Leute besonders am Samstag hier Schlange stehen. Was ist das Geheimrezept oder was ist das Besondere, was euch ausmacht? Ich habe schon mal auf eure Seite geschaut, Traditionsbäckerei und natürlich auch noch die alten Rezepte.
4: Das sowieso. Also die Rezepte sind schon mehrere Jahre alt, noch von meinem Opa, werden manchmal etwas angepasst, verfeinert, aber vom Grundprinzip bleiben die immer gleich und die werden auch so gleich bleiben. Und wir freuen uns einfach wirklich über jeden Kunden, der kommt, der das schätzt, der das Handwerk schätzt. Es ist nun mal so, dass die Brötchen nicht jeden Tag gleich sein können. Das hat Handwerk an sich. Aber ich denke, der Kunde merkt die Frischhaltung, er merkt das am Gesamterlebnis beim Essen, von der Röche, von der Saftigkeit her. Und ich denke, das ja, ist der Grund, warum die Kunden Samstag Schlange stehen.
1: Ein halbes Jahr ist ja schon vorbei und jetzt geht ihr wahrscheinlich schon wieder in die Vorbereitung auf Weihnachten.
4: Ja, sind wir noch nicht so weit. Jetzt ist erstmal so das ganze Sommer, die Sommerzeit da. Aber ansonsten dann spätestens im September, Oktober fangen wir dann schon langsam an mit dem ganzen Weihnachtszeug, kaufen die Zutaten dafür ein. Und ja, der Spekulatius ist ja, das Besondere daran ist, dass der natürlich noch ganz, ganz traditionell hergestellt wird über keine Maschine, sondern es ist extremste Handarbeit. Auf einem Brett wird das ausgerollt, abgeschnitten, ausgeklopft auf dem Tisch. Also das ist wirklich mega viel Arbeit, aber es ergibt halt am Ende einen einzigartigen Spekulatius. Das ist, ja.
1: Sebastian, aus deiner Erfahrung, was würdest du jungen Leuten, die ja gerade vielleicht auf Ausbildungssuche sind, an die Hand geben? Trotzdem, das Handwerk hat noch goldenen Boden.
4: Definitiv. Handwerk kann durch KI nicht ersetzt werden. Das ist der Punkt, der jetzt dasteht. Jeder Bürojob ist gefährdet. Durch KI kann er ergänzt werden oder ersetzt werden. Aber bei uns ist es so, wenn die zwei Hände fehlen, die das Brötchen aufarbeiten, die das Brot wirken, dann funktioniert es nicht. Also Handwerk hat nach

0: vor goldenen Boden.
1: Mittlerweile waren viele Gäste gekommen, unter ihnen langjährige treue Kunden, Weggefährten, Vertreter der Kreishandwerkerschaft und auch der Bürgermeister ließ es sich nicht nehmen, dabei zu sein. Uns erklärte Tino Obst, warum genau Einrichtungen wie diese Traditionsbäckerei so wichtig für die Gemeinde sind.
2: Das ist die Nahversorgung, das ist natürlich auch das, dass ja nicht nur die Bäckerei die Brötchen früh liefert, sondern die Bäckerei unterstützt seit Jahrzehnten ja die Vereine. Und das ist ganz, ganz wichtig, dass wir hier eine gewisse Beständigkeit auch haben. Ich sehe das halt auch so, das ist Tradition. Und wenn Tradition weitergeführt wird aus der Vergangenheit in die Zukunft, ist sowas, kann man gar nicht hoch genug einschätzen. Und Work-Life-Balance passt bei den Bäckern nur bedingt. Und deswegen finde ich das super, dass der Junior hier seinen Hut in den Ring wirft. Und wir leben davon und wir können auch nur alle dazu animieren, wenn sowas Bestand haben muss, dann müssen wir als Bürgerschaft müssen das unterstützen, müssen einkaufen, geht nicht fort, kauft vor Ort. Das passt ganz gut dazu und ich finde es ganz toll, dass wir sowas feiern können. Dass wir keine Schließung feiern, sondern eine Weiterführung feiern können.
1: Dann bleibt zu hoffen, dass es auch weiterhin junge, engagierte Menschen gibt, die sich trauen, Verantwortung zu übernehmen und damit die Region stärken.
3: Morgen ist es endlich soweit. Das Planitzer Bad, von den Zwickauern auch liebevoll Plane genannt, öffnet nach länger währenden Baumaßnahmen seine Tore. Bei bestem Wetter haben wir uns heute einmal auf den Weg gemacht.
4: Als wir uns letztes Jahr gesehen haben, hast du gesagt, es werden über den Winter große Baumaßnahmen anstehen, um das Bad wieder fit zu machen. Nun hat es in diesem Jahr mit der Öffnung ein bisschen länger gedauert und das hat seine Gründe.
5: Auf alle Fälle. Also wir hatten ja einen relativ straffen Winter. Gerade im Januar war das schon extreme Temperaturen. Und trotzdem haben die Arbeiter hier, gerade die Abbrucharbeiten und so weiter, die haben sich nicht hindern lassen, haben also voll durchgezogen. Auch die Edelstahlarbeiter haben jedes Wetter genutzt, teilweise die Becken freigeschoben von Schnee, dass die weiterarbeiten können. Also hier wurde alles versucht, pünktlich aufzumachen. Und wir sind ja fast pünktlich.
4: Jetzt sag uns genau, was wurde hier gemacht? Thema Edelstahlbecken.
5: Ja, also es wurde das Springerbecken ausgekleidet, das Schwimmer-, das Wellenbecken und das Nichtschwimmerbecken. Und ja, da waren also wirklich immense Abbrucharbeiten zu leisten. Dann mussten die ganzen Bleche angeliefert werden, montiert werden. Das ging mit den Wänden los. Dann am Ende jetzt zum Schluss die Böden. Ja, und jetzt war am Montag war die Hygieneprobung für die Parameter, dass wir auch aufmachen können. Also die haben die ganzen Becken beprobt. Gestern und heute hatten wir Färbetest. Das haben wir alles wunderbar bestanden. Von daher steht es in der Eröffnung nichts mehr am Weg.
4: Also morgen 14 Uhr geht's los. Und worauf dürfen sich die Zwickauer, die Gäste der Stadt, freuen?
5: Ja, die Zwickauer dürfen sich wieder auf unser schönes Bad freuen. Das Gelände ist ja fast das gleiche geblieben. Die Becken sind halt wie gesagt neu, bis auf das Massage- und Erlebnisbecken. Und auch da haben wir straff Hand angelegt, dass das alles schön wird. Ja, und ansonsten das gleiche Programm wie jedes Jahr. Ordentliche Gastronomie auf zwei Seiten. Volleyballplätze, Fußballplatz, Tischtennisplatten, ein schönes Wellenbad. Auch das funktioniert tadellos. Also die Zwickauer können sich, denke ich, wirklich freuen und sind bestimmt auch froh, dass sie das Bad wieder nutzen können.
4: Zu den Eintrittspreisen hat sich was geändert?
5: Ja, die Eintrittspreise sind auf 5 Euro für den Erwachsenen hochgegangen. Also wir haben 50 Cent erhöht und auf 3 Euro für die Kinder. Auch da 50 Cent hoch.
4: Ja, und vielen liegt natürlich Ordnung und Sicherheit am Herzen. Und das ist bei euch wie alle Jahre gewährleistet.
5: Auf alle Fälle. Unser Personal ist geschult. Wir sind das ja auch schon ein paar Jahre gewöhnt. Im Gegensatz zu manch anderen Bädern, die sich jetzt in der Region etwas beschwert haben, dass die, wie haben Sie es so schön gesagt, unser Klientel abfassen. Das muss man halt handeln können und das muss man halt machen und das muss man halt wollen und dann geht das auch.
4: Es war natürlich auch sicher für die Firmen große Herausforderungen und Sie haben das mit Bravour gemeistert.
5: Auf alle Fälle. Also wir haben alle wunderbar zusammengearbeitet. Also die Abbrecher mit den Edelstahlarbeitern, die Pflasterarbeiten und so weiter, das ging alles wunderbar Hand in Hand. Also ich kann nur sagen, dass die Firmen, die hier da waren, das lief mit uns in Abstimmung und so weiter hervorragend. Auch ein großes Lob an die Bauleitung. Das lief alles sehr unkompliziert. Wir haben für alles Lösungen gefunden und es gab doch das ein oder andere Problem, wo was gelöst werden musste. Kann ich nur ein großes Lob aussprechen, auch an meine Mitarbeiter, die hier mit durchgezogen haben. Wir mussten ja trotzdem in der Schwimmhalle und im Johannesbad immer viel mit aushelfen, weil Personal ist halt ein rares Gut. Wirklich ein großes Lob an alle, die hier mitgewirkt haben. Kann ich mich nur bedanken. Das war eine sehr schöne Erfahrung auch für mich. Man hat sehr, sehr viel dazugelernt und viele verschiedene Menschen kennengelernt. Das war wunderbar.

0: Die Stadt Zwickau erlässt auf dem Marienplatz und in angrenzenden Bereichen ein Alkoholverbot. Die entsprechende Polizeiverordnung wurde heute im elektronischen Amtsblatt bekannt gemacht und gilt ab dem kommenden Samstag. Das Ordnungsamt setzt seine Kontrollen, die bereits seit Anfang März verstärkt stattfinden, fort. Die Polizeiverordnung gilt auf dem Marienplatz, der Marienstraße bis zum Mariengässchen, im Mariengässchen sowie dem Domhof. In der Zeit von 15 bis 23 Uhr sind von Montag bis Samstag sowohl der Konsum als auch das Mitführen alkoholischer Getränke zum Zwecke des Konsums untersagt. Ausgenommen davon sind lediglich die genehmigten Bereiche der Außengastronomie. Zuwiderhandlungen können mit einer Geldbuße von bis zu 5.000 Euro geahndet werden. Die Verordnung gilt aus rechtlichen Gründen zunächst bis einschließlich 3. August.
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2: Die Stadt Plauen ist mit der vergangenen Nacht der Museen zufrieden und zieht ein positives Fazit. Trotz der heißen Temperaturen machten sich zahlreiche Gäste auf den Weg zur 19. Museumsnacht. An 18 Veranstaltungsorten erwarteten die Besucher etwa 60 Angebote von Musik, Ausstellungen, Vorträgen, Führungen und vielem mehr. Beliebt waren vor allem das Luftschutzmuseum und das Konventgebäude aufgrund der kühleren Temperaturen dort. Ersteres verzeichnete laut eigenen Aussagen aufgrund dessen einen Besucherrekord. Vermutlich das Wetter war auch der Grund, warum in diesem Jahr weniger Eintrittsbändchen im Vorverkauf verkauft wurden. Insgesamt rund 2.400, im Vorjahr waren es 2.700. Etwa 1.600 Personen entschieden sich spontan für einen Besuch und kauften ihr Bändchen an der Abendkasse. Letztes Jahr taten das 2.300. Der größte Andrang herrschte in der Zeit von etwa 21 bis 0 Uhr. Von den Temperaturen profitierte vor allem der Getränkeverkauf. Auf dem Altmarkt gab es Musik und später präsentierte die Firma LSD Lasershow Design wieder eine tolle Lasershow. Ein Vergnügen für Augen und Ohren. Trotz der Wetterbedingungen herrschte eine sehr gute Stimmung in der Stadt. Es kamen zwar weniger Besucher als in den Vorjahren, dafür war es umso gemütlicher. Eine Bildergalerie zur Nacht der Museen gibt es auch unter www.museumsnacht-plauen.de. Auf dem Zwickauer Hauptmarkt steht seit dem gestrigen Mittwoch eine Leinwand bereit. Hier werden im Rahmen des Tag 24 Sommerkinos noch bis zum Sonntag Filmhighlights und Blockbuster auf großer 50 Quadratmeter Leinwand gezeigt. Mit dabei sind unter anderem Lilo und Stitch, Dirty Dancing, Minecraft, Formel 1, der Film und viele weitere Filme. Der Startschuss fällt täglich jeweils um 16 Uhr mit beliebten Kinder- und Familienfilmen. Ab 19.30 Uhr stehen dann beispielsweise Actionfilme oder lustige Comedy-Highlights auf dem Programm. Der Eintritt ist kostenlos. Die Besucher des Sommerkinos werden darauf aufmerksam gemacht, dass man keine eigenen Getränke oder Speisen mitbringen darf. Alle Filme und Zeiten finden Sie auch noch einmal detailliert auf der Website von

0: Tag 24. Die Oberschule Dr. Theodor Neubauer hat auch in diesem Jahr wieder einen Spendenlauf der Schülerinnen und Schüler auf die Beine gestellt. Dieser fand trotz Regen am gestrigen Mittwoch statt. Und zusätzlich gab es schon einmal einen kleinen Ausblick auf das 50-jährige Jubiläum der Oberschule. Aber sehen Sie mehr im folgenden Beitrag. Ursprünglich war es geplant, den Spendenlauf im Rahmen des Tag des Sports auf dem Schulgelände stattfinden zu lassen. Doch der Regen machte den Verantwortlichen einen Strich durch die Rechnung. Aber Absage keineswegs. Kurzerhand war man in die Turnhalle am Christoph-Graupner-Gymnasium ausgewichen.
1: Jawohl, heute hier am 1. Juli findet bei uns an der Oberschule Dr. Theodor Neubauer-Kirchberg unser Spendenlauf statt. Ziel des Spendenlaufs sollte sein, dass die Schüler den Schulhof neu gestalten wollen. Das ist im Rahmen des nächsten Schuljahres geplant. Und die Erlöse von dem heutigen Spendenlauf sollen eben für neue Sitzmöglichkeiten gemacht werden, aber auch vielleicht für die ein oder andere kleine Überraschung für den neuen Schulhof.
0: Der Spendenlauf war nicht der erste, den die Oberschule organisierte.
1: Es gab schon mal einen Spendenlauf, den haben wir zusammen mit der Stadt Kirchberg und dem Gymnasium hier in Kirchberg ausgerichtet. Dieses Jahr machen wir es aber selbstständig, weil wir einfach sagen, es war eine spontane Idee und wir haben gesagt, es ist gut, damit unsere Schüler sozusagen ihren neuen Schulhof erlaufen.
0: In der Turnhalle gab es dann für die Schüler eine kurze Einweisung durch Frau Remus.
2: Ja, wir führen heute einen Spendenlauf durch, einen Spendenlauf für die Ausgestaltung unseres Schulhofes. Das heißt, die Schüler haben sich privat einen Spender gesucht, entweder bei Eltern, Großeltern oder auch in Firmen. Und je nachdem, wie viele Runden sie laufen, wird dann das Geld an das Schulkonto überwiesen oder bei manchen auch ein fester Betrag, der überwiesen wird. Also wir haben sehr, sehr viele, die uns hier unterstützen. Wir werden jetzt zunächst erstmal alle Klassen zusammennehmen, dann laufen die Klassen hier leider aufgrund der Wetterlage in der Turnhalle. Nach dem Spendenlauf, der ungefähr 20 bis 25 Minuten dauern wird, haben die Schüler noch die Möglichkeit, sich bei diversen sportlichen Aktivitäten hier ein bisschen auszupowern. Und nach 2 Stunden gehen dann die Schüler der Klassen 5 und 6 wieder in die Schule runter und danach kommen die Schüler der Klassen 7 und 8 mit dem gleichen Ablauf.
0: Die Sportlehrerin war mit daran beteiligt, dass dieser Spendenlauf überhaupt stattfindet.
2: Das war eigentlich meine Idee, muss ich sagen, habe die gerne in der Schule verbreitet. Ich kenne das auch von meiner alten Schule. Dort haben wir auch viele, viele Spendenläufe durchgeführt. Den Schülern macht es sehr, sehr viel Spaß und sie freuen sich auch dann für die Schule etwas zu tun.
0: Die Schüler waren motiviert mitzulaufen.
3: Also ich habe schon Lust drauf und ich freue mich schon.
4: Ich habe auch Lust drauf und ich bin auch ein bisschen aufgeregt und ja.
0: Die Schüler zu motivieren, beim Spendenlaufen mitzumachen, war nicht schwer.
2: Och, das ist eigentlich kein Problem gewesen, denn sie wissen ja, dass sie für sich selbst laufen und für ihre Schule. Und damit ist die Motivation eigentlich bei den meisten wirklich sehr, sehr groß.
0: Die Schüler gingen motiviert in den Spendenlauf. Immer nach 2 Runden konnten sie sich ein Gummiband abholen. So war es dann leicht, die Runden im Nachhinein zusammenzuzählen und auszuwerten. Hier ging es dabei nicht darum, wer der Schnellste ist, sondern jeder konnte in seinem Tempo seine Runde laufen und Gummibänder sammeln. Doch der Spendenlauf ist keineswegs das einzige Highlight der Oberschule Dr. Theodor Neubauer in Kirchberg. Im August gibt es ein besonderes Jubiläum.
1: Jawohl, genau. Im kommenden Schuljahr feiern wir 50 Jahre Oberschule Kirchberg. In der zweiten Schulwoche, das ist der 24.8. bis 28.8., werden unsere Schüler sozusagen aus dem Unterricht rausgenommen und wir machen sozusagen eine Woche komplett neu bzw. alt, je nachdem, wie man es sagen möchte. Wir fangen an, indem wir sozusagen machen Schule wie früher. Wir zeigen den Schülern mal, wie denn das Leben in der DDR war, mit Vor-, aber auch mit Nachteil natürlich. Wir haben ein großes Badfest, wir haben einen Tag am Dienstag, da kommen 190 Grundschüler der Ernst-Schneller-Grundschule aus Kirchberg, aber auch Schüler aus dem Gymnasium und anderen Grundschulen. Und ganz wichtig zu erwähnen, am Donnerstag ist ein großes Schulfest ab 15 Uhr hier auf dem Schulhof. Da sind alle Gäste, alle Freunde der Oberschule Kirchberg eingeladen und natürlich auch alle Kirchbergerinnen und Kirchberger. Feiern Sie mit uns, haben Sie Spaß. Und für die, die hier schon mal waren, als Schüler, als Lehrer, als vielleicht auch Schulleitung, am Freitag findet eine große Festveranstaltung statt. Dort werden wir auch mit der Politprominenz rechnen dürfen. Und da würden wir bitten, wenn Sie daran Interesse haben, dass Sie einfach eine kurze Mail an unsere Mailadresse schreiben, oberschule-kirchberg.at-online.de. Und dann würden wir Ihnen einen Sitzplatz reservieren. Und dann würden wir uns freuen, wenn wir einfach die Woche begehen und rückblickend, aber auch in die Zukunft blicken, was passiert an der Oberschule Kirchberg.
0: Die Oberschule blickt auch in die Zukunft.
1: Also natürlich, unser eines großes Ziel ist, die Digitalisierung voranzuschreiten.

0: streiten. Wir sind prinzipiell gut ausgestattet mit Materialien. Jetzt müssen wir es natürlich in den Unterricht reinbringen. Das ist unser großes Ziel. Das zweite große Ziel, was wir haben, ist für uns, dass wir die Demokratieförderung hier vorantreiben. Das heißt, wir werden ab nächsten Jahr einen Tag der Toleranz haben, wo wir einfach viele verschiedene Aktionen mit den Schülern planen. Und ganz allgemein, wir wollen die Oberschule sozusagen neu denken, neu machen und auch die Schüler aber mitnehmen und dabei aber auch die Lehrer nicht vergessen.
1: Dann freuen Sie sich jetzt schon auf das 50-jährige Jubiläum an der Oberschule Dr. Theodor Neubauer in Kirchberg.
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1: Nachdem sich der Sommer heute von seiner schönsten Seite gezeigt hat, erwartet uns am Freitag bei angenehmen 21 Grad in der Spitze ein Mix aus Sonne und wolkigen Abschnitten. Auch der Start ins Wochenende wird schön. Wir erzielen Höchstwerte von 23 Grad. Sonnenschein dominiert das Wettergeschehen, nur gelegentlich ziehen harmlose Wolken ins Sendegebiet. Der Sonntag kommt dann recht durchwachsen daher. Während wir in den Vormittagsstunden noch öfter die Sonne zu Gesicht bekommen, müssen wir uns am Nachmittag auf Regen einstellen. Das Quecksilber pegelt sich im Tagesverlauf um die 20 Grad herum ein. Am Montag erwartet uns dann ein komplett verregneter Tag. Die Höchsttemperaturen liegen dann nur noch bei mageren 17 Grad.
2: Liebe Zuschauer, wir verabschieden uns von Ihnen. Das war tagaktuell vom Donnerstag. Morgen gibt's noch eine Ausgabe vor dem Wochenende. Wir wünschen Ihnen jetzt einen schönen Abend und bis morgen. Machen Sie es gut.

0: Hallo und herzlich willkommen zu Chemnitz Aktuell an diesem Donnerstag. Liebe Zuschauerinnen und Zuschauer, schön, dass Sie wieder mit dabei sind. In unserer Sendung heute schauen wir auf ein ganz besonderes Veranstaltungsformat, das an die Höhle der Löwen erinnert und die lokale Wirtschaft ankurbeln soll. Außerdem haben wir für Sie wieder die wichtigsten Meldungen aus Sport, Kultur und Gesellschaft kurz und kompakt zusammengefasst. Doch zunächst geht unser Blick an die Tankstellen der Stadt. Volle Tanks, leere Geldbeutel. Für Autofahrer hat sich mit dem Wegfall des Tankrabattes an der Zapfsäule einiges geändert. Und um es klar zu sagen, billiger ist es nicht geworden. Wie die Chemnitzer auf die neuen Spritpreise reagieren und was sie jetzt von der Politik erwarten, das haben wir in der Innenstadt nachgefragt.
1: Muss bald wieder gehen und die Preise sind wirklich sehr schön, ne?
0: Rabatt am Zapfhahn ausgelaufen, braucht es neue Maßnahmen zur Senkung der Spritpreise?
2: Wenn die Grenze bei 2 € liegt, kann im Land der Sprit nicht 2,20 kosten.
0: Der Tankrabatt ist Geschichte. Seit Mittwoch wird an den Chemnitzer Tankstellen wieder ohne Subvention getankt. Eingeführt wurde die Maßnahme als Reaktion auf den Ölpreisschock infolge des Irankriegs. Die Bundesregierung senkte für Mai und Juni 2026 die Spritsteuer. Ziel: Autofahrer entlasten. Kosten für den Steuerzahler: 1,6 Milliarden Euro. Doch wie schauen die Chemnitzerinnen und Chemnitzer auf das Ende der staatlichen Unterstützung und braucht es eine neue Entlastung am Zapfhahn?
3: Waren Sie heute schon tanken?
1: Ja, ich war heute noch nicht tanken. Aber ich muss bald wieder gehen und die Preise sind wirklich sehr schön, ne?
4: Ich nach heute noch nicht. Heute wollen wir noch nicht tanken.
5: Gut tanken? Ja, essen.
3: Und war an der Tankstelle gewesen?
5: Nein, waren wir nicht. Nein.
6: Wir wissen nicht mal die Preise.
3: Haben Sie heute schon tanken?
7: Nö. Wir gehen zu Fuß.
8: Morgen erst.
3: Und was glauben Sie, was Sie da erwartet?
9: 20 Cent weniger wie vorher.
3: Wie kommen Sie darauf?
9: Weil wir haben ja sonst, wenn wir normal um die Uhrzeit jetzt getankt haben, nach 12, 2,12 € bezahlt. Und jetzt werden wir vielleicht 92 bezahlen.
10: Was?
3: Getankt.
10: Getankt habe ich heute noch nicht, nein. Ja, ich habe vor dem 30.06. hier, also vor dem 1.07. getankt.
3: Dann wissen Sie ja, warum ich frage. Sagen Sie, wie schauen Sie darauf, dass dieser Tankrabatt ja gestern ausgelaufen ist?
10: Das ist sehr schade.
11: Ja, nee, ich tanke so selten, ich fahre sehr wenig Auto. Deswegen, ich fahre nicht, ne?
3: Und Sie?
12: Das ist es eben. Ich tanke, weil ich

0: relativ selten fahre. Und dann, ja, es ist unangenehm, aber was will ich machen?
1: Ja, wir müssen drauf schauen. Weniger fahren, ganz einfach, mehr Kosten machen.
2: Das ist sehr, sehr traurig. Ne? Und ich denke, es wird hoffentlich bald mal wieder eine Information kommen, dass da sowas Ähnliches kommt, ne? Ein Tankdeckel oder sowas.
3: Wie schauen Sie darauf, dass diese Maßnahme beendet ist?
4: Ja, die Maßnahme hat ja fast kaum was gebracht, aber man könnte trotzdem mal runtergehen. Ne? Man muss sich ja nicht immer bereichern an dem, was die Leute brauchen, wenn sie mit dem Auto unterwegs sind und zur Arbeit müssen.
5: Und Sie? Vor allem, es geht immer in die falsche Richtung. Ne? Wenn es nach oben geht, dann sind Sie sofort dabei. Wenn aber die Preise nach unten gehen, kommen Sie nicht hinterher.
4: Genau.
6: Also ich versuche, Autofahren zu vermeiden. Ich fahre mit öffentlichen Verkehrsmitteln.
3: Und da ist Ihnen das sozusagen egal, dass der Tankrabatt entfallen ist?
6: Ja, ich habe bald ein E-Auto und da juckt mich das dann nicht mehr.
7: Wir können es ja nicht ändern. Wir haben 2 Monate gutes Geld verdient. Die Leute, die viel gefahren haben, haben viel gespart. So muss man es auch rechnen. Und jetzt ist wieder der normale Preis. Obwohl theoretisch, wenn man den Einkaufspreis pro Barrel berücksichtigen würde von 83 oder 84, was wir jetzt haben, sind rund 20-25% weniger, wie der Preis vor 2 Monaten war.
4: Aber der Ölpreis ist doch gesunken. Insgesamt.
3: Erklären kann ich Ihnen das auch nicht.
4: Ja, ich auch nicht.
5: Ich glaube, wir sind bei 73 Dollar. Der Dollar ist jetzt auch nicht so hoch, 1,14 oder 1,13 nun. Müsste eigentlich ein bisschen noch nach unten gehen, der Preis.
3: Braucht es aus Ihrer Sicht eine neue Maßnahme, um den Preis an der Tankstelle ja, für Sie erträglich zu halten?
1: Ja, logisch, das geht ja nicht mehr weiter. So. Schauen Sie, ich bin ein Frührentner, ich kann mir das gar nicht leisten. Dass Sie so ständig tanken vor.
3: Ein Preisdeckel, darüber wird zumindest geredet. Wie schauen Sie auf so eine Maßnahme?
4: Das klingt nicht schlecht. Das hatte man ja früher auch, eine Preisbindung, die war gar nicht so schlecht. Da muss man sich eben über den Kundendienst profilieren. Ne?
5: Und Sie? Die Frage ist nur, ob Sie mitspielen, nicht? Oder ob Sie möglicherweise sagen, wir liefern dann nicht mehr. Ne?
8: Letzten Endes bezahlen wir das mit, aber es ist eine Grenze für die Leute. Also es kommt eben dann, wenn die Grenze bei 2 Euro liegt, kann eben dann der Sprit nicht 2,20 kosten.
3: Jetzt ist ein Wort aufgeploppt, ich glaube Preisdeckel wird das genannt, da wird drüber diskutiert. Wie schauen Sie auf derlei Maßnahmen? Muss der Staat oder sollte der Staat da eingreifen weiter?
9: Ich bin schon der Meinung, dass der Staat da was tun sollte. Also irgendwo kann der Bürger nicht alleine dafür bluten, was hier los ist. Aber ob sie was machen werden, lassen wir uns überraschen.
3: Das Ende des Tankrabatts ist bei den meisten Chemnitzerinnen und Chemnitzern angekommen. Die höheren Preise an der Zapfsäule wurden schnell bemerkt. Der Wunsch ist eindeutig. Viele fordern neue Maßnahmen, damit Tanken wieder bezahlbarer wird. Ja, soweit der Blick an die Tankstellen der Stadt, die wohl dem einen oder anderen die Tränen in die Augen treiben dürften. Bei uns geht es nun weiter mit den wichtigsten Meldungen von Feuerwehr, Rettungsdienst und Polizei. Kurz und kompakt zusammengefasst.
10: Ein 14-jähriger Jugendlicher ist am Mittwochnachmittag in einem Regionalzug von Dresden nach Chemnitz verletzt worden. Nach Angaben der Bundespolizei kam es während der Fahrt zu einer Auseinandersetzung mit einem 46-jährigen Mann. Der Jugendliche wurde dabei geschlagen und erlitt eine gerötete Stelle am Kopf. Gemeinsam mit seinem Lehrer stieg er bereits in Freiberg aus. Später meldete sich die Mutter des Jungen bei der Bundespolizei. Der Zugbegleiter informierte die Einsatzkräfte am Chemnitzer Hauptbahnhof und lieferte eine Personenbeschreibung des mutmaßlichen Täters. Die Beamten konnten den 46-jährigen russischen Staatsangehörigen nach Ankunft des Zuges am Bahnsteig stellen. Er wurde zur Dienststelle gebracht und nach Abschluss der polizeilichen Maßnahmen wieder entlassen. Gegen den Mann wird nun wegen des Verdachts der gefährlichen Körperverletzung ermittelt. Nach einem in sozialen Medien veröffentlichten Video ermittelt die Polizei wegen des Verdachts der Volksverhetzung und der gefährlichen Körperverletzung. Das Video soll einen Übergriff am Rande des Public Viewings in Chemnitz zeigen. Zu sehen ist unter anderem, wie Bauzaunteile in Richtung mehrerer Menschen geworfen werden. In der Videobeschreibung ist zudem von mutmaßlich fremdenfeindlichen Angriffen die Rede. Nach Angaben der Polizei war in der betreffenden Nacht zwar eine Auseinandersetzung im Umfeld des Public Viewings gemeldet worden. Trotz einer sofortigen Suche konnten die Einsatzkräfte jedoch weder Beteiligte noch Geschädigte oder Zeugen antreffen. Ob das Video mit diesem Einsatz zusammenhängt, ist nun Gegenstand der Ermittlungen. Die Kriminalpolizei bittet Besucher, Anwohner sowie weitere Zeugen, sich mit Hinweisen zum Geschehen oder zu den Beteiligten zu melden. Bei einer Kontrolle im Bahnhof Freiberg hat die Bundespolizei Chemnitz am Mittwoch einen polizeibekannten 50-jährigen Deutschen festgestellt, gegen den ein Haftbefehl vorlag. Die Beamten überprüften den Mann gegen 12.15 Uhr und stellten dabei fest, dass das Amtsgericht Riesa ihn zur sogenannten Sitzungshaft ausgeschrieben hatte. Hintergrund war sein Nichterscheinen zu einer Hauptverhandlung wegen Sachbeschädigung und Beleidigung. Der 50-Jährige wurde daraufhin festgenommen und einem Haftrichter vorgeführt. Nach der richterlichen Entscheidung konnte er die Dienststelle wieder verlassen. Die Sitzungshaft dient dazu, das Erscheinen eines Angeklagten vor Gericht sicherzustellen und endet in der Regel nach der Vorführung bzw. der Verhandlung.
3: Ja, soweit der Blick auf die wichtigsten Meldungen von Polizei, Feuerwehr und Rettungsdienst. Nach einer kurzen Unterbrechung geht es in unserer Sendung unter anderem um ein ganz besonderes Veranstaltungsformat. Bleiben Sie also dran.
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3: Willkommen zurück, liebe Zuschauerinnen und Zuschauer. Schön, dass Sie dran geblieben sind. Bei uns geht es nun weiter mit den wichtigsten Meldungen aus Kultur, Sport und Gesellschaft, kurz und kompakt zusammengefasst.
10: Der Trinkbrunnen im Chemnitzer Concordia Park bleibt ab sofort bis Ende August dauerhaft in Betrieb. Mit dieser Maßnahme reagiert die Stadt auf das erhöhte Risiko einer bakteriellen Verunreinigung an diesem Standort. Aufgrund der vergleichsweise langen Wasserleitungen könnten sich sogenannte Umweltkeime leichter bilden. Durch den kontinuierlichen Wasserfluss soll das verhindert werden. Ein weiterer Vorteil: Das Wasser bleibt ständig in Bewegung und erwärmt sich auch bei hohen Außentemperaturen nicht so stark. Gerade während der angekündigten Hitzeperioden soll so die Trinkwasserqualität dauerhaft sichergestellt werden. Gleichzeitig wird verhindert, dass sich die Austrittsdüse durch unsachgemäße Nutzung stärker verschmutzt. Nach Angaben der Stadt verursacht der Dauerbetrieb zwar einen höheren Wasserverbrauch, trotzdem rechnet sich die Maßnahme wirtschaftlich. Aufwendige Spülvorgänge, längere Wartungsarbeiten und notwendige Absperrungen durch den Wasserversorger können

0: können dadurch weitgehend vermieden werden. Die Stadt betont, dass das gesamte Trinkwassernetz regelmäßig und streng kontrolliert wird. Die 5 weiteren öffentlichen Trinkbrunnen im Stadtgebiet bleiben unverändert im Betrieb und können wie gewohnt per Knopfdruck genutzt werden. Auf der Yorkstraße in Chemnitz beginnen am kommenden Montag umfangreiche Bauarbeiten zur Sanierung der Fahrbahn. Betroffen ist der rund 320 Meter lange Abschnitt zwischen der Fürstenstraße und der Augustusburger Straße. Die Arbeiten sollen voraussichtlich bis zum 14. August abgeschlossen sein. Im Zuge der Sanierung werden unter anderem einzelne Straßenabläufe instand gesetzt und Bordsteine reguliert. Anschließend erhält die Fahrbahn neue Asphaltbinder und Deckschichten. In einigen Bereichen wird zusätzlich auch die darunterliegende Asphalttragschicht erneuert. Während der Bauzeit bleibt die Yorkstraße halbseitig gesperrt. Der Verkehr kann die Strecke weiterhin als Einbahnstraße von der Augustusburger Straße in Richtung Fürstenstraße passieren. Wer in die Gegenrichtung fahren möchte, wird über die Fürstenstraße und die Zietenstraße umgeleitet. Die Zufahrt zu den angrenzenden Grundstücken ist während der Bauarbeiten nur eingeschränkt und in Abstimmung mit der ausführenden Baufirma möglich. Zu Fuß bleiben alle Grundstücke jedoch jederzeit erreichbar. Die Stadt investiert rund 292.000 Euro in die Sanierung. Mit der Ausführung der Arbeiten wurde die Chemnitzer Verkehrsbau GmbH beauftragt. Ziel ist es, den Fahrbahnbelag zu erneuern und die Verkehrssicherheit auf diesem Abschnitt der Yorkstraße langfristig zu verbessern. Der Chemnitzer Stadtrat hat den Entwicklungsplan der städtischen Musikschule bis zum Jahr 2032 beschlossen. Gleichzeitig wurden Änderungen bei den Unterrichtsgebühren, der Instrumentenausleihe sowie den Eintrittspreisen für Konzerte und Workshops auf den Weg gebracht. Die neuen Regelungen gelten ab dem Beginn des Schuljahres am 1. August. Im Mittelpunkt steht ein überarbeitetes Gebührensystem. Künftig soll der sogenannte Aktivtarif Schülerinnen und Schüler stärker dazu motivieren, sich auch außerhalb des Unterrichts einzubringen, etwa in Ensembles oder bei Wettbewerben. Wer sich aktiv am Musikschulleben beteiligt, muss für den Unterricht künftig rund 5% mehr bezahlen. Für den Einzelunterricht ohne zusätzliche Mitwirkung steigt die Gebühr dagegen um 15%. Auch die Kosten für die Ausleihe von Instrumenten werden um 25% angehoben. Gleichzeitig dürfen Instrumente künftig wieder länger als 3 Jahre ausgeliehen werden. Damit reagiert die Stadt auf die Praxis vieler Musikschülerinnen und Musikschüler, die ihr Instrument über einen längeren Zeitraum nutzen. Zudem erhöhen sich die Eintrittspreise für Konzerte und Veranstaltungen der Musikschule je nach Angebot um 1 Euro. Bestehende Ermäßigungen, etwa für Familien, Menschen mit Behinderung oder sozial Bedürftige, bleiben erhalten. Nach Angaben der Stadt sind die Anpassungen notwendig, um gestiegene Personal- und Sachkosten auszugleichen und gleichzeitig die musikalische Bildung in Chemnitz auch künftig für möglichst viele Menschen zugänglich zu halten.
1: Ja, soweit der Blick auf die wichtigsten Meldungen aus Kultur, Sport und Gesellschaft, und wir blicken aufs nächste Thema. Millionen Publikum, Investoren und spektakuläre Pitches. Dafür ist die Höhle der Löwen bekannt. Ganz so groß war die Bühne in Chemnitz zwar nicht, doch auch hier mussten Ideen beweisen, was in ihnen steckt. Denn aus innovativen Konzepten sollen neue Unternehmen und Impulse für den Strukturwandel entstehen.
2: Die Höhle der Löwen gibt es eigentlich nur im Fernsehen. Nun öffnete sie ihre Türen aber in Chemnitz. Statt um Millionen Investments ging es hier um Ideen mit Zukunft. 60 Einreichungen, 11 Finalisten und eine knallharte Jury, die entscheidet, welche Konzepte wirklich Potenzial haben. Im Rahmen des Masterplans für die Region Chemnitz-Südwestsachsen ist ein Ideenwettbewerb entstanden, der eines zeigen soll. Industrie denkt sich hier gerade neu. Südwestsachsen steht dabei mitten im Strukturwandel. Neue Geschäftsideen, Technologien und Startups sollen den wirtschaftlichen Wandel vorantreiben, weshalb die Region laut Martin Witschers von der IHK Chemnitz jetzt neue Impulse braucht.
3: Ja, wir befinden uns ja gerade in Südwestsachsen einen großen Strukturwandel, angefangen von der Automobilindustrie über die Textilindustrie hin zum Maschinenbau. Also im Prinzip verändert sich Industrie und Wertschöpfung gerade nachhaltig. Und deswegen brauchen wir hier für die Region neue Konzepte, neue Ideen, um diesen Wandel zu adressieren. Und genau diese Ideen, die ja hier schlummern in der Region an vielen Stellen, sollen sichtbar gemacht werden, um die Transformation aktiv zu begleiten.
2: Aus insgesamt 60 Bewerbungen wurden die 11 überzeugendsten Konzepte ausgewählt. Vor einer Jury sowie einem Publikum aus Wirtschaft, Wissenschaft und Politik präsentierten die Teilnehmenden nicht nur erst Ideen, sondern auch ausgereifte Geschäftsmodelle oder Startups, die bereits am Markt aktiv sind. Entscheidend waren laut Martin Witschers vor allem die Neuheit der Idee, ihre Umsetzbarkeit sowie das Potenzial, daraus ein erfolgreiches Unternehmen zu entwickeln. Doch wie es nach dem

0: Wettbewerb mit den Ideen weitergeht, bleibt nun die entscheidende Frage.
1: Na gut, wir versuchen jetzt natürlich erstmal auch die Ideen hier zu vernetzen, an die richtigen Akteure zu finden, vielleicht auch hier und da mal das Thema Finanzierung anzusprechen, dort auch eine Vernetzung herzustellen. Aber am Ende braucht es natürlich aus den Ideen auch ein Geschäftskonzept und dafür ist halt häufig Geld notwendig. Ja? Und da müssen wir gucken, wie kriegen wir diese Ideen auch mit den Gründern, mit den Ideengebern zusammen in die Breite, wie kriegen wir das auch kommuniziert. Und dafür soll natürlich dieser Ideenwettbewerb auch wirken, dass wir das Thema Ideen, aber auch die konkreten Ansätze hier in die Breite bekommen. Ja. Aber am Ende ist es natürlich das Geld und die Finanzierung.
0: Die Bandbreite der eingereichten Projekte war groß und reichte von Drohnenabwehrsystemen über digitale Orthopädietechnik bis hin zu Konzepten, mit denen sich Bauteile aus gebrauchten Fahrzeugen analysieren und weiterverwenden lassen. Besonders im Fokus der Jury stand dabei ein Teilnehmer, Richard. Mit gerade einmal 13 Jahren ist er der jüngste Bewerber des Wettbewerbs. Trotzdem hat er die Jurymitglieder mit seiner Idee überzeugt, die ein aktuelles Problem lösen soll.
2: Also die Idee dahinter ist, vor DDoS-Angriffen zu schützen, weil die normalen Konzepte, die funktionieren gut, aber nicht unendlich skalierbar. Meins geht. Und das ist auch eine große Marktlücke und damit lässt sich viel Geld machen.
0: Sein Interesse an Technik und Programmierung begleitet ihn schon seit seiner frühen Kindheit. Bereits vor seinem 6. Lebensjahr hat er an ersten Programmierworkshops teilgenommen. Später bekam er seinen eigenen Roboter zum Schulanfang und begann von da an, eigene Projekte zu entwickeln und weiter auszubauen. Die Idee für seinen Wettbewerbsbeitrag entstand schließlich während seines Frühstudiums der Informatik.
2: Ich habe für die Uni, fürs Frühstudium, muss ich Web Research machen. Und da bin ich auf die DDoS-Angriffe und welche Schäden sie angerichtet haben. Und dann kam die fixe Idee, dass man das per GPU vielleicht lösen kann, weil ich mache auch Grafikprogramme und da geht es auch viel um Parallelisierung deshalb.
0: Mit seinem Konzept überzeugte Richard die Jury und belegte den 2. Platz. Das Preisgeld von 2.500 Euro möchte er nun nutzen, um sein Programm weiterzuentwickeln und eine erste Version unter realen Bedingungen zu testen. Den 1. Platz sicherte sich Heiko Schilling mit seinem Projekt Modu. Seine digitale Plattform bringt Planer, Bauunternehmen und Hersteller zusammen und soll nachhaltiges Bauen einfacher, schneller und wirtschaftlicher machen. Erste Elemente seines Konzepts kommen schon heute in der Praxis zum Einsatz.
3: Also wir haben ein Bürogebäude hier im Erzgebirge umgesetzt. Das steht, wurde letztes Jahr im Dezember eröffnet. Momentan bauen wir in Chemnitz einen Anbau für eine Wohnungsbaugenossenschaft. Das wird im Juli jetzt fertig. Also wir sind durchaus dort im Flow. Wir haben aktuelle Projekte, bauen jetzt, beginnt dieses Jahr noch einen Schulbau und so weiter. Also es ist breit gefächert, nicht auf Wohnbau begrenzt und sind da eigentlich ganz gut im Game. Aber wir wollen es halt noch ein bisschen digitalisierter, noch schneller und vor allen Dingen planen, effizienter machen, nachvollziehbar und kostensicher.
0: Der Ideenwettbewerb fand in diesem Jahr erstmals statt und zeigt schon jetzt, dass es in der Region an innovativen Ideen nicht mangelt. Vielmehr geht es darum, diese Ideen auch in die Praxis zu bringen. Denn, so die Einschätzung von Martin Witschers, die Region hat kein Innovationsproblem, sondern ein Umsetzungsproblem. Genau hier soll der Wettbewerb ansetzen. Aus Ideen sollen Unternehmen entstehen, aus Projekten Wachstum und im besten Fall aus Visionen neue Arbeitsplätze in der Region.
4: Ja, Sie werden es bemerkt haben, liebe Zuschauerinnen und Zuschauer. Am Himmel hat sich einiges getan und das zum Guten. Die Sonne hat sich heute tatsächlich über der ehemaligen Kulturhauptstadt gezeigt. Ob das in den kommenden Tagen so bleibt und am Wochenende ebenfalls klarer am Himmel übernimmt, das erfahren Sie nun in unseren Wetteraussichten für Chemnitz.
5: Der Donnerstag startete in Chemnitz mit einem lockeren Sonne-Wolken-Mix. Auch der weitere Tagesverlauf wurde von einem Wechsel aus sonnigen und bewölkten Abschnitten geprägt. Die Höchstwerte lagen bei 25 Grad. Die kommende Nacht bringt überwiegend dichte Wolken mit sich. Der Blick auf Mond und Sterne bleibt daher meist versperrt. Dabei sollen die Temperaturen auf milde 13 Grad sinken. Der Freitag präsentiert sich mit einem Wechselspiel aus Sonnenstrahlen und Wolkenfeldern. Zwischendurch kann auch der Wind etwas auffrischen. Die Temperaturen sollen auf bis zu 21 Grad ansteigen. Die kommenden Tage präsentieren sich von ihrer grauen Seite. Am Samstag bleibt der Himmel von dichten Wolken bedeckt, während Höchstwerte von maximal 18 Grad erwartet werden. Außerdem sollte der Regenschirm griffbereit bleiben. Auch der Sonntag zeigt sich wolkenverhangen, windig und regnerisch. Dabei werden Temperaturen von

maximal 19 Grad erwartet. Der Montag zeigt sich ebenfalls grau in grau, aber immerhin kann der Regenschirm zu Hause bleiben. Teilweise kann es windiger werden, dabei sollen die Temperaturen auf etwa 24 Grad ansteigen. Und auch am Freitag heißt es wieder Vorsicht auf den Straßen in und um Chemnitz. Geblitzt wird unter anderem auf der Emilienstraße und der Schulstraße. Wir wünschen Ihnen eine angenehme und blitzfreie Fahrt. Kommen Sie gut und sicher an Ihrem Ziel an.

Das war Chemnitz aktuell an diesem Donnerstag, liebe Zuschauerinnen und Zuschauer. 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Ruhig mal reinhören und damit verabschiede ich mich von Ihnen und würde mich freuen, wenn Sie auch morgen wieder mit dabei sind. Bis dahin, machen Sie es gut.

0: Guten Abend, liebe Zuschauerinnen und Zuschauer, und willkommen zu Ihrem Dresden Aktuell am Donnerstag, dem 2. Juli 2026. Schön, dass Sie auch heute wieder mit dabei sind und mit mir gemeinsam durch Dresden spazieren. Wir starten heute im Dresdner Norden, denn dort ist heute eine Fabrik der Superlative eröffnet worden. Infineon nimmt seine neue Smart Power Fab in Betrieb. Früher als geplant mit rund 5 Milliarden Euro Investition und 1.000 neuen Arbeitsplätzen. In der weltweit größten Fabrik für Leistungshalbleiter und Analog-Mixed-Signal-Technologien sollen künftig Chips entstehen, die unter anderem für KI-Rechenzentren, E-Autos, erneuerbare Energien und Industrieanlagen gebraucht werden.
1: Das ist für ein Projekt dieser Größenordnung und von so hoher Komplexität enorm. Sie haben gezeigt, wie es vorangehen kann in unserem Land. Das wird jetzt der Regelfall.
2: 5 Milliarden Euro Investitionen, rund 1.000 neue Arbeitsplätze und eine Fabrik, die früher fertig wird als geplant. In Dresden eröffnet Infineon die neue Smart Power Fab. Für das Unternehmen ist es die größte Einzelinvestition der Geschichte. Vorstandschef Jochen Hanebeck beschreibt, wofür die neue Produktion künftig gebraucht wird.
3: Angesichts des steigenden Bedarfs an elektrischer Energie sind Leistungshalbleiter der Schlüssel zu einer lebenswerten Zukunft und ökologisch nachhaltigen Wachsen. Infineon und die Smart Power Fab sind Teil der Lösung.
2: Die Chips aus Dresden sollen in Zukunft dort zum Einsatz kommen, wo besonders viel elektrische Energie gesteuert werden muss: in Rechenzentren, in der Industrie, bei erneuerbaren Energien und in der Mobilität. Damit wird die neue Fabrik auch bundespolitisch aufgeladen. Für Bundeskanzler Friedrich Merz geht es um nicht weniger als die industrielle Zukunftsfähigkeit Deutschlands.
1: Es wird viel davon gesprochen, dass künstliche Intelligenz Wertschöpfungsprozesse und Industrien revolutionieren wird, transformieren wird, neu erschaffen wird. Ja, da sind wir mittendrin. Allein die Erwartung all dieser Veränderungen führt dazu, dass die globale Wirtschaft sich in einem radikalen Transformationsprozess schon jetzt befindet. Die Investitionen in Rechenzentren steigern sich jährlich von Rekord zu Rekord. Denn heute wird das Grundgerüst für die Industrien der Zukunft gelegt. Und die Leistungshalbleiter, die bei Ihnen produziert werden, meine Damen und Herren, sind dabei wichtige Bausteine.
2: Dresden ist längst mehr als nur ein einzelner Produktionsstandort. Rund um die Stadt ist mit Silicon Saxony eines der wichtigsten Mikroelektronik-Cluster Europas entstanden. Bundesdigitalminister Dr. Carsten Wildberger sieht genau darin die strategische Stärke des Standorts.
4: 5 Jahre nach der Wiedervereinigung wurde hier die Infineon Dresden GmbH. Und Dresden ist heute der größte Fertigungsstandort von Infineon. Und Sachsen ist zum wichtigsten Produktionsstandort der europäischen Halbleiterindustrie geworden. Jeder dritte Chip in Europa, der produziert wird, er stammt aus Sachsen.
2: Die Geschichte der Mikroelektronik in Sachsen reicht weit zurück. Aus Forschung, Industrie und politischen Standortentscheidungen ist über Jahrzehnte ein Netzwerk gewachsen, das heute international wahrgenommen wird. Sachsens Ministerpräsident Michael Kretschmer verbindet die Eröffnung deshalb auch mit einem Anspruch an Europa.
5: Wir wollen nicht der Kontinent sein mit der besten Mikrosteuerung, sondern ein Kontinent der Freiheit, der Dynamik, der wirtschaftlichen Leistungsfähigkeit. Dann wird es auch aufwärts gehen mit diesem Bereich.
2: Die neue Fabrik ist aber nicht nur ein Symbol, sondern auch ein öffentlich gefördertes Industrieprojekt. Knapp 1 Milliarde Euro staatliche Unterstützung fließt in den Ausbau.
4: PowerFab ist ein starkes Bekenntnis zu Dresden, zu Sachsen, zu Deutschland und zu Europa. Rund 5 Milliarden Euro investiert Infineon hier. Rund 1.000 wichtige Arbeitsplätze entstehen. Und jeder dieser Arbeitsplätze zieht weitere nach sich. Bei den Zulieferern, Unternehmen, Forschungsparken, dort und im Stadt. Das ist das Ökosystem, von dem wir immer sprechen.
2: Mit der Smart Power Fab setzt Infineon in Dresden ein deutliches Ausrufezeichen. Für neue Jobs, für mehr Chipproduktion in Europa und für eine Branche, die immer wichtiger wird. Von KI-Rechenzentren bis zur Energiewende. Gleichzeitig bleibt die Eröffnung ein Testfall dafür, ob Deutschland bei großen Industrieprojekten künftig wirklich schneller, planbarer und wettbewerbsfähiger werden kann.
0: Wer in Dresden zuletzt am Bernhard-von-Lindenau-Platz vorbeigefahren ist, dem wird's aufgefallen sein. Bauabsperrungen, Bagger, Erdhaufen, was geht hier vor sich? Das haben wir uns auch gefragt und heute eine Antwort darauf erhalten.
6: Wer in Dresden zuletzt am Bernhard-von-Lindenau-Platz vorbeigefahren ist, also direkt hier am Sächsischen Landtag vorbei, der wird festgestellt haben, irgendwas tut sich hier. Man sieht es hier im Hintergrund, Bauzäune, Erdhäufchen, irgendwas passiert. Und was genau, das hat Landtagspräsident Alexander Dirks heute verraten.
7: Es wird seit Jahren darüber gesprochen und jetzt geht's los. Der Sächsische Landtag baut an und wird im Ganzen saniert. Das Gebäude ist jetzt über 30 Jahre alt und wir haben an verschiedensten Stellen wirklich erhebliche technische Probleme. Von so klassisch baulichen Dingen, wie dass beispielsweise die Fassade teilweise undicht wird. Aber natürlich auch den Erfordernissen, dass die IT-Infrastruktur im Jahr 1994 ganz, ganz andere Erfordernisse hatte als heute. Wir einen zusätzlichen Raumbedarf haben durch mehr Fraktionen und einfach den Umstand, dass ja inzwischen ein großer Teil der Landtagsverwaltung gar nicht mehr im Landtag sitzt, sondern auf angemieteten Flächen. Das sind inzwischen über 4000 Quadratmeter. Und das alles gemeinsam macht eben diese Sanierung und den Anbau notwendig.
6: Geplant ist ein dreigeschossiger Erweiterungsbau zwischen Landtag und Kongresszentrum. Der soll rund 84 Meter lang, ca. 22 Meter breit und 15 Meter hoch sein. Zusätzlich entsteht im Innenhof ein öffentlich zugänglicher Kubus mit Anhörungsraum und moderner Übertragungstechnik. So wurde es vom Präsidium des Sächsischen Landtags bereits 2022 einstimmig beschlossen und jetzt im Rahmen eines Pressetermins vorgestellt. Bei dem war auch Finanzminister Christian Piewarz vor Ort.
8: Herr Piewarz, an Sie als Finanzminister natürlich die Frage der Fragen, was wird denn das ganze Vorhaben hier kosten?
9: Also wir haben natürlich hier mehrere Bauvorhaben, die quasi ineinander greifen. Wir haben den Kubus im Innenhof des Landtages, wir haben den Erweiterungsbau, der quasi direkt hinter uns dann entstehen wird. Und vor allen Dingen, was richtig ins Geld gehen wird, ist die Bestandssanierung des jetzigen Gebäudes. Und wir planen jetzt mit rund 320 Millionen Euro für die gesamte Maßnahme, das aber auf mindestens 10 Jahre verteilt, weil bis 2037 planen wir dieses Bauvorhaben. Haben, sodass wir jetzt erstmal Jahresscheiben für die nächsten Jahre von roundabout 20 Millionen Euro einordnen. Und dann nach hinten wird es ein Stück weit steigen. Und was man natürlich auch immer berücksichtigen muss, dass wir eine Risikovorsorge treffen über 120 Millionen Euro, weil wir natürlich wissen, in 10 Jahren werden sich die Baupreise eher nach oben entwickeln, teilweise auch deutlich nach oben. Das muss berücksichtigt werden, auch in der Finanzplanung, damit wir also zum Schluss auch wirklich bei dem endgültigen Preis rauskommen, wie wir es auch entsprechend geplant haben.
6: Ebenso wie die Finanzierung werden auch die Bauarbeiten an sich in Etappen vorgenommen. Denn der Parlamentsbetrieb soll weitergehen.
7: Es ist auch wichtig zu sagen, das Parlament muss immer arbeitsfähig sein. Man kann nicht sagen, wir legen jetzt mal 5 Jahre den Landtag still oder der Landtag tagt einfach woanders. Die Erfordernisse an einen solchen Gebäude inklusive der dauerhaften Verfügbarkeit, die erfüllt de facto nichts anderes.
6: Genau aus diesem Grund wird es keinen Umzug an einen anderen Standort geben, trotz einer Bauzeit von etwa 10 Jahren. Bis 2030 sollen Kubus und Erweiterungsbau stehen, bis 2037 die gesamte Sanierung abgeschlossen sein. Wie der Umbau konkret starten soll, das erklärt Falk Reinhardt vom Staatsbetrieb Sächsisches Immobilien- und Baumanagement.
10: Also der offizielle Beginn ist der 9.9., da werden wir den Spatenstich vollziehen, dann geht es richtig los mit der Baugrube. Tatsächlich wird man aber erst im nächsten Jahr sehen, was baulich passiert, wenn nämlich die Rohbauarbeiten beginnen und auch der erste Kran aufgestellt wird und sozusagen auch stadtbildprägend dann die Silhouette des Landtags bestimmt.
6: Erste Vorarbeiten laufen bereits seit 2025. Im Mai diesen Jahres wurde der erste Baustellenbereich vor dem Parlamentsgebäude eingerichtet. Innen drin wird die Sommerpause aktuell genutzt, um den Boden des Plenarsaals anzuheben und die darunter befindliche Technik zu erneuern. Für den Sächsischen Landtag geht es jetzt also an mehr als ein Jahrzehnt Baustelle.
7: Das ist jetzt eine wirklich große Operation, die wir vornehmen, die auch über 10 Jahre dauern wird. Aber ich bin zuversichtlich, dass es gelingt und es ist tatsächlich zwingend notwendig.
11: Auf der A4 bei Dresden hat sich heute Morgen ein Unfall ereignet. Eine Frau ist dabei gestorben und 2 weitere Frauen wurden schwer verletzt, wie die Polizei mitteilte. Die Fahrerin eines Opel Insignia verlor offenbar aufgrund gesundheitlicher Probleme die Kontrolle über ihr Fahrzeug und prallte in die Mittelleitplanke. Ein nachfolgender Opel Corsa kollidierte mit der Unfallstelle. Beide Fahrzeuge sind vermutlich Totalschaden und es kam zu einem langen Stau. Gestern Abend hat sich an der Autobahnabfahrt Dresden-Altstadt ein Hyundai überschlagen. Der 46-jährige Fahrer wurde dabei schwer verletzt, so die Polizei. Er verlor auf dem Grünstreifen die Kontrolle über das Fahrzeug, nachdem er mehrere Autos überholt hatte. Der Sachschaden wird auf etwa 9.500 Euro geschätzt. In Dresden-Prohles ist gestern am späten Abend ein Mann beraubt worden. Laut Polizei geriet der 35-Jährige in einen Streit mit einer Frau, die ihm seine Bauchtasche entwendete. Als er versuchte, sie zurückzuholen, wurde er von der Frau und einem Begleiter angegriffen und leicht verletzt. Trickbetrüger haben gestern Nachmittag einen 78-jährigen Mann in Dresden-Leuben um insgesamt 78.200 Euro gebracht. Eine Anruferin gab sich als Bankmitarbeiterin aus und überzeugte ihn zu Überweisungen auf fremde Konten, berichtete die Kriminalpolizei. Der Mann wurde später misstrauisch und ließ seine Konten sperren. Ebenfalls Opfer von Telefonbetrügerin ist gestern in Dresden-Striesen eine Seniorin geworden. Sie bekam einen sogenannten Schockanruf. Unbekannte gaben sich als Polizisten aus und behaupteten, ihr Sohn sei in Haft nach einem Unfall. Sie brachten die 93-Jährige dazu, Schmuck und eine Münzsammlung zu übergeben, teilte die Polizei mit. 11 ähnliche Fälle wurden gemeldet, jedoch ohne Erfolg für die Betrüger.
0: Nach einer kurzen Unterbrechung geht's weiter in Ihrem Dresden aktuell. Dranbleiben lohnt sich. Wir haben noch ein weiteres spannendes Thema für Sie.
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2: Weiter geht's in Ihrem Dresden aktuell. Schön, dass Sie dran geblieben sind. Mobbing, Gewalt, sexualisierte Gewalt. Am Gymnasium Dresden-Plauen stehen in diesem Jahr schwere Themen auf der Bühne. Die Schülerinnen und Schüler haben den Roman »Kein Ort dieser Welt« als eigenes Musiktheaterstück umgesetzt. Entstanden ist eine Aufführung, die nicht nur berühren, sondern auch zum Hinschauen ermutigen will.
3: Gerade weil es von Schülern für Schüler konzipiert wurde, ist das genau das, was ich mit diesem Buch eben auch erreichen wollte.
4: Denn das Buch »Kein Ort dieser Welt« der Spiegel-Bestseller-Autorin Marie Döhling wurde nun erstmals als Theaterstück aufgeführt. Das Gymnasium Dresden-Plauen inszenierte das Buch bei ihrer jährlichen Theateraufführung. Die Projektleiterin Antonia Lesse berichtet über den Inhalt des Stücks.
5: In »Kein Ort dieser Welt« geht es um Fiona. Fiona erlebt viel Leid. Sie wird stark gemobbt von ihren Mitschülerinnen und Mitschülern. Sie hat keine Freunde, sie ist sehr einsam und allein und macht auch Erfahrungen im Hinblick auf sexualisierte Gewalt. Und all ihre diese Erfahrungen und was ihr passiert, verarbeitet sie in Gedichten.
4: Das Gymnasium wagt sich somit an pikäre Themen der Zwischenmenschlichkeit. Doch was bewegt die Verantwortlichen zur Abhandlung dieser Themen? Die Projektleiterin Frieda Pickert erläutert die Hintergründe.
6: Die Themen sind gerade in letzter Zeit sehr aktuell und relevant geworden und wir wollten dieses Jahr etwas mutiger sein, uns eines anderen Themas bedienen und nicht nur unbedingt die schillernde Welt zeigen, sondern ein Thema auf die Bühne bringen, das relevant ist für vor allem Kinder und Jugendliche in diesem Alter.
4: Die Statistik unterstreicht die Relevanz. Laut Bundeskriminalamt gibt es jährlich über 13.000 Fälle sexualisierter Gewalt. Rund 94% der Opfer sind weiblich. Besonders gefährdet sind junge Frauen zwischen 14 und 20 Jahren. Warum also Schülerinnen und Schüler früh mit solchen Themen konfrontieren? Autorin Marie Döhling erklärt ihre Intention.
3: Ich glaube, gerade in den jungen Generationen, ich habe ja mit Absicht auch ein Jugendbuch geschrieben, kann man noch ganz viel bewegen und aufklären, Diskurse öffnen, die es vielleicht so auf diese Weise sonst nicht geben würde. Und darum dachte ich, das ist eigentlich die perfekte Bühne dafür.
4: Durch die Musik bekommt die Geschichte eine zusätzliche emotionale Ebene. Der Chor und die Band verstärken die Stimmung des Stücks und tragen die Gefühle der Figuren direkt ins Publikum.
5: Fiona verarbeitet ihr Erlebtes in den Gedichten und quasi am Ende jedes Kapitels findet man ein Gedicht in diesem Buch. Und das war natürlich für uns gefundenes Fressen, um das musikalisch umzusetzen. Und wir wollten das aber nicht so klassisch irgendwie, dass man daraus irgendwelche Songs macht, das fanden wir zu kitschig. Wir haben uns entschieden, genauso wie quasi diese Gedichte sich motivisch durch das Buch ziehen, ein musikalisches Thema zu entwickeln, das sich quasi durch das Theaterstück führt. Und immer, wenn es quasi um Fionas Gefühle geht, wenn ihre Gedichte vorgetragen werden, erklingt eine Melodie.

0: und somit konnte die Gefühlswelt der Mitspielenden erfolgreich transportiert werden. Doch am Ende ist es am wichtigsten, was die Schülerinnen und Schüler selbst über ihre Aufführung denken.
1: Ja, Emotionen pur, würde ich sagen.
2: Ich glaube einfach, dass man ja hinschauen sollte, handeln soll.
3: Wichtig ist auf jeden Fall, wie groß und auch wie schwerwiegend das ganze Problem ist, also Mobbing, aber auch sexuelle Übergriffigkeit.
2: Und wir hoffen, dass das, was wir gefühlt haben beim Komponieren,

0: auch so beim Publikum ankommt.
1: Und wie Frau Lesse und Frau Pigard das machen, also Riesenrespekt und auch an die Schauspieler Flora und Robertus, extrem gut.
2: Also mir ist noch ganz wichtig zu wissen, dass ich alle hier sehr ins Herz geschlossen habe.
0: Ich finde, es ist wichtig zu sehen, wie hier alle zusammengearbeitet haben, wie hier alle an einem Strang gezogen haben. Dieses Gemeinschaftsgefühl ist einfach so besonders.
3: Am Ende bleibt kein Ort dieser Welt nicht nur als schwere Geschichte zurück, sondern als zusammenschweißendes Schulprojekt, das zeigt, wie wichtig es ist, mit Mut hinzuschauen, anstatt folgeschwer wegzusehen.
4: Schön, dass Sie dranbleiben. Jetzt folgen kurz und kompakt die Nachrichten aus der Region.
5: Die sächsische Staatsregierung hat die Beantwortung einer umfangreichen Datenschutzanfrage der Linksfraktion im Landtag verweigert. Der Verfassungsgerichtshof Sachsen entschied, dass die Anfrage mit 1090 Fragen zu umfangreich sei, um beantwortet zu werden. Laut dem Gericht beeinträchtige der Aufwand für die Beantwortung die Handlungsfähigkeit der Staatsregierung. Die Linken hatten geklagt, da sie ihr Fragerecht verletzt sahen. Mit Beginn der Sommerferien in Sachsen am Samstag freuen sich die Reiseregionen im Freistaat auf zahlreiche Gäste. Laut Rückmeldungen aus den Regionen ist die Buchungslage gut, jedoch gibt es noch freie Kapazitäten für spontane Urlauber. Besonders gefragt sind familienfreundliche Angebote und Naturerlebnisse. Die sächsische Staatsministerin für Kultur und Tourismus, Barbara Klepsch, betont die Bedeutung des Tourismus als Wirtschaftsfaktor und lädt dazu ein, Sachsens Vielfalt zu entdecken. Zwei Dörfer aus Sachsen haben beim Bundeswettbewerb Unser Dorf hat Zukunft Gold gewonnen. Dörgenhausen im Landkreis Bautzen und Ruppendorf im Landkreis Sächsische Schweiz-Osterzgebirge überzeugten mit bürgerschaftlichem Engagement und innovativen Konzepten zur Dorfentwicklung. Das Bundesministerium für Landwirtschaft teilte mit, dass beide Orte jeweils 15.000 Euro Preisgeld erhalten werden. Der Landessportbund Sachsen ermöglicht seit diesem Jahr Schülern an Sportgymnasien parallel zum Abitur eine Trainerlizenz zu erwerben. Dieses Modell wurde erfolgreich in Dresden getestet und wird nun auf weitere Gymnasien ausgeweitet. Es soll junge Menschen frühzeitig an ehrenamtliche Aufgaben heranführen und ihre Bindung an Sportvereine stärken. Die Stadt Dresden hat die Ergebnisse der Bürgerbeteiligung zum integrierten Stadtentwicklungskonzept, kurz INSEC, veröffentlicht. Laut der Stadtverwaltung haben sich rund 7.500 Dresdnerinnen und Dresdner an der Umfrage beteiligt, die im Januar und Februar 2026 stattfand. Die Bürgerinnen und Bürger legten besonderen Wert auf bezahlbares Wohnen, Klimaschutz und eine grüne Stadtentwicklung. Diese Ergebnisse fließen in die nächste Fortschreibung des INSEC ein, die bis Ende 2027 dem Stadtrat vorgelegt werden soll. Auf der Günzstraße in Dresden finden ab dem kommenden Montag umfangreiche Gleis- und Leitungsreparaturen statt. Die Dresdner Verkehrsbetriebe leiten deshalb die Straßenbahnlinien 8 und 13 über den Fetscherplatz um. Diese Maßnahmen sind notwendig, da sich der Zustand der Gleise durch erhöhten Verkehr nach dem Einsturz der Carola-Brücke stark verschlechtert hat. Die Arbeiten sollen bis zum 11. August abgeschlossen sein. Nachwuchsfreuden im Dresdner Zoo. Dort hat sich erstmals ein Koala-Jungtier aus dem Beutel seiner Mutter Irin gezeigt. Das Jungtier wurde am 8. Januar geboren und ist der letzte Nachkomme des verstorbenen Koala-Männchens Mulaya. Besucher können das Jungtier mit etwas Glück in den ruhigen Morgenstunden beobachten. Der Elberadweg in Dresden wird künftig durch neue Piktogramme besser gekennzeichnet sein, um Radfahrenden die Orientierung zu erleichtern. Dies wurde heute von Juliane Mosterz vom ADFC Dresden bekannt gegeben. Ehrenamtliche werden in den kommenden Monaten insgesamt 20 Piktogramme entlang des Weges anbringen, um Konflikte zwischen Fußgängern und Radfahrern zu reduzieren. Dynamo Dresden startet mit einem Auswärtsspiel gegen den 1. FC Nürnberg in die neue Saison der 2. Fußball-Bundesliga am Wochenende des 8. und 9. August, wie aus dem veröffentlichten Spielplan hervorgeht. Das erste Heimspiel findet Mitte August gegen Darmstadt 98 statt, möglicherweise ohne Zuschauer im K-Block, aufgrund eines laufenden Rechtsstreits mit dem DFB wegen vorheriger Ausschreitungen.
6: Der Dresdner Extremschwimmer Josef Hess hat sich auf eine beeindruckende Reise begeben. Laut seinem Team ist er am Samstag in Donaueschingen gestartet, um die Donau von Ulm bis zum Schwarzen Meer zu durchschwimmen. Die Strecke umfasst etwa 2850 Kilometer und dient gleichzeitig einem Umweltprojekt. Entlang der Route sammelt Hess Wasserproben für eine Mikroplastikkartierung, die von einem Team unter Leitung der Expertin Karin Schuhn aus Karlsruhe analysiert werden soll. Diese Ergebnisse sollen wichtige Erkenntnisse für Politik und Gesellschaft liefern. Der Filmemacher Markus Weinberg plant, die Expedition in einem Dokumentarfilm festzuhalten. In Dresden gibt es sportliche Erfolge zu feiern. Die SG Bühlau und die Lübtauer Kickers sind in die höchste Fußballliga der Stadt aufgestiegen. Laut Joe Brötner, dem Vereinsvorsitzenden von Bühlau, wird der Club nach zwei Aufstiegen in Folge nun in der Stadtoberliga spielen. Trainer Robert Vogt hat es geschafft, das Team wieder aufzubauen und den Erfolg zu sichern. Auch die Lübtauer Kickers verzeichnen einen historischen Dreifachaufstieg ihrer Männerteams und freuen sich über ein wachsendes Vereinsleben mit mittlerweile 470 Mitgliedern. Beim HC Elb Florenz beginnt bald die Vorbereitung auf die neue Saison. Coach André Haber hat seine Spieler für den 15. Juli zum Trainingsauftakt eingeladen, um fit für das erste Pflichtspiel im DHB-Pokal im August zu sein. Neuzugänge wie Dominik Skopa und Daniel Blaha stoßen zum Team hinzu, während einige Spieler den Verein verlassen haben. Ein Testspiel gegen Erstliga-Absteiger Leipzig am 30. Juli gilt als Highlight der Vorbereitungsspiele vor dem
4: Und das war Ihr Dresden aktuell am Donnerstag, liebe Zuschauerinnen und Zuschauer. Schön, dass Sie auch heute wieder mit dabei gewesen sind. 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Wir sehen uns dann morgen um die gewohnte Zeit wieder. Bis dahin wünscht das gesamte Team einen wunderschönen Abend. Machen Sie es gut. Tschüss.

0: Der 2. Juli 2026. Guten Abend und herzlich willkommen zu Leipzig aktuell an diesem Donnerstagabend. Die Themen, die Leipzig in den vergangenen Stunden bewegt haben und auch in den kommenden Tagen noch bewegen werden, die zeigen wir Ihnen jetzt. Wir schauen heute zunächst auf die Zukunft der Leipziger Musikfestivals. Die Stadt muss sparen, will aber dennoch an ihrem Kulturprofil festhalten und arbeitet deshalb an einer neuen Festivalstrategie bis 2039. Außerdem geht es um Stress, Leistungsdruck und volle Köpfe. An der Universität Leipzig setzt ein Projekt auf Achtsamkeit, um Studierende, Lehrkräfte und Mitarbeitende im Bildungsbereich zu unterstützen. Das und mehr sehen Sie jetzt bei Leipzig aktuell. Doch zunächst zu dem Thema, das Leipzig heute bewegt. Die Zukunft der Musikfestivals in der Stadt. Leipzig muss sparen, auch im Kulturbereich. Doch weniger Geld im Haushalt soll nicht automatisch weniger Musik bedeuten. Die Stadt arbeitet an einer neuen Festivalstrategie. Geplant sind eine engere Zusammenarbeit der Kulturhäuser, klarere Schwerpunkte und mehr internationale Sichtbarkeit. Wie das künftig aussehen soll und ob Leipzig in den kommenden Jahren tatsächlich stiller wird, hat Reporterin Ming Engdo für Sachsenfernsehen herausgefunden.
1: Ich bin im Gespräch mit einem ganz fantastischen DJ aus Frankreich, der eine große Liebe für Barockmusik und für Bach hat, aber eben zugleich ein absoluter Techno-Crack ist und der mit gigantischen Lasershows mit Orchester, aber er selber dann eben auch am Mischpult unglaubliche Dinge macht.
2: Genau so will Leipzig seine Musikgeschichte in Zukunft erzählen. Traditionsbewusst, aber nicht museal. Clubkultur trifft auf Klassik, während im Hintergrund bereits die Bewerbung zur UNESCO City of Music läuft. Doch wie passt das zu Leipzigs knappem Haushalt? Stadt- und Kulturhäuser haben dafür eine Festivalstrategie bis 2039 erarbeitet, um Geld zu sparen. Das Bachfest und die Mendelssohn-Festtage finden weiterhin jährlich statt, während das Opernfestival und das Gewandhausfestival ab 2029 nur noch alle 2 Jahre stattfinden. Angesichts der angespannten Haushaltslage sieht Kulturbürgermeisterin Skadi Jennecke darin einen großen Vorteil.
3: Jährlich fließen nach wie vor und unverändert 220.000 Euro sowohl in die Oper als auch in dem anderen Jahr in das Gewandhaus, um das Programm zu finanzieren. Wenn es dann nur alle 2 Jahre stattfindet, kann man halt mit 2 Jahresscheiben mehr Programm machen, aber dafür mit umso mehr Power und Kraft und Energie.
2: Weniger Festivals, dafür größere Programme. Lydia Schubert, geschäftsführende Intendantin der Oper Leipzig, sieht darin keinen Profilverlust. Denn still soll es in keinem Jahr bleiben.
4: Einmal Oper, einmal Gewandhaus, also dass jedes Jahr was stattfindet. Also 1, 3, 5, 9 sind die neuen Zahlen.
2: Das Programm für die nächsten Jahre steht. 2027 kommt ein kleineres Beethoven-Festival. 2028 setzt die Oper auf Verdi. Ab 2029 planen Oper und Gewandhaus dann gemeinsame Festivals. Zuerst mit Tschaikowski, später mit Mahler und Wagner, sagt Lydia Schubert. Dass Musikfestivals auch ein Wirtschaftsfaktor sind, zeigt das Bachfest. 69.000 Besucher kamen in diesem Jahr nach Leipzig und füllten während der Festivaltage laut Bachfest-Intendant Michael Maul dabei auch Hotels und Restaurants.
1: Unsere Gäste bleiben im Schnitt eine Woche hier in Leipzig und die sind in diesem Jahr aus 56 Ländern gekommen. Und

0: Ich glaube, wir werden nicht mehr unter dieses Niveau zurückfallen.
1: Doch er will nicht nur Stammpublikum halten, sondern auch Menschen außerhalb der Klassikbubble anziehen. Für das nächste Bachfest soll es auch Karaoke geben.
0: Bach-Karaoke. Ja, da werden wir also in eine große Leipziger Kneipe gehen und dann haben die Gäste von Japan bis Australien die Chance, mit echten Musikern da selber Akteure zu werden.
1: Ab 2028 plant die Stadt außerdem 200.000 Euro in IT und internationale Marketingstrategien fließen zu lassen, um Leipzig als Musikstadt bekannter zu machen. Ob diese Rechnung allerdings aufgeht, wird sich erst in den kommenden Jahren zeigen.
2: Und jetzt kommen wir zu den wichtigsten Meldungen aus Leipzig und Umgebung, kurz und kompakt wie immer für Sie zusammengefasst.
3: Auf der Eisenbahnstraße in Leipzig hat die Polizei gestern Nachmittag eine Bar durchsucht. Hintergrund waren Ermittlungen wegen des Verdachts auf Drogenhandel. Mit Unterstützung eines Spürhundes fanden die Beamten in mehreren Verstecken verschiedene Drogen und verschreibungspflichtige Medikamente. Sichergestellt wurden unter anderem Heroin, Kokain, Crystal, Marihuana sowie Tabletten. Zwei Männer wurden im Zusammenhang mit dem Einsatz festgenommen und in Gefängnisse gebracht. Nach Polizeiangaben ist es bereits das 21. Gewerbeobjekt in Leipzig, das in diesem Jahr wegen krimineller Tätigkeiten geschlossen werden musste. In Bad Düben im Landkreis Nordsachsen hat ein Zeuge offenbar Schlimmeres verhindert. Am Mittwochnachmittag meldete er der Polizei einen Lastwagen, der auffällig langsam und in Schlangenlinien unterwegs war. Der Zeuge folgte dem Fahrzeug, bis es an einer Kreuzung anhielt und wartete dort auf die Beamten. Bei der Kontrolle stellten die Polizisten deutlichen Alkoholgeruch beim Fahrer fest. Ein Vortest ergab nach Angaben der Polizei 3,3 Promille. Der Mann musste zur Blutentnahme ins Krankenhaus. Fahrzeugpapiere und Schlüssel wurden sichergestellt. Die Weiterfahrt wurde untersagt. Nun wird wegen Trunkenheit im Verkehr ermittelt. In Kolditz im Landkreis Leipzig ist in der Nacht ein mutmaßlicher Buntmetalldieb auf frischer Tat entdeckt worden. Zeugen hatten die Polizei alarmiert, weil sich Unbefugte in einer ehemaligen Kaufhalle am Bahnhof aufhalten sollten. Vor Ort fanden die Beamten einen Verdächtigen in einem Lüftungsschacht. In dem leerstehenden Gebäude entdeckten die Polizisten außerdem durchtrennte Kupferkabel. Wie hoch der entstandene Stehl- und Sachschaden ist, steht noch nicht fest. Das Polizeirevier Grimmer hat die Ermittlungen aufgenommen. Geprüft wird nun der Verdacht des besonders schweren Diebstahls. In Leipzig-Sellerhausen-Stünz hat die Polizei in der Nacht zwei mutmaßliche Graffiti-Sprüher gestellt. Ein Zeuge hatte beobachtet, wie an einer Mauer in der Julius-Krause-Straße mehrere Schriftzüge angebracht wurden. Anschließend fuhren die Verdächtigen mit einem E-Scooter davon. Streifenbeamte konnten die beiden in Tatortnähe kontrollieren. Dabei fanden sie Spraydosen, deren Farben nach Polizeiangaben zu den Graffiti passten. Nach Abschluss der Maßnahmen wurden beide wieder entlassen. Das Revier Leipzig-Südost ermittelt nun wegen Sachbeschädigung. Auf der Käthe-Kollwitz-Straße in Leipzig hat es kurz nach der Wiederaufnahme des Straßenbahnverkehrs einen Unfall gegeben. In Höhe der Haltestelle Marschnerstraße stießen ein Auto und eine entgegenkommende Tram der Linie 14E seitlich zusammen. Die Strecke war erst am Mittwochabend wieder freigegeben worden. Nach ersten Informationen wurde bei dem Unfall niemand verletzt. Möglicherweise war der Autofahrer zu weit in den Gegenverkehr geraten oder hatte den Abstand zur Bahn falsch eingeschätzt. Die Linie 14E war in Richtung Innenstadt unterwegs.
2: Stress, Leistungsdruck und die Frage, wie man im Bildungsbereich wieder mehr zur Ruhe kommen kann. Genau darum geht es gleich bei uns. An der Universität Leipzig setzt nämlich jetzt ein Projekt auf Achtsamkeit für Studierende, Lehrkräfte und Mitarbeitende. Ob das mehr ist als nur ein Trend, zeigen wir Ihnen nach der kurzen Pause. Bleiben Sie dran.
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2: Das ist Leipzig aktuell an diesem Donnerstagabend. Willkommen zurück. Leistungsdruck, Stress, volle Köpfe. Viele Studierende und Beschäftigte im Bildungsbereich kennen das Gefühl, ständig funktionieren zu müssen. An der Universität Leipzig setzt ein Projekt genau dort an, mit Achtsamkeitskursen für Studierende, Lehrkräfte und Mitarbeitende. Wir haben einen Kurs begleitet und gefragt, ist Achtsamkeit nur ein Trend oder kann sie Bildung und Arbeit tatsächlich verändern?
13: Also vor allem würde ich sagen, ist es der Leistungsdruck.
2: Leistungsdruck, ein Wort, das viele kennen. Im Hörsaal, im Büro, im Klassenzimmer mit engen Zeitplänen und hohen Erwartungen. Doch es könnte auch anders gehen.
14: Achtsamkeit ist eine Haltung, die uns allen zu eigen sein kann, die wir aber durch unsere schnelllebige Gesellschaft immer mehr verlieren.
2: Susanne Krämer leitet an der Universität Leipzig das Projekt Achtsamkeit in der Bildung und Hochschulkultur und will Achtsamkeit dort verankern, wo Stress entsteht, nämlich im Bildungsalltag. Doch nicht alle sind sofort überzeugt.
15: Es hat halt so nicht so einen guten Ruf wahrscheinlich, weil man denkt, ja, das bringt doch nichts und so. Aber das ist bei vielen Dingen so, man muss sich halt auch drauf einlassen.
2: Zwischen Skepsis und Leistungsdruck stellt sich die Frage, kann man Gelassenheit lernen und was kann Achtsamkeit leisten, wenn Schule, Studium und Beruf selbst unter Druck stehen. Ein Kursraum an der Universität Leipzig. Für ein paar Minuten wird es leiser. Keine Vorlesung, keine Prüfung, kein Bildschirm im Mittelpunkt. Angeleitet von Susanne Krämer richten die Teilnehmenden eines Workshops ihre Aufmerksamkeit auf den Atem, den Körper, den Moment. Einer von ihnen ist Oskar. Er ist 21 Jahre alt, studiert Informatik an der Universität Leipzig und kennt den Leistungsdruck aus dem Studienalltag.
15: Ich studiere Informatik und da macht man Module, die nicht immer, wo man sich nicht so entspannen kann.
2: Für Oskar ist der Aufmerksamkeitskurs zunächst ein Versuch. Ein Gegenmoment zu einem Studium, das oft durchgetaktet ist, erzählt er.
15: Wenn man dann einmal kurz aus der Meditation kommt, dann kann man gleich viel produktiver arbeiten oder hat mehr Platz für Emotionen und Gedanken im Kopf. Ja.
2: So beschreibt Oskar, was nach dem Workshop für ihn bleibt. Nicht die Lösung aller Probleme, aber ein sortierterer Kopf.
15: Ja, also wenn ich gestresst bin, wenn ich auf einmal sehr viele Aufgaben in meinem Kopf habe, dann hilft es einfach mal kurz die Augen zu schließen und mich auf meinen Atem zu konzentrieren Oder wenn ich gerade dabei bin, in ein Meeting reinzugehen oder so, kann man einfach mal die Hand auf der Türklinke lassen und mal kurz innehalten und ja, sich auf das Gefühl der Türklinke zu konzentrieren, einfach um ja, das nennt sich Anker, einen Anker zu finden. Und das hilft auch schon, dann nicht mehr so gestresst zu sein, zumindest bei mir.

0: Was bei Oskar im Kleinen beginnt, ist an der Universität Leipzig Teil eines größeren Programms. ABIC, Achtsamkeit in der Bildung und Hochschulkultur. Das Projekt wurde 2021 am Zentrum für Lehrer- und Schulforschung gegründet, gemeinsam mit der AOK+. Geleitet wird es von Susanne Krämer. Seit 13 Jahren arbeitet sie am Zentrum und versteht Achtsamkeit nicht als Zusatzangebot, sondern als Teil einer neuen Bildungs- und Arbeitskultur.
1: Achtsamkeit ist das bewusste Wahrnehmen des Moments. Und das heißt, wir befinden uns wirklich präsent im Hier und Jetzt, nicht vorauseilend in Zukunft oder in vergangenen Strukturen und nehmen dann auch wahr, welche Gedankenmuster sind vielleicht da oder wie geht es mir körperlich, emotional, das, was sonst im Unterbewusstsein stattfindet. Und das gibt mir Entscheidungsfreiheit, nämlich genau mit dem, was da ist, wirklich zu agieren und nicht vielleicht aufgrund von Projektionen, Vorstellungen, die überhaupt nichts mit der Realität zu tun haben.
0: Susanne Krämers Blick geht also über den einzelnen Kurs hinaus. ABIC richtet sich unter anderem an Studierende, Hochschullehrende, Führungskräfte, verwaltungsmitarbeitende Lehrkräfte an Schulen und auch an Schülerinnen und Schüler.
1: Wir haben Formate entwickelt für die jeweiligen Zielgruppen, wo es einerseits darum geht, Achtsamkeitsübungen kennenzulernen in Stille und in Bewegung, dann aber auch Psychoedukation, also was ist Stress, wie kann ich damit umgehen, wie kann ich mit schwierigen Emotionen umgehen, wie kann ich Positives stärken.
0: Die Nachfrage nach ihren Achtsamkeitskursen sei groß. Bei den Studierendenkursen kamen mehr als 400 Bewerbungen auf 50 Plätze. Über die Zusammenarbeit mit dem Landesamt für Schule und Bildung erreicht ABIC inzwischen auch sächsische Schulen. Auch hier sei die Nachfrage enorm. Ein Grund für das Interesse sei auch die wissenschaftliche Begleitung des Projekts.
1: Wir haben zwei Studien gemacht, eine mit Studierenden und eine mit den Lehrkräften an den Schulen. Hier zeigt es sich, dass Achtsamkeit gesteigert wird, dass Stress reduziert wird, dass bei den Lehrkräften Burnout-Symptome auch reduziert werden, die Beziehungsqualität steigt, aber auch, dass sogar Auswirkungen hat auf das Schulklima, also wirklich auf strukturelle Bedingungen sich auswirkt. Und auch, das hat uns sehr gefreut, bei beiden Zielgruppen wurde das proökologische Verhalten erhöht.
0: Für Krämer ist entscheidend, Achtsamkeit soll Wirkung zeigen, im Studium, in der Schule und im Arbeitsalltag. Auch die Universität Leipzig nimmt deshalb ihre Beschäftigten stärker in den Blick. Nils Seele arbeitet im ABIC-Projekt und hat selbst am Mindful Employees Program teilgenommen. Er kennt das Thema aus der Projektarbeit und aus eigener Erfahrung.
2: Ja, diverse Übungen habe ich da kennenlernen können. Ich muss sagen, mir hat ganz gut gefallen der Bodyscan. Das ist eine Übung, da liegt man auf dem Boden, macht die Augen zu und geht quasi, scannt einmal seinen ganzen Körper ab. Das heißt, man fängt beispielsweise bei den Zehenspitzen an, geht Zeh für Zeh durch gedanklich und wandert über den ganzen Körper hoch bis zum Kopf.
0: Für den Uni-Mitarbeiter wird Achtsamkeit damit zu einem Warnsignal, denn der Körper melde oft früher, dass etwas zu viel werde, nur werde das im Alltag leicht überhört, sagt Nils Seele.
2: Das hat auf jeden Fall mir geholfen, so ein Bewusstsein für meinen Körper zu schaffen, also irgendwie zu merken vielleicht, ich saß den ganzen Tag so ganz komisch am Schreibtisch und hatte eine Verspannung vielleicht an der Schulter. Und da habe ich diese Verspannung den ganzen Tag nicht gemerkt, bis zum Bodyscan. Und das fand ich schon auch erstaunlich, wie man dann so anfängt, seinen Körper wirklich zu spüren und wahrzunehmen.
0: Für ihn hört Achtsamkeit nicht beim eigenen Stress auf. Wer sich selbst besser wahrnimmt, kann auch bewusster mit anderen umgehen.
2: Ich meine, es gibt nicht umsonst den Spruch, man ist sich selbst am nächsten. Einfach mal mit sich selber zu beschäftigen. Zu schauen, wie geht es mir eigentlich und aber auch darüber hinaus halt nicht nur mit sich selber, sondern auch mit seinem Umfeld zu beschäftigen.
0: Susanne Krämer sieht deshalb in dem Projekt auch eine gesellschaftliche Aufgabe.
1: Für mich heißt es, Menschen zu unterstützen, in ihre Kraft zu kommen und Welt zu gestalten. Und das ist was, was ich für extrem wichtig finde in einer Gesellschaft, wo Verantwortung ganz, ganz viel abgegeben wird, wieder selbst Verantwortung zu übernehmen für die eigenen Ressourcen, aber auch für die Ressourcen unserer Gesellschaft.
0: Achtsamkeit kann womöglich ein Anfang sein für mehr Bewusstsein, bessere Kommunikation und eine Kultur, in der Menschen nicht nur funktionieren müssen. Wie das konkret gelingen kann, darüber wird im September auch auf einer großen Konferenz an der Universität Leipzig diskutiert werden. Und wir werfen jetzt noch einen Blick auf Meldungen, die Leipzig und Umgebung heute sonst noch bewegt haben. Kurz und kompakt.
3: Der Leipziger Straßenbahnbauer Heiterblick ist endgültig gerettet. Das polnische Unternehmen PESA hat die Übernahme des insolventen Betriebs abgeschlossen. Damit bleiben rund 250 Arbeitsplätze in Leipzig erhalten. Perspektivisch soll der Standort sogar weiter ausgebaut werden. Heiterblick war im Frühjahr 2025 wegen gestiegener Kosten und Lieferkettenproblemen in die Krise geraten. Das Unternehmen hatte daraufhin ein Sanierungsverfahren in Eigenverwaltung durchlaufen. Mit PESA übernimmt nun ein erfahrener Schienenfahrzeughersteller, der seine Position auf dem deutschen und europäischen Straßenbahnmarkt stärken will. In Leipzig bleibt der Straßenbahnverkehr nach den Hitzeschäden weiter eingeschränkt. Zwar konnten die LVB am Mittwoch mehrere Linien wieder teilweise in Betrieb nehmen, darunter die 7, 3, 15 und 14. Bis alle wichtigen Strecken in die Stadtquartiere wieder fahren, soll es aber voraussichtlich noch bis Mitte nächster Woche dauern. Grund für die Ausfälle ist Bitumenmasse, die bei fast 40 Grad weich wurde und die Gleise verklebte. LVB-Beschäftigte und zahlreiche Freiwillige kratzen die Strecken seit Tagen frei. Am Johannesplatz waren rund 150 Helfer im Einsatz. Fahrgäste sollten weiter den Sondernetzplan und die Leipzig Move-App nutzen. Im Leipziger Norden soll ein Teil der Georg-Schumann-Straße umfassend erneuert werden. Zwischen Böhme-Straße und Chausseehaus sind neue Fahrbahnen, Fußwege und Gleise geplant. Das Projekt kostet rund 9,5 Millionen Euro. Die Bauarbeiten sollen voraussichtlich im April 2027 beginnen. Ziel ist es, die stark abgenutzte Straße sicherer und attraktiver zu machen. Geplant sind außerdem neue Beleuchtung, sanierte Leitungen, eine neue Haltestelle und mehr Grün. Dafür sollen 46 Bäume gepflanzt werden. Allerdings fallen auch zahlreiche Parkplätze weg. Zum Start der Sommerferien können Leipzigs Schülerinnen und Schüler am Freitag besonders günstig ins Freibad. Am Zeugnistag kostet der Eintritt in allen städtischen Freibädern nur 1 Euro. Die Aktion soll Kindern und Jugendlichen einen unkomplizierten Ferienbeginn ermöglichen. Der Rabatt gilt in den 5 Leipziger Freibädern sowie im Kinderfreibecken Robbe. Voraussetzung ist ein Schülerausweis. Jüngere Kinder profitieren ebenfalls vom ermäßigten Eintritt. Neben den Becken bieten die Anlagen auch Spielplätze, Beachvolleyball und Tischtennisflächen. Bei RB Leipzig dürfte sich in den kommenden Wochen auf dem Transfermarkt noch einiges tun. Bevor neue Spieler kommen, muss der Club offenbar erst Einnahmen erzielen und den Kader verkleinern. Zum Trainingsstart am 13. Juli will der neue Trainer Martin De Michelis erste Eindrücke am Kotterweg sammeln. Besonders spannend ist die Lage auf den Flügeln, wo Antonio Nusa und Jan Diomande eigentlich gehalten werden sollen. Gleichzeitig könnten starke Angebote die Leipziger Verantwortlichen zum Nachdenken bringen. Auch in der Abwehr hängt ein möglicher Neuzugang wohl davon ab, ob zuvor Spieler wie Castello Luceba oder El Chadail Bichiabu gehen. In Leipzig hat der Sächsische Verfassungsgerichtshof über das Fragerecht im Landtag entschieden. Die Staatsregierung muss eine große Anfrage der Linksfraktion zum Datenschutz nicht beantworten. Die Anfrage umfasste insgesamt 1090 Einzelfragen und war nach Auffassung des Gerichts zu umfangreich. Die Linke wollte unter anderem wissen, wie der Freistaat Meldedaten nutzt und schützt. Das Innenministerium hatte die Antwort wegen des hohen Aufwands verweigert. Dagegen hatte die Fraktion geklagt. Der Verfassungsgerichtshof sah jedoch keine Pflicht zur Beantwortung, auch nicht in Teilen. Die Leipziger Regionalligisten stecken weiter mitten in der Vorbereitung. Lok Leipzig testet am Samstag in Naunhof gegen den tschechischen Drittligameister SK Kladno und verlängerte zuvor den Vertrag mit Abwehrspieler Pepe Böhm um 2 Jahre. Einige Spieler fehlen allerdings noch, während andere nach muskulären Problemen wieder einsatzbereit sind. Auch die BSG Chemie Leipzig kommt langsam in Schwung. Die Leutscher gewannen ihr 2. Testspiel gegen den VfB Eichstätt mit 3:1. Unter anderem trafen die Neuzugänge Luca Bürger und Elias Kratzer. Bereits am Samstag geht es für Chemie gegen den SC Wiedenbrück weiter, während Lok den ersten echten Härtetest vor sich hat.
4: Der Donnerstag in Leipzig zeigte sich heute von seiner freundlichen Seite. Sonne und lockere Wolken wechselten sich über den Tag hinweg ab. Dazu blieb es überwiegend trocken. Die Temperaturen stiegen auf rund 26 Grad. Ideales Sommerwetter. In der kommenden Nacht bleibt es meist locker bewölkt und trocken. Die Temperaturen gehen auf etwa

0: etwa 13 Grad zurück und sorgen für eine angenehm frische Sommernacht. Morgen am Freitag setzt sich das freundliche Wetter zunächst fort. Neben längeren sonnigen Abschnitten ziehen immer wieder ein paar Wolken durch. Regen ist eher die Ausnahme. Die Höchstwerte liegen bei rund 22 Grad, dazu bleibt der Wind spürbar und erreicht in Böen erneut bis zu 45 Kilometer pro Stunde. Am Samstag wechseln sich Sonne und lockere Wolken ab. Insgesamt bleibt es überwiegend trocken und angenehm sommerlich. Mit Höchstwerten um die 23 Grad ist es weder zu heiß noch zu kühl. Ideales Wetter für Unternehmungen im Freien. Am Sonntag wird das Wetter unbeständiger. Die Wolken nehmen deutlich zu und im Tagesverlauf ziehen immer wieder Schauer durch. Zwischendurch zeigt sich zwar noch kurz die Sonne, insgesamt dominiert aber das wechselhafte Wetter. Die Temperaturen gehen auf etwa 20 Grad zurück. Auch der Montag startet wechselhaft. Viele Wolken bestimmen das Bild, dazu fällt immer wieder Regen. Mit Höchstwerten von rund 17 Grad wird es noch etwas kühler. Der Wind bleibt spürbar, sodass sich die Temperaturen zeitweise etwas frischer anfühlen, als das Thermometer vermuten lässt.
1: Und das war Leipzig aktuell für heute. Vielen Dank, dass Sie mit dabei waren. 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Reinschauen lohnt sich wie immer. Mein Team und ich wünschen Ihnen noch einen schönen Donnerstagabend. Ja, und wir freuen uns, wenn Sie auch morgen wieder mit dabei sind. Bis dahin, machen Sie es gut.

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Eine sommerliche Bergzeit mit unter anderem diesen Themen. Wasserspeicher, Sachsens größte Trinkwassertalsperre. Fahnenträger, Brauchtum in Siebenmaierz in einem Satz. Und Festbesucher, Chorkonzert und Gottesdienst in Aue.

Glück auf! In Sachsen geht das Schuljahr zu Ende. Rund 530.000 Schüler erhalten am Freitag ihre Zeugnisse. Für rund 22.400 Absolventen der Oberschulen, rund 14.300 Abiturienten der Gymnasien sowie 3.000 Absolventen der Fachoberschulen ist damit das Ende ihrer Schulzeit gekommen. Nach den Sommerferien warten für sie neue Herausforderungen. Wir informieren in dieser Bergzeit über die Lage am erzgebirgischen Arbeitsmarkt. Noch immer haben nicht alle einen Ausbildungsplatz gefunden. Die Sommerferien in Sachsen dauern in diesem Jahr bis zum 14. August. Eine Bergzeit dauert immer eine gute Viertelstunde. Und damit los geht's.

Erzgebirge ist, wo man im Besucherbergwerk Markus Röhling Stollen Frohnau die Bergbauepochen der Region sehr gut nachempfinden kann.

Und Erzgebirge ist, wo der Floßgraben zwischen Albernau und Bad Schlema nicht nur ein bergbauhistorisches Denkmal ist, sondern auch zum Wandern einlädt.

Mit einem grenzüberschreitenden Projekt sollen die Fließgewässern auf tschechischer und sächsischer Seite des Erzgebirges in den kommenden Jahren umfassend untersucht werden. Ziel des geförderten Verbundsprojektes ist es, den Zustand der Fischbestände und deren Parasiten zu erfassen. Damit sollen die Auswirkungen des Klimawandels besser verstanden und Grundlagen für den langfristigen Schutz naturnaher Gewässerökosysteme geschaffen werden. Dazu erklärt der Projektleiter Peter Blaboli vom Biologischen Zentrum der Akademie der Wissenschaften

0: der Tschechischen Republik und der Südböhmischen Universität. Das Erzgebirge hat in den vergangenen Jahrzehnten tiefgreifende Veränderungen erfahren. Historische industrielle Belastungen, umgesetzte Renaturierungsmaßnahmen und die Folge des Klimawandels prägen die bestehenden Gewässer bis heute. Wir wollen untersuchen, in welchem Zustand sich die Fischgemeinschaften aktuell befinden und welche Faktoren ihre zukünftigen Entwicklungen beeinflussen. Neben der wissenschaftlichen Forschung legt das Projekt besonderen Wert auf den Austausch zwischen Wissenschaft, Gewässerbewirtschaftung, Naturschutz und Öffentlichkeit. So sind Fachworkshops, Exkursionen und weitere Informationsveranstaltungen geplant. Kommenden Montag beginnen mit den Sommerferien in Sachsen auch sehr viele Sperrungen auf den Straßen im Erzgebirge. Dass keine Schüler mit Autos oder Bus zur Schule gebracht werden müssen, kann ein Grund für die vielen neuen Baustellen sein. Morgen nennen wir in der Bikezeit einige der Baustellen auf vielbefahrenen Straßen.
1: Sein nunmehr 107. Jahresfest hat das Diakonissenhaus Zion in Aue gefeiert. Das Thema der Veranstaltung: Gemeinsam auf dem Weg. Auftakt war bei schönem sommerlichen Wetter mit einem Konzert auf der Parkwiese. Gestaltet wurde es von den Chören der landeskirchlichen Gemeinschaften Hormersdorf und Dorf Chemnitz. Am Sonntag zum Gottesdienst und zur Festveranstaltung war mit Reinhard Steger, der Direktor des Diakonissen-Mutterhauses Elbingerode, zu Gast und hielt die Predigten. Musikalisch ausgestaltet wurde die Festveranstaltung von den Posaunenchören der landeskirchlichen Gemeinschaften aus Aue, Alberoda und Lößnitz. Es gab Infostände der Arbeitsbereiche des Diakonissenhauses, einen Flohmarkt, Kaffee und Kuchen, alkoholfreie Cocktails, eine Hüpfburg für die Kinder und viele weitere Angebote auf dem Gelände des Diakonissenhauses. Die Besucher konnten sich zum Jahresfest über das neue Wohnprojekt in Zion informieren. Im Haupthaus entstehen bis Anfang nächsten Jahres insgesamt 21 neue barrierefreie Wohnungen in unterschiedlichen Größen.
0: Nun blicken wir auf die Lage auf den erzgebirgischen Ausbildungsmarkt. Im Bereich der Agentur für Arbeit Annaberg-Buchholz waren bis Juni insgesamt 1.323 Interessierte als Bewerber für eine Ausbildungsstelle oder ein duales Studium bei der Berufsberatung gemeldet. Darunter befanden sich 88 Jugendliche mit Migrationshintergrund. Aktuell sind noch 560 Bewerber aktiv auf der Suche. Alle anderen Jugendlichen haben sich bereits für ein Angebot entschieden oder eine andere Alternative für sich gefunden. Die regionalen Unternehmen haben bisher 1.245 Ausbildungs- und duale Studienplätze gemeldet. Rein rechnerisch kommen damit auf 100 Stellen 109 Bewerber bzw. Bewerberinnen. Aktuell sind 558 Ausbildungs- und duale Studienplätze noch frei. Vor allem in Berufen des Einzelhandels. Gute Chancen gibt es auch für eine Ausbildung zum Zerspannungs- sowie zum Industriemechaniker.
1: Das Jubiläum 675 Jahre Schlettau haben vom 26. bis 28. Juni Einheimische und Gäste gefeiert. Dabei wurde im Schlosspark gemeinsam gelacht und die lange bewegte Geschichte der Stadt zum Leben erweckt. Trotz sengender Hitze sorgten zahlreiche Besucher mit guter Laune für eine großartige Atmosphäre und machten das Festwochenende zu einem besonderen Erlebnis, das noch lange nachhallen wird. So zum Beispiel ab Freitagabend in der nächsten Ausgabe der Sendung Guck näher unser Erzgebirge. Weitere Themen sind das Jubiläum 500 Jahre Auerhammer, die Fête de la Musique in Zwönitz sowie die feierliche Eröffnung eines neuen Katastrophenschutzzentrums.
0: Neues vom FC Erzgebirge Aue. Da hat die Nachfolge von Cheftrainer Kvicha Subitice als Leiter des Nachwuchsleistungszentrums eine Antwort. Mit Björn Lippert übernimmt ab 1. Juli 2026 ein 44-jähriger Fußballlehrer die Verantwortung für die Porsche Kumpelschmiede. Der zuletzt als Cheftrainer des Greifswalder FC in der Regionalliga Nordost tätig war. Björn Lippfort an seinem ersten Arbeitstag. Ich freue mich auf die neue Aufgabe, finde Top-Bedingungen vor und kann auf ein eingespieltes Team von Trainern und Verantwortlichen im NLZ bauen. Nun heißt es schnellstmöglich einarbeiten, Abläufe kennenlernen und den eingeschlagenen Weg weitergehen. Mit Marius Demmler begrüßen die Schönheider Wölfe den ersten Neuzugang der Saison 26/27 in ihren Reihen. Der gebürtige Altenburger bringt trotz seiner erst 26 Jahre jede Menge Erfahrungen mit und ist im Angriff variabel einsetzbar. Der Neuzugang gilt als schneller Stürmer mit guter Technik und hoher Einsatzbereitschaft. Wölfe-Coach Sven Schröder zu seinem ersten Neuzugang: Ich freue mich, dass ich die Wege von Marius und mir nochmal kreuzen nach der gemeinsamen Zeit im Grimmitschauer Nachwuchs. Mit Marius kommt ein Spieler in die Region zurück, der uns mit seinen Fähigkeiten verbessern wird, egal ob neben oder auf dem Eis. Ja, und zu einem weiteren Höhepunkt im Festjahr 525 Jahre Buchholz soll das Waldschlösschen Parkfest werden. Für die Veranstaltung, die vom 24. bis 26. Juli geplant ist, werden noch Teilnehmer für das Badewannenrennen am Sonnabend gesucht. Melden können sich Teams und Einzelstarter, die Lust haben, sich dieser ungewöhnlichen Herausforderung zu stellen. Laut Stadtverwaltung Annaberg-Buchholz warten attraktive Preise. Ob fantasievoll gestaltete Badewannen, sportlicher Ehrgeiz oder beides im Mittelpunkt, sollen Teamgeist, Freude und gute Laune stehen. Anmeldungen sind ab sofort möglich unter www.waldschlösschenparkfest.de.
2: Erlebnisse entlang der Dampfbahnroute Sachsen sind unser erster Tipp für die Sommerferien 2026. In Sachsen sind auf 4 Strecken täglich und zu jeder Jahreszeit Dampfzüge auf schmaler Spur unterwegs. Eine täglich verkehrende Dampfbahn ist die Fichtebergbahn im oberen Erzgebirge. Dort fahren die Züge von Kranzahl nach Kurort Oberwiesenthal in die höchstgelegenen Stadt Deutschlands. An anderen Stellen verzaubern Museumsbahnen mit ihrem nostalgischen Flair an ausgewählten Tagen im Jahr die Gäste. Museumsbahnen mit Dampfbetrieb an saisonalen Fahrtagen und Wochenenden sind zum Beispiel die Preßnitztalbahn und die Museumsbahn Schönheide im Erzgebirge sowie die 600 mm spurige Waldeisenbahn Muskau im Nordosten Sachsens. Eine Fahrt mit der Preßnitztalbahn von Steinbach nach Jöhstadt verbindet landschaftliche Idylle mit einem besonders authentischen Museumsbahnbetrieb. Eine ideale Abwechslung zum oftmals stressigen Alltag.
0: Ja, wir versuchen jetzt täglich einen Ferientipp in die Bergzeit zu bringen. Was nicht geht, ist Baden in einer Trinkwassertalsperre. Die Landestalsperrenverwaltung Sachsen hat auch in diesem Jahr noch einmal darauf hingewiesen, dass das Baden in Trinkwassertalsperren verboten ist, um Verunreinigung des Wassers zu vermeiden. Auch das unmittelbare Ufer von Trinkwassertalsperren darf nicht betreten werden. Beides dient ausschließlich dem Schutz und der Sicherheit der öffentlichen Trinkwasserversorgung. An allen sächsischen Trinkwassertalsperren sind verschiedene Schutzzonen ausgewiesen. Insgesamt gibt es in Sachsen 25 Trinkwassertalsperren. Eine davon ist in Eibenstock.
3: Fünf Fakten über die Talsperre Eibenstock. Erster Fakt: Gebaut wurde die Talsperre Eibenstock von 1974 bis 1984. Ab 1982 wurde bereits Wasser abgegeben. Zweiter Fakt: Die Bewohner Muldenhammers mussten zuvor umgesiedelt werden, da sich die Flur des einstigen Ortes im Flutungsbereich der Talsperre befand. Außerdem wurde eine Eisenbahnstrecke unterbrochen und ein Tunnel überflutet. Dritter Fakt: Mit ihren Maßen ist die in Eibenstock die zweitgrößte Trinkwassertalsperre auf dem Gebiet der neuen Bundesländer. Vierter Fakt: In Sachsens jüngster Talsperre können 64 Millionen Kubikmeter Wasser vorgehalten werden, plus weitere 10 Millionen, die als Hochwasserstaumöglichkeit freigehalten werden. Fünfter Fakt: Das Gebiet um die Talsperre Eibenstock ist bei Wanderern und Freizeitsportlern beliebt.

0: 1986 feierlich eingeweiht. In Betrieb ging sie allerdings schon 1982 und versorgte seitdem den Großraum Chemnitz-Zwickau mit Trinkwasser. Die endgültige Fertigstellung der größten Trinkwassertalsperre Sachsens war im Jahr 1987 erfolgt. Von den Einheimischen wird die Talsperre Eibenstock auch liebevoll das Riesenfass von Eibenstock genannt. Grund dafür sind die Dimensionen des Stausees. Das Wasser der Talsperre Eibenstock ist von sehr guter Qualität. Neben der Hauptsperre gehören die Vorsperre Schönheider Hammer und vier kleine Vorbecken zur Talsperre Eibenstock. Ihre Aufgabe ist es, Sedimente zurückzuhalten. Jetzt geht es weiter bei uns mit Kurzinfos.
1: Erz 1 – Zeichen der Traditionspflege. Eine neue Knappschaftsfahne des Fördervereins Knappschaft des Lugau-Oelsnitzer Steinkohlenreviers. Nach historischem Vorbild wurde am 28. Juni in der Kohlewelt Museum Steinkohlenbergbau Sachsen feierlich eingeweiht.
2: Erz 2 – Im Dienst der Bergbautradition. Ray Letsch, Vorsitzender der Bergbrüderschaft Schneeberger Bergparade und des Sächsischen Landesverbandes der Bergmanns-, Hütten- und Knappenvereine, wurde mit dem Preis Ehrenamt des Monats des Erzgebirgskreises geehrt.
1: Erz 3 – Tenor aus dem Erzgebirge. Der Publikumsliebling des Eduard-von-Winterstein-Theaters Annaberg-Buchholz Richard Glöckner ist in der Kategorie Darsteller-Darstellerin-Musiktheater für den renommierten Theaterpreis der Faust nominiert worden.
2: Erz 4 – Leser willkommen. Die Gründung der heutigen Stadtbibliothek Lugau, nach mehreren Umzügen nun in der Villa Fatius zu finden, jährte sich am 1. Juli 2026 zum 145. Mal.
1: Erz 5 – Denkmal geschaffen. Die einstige Friedhofskirche Gottesackerkapelle in Annaberg-Buchholz am Ende der Karlsbader Straße wurde aus erhaltenen Überresten durch die Pfadfinder Buchholz als Ruine nachgebildet.
2: Erz 6 – Sonne, Sauna, Sachsen-Trail. Fast 3000 Läuferinnen und Läufer haben die 13. Auflage des Kult-Trails auf dem Rabenberg im erzgebirgischen Breitenbrunn an den wärmsten Tagen des Jahres mit Temperaturen von fast 40 Grad Celsius zu etwas Besonderem gemacht.
1: Erz 7 – Musik, Show und Unterhaltung. Das traditionelle Filsteichfest lockte 2026 laut Informationen der Stadtwerke Schneeberg über 10.000 Besucherinnen und Besucher auf das Gelände des Strandbades.
0: Vom Filsteich, der bekanntlich ein Strandbad hat, nochmal zurück zur Trinkwassertalsperre Eibenstock. Dort darf man zwar nicht baden, dafür kann man um das Riesenfass gut wandern. Ein Tipp nicht zuletzt mit Blick auf die Ferien- und Urlaubszeit. Um die Talsperre Eibenstock führen verschiedene Routen mit Längen zwischen 6 und 17 Kilometern. Wanderer können seit 2014 auf ihren Touren über die Mauerkrone der Talsperre Eibenstock und die Mauerkrone der Vorsperre Schönheider Hammer gehen. Am Dienstgebäude der Landestalsperrenverwaltung an der Mauerkrone der Talsperre gibt es Wanderkarten und Stempelkarten für die drei Talsperrensysteme Eibenstock, Karlsfeld und Sosa. Ja, und mit diesem Wandertipp sind wir am Ende dieser Bergzeit angekommen. Die nächste Sendung kommt am Freitagabend. Bis dahin, Glück auf!

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Herzlich willkommen und Glück auf zu einer neuen Ausgabe von Glück auf Kompakt hier bei Glück auf TV. In den kommenden Minuten haben wir für Sie wieder ausgewählte Themen aus dem Erzgebirge kompakt zusammengefasst. Freuen Sie sich auf interessante Einblicke, aktuelle Entwicklungen und Geschichten aus der Region. Kurz, informativ und auf den Punkt gebracht. Bleiben Sie dran, wir haben wieder einmal einiges für Sie vorbereitet. Wie sieht die Arbeitswelt von morgen aus? Und welche Kompetenzen werden künftig in Industrie und Wirtschaft gefragt sein? Mit diesen Fragen beschäftigt sich die Initiative Transformation Automobilregion Südwestsachsen, kurz ITAS. Im beruflichen Schulzentrum Julius Weißbach in Freiberg wurde dazu jetzt ein neuer Lern- und Experimentierraum vorgestellt. Gemeinsam mit dem sächsischen Staatsminister und Vertretern der IHK Chemnitz ging es darum, neue Wege für Bildung, Innovation und Fachkräfteentwicklung aufzuzeigen. Wir waren mit der Kamera für Sie vor Ort.

0: Am 18. Juni war der sächsische Staatsminister für Kultus Konrad Clemens zu Gast im beruflichen Schulzentrum für Technik und Wirtschaft Julius Weißbach in Freiberg. Gemeinsam mit der Industrie- und Handelskammer Chemnitz wurde dort ein neuer Lern- und Experimentierraum im Namen des Projekts der Initiative Transformation Automobilregion Südwestsachsen, kurz ITAS, vorgestellt. Die Lern- und Experimentierräume sind dabei ein Teilprojekt von ITAS. Das ITAS-Projekt wird vom Bundesministerium für Wirtschaft und Energie gefördert.
1: Wir sind nur als Berufsschule nur ein ganz kleiner Teil davon. Und zwar geht es bei uns um Lern- und Experimentierräume. Und unser Raum bezieht sich auf die Produktionstechnologen. Und deswegen haben wir eine kleine Produktionslinie aufgebaut, die einen Bestellvorgang eines Produkts bis zur Fertigung und später auch mal zur Auslieferung abbilden soll. Und das bauen wir mit Schülern, mit Produktionstechnologen und Mechatronikern derzeit auf, beziehungsweise haben die ersten Teile heute in Betrieb genommen.
0: Mit diesem Projekt setzt ITAS ein deutliches Zeichen für die Zukunft der Fachkräftequalifizierung in Südwestsachsen. Ziel ist es, moderne Lern- und Arbeitsformen zu erproben, die den digitalen und strukturellen Wandel in der Automobil- und Zulieferindustrie aktiv begleiten. Im neuen Lern- und Experimentierraum am beruflichen Schulzentrum für Technik und Wirtschaft Julius Weißbach können Auszubildende im Beruf Produktionstechnologe künftig praxisnah arbeiten, unter anderem mit CNC-Frästechnik, Laserscannern, einem Greifbaukasten sowie moderner Sicherheits- und Steuerungstechnik. So werden Planen, Testen und Optimieren unmittelbar erlebbar.
2: Ja, es gibt hier einen neuen Bildungsgang, der heißt Produktionstechnologe. Das testen wir hier gerade aus. Und das läuft so gut, dass wir das als Dauerbildungsgang einrichten wollen. Wir sehen, dass das sehr beliebt ist bei vielen Firmen. Das wird dann hier auch ein Alleinstellungsmerkmal hier in Freiberg.
1: Tatsächlich ist der sehr essentiell für die Ausbildung. Die Produktionstechnologen im dritten Lehrjahr, die simulieren Fabrikanlagen und Produktionsprozesse. Und wir wollten einen solchen simulierten Prozess wieder zurück in die Realität holen. Und deswegen bauen wir jetzt in diesem Labor mit den Schülern die echte Produktionslinie, die sie vorher simuliert haben, auf. Wir wollen unsere Kompetenzen in dem Bereich stärken und unsere Berufsschule in dem Punkt ausbauen. Am besten mit einem modernen neuen Gebäude, wo wir Projekträume haben und selbstorganisiertes Lernen in Projektgruppen mit den Schülern, auch in interdisziplinären Ausbildungen. Also zum Beispiel Produktionstechnologe und Mechatroniker gemeinsam in einem Team, wie das in einem Betrieb auch wäre, unterrichten können und dabei jeden auf seinem Stand abholen und mitnehmen können.
0: Neben dem Standort in Freiberg entstehen im Rahmen des ITAS-Projekts weitere Lern- und Experimentierräume in der Region Südwestsachsen. Unter anderem mit Virtual Reality-Anwendungen, 3D-Druck und Robotik, Simulationssoftware sowie Car-to-X-Technologien. Die Angebote stehen Auszubildenden und regionalen Unternehmen kostenfrei zur Verfügung und sollen innovative Bildungs- und Produktionsprozesse ohne unternehmerisches Risiko erproben.
2: Ja, ich finde es großartig. Das ist für uns als Schule natürlich eine große Herausforderung, dass sich die Firmen immer weiterentwickeln und neue Geräte haben, immer mehr Robotik, Industrie 4.0 und auch natürlich KI, die zum Einsatz kommt. Und das ist immer nicht so leicht, da auf der Höhe der Zeit zu sein mit dem neuesten Stand der Technik. Da brauchen wir die Firmen, die auch mit unterstützen, und die IHK ist da ein sehr guter Vermittler.
0: Im Rahmen des Besuchs kam Kultusminister Clemens zudem mit Vertreterinnen und Vertretern der Industrie- und Handelskammer Chemnitz, der regionalen Wirtschaft sowie mit Lehrkräften des BSZ in den Austausch. Dabei standen insbesondere die praktische Umsetzung der Lernformate, die Anforderungen an moderne Berufsausbildung sowie die künftige Zusammenarbeit zwischen Schule, Wirtschaft und Politik im Mittelpunkt.

Jede Erfolgsgeschichte hat einen Anfang. Vor 35 Jahren wurde der Grundstein für die heutige Ratio Mobil Gruppe gelegt. Was damals begann, ist über die Jahre gewachsen, getragen von Menschen, Ideen und dem gemeinsamen Blick nach vorn.

0: Heute blickt die Ratio Mobilgruppe auf 35 Jahre zurück. Zu diesem Anlass wird natürlich groß gefeiert. Was genau an diesem Tag geplant ist, erzählt uns Geschäftsführer Jörg Treinen am Standort in Gornau.
1: Ja, wir haben in Gornau ein Familienfest geplant. Das heißt, es gibt viel Spaß für Groß und Klein, Probefahrtmöglichkeiten. Unsere Modellpalette stellen wir vor. Es gibt natürlich auch was zu essen und was zu trinken, Musik und so weiter. Also alles, was man sich für ein Familienfest vorstellt, das wollen wir mit dem 35-jährigen Jubiläum begehen. Ja, wir stellen den vollelektrischen Cupra Raval vor, ein Fahrzeug in der Fahrzeugklasse wie ein Seat Ibiza in mehreren Motorvarianten, mehreren Reichweitenvarianten und Ausstattung. Und das Auto ist ganz neu, kommt jetzt aus Spanien, wird im Zuge dieses Familienfestes und unseres Jubiläums bei uns an den Standorten vorgestellt und kann selbstverständlich auch Probe gefahren werden.

Ja, wir haben in Gornau an unserem Hauptstandort ein neues Werkstattgebäude gebaut. Das war erforderlich aufgrund der Platzverhältnisse. Es ist einfach alles viel zu eng geworden. Dazu kommt, dass wir in dem neuen Werkstattgebäude drei Arbeitsplätze für Elektroautos geschaffen haben. Unter anderem, man kann natürlich auch normale Autos darauf reparieren, normale Verbrenner. Wir haben eine Waschanlage erstmals jetzt hier vor Ort und auch eine neue Vermessungshalle geschaffen, weil das Thema mit Fahrassistenzsystemen auch in alle Fahrzeuge Einzug gehalten hat, also ein sehr wichtiges Thema. Und haben vor Ort jetzt ein großes Räderlager, wo wir die Kundenräder einlagern können. Und das werden wir auch offiziell an dem 4.7. hier in Gornau eröffnen. Liebe Zuschauer, liebe Freunde und Kunden oder auch zukünftige Kunden der Ratzemobilgruppe. Wir werden unser 35. Jubiläum im Rahmen eines Familienfestes in Gornau am 4.7. feiern mit vielem Drumherum. Seien Sie gespannt, freuen Sie sich. Wir wünschen uns schönes Wetter und dass Sie alle ganz zahlreich zu uns kommen und auch den neuen Cupra Raval Probe fahren können, erleben können, erfahren können. Ein ganz tolles Auto. Wir freuen uns jetzt schon am 4.7. in Gornau.

0: Lithiumvorkommen, erneuerbare Energien und die Folgen des Bergbaus. Themen, die die Zukunft des Erzgebirges maßgeblich beeinflussen könnten. Bei einem grenzüberschreitenden Workshop der Euroregion Erzgebirge kamen dazu Vertreterinnen und Vertreter aus Deutschland und Tschechien in Freiberg-Zug zusammen. Im Mittelpunkt standen der Austausch von Erfahrungen und die Suche nach gemeinsamen Lösungen für Herausforderungen, die nicht an Landesgrenzen enden. Wir waren natürlich mit der Kamera für Sie vor Ort. Lithium im Erzgebirge, gemeinsame Energieprojekte und der Umgang mit den Folgen des Bergbaus. Um diese Themen ging es bei einem grenzüberschreitenden Workshop der Euroregion Erzgebirge. Vertreter aus Deutschland und Tschechien kamen dazu im Fachschulzentrum Freiberg-Zug zusammen. Große Lithiumvorkommen im Erzgebirge gelten als wichtige Ressource für die Energiewende. Gleichzeitig wirft ein möglicher Abbau viele Fragen auf. Von Umweltaspekten bis hin zu den Auswirkungen auf die Region.
1: Das deutsche Vorhaben plant pro Jahr in der ersten Abbaustufe ca. 1,6 Millionen Tonnen Roherz zu gewinnen und daraus 18.000 Tonnen pro Jahr an Lithiumhydroxid. Universalgelehrten, die ist lange vorbei. Und manchmal kommen aus der Öffentlichkeit Dinge an uns heran, wo wir sagen, naja, okay, das haben wir bisher gar nicht so gesehen. Damit müssen wir uns mal beschäftigen. Und deswegen sage ich denen, schreibt einfach auf, was euch umtreibt. Wir sortieren dann schon selber, ob das dahin gehört oder dahin gehört. Aber erstmal aufschreiben.
0: Im zweiten Themenblock stand die Energieversorgung im Mittelpunkt. Vorgestellt wurden grenzüberschreitende Energiegemeinschaften, bei denen Kommunen und Bürger gemeinsam von erneuerbaren Energien profitieren können.
2: And to have energy efficiency, also being less dependent from an energy security perspective, it's becoming highly important in Europe to not be so dependent from other countries, or also perhaps not so dependent from the national state. So having border regions which are strong with also strong economy and strong energy systems would be a key value. And of course, from economic point of view, it's very important and it's a big incentive for people that they know that on the electricity bills they could get reduction because they will be more self reliant on their own production.
0: Auch die Folgen des Bergbaus wurden diskutiert. Im Fokus stand dabei die Frage, wie Wasserhaushalte in ehemaligen Bergbauregionen nachhaltig gestaltet werden können.
3: Wasser hängt überwiegend mit dem Tagebau, Grubetagebau zusammen. Das haben wir auch im Egertal gesehen, auch hier in Deutschland. Wir haben hier einfach Kohlevorräte. Das Verhältnis ist eigentlich 5:1. Das heißt, wenn Sie zum Beispiel die Kohle abbauen, dann fehlt Ihnen eigentlich 15% des Gesamtvolumens. Und dadurch

0: entstehen bestimmte Flächen, die sich dann unten mit Wasser füllen. So funktioniert es. Es ist auch nichts Neues, aber im Erzgebirge haben wir dann auch andere Arten von Wasser.
1: Insgesamt wurden dort 18 Projektstellen geschaffen. Insgesamt ca. 8 Millionen Euro fließen in dieses Projekt hinein. Und das Team dort beschäftigt sich in beiden Revieren mit Querschnittsthemen Wasser, Naturschutz und Boden.
2: Hier im Erzgebirge haben wir ja immerhin einen untertägigen Bergbau. Und der stellt dann eine Verbindung her zu tieferen Gewässern mit Regionen, die warm sind. Sodass wir also tatsächlich hier etwas wärmeres Wasser haben als normalerweise. Ich glaube, wir haben so 10, 12 Grad unter der Wassersäule. Dann haben wir das Wasser bis 30 Grad.
3: So unterschiedlich die Themen auch sind, sie haben eines gemeinsam. Viele Herausforderungen machen nicht an Landesgrenzen Halt. Deshalb setzten die Partner in der Euroregion Erzgebirge auf Austausch und gemeinsame Lösungen.

0: Viele von Ihnen kennen das Projekt B-Solutions. Aber diejenigen, die das nicht kennen, würde ich vielleicht noch ein paar Worte ergänzen. B-Solutions wurde vor 8 Jahren gestartet. Es ist fast schon eine Tradition, wo wir rechtliche Hürden suchen. Wir haben 206 Fälle identifiziert. Nicht alle wurden analysiert. 165 wurden veröffentlicht. Und zwar in dieser Publikation. Wir haben mehrere Exemplare dabei. Hier gibt es auch eine dreiseitige Zusammenfassung. Das ist eine Zusammenfassung eines längeren Berichts.
1: Doch wie gelingt grenzüberschreitende Zusammenarbeit in der Praxis? Antworten darauf liefert auch der Blick in andere europäische Grenzregionen. Als Gast des Workshops war Peter Hansen vom Regionskontor und Infocenter Sonderjylland Schleswig nach Freiberg gekommen.
2: Also die Arbeitsgemeinschaft Europäischer Grenzregionen ist ja dafür da, dass man die Kontakte hat, dass man die Themen von allen kennt, dass man fachliche Unterstützung hat und Sprachrohr von und nach Brüssel ist. Und natürlich auch nach Berlin, Kopenhagen beziehungsweise dann auch nach Warschau. Und das ist ganz, ganz wichtig, dass wir dort unsere Beziehungen spielen lassen. Ja, die Themen sind erstmal von der Überschrift her gleich, aber die Ausgestaltung, das kann eine andere Wirtschaftsgeografie begründen, andere Pendlerströme, das kann aber auch vielleicht eine physische Grenze sein. Hier im Erzgebirge ist natürlich infrastrukturell eine andere Geschichte, als wenn ich zwischen Kopenhagen und Malmö spreche. Und das muss man dann immer vom Einzelfall zum Einzelfall sehen und unterschiedliche Interessen natürlich auch. Dafür ist die Arbeitsgemeinschaft Europäischer Grenzregionen ja bekannt, dass man alle Leute auf allen Ebenen zusammenbringt und Leute, die ich kenne, kann ich auch später wieder einbinden in Kooperationen und mit denen dann auch wieder sprechen.
3: Ja, auf jeden Fall. Wir leben in einer Europäischen Union. Wir leben als Nachbarn friedlich zusammen und was liegt es da näher? Enger zusammenzurücken, die Potenziale zu nutzen und das Fahrrad nicht zweimal zu erfinden. Wenn wir über Ressourcen sprechen, da sprechen wir vor allen Dingen über Wasser. Wir reden auch über Luft, die wir reinhalten müssen von Emissionen. Wir reden aber auch über Rohstoffe, die wir benötigen. Und jeder hat da eine Expertise, die eben aus den ganz konkreten Bedürfnissen entsteht. Und das auszutauschen und das Beste daraus zu ziehen für eine Weiterentwicklung, geht eigentlich gar nicht anders und ist eigentlich Gebot der Stunde. Wir haben ganz tolle Beispiele, wie immer so schön sagt, Best Praxis, also das Beste, was wir gelernt haben aus den Umständen, die uns umgeben. Und das teilen wir und lernen immer wieder auch von internationalen Erfahrungen. Und kann nur wiederholen, dieser Austausch ist eigentlich die Würze, die das Leben auch so spannend und interessant macht. Man lernt das ganze Leben lang und so soll es auch bleiben.
4: Ja, auf jeden Fall. Also europäische, gerade Wassereinzugsgebiete machen an keiner Grenze halt. Egal ob im Land oder außerhalb, so hängen wir in Europa eigentlich alle zusammen. Also Sachsen ist Oberligaland für Wasserverteilung in Deutschland. Aber im Süden von uns, als unser Oberligaland, ist auch zum Beispiel Tschechien mit der Elbe. Und wir haben gemeinsam uns das Elbe-Einzugsgebiet mit dem Wasser zu teilen. Und da bedarf es auf jeden Fall bilateraler Abstimmungen über die Grenzen hinweg. Dass man sich erstmal kennenlernt, dass man miteinander redet und dass man auch Probleme erkennt und die gemeinsam dann bewältigen will und auch bewältigen wird.
1: Der Workshop machte deutlich, dass viele Zukunftsfragen nur gemeinsam gelöst werden können. Der Austausch über

0: Für die Kameradinnen und Kameraden der Freiwilligen Feuerwehr Niederlauterstein ist ein wichtiger Meilenstein erreicht. Das neue Gerätehaus ist fertiggestellt. Bis dahin war es jedoch ein langer Weg. Von den ersten Arbeiten Ende 2024 bis zur heutigen Fertigstellung. Unser Beitrag zeigt die wichtigsten Etappen des Projekts und blickt auf die Entstehung des neuen Feuerwehrstandortes zurück.
1: Es ist geschafft. Das neue Gerätehaus der Freiwilligen Feuerwehr Niederlauterstein ist fertiggestellt und wird ab sofort mit regem Leben erfüllt. Doch bis hierher war es ein langer Weg, der nach jahrelangen Planungen und der Suche nach dem richtigen Standort mit dem Abriss des alten Metzenmarktes im Dezember 2024 begann. Zeitgleich mit dem Asphalteinbau vor dem Gerätehaus Anfang Juni begann im Innenbereich auch das Einräumen und der Aufbau der Möbel. Hier konnten die Kameradinnen und Kameraden mit anpacken.
2: Wir sind jetzt wieder eingestiegen bei der Einrichtung, beim Möbelaufbau. Zwischendrin waren hier eigentlich immer die Firmen unterwegs.
3: Wie ist es denn jetzt geworden, so wie ihr es euch vorgestellt habt?
2: Schöner. Um es jetzt mal ehrlicherweise zu sagen, wenn man am Anfang auf die Pläne guckt, dann ist das eine, ne? Dann kann man sich auch mal im Maß ablesen, man kann sich es ein bisschen versuchen vorzustellen, aber wenn man es dann live sieht und man dann auch drinnen steht, einfach das mal wirken lassen kann und vielleicht auch mal von der Größe eines Zimmers mal ein Stück weit was sieht, dann ist das einfach nochmal was anderes. Es ist schöner geworden, als wir es uns vorgestellt haben. So kann ich es zusammenfassen. Alle ziehen mit. Immer wenn ich jemanden gebraucht habe für irgendeine kleinere Aufgabe, dann sind die da. Es beflügelt natürlich, weil alle sagen, okay, die Zeit der beengten und altertümlichen Verhältnisse sind vorbei. Wir gehen einfach als Wehr ein ganzes Stück in die Zukunft. Und das merkt man bei den Kameraden, aber auch bei den Jugendlichen, dass da wirklich Elan, Eifer dabei ist. Also man merkt es. Ja, ich muss dann immer mal ein bisschen kontrollieren, wer so vorbeiläuft, wer länger als 10 Sekunden stehen bleibt, dann kriegt der von uns einen Aufnahmeantrag ausgereicht. Man hat es gehört an der einen oder anderen Stelle, dass jemand gesagt hat, ja, könnten wir es schon auch vorstellen, gerade mit neuen Bedingungen. Ob es dann so wird, wissen wir nicht. Wir sind natürlich froh, dankbar und machen die Tür auf für jeden, der da kommt und uns unterstützt.
1: Die Aufregung und Vorfreude war immer mehr spürbar.
4: Es gibt ein Ende entgegen, ja?
5: Auf jeden Fall. Großen Schritten.
4: Wir bilden eine Vorfreude dabei.
5: Definitiv. Endlich.
6: Endlich, ja. War schön warm, denke ich.
2: Ich wünsche mir, dass alles so wird und alles funktioniert und auch praktikabel ist, wie wir uns das mal geplant haben. Dass wir immer unfallfrei vom Einsatz wieder zurückkommen, dass alles so funktioniert. Und dass vor allen Dingen auch unser Einweihungswochenende gut klappt. Wir haben uns viel einfallen lassen, da kann ich noch mal eine Einladung aussprechen. Dass da die 3 Tage ein bisschen Festivität sind, dass das alles geruhsam abläuft, dass die Leute Spaß haben und dass wir viel Betrieb haben, dass wir uns die Bude einrennen. Das wünsche ich mir.
1: Und nun ist es soweit. Die Einweihung, der Umzug kann erfolgen. Vom 26. bis 28. Juni feiert die Freiwillige Feuerwehr Niederlauterstein nun das neue Gerätehaus mit einem Tag der offenen Tür am Sonnabend und einem Blaulichtgottesdienst am Sonntagvormittag.
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1: Vogtsdorf schießt wieder den Vogel ab und das im wahrsten Sinne des Wortes vom 17. bis zum 19. Juli. Los geht es am Freitag, dem 17. Juli um 19 Uhr mit einem Fackelumzug ab der Alten Mühle und der anschließenden Festeröffnung. 21 Uhr legen dann die DJs Marik, Cedric und Paul zur Disco-Nacht auf. Der Sonnabend, 18. Juli, steht im Zeichen der Familie. Um 15 Uhr beginnt der Familiennachmittag bei Kaffee und Kuchen sowie einem passenden Programm dazu, getreu dem Motto Ein Kessel Buntes. Ab 20 Uhr wird zum Partytanzabend mit Epigon und Showeinlagen eingeladen. Und am Sonntag, dem 19. Juli, werden die Vogtsdorfer schon um 5 Uhr geweckt und haben dann Zeit, sich für den 10 Uhr beginnenden Frühschoppen mit dem Musikzug der Freiwilligen Feuerwehr Vogtsdorf vorzubereiten. 13.07 Uhr startet der thematische Festumzug durch das Dorf bis zum Festplatz unter dem Titel Tschechien zu Gast in Vogtsdorf. Um 14 Uhr musizieren die Peusenthaler Blasmusikanten im Festzelt. 15 Uhr spielen die Lommatscher Spielleute und der Spielmannszug Hirschfeld nach dem Umzug auf dem Festplatz. Ab 16 Uhr wird es spannend, denn dann wird der neue Schützenkönig ermittelt. Mit dem Schützenball ab 19 Uhr, den Kathleen und Thorsten musikalisch gestalten, klingt das Vogelschießen aus. Für das leibliche Wohl ist an allen Tagen bestens gesorgt. Passende Jahrmarktstimmung kommt auch durch mehrere Fahrgeschäfte auf, die das Festgelände vielfältig gestalten. Also nichts wie nach Vogtsdorf vom 17. bis 19. Juli.
2: Nun, liebe Zuschauer, so schnell geht's. Das war Glück auf Kompakt hier bei Glück auf TV. Vielen Dank, dass Sie mit dabei waren. Alle Beiträge und weitere Informationen aus der Region

Hallo und herzlich willkommen zu Sachsen aktuell an diesem Donnerstagabend. Schön, dass Sie mit dabei sind und das sind unsere Themen heute. Hightech aus Dresden. Infineon eröffnet eine neue Chipfabrik mit Milliardeninvestitionen und 1000 neuen Jobs. Außerdem 200 Jahre US-Generalkonsulat in Leipzig und die Frage, wie sicher ist der Standort? Und tanken wird teurer. Wir fragen in Chemnitz, wie Autofahrer darauf reagieren.

0: Doch zunächst zu dem Thema, das wirtschaftlich Strahlkraft weit über Sachsen hinaus haben wird. In Dresden ist heute eine Fabrik der Superlative eröffnet worden. Infineon nimmt seine neue Smart Power Fab in Betrieb. Früher als geplant mit rund 5 Milliarden Euro Investition und 1000 neuen Arbeitsplätzen. In der weltweit größten Fabrik für Leistungshalbleiter und Analog-Mixed-Signal-Technologien sollen künftig Chips entstehen, die unter anderem für KI-Rechenzentren, E-Autos, erneuerbare Energien und Industrieanlagen gebraucht werden.
1: Das ist für ein Projekt dieser Größenordnung und von so hoher Komplexität enorm. Sie haben gezeigt, wie es vorangehen kann in unserem Land. Das wird jetzt der Regelfall.
2: 5 Milliarden Euro Investitionen, rund 1000 neue Arbeitsplätze und eine Fabrik, die früher fertig wird als geplant. In Dresden eröffnet Infineon die neue Smart Power Fab. Für das Unternehmen ist es die größte Einzelinvestition der Geschichte. Vorstandschef Jochen Hanebeck beschreibt, wofür die neue Produktion künftig gebraucht wird.
3: Angesichts des steigenden Bedarfs an elektrischer Energie sind Leistungshalbleiter der Schlüssel zu einer lebenswerten Zukunft und ökologisch nachhaltigen Wachstum. Die Infineon und die Smart Power Fab sind Teil der Lösung.
2: Die Chips aus Dresden sollen in Zukunft dort zum Einsatz kommen, wo besonders viel elektrische Energie gesteuert werden muss. In Rechenzentren, in der Industrie, bei erneuerbaren Energien und in der Mobilität. Damit wird die neue Fabrik auch bundespolitisch aufgeladen. Für Bundeskanzler Friedrich Merz geht es um nicht weniger als die industrielle Zukunftsfähigkeit Deutschlands.
1: Es wird viel davon gesprochen, dass künstliche Intelligenz Wertschöpfungsprozesse und Industrien revolutionieren wird, transformieren wird, neu erschaffen wird. Ja, da sind wir mittendrin. Allein die Erwartung all dieser Veränderungen führt dazu, dass die globale Wirtschaft sich in einem radikalen Transformationsprozess schon jetzt befindet. Die Investitionen in Rechenzentren steigern sich jährlich von Rekord zu Rekord. Denn heute wird das Grundgerüst für die Industrien der Zukunft gelegt. Und die Leistungshalbleiter, die bei ihnen produziert werden, meine Damen und Herren, sind dabei wichtige Bausteine.
2: Dresden ist längst mehr als nur ein einzelner Produktionsstandort. Rund um die Stadt ist mit Silicon Saxony eines der wichtigsten Mikroelektronik-Cluster Europas entstanden. Bundesdigitalminister Dr. Carsten Wildberger sieht genau darin die strategische Stärke des Standorts.
4: 5 Jahre nach der Wiedervereinigung wurde hier die Infineon Dresden GmbH und Dresden ist heute der größte Fertigungsstandort von Infineon und Sachsen ist zum wichtigsten Produktionsstandort der europäischen Halbleiterindustrie geworden. Jeder dritte Chip in Europa, der produziert wird, er stammt aus Sachsen.
2: Die Geschichte der Mikroelektronik in Sachsen reicht weit zurück. Aus Forschung, Industrie und politischen Standorten

0: Dort Entscheidungen ist über Jahrzehnte ein Netzwerk gewachsen, das heute international wahrgenommen wird. Sachsens Ministerpräsident Michael Kretschmer verbindet die Eröffnung deshalb auch mit einem Anspruch an Europa.
1: Wir wollen nicht der Kontinent sein mit der besten Mikrosteuerung, sondern ein Kontinent der Freiheit, der Dynamik, der wirtschaftlichen Leistungsfähigkeit. Dann wird es auch aufwärts gehen mit diesem Bereich.
0: Die neue Fabrik ist aber nicht nur ein Symbol, sondern auch ein öffentlich gefördertes Industrieprojekt. Knapp 1 Milliarde Euro staatliche Unterstützung fließt in den Ausbau.
2: CoreFab ist ein starkes Bekenntnis zu Dresden, zu Sachsen, zu Deutschland und zu Europa. Rund 5 Milliarden Euro investiert in Finnair. Rund 1000 wichtige Arbeitsplätze entstehen. Und jeder dieser Arbeitsplätze zieht weitere nach sich. Bei den Zulieferern, Unternehmen, Forschungsparken, dort und im Stadt. Das ist das Ökosystem, von dem wir immer sprechen.
0: Mit der Smart Power Fab setzt Infineon in Dresden ein deutliches Ausrufezeichen. Für neue Jobs, für mehr Chipproduktion in Europa und für eine Branche, die immer wichtiger wird. Von KI-Rechenzentren bis zur Energiewende. Gleichzeitig bleibt die Eröffnung ein Testfall dafür, ob Deutschland bei großen Industrieprojekten künftig wirklich schneller, planbarer und wettbewerbsfähiger werden kann.
3: Seit 200 Jahren steht das US-Generalkonsulat in Leipzig für amerikanische Präsenz in Mitteldeutschland. Beim Jubiläum ging es aber nicht nur um Geschichte, Musik und Festreden, sondern auch um die Zukunft des Standorts. Denn im vergangenen Jahr wurde in den USA über mögliche Schließungen von Konsulaten in Europa diskutiert. Welche Bedeutung Leipzig heute für die transatlantischen Beziehungen hat und warum die Standortfrage politisch sensibel bleibt, Ming En Do berichtet.
4: Es gibt viele gute und wachsende Handelsbeziehungen zwischen Amerika und Sachsen. Ich glaube, 2025 lagen die Exporte aus Sachsen nach Amerika bei etwas mehr als 5 Milliarden Euro. Diese Zahl spricht für sich.
5: Aber bleibt Amerika auch vor Ort? In Leipzig steht es, eines der ältesten amerikanischen Konsulate der Welt. Doch dass hier am Dienstagabend 200-jähriges Jubiläum und 250 Jahre Unabhängigkeitstag gefeiert werden konnten, war nicht immer selbstverständlich.
6: Meine langjährigen Erlebnisse in Deutschland, haben wir dann auch einige Konsulate geschlossen. Das letzte war auch in Stuttgart.
5: Stellt der ehemalige US-Botschafter James Bindenage fest und blickt dabei nachdenklich auf die amerikanische Flagge. Drohte dem US-Konsulat in Leipzig auch das Ende? Zwischen Flaggen, Musik und Gästen aus Politik, Wirtschaft und Kultur steht an diesem Abend Jody Breisler. Die Frau, die seit 2025 das Sagen im Generalkonsulat hat. Im Jahr ihres Amtseintritts diskutierte die Trump-Regierung darüber, einige US-Konsulate in Europa schließen zu lassen. Für einige Monate war auch die Zukunft des Leipziger Standortes ungewiss.
4: Es wäre wirklich schade gewesen, wenn wir das Konsulat verloren hätten. In Amerika gibt es viele Menschen. Auch im Kongress und in der Regierung, die den Standort Leipzig sehr schätzen. Nach einigen Gesprächen wurde die mögliche Schließung dann wieder vom Tisch genommen.
5: Ende 2025 gab es Entwarnung, fürs Erste. Aber gilt die bis heute auch noch?
4: Es gibt keinen Plan, das Konsulat zu schließen. Wir sind hier und wir bleiben auch hier.
5: Leipzig bleibt. Für Sachsen, Sachsen-Anhalt und Thüringen bleibt damit eine direkte Verbindung zu den USA bestehen. Brüche in der deutsch-amerikanischen Freundschaft gab es aber schon in der Vergangenheit. Umso wichtiger sei es, die Beziehungen dauerhaft am Leben zu halten, so Generalkonsulin Breisler.
4: Seit 200 Jahren ist das Konsulat immer wieder Teil Leipzigs gewesen. Trotz zweier Weltkriege, trotz kaltem Krieg und deutscher Teilung war es Anfang der 90er Jahre wichtig, den Standort wieder zu eröffnen. Für Amerika ist Leipzig bis heute ein zentraler Ort, um in Mitteldeutschland präsent zu sein. Menschen aus Sachsen, Sachsen-Anhalt und Thüringen arbeiten an dieser Beziehung und schätzen sie. Gemeinsam können wir viel erreichen. Deshalb ist es wichtig, diese Zusammenarbeit auch für die nächsten 200 Jahre fortzusetzen.
5: Wie wichtig das US-Konsulat für Mitteldeutschland ist, zeigt sich an seiner Vermittlerrolle zur lokalen Halbleiterindustrie, beispielsweise an Silicon Saxony und Global Foundries. Für Sachsens Wirtschaft bleibt die USA damit ein zentraler Partner, trotz Zollstreitigkeiten.
4: Zoll- und Handelsfragen werden nicht in Leipzig entschieden, sondern in Washington, Berlin und Brüssel. Für das Konsulat ist aber wichtig, hier vor Ort mit Wirtschaftsvertretern im Gespräch zu bleiben und zugleich den Kontakt zu ihren Partnern in Amerika zu halten.
5: Sagt Jody Breisler. Auch James Bindenage, der jahrelang als Diplomat zwischen Amerika und Deutschland Brücken gebaut hat, spricht Mut in ungewissen Zeiten zu.
6: Man kann auch ablehnen, auch was die Regierung macht, aber die Gesellschaften gehen weiter. Es ist noch wichtiger in dieser Zeit von Trump. Wir müssen also in der Gesellschaft, in der Wirtschaft, in den Universitäten, was wir dann haben, müssen wir dann auch stärker gemeinsam machen, um diese

0: Werte auch zu behalten, diese universalen Werte, nicht von nationalistischen Werten.
1: Was Binnen-Nagel als große politische Linie beschreibt, wird in Leipzig ganz konkret, in Kultur, Wissenschaft und Wirtschaft. Für Dr. Gabriele Goldfuß sind die wirtschaftlichen Kontakte nur ein Teil dessen, was Leipzig aus der transatlantischen Zusammenarbeit mitnimmt. Sie leitet das Referat Internationale Zusammenarbeit und sieht, wie Leipzig von einem internationalen Mindset profitiert.
2: Wie das Gewandhausorchester und seine ganz enge Zusammenarbeit mit Boston, dass unsere Institute, Fraunhofer, Max-Planck-Institute, die Universität Leipzig besonders intensiv zusammenarbeiten mit Universitäten, Hochschulen und Institutionen. Wir profitieren aber auch im Bereich Polizeiaustausch, Schulaustausch, soziale Projekte, die miteinander gestaltet werden.
1: Der Jubiläumsabend zeigt auch, dass die USA weiterhin an Leipzig festhält. Doch wie stabil diese Verbindung auch in Zukunft bleibt, entscheidet sich nicht allein in Washington, sondern daran, wie lebendig der Austausch hier vor Ort bleibt.
3: Für Autofahrer hat sich mit dem Wegfall des Tankrabattes an den Zapfsäulen einiges geändert. Und um es klar zu sagen, billiger ist es nicht geworden. Wie die Chemnitzer auf die neuen Spritpreise reagieren und was sie jetzt von der Politik erwarten, das haben wir in der Innenstadt von Chemnitz nachgefragt.
4: Es wird bald wieder gehen und die Preise sind wirklich sehr schön. Ne?
5: Rabatt am Zapfhahn ausgelaufen, braucht es neue Maßnahmen zur Senkung der Spritpreise?
6: Wenn die Grenze bei 2 Euro liegt, kann im Land der Sprit nicht 2,20 kosten.
5: Der Tankrabatt ist Geschichte. Seit Mittwoch wird an den Chemnitzer Tankstellen wieder ohne Subvention getankt. Eingeführt wurde die Maßnahme als Reaktion auf den Ölpreisschock infolge des Irankriegs. Die Bundesregierung senkte für Mai und Juni 2026 die Spritsteuer. Ziel: Autofahrer entlasten. Kosten für den Steuerzahler: 1,6 Milliarden Euro. Doch wie schauen die Chemnitzerinnen und Chemnitzer auf das Ende der staatlichen Unterstützung und braucht es eine neue Entlastung am Zapfhahn?
7: Waren Sie heute schon tanken?
4: Ja, ich war heute noch nicht tanken. Aber ich muss bald wieder gehen und die Preise sind wirklich sehr schön. Ne?
8: Ich nein, heute noch nicht. Heute wollen wir noch nicht tanken.
9: Gut tanken? Ja, essen.
7: Und war an der Tankstelle gewesen?
9: Nein, waren wir nicht. Nein.
10: Wir wissen nicht mal die Preise.
7: Haben Sie heute schon tanken?
11: Nö. Wir gehen zu Fuß.
12: Morgen erst.
7: Und was glauben Sie, was Sie da erwartet?
13: 20 Cent weniger wie vorher.
7: Wie kommen Sie darauf?
13: Wir haben ja sonst, wenn wir normal um die Uhrzeit jetzt getankt haben, nach 12, 2,12 Euro bezahlt und jetzt werden wir vielleicht 92 bezahlen.
14: Was?
7: Getankt.
14: Getankt habe ich heute noch nicht, nein. Ja, vor dem 30.06. hier, also vor dem 1.07. getankt.
7: Dann wissen Sie aber, warum ich frage. Sagen Sie, wie schauen Sie darauf, dass dieser Tankrabatt ja gestern ausgelaufen ist?
14: Das ist sehr schade.
15: Ja, nee, ich tanke so sehr, ich fahre sehr wenig Auto, deswegen, ich fahre nicht, ne?
7: Und Sie?
16: Das ist es eben. Ich tanke, weil ich relativ selten fahre. Und dann, ja, es ist unangenehm, aber was will ich machen?
17: Ja, wir sind drauf schon. Weniger fahren. Ganz einfach, mehr Kosten machen.
4: Das ist sehr, sehr traurig. Ne? Und ich denke, es wird hoffentlich bald mal wieder eine Information kommen, dass da sowas Ähnliches kommt, ne? Ein Tankdeckel oder sowas.
7: Wie schauen Sie darauf, dass diese Maßnahme beendet ist?
18: Ja, die Maßnahme hat ja fast kaum was gebracht, aber man könnte trotzdem mal runtergehen. Ne? Man muss sich ja nicht immer bereichern an dem, was die Leute brauchen, wenn sie mit dem Auto unterwegs sind und zur Arbeit müssen.
7: Und Sie?
19: Vor allem, es geht immer in die falsche Richtung. Ne? Wenn es nach oben geht, dann sind Sie sofort dabei. Wenn aber die Preise nach unten gehen, kommen Sie nicht hinterher.
7: Genau. Also ich versuche, Autofahren zu vermeiden. Ich fahre mit öffentlichen Verkehrsmitteln. Und da ist Ihnen das sozusagen egal, dass der Tankrabatt entfallen ist? Ja, ich habe bald ein E-Auto und da juckt mich das dann nicht mehr.
10: Wir können es ja nicht ändern. Wir haben 2 Monate gutes Geld verdient. Viele Leute, die viel gefahren haben, haben viel gespart. So muss man es auch rechnen. Und jetzt ist wieder der normale Preis. Obwohl theoretisch, wenn man den Einkaufspreis pro Barrel berücksichtigen würde von 83 oder 84, was wir jetzt haben, sind rund 20-25% weniger, wie der Preis vor 2 Monaten war.
18: Aber der Ölpreis ist doch gesunken. Insgesamt.
7: Erklären kann ich Ihnen das auch nicht.
18: Ja, ich auch nicht.
19: Ich glaube, wir sind bei 73 Dollar. Der Dollar ist jetzt auch nicht so hoch, 1,14 oder 1,13 nun. Müsste eigentlich ein bisschen noch nach unten gehen, der Preis.
5: Braucht es aus Ihrer Sicht eine neue

0: Grenze für die Leute. Also es kommt eben dann, wenn die Grenze bei 2 Euro liegt, kann eben dann der Sprit nicht 2,20 kosten.
1: Jetzt ist ein Wort aufgeploppt, ich glaube Preisdeckel wird das genannt. Da wird drüber diskutiert. Wie schauen Sie auf derlei Maßnahmen? Muss der Staat oder sollte der Staat da eingreifen? Weiter?
2: Ich bin schon der Meinung, dass der Staat da was tun sollte. Also irgendwo kann der Bürger nicht alleine dafür bluten, was hier los ist. Aber ob sie was machen werden, lassen wir uns überraschen.
3: Das Ende des Tankrabatts ist bei den meisten Chemnitzerinnen und Chemnitzern angekommen. Die höheren Preise an der Zapfsäule wurden schnell bemerkt. Der Wunsch ist eindeutig. Viele fordern neue Maßnahmen, damit Tanken wieder bezahlbarer wird.
4: Junge Ideen und eine knallharte Jury. In Chemnitz stellen Gründerinnen und Gründer ihre Konzepte vor. Welche Innovationen überzeugen konnten, das zeigen wir Ihnen nach einer kurzen Pause. Bleiben Sie dran.

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0: Das ist Sachsen aktuell an diesem Donnerstagabend. Willkommen zurück. Ein Millionenpublikum, 5 Investoren und viele spektakuläre Pitches. Dafür ist die TV-Sendung Die Höhle der Löwen bekannt. Ja, ganz so groß war die Bühne in Chemnitz zwar nicht, doch auch hier mussten Ideen beweisen, was in ihnen steckt. Denn aus innovativen Konzepten sollen neue Unternehmen und Impulse für den Strukturwandel entstehen.
5: Die Höhle der Löwen gibt es eigentlich nur im Fernsehen. Nun öffnete sie ihre Türen aber in Chemnitz. Statt um Millionen Investments ging es hier um Ideen mit Zukunft. 60 Einreichungen, 11 Finalisten und eine knallharte Jury, die entscheidet, welche Konzepte wirklich Potenzial haben. Im Rahmen des Masterplans für die Region Chemnitz-Südwestsachsen ist ein Ideenwettbewerb entstanden, der eines zeigen soll. Industrie denkt sich hier gerade neu. Südwestsachsen steht dabei mitten im Strukturwandel. Neue Geschäftsideen, Technologien und Startups sollen den wirtschaftlichen Wandel vorantreiben, weshalb die Region laut Martin Witschers von der IHK Chemnitz jetzt neue Impulse braucht.
6: Ja, wir befinden uns ja gerade in Südwestsachsen einen großen Strukturwandel, angefangen von der Automobilindustrie über die Textilindustrie hin zum Maschinenbau. Also im Prinzip verändert sich Industrie und Wertschöpfung gerade nachhaltig. Und deswegen brauchen wir hier für die Region neue Konzepte, neue Ideen, um diesen Wandel zu adressieren. Und genau diese Ideen, die ja hier schlummern in der Region an vielen Stellen, sollen sichtbar gemacht werden, um die Transformation aktiv zu begleiten.
5: Aus insgesamt 60 Bewerbungen wurden die 11 überzeugendsten Konzepte ausgewählt. Vor einer Jury sowie einem Publikum aus Wirtschaft, Wissenschaft und Politik präsentierten die Teilnehmenden nicht nur erste Ideen, sondern auch ausgereifte Geschäftsmodelle oder Startups, die bereits am Markt aktiv sind. Entscheidend waren laut Martin Witschers vor allem die Neuheit der Idee, ihre Umsetzbarkeit sowie das Potenzial, daraus ein erfolgreiches Unternehmen zu entwickeln. Doch wie es nach dem Wettbewerb mit den Ideen weitergeht, bleibt nun die entscheidende Frage.
6: Na gut, wir versuchen jetzt natürlich erstmal auch die Ideen hier zu vernetzen, an die richtigen Akteure zu finden, vielleicht auch hier und da mal das Thema Finanzierung anzusprechen, dort auch eine Vernetzung herzustellen. Aber am Ende braucht es natürlich aus den Ideen auch ein Geschäftskonzept und dafür ist halt häufig Geld notwendig. Ja? Und da müssen wir gucken, wie kriegen wir diese Ideen auch mit den Gründern, mit den Ideengebern zusammen in die Breite, wie kriegen wir das auch kommuniziert. Und dafür soll natürlich dieser Ideenwettbewerb auch wirken, dass wir das Thema Ideen, aber auch die konkreten

0: Ansätze hier in die Breite bekommen. Ja? Aber am Ende ist es natürlich das Geld und die Finanzierung.
1: Die Bandbreite der eingereichten Projekte war groß und reichte von Drohnenabwehrsystemen über digitale Orthopädie-Technik bis hin zu Konzepten, mit denen sich Bauteile aus gebrauchten Fahrzeugen analysieren und weiterverwenden lassen. Besonders im Fokus der Jury stand dabei ein Teilnehmer, Richard. Mit gerade einmal 13 Jahren ist er der jüngste Bewerber des Wettbewerbs. Trotzdem hat er die Jurymitglieder mit seiner Idee überzeugt, die ein aktuelles Problem lösen soll.
2: Also die Idee dahinter ist, vor DDoS-Angriffen zu schützen, weil die normalen Konzepte, die funktionieren gut, aber nicht unendlich skalierbar. Meins geht. Und das ist auch eine große Marktlücke und damit lässt sich viel Geld machen.
1: Sein Interesse an Technik und Programmierung begleitet ihn schon seit seiner frühen Kindheit. Bereits vor seinem 6. Lebensjahr hat er an ersten Programmierworkshops teilgenommen. Später bekam er seinen eigenen Roboter zum Schulanfang und begann von da an, eigene Projekte zu entwickeln und weiter auszubauen. Die Idee für seinen Wettbewerbsbeitrag entstand schließlich während seines Frühstudiums der Informatik.
2: Ich habe für die Uni, fürs Frühstudium, muss ich Web Research machen. Und da bin ich auf die DDoS-Angriffe und welche Schäden sie angerichtet haben. Und dann kam die fixe Idee, dass man das per GPU vielleicht lösen kann, weil ich mache auch Grafikprogramme und da geht es auch viel um Parallelisierung deshalb.
1: Mit seinem Konzept überzeugte Richard die Jury und belegte den 2. Platz. Das Preisgeld von 2.500 Euro möchte er nun nutzen, um sein Programm weiterzuentwickeln und eine erste Version unter realen Bedingungen zu testen. Den 1. Platz sicherte sich Heiko Schilling mit seinem Projekt Modu. Seine digitale Plattform bringt Planer, Bauunternehmen und Hersteller zusammen und soll nachhaltiges Bauen einfacher, schneller und wirtschaftlicher machen. Erste Elemente seines Konzepts kommen schon heute in der Praxis zum Einsatz.
3: Also wir haben ein Bürogebäude hier im Erzgebirge umgesetzt. Das steht, wurde letztes Jahr im Dezember eröffnet. Momentan bauen wir in Chemnitz einen Anbau für eine Wohnungsbaugenossenschaft. Das wird im Juli jetzt fertig. Also wir sind durchaus dort im Flow. Wir haben aktuelle Projekte, bauen jetzt, beginnen dieses Jahr noch einen Schulbau und so weiter. Also es ist breit gefächert, nicht auf Wohnbau begrenzt und sind eigentlich ganz gut im Game. Aber wir wollen es halt noch ein bisschen digitalisierter, noch schneller und vor allen Dingen planen, effizienter machen, nachvollziehbar und kostensicher.
1: Der Ideenwettbewerb fand in diesem Jahr erstmals statt und zeigt schon jetzt, dass es in der Region an innovativen Ideen nicht mangelt. Vielmehr geht es darum, diese Ideen auch in die Praxis zu bringen. Denn, so die Einschätzung von Martin Witschers, die Region hat kein Innovationsproblem, sondern ein Umsetzungsproblem. Genau hier soll der Wettbewerb ansetzen. Aus Ideen sollen Unternehmen entstehen, aus Projekten Wachstum und im besten Fall aus Visionen neue Arbeitsplätze in der Region.
4: Die Stadt Leipzig muss sparen, auch im Kulturbereich, doch weniger Geld im Haushalt soll nicht automatisch weniger Musik bedeuten. Die Musikstadt Leipzig arbeitet an einer neuen Festivalstrategie. Geplant sind eine engere Zusammenarbeit der Kulturhäuser, klarere Schwerpunkte und mehr internationale Sichtbarkeit. Wie das künftig aussehen soll und ob Leipzig in den kommenden Jahren tatsächlich stiller wird, hat Reporterin Ming Engdo für Sachsenfernsehen herausgefunden.
5: Ich bin im Gespräch mit einem ganz fantastischen DJ aus Frankreich, der eine große Liebe für Barockmusik und für Bach hat, aber eben zugleich ein absoluter Techno-Crack ist und der mit gigantischen Lasershows mit Orchester, aber er selber dann eben auch am Mischpult unglaubliche Dinge macht.
6: Genau so will Leipzig seine Musikgeschichte in Zukunft erzählen. Traditionsbewusst, aber nicht museal. Clubkultur trifft auf Klassik, während im Hintergrund bereits die Bewerbung zur UNESCO City of Music läuft. Doch wie passt das zu Leipzigs knappem Haushalt? Stadt- und Kulturhäuser haben dafür eine Festivalstrategie bis 2039 erarbeitet, um Geld zu sparen. Das Bachfest und die Mendelssohn-Festtage finden weiterhin jährlich statt, während das Opernfestival und das Gewandhausfestival ab 2029 nur noch alle 2 Jahre stattfinden. Angesichts der angespannten Haushaltslage sieht Kulturbürgermeisterin Skadi Jennecke darin einen großen Vorteil.
7: Jährlich fließen nach wie vor und unverändert 220.000 Euro sowohl in die Oper als auch in dem anderen Jahr in das Gewandhaus, um das Programm zu finanzieren. Wenn es dann nur alle 2 Jahre stattfindet, kann man halt mit 2 Jahresscheiben mehr Programm machen, aber dafür mit umso mehr Power und Kraft und Energie.
6: Weniger Festivals, dafür größere Programme. Lydia Schubert, geschäftsführende Intendantin der Oper Leipzig, sieht darin keinen Profilverlust. Denn still soll es in keinem Jahr bleiben.
8: Einmal Oper, einmal Gewandhaus, also dass jedes Jahr was stattfindet. Also 1, 3, 5, 9 sind die neuen Zahlen.
6: Das Programm für die nächsten Jahre steht. 2027 kommt ein kleineres Beethoven-Festival. 2028 setzt die Oper auf Verdi. Ab 2029 planen Oper und Gewandhaus dann gemeinsame Festivals. Zuerst mit Tschaikowski, später mit Mahler und Wagner, sagt Lydia Schubert. Dass Musikfestivals auch ein Wirtschaftsfaktor sind, zeigt das Bachfest. 69.000 Besucher kamen in diesem Jahr nach Leipzig und füllten während der Festivaltage laut Bachfest-Intendant Michael Maul dabei auch Hotels und Restaurants.
5: Unsere Gäste bleiben im Schnitt eine Woche hier in Leipzig und die sind in diesem Jahr aus 56 Ländern gekommen. Und ich glaube, wir werden nicht mehr unter dieses Niveau zurückfallen.
6: Doch er will nicht nur Stammpublikum halten, sondern auch Menschen außerhalb der Klassikbubble anziehen. Für das nächste Bachfest soll es auch Karaoke geben.
5: Bach-Karaoke. Ja, da werden wir also in eine große Leipziger Kneipe gehen. Und dann haben die Gäste von Japan bis Australien die Chance, mit echten Musikern da selber Akteure zu werden.
6: Ab 2028 plant die Stadt außerdem 200.000 Euro in IT und internationale Marketingstrategien fließen zu lassen, um Leipzig als Musikstadt bekannter zu machen. Ob diese Rechnung allerdings aufgeht, wird sich erst in den kommenden Jahren zeigen.
4: Und das war Sachsen aktuell für heute. Vielen Dank, dass Sie mit dabei waren. 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Mein Team und ich wünschen Ihnen noch einen schönen Donnerstagabend. Ja, und wir freuen uns, wenn Sie auch morgen wieder mit dabei sind. Bis dahin, machen Sie es gut.

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0: Meine Guten, meine Vogtländer und Vogtländerinnen, ich spieß euer Landrätin und neuerdings ja auch Mundartkönigin. Und da hat man mir hier das Domizil zugewiesen. Ist das nicht herrlich? Es ist ja auf jeden Fall wengstandesgemäß. Ich schaue ja halt noch Großes vor. Gleich kommen ja die vogtländischen Hoheiten, denn wir wollen ja auf dem Altmarkt das vogtländische Wort des Jahres küren. Moment mal, ich höre Stimmen. Schluss! Streitet ihr euch etwa um das vogtländische Wort des Jahres?
1: Ja!
0: Also bitte, jetzt wollen wir noch mal ganz von vorne anfangen. Jetzt sagt doch bitte mal nacheinander euer Wort.
2: Mein vogtländisches Lieblingswort ist biedeln, was so viel heißt wie verpetzen und anschwärzen.
3: Das schönste vogtländische Wort ist natürlich Kriegenifte. Mein Lieblingsessen grüne Klöße.
4: Und mein persönliches vogtländisches Lieblingswort sind natürlich die Bobbuschen, die Hausschuhe, dass es immer schön warm an den Füßen bleibt.
5: Mein absolutes Lieblingswort aus dem Vogtland ist natürlich die Futzkapsel. Das bedeutet nichts anderes als das Bett.
6: Das Beste kommt bekanntlicherweise zum Schluss. Deswegen ist das schönste vogtländische Wort Sprengstütz. Das bedeutet Gießkanne.
0: Und das Lieblingswort von der Landrätin ist Orieseln. Und es heißt so viel, wenn wir im Winter erfrorene Hände und Füße haben und kommen in die warme Stube und dann dauen die wieder auf. Und dieses Kribbeln, das ist Orieseln. Und jetzt, meine Guten, jetzt haben wir wieder Frieden. Alle haben ihr Wort. Und jetzt müssen wir aber mal schnell zusehen, dass wir mal auf den Altmarkt kommen. Denn wir müssen da jetzt das verkünden, das vogtländische Wort des Jahres. Attacke! Okay.

0: Erfolg. Jetzt ist der Augenblick gekommen. Und es ist
1: Kriegenifte.
0: Kriegenifte!
2: Also die Maxi hat gewonnen, Mensch.
0: Kriegenifte. Ab heute werden auch noch Kriegenifte gegessen. Ich freue mich wie Sau. Juhu!
3: Ich bin in Dasilalai geboren. Ich komme ursprünglich aus Indonesien. Ich bin seit 2004 in Chemnitz. Und ich bin eigentlich 45 Jahre alt, habe zwei Kinder. Ich bin verheiratet mit einem deutschen Mann. Dann beschlossen, wohnen wir dann seit 2004 in Chemnitz. Ich habe Jura studiert in meiner Heimat. Nun habe ich auch fertig gemacht. In Deutschland habe ich meinen Beruf nicht weitergeführt. Seit Anfang 2004 bin ich schon aktiv, von Minijob zu Minijob. Bis mein Kind so ein bisschen größer geworden, dann bin ich dann weiter einen richtigen Job finden, meine Fähigkeiten erweitern. Was mich sehr beeindruckt als bei Vorstellungsgespräch, ich muss als Koordinator für die ehrenamtlichen Mitarbeiter. Ja, mein Gedanken damals, was? Die arbeiten ohne Geld und ich muss diese Leute koordinieren. Ne? Und dann beschäftige ich das immer mit diesen Themen. Ne? Verhandelte Produkte, was ist das hinter diesen Produzenten, was ist die Projekte, warum die Leute machen das so, was eine Unterstützung. Dann meine Augen geöffnet. Ich habe auch erlebt, ne? Meine Mutter hat damals auch als kleiner Produzent, ne? Die nähen Klamotten. Das ist ja wirklich das Kämpfen immer, ne? Mit dieser große Produzenten. Lieber kaufe vergehandelte Produkte, weil ich weiß, das ist bei Einkauf vergehandelte Produkte. Die Produzenten dort bekommen diese Effekte von unseren Entscheidungen. Ich bin auch glücklich dabei, das zu machen. Das ist etwas Gutes sein für Veränderungen in bessere Qualität für andere Leute in Globalisierung. Mein Traum, das ist nach Nepal. Ne? Das ist so ein kleines Frauenprojekt. Ne? Das ist ja, die macht mit Hand. Also das ist gar nicht modern, das ist traditionell. Aber die Frauen dort, die haben ja Einkommen. Ne? Die haben ja Möglichkeiten, Geld nach Hause mitgebracht. Die sind stolz, die Frauen. Ihre Produkte kommen in Deutschland. Die können etwas machen für ihr Leben. Das ist ja, das macht mich so, ach, ich muss mal einmal dorthin. Die Rolle der Frauen in der fairen Handel ist sehr groß. Die Entwicklung von dieser fairen Bewegung ist meistens sind Frauen da. Das ist auch, wenn die vielen Welt leiden, auch viele Frauen dabei engagieren in der Welt leiden. Diese Gleichberechtigung ist wichtig im fairen Handel. Manchmal das ist es wie ein Traum von mir. Das ist sowas auch machen für diese Leute in meiner Heimat. Aber ich muss mal viel lernen erstmal. Erfahrungen sammeln, dann vielleicht kann ich das sowas machen. Frauen zu stärken in einem globalen Süden ist wichtig. Wir wissen noch, die Rechte von Frauen in verschiedenen, in anderen Ländern ist nicht so wie in Deutschland. Das ist die Chancen für die Frauen dort arbeiten oder ihre Einkommen und dann ihre Leben verbessern ist nicht so viel hier in Deutschland. Deswegen dieser Fairhandel, das ist ja, die machen Projekte für Frauen. Frauen, die hier, die bei uns einkaufen, ich bin ja ganz dankbar. Diese Solidarität muss man mir zeigen. Ne? Diese Entscheidungen, dass ich wollte das machen, ich wollte hier diese Produkte holen, weil ich weiß, mein Einkauf wird für die Frauen in diesem globalen Süden, die Unterstützung brauchen, kriegen die von mir oder von uns. Das ist die Solidarität, als zusammen Frauen zu stärken. Aber hoffentlich langsam wird dann ändern. Die Gleichberechtigung kommt dann.

0: Der Zusammenbruch der Carola-Brücke im Jahr 2024 war ein einschneidendes Erlebnis, vor allem für die Dresdnerinnen und Dresdner.
1: Ich habe es wirklich nicht geglaubt. Ich habe gedacht, das ist eine Fake News.
2: Musste man sich auch erst mal dran gewöhnen.
0: Seitdem gibt es einen gemeinsamen Wunsch. Eine neue Brücke, die verbindet, Mobilität stärkt und sich behutsam ins Stadtbild einfügt.
3: I think it's a challenge, but it's an opportunity also for the city.
4: Wir haben also die Chance, auch die Stadt schöner zu gestalten.
0: Doch welcher Entwurf schafft eine Brücke, die Dresden gerecht wird? Seiner Geschichte, seinem Alltag und seiner Entwicklung.
2: Es hat auch für die Zukunft so etwas Prägendes.
1: Also das heißt, man kann dort schon auch viele Fehler machen.
3: So, this is a big responsibility. Big responsibility.
0: Dieser Verantwortung stellt sich das Team FECOR, TSSB und UKL mit seinem Entwurf für Carola 3.0.
4: Wenn die Brücke dasteht, das ist ein echter Zugewinn für die Stadt in vielerlei Hinsicht.
0: Beim Neuentwurf der Carola-Brücke steht eine Frage im Mittelpunkt: ihre Gestaltung und Form.
3: The form is one of the first point, because you have the elevation. The first you start drawing the elevation of the bridge, and then you see what is the form that fits.
4: Gerade in einer Stadt wie Dresden, die davon lebt, mit so einer Altstadt-Silhouette, kann man nicht irgendwie eine beliebige Form dorthin setzen.
2: Was ist prägend für Dresden und wie schaffen wir es, diese Landschaft von Dresden weiter zu unterstreichen?
1: Man muss ja davon ausgehen, die Brücke, die jetzt entsteht,

0: steht, die steht ja vielleicht 150 Jahre oder länger. Das heißt also, sie wird das Antlitz der Stadt aus allen Richtungen massiv prägen.
1: Die neuen Entwürfe für die Carola-Brücke stehen an. Was wünschen Sie sich denn von der neuen Carola-Brücke?
2: Tatsächlich eine Brücke, die nicht so kompliziert ist und trotzdem ästhetisch gut ins Stadtbild passt. Das wäre tatsächlich mal sehr, sehr sehenswert.
3: Ihre Form muss in das historische Stadtbild Dresdens passen. Gleichzeitig muss sie heutigen Anforderungen gerecht werden. Sie soll sicher, langlebig und widerstandsfähig gegenüber extremen Belastungen sein. Die Antwort auf all diese Ansprüche, eine Brücke mit Bögen.
4: Das ergibt sich so ein bisschen aus der Historie der Carola 1 als auch der angrenzenden Albert- und Augustusbrücke.
3: Die schlanke Form mit Bögen greift Elemente der ersten Carola-Brücke auf und verbindet sie mit der Leichtigkeit der zweiten.
4: Wir haben sozusagen das Beste der beiden Welten jetzt draus gemacht. Wir haben also eine filigrane Brücke mit 120 Meter Spannweite und auch die Bögen integriert.
3: Damit die Brücke schlank wirkt und zugleich hohe Lasten trägt, ist die Wahl des Materials entscheidend. Nur wenige Materialien vereinen hohe Festigkeit, Flexibilität und Schlankheit. Die Lösung des Teams? Sandstein in Kombination mit Stahl.
4: Wir nehmen also den Stahl dort, wo wir weit spannen müssen. Und für die Auflager, die Pfeiler, die Fundamente nehmen wir den Sandstein, der sich also hier auch sehr gut einfügt in die Altstadt-Silhouette.
5: In Stahl kann man langlebig bauen, flexibel bauen und auch schnell bauen.
6: Ich glaube, ich wünsche mir vor allem, dass wir schnell eine Lösung finden. Ich glaube, es wäre wichtig, hier mal ein Beispiel zu zeigen, dass Deutschland große Projekte schnell vorantreiben kann und wir uns nicht im Detail oder im Klein-Klein verlieren, sondern wirklich überlegen, was ist der Mehrwert für die Stadt, was ist der Nutzen für die Stadt und wie können wir den schnellstmöglich umsetzen.
3: Mit im Werk vorgefertigten Elementen aus Stahl lässt sich die Brücke schnell und wirtschaftlich bauen.
7: So this will speed up the construction, which is, I think, one of the key points also in this project.
3: Der zweite Schlüssel für eine effektive Konstruktion liegt im Brückendeck. Die neue Brücke muss zukünftige Anforderungen mitdenken und Raum für Anpassungen lassen. Deshalb entsteht die neue Carola-Brücke als ein durchgehender Brückenzug mit einem flexibel nutzbaren Deck.
4: Die Anforderungen, die ja heute dran gestellt werden, sind ja sehr widersprüchlich. Es gibt die einen, die sagen, wir wollen vier Spuren, die anderen sagen zwei Spuren. Wir haben uns das Ganze angeschaut und gesagt, wir können eine Brücke entwerfen, die beides erfüllt, ohne zu groß zu sein, ohne zu klein zu sein.
5: Wir können sagen, wir machen vier Pkw-Spuren. Wir können aber auch in Zukunft sagen, wir machen zwei Pkw-Spuren und machen dafür dann Rad- und Fußweg breiter.
4: Also die Flexibilität, die wir anbieten mit zwei oder vier Spuren, die ist so einfach veränderbar bei unserer Brücke, dass dies entweder sofort gemacht werden kann in naher Zukunft oder in ferner Zukunft.
3: Für die Menschen dieser Stadt ist die Brücke mehr als eine Straße. Sie ist Teil ihres Lebensraums. Deshalb wird die neue Carola-Brücke bewusst als öffentlicher Raum entworfen. Als einen Ort, der verbindet, statt zu trennen.
8: Also ich als Touristin wünsche mir, dass ich gerne mit dem Fahrrad sehr einfach und sehr bequem das Ufer von rechts nach links, also von der einen zur anderen Seite, wechseln könnte. Das wäre super.
3: Großzügig gestaltete, barrierefreie Wege für Radfahrende und Fußgänger verbinden Alt- und Neustadt miteinander und vernetzen sie zugleich mit den Elbwiesen. Unter der Brücke entstehen geschützte Räume für Kultur, Erinnerung, Spielen und Sport.
5: Unter den Brücken fand ich immer früher sehr gruselig, muss ich sagen. Es ist kein sicherer Ort und wir wollen genau das umgehen.
9: Das finde ich sehr cool, wenn das öffentlich genutzt wird und für junge Menschen und ältere Menschen irgendwie nutzbar wäre.
3: Auf der Brücke öffnen Aussichtsbalkone neue Blicke auf Altstadt und Elbe.
0: So eine Brücke soll auch durchaus mal eine Verweilmöglichkeit bieten.
3: Der Neuentwurf der Carola-Brücke muss vielen Ansprüchen gerecht werden. Dafür braucht es nicht nur gute Ideen, sondern auch ein kompetentes Team. Ein Team mit einer klaren Vision und einem offenen Ohr für die Bürgerinnen und Bürger Dresdens.
0: Es wäre, glaube ich, ein sehr großer Frevel, wenn man da die Bürger jetzt außer Acht lassen würde und sozusagen seinen architektonischen Duktus einer großen Bevölkerungsmasse überstülpen würde. Also das ist nicht mein Anspruch.
5: Das hat den Entwurf dann auch erweitert. Wir konnten dann immer weiter das finalisieren. Und wir sind jetzt gerade an dem Stand, wo ich sage, das ist wirklich, wir haben alle Sachen so mitgenommen, die es gab.
3: TSSB und UKL sind erfahrene Architekten aus Dresden. Sie kennen die Stadt und die Verantwortung, die ein Projekt wie dieses mit sich bringt.
4: Für jeden hier im Team ist das ein bisschen Herzblut, das damit reingeht. Das ist keinem egal oder irgendeine Brücke, sondern das ist auch tatsächlich nachher für manchen der Arbeitsweg. Das ist der Stadtraum, den man erleben möchte.
3: FECOR steht für internationalen Erfolg im Brückendesign und bringt sein Wissen gezielt für die Carola-Brücke zum Einsatz.
7: For us, design a bridge is a dream, you know, and a dream in a place like this is a higher level. So we are very pleased to work here and have our partners here that knows the city, you know, the atmosphere, the requirements, and it helps a lot.
0: Was die schon alles realisiert haben in der ganzen Welt, ja, tolle Brücken, das ist schon für mich auch eine tolle Erfahrung, muss ich sagen, schöne Erfahrung.
3: Mit diesem Entwurf bewirbt sich das Team FECOR, TSSB und UKL um den Auftrag Carola 3.0 und die Dresdnerinnen und Dresdner entscheiden mit.
5: Ich würde mich da tierisch drüber freuen, wenn wir diesen Auftrag kriegen könnten, weil es wirklich so was Besonderes ist. Es ist nah, es liegt viel dran und genau das so in Dresden dann zu sehen und da so einen Austausch auch mit Dresden zu haben, ist schon was sehr Besonderes.
7: We are working and try to do our best for the city, our best for ourselves, our best for the municipality. So it's, we tried.
0: Das ist schon ein Herzensprojekt, will ich sagen, weil es in Dresden ist. Und da ist es natürlich schon nochmal schön, an so einem bedeutenden Projekt mitzuarbeiten.
4: Auch Verantwortung den anderen Bürgern dieser Stadt gegenüber, dass wir auch eine gewisse Zufriedenheit schaffen. Genau diese Gemengelage herauszufinden, mit der wir also den Bürgern was anbieten können, wo man also gut miteinander leben kann.

0: Kein anderes Event bringt automobile Leidenschaft so auf den Punkt. Die Essen Motor Show präsentiert 10 Tage lang die Trends in Sachen Performance und Racing, Tuning und Lifestyle, Motorsport und Classic Cars. Zahlreiche Fans aus ganz Europa zieht es in die Messe Essen, um sich die Highlights der rund 500 Aussteller anzusehen.
1: Die Essen Motor Show ist elementar wichtig dafür, dass man auch sieht, was Tuning bedeutet. Das heißt im Prinzip, es ist Kunst, es ist Liebe, Pflege des wertvollsten Schatzes, den man hat zu Hause, dieses Automobils. Und das hat nichts zu tun mit den Poser und Rasenszenerien, die in manchen Köpfen draußen unterwegs sind.
0: Die Tuning Experience ist das Epizentrum der Messe und zeigt rund 150 Fahrzeuge. Hier gibt es spektakuläre Breitbauten, echte Raritäten und detailverliebte Höchstleistungen auf 4 Rädern. Dieses Jahr kommen die Tuner aus 16 Nationen. Es ist die internationalste Tuning Experience aller Zeiten. Auch das Maß an Kreativität kennt keine Grenzen.
2: Das fängt beim klassischen Automobil an, geht hin bis zum brandneuen Automobil, geht von Auto, das auf Performance und Rennsport umgebaut ist, bis hin zum Showcar, was bis in die letzte Ecke verändert wurde. Das sind die Schrauben am Unterboden vergoldet, verchromt, der Unterboden lackiert. Also wir zeigen die ganze Bandbreite.
0: Diesen vollständig umgebauten BMW E34 M5 Touring samt passendem Trailer gibt es wohl so kein zweites Mal. Denn auf ihm thront ein BMW 1602 im identischen Look. Dahinter steckt eine ganz besondere Geschichte.
3: Es ist ein sehr emotionales Projekt, denn es steht für meinen großen Bruder, der im März verstorben ist und mir mein ganzes Leben lang eine Stütze war. Die Geschichte handelt also davon, wie der große Bruder den kleinen Bruder durchs Leben trägt.
0: Der Ideenreichtum der Szene ist ein Erlebnis für jeden Autofan. Dieser 68er VW Käfer ist mit einem 612 PS starken Tesla-Motor zukunftsbereit. Ungebrochen ist der White-Body-Trend, den man hier in zahlreichen Varianten antrifft. Auch sonst ist die Messe ein Trendbarometer.
2: Man sieht alles, was in der Szene angesagt gerade ist, aber man sieht auch das, was vielleicht nächstes Jahr angesagt sein könnte oder in 2, 3 Jahren. Hier werden auch Trends geschaffen. Hier ist ein Teilnehmer aus Polen mit am Start, der hat einen Kaido Racer gebaut. In Japan ist das eine absolute Subkultur im Tuning, ist absolut legendär. Da hat es in den späten 90er, 2000er auch schon Filme dazu gegeben. Und er hat so ein Fahrzeug hier gebaut, das hier das absolute Einhorn ist. Ist total farbenfroh, ist total kurios und die Leute drehen drauf durch, wenn sie es sehen.
0: Ein weiterer Publikumsmagnet ist der Supersportwagen Ford Mustang GTD. Mit 800 PS und einem V8-Motor ist er sowohl für die Straße als auch für die Rennstrecke konzipiert. Die Fans können sich außerdem auf das Girls Only Gitti Tires Rennsportteam freuen. Es ist das weltweit einzige komplette weibliche Team in der Boxengasse.
4: Ja, natürlich kriegt man manchmal vielleicht ein bisschen verwunderte Blicke ab. Aber ich denke, es ist immer so, im Motorsport muss man sich immer beweisen, egal ob Mann oder Frau. Und da macht es im Prinzip keinen Unterschied.
0: Wer nach viel Action und PS-Power etwas Ruhe sucht, der genießt die Dakar-Ausstellung mit legendären Wüstenfahrzeugen und extravagante Oldtimer im Classic- und Prestige-Salon. Die Essen Motor Show hat für jeden was zu bieten.
1: Also es ist ja schon erstaunlich an dem Preview Day und die Hallen sind voll.

0: Das heißt, die Faszination Automobil mit Verbrennertechnologie auch noch behaftet und Elektrotechnologie auf der anderen Seite ist natürlich schon brutal faszinierend, weil ich habe beides auf einem Fleck und ich habe halt in Europa nichts Vergleichbares in der Dimension. Das heißt, die Leute wissen, sie müssen hierher kommen und sie sind da.
1: Die Essen Motor Show ist die Messe für Individualisten mit viel Herzblut. Das wird sich auch in Zukunft nicht verändern.

0: Radfahren ist in den letzten Jahren ein beliebter Freizeitsport geworden. Und ein gut ausgebautes Radwegenetz ist natürlich notwendig, um diesen Ansprüchen zu genügen und unsere touristischen Erlebnisse zu steigern.
1: Ja, wir sind in Nordsachsen, in Oschatz, Ortsteil Merkwitz. Wir bauen hier einen Radweg, einen multifunktionalen Radweg aus, schaffen die Ortsverbindung zwischen Oschatz und Großbühler.
2: Es geht darum, die umliegenden Orte anzubinden, die Region attraktiv zu machen für Radverkehr. Und wir haben auch als Stadt ein Radverkehrskonzept. Und hier können wir so die Verbindung schaffen zwischen Radverkehrskonzept und Tourismus. Und das ist sehr schön, dass das uns gelungen ist. Ja.
1: Wir schaffen ja hier den Spagat, das auch als Wirtschaftsweg mit zu nutzen, um die anliegenden Bewirtschaftungen der Landwirtschaftsflächen zu realisieren. Weil wir nicht nur den Tourismus, auch den Alltagsradverkehr damit berücksichtigen. Es ist so, dass wir im ländlichen Raum auf das Rad stärker angewiesen sind. Wir haben keine Straßenbahn, wo wir einsteigen können oder der Busverkehr in der Taktung ganz anders ist. Und deswegen ist das auch ein Thema, dem wir uns stellen und wo wir stolz sind, dass wir diese Maßnahmen in der Art auch umsetzen konnten.

0: Was wäre das Erzgebirge ohne Ann und Günther? Wir hätten ja nichts zu singen.
1: Wir sind hier auf dem Annaberger Markt und feiern heute 150 Jahre Ann und Günther. 150 Musiker sollen zusammenkommen. Ann und Günther war unser Volksdichter hier im Erzgebirge, Volkssänger, Erfinder der Liedpostkarten, hat ganz viel Lieder geschrieben, 140 Stück, hat von 1876 bis 1937 hier gewohnt und in Gottes gab und hat für die erzgebirgische Heimat so viel gemacht.

Und Günther ist für die Region ganz wichtig, weil er natürlich ein prägender Sänger ist, ein prägender Lieddichter, der jetzt auch das Erzgebirge ganz sehr mit seinen Liedern geprägt hat und mit seinen Inhalten geprägt hat. Und das ist für uns ganz wichtig, weil viele Inhalte auch heute noch relevant sind.

0: Man sei ja mit einem Kind aufgewachsen. Das ist ja nur durch die Erzgebirgsgruppe in Ehrenfriedersdorf habe ich ja viele Lieder mithören können und bin dadurch schon als Kind mit einem Kind groß geworden.
1: Das ist natürlich für uns sehr schön, weil da merken wir, dass das Erzgebirge lebt und dass das Erzgebirge dabei ist und dass das Erzgebirge auch mit Anton Günther lebt und den Dichter einfach ganz sehr noch am Herzen hat.

0: Der Berg ist für mich wirklich ein Sehnsuchtsort. Hier findet man die Ruhe, die man manchmal braucht, um einfach auch eine gewisse Gelassenheit zu finden.
1: Wir sehen es als große Chance, wenn wir hier einen barrierefreien Zugang haben, dass wirklich auch unsere Veranstaltungsreihe in naher Zukunft und in weiterer Zukunft überhaupt durchgeführt werden kann, weil natürlich auch unsere Besucher älter werden, weil auch unsere Mitglieder älter werden und gefühlt wird ja der Eubin beim Besteigen sowieso jedes Jahr höher.
0: Wer den Berg Eubin besteigen will, muss natürlich einen gewissen Rucksack auf sich nehmen. An der Bergkirche vorbei, viele, viele Stufen hinauf auf das erste Zwischenplateau, den steinigen Weg durch das Eingangstor, einem Kassenbereich vorbei, nochmal der letzte Anstieg bis auf das obere Burgplateau. Das ist natürlich eine Herausforderung, die muss man meistern. Wir haben hier auf dem Berg einen noch bewirtschafteten Friedhof. Der ist in Deutschland einzigartig und wir merken, wie schwierig es ist, dass die Leute hier hochfinden, hauptsächlich auch die Älteren. Und hier soll natürlich mit dem Projekt die Möglichkeit geschaffen werden, dass jeder in der Lage ist, diese Schönheit hier auf diesem Berg zu erleben. Die Probleme sind hauptsächlich, dass der Berggasthof polizeilich gesperrt ist und wir einen wichtigen Anziehungspunkt mit der gastronomischen Versorgung auf dem Berg so nicht mehr gewährleisten können.
2: Unser Berggasthof ist von oben bis unten hin eigentlich kaputt und nicht mehr so nutzbar, wie es eigentlich sein sollte. Denn wir erwarten ja hier über 120.000 Gäste auf dem Eubin. Und es wäre sehr schön, wenn das alles mal wieder so wäre, dass wir es nutzen könnten.
0: Der Berg Eubin hält eine ganze Reihe an Veranstaltungen für unsere Gäste bereit. Das geht über die historischen Mönchszüge, über den Kaiserzug, dann die verschiedenen Burg- und Klosterfeste.
2: Ich stelle mir vor, wenn alles wieder in Ordnung ist und alles wieder saniert ist, dann dürfen die Gäste sich hier setzen, entweder auf der Terrasse oder dann hinter den wunderschönen Panoramafenstern.
1: Ich würde mir für den Eubin wünschen, dass wir so weitermachen wie bisher, dass wir alle hier Hand in Hand arbeiten und dass wir einen ordentlichen Zugang zu dieser Burg- und Klosteranlage können, damit wir den Besuchern es wirklich ordentlich zeigen können, was hier vor über 600, 700 Jahren auf dem Eubin schon geschehen ist.

0: Mein Vater hat Alzheimer-Demenz und der Eigenanteil für seinen Pflegeheimplatz liegt bei über 3000 Euro jeden Monat, Tendenz steigend.
1: Herzlich willkommen zum 11. Podcast von Ivan Petschow. Ich bin David Hanek. Schön, dass du wieder eingeschaltet hast. Und heute sprechen wir über ein Thema, das viele gerne lange vor sich herschieben, weil es nicht, weil es unwichtig ist, sondern weil es unbequem ist, Konzentration erfordert und Mut und auch ein Stück wehtut. Also sich da mal irgendwann richtig intensiv mit zu beschäftigen. Also Glückwunsch, dass du eingeschaltet hast. Bleib unbedingt dran, du wirst einiges Spannendes mitnehmen. Yvonne, schön, dass du da bist. Bis legen wir direkt los.
0: Ja, was passiert mit denen, die ich liebe, wenn ich plötzlich versterbe? Was passiert mit mir, wenn ich pflegebedürftig werde oder nicht mehr selbst für mich entscheiden kann? Und wie kann ich den Ruhestand für meinen Partner mitdenken, wenn er oder sie zum Beispiel durch Kindererziehung oder Pflegezeiten kein eigenes Kapital aufbauen kann? Das sind Fragen, die wir oft erst dann stellen, wenn es eigentlich zu spät ist. Dabei sind es genau die Fragen, die darüber entscheiden, wie gut wir und die Menschen, die wir lieben, durch schwierige Phasen kommen. Deshalb lade ich euch heute dazu ein, gemeinsam hinzuschauen. Nicht aus Angst, sondern aus Fürsorge und Verantwortung für ein Leben, das auch dann noch funktioniert, wenn es mal nicht nach Plan läuft.
1: Es klingt nach einem Gespräch, das wir alle mal führen sollten, auch wenn wir es gerne vermeiden. Vielleicht ist genau heute der richtige Zeitpunkt dafür.
0: Ja, und deshalb sprechen wir in dieser Folge über Vorsorge für verschiedene Lebenslagen. Wie lässt sich sicherstellen, dass Beerdigungskosten die Familie nicht belasten? Wie kann man absichern, dass Kinder ihr Studium beenden und der Partner im gemeinsamen Zuhause bleiben kann, wenn man als Hauptverdiener plötzlich verstirbt? Was muss geregelt sein, wenn ich plötzlich nicht mehr selbst entscheiden kann? Warum ist Pflege kein rein persönliches Thema, sondern hat auch große Auswirkungen auf mein Erbe und meine Angehörigen? Und wie sorgt man in der Partnerschaft fair vor, auch wenn einer beruflich zurücksteckt, um sich um andere zu kümmern?
1: Dann lass uns direkt mal starten. Fangen wir mit dem Thema Sterbegeldversicherung an.
0: Stell dir vor, du bekommst einen Anruf. Jemand, den du liebst, ist plötzlich verstorben. Und kaum hast du den Schock halbwegs verarbeitet, stehst du vor Rechnungen für die Beerdigung, die Grabstelle, den Stein, die Feier. Was viele nicht wissen, eine würdevolle Bestattung kostet heute schnell mindestens 5.000 bis 8.000 Euro, manchmal sogar mehr.
1: Aber warum beschäftigen sich Menschen überhaupt mit so etwas? Ist das nicht ein Thema, das man am liebsten ganz, ganz weit wegschiebt?
0: Ja, weil es das Letzte ist, was sie ihren Liebsten zumuten wollen, weil sie wissen, wie überfordernd es ist, inmitten der Trauer auch noch ums Geld kämpfen zu müssen. Eine Sterbegeldversicherung sorgt dafür, dass im Fall der Fälle eine feste Geldsumme bereitsteht, ohne Bürokratie, ohne Streit, ohne Verzögerung. Und die Auszahlung geht direkt an die Person, die du vorher bestimmt hast.
1: Und wenn ich sage, ich lege einfach selbst Geld zur Seite, das müsste doch auch reichen, oder?
0: Das sagen viele. Und sparen ist nie verkehrt. Aber stell dir vor, du fängst gerade erst an zu sparen und dann passiert was. Dann ist vielleicht erst ein kleiner Betrag beiseite gelegt, aber die Kosten kommen trotzdem alle auf einmal. Eine Sterbegeldversicherung springt dann sofort ein, auch wenn du noch nicht lange eingezahlt hast. Das ist der große Unterschied.
1: Also im Grunde eine letzte Geste. Eine Botschaft, die sagt, ich habe an euch gedacht. Auch

0: für den schlimmsten Fall.
1: Ja, es ist eine Form von Fürsorge über den Tod hinaus. Es geht um Würde für dich, um Entlastung für deine Familie und um Klarheit in einem Moment, in dem sonst alles durcheinander geraten kann.
0: Das klingt nicht nach Versicherung. Das klingt nach Verantwortung und Liebe.
1: Genau. Und wer noch ein Stück weiter denkt, stellt sich irgendwann auch die Frage, was passiert eigentlich mit meiner Familie, wenn ich plötzlich nicht mehr da bin? Nicht im hohen Alter, wenn alles geregelt ist, sondern mit 35, beim Verkehrsunfall, beim plötzlichen Herzstillstand oder wenn der Krebs schneller ist als jede Hoffnung. Dann, wenn die Kinder noch klein sind, wenn das Haus noch lange nicht abbezahlt ist, wenn das Leben gerade auf dem Höhepunkt ist, aber eben nicht zu Ende sein sollte. Und genau dann fehlt plötzlich nicht nur ein Mensch, sondern auch ein Einkommen. Dann geht es nicht mehr nur um die Beerdigung, sondern um das Zuhause, das vielleicht nicht gehalten werden kann. Um Kinder, deren Ausbildung auf dem Spiel steht. Um einen Partner, der plötzlich alles allein stemmen muss, emotional und finanziell.
0: Ja, und genau deshalb sprechen wir jetzt über das Thema Risikolebensversicherung.
1: Alle, deren Tod nicht nur eine Lücke im Herzen, sondern auch im Alltag hinterlässt, brauchen diesen Schutz. Denn wenn ein Elternteil plötzlich verstirbt, dann fehlt oft nicht nur die Nähe, sondern auch das Einkommen, das jeden Monat die Kreditrate trägt, die Kita zahlt, den Kühlschrank füllt. Eine Risikolebensversicherung ist wie ein Schutzversprechen. Sie zahlt im Todesfall eine vereinbarte Summe aus, direkt und unkompliziert, damit der andere Elternteil nicht sofort wieder Vollzeit arbeiten muss, damit das Zuhause nicht verloren geht, damit Kinder ihre Ausbildung trotzdem machen können und damit das Leben weitergehen kann, trotz allem.
0: Und warum entscheiden sich Menschen nach deiner Beratung dafür?
1: Weil sie Verantwortung übernehmen wollen für ihre Familie, für ihren Partner, für ihre Kinder oder auch für einen Geschäftspartner, mit dem sie ein Unternehmen führen. Viele Eltern sagen auch, ich will, dass meine Kinder zumindest finanziell gut versorgt sind, falls mir etwas passiert.
0: Und ist das nicht teuer?
1: Nicht unbedingt. Gerade junge, gesunde Menschen zahlen oft nur einen kleinen zweistelligen Betrag im Monat. Und je früher man abschließt, desto günstiger wird es.
0: Wie lange läuft so etwas normalerweise?
1: Solange man Verantwortung trägt, bis die Kinder selbstständig sind, bis das Haus abbezahlt ist oder einfach so lange, wie man sicher sein will, dass das eigene Fehlen keine finanzielle Katastrophe auslöst.
0: Dann ist das eigentlich gar keine Frage von ob, sondern von für wen.
1: Ganz genau. Es ist nicht nur ein neuer Vertrag, den man abschließt. Es ist eine Entscheidung aus dem Herzen. Ein leiser Satz, der alles sagt. Ich habe an euch gedacht und alles ist geregelt.
0: Lass uns mal den Blick drehen. Wir haben bisher darüber gesprochen, was passiert, wenn jemand stirbt. Aber du hast zu Beginn etwas gesagt, das mich nachdenklich gemacht hat. Dass Vorsorge nicht erst für den Fall des eigenen Ablebens beginnt, sondern viel, viel früher. Zum Beispiel dann, wenn ein Partner beruflich zurücksteckt, um Kinder großzuziehen oder um Angehörige zu pflegen. Welchen Beratungsansatz gibt es da, auch mit Blick auf den Ruhestand des Partners, der durch Kindererziehung oder Care-Arbeit kaum eigenes Kapital aufbauen kann?
1: Ein unglaublich wichtiger Punkt. Ich sehe das oft. Eine Mutter bleibt mehrere Jahre zu Hause, um die Kinder zu betreuen. Oder ein Partner pflegt die Schwiegereltern. In dieser Zeit fließt wenig oder gar nichts in die Rentenkasse. Das Problem ist, diese Lücke merkt man nicht sofort, sondern erst Jahrzehnte später. Und dann ist es nicht mehr zu heilen.
0: Hast du ein Beispiel aus deinem Beratungsalltag?
1: Ja, vor kurzem saß ich mit einer Kundin im Gespräch, nur wir beide. Sie ging kurz raus, da kam ihr Mann herein und sagte ganz leise, fast verlegen, ich habe Angst, dass meine Rente mal für uns beide reichen muss. Und dieser Satz hat mich echt getroffen, weil er so viel sagt und gleichzeitig fast nie laut ausgesprochen wird. Aber trotzdem

0: immer still mitschwingt. Als wir später zu dritt weitergesprochen haben, habe ich meine eigene Geschichte mit den beiden geteilt. Nach der Geburt unseres Sohnes, ich war im zweiten Jahr meiner Selbstständigkeit, haben wir überlegt, ein Au-pair zu nehmen. Aber wir wollten am Ende doch niemand Fremdes mit im Haus haben, sodass wir uns dagegen entschieden haben. Aber bei der Recherche wurde klar, ein Au-pair kostet rund 500 Euro im Monat. Und dann dachten wir, wenn ich diese Betreuung selbst übernehme, mit Kind und Business, warum investieren wir dieses Geld nicht in meine Altersvorsorge? Diese Entscheidung hat meinen Mann spürbar entlastet und für mich war es mehr als Geld, es war ein Zeichen von echter Wertschätzung. Genau das habe ich auch dem Paar im Gespräch vorgeschlagen. Wir haben diesen unausgesprochenen Kloß genommen und eine klare Lösung daraus gemacht. Heute fühlt er sich nicht mehr allein verantwortlich für die gemeinsame Zukunft. Und sie weiß, ihre Zeit für die Kindererziehung ist nicht nur wertvoll, sie wird auch monetär ein Stück anerkannt. Und das fühlt sich für beide jetzt fair an.
1: Also, wer zu Hause den Laden zusammenhält, der sollte auch auf keinen Fall leer ausgehen.
0: Ganz genau. Das Familieneinkommen darf kein Einbahnstraßenmodell sein. Es muss die Altersvorsorge beider Partner tragen. Alles andere ist nicht Partnerschaft, sondern Abhängigkeit mit Ansage.
1: Lass uns noch mal über ein anderes Thema sprechen, das viele gern ausklammern, obwohl es viele betrifft. Pflege. Warum ist das ein so heikles Thema?
0: Dazu kann ich wieder eine eigene Geschichte beitragen. Mein Vater hat Alzheimer-Demenz und der Eigenanteil für seinen Pflegeheimplatz liegt bei über 3.000 Euro jeden Monat, Tendenz steigend. Und das bereits nach Abzug der Leistungen für seinen Pflegegrad 3. Er kann jedoch selbst nur 1.070 Euro Altersrente einbringen. Wenn langfristig fast 2.000 Euro im Monat fehlen, wird schnell klar, Pflege ist kein Problem von morgen. Es ist schon heute eine tickende finanzielle Zeitbombe für Betroffene und für die Kinder. Und die gesetzliche Pflegeversicherung war auch vom Gesetzgeber immer nur als Teilkasko gedacht. Und wer hier nicht frühzeitig zusätzlich privat vorsorgt, bei dem bleibt eine vierstellige Zuzahlung früher oder später an der Familie hängen. Und dann frisst die Pflege alles auf. Die Ersparnisse des Betroffenen und damit auch sein Erbe.
1: Und was passiert, wenn das Geld des Betroffenen nicht reicht, weil es aufgebraucht ist?
0: Dann müssen die Kinder unter Umständen mitzahlen. Das nennt man dann Elternunterhalt. Dann haften nicht mehr die Eltern für die Kinder, sondern die Kinder für die Eltern. Pflege ist damit auch ein Thema für die nächste Generation. Und wer nicht vorsorgt, hinterlässt keine Sicherheit, sondern Schulden, Chaos und unendlich viel Traurigkeit.
1: Was du erzählst, zeigt, Pflege ist nicht nur emotional, sondern auch monetär anspruchsvoll. Und sie bringt auch Situationen mit sich, in denen man plötzlich Entscheidungen treffen muss, auf die viele gar nicht vorbereitet sind. Was passiert zum Beispiel, wenn man gar nicht mehr sprechen kann? Wenn man gar nicht mehr sagen kann, was man will? Wer entscheidet dann? Und woran orientieren sich dann andere, wenn ich selbst keine Stimme mehr habe?
0: Eine Patientenverfügung ist deine Stimme in einer Situation, in der du nicht mehr sprechen kannst. Sie legt fest, wie du medizinisch behandelt werden möchtest, zum Beispiel, ob du künstlich am Leben gehalten werden willst oder nicht. Sie ist keine Formalie, sie ist ein Akt der Selbstfürsorge.
1: Und wenn ich keine habe?
0: Dann entscheiden andere, Ärzte, Gerichte oder Angehörige, die oft überfordert sind. Ohne Patientenverfügung ist dein Wille nur eine Vermutung. Mit ihr ist er ein klares Versprechen an dich selbst und an die, die für dich sorgen.
1: Und wer entscheidet dann über das Finanzielle, also über Verträge, Konten, Wohnort?
0: Genau da kommt die sogenannte Vorsorgevollmacht ins Spiel. Sie bestimmt, wer dich behandeln darf, wenn du selbst nicht mehr kannst.

Ohne sie kann ein Gericht einen Fremden einsetzen als rechtlichen Betreuer. Der entscheidet dann, wo du lebst, was mit deinem Geld passiert und sogar, wer dich besuchen darf. Wer bei diesen beiden Dingen keine Vorsorge trifft, verliert im Zweifel alles. Freiheit, Stimme

0: Anlaufstelle. Und mit einer guten Rechtsschutzversicherung bekommst du oft sogar 250 Euro für eine Erstberatung zu diesem Thema erstattet.
1: Das war in der Tat ein herausforderndes Thema, das wir am liebsten verdrängen. Also absolut verständlich. Und genau deshalb müssen wir es dringend angehen.
0: Ja, aber eigentlich ging es ja auch um Leben, um Liebe, um Verantwortung. Darum, die Menschen, die wir lieben, nicht mit Fragen und finanziellem Chaos zurückzulassen, wenn wir selbst keine Antworten mehr geben können. Und wer jetzt spürt, ich sollte das endlich regeln, den lade ich gerne ein, sich direkt einen Termin zu buchen. 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Damit du deinen Lieben mit einem guten Gefühl sagen kannst, ich habe es geregelt.
1: Okay, und wenn du sagst, das Thema Pflege ist okay, das habe ich verstanden, aber es steht gerade was anderes an, zum Beispiel, dass du von der Selbstständigen, vom Angestellten zum Selbstständigen wechselst, dann solltest du nächste Woche unbedingt reinschalten. Dort sprechen wir über das große Thema Sozialversicherung und was sich alles in diesem Bereich ändert, wenn man diesen Change macht. Viele Gründer zum Beispiel, die übersehen, wie verletzlich sie sich in dieser Übergangsphase machen. Und wir schließen damit den Kreis. Vom Angestellten über echte Vorsorge bis hin zum selbstbestimmten Unternehmertum. Wir freuen uns, wenn du nächste Woche wieder einschaltest. Lass gerne einen Kommentar da, wenn du hier deine Meinung hinterlassen möchtest. Wir freuen uns sehr und werden das auch beantworten. Wenn du eine persönliche Beratung möchtest, buch dir gerne einen Termin über den Link in der Beschreibung. Und wenn du den Kanal unterstützen möchtest, teile ihn gerne mit Leuten, wo du weißt, die werden jetzt, das könnte für die auch interessant sein. Und ja, wir freuen uns, dich nächste Woche wiederzusehen. Mach's gut. Ciao.

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1: Hallo und herzlich willkommen zur Drehscheibe Lausitz am Donnerstag, dem 2. Juli. Schön, dass Sie heute wieder eingeschaltet haben. Das Thema Geld hält alle Städte und Gemeinden in der Lausitz fest im Griff. Während die Stadt Weißwasser jetzt ihren Haushalt beschlossen hat, aber trotzdem noch im Defizit steht, hat die Stadt Hoyerswerda eine Maßnahme beschlossen, welche die Stadtkasse ein klein wenig auffüllen soll. Diese und weitere Nachrichten aus der gesamten Lausitz sehen Sie jetzt.
2: Der Weißwasseraner Stadtrat hat den Haushalt für 2026 beschlossen, das dazugehörige Haushaltssicherungskonzept jedoch abgelehnt. Damit bleibt zunächst offen, wie es finanziell weitergeht. Die Stadtverwaltung will sich nun mit der Rechtsaufsicht des Landkreises Görlitz abstimmen. Trotz angespannter Haushaltslage können wichtige Investitionen etwa in die Schwimmhalle, das Turnerheim und die Gutenbergstraße vorerst fortgesetzt werden. Für Kritik sorgte das geplante Defizit von mehreren Millionen Euro. Zudem sollen Medienberichten zufolge im kommenden Jahr 14 Vollzeitstellen in der Stadtverwaltung abgebaut werden.
3: Die Stadt Hoyerswerda führt Parkgebühren auf 13 öffentlichen Parkplätzen ein. Ziel ist es, den vorhandenen Parkraum besser zu nutzen und vor allem in den Innenstädten mehr freie Stellplätze für Kunden und Besucher bereitzustellen. Künftig werden dazu die gebührpflichtigen Parkplätze in drei Zonen mit unterschiedlichen Tarifen eingeteilt und mit Parkscheinautomaten ausgestattet.
4: Als Zone 1 ausgewiesen gilt dann beispielsweise auf dem Zooparkplatz, auf dem Schwarzen Markt und an der Bautzener Allee ein höherer Tarif als auf den Parkplätzen der Zone 2, wie Bonhoeffer Straße und Pforzheimer Platz. Die ersten 30 Minuten bleiben jedoch in beiden Zonen kostenfrei, zum Beispiel für kurzzeitige Einkäufe. Danach fallen für das Parken 1 Euro pro Stunde in Zone 1 und 50 Cent in Zone 2 an. Als Tagestarif werden zwischen 2 und 4 Euro fällig. Ab 17 Uhr bis 9 Uhr des Folgetages und am Wochenende ist Parken im Stadtgebiet überall kostenlos möglich. Die dritte Gebührenzone umfasst die Parkplätze mit touristischer Nutzung, wie den Scheibesee und die Krabbernmühle. Dort gelten die Parkgebühren auch an den Wochenenden und Feiertagen.
3: Kostenloses Parken bleibt aber weiterhin möglich, unter anderem auf dem Festplatz in der Neustadt, neben dem Gondelteich. Außerdem wird in der Altstadt ein weiteres Bewohnerparkgebiet in der Kirch- und Friedrichstraße für Anwohner ohne Stellplatz oder Garage eingerichtet.
5: Die Seesporthalle in Großkoschen wird seit dem 1. Juli vom Zweckverband Lausitzer Seenland Brandenburg betrieben. Der bisherige Betreiber, Volkmar Köster, hatte seinen Vertrag zum 30. Juni auslaufen lassen. Für die dort ansässigen Vereine und regelmäßigen Nutzenden ändert sich durch den Wechsel allerdings nichts. Zumindest im Hinblick auf Trainingszeiten und Nutzungsbedingungen. Optische Aufwertungen sowie Sicherheitsmaßnahmen müssen jedoch vorgenommen werden.
6: Farbanstrich, dann sind in den Sanitäranlagen auch die Fugen fällig, dann wird es ein neues Schließsystem geben. Das hat die Stadt zugesichert, dass wir da auch also mit einem modernen Transpondersystem dann rein und raus gehen, dass die Vereine weitestgehend autark auch die Halle nutzen können.
5: Zu den regelmäßigen Nutzenden gehören neben den Radballern und weiteren Vereinssportlern auch die Schule aus Prieske sowie umliegende Kitas. Bereits am kommenden Wochenende ist die Seesporthalle Austragungsort der zweiten Radball-Bundesliga. Künftig soll die Halle zusätzlich stärker touristisch genutzt werden. Konkrete Ideen werden derzeit entwickelt. Die jährlichen Betriebskosten liegen bei rund 40.000 Euro, so die Stadt.
7: Die Sommerfestspiele auf dem Herzberger Marktplatz sind inzwischen eine Tradition. Die damit verbundene Theateraufführung entwickelt sich dabei immer mehr zum echten Höhepunkt. In diesem dritten großen Theaterprojekt stand nun eine Zeit im Mittelpunkt, die es nicht mehr gibt. Mit von der Partie waren dabei zahlreiche Bürger aus Herzberg, der Chor der Grund- und Oberschule Johannes Klaius und die Neunklässler der Abteilung Darstellende Spiel vom Echtermeier-Gymnasium. Auch Bürgermeister Carsten Oelle-Prütz hatte wieder einen kleinen Auftritt. Die Geschichte selbst war als Rückblende konzipiert. Es geht um eine Frau, die einst ein Tagebuch führte und dieses einer Zeitkapsel anvertraute. Viele Jahre später hat sie das Buch wieder in den Händen und erlebt die Zeit von damals noch einmal neu.
8: Und wenn es darauf gar nicht ankommt, was du willst?
9: Was meinst denn du damit? Findest du mich egoistisch?
8: Vielleicht solltest du dich fragen, warum die Gesellschaft dich braucht, weil sie

0: Dich dahin gesetzt, weil du dahin gesetzt wirst.
1: Hä?
0: Ich sag's nur.
1: Sag mal, warum Berlinerst du eigentlich? Du bist doch ein Indianer.
0: Serbe.
1: Och, du weißt doch, was ich meine.
0: Ich bin der Chef Indianer, wie du ihn dir vorstellst. Und da Berliner ich.
2: Mit viel Humor und so manchem Aha-Effekt lebte die Zeit der DDR um 1974 noch einmal auf. Insbesondere für die Schüler war die Beschäftigung mit dem Stück ein echtes Lernerlebnis. Denn zum einen gab es damals weder Internet noch Handys und zum anderen sind Begriffe wie HO oder Haushaltstag den meisten jungen Menschen heute gar nicht mehr geläufig.
3: Manchmal zeige ich meinen Schülern die Wildgänse. Dann schauen sie nach oben. Und für einen Moment werden sie ganz still.
1: Die Ahnung, dass
3: hinter jedem Horizont ein neuer Anfang wartet.
1: Etwas, das größer ist als unsere Angst.
3: Größer als Grenzen. Ja, größer als die Zeit. Die Wildgänse fliegen noch immer über Herzberg.
1: Und jedes Jahr machen sie sich wieder auf den Weg.
3: Vielleicht ist es ihre wichtigste Botschaft.
1: Dass man nicht wissen muss, was hinter dem Horizont liegt.
3: Es reicht, den Mut zu haben, loszufliegen.
2: Dem Publikum hatte die Zeitreise am Ende sichtlich gefallen.
4: Die aktuelle Kamera schon wieder. Ja, wir haben hier heute mehrere Vorkommnisse hier in Herzberg gehabt. Ja, die Leute sitzen hinten auf dem LKW, trinken Bier, trinken früh an der Bushaltestelle schon Bier. Da kommt so ein Verrückter hier.
5: Ja, Prost!
4: Ja, Prost, ja. Ja. Na ja, hab ja gerade Pause. Prost! Ja.
6: Trotz hochsommerlicher Temperaturen hat der traditionelle Lessing-Pokal in Kamenz zahlreiche Schützinnen und Schützen angelockt. Rund 115 Teilnehmer aus dem gesamten Landkreis Bautzen gingen an den Start und sorgten für spannende Wettkämpfe und eine gute Stimmung. Vereine aus Hoyerswerda, Bautzen, Königsbrück, Radeberg und weiteren Orten waren vertreten. Außerdem zog es zahlreiche unerfahrene Schützen zum Schießstand, um sich auszuprobieren und die Papierziele zu durchlöchern. Bei bis zu 39 Grad war der Wettkampf für Sportler und Helfer gleichermaßen eine Herausforderung. Der erste Platz ging in der Kategorie Bürger an Paul Kreins und in der Kategorie der Vereinsschützen Thomas Engelbrecht. Die Sieger des Lessing-Pokals werden traditionell zum Kamenzer Forstfest ausgezeichnet.
7: In unseren Kurznachrichten widmen wir uns zuerst dem Vandalismus im Seenland. Die Behörden sind schon seit geraumer Zeit am Ermitteln. Danach geht's in Richtung des Oberlauzer Berglandes. Die Gemeinde Königswarte hat Pläne ins Auge gefasst, die auf Gegenwind stoßen. Alle Einzelheiten dazu sehen Sie jetzt.
8: Der Aussichtsturm Rostiger Nagel im Lausitzer Seenland ist seit Jahresbeginn Berichten zufolge immer wieder Ziel von Vandalismus geworden. Nach Angaben des Zweckverbandes gab es bereits 6 Vorfälle. Unbekannte sprengten unter anderem eine mobile Toilettenkabine, sägten Verkehrspfosten ab, warfen Farbeimer vom Turm und beschädigten so die Fassade. Allein die Reinigung kostete rund 6.000 Euro. Außerdem wurden ein Parkautomat beschädigt, Farbpulver verteilt und Betonringe in den Sornor-Kanal geworfen. Der Turm blieb zwar geöffnet, die Beseitigung der Schäden verursachte jedoch einen hohen personellen und finanziellen Aufwand. Die Gemeinde Königswarte will südlich ihres derzeitigen Ortsrandes ein neues Wohngebiet mit Verbrauchermarkt entwickeln. Die Beteiligung der sogenannten Träger öffentlicher Belange am Bebauungsplanverfahren hat eine Reihe von Bedenken gegen das Vorhaben offenbart. So wird es mit seinen etwa 35 Bauplätzen als überdimensioniert angesehen. Es gäbe innerhalb der bisherigen Ortsgrenzen genügend freie Flächen für einen Verbrauchermarkt und für neue Wohnbebauung. Die Gemeinde Königswarte weist dies mit der Erklärung zurück, dass die entsprechenden Flächen unattraktiv seien. Niemand wolle im Ortszentrum abseits der B96 einen Markt errichten. Und die Abrissflächen an der Hannebergstraße eignen sich nicht für Eigenheime. Es gäbe bereits 21 Kaufinteressenten für die Grundstücke in Königswarte Süd. Der Spremberger Linus Güter wird zweitjüngster Spieler in der Fußball-Bundesliga. Der 16-Jährige begann Ende Juni die Vorbereitungen auf seine erste Saison als Profi beim 1. FC Union Berlin. Bereits im April sorgte Güter mit seinem Bundesliga-Debüt für Aufsehen und zählt seitdem zu den vielversprechendsten Nachwuchsspielern seines Jahrgangs.

0: Trotz seines sportlichen Erfolgs bleibt die Verbundenheit zur Heimat groß und er kehrt regelmäßig nach Spremberg zurück. Als Zeichen seiner Wertschätzung überreichte er dem Spremberger SV eine seiner ersten Bundesliga-Trikots, das künftig einen Ehrenplatz im Vereinsheim erhält. Auch die Stadt begleitet seinen Weg mit großer Anerkennung. Der stellvertretende Bürgermeister Frank Kulig wünscht ihm persönlich einen erfolgreichen Start in die neue Saison. Die lokale Aktionsgruppe Elbe Elster hat in ihrer Sitzung in Staupitz weitere 11 Projekte von Unternehmen, Vereinen, Kommunen und Kirchgemeinden für eine Förderung im LIDA-Programm ausgewählt. In dieser 4. Auswahlrunde hatten sich 21 Projekte beworben. Durchgesetzt haben sich 2 Vorhaben von Unternehmen, 4 Projekte von Vereinen, das Vorhaben einer Kirchgemeinde sowie 4 Vorhaben in Trägerschaft von Kommunen. Die ausgewählten Projekte streuen sich über das gesamte LAG-Gebiet von Krienitz und Sonnewalde über Schlieben und Priesen bis hin nach Lindenau und Kroppen. Das Fördervolumen aller Bewerbungen zum 4. Förderaufruf lag bei über 4,5 Millionen Euro. In der Gemeinde Neiße-Aue können Eltern Betreuungsplätze in den kommunalen Kindertagesstätten und im Hort seit kurzem online anmelden. Dafür steht ein neues digitales Elternportal zur Verfügung. Über das Portal können Familien ihre Angaben digital übermitteln und sich über die Einrichtungen informieren. In Weißkeisel wird vom 10. bis 12. Juli Dorffest gefeiert. Im Freizeitpark stehen unter anderem Line Dance, die 2. Auflage der Highland Games und ein Flohmarkt auf dem Programm. Der Sonntag steht ganz im Zeichen der Freiwilligen Feuerwehr Weißkeisel, die in diesem Jahr ihr 100-jähriges Bestehen feiert. Für Kinder ist vor allem am Samstag und Sonntag ein buntes Programm geplant. Mannschaften für die Highland Games können sich am 11. Juli noch vor Ort anmelden. Im Spremberger Ortsteil Graustein entsteht derzeit ein neues Dorfgemeinschaftszentrum. Rund 6 Millionen Euro investiert die Stadt in den Neubau einer Kita, eines Feuerwehrgerätehauses und die Modernisierung des Mehrzweckbereichs. Auslöser für das Großprojekt war ursprünglich ein Wasserschaden in der alten Kindertagesstätte. Ende Juli soll der Grundstein für die neue Kita gelegt werden. Die Fertigstellung des gesamten Vorhabens ist für 2027 geplant.
1: An der Friedenstraße in Schleipe kam es am Mittwochnachmittag zu einem Brand in einer Garage. Nach einer offensichtlichen Verpuppung kam es zu einer starken Rauchentwicklung. Die Örtlichkeit wurde daher umgehend evakuiert. Durch die Explosionen war zunächst nur eine Löschung von außen möglich. Im späteren Verlauf gelang es, das Dach für weitere Maßnahmen zu öffnen. 3 Personen wurden verletzt und dem Rettungsdienst übergeben. Insgesamt waren 75 Einsatzkräfte vor Ort. Zur genauen Brandursache und zum betroffenen Brandgut äußerte sich die Feuerwehr vorerst nicht. Die Polizei hat die Ermittlungen aufgenommen.
2: Außerdem hat ein 45-Jähriger am Dienstagmorgen auf der A4 in Höhe Uist am Tauche einen Verkehrsunfall verursacht. Der Mercedes-Fahrer verpasste offenbar aus Unachtsamkeit eine Baustellenausfahrt. Infolgedessen kollidierte er mit 4 Warnbalken und der Verkehrsbeschilderung. Durch den Unfall entstand zudem eine etwa 2 Meter breite und rund 100 Meter lange Ölspur. Verletzt wurde niemand, der Gesamtschaden belief sich auf etwa 14.000 Euro. In einem Supermarkt in Ebersbach-Neugersdorf hat ein bislang unbekannter Mann einen Reisekoffer mit Spirituosen befüllt und anschließend ohne zu bezahlen aus dem Markt geschleust. Im weiteren Verlauf begab sich der Tatverdächtige über den Grenzübergang nach Tschechien. Dort wurde der Koffer nach derzeitigen Erkenntnissen in einen silberfarbenen Ford Galaxy mit tschechischem Kennzeichen übergeben. Im Gegenzug erhielt der Mann eine unbekannte Geldsumme. Der Stehlschaden beträgt mindestens 1.000 Euro. Die Ermittlungen dauern an.

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1: Das Radrennen rund um die Landeskrone findet jährlich in Görlitz statt.

0: in diesem Jahr zum 89. Mal. Im ersten, dem Breite-Reifen-Rennen, starten traditionell die Kinder. Es wurden die Deutsche Meisterschaft sowie die Landesmeisterschaft Sachsen Masters im Rahmen des Rennens ausgetragen. Die längsten Rennen, wie das Masters-2-Rennen, erstrecken sich über 121,1 Kilometer. Die Route ist anspruchsvoll, doch noch anspruchsvoller war in diesem Jahr, mit der Hitze klarzukommen. Dies galt neben den Rennfahrern auch für Helfer, Organisatoren, ja auch für die Zuschauer.
1: Das 89. Radrennen rund um die Landeskrone fand am vorigen Sonntag, am 28. Juni in Görlitz statt. Temperaturen bis fast 40 Grad Celsius waren im Vorfeld prognostiziert worden. Kritiker waren schnell zur Stelle. Das Rennen müsse abgesagt werden, denn es werden wohl viele Menschen in Kliniken gebracht werden. Gar werde es Hitzetote geben. Jürgen Schmidt zieht nach dem Rennen folgende Bilanz.
2: Vielleicht kann ich jetzt von etwas Erleichterung sprechen. Zum Glück ist niemand trotz der Hitzeschlacht hier in Görlitz am 28. Juni bei der Deutschen Meisterschaft der Masters zu Schaden gekommen und musste ins Krankenhaus eingeliefert werden. Und zwar da wirklich nicht wohl zumute und dergleichen. Aber es gibt ja Beschlüsse von German Cycling, früher Bund Deutscher Radfahrer, wo eindeutig festgelegt wird, Deutsche Meisterschaft, die wird durchgeführt. Und so einfach ist das nicht einfach, dass wir hier sagen, wir lassen die ausfallen, das geht einfach nicht. Obwohl wir mächtige Sorgen hatten, weil wir hatten ja auch die über 60-Jährigen hier dabei und dergleichen. Und man höre und staune, da kam sogar der Vorschlag, warum nicht eine Runde mehr? Also da fällt einem fast die Worte und so. Also ich bin heilfroh, sage ich Ihnen ganz ehrlich. Und mir ist nicht bloß ein Stein vom Herzen gefallen hier, dass hier alles gut gegangen ist. Wir sind natürlich auch beschimpft worden. Und was wir hier machen, das kann keiner verantworten und dergleichen. Aber man sollte auch einmal richtig nachdenken. Wir müssen uns an die Bestimmungen von German Cycling richten. Und da gibt es keinerlei Bestimmungen, ab wie viel Grad das Rennen abgesagt werden muss. Die gibt es nicht. Und ich möchte noch ergänzen, an dem heutigen Sonntag gibt es in ganz Europa gibt es die jeweiligen Landesmeisterschaften. Das ist immer üblich und so. Und zwar eine Woche vor der Tour de France. Vielleicht darf ich das noch erwähnen, damit man das vielleicht auch ein bisschen besser versteht. Zum gleichen Termin, sprich von Freitag bis heute, fanden in Thüringen die deutschen Meisterschaften auf der Straße statt. Und das sogar für die Schüler, männlich-weiblich, jugendmännlich-weiblich, Junioren-männlich-weiblich, die Frauenelite und die Profis, die fahren sicherlich jetzt noch um die Zeit, die haben da um die fast 200 Kilometer zu bewältigen. Also wenn da schon die Schüler nicht abgesagt wird und der Nachwuchs und so, der Radsport ist nun mal ein ganz hartes Brot und dergleichen. Und das sind eben auf Deutsch gesagt alles harte Kerle.
1: Moderator Max Giese, der vom ersten, dem Breite-Reifen-Rennen der Kinder bis nach der letzten Siegerehrung am Nachmittag in bewährter Weise durch das Rennen führte, hatte die Möglichkeit, sich zwischenzeitlich im Schatten aufzuhalten. Streckenposten und Polizisten, die auf dem Rundkurs von 17,3 Kilometern für Ordnung und Sicherheit sorgten, hatten diese Gelegenheit kaum. Dafür wurden alle Helfer mit ausreichend Getränken versorgt. An der Startziellinie am Fuße der Landeskrone war eine Sprenkleranlage aufgebaut worden. Und nicht nur dort. Dazu sagt der Hauptverantwortliche für die Streckensicherheit Peter Demme.
3: Unser heutiges Radrennen rund um die Landeskrone ist erfolgreich verlaufen. Wir haben die deutschen Meister der Altersklasse Masters küren können. Das Jedermann-Rennen hat einen neuen Spitzenreiter. Insofern können wir als Veranstalter natürlich sehr zufrieden sein, auch weil es keine nennenswerten Unfälle oder Störungen gab. Sicherlich war der Rennverlauf diesmal anders. Bei der sehr großen Hitze war ein etwas, wie soll ich sagen, eine etwas Trägheit in den Feldern. Es gab keine tollen Ausreißversuche, aber die Sportler haben ihr Bestes gegeben und man muss den Hut davor ziehen, dass zum Beispiel die Masters 2 über 120 Kilometer gefahren sind. Was für uns als Verein das Rennen immer unwahrscheinlich liebenswert und wirklich erstrebenswert macht, das immer weiter durchzuführen, ist diese Begeisterung. Nicht nur bei unseren Helfern, die ihren Sonntag dran setzen, zum Teil Wettkampf fahren und mithelfen bei der Organisation, sondern auch, was wir an der Strecke erleben. Die Anwohner versammeln sich vor ihren Häusern an der Straße. Bei diesem heißen Wetter wurden Duschen aufgebaut, um die Sportler abzukühlen. Es waren Fans da, die getrommelt haben und begeistert die Sportler angefeuert haben. Das ist immer wieder schön zu sehen. Das ist es auch wert, dass hier nicht nur die Teilnehmer geschwitzt haben, sondern wir alle in der Organisation, wir Helfer. Die Polizisten, die ja nun einfach hier eingeteilt waren, haben trotzdem ihr Bestes gegeben.

0: Ich habe ein, zwei Polizisten gesehen, die puterrot waren, weil sie wirklich 10 Stunden in der Sonne gestanden haben. Das ist bewundernswert und allen Helfern kann man immer wieder nur einen Dank aussprechen und sagen, ihr seid toll.
1: Wie das Rennen medizinisch einzuordnen ist, dazu äußert sich am Ende der Veranstaltung Rennarzt Dr. Lutz Tiedemann.
2: Die Organisation war wie immer ganz toll. Es ist niemandem was Ernsthaftes passiert. Und auf die große Hitze hat man Rücksicht genommen, man hat noch Wasser bereitgestellt. An der ganzen Strecke war Sicherheit erstes Gebot. Vielen Dank an die Organisatoren.
1: Nach den offiziellen Siegerehrungen gab es für Jürgen Schmidt noch eine besondere Ehrung, die Dietmar Lohr vom Bund Deutscher Radfahrer German Cycling vornahm.
3: Ich habe die ehrenvolle Aufgabe, Jürgen Schmidt, stellvertretend für den Gesamtverein, vielen Dank für die überhöhte, erfolgreiche Austragung dieser deutschen Meisterschaft für Senioren über diesen ganzen Tag hier bei extremen äußeren Temperaturen zu danken. Und German Cycling hat wie jedes Jahr den Austauschprotokoll, der Urkundenverein in Erwägungsplatz einnehmen wird. In dem Sinne, vielen Dank.
1: Jürgen Schmidt dachte laut darüber nach, ob er im nächsten Jahr noch dabei sein wird. Doch das Jubiläumsrennen, das 90. rund um die Landeskrone, wird er sich wohl ebenso wenig entgehen lassen wie die Radrennfahrer, die, wie zu hören war, die gute Atmosphäre in Görlitz zu schätzen wissen und auch bei solch hohen Temperaturen wie am vorigen Wochenende wieder dabei sein wollen. Man müsse, so sagte einer von ihnen, nur schnell genug fahren, der Fahrtwind kühlt.
4: Das Rennen ging also trotz der 40 Grad gut für die Veranstalter aus. 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Im Lauritzwelle-Kalenderblatt schauen wir heute nach Hoyerswerda. Da wird's jetzt sportlich im Jahr 1928.
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6: Am 1. Juli 1928 wurde der Jahnsportplatz in Hoyerswerda feierlich eröffnet. Der erste Männerturnverein 1861 hatte das Areal erworben, in unzähligen Arbeitsstunden das einstige, aber mittlerweile verwilderte Bürgerwäldchen gerodet und gestaltet. Das heutige Stadion wurde am 1. Mai 1959 eröffnet und diente damals der ehemaligen BSG-Aktivist Schwarze Pumpe, dem Vorgänger des FC Lausitz, als Vereinsdomizil. Mittlerweile ist dort auch der SV Einheit 1919 als weiterer Hauptnutzer vor Ort.
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4: Nach dem Regen die letzten Tage hat uns heute wieder die Sonne begleitet. Wer wissen möchte, wie das Wetter in den nächsten Tagen werden soll, der wird gleich fündig. Freizeittipps aus Ihrer Region haben wir aber natürlich auch noch im Gepäck.

Die Sonne feiert ihr Comeback. Nach drei äußerst verregneten Tagen haben uns heute wieder ein blauer Himmel und sommerliche Temperaturen begrüßt. Erst gegen Abend ziehen sich die Wolken wieder etwas dichter zusammen. Bis zu 26 Grad Celsius in der Ober- und Niederlausitz erhalten uns. Nachts, wenn eventuell auch der ein oder andere Regentropfen fällt, sinken die Werte dann auf 15 Grad im Norden und 16 Grad im Süden der Lausitz. Morgen soll es dann schon wieder etwas kälter werden. Bei Höchstwerten von 22 Grad in Bad Liebenwerda und Senftenberg und 21 Grad in Kamenz und Niesky. Zu diesem Freitag erwartet uns anfangs sonniges Wetter, welches im Verlauf auf Wolken und leichte Schauer wechselt. Die späten Stunden bringen dann Tiefstwerte von 14 Grad in Südbrandenburg und 13 Grad in Ostsachsen mit sich. Am Samstag wird es voraussichtlich trocken, sicherlich zur Freude der Teilnehmer des 24-Stunden-Schwimms in Tröbitz. Ein Wolkenfeld zieht trotzdem den Himmel entlang. Rechnen Sie hier mit Temperaturen zwischen 15 und 22 Grad Celsius. Der letzte Tag der Woche, der Sonntag, erinnert dann hingegen eher an den Juli des letzten Jahres. Es wird ganztägig regnen bei 14 bis 20 Grad.

0: Bereits 431 Jahre gibt es den Schliebener Mäuenmarkt. Und auch dieses Wochenende von Freitag bis Sonntag ist es wieder soweit. Sie erwartet ein vielfältiges Programm aus Musik, Party, kreativen Arbeiten, Straßenakteuren und vielem mehr. Das Highlight des Wochenendes wird der bunte Straßenumzug. Lassen Sie sich diese jahrhundertealte Tradition nicht entgehen und kommen Sie nach Schlieben. Diesen Samstag um 17 Uhr gibt es ein musikalisches Programm im Spremberger Ortsteil Hornow. Das Wandlitzer Gitarrenduo spielt für Sie Musik aus der Klassik, von unter anderem Mozart an der Hornower Mühle. Kommen Sie vorbei, der Eintritt ist frei. Zum 18. Mal findet auf dem Marktplatz in Hoyerswerda das Internationale Straßentheaterfest statt. Von 14 bis 19 Uhr erwartet Sie dort einen Sonntag voller Spektakel durch Gaukler, Clowns, Straßenmusiker und Theaterschauspieler. Hier kennt die darstellende Kunst keine Grenzen. Kommen auch Sie kostenfrei vorbei, wenn Sie sehen möchten, wie sich der Marktplatz in eine Bühne verwandelt.
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3: Vor wenigen Wochen war ich in Bautzen Gast des Musicals Treffpunkt Brunnen. Aufgeführt wurde das Stück von Jugendlichen, die es im Rahmen des Projektes Adonia, einem kirchlichen Musiccamp, in den Osterferien gemeinsam einstudiert hatten. Für alle Besucher gab es ein Programmheft, in dem unter anderem auch die Vision und Mission von Adonia erläutert wurde. Entstanden vor über 25 Jahren in der Schweiz, soll das Projekt unser Land begeistern und Hoffnung verbreiten. Für die Aufführungen der jährlichen Musicals wurde im Jahr 2006 die Adonia-Hymne Unser Land komponiert. Im Text heißt es unter anderem: Unser Land braucht neuen Glauben, die Vision der neuen Welt. Ohne Gott fehlt uns die Hoffnung, die im Leben wirklich zählt. Herr, erbarm dich über unser Land und schenk Hoffnung jeder Generation. Nimm du uns ganz neu in deine Hand, führe du die ganze Nation. Wenn ich mir diese wenigen Liedzeilen durchlese, gerne auch einmal den christlichen Bezug dabei ausblende, dann treffen diese Worte meiner Meinung nach genau das Kernproblem unserer heutigen Zeit. Unserer Politik fehlt aktuell die glaubhaft vermittelte Vision der neuen Welt. Vielen von uns fehlt aber auch die lenkende und verlässliche führende Hand und damit das Vertrauen in die Zukunft. Ich kann den Adonia-Text einmal etwas anders formulieren. Unser Land braucht wieder den Glauben an die Kraft der hier wohnenden und arbeitenden Menschen. Unsere Erde und unser Land brauchen aber auch das Wissen, dass die neue Welt nur eine gemeinsame, friedliche Welt aller Völker sein kann. Unsere Regierung muss Entscheidungen treffen, muss die Nation führen, muss dafür sorgen, dass alle Generationen, Kinder, Arbeitende und Senioren, genauso wie Unternehmen und Gewerkschaften, Reformen akzeptieren, weil damit die berechtigte Hoffnung auf ein weltoffenes, wirtschaftlich starkes und soziales Deutschland besteht. Und wenn dann nicht in Wahlperioden gedacht wird, sondern an wirkliche Nachhaltigkeit, wenn Generationengerechtigkeit Grundlage von Entscheidungen ist, dann bleibt die neue Welt sicher keine Vision mehr.
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0: Guten Abend, liebe Zuschauerinnen und Zuschauer. Ich freue mich, dass Sie auch heute wieder eingeschaltet haben zu einer neuen Ausgabe von 04+. Heute beschäftigen wir uns mit den Themen der Stadt Brandis und zwar wieder in einer Online-Bürgersprechstunde mit Bürgermeister Arno Jesse. Unter anderem unterhalten wir uns über die Eröffnung des Ratskellers. Wir sprechen über das Neubürgertreffen und die finanzielle Lage von Kommunen. Liebe Zuschauer, ich begrüße Sie zur Online-Bürgersprechstunde mit den Themen aus der Stadt Brandis. Dazu bei uns wieder im Studio Bürgermeister Arno Jesse. Herzlich willkommen.
1: Hallo.
0: Und vielen Dank, dass Sie sich den Fragen auch wieder stellen. Wir beginnen mit der Eröffnung des Ratskellers. Das war ja ein Highlight jetzt auch am vergangenen Wochenende. Ein langer Weg geht jetzt zu Ende, beziehungsweise ein neuer beginnt damit auch wieder. In der vergangenen Woche, so wie am Wochenende, konnte die Eröffnung gefeiert werden. Wie blicken Sie auf die Tage zurück, auf die offizielle Eröffnung? Das Lesefest.
1: Also zu Ende ist es ja noch nicht, aber ein ganz wesentlicher Meilenstein ist erreicht worden. Ja, der erste Bauabschnitt ist vollendet. Das ist ja das eigentliche Haus, der alte Ratskeller. Definitiv ein Höhepunkt. Wir hatten das am Donnerstag ja feierlich eröffnet. Und ich glaube, jeder, der da schon drin war und dann auch am Wochenende sich das angeschaut hat, ist erstaunend rausgegangen mit, glaube ich, einer großen Begeisterung. Ich habe nur, wirklich ausschließlich, nur positives Feedback bekommen von Menschen, die dort früher mal aufgelegt haben, zu DDR-Zeiten noch, die es nach der Wendezeit gepachtet haben, die geguckt haben, Mensch, wo sind denn die alten Ecken, wo meine Küche war beispielsweise, und andere, die sogar noch wussten, wo die Bibliothek damals war, ne? Nämlich im kleinen Lesesaal sozusagen oder Lesecafé, wie wir es jetzt nennen. Also es ist toll geworden, das kann man nicht anders sagen. Da können wir dem Bauleiter, dem Planungsbüro Kiewitz wirklich auch ein großes Dankeschön aussprechen, der mit einem unglaublichen Engagement, mit einer großen Leidenschaft, und ein hohes Maß an Identifikation wirklich dieses Bauvorhaben für uns begleitet hat. Es ist ein tolles Ergebnis geworden und alle, die am Wochenende da waren, haben das gesehen und haben das auch widergespiegelt. Es war ja wirklich die Frage, lassen wir es stattfinden? Ringsherum haben nicht alle, aber viele Veranstaltungen abgesagt. Ich bin wirklich sehr froh, dass wir es nicht gemacht haben. Wir haben allein am Samstag 400 Gäste in der Bibliothek gehabt, die sich die Bibliothek angeschaut haben.
0: Dort war es kühler als draußen, das war ein
1: Allerdings,
0: positiver
1: das
0: Effekt.
1: waren sehr, sehr angenehme Temperaturen. Etwas wärmer war schon im Saal oben. Also das ist ja eine Größenordnung. Wir haben zu den Lesungen einmal 80 Zuschauer gehabt, einmal 70 Zuschauer. Also das Angebot wurde auch gut angenommen. Aber selbstverständlich war es vor allem das Haus, das dann auch gezogen hätte. Wäre die Eröffnung nicht gewesen, hätten wir dieses Publikum nicht gehabt, weil draußen war es nahezu unerträglich. Das stimmt schon. Und
0: Und da hat die Feuerwehr schon viel geleistet, um
1: die
0: dort auch
1: Feuerwehr hat viel
0: abzukühlen.
1: geleistet. Ich denke, wir haben das Beste draus gemacht. Nochmal, es war auch gut, dass wir es gemacht haben. Auch wenn es natürlich für die Beteiligten, die nette Angebote gemacht haben auf dem Marktplatz, das wurde natürlich nicht so angenommen, weil man wollte irgendwo im Kühlen, im Schatten sein. Aber noch einmal, grundsätzlich war das eine wirklich runde Veranstaltung, trotz alledem, und eine sehr erfolgreiche Veranstaltung. Und wir sind irgendwie unglaublich froh darüber. Und ich glaube auch, das sage ich wirklich selten, auf dieses Bauvorhaben, auf die Umsetzung, die Realisierung können wir alle in der Stadtgesellschaft auch stolz sein. Und ich glaube, auch dieser Stolz kam ein Stück weit rüber bei den Menschen, die das Haus besucht haben. Es ist nun mal das älteste profane Haus am Platz. Es ist wunderschön geworden. Es hat eine tolle Nutzung. Es steht ja nicht nur da und steht da und jetzt wissen wir nicht, was wir damit machen sollen. Die Bibliotheksangestellten, Mitarbeiterinnen sind unglaublich glücklich, jetzt gute, nein, sogar sehr gute Rahmenbedingungen zu haben. Es wird ja dann noch weitergehen bei dem zweiten Gebäude, was sich anschließt und vielleicht in anderthalb Jahren fertig wird. Dann haben sie noch mal Besprechungsraum und Sozialraum und was da noch ein bisschen dazukommt und Lagefläche. Also wir können stolz sein und die meisten, wenn nicht sogar alle, waren auch stolz auf das Gebäude. Oben ein wunderschöner Saal, kann man nicht anders sagen. Eingeführt durch die sächsischen Bläser, also durch das Bläserquintett. Tolle Akustik wurde uns bestätigt durch die Musiker, die ausdrücklich gesagt haben, sie wollen unbedingt wiederkommen, weil es ein ganz tolles Ambiente dort ist und
0: Da
1: eine
0: kann man nicht Nein
1: fantastische.
0: sagen.
1: Kann man nicht Nein sagen, werden wir auch nicht sagen. Bin ja so und so mit den Bläsern im Gespräch, weil ich ja gerne eine Verbindung haben möchte, auch zum Kulturhaus, was nächstes Jahr fertig wird, dass wir tatsächlich die Sächsische Bläserphilharmonie als die Einrichtung unserer beiden Landkreise nach Brandis und nach Borcher bringen. Also rundum tolles Wochenende, hat Spaß gemacht, war definitiv anstrengend durch die Hitze, gerade wenn man im
0: durchaus
1: organisatorisch mal hier und hin her springen musste. Wir haben auch die Meilensteinlesung gehabt, wurde ja auch in die Kirche verlegt. War auch angenehm dort die Temperaturen, da war es auch schön, dass es mal gar nicht nur eine Stunde gedauert hat.
0: Besonders angenehm waren auch die Erzählungen der Hundertjährigen, die dort einen Stein verliehen bekommen.
1: Allerdings, ja, das war so und so nett gewesen, auch ein guter Mix. Wir haben einen Stein für den Ratskeller, dann war eine Hundertjährige dabei, dann der Tischtennisverein und dann nochmal für eine, ich glaube, es war eine goldene Hochzeit.
0: Diamanten,
1: das sehen Sie mal. Schön, es war ein guter Mix und das ist eben dann auch Stadtgeschichte, ob mit oder ohne Anführungsstriche, dürfen Sie entscheiden. Aber war toll.
0: Es war eine gute Stadtgeschichte und wir werden auch darüber, auch über die Meilensteinverlegung bei uns demnächst in der Sendung auch mit berichten. Der Ratskeller wird jetzt wann zum nächsten Mal für eine Veranstaltung genutzt? Die Bibliothek hat ja an dem Wochenende auch einige Neuanmeldungen bekommen.
1: Ja, das läuft ja. Es ist natürlich eine tolle Werbung auch für die Bibliothek und es ist natürlich wirklich einladend und wir haben im zweistelligen Bereich niedrigen, mittleren, zweistelligen Bereich Neuanmeldungen. Das freut mich.
0: Und das einfach an dem heißesten Tag des Jahres.
1: Ja,
0: das ist ein gutes Zeichen.
1: Das ist verrückt. Nun war ja die Bibliothek, glaube ich, 2-3 Wochen auch geschlossen. Einige mussten ihre Bücher langsam abgeben. Aber das war, also dass so auch normaler Betrieb dort stattfand. Also nicht nur Leute, die gucken, sondern die es auch wirklich genutzt haben, sich angemeldet haben, Bücher abgegeben haben, Bücher ausgeliehen haben. Also das war einfach toll. Und das ist nochmal eine große Chance für die Bibliothek. Es ist definitiv, und das ist ja das städtebauliche Ziel dahinter, eine große Chance für die Innenstadt. Nicht nur, dass das Haus jetzt fertiggestellt ist und toll aussieht, sondern natürlich mit einer Funktion angebunden ist durch die Bibliothek und die Veranstaltung. Jetzt fragen Sie nach den Veranstaltungen. Nach den Sommerferien geht schon eine Anmeldung, die wir aber kommunizieren werden. Wir werden Neubürgertreffen dort machen. Aber wir arbeiten
0: Stadtrat.
1: Auch Stadtrat, logisch. Aber wir arbeiten auch konkret an künstlerischen Formaten, wie Lesungen, wie Musikreihen. Da werden Sie, wenn wir uns vielleicht beim übernächsten Mal treffen, Näheres erfahren. Also das haben wir einige Gespräche und meine Vorstellung ist schon, dass im Monat 2-4 Veranstaltungen dort stattfinden, unterschiedlichste Formate. Selbstverständlich die Bibliothek mit Lesungen, aber das ist ja klar.
0: Die ja durchaus auch jüngere Generationen mit in den Ratskeller gezogen hat.
1: So ist es, ja, wir haben relativ viele junge Leser und Leserinnen. Mhm.
0: So kann es weitergehen und wir haben auch einige Neubürger in Brandes, die dann auch im Ratskeller ihr erstes Treffen feiern können. Am 27. September findet das statt. Wir haben ja auch schon mal über
1: 17.
0: das... Im September findet das
1: Mitte September.
0: Zweite Neubürgertreffen
1: in
0: statt.
1: In der zweiten Hälfte des Septembers, dann sind wir wieder frei.
0: Genau dort wird es stattfinden. Wir haben schon einmal darüber berichtet. Bei der letzten Veranstaltung war recht gute Resonanz. Welche Idee steckt hinter dem Format?
1: Na, die erste Veranstaltung haben wir ja im Forum der Mittelschule gemacht. Das war so ein Experiment und es wurde extrem gut angenommen. Im Grunde genommen geht es darum, sich kennenzulernen. Im Grunde genommen geht es darum, dass wir als Stadt auch die Angebote vorstellen, die wir haben und dass die unterschiedlichen Initiativen, Vereine auch die Möglichkeiten haben, sich vorzustellen, dass man ins Gespräch kommt. Jeder Verein hat erstmal ein Angebot, was Mitgliedschaften angeht oder Aktivitäten, sucht aber auch Menschen, die mithelfen. Und um das quasi zu matchen, ist diese Veranstaltung. Wir werden sie sicherlich wieder kurzweilig machen, ein bisschen Kultur, ein bisschen Interaktion. Wir haben diesmal die Idee, so etwas wie einen Pitch zu machen, dass wir Vereine einladen und die sollen einfach mal innerhalb von 3 Minuten sagen, was ist cool an dem Verein, was kann man da machen, warum ist es toll, wenn man dort Mitglied wird oder mitwirkt. Und das ist dann die Möglichkeit für die Neubürger, die seit 1 oder 2 Jahren ja erst in der Stadt sind, sich jetzt so langsam schon eingefunden haben, davon kann man ausgehen, zu schauen, was gibt es für Möglichkeiten, was gibt es für Angebote für einen selber, wo kann ich mich auch einbringen, weil wir haben viele kluge, engagierte Menschen, die so ein bisschen gucken, sie würden gern, aber vielleicht fehlt da manchmal noch so der Anschluss und dafür ist das einfach gedacht, ins Gespräch zu kommen und im Grunde genommen Bedarfe übereinander zu legen.
0: Und dann haben wir viele Veranstaltungen auch über das Jahr, um die Neubürger und die Älteren hier Wohnenden dann wieder zusammenzubringen, um da ein gutes Miteinander zu schaffen. Wenn ein Neubürger sich für Brandes interessiert, ist die digitale Wohnsitzanmeldung ja auch ein spannender Aspekt, der jetzt in Brandes durchgeführt werden kann. Wohnsitz digital an- bzw. ummelden ist jetzt möglich. Welche Vorteile bringt der neue Service?
1: Naja, ganz einfach. Ich kann von zu Hause mich anmelden. So banal, so einfach ist es und gleichzeitig auch so genial und irgendwie wiederum auch so banal, weil

0: Wir sind in einer solch digitalisierten Welt. Es ist manchmal verwunderlich, was noch nicht digital geht. Das ist aber jetzt eine Initiative vom Bund bzw. vom Freistaat. Wir haben sie implementiert. Wir gucken mal auch, wie es angenommen wird. Kurzum, Sie können von zu Hause 24/7 die Anmeldung machen. Sie kriegen dann die Papiere zugeschickt. Sie sind komplett flexibel. Sie können es von Urlaub aus machen. Sie können es um 12 Uhr oder 1:30 nach dem Fußballspiel noch machen, wenn Sie Lust dazu haben.
1: Oder man ist deprimiert und frustriert und zieht weg.
0: Aber wohin? Möglich. Nach Italien ist auch nicht besser, die spielen nicht mal mit.
1: Niederlande auch nicht, funktioniert alles nicht.
0: Nein, also im Grunde einfach ein Angebot. Bisher wurde es noch nicht so genutzt, muss ich sagen, aber vielleicht ist es auch noch nicht genügend kommuniziert worden. Ich hoffe, dass sukzessive weitere Fachanwendungen wirklich digitalisiert zur Verfügung stehen.
1: Gibt es da ein Beispiel, welches als nächstes folgen könnte?
0: Also wir haben ja insgesamt nicht nur im Partnerland und Wurzelland, sondern tatsächlich sachsenweit, aber initiiert auswurzeln die Pate-Cloud, wo wir ja versuchen, Fachverfahren tatsächlich zu integrieren.
1: Da Rathaus-Cloud?
0: Was habe ich gesagt?
1: Sie haben Pate-Cloud gesagt.
0: Aber das Wurzelland? Entschuldigung, ich meine die Rathaus-Cloud. Ich habe mich jetzt versprochen. Pate-Cloud geht ja auch, aber das ist eher eine Plattform, eine Interaktion. Ich meinte die Rathaus-Cloud, Entschuldigung. Wo ja Kommunen wie Naunhof, Borsdorf, Brandes, Wurzen, Bennewitz dabei sind. Und da gibt es ja einzelne Fachanwendungen. Einfach mal reinschauen. Also es ist ein Prozess, der mühselig ist, der langsam ist. Langsamer als er vielleicht in der freien Wirtschaft wäre. Aber die Idee ist natürlich, ob es nun Anmeldungen, verkehrsrechtliche Anmeldungen sind oder Gewerbeanmeldungen oder was man halt so braucht, wenn man zu was man das Rathaus braucht, dass das online abbildbar ist.
1: Nicht nur beim Thema Bürokratie sind Kommunen sicherlich auch schon am Limit, vor allem aber auch finanziell. In der vergangenen Woche fand der bundesweite Aktionstag Kommunen am Limit statt. In Markkleeberg sitzen 13 Bürgermeister, damit auch ein gemeinsames Zeichen. Was fordern Sie von Bund und Land und wie stehen die Finanzen im Brandes? Was kann man dazu sagen?
0: Also nichts. Das Thema haben wir ja eigentlich, ich sag mal so, nichts Neues. Wir selber haben noch nicht mal einen Haushalt für 26. Das hat einerseits was mit personellen Ressourcen zu tun, aber andererseits auch damit, dass es schwierig ist, extrem schwierig. Und ich mag das jetzt auch gar nicht so wiederholen. Es ist ein strukturelles Problem. Wir sind nicht auskömmlich finanziert. Wir kriegen zu viele Pflichtaufgaben, die wir ableisten müssen. Es bleibt zu wenig für freiwillige Leistungen, aber auch zu wenig auch für Investitionen, weil mitunter, wenn wir eine 40%, 50%, 60%ige Förderung haben, müssen wir trotzdem unseren Eigenanteil dann eben 60, 50, 40% aufbringen. Das haben wir ja nicht und das kann es ja nicht sein, weil letztendlich, ob eine Gesellschaft funktioniert oder nicht, macht sich vor Ort klar, ne? Ob die Straße saniert werden kann, ob es irgendwann mal einen Radweg gibt, ob das Haus verfällt, ob die Toiletten in den Schulen saniert werden können, daran macht sich's klar. Oder sind wir wirklich am Limit, wissen nicht, wie wir das aufbringen wollen. Uns gelingt es in Brandes gerade noch ein Stück weit freiwillige Leistung, was Sportförderrichtlinie ist, Kulturförderrichtlinie aufrechtzuerhalten, aber es wird immer, immer kritischer. Und das ist ein strukturelles Problem und das muss auch strukturell gelöst werden, und zwar vom Bund und vom Land. Wir als Kommunen müssen entlastet oder besser ausgestattet werden. Und dann ist diese gemeinsame Aktion, ist nicht eine Aktion der Bürgermeister, sondern es ist über eine SSG eingesteuert, einfach wichtig, um dieses Signal nach draußen auch an die Politik zu senden. Leute, es geht so nicht weiter. Wir verlieren am Ende sogar Demokratie und die Akzeptanz in dieser Gesellschaft, wenn wir nicht mehr handlungsfähig sind.
1: Und wenn keine freiwilligen Leistungen mehr stattfinden, was der Bürger ja sofort auch spürt und worüber sich dann auch verständlicherweise beschwert wird. Der Eichenprozessionsspinner ist in Brandes wohl auch wieder zurückgekehrt und breitet sich weiter aus. Wie groß ist die Herausforderung für die Stadt in diesem Jahr?
0: Ja, das ist ja ein Thema überall und ob er zurückgekehrt ist, weiß ich nicht.
1: Er war gar nicht weg.
0: Naja, er wird mehr. Das Problem wird mehr. Das hat was natürlich auch mit der Erwärmung zu tun und mit dem Klimawandel und Veränderung, völlig wertfrei gesagt. Wir müssen damit umgehen, wie überall, wie unsere Nachbarkommunen, wie überall in ganz Deutschland. Und wir haben damit zu tun, weil ich denke, wir müssen ein bisschen runterfahren und realistisch auf die Dinge gucken, wo natürlich Parks sind, wo Kindereinrichtungen sind, wo Schulen sind. Tragen wir dafür Sorge, dass das durch Fachexperten sozusagen entfernt wird, weil das sehr schmerzhaft ist. Menschen reagieren unterschiedlich.

0: an Bäumen, immer an Bäumen, ne? Heißt ja nicht umsonst Eichen. Ne? Das heißt, ich muss gucken, wo steht der Baum? Steht er im öffentlichen Raum? Steht er auf unseren Liegenschaften, an unseren Straßen? Dann sind wir als Stadt verantwortlich. Ist er privat, in einem Privatgrundstück, muss der private Besitzer sich drum kümmern oder auch nicht, muss er ja nicht. Er kann ja auch sagen, okay, mich stört das nicht, erstmal tut es mir nicht sonderlich weh oder ich bewege mich drumherum, ist ja alles in Ordnung, werden wir ihn ja auch zu nichts zwingen. Bei den Straßen kommt es darauf an, welche Straßen es sind. Wie gesagt, Bundesstraßen sind andere oder Staatsstraßen sind wir nicht für verantwortlich. Und so muss man genau gucken, wo ist man verantwortlich, wer ist verantwortlich und wo ist es auch notwendig, was zu machen. Nicht überall ist es notwendig und sinnvoll. Also jetzt 100% sagen, es muss überall weggemacht, wäre überhaupt nicht stemmbar, nicht finanzierbar, nicht stemmbar. Und schlichtweg auch nicht notwendig und sinnvoll.
1: Dennoch, wenn man eine Frage hat, kann man sich ja jederzeit
0: unbedingt, unbedingt. An die Stadtverwaltung wenden. Bei uns gibt es den Herrn Noack, der ist für Umwelt und speziell auch für Bäume zuständig und wirklich hat eine extrem hohe Expertise. Gerne anrufen, der guckt sich's an, der berät. Klar, ist ein Thema, was relevant ist. Ich denke, wir haben auch gut informiert, sowohl in unserem Stadtjournal wie auch auf unserer Webseite. Nochmal, ich will es nicht kleinreden, es ist ein relevantes Problem. Man muss genau gucken, wo steht es. Und ich kann für unseren Teil sagen, überall dort, wo es relevant ist, noch einmal, Friedhof, Kinderspielplätze, Park, Schulen, haben wir es inzwischen entsorgt.
1: Und jetzt wird das Wetter ja vielleicht auch so, dass es wieder zurückgeht, wie Sie auch gesagt haben. Jetzt
0: und geht's irgendwann sind die ja entwickelt, die Raupen. Sie sind ja nicht ihr Leben lang Raupe.
1: Das ergibt Sinn. Ich bin aber scheinbar zu oft hier.
0: Die kleine Raupe, die wie Nimmersatt oder so, wird ja irgendwann mal ein schönes Tier.
1: Dann geht es jetzt also in den Buchsommer, wo man dann auch viel lesen kann. Wir sind also jetzt kurz vor der Sommerpause. Wie wird es da jetzt ruhiger? Inwiefern wird es ruhiger in der Stadtverwaltung? Vermutlich einige sind im Urlaub, aber der Haushalt steht ja noch nicht.
0: Ja, also intern haben wir schon Herausforderungen. Wir haben jetzt gestern im Stadtrat den Zeitplan abgestimmt mit dem Haushalt. Wir hätten gerne das sogar in den Ferien die erste Klausurtagung gemacht. Wollte der Stadtrat nicht, was ich verstehe, weil natürlich der eine oder andere Stadtrat dann nicht kommen könnte. Wir haben uns jetzt festgelegt auf Mitte August, wenn die Ferien zu Ende sind oder irgendwas 24, 25, weiß ich jetzt gerade nicht. Dann wird es Ende August sein.
1: Zweiten Augusthälfte einigen wir uns
0: darauf. Einigen wir uns auf die zweite Augusthälfte, ganz wunderbar. Genau so ist es. Und dann geht der Prozess los. Es wird ein Doppelhaushalt. 26, 27. Das heißt, das beschäftigt uns intern schon. Aber da müssen wir trotzdem ehrlich sein. Auch bei uns gehen die Leute sukzessive jetzt in den Urlaub. Überall anders auch. Das ist schon ein bisschen ruhiger. Muss aber auch sein, weil wir natürlich auch nur halbes Personal dann sind.
1: Und dennoch genügend Themen, die man aufzuarbeiten hat.
0: Sie werden immer was finden, denke ich.
1: Auf jeden Fall. Vielen Dank für Ihre Zeit.
0: Ja, sehr
1: gerne. Und dann einen guten Start in den Sommer. Die nächste Sprechstunde werden wir wieder als Sommerinterview durchführen.
0: Ach, tatsächlich.
1: Ja, wir schauen mal, wo wir das noch machen werden. Wenn Sie Fragen haben, jederzeit gerne an bürgerdialog@muldental.tv.
0: Wir haben gesagt, wir machen es dort, wo der Bolzplatz ist. Kann ich mich erinnern.
1: Richtig.
0: Da gibt es eine schöne Liegefläche. Also auch eine Sitzfläche natürlich.
1: Wir sitzen dann und werden Ihre Fragen dort beantworten und auch weitere Themen, die relevant sind. Bis dahin wünschen wir eine gute Zeit und bis zum nächsten Mal.
0: Dankeschön.
2: 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Das internationale Musikantentreffen ist ein Festival der Superlative. Vom 11. bis 13. September wird nach Grimma zu einer bunten

0: und abwechslungsreichen Veranstaltung für Jung und Alt geladen. Musiker aus aller Welt treffen hier aufeinander und spielen in ihrem jeweiligen Genre an 3 Tagen um die Gunst des Publikums. Neben Attraktionen für Kinder und Erwachsene bietet diese Veranstaltung auch Raum zum Feiern und Tanzen. Tickets gibt es unter anderem bei Muldental TV, in der Touristinformation sowie bei den Konzerten des Jugendblasorchesters. Heute aktuell, frisch vom Schnittplatz, haben wir für Sie Folgendes im Programm. Das Gelände des Kloster Nimschen rüstet sich für 3 Tage voller Rock'n'Roll. Vom 3. bis 5. Juli verwandelt sich das Areal erneut in ein Paradies für Fans der 50er Jahre. Die ersten Fans der schwungvollen Musik und des guten Geschmacks reisen bereits an. Denn schon am Donnerstagabend wird in die Festtage musikalisch hineingefeiert. Die Firebirds selbst sind bereit und freuen sich auf die 14. Auflage des beliebten Festivals.
1: Das Firebirds Festival ist der schönste 50s Weekender in Deutschland, nebenbei auch der größte. Und wir haben ein Wochenende voller 50er Jahre Kultur mit alten Autos, Mode, Musik, Tanz und ganz vielen toll gestylten Menschen.
0: Gut gerüstet zeigen sich die Organisatoren auf dem Gelände wortwörtlich. 2,5 Tonnen schwer ist diese Spezialbrücke. Ein Azubi-Projekt der Gemeinhardt Service GmbH. Geschäftsführer Ingolf Stuber und Ausbilder Markus Muschke zeigen sich mit dem Ergebnis ihrer Auszubildenden, die sich gerade in der Schule befinden, zufrieden.
2: Sie haben diese Treppe mit aufgebaut, zusammen mit einem Ausbilder. Und der Fall war sogar etwas spezieller. Das war ein Auszubildender im ersten Lehrjahr. Und eigentlich ist, sag ich mal, in so eine Konstruktion erst im zweiten bzw. Anfang drittes Lehrjahr erst dran. Aber sie haben die Herausforderungen gut gemeistert und konnten schon Erfahrungen sammeln, die eigentlich später dran kommen.
0: 4 Meter wurden hier überwunden, um den Hochwasserschutzwall zu überbrücken. Die Gäste auf dem anliegenden Campingplatz können dadurch sicher und mit einer kurzen Wegstrecke zum Festivalgelände gelangen. Eine Aufgabe wie geschaffen für die Auszubildendenkolonne des erst kürzlich mit dem Ludwig-Erhard-Preis in Silber prämierten Unternehmen. Diese Auszeichnung würdigt zum einen Spitzenleistungen im Wettbewerb sowie eine herausragende Unternehmensführung. Deutschlandweit erhielten nur 12 Unternehmen diese begehrte Würdigung. Das Roßweiner Unternehmen wird von Dirk Eckhardt und Ingolf Stuber geführt, die sich geehrt fühlen.
3: Da wurden alle Bereiche im Unternehmen wirklich bis aufs kleinste Detail auseinandergenommen. Und da wurden geschaut, wie sind die Prozesse dahinter. Und ich sag mal, wir sind mega stolz, dass wir eine exzellente Auszeichnung bekommen haben.
0: Das Unternehmen zeichnet vor allem die Werte aus, die nicht nur gesagt, sondern auch gelebt werden. Zudem gehen sie innovativ voran.
3: Wir sind schon sehr lange digital unterwegs und jetzt auch nicht nur digital, sondern auch mit der KI. Wir nutzen zum Beispiel die KI für Gefährdungsbeurteilung. Das haben wir auch im Zusammenhang mit der BG Bau abgestimmt, dass wir die KI damit nutzen dürfen. Und das ist das, was bei uns das i-Tüpfelchen obendrauf ist, dass wir wirklich sehr innovativ sind.
0: Die Ausbildung nimmt innerhalb des Unternehmens einen hohen Stellenwert ein.
2: Also wir haben ja festgestellt, Fachkräfte kriegt man nicht mehr auf dem freien Markt. Da haben wir uns halt überlegt, naja, wie kriegt man sonst Fachkräfte, indem man sie selber ausbildet. Und mittlerweile sind wir in einem Stand, wo wir sagen, wir bilden über den Bedarf aus und wollen dadurch auch die Branche stärken.
0: Die erfolgreichen Ergebnisse sieht man unter anderem an Beispielen wie hier. 10 Auszubildende beschäftigt das Unternehmen aktuell nicht nur im Bereich des Gerüstbaus. Da das Interesse die Kapazitäten mittlerweile übersteigt, soll auch in diesem Bereich nachgerüstet werden. Nachwuchsförderung leistet das Unternehmen nicht nur innerhalb der Ausbildung. Mit jährlichen Sommerfesten, bei denen Nachwuchsbands Auftrittsmöglichkeiten erhalten, wird der Wohlfühlfaktor gleich mitgegeben.
3: Unser Song Contest, den haben wir ins Leben gerufen, weil wir gerade auch die jungen Leute bei uns haben wollen. Ne? Und die kommen jetzt seit 3 Jahren, haben wir die jetzt bei uns auf dem Gelände. Dieses Jahr war es 3. Jahr und nächstes Jahr gibt es das 4. Mal.
0: Junge Leute kommen durch Events und so engagiert sich die Gemeinhardt Service GmbH auch in vielseitigen Bereichen. Und wer weiß, vielleicht ergibt sich musikalisch für die kommenden Sommerfeste auch etwas durch diese Kooperation hier im Grimmer Ortsteil Nimschen. Für das Festival sind alle Beteiligten bestens gerüstet.
1: Wir haben wunderschönes Wetter.

0: Das ist alles angerichtet. Die Gäste freuen sich. Hier reisen gerade ganz viele Camper an und ja, es wird ein perfektes Wochenende.
1: The Firebirds Gründungsmitglied und Bassist Konrad Schöpe ist bereit, die Camper auch. Und damit ist der Weg bereitet für die kommenden Tage voller Rock'n'Roll.

0: Es wird merklich kühler. Ob das auch morgen so bleibt, das sehen wir jetzt in den Wetteraussichten.
1: Am Freitag zeigt sich das Wetter in den Landkreisen Leipzig und Nordsachsen von seiner freundlichen Sommerseite. Nach einem überwiegend sonnigen Start in den Tag scheint auch im weiteren Verlauf häufig die Sonne. Zeitweise ziehen lockere Quellwolken über die Region. Regen ist jedoch nicht zu erwarten. Die Temperaturen steigen auf warme 26 Grad und sorgen für angenehmes Sommerwetter. Dazu weht ein schwacher bis mäßiger Wind aus westlichen bis nordwestlichen Richtungen, der zeitweise für etwas Abkühlung sorgt. Am Abend bleibt es überwiegend klar und trocken, bevor die Temperaturen in der Nacht auf 15 Grad zurückgehen. Insgesamt erwartet uns also ein ruhiger, sonniger und sommerlich warmer Freitag.
0: Damit verabschiede ich mich für den heutigen Abend und auch für die restliche Woche. Morgen wird Sie hier meine Kollegin Heidi Ludwig begrüßen.

Dänemark, genauer gesagt Kopenhagen, ist die Heimat einer bemerkenswerten Künstlerin. Kopenhagen, Dänemarks Hauptstadt, hat kosmopolitisches Flair. Eine Stadt mit einer bewegten Geschichte. Überall finden sich steinerne Zeitzeugen.

B der historischen Altstadt befindet sich die Friedrichstaden. Ein Rokokoviertel mit dem Schloss Amalienborg, der Residenz der königlichen Familie. Die dänische Hauptstadt ist unter anderem bekannt für die kleine Meerjungfrau an der Uferpromenade Lange Linie, Königspaläste, ihre bunten Häuser am Nyhavn sowie den Vergnügungspark Tivoli.

Die Menschen sind hier gelassen. Fahrräder sind das vorherrschende Verkehrsmittel. Dass Kopenhagen künstlerisch viel zu bieten hat, zeigen nicht zuletzt die vielen bunten Graffiti an den Fassaden der Szeneviertel. Ann Lund Wahlberg lebt gern in dieser schönen, pulsierenden und dennoch gemütlichen Stadt. Von ihrem Zuhause sind es nur wenige Gehminuten. Dann ist sie in ihrem kleinen Atelier, direkt am Hafengebiet. Sie liebt es, in dieser ruhigen Atmosphäre zu malen. Zurückgezogen taucht sie in ihre künstlerische Welt ein, bis sie ein neues Bild vollendet hat. Seit ihrer Geburt ist Ann Lund spastisch gelähmt. Sie musste deshalb von Anbeginn an lernen, ihre körperlichen Einschränkungen entweder zu akzeptieren oder zu kompensieren. Früh entdeckte sie daher den Mund als wichtiges Werkzeug für sich einzusetzen und verrichtete schon als Kind die verschiedenen Tätigkeiten des alltäglichen Lebens damit. Dass sie auf diese Weise auch wundervoll zeichnen und malen kann, fand Ann Lund schon bald heraus. Sie veranstaltete erste Ausstellungen, bis sie mit 27 Jahren als Stipendiantin in die Vereinigung der Mund- und Fußmalenden Künstler aufgenommen wurde. Ann Lund malt gerne Menschen, Landschaften und Blumen. Außerdem erfüllen sie abstrakte Gemälde, die viel Symbolik enthalten. Sie bevorzugt Aquarell- und Acrylfarben sowie Kohle- und Farbstifte. Engel zählen zu ihren wiederkehrenden Motiven. Ihnen fühlt sie sich verbunden. Eine weitere ihrer Leidenschaften hängt unmittelbar mit ihrem Schaffen zusammen.

Anlund genießt die Besuche von Ausstellungen, um sich für ihre eigenen Bildmotive inspirieren zu lassen. Dort verliert sie sich in Farben und Formen und bezieht dadurch Kraft für ihre Arbeit. Alleine architektonisch ist das Museum Nü-Karlsberg-Glyptothek ein beeindruckendes Kunstwerk für sich. Die mit herausragender Kunst unterschiedlicher Epochen gefüllten Räume sind atemberaubend. Anlund saugt die Eindrücke in sich auf. Antike Statuen, voll Anmut, begeistern die Mundmalerin. Daran kann sie sich nicht satt sehen, weshalb sie immer wieder hierher zurückkehrt. Die Schönheit der Skulpturen ist zeitlos. Obwohl sie starr verharren, strahlen sie eine ungeheure Lebendigkeit aus. Jedes Arrangement von Personen oder Ereignissen wirft Fragen auf und lädt zum Fantasieren ein. Genau dies ruft auch Anlund mit ihren Bildern beim Betrachter hervor. Jedes Bild lädt dazu ein, eigene Geschichten zu erzählen, genau wie ein gutes Buch. Im Jahr 2002 entschloss sie sich, ihre Tätigkeit als Sozialarbeiterin zu beenden und sich voll und ganz der Malerei zu widmen. 3 Jahre später wurde sie assoziiertes Mitglied der Vereinigung der Mund- und Fußmalenden Künstler. Seit 2007 ist sie Vollmitglied der Vereinigung. Und zwischenzeitlich wurde sie in den Vorstand berufen.

Die Vereinigung der Mund- und Fußmalenden Künstler hat in Kopenhagen eine eigene kleine Niederlassung, in der man Bilder käuflich erwerben kann. Ann Lund schaut regelmäßig vorbei. Schließlich gibt es immer etwas zu besprechen und zu organisieren. Ruth Christiansen ist da. Auch sie ist eine Mundmalerin. Heute schauen sich die beiden neue Werke an und tauschen die letzten Neuigkeiten aus. In Dänemark gibt es 6 mund- und fußmalende Künstler, die sich in der Vereinigung organisiert haben.

Die Kunstszene Kopenhagens hat im Allgemeinen einiges zu bieten. Viele unterschiedliche künstlerische Ausdrucksformen finden sich in der Stadt verteilt wieder.

Im Szeneviertel Christiana liegt eine besondere Werkstatt. Hier fliegen regelmäßig die Funken. Das Atelier gehört befreundeten Künstlerinnen. Sie haben sich auf das Arbeiten mit Metall spezialisiert. Heraus kommen ganz individuelle Möbel und kreative Skulpturen, die auch als Auszeichnungen oder Pokale Verwendung finden. Gebrauchsgegenstände werden zur Kunst. Kunst zum Anfassen und Benutzen. Die Arbeit mit Metall ist eine schweißtreibende Arbeit. Vor allem ist es laut. So ganz anders als in Anlunds kleinem Atelier nahe des Hafens. Sie liebt diesen Kontrast und kommt gern auf einen Besuch vorbei.

Kopenhagens Kunstszene ist eng verwoben. Ein Künstler inspiriert den anderen. Mögen die Kunststile noch so unterschiedlich sein. Kunst und Kreativität bestimmen große Teile in An Lunds Leben. Sie weiß auch genau, wo sie Ablenkung und Zerstreuung finden kann. Denn mitten in der Stadt liegt der Tivoli. Der Vergnügungs- und Erholungspark ist ein beliebtes Ausflugsziel bei Familien und weltberühmt. Es gibt ihn schon fast seit 180 Jahren. 1843 gegründet, zählt er zu den ältesten noch immer existierenden Vergnügungsparks der Welt. Auch An Lund ist gern mit ihrer Familie hier.

Beeindruckende Bilder. Genauso beeindruckende Skulpturen. Werke, die aus der Hand eines Meisters stammen. Stimmt das wirklich? Diese Kunstwerke stammen nicht aus einer Hand. Diese Bilder sind mit dem Mund gemalt oder geformt. Von einem Mann, der früh in seiner Kindheit sein Talent für Malerei erkannte. Trotz seiner körperlichen Einschränkung ließ er sich nicht davon abhalten, schöpferisch tätig zu sein. Der Name des Künstlers ist Erich Stegmann.

Erich Stegmann hat während seiner Ausbildung ganz im Stile der alten Meister zu malen gelernt. Es ist daher nicht verwunderlich, dass er diese mit verblüffender Genauigkeit reproduzieren konnte. An ihm wäre ein Meisterfälscher verloren gegangen. Zum Glück schlug er einen anderen Weg ein und verdiente sich als ehrbarer Künstler seinen Lebensunterhalt. Malen mit dem Mund? Mundmaler? Eine durch Kinderlähmung hervorgerufene Unbeweglichkeit seiner Arme zwang ihn, eine alternative Maltechnik zu entwickeln. Er malte daher, indem er den Malpinsel in den Mund steckte und so die Striche führte. Eine Maltechnik, die schwer zu erlernen ist. Es braucht lange, bis man gelernt hat, einen geraden Strich zu ziehen, geschweige denn punktgenau zu arbeiten. Diese Maltechnik belastet den Nacken eines Künstlers immens. Erich Stegmann hat es sich dennoch nicht nehmen lassen, nahezu täglich ein Bild zu malen.

0: Wenn wir das bildnerische Werk des Arnulf Erich Stegmann betrachten, dann entdecken wir, dass es nicht stimmt, wenn wir sagen, das Bild sagt uns nichts. Das Bild wird nie Worte haben, aber wir müssen dem Bild Worte verleihen. Und das ist bei Arnulf Erich Stegmann sehr interessant zu machen, denn man kann beobachten, dass sich verschiedene Stränge seiner Motive durch sein gesamtes, und das ist ein enormes Werk, ziehen. Und interessant dabei ist vor allem, dass er verschiedene Ebenen unseres täglichen Lebens mit einbezieht in seine Kunst, daher durchaus soziale Themen anspricht.
1: Ein eindrucksvolles Lebenswerk. Mit einer immensen künstlerischen Spannbreite und den unterschiedlichsten Maltechniken und Stilen. Mit beeindruckender künstlerischer Ausdruckskraft.
0: Zum anderen aber, wir wissen das auch aus eigener Erfahrung, ist es nicht immer interessant, schwerwiegende Themen an die Wand zu hängen und täglich ihnen zu begegnen.
1: Schöne Motive. Landschaftsbilder zumeist, aber auch imposante Gemälde mit kritischem Blick auf ungeheure Ungerechtigkeiten sowie Missstände und prägende Geschehnisse in der Welt.
0: Eines der Bilder, die für uns besonders spannend sind, weil sie weit zurückreichen in der Kunstgeschichte und auch in der Ideengeschichte, ist wohl sein Bild vom Totentanz. Eine fast technisch wirkende Zentralfigur, die Gestalt des Todes, und neben ihm dann verschiedenste Bereiche des Alltagslebens, wie er es erlebt hat und wie wir es heute noch erleben können. Dargestellt sind zum Beispiel ein Bauer, der mit seinem Getreide in der Hand dem Tod begegnet, oder auch der Bürger in Krawatte, der genauso betroffen ist wie die Prostituierte, die neben dem Tod steht. Das heißt, der Totentanz ist ein Thema, das uns alle betrifft. Immer und jederzeit. Denn ihr wisset weder den Tag noch die Stunde, heißt ja das Zitat.
1: Geboren in Darmstadt, aufgewachsen in Nürnberg und lange Zeit seines Lebens in Deisenhofen bei München lebend, war Erich Stegmann zeitlebens ein von der Kunst Getriebener. Als Mensch, der seine Arme nicht benutzen konnte, war stets sein Bestreben, so normal wie möglich zu leben. Niemand sollte erkennen, dass er eine Einschränkung hat. Schon früh in der Kindheit hatte er diesen Willen entwickelt. Er tat darum alles, was alle anderen tun. Er wollte zeitlebens nur eines: ein anerkannter Künstler sein. Wohlgemerkt, nur wegen der Qualität seiner Kunst wollte er bekannt werden, nicht weil er gezwungen war, mit dem Mund zu malen. Mitleid war ihm ein Greuel. Mitleid verbeten war deshalb Zeit seines Lebens sein Credo. Erich Stegmann sollte außer seinen Bildern noch ein anderes Vermächtnis hinterlassen. Ein menschlich überragendes, das seinen Namen über Generationen weiterträgt. Er hatte mit Weggefährten eine Vereinigung mit und für Künstler ins Leben gerufen, die wie er mit körperlichen Einschränkungen umgehen mussten.
0: Interessanter ist aber doch zu sehen, wie sehr er sozial engagiert war. Und da gibt es ein Bild noch aus dem Jahre 1946, das wohl zu seinen wichtigsten für mich gehört. Es ist dieses Bild Arm und Reich. Das Bild ist im Grunde genommen sehr einfach aufgebaut. Es steht im Zentrum ein Tisch, ein mächtiger Tisch, und hinter diesem Tisch sitzt ein sehr beleibter, Zigarre rauchender Mann, der verdeutlicht: Ich bin reich, ich besitze. Und das zeigt sich noch einmal besonders in seinem Blick, der nach oben gerichtet ist, weit weg von dem, was um ihn herum passiert. Nämlich links und rechts von ihm stehen zwei hübsche Frauen, beziehungsweise die eine lehnt sich an ihn, die andere bläst Rauchkringel in die Luft. Auf dem Tisch ist ein verzehrtes Mahl in Resten zu sehen, ein opulentes Mahl mit Weingläsern. Umgeben aber ist diese ganze Situation, die im Zentrum steht und sehr hell herausleuchtet, von Figuren und Gestalten, die etwas ganz anderes erzählen. Vor allen Dingen, wenn man genau hinsieht, entdeckt man, dass dieser Tisch nicht normal auf einem Fußboden steht, sondern von feinen menschlichen Gestalten getragen wird. Und zudem sind links und rechts vom Bild Figuren dargestellt, die uns deutlich machen, hier geht es also nicht um einen rein kapitalistischen Mann, der hier sein Leben genießt, sondern es geht auch darum, dass wir hier einen Kriegsgewinnler haben, der dadurch gekennzeichnet ist, dass auf der einen Seite Menschen stehen, ein älterer Herr, der nicht mehr in den Krieg gehen konnte, aber doch bei seiner Familie blieb, die überlenkt ist in ihrer Figuration, mit kleinen Kindern dabei, die sehnsüchtig sozusagen aufschauen zu diesem Reichen. Vielleicht fällt etwas auch für mich ab. Und auf der anderen Seite finden sich Kriegsverzerrte, einer ohne Arm, ein anderer, der in einem selbstgebastelten Rollstuhl sitzt, mit einem Hut auf seinen Knien, um deutlich zu machen, bitte, ich brauche Almosen, um überleben zu können. Und im Hintergrund, und das ist eigentlich noch einmal spannend, der sehr dunkel ist, muss man genauer hinschauen und dann entdeckt man auch das Schreckliche der Vergangenheit, nämlich den Soldatenfriedhof und die dumpfe Masse, die hier von diesem Reichen überhaupt nicht bemerkt wird. Es ist also ein ganz eigenartiges Bild,

0: und dennoch ein sehr mahnendes Bild.
1: Erich Stegmann träumte immer davon, einmal nach Venedig zu reisen. Diesen Traum wollte er verwirklichen. Er verliebte sich sofort in die Stadt. Viele Bilder sind bei seinen Aufenthalten entstanden. Es schien, als wollte er gar nicht aufhören, die Häuser und Plätze zu malen. Er wechselte die Malstile immer wieder. Doch die Motive blieben annähernd gleich. Man fuhr mit dem Boot hinüber nach Burano, wo ihm sofort das Herz aufging. Erich war verzaubert. Beim Spaziergang entlang der Kanäle begeisterte ihn der Anblick der Frauen, die vor ihren Häusern saßen und Kissen aus zarter Spitze fertigten, und Fischer, die ihre Boote vor ihren Haustüren verteuten und ihre Netze flickten. Wo er auch hinsah, überall gab es Szenen, die er unbedingt auf Leinwand festhalten wollte und an denen er sich nie satt sehen konnte. Er spürte, dass er seine spirituelle Heimat gefunden hatte. Burano faszinierte ihn sein ganzes Leben lang und er kehrte immer wieder dorthin zurück, um im klaren, weichen Sonnenlicht einige seiner meist beachteten Werke zu malen. Menschen, die Erich Stegmann noch erlebt hatten, berichteten gerne von ihm. So auch Lutz Lamperski, der ihn in Deisenhofen, seiner Heimatgemeinde, erlebte.
2: Ich habe heute ein Bild zum Restaurieren gebracht vom Erich Stegmann, das vorher meine Mutter porträtiert hat. Und es hat mich eigentlich schon wieder hingestimmt auf den Urlaub hin. Und dort werden wir wohnen in einem Haus, das auf Erich Stegmann zurückgeht. Ist heuer 50 Jahre. Die Stadt Venedig ist für jeden. Also ich kenne niemanden, der nicht fasziniert ist.

in einer gewissen Einmaligkeit mit den Kanälen und so. Das gibt es kein zweites Mal auf der Welt. Aus meiner Sicht, ich bin da eigentlich fest in Meinung, das wird ihn auch fasziniert haben.

0: Italien selber ist natürlich auch nochmal eine andere Dimension, was das Licht angeht. Also zu diesen Zeiten damals hat man wirklich diese 3 Wochen Sonne und Sommer gehabt und ein Licht, das wunderbar ist. Also diese Kombination aus Licht, Menschen, ja, und architektonischen Besonderheiten, natürlich jetzt, wenn ich auf Venedig zurückkomme, das wird schon gewesen sein.
1: Mit Toto Rossi auf den Spuren Erich Stegmanns zu sein, Venedig und Burano zu erkunden, war eine Zeitreise in die 60er und 70er Jahre des 20. Jahrhunderts.
2: Sono io la morte e porto corona. Io son di tutti voi.
1: Er hat alles, was Erich Stegmann betraf, Jahrzehnte aufbewahrt. Toto, der alle Orte kennt, an denen sich Erich Stegmann in und um Venedig aufhielt, wusste als Zeitzeuge zu berichten, was vielleicht ansonsten in Vergessenheit geraten würde. In Cavallino zeigte er andächtig jenes Apartmenthaus, in dem Erich Stegmann sein italienisches Atelier hatte und das von Toto Rossi geplant wurde. Die eine oder andere Anekdote fiel ihm ein. Vor allem an Orten, an denen man regelmäßig mit Erich Stegmann gemeinsam Spaß hatte. Wir Italiener lieben ein Bad im Meer. Erich ist allerdings bereits im April das erste Mal zum Schwimmen ins Meer gegangen. Im April? Im April. Höhepunkt im Jahresablauf war für Erich immer auf Burano zu malen. Man kann mit Fug und Recht sagen, dass er auf dieser Insel die glücklichsten Tage seines Lebens verbrachte. Eines Tages vollendete Erich Stegmann ein Gemälde, auf dem ein ockerfarbenes Haus zu sehen war. Neben der Tür, vor der ein Vorhang wehte, saß ein Mädchen und seine Mutter beugte sich über einen Waschzuber neben dem Kanal. Ein Bild, das später für den Einband eines Buches verwendet wurde.

Erich Stegmann ging mit Hans Massberger in ihr Lieblingsrestaurant. Das Café Romano im Zentrum Buranus, das sich auf Meeresfrüchte spezialisiert hatte. Man saß, wie es zum Ritual geworden war, gemütlich bei gutem Essen und Wein beisammen und sinnierte über das Leben nach. Dabei wurde Erich Stegmann bewusst, welches Glück er im Leben hatte, wirtschaftlich unabhängig zu sein. Er dachte an die vielen anderen, die mit einer körperlichen Einschränkung leben. Jene, die ebenso wie er Talent besitzen, aber daraus nichts machen können, weil sie nicht die wirtschaftlichen Voraussetzungen besitzen. Die Idee, für diese Menschen etwas zu tun, war geboren. Das Projekt, die Gründung einer Vereinigung, ließen Erich Stegmann und Hans Massberger nicht mehr los. Aus der Idee wurde eine Vision. Aus der Vision die ersten Pläne. Aus den ersten Plänen schon bald Realität. Das entsprach Erich Stegmanns Art, Dinge konsequent umzusetzen. Aber wie sollte die Vereinigung aussehen? Man war sich rasch klar, dass die Künstler die Vereinigung eigenverantwortlich führen mussten. Es war nicht die Intention, ein karitatives Werk entstehen zu lassen, sondern ein richtiges Unternehmen zu gründen. Dabei sollte eine turnusmäßige Generalversammlung jedem Mitglied die Möglichkeit eröffnen, sich mit den Kollegen auszutauschen und einzubringen. Diese sollte an verschiedenen Orten der Welt stattfinden. Darüber hinaus sollte es weitere Gremien geben. Ein international besetztes Präsidium als zentrales Element für die Steuerung der Geschäfte. Vor allem aber sollte die Vereinigung weltumspannend sein. Mit all den logistischen Herausforderungen, die sich ergeben würden. Übersetzungen in zig Sprachen würden vonnöten. Jedes Mitglied sollte auf einem künstlerisch hohen Niveau sein und mit jedem anderen Künstler, ob eingeschränkt oder nicht, mithalten können. Es bedurfte daher einer unabhängigen Jury, die sich um künstlerische Belange kümmert, insbesondere Bewertungen von Werken vornimmt. Die Künstler sollten fortwährend weitergebildet werden. Am Anfang, so Hans Massberger, würde man hochprofessionelle Künstler finden müssen, bis andere Künstler ausgebildet wären und zu deren Niveau aufschließen würden. Er machte sich schon bald auf die Suche und wurde fündig. Als ersten Maler konnte Stegmann Bruno Schmitz Hochburg gewinnen. Karl Fischer war der zweite Maler, den Erich Stegmann ansprach. Er war ein Künstler, der mit seinen erfolgreichen Comics genau der Richtige für die Vereinigung war. Mehrere Bücher mit den Abenteuern und Sorgen des Katers Oskar waren bereits über 1 Million Mal verkauft worden. Und zwar an Menschen, von denen die wenigsten eine Ahnung hatten, wie die Zeichnungen entstanden. Die Struktur der Vereinigung, zunächst im Kopf der beiden Maler, wurde zu jener Zeit ausgearbeitet und ist heute noch immer gültig. Sie sorgt dafür, dass weltweit Künstler miteinander arbeiten und gemeinsam wirtschaften.

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1: Generationswechsel in Traditionsbäckerei. Planitzer Bad öffnet zum Ferienbeginn und Spendenlauf der Oberschule Dr. Theodor Neubauer.
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1: Liebe Zuschauer, einen wunderschönen guten Abend und natürlich herzlich willkommen zur Donnerstagsausgabe von Tag aktuell. Schön, dass Sie eingeschaltet haben. Es ist allgegenwärtig. Viele Unternehmen suchen händeringend nach Nachfolgern. Dabei sind es nicht nur die Großen. Gerade in den Handwerksberufen, oft familiengeführt, gehen die Kinder andere Wege und treten nicht in die Fußstapfen ihrer Eltern. Aber es gibt sie noch, diejenigen, welche mit Herzblut und Leidenschaft die Betriebe ihrer Vorfahren weiterführen. Sehen Sie mehr dazu im folgenden Beitrag.
3: Auch wenn Sonnenschein am gestrigen Tage eher Mangelware war, der Anlass war zweifelsfrei ein schöner. Am 1. Juli erfolgte die Geschäftsübergabe der Feinbäckerei Kessler an einen der Söhne von Marion und Axel Kessler. Grund genug für uns, einmal vorbeizuschauen.
4: Es gibt sie noch, die Geschichten, die das Leben schreibt. Marion und Axel Kessler. Marion, wir sagen du, weil wir kennen uns schon ganz lange. Ihr habt euch damals im Ebersbrunn im Löwen kennengelernt.
5: Ja, das haben wir gemacht. Kurz bevor wir nach Hause gegangen sind, da saß er vorne an der Eingangstür und ich dachte, den schnappe ich mir. Ne?
4: Ein Traditionsunternehmen seit 1913. Ich gehe davon aus, das waren deine Eltern, deine Großeltern, die das damals gegründet haben.
6: Das waren die Urgroßeltern. Also mein Urgroßvater hat das Ganze gegründet, musste aber dann im Krieg, Ersten Weltkrieg, ist leider dort gefallen. Und seine Frau hat dann als eine der ersten deutschen Meisterfrau ihren Meister gemacht, so muss man sagen.
4: So. Wie ist es dann weitergegangen?
6: Ja, sie hatten also zwei Söhne und einer davon, der Johannes, der hat dann auch Bäcker gelernt, nämlich bei seiner Mutter, die ja dann Meister war. Und er hatte aber dann auch das Pech, dass er im Zweiten Weltkrieg musste, sodass also seine Frau dann wiederum das Geschäft weitergeführt hat. Ne, durch diese harten Zeiten und als er Gefangenschaft wiederkam, dann ging es daher weiter. Und sie hatten auch einen Sohn und eine Tochter und der Sohn hat dann auch das Geschäft weitergemacht, nachdem er also als Zuckerkocher gelernt hat und Bäcker gelernt hat, hat er dann die Meisterprüfung gemacht und hat dann 65 das Geschäft übernommen.
4: Und du bist wann eingestiegen?
6: Und ich bin eingestiegen 1977 als Lehrling, habe dann gelernt und habe 1981 meine Meisterschule angefangen und 1983 meinen Abschluss gehabt als Meister. Und bin dann die vierte Generation gewesen und habe die ganze Zeit bei der Stange gehalten und konnte dann 1996 den Betrieb hier weiterführen.
4: Marion, wie bist du dazu gekommen? Was hast du eigentlich mal gemacht und was ist deine Liebe zur Bäckerei geworden?
5: Also ich habe Textilfacharbeiter gelernt, wo wir dann geheiratet haben. Und dann war das so, steigst du hier mit ein, gehst du mit in den Laden. Gut, dann haben wir drei Kinder bekommen. Und dann hieß es eben, übernehmt ihr die Bäckerei? Und dann haben wir uns das eigentlich ganz kurz überlegt und haben gesagt, gut, das machen wir. Ja, und ich muss sagen, ich mache es mit Herzblut. Ich stehe von früh bis abend eigentlich im Laden, mache das mit Herzblut. Und ich bin eigentlich glücklich, dass wir das jetzt unseren Sebastian eigentlich übergeben können und dass es weitergeführt wird. Natürlich stehe ich auch weiterhin mit im Laden, ne? Aber wir wollen lernen, loszulassen.
3: Voller Stolz zeigte uns der frisch gebackene Chef dann das Ladenlokal und das Allerheiligste, die Backstube.
4: Sebastian, es ist ja heute nicht mehr alltäglich, dass Kinder in die Fußstapfen ihrer Eltern treten, die Geschäfte übernehmen, aber du bist einer von drei Kindern, von Marion und Axel. Was war die Motivation, dass du gesagt hast, ja, ich möchte?
7: Ich habe schon immer eins meiner Praktikas hier gemacht, die ich in der Schule hatte. Ursprünglich wollte ich immer Tierarzt oder Bauer werden und habe aber in den 2 Wochen Praktikum immer einmal hier Praktikum gemacht. Und irgendwann habe ich dann festgestellt, so schlecht ist es gar nicht. Also es hat durchaus seine Vorteile. Ne? Du schaffst jeden Tag was Neues, du siehst, was du geschaffen hast. Und irgendwann habe ich gesagt, Mensch, das könnte ich mir tatsächlich vorstellen, für immer zu machen. Und ja, dann hat sich das angeboten und die waren direkt voll begeistert und ja, dann kam das so.
4: Du hast eine solide Ausbildung gemacht.
7: Genau, ich habe hier gelernt 3 Jahre, bin dann anschließend gleich nach Dresden zur Meisterschule, war dann mit 21 auch einer der jüngsten Meister hier, sogar als Gruppenbester abgeschlossen. Und ja, und seitdem bin ich dann hier und habe mich mit meinem Vater schon immer ergänzt in der Backstube als auch in der ganzen Geschäftsleitungssache, was alles so da noch bürokratisch ansteht. Und ja, jetzt haben wir den Zeitpunkt genutzt und haben gesagt, jetzt machen wir Nägel mit Köpfen.
4: Wir wissen ja, dass bei euch die Leute besonders am Samstag hier Schlange stehen. Was ist das Geheimrezept oder was ist das Besondere, was euch ausmacht? Ich habe schon mal auf eure Seite geschaut, Traditionsbäckerei und natürlich auch noch die alten Rezepte.
7: Das sowieso. Also die Rezepte sind schon mehrere Jahre alt, noch von meinem Opa, werden manchmal etwas angepasst, verfeinert, aber vom

0: Grundprinzip bleiben die immer gleich und die werden auch so gleich bleiben. Und wir freuen uns einfach wirklich über jeden Kunden, der kommt, der das schätzt, der das Handwerk schätzt. Es ist nun mal so, dass die Brötchen nicht jeden Tag gleich sein können. Das ist, hat Handwerk an sich. Aber ich denke, der Kunde merkt die Frischhaltung, er merkt das am Gesamterlebnis beim Essen, von der Röche, von der Saftigkeit her. Und ich denke, das ja, ist der Grund, warum die Kunden Samstag Schlange stehen.
1: Ein halbes Jahr ist ja schon vorbei und jetzt geht ihr wahrscheinlich schon wieder in die Vorbereitung auf Weihnachten.
0: Ja, das, also noch sind wir noch nicht so weit. Jetzt ist erstmal so das ganze Sommer, die Sommerzeit da. Aber ansonsten dann spätestens im September, Oktober fangen wir dann schon langsam an mit dem ganzen Weihnachtszeug, kaufen die Zutaten dafür ein. Und ja, der Spekulatius ist ja, das Besondere daran ist, dass der natürlich noch ganz, ganz traditionell hergestellt wird über keine Maschine, sondern es ist extremste Handarbeit. Auf einem Brett wird das ausgerollt, abgeschnitten, ausgeklopft auf dem Tisch. Also das ist wirklich mega viel Arbeit, aber es ergibt halt am Ende einen einzigartigen Spekulatius. Das ist, ja.
1: Sebastian, aus deiner Erfahrung, was würdest du jungen Leuten, die ja gerade vielleicht auf Ausbildungssuche sind, an die Hand geben? Trotzdem, das Handwerk hat noch goldenen Boden.
0: Definitiv. Handwerk kann durch KI nicht ersetzt werden. Das ist der Punkt, der jetzt dasteht. Jeder Bürojob ist gefährdet. Durch KI kann er ergänzt werden oder ersetzt werden. Aber bei uns ist es so, wenn die zwei Hände fehlen, die das Brötchen aufarbeiten, die das Brot wirken, dann funktioniert es nicht. Also Handwerk hat nach wie vor goldenen Boden.
2: Mittlerweile waren viele Gäste gekommen, unter ihnen langjährige treue Kunden, Weggefährten, Vertreter der Kreishandwerkerschaft und auch der Bürgermeister ließ es sich nicht nehmen, dabei zu sein. Uns erklärte Tino Obst, warum genau Einrichtungen wie diese Traditionsbäckerei so wichtig für die Gemeinde sind.
3: Das ist die Nahversorgung, das ist natürlich auch das, dass ja nicht nur die Bäckerei die Brötchen früh liefert, sondern die Bäckerei unterstützt seit Jahrzehnten ja die Vereine. Und das ist ganz, ganz wichtig, dass wir hier eine gewisse Beständigkeit auch haben. Ich sehe das halt auch so, das ist Tradition. Und wenn Tradition weitergeführt wird aus der Vergangenheit in die Zukunft, ist sowas, kann man gar nicht hoch genug anschätzen. Und Work-Life-Balance passt bei den Bäckern nur bedingt. Und deswegen finde ich das super, dass der Junior hier seinen Hut in den Ring wirft. Und wir leben davon und wir können auch nur alle dazu animieren, wenn sowas Bestand haben muss, dann müssen wir als Bürgerschaft müssen das unterstützen, müssen einkaufen, geht nicht fort, kauft vor Ort. Das passt ganz gut dazu und ich finde es ganz toll, dass wir sowas feiern können. Dass wir keine Schließung feiern, sondern eine Weiterführung feiern können.
2: Dann bleibt zu hoffen, dass es auch weiterhin junge, engagierte Menschen gibt, die sich trauen, Verantwortung zu übernehmen und damit die Region stärken.
4: Morgen ist es endlich soweit. Das Planitzer Bad, von den Zwickauern auch liebevoll Plane genannt, öffnet nach länger währenden Baumaßnahmen seine Tore. Bei bestem Wetter haben wir uns heute einmal auf den Weg gemacht.
1: Als wir uns letztes Jahr gesehen haben, hast du gesagt, es werden über den Winter große Baumaßnahmen anstehen, um das Bad wieder fit zu machen. Nun hat es in diesem Jahr mit der Öffnung ein bisschen länger gedauert und das hat seine Gründe.
5: Auf alle Fälle. Also wir hatten ja einen relativ straffen Winter. Gerade im Januar war das schon extreme Temperaturen. Und trotzdem haben die Arbeiter hier, gerade die Abbrucharbeiten und so weiter, die haben sich nicht hindern lassen, haben also voll durchgezogen. Auch die Edelstahlarbeiter haben jedes Wetter genutzt, teilweise die Becken freigeschoben von Schnee, dass die weiterarbeiten können. Also hier wurde alles versucht, pünktlich aufzumachen. Und wir sind ja fast pünktlich.
1: Jetzt sag uns genau, was wurde hier gemacht? Thema Edelstahlbecken.
5: Ja, also es wurde das Springerbecken ausgekleidet, das Schwimmer-, das Wellenbecken und das Nichtschwimmerbecken. Und ja, da waren also wirklich immense Abbrucharbeiten zu leisten. Dann mussten die ganzen Bleche angeliefert werden, montiert werden. Das ging mit den Wänden los. Dann am Ende jetzt zum Schluss die Böden. Ja, und jetzt war am Montag war die Hygieneprobung für die Parameter, dass wir auch aufmachen können. Also die haben die ganzen Becken beprobt. Gestern und heute hatten wir Färbetest. Das haben wir alles wunderbar bestanden. Von daher steht es in der Eröffnung nichts mehr am Weg.
1: Also morgen 14 Uhr geht's los. Und worauf dürfen sich die Zwickauer, die Gäste der Stadt freuen?
5: Ja, die Zwickauer dürfen sich wieder auf unser schönes Bad freuen. Das Gelände ist ja fast das gleiche geblieben. Die Becken sind halt wie gesagt neu, bis auf das Massage- und Erlebnisbecken. Und auch da haben wir straff Hand angelegt, dass das alles schön wird. Ja, und ansonsten das gleiche Programm wie jedes Jahr. Ordentliche Gastronomie auf zwei Seiten. Volleyballplätze, Fußballplatz, Tischtennisplatten, ein schönes Wellenbad. Auch das funktioniert tadellos. Also die Zwickauer können sich, denke ich, wirklich freuen und sind bestimmt auch froh, dass sie das Bad wieder nutzen können.
1: Zu den Eintrittspreisen, hat sich was geändert?
5: Ja, die Eintrittspreise sind auf 5 Euro für den Erwachsenen hochgegangen, also wir haben 50 Cent erhöht und auf 3 Euro für die Kinder, auch da 50 Cent hoch.
1: Ja, und vielen liegt natürlich Ordnung und Sicherheit am Herzen und das ist bei

0: euch wie alle Jahre gewährleistet?
1: Auf alle Fälle, unser Personal ist geschult. Wir sind das ja auch schon ein paar Jahre gewöhnt, im Gegensatz zu manch anderen Bädern, die sich jetzt in der Region etwas beschwert haben, dass die, wie haben Sie es so schön gesagt, unser Klientel abfassen. Ja, das muss man halt handeln können und das muss man halt machen und das muss man halt wollen und dann geht das auch.
0: Es war natürlich auch sicher für die Firmen große Herausforderungen und Sie haben das mit Bravour gemeistert.
1: Auf alle Fälle, also wir haben alle wunderbar zusammengearbeitet, also die Abbrecher mit den Edelstahlarbeitern, die Pflasterarbeiten und so weiter, das ging alles wunderbar Hand in Hand. Also ich kann nur sagen, dass die Firmen, die hier da waren, das lief mit uns in Abstimmung und so weiter hervorragend. Auch ein großes Lob an die Bauleitung, das lief alles sehr unkompliziert, wir haben für alles Lösungen gefunden und es gab doch das ein oder andere Problem, wo was gelöst werden musste. Kann ich nur ein großes Lob aussprechen, auch an meine Mitarbeiter, die hier mit durchgezogen haben. Wir müssten ja trotzdem in der Schwimmhalle und im Johannesbad immer viel mit aushelfen, weil Personal ist halt ein rares Gut. Wirklich ein großes Lob an alle, die hier mitgewirkt haben. Kann ich mich nur bedanken. Das war eine sehr schöne Erfahrung auch für mich. Man hat sehr, sehr viel dazugelernt und viele verschiedene Menschen kennengelernt. Das war wunderbar.

0: Die Stadt Zwickau erlässt auf dem Marienplatz und in angrenzenden Bereichen ein Alkoholverbot. Die entsprechende Polizeiverordnung wurde heute im elektronischen Amtsblatt bekannt gemacht und gilt ab dem kommenden Samstag. Das Ordnungsamt setzt seine Kontrollen, die bereits seit Anfang März verstärkt stattfinden, fort. Die Polizeiverordnung gilt auf dem Marienplatz, der Marienstraße bis zum Mariengässchen, im Mariengässchen sowie dem Domhof. In der Zeit von 15 bis 23 Uhr sind von Montag bis Samstag sowohl der Konsum als auch das Mitführen alkoholischer Getränke zum Zwecke des Konsums untersagt. Ausgenommen davon sind lediglich die genehmigten Bereiche der Außengastronomie. Zuwiderhandlungen können mit einer Geldbuße von bis zu 5.000 Euro geahndet werden. Die Verordnung gilt aus rechtlichen Gründen zunächst bis einschließlich 3. August.
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2: Die Stadt Plauen ist mit der vergangenen Nacht der Museen zufrieden und zieht ein positives Fazit. Trotz der heißen Temperaturen machten sich zahlreiche Gäste auf den Weg zur 19. Museumsnacht. An 18 Veranstaltungsorten erwarteten die Besucher etwa 60 Angebote von Musik, Ausstellungen, Vorträgen, Führungen und vielem mehr. Beliebt waren vor allem das Luft-

Schutzmuseum und das Konventgebäude aufgrund der kühleren Temperaturen dort. Ersteres verzeichnete laut eigenen Aussagen aufgrund dessen einen Besucherrekord. Vermutlich das Wetter war auch der Grund, warum in diesem Jahr weniger Eintrittsbändchen im Vorverkauf verkauft wurden. Insgesamt rund 2400.

0: 21 bis 0 Uhr. Von den Temperaturen profitierte vor allem der Getränkeverkauf. Auf dem Altmarkt gab es Musik und später präsentierte die Firma LSD Lasershow Design wieder eine tolle Lasershow. Ein Vergnügen für Augen und Ohren. Trotz der Wetterbedingungen herrschte eine sehr gute Stimmung in der Stadt. Es kamen zwar weniger Besucher als in den Vorjahren, dafür war es umso gemütlicher. Eine Bildergalerie zur Nacht der Museen gibt es auch unter www.museumsnacht-plauen.de. Auf dem Zwickauer Hauptmarkt steht seit dem gestrigen Mittwoch eine Leinwand bereit. Hier werden im Rahmen des Tag 24 Sommerkinos noch bis zum Sonntag Filmhighlights und Blockbuster auf großer 50 Quadratmeter Leinwand gezeigt. Mit dabei sind unter anderem Lilo und Stitch, Dirty Dancing, Minecraft, Formel 1, der Film und viele weitere Filme. Der Startschuss fällt täglich jeweils um 16 Uhr mit beliebten Kinder- und Familienfilmen. Ab 19.30 Uhr stehen dann beispielsweise Actionfilme oder lustige Comedy-Highlights auf dem Programm. Der Eintritt ist kostenlos. Die Besucher des Sommerkinos werden darauf aufmerksam gemacht, dass man keine eigenen Getränke oder Speisen mitbringen darf. Alle Filme und Zeiten finden Sie auch noch einmal detailliert auf der Website von Tag 24. Die Oberschule Dr. Theodor Neubauer hat auch in diesem Jahr wieder einen Spendenlauf der Schülerinnen und Schüler auf die Beine gestellt. Dieser fand trotz Regen am gestrigen Mittwoch statt. Und zusätzlich gab es schon einmal einen kleinen Ausblick auf das 50-jährige Jubiläum der Oberschule. Aber sehen Sie mehr im folgenden Beitrag. Ursprünglich war es geplant, den Spendenlauf im Rahmen des Tag des Sports auf dem Schulgelände stattfinden zu lassen. Doch der Regen machte den Verantwortlichen einen Strich durch die Rechnung. Aber Absage? Keineswegs. Kurzerhand war man in die Turnhalle am Christoph-Graupner-Gymnasium ausgewichen.
1: Jawohl, heute hier am 1. Juli findet bei uns an der Oberschule Dr. Theodor Neubauer-Kirchberg unser Spendenlauf statt. Ziel des Spendenlaufs sollte es sein, dass die Schüler den Schulhof neu gestalten wollen. Das ist im Rahmen des nächsten Schuljahres geplant. Und die Erlöse von dem heutigen Spendenlauf sollen eben für neue Sitzmöglichkeiten gemacht werden, aber auch vielleicht für die ein oder andere kleine Überraschung für den neuen Schulhof.
0: Der Spendenlauf war nicht der erste, den die Oberschule organisierte.
1: Es gab schon mal einen Spendenlauf, den haben wir zusammen mit der Stadt Kirchberg und dem Gymnasium hier in Kirchberg ausgerichtet. Dieses Jahr machen wir es aber selbstständig, weil wir einfach sagen, es war eine spontane Idee und wir haben gesagt, es ist gut, damit unsere Schüler sozusagen ihren neuen Schulhof erlaufen.
0: In der Turnhalle gab es dann für die Schüler eine kurze Einweisung durch Frau Remus.
2: Ja, wir führen heute einen Spendenlauf durch, einen Spendenlauf für die Ausgestaltung unseres Schulhofes. Das heißt, die Schüler haben sich privat einen Spender gesucht, entweder bei Eltern, Großeltern oder auch in Firmen. Und je nachdem, wie viele Runden sie laufen, wird dann das Geld an das Schulkonto überwiesen oder bei manchen auch ein fester Betrag, der überwiesen wird. Also wir haben sehr, sehr viele, die uns hier unterstützen. Wir werden jetzt zunächst erstmal alle Klassen zusammennehmen, dann laufen die Klassen hier leider aufgrund der Wetterlage in der Turnhalle. Nach dem Spendenlauf, der ungefähr 20 bis 25 Minuten dauern wird, haben die Schüler noch die Möglichkeit, sich bei diversen sportlichen Aktivitäten hier ein bisschen auszupowern. Und nach 2 Stunden gehen dann die Schüler der Klassen 5 und 6 wieder in die Schule runter und danach kommen die Schüler der Klassen 7 und 8 mit dem gleichen Ablauf.
0: Die Sportlehrerin war mit daran beteiligt, dass dieser Spendenlauf überhaupt stattfindet.
2: Das war eigentlich meine Idee, muss ich sagen, habe die gerne in der Schule verbreitet. Ich kenne das auch von meiner alten Schule. Dort haben wir auch viele, viele Spendenläufe durchgeführt. Den Schülern macht es sehr, sehr viel Spaß und sie freuen sich auch dann für die Schule etwas zu tun.
0: Die Schüler waren motiviert mitzulaufen.
3: Also ich habe schon Lust drauf und ich freue mich schon.
4: Ich habe auch Lust drauf und ich bin auch ein bisschen aufgeregt und ja.
0: Die Schüler zu motivieren, beim Spendenlaufen mitzumachen, war nicht schwer.
2: Ach, das ist eigentlich kein Problem gewesen, denn sie wissen ja, dass sie für sich selbst laufen und für ihre Schule. Und damit ist die Motivation eigentlich bei den meisten wirklich sehr, sehr groß.
0: Die Schüler gingen motiviert in den Spendenlauf. Immer nach 2 Runden konnten sie sich ein Gummiband abholen. So war es dann leicht, die Runden im Nachhinein zusammenzuzählen und auszuwerten. Hier ging es dabei nicht darum, wer der Schnellste ist, sondern jeder konnte in seinem Tempo seine Runde laufen und Gummibänder sammeln. Doch der Spendenlauf ist keineswegs das einzige.

0: Der Highlight der Oberschule Dr. Theodor Neubauer in Kirchberg. Im August gibt es ein besonderes Jubiläum.
1: Jawohl, genau. Im kommenden Schuljahr feiern wir 50 Jahre Oberschule Kirchberg. In der zweiten Schulwoche, das ist der 24.8. bis 28.8., werden unsere Schüler sozusagen aus dem Unterricht rausgenommen und wir machen sozusagen eine Woche komplett neu bzw. alt, je nachdem, wie man es sagen möchte. Wir fangen an, indem wir sozusagen machen Schule wie früher. Wir zeigen den Schülern mal, wie denn das Leben in der DDR war, mit Vor-, aber auch mit Nachteil natürlich. Wir haben ein großes Badfest. Wir haben einen Tag am Dienstag, da kommen 190 Grundschüler der Ernst-Schneller-Grundschule aus Kirchberg, aber auch Schüler aus dem Gymnasium und anderen Grundschulen. Und ganz wichtig zu erwähnen, am Donnerstag ist ein großes Schulfest ab 15 Uhr hier auf dem Schulhof. Da sind alle Gäste, alle Freunde der Oberschule Kirchberg eingeladen und natürlich auch alle Kirchbergerinnen und Kirchberger. Feiern Sie mit uns, haben Sie Spaß. Und für die, die hier schon mal waren, als Schüler, als Lehrer, als vielleicht auch Schulleitung, am Freitag findet eine große Festveranstaltung statt. Dort werden wir auch mit der Politprominenz rechnen dürfen. Und da würden wir bitten, wenn Sie daran Interesse haben, dass Sie einfach eine kurze Mail an unsere Mailadresse schreiben, oberschule-kirchberg@t-online.de. Und dann würden wir Ihnen einen Sitzplatz reservieren. Und dann würden wir uns freuen, wenn wir einfach die Woche begehen und rückblickend, aber auch in die Zukunft blicken, was passiert an der Oberschule Kirchberg.
0: Die Oberschule blickt auch in die Zukunft.
1: Also natürlich, unser eines großes Ziel ist, die Digitalisierung voranzuschreiten. Wir sind prinzipiell gut ausgestattet mit Materialien. Jetzt müssen wir es natürlich in den Unterricht reinbringen. Das ist unser großes Ziel. Das zweite große Ziel, was wir haben, ist für uns, dass wir die Demokratieförderung hier vorantreiben. Das heißt, wir werden ab nächsten Jahr einen Tag der Toleranz haben, wo wir einfach viele verschiedene Aktionen mit den Schülern planen. Und ganz allgemein, wir wollen die Oberschule sozusagen neu denken, neu machen und auch die Schüler aber mitnehmen und dabei aber auch die Lehrer nicht vergessen.
0: Dann freuen Sie sich jetzt schon auf das 50-jährige Jubiläum an der Oberschule Dr. Theodor Neubauer in Kirchberg.
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1: Nachdem sich der Sommer heute von seiner schönsten Seite gezeigt hat, erwartet uns am Freitag bei angenehmen 21 Grad in der Spitze ein Mix aus Sonne und wolkigen Abschnitten. Auch der Start ins Wochenende wird schön. Wir erzielen Höchstwerte von 23 Grad. Sonnenschein dominiert das Wettergeschehen, nur gelegentlich ziehen harmlose Wolken ins Sendegebiet. Der Sonntag kommt dann recht durchwachsen daher. Während wir in den Vormittagsstunden noch öfter die Sonne zu Gesicht bekommen, müssen wir uns am Nachmittag auf Regen einstellen. Das Quecksilber pegelt sich im Tagesverlauf um die 20 Grad herum ein. Am Montag erwartet uns dann ein komplett verregneter Tag. Die Höchsttemperaturen liegen dann nur noch bei mageren 17 Grad.
2: Liebe Zuschauer, wir verabschieden uns von Ihnen. Das war tagaktuell vom Donnerstag. Morgen gibt's noch eine Ausgabe vor dem Wochenende. Wir wünschen Ihnen jetzt einen schönen Abend und bis morgen. Machen Sie es gut.

Hallo und herzlich willkommen zu Sachsen aktuell an diesem Donnerstagabend. Schön, dass Sie mit dabei sind und das sind unsere Themen heute. Hightech aus Dresden. Infineon eröffnet eine neue Chipfabrik mit Milliardeninvestitionen und 1000 neuen Jobs. Außerdem 200 Jahre US-Generalkonsulat in Leipzig und die Frage, wie sicher ist der Standort? Und tanken wird teurer. Wir fragen in Chemnitz, wie Autofahrer darauf reagieren.

0: Doch zunächst zu dem Thema, das wirtschaftlich Strahlkraft weit über Sachsen hinaus haben wird. In Dresden ist heute eine Fabrik der Superlative eröffnet worden. Infineon nimmt seine neue Smart Power Fab in Betrieb. Früher als geplant mit rund 5 Milliarden Euro Investition und 1000 neuen Arbeitsplätzen. In der weltweit größten Fabrik für Leistungshalbleiter und Analog-Mixed-Signal-Technologien sollen künftig Chips entstehen, die unter anderem für KI-Rechenzentren, E-Autos, erneuerbare Energien und Industrieanlagen gebraucht werden.
1: Das ist für ein Projekt dieser Größenordnung und von so hoher Komplexität enorm. Sie haben gezeigt, wie es vorangehen kann in unserem Land. Das wird jetzt der Regelfall.
2: 5 Milliarden Euro Investitionen, rund 1000 neue Arbeitsplätze und eine Fabrik, die früher fertig wird als geplant. In Dresden eröffnet Infineon die neue Smart Power Fab. Für das Unternehmen ist es die größte Einzelinvestition der Geschichte. Vorstandschef Jochen Hanebeck beschreibt, wofür die neue Produktion künftig gebraucht wird.
3: Angesichts des steigenden Bedarfs an elektrischer Energie sind Leistungshalbleiter der Schlüssel zu einer lebenswerten Zukunft und ökologisch nachhaltigen Wachstum. Die Infineon und die Smart Power Fab sind Teil der Lösung.
2: Die Chips aus Dresden sollen in Zukunft dort zum Einsatz kommen, wo besonders viel elektrische Energie gesteuert werden muss. In Rechenzentren, in der Industrie, bei erneuerbaren Energien und in der Mobilität. Damit wird die neue Fabrik auch bundespolitisch aufgeladen. Für Bundeskanzler Friedrich Merz geht es um nicht weniger als die industrielle Zukunftsfähigkeit Deutschlands.
1: Es wird viel davon gesprochen, dass künstliche Intelligenz Wertschöpfungsprozesse und Industrien revolutionieren wird, transformieren wird, neu erschaffen wird. Ja, da sind wir mittendrin. Allein die Erwartung all dieser Veränderungen führt dazu, dass die globale Wirtschaft sich in einem radikalen Transformationsprozess schon jetzt befindet. Die Investitionen in Rechenzentren steigern sich jährlich von Rekord zu Rekord. Denn heute wird das Grundgerüst für die Industrie in der Zukunft gelegt. Und die Leistungshalbleiter, die bei ihnen produziert werden, meine Damen und Herren, sind dabei wichtige Bausteine.
2: Dresden ist längst mehr als nur ein einzelner Produktionsstandort. Rund um die Stadt ist mit Silicon Saxony eines der wichtigsten Mikroelektronik-Cluster Europas entstanden. Bundesdigitalminister Dr. Carsten Wildberger sieht genau darin die strategische Stärke des Standorts.
4: 5 Jahre nach der Wiedervereinigung wurde hier die Infineon Dresden GmbH und Dresden ist heute der größte Fertigungsstandort von Infineon und Sachsen ist zum wichtigsten Produktionsstandort der europäischen Halbleiterindustrie geworden. Jeder dritte Chip in Europa, der produziert wird, der stammt aus Sachsen.
2: Die Geschichte der Mikroelektronik in Sachsen reicht weit zurück. Aus Forschung, Industrie und politischen Standortentscheidungen ist über Jahrzehnte ein Netzwerk gewachsen, das heute international wahrgenommen wird. Sachsens Ministerpräsident Michael Kretschmer verbindet die Eröffnung deshalb auch mit einem Anspruch an Europa.
5: Wir wollen nicht der Kontinent sein mit der besten Mikrosteuerung, sondern ein Kontinent der Freiheit, der Dynamik, der wirtschaftlichen Leistungsfähigkeit, dann wird es auch aufwärts gehen mit diesem Bereich.
2: Die neue Fabrik ist aber nicht nur ein Symbol, sondern auch ein öffentlich gefördertes Industrieprojekt. Knapp 1 Milliarde Euro staatliche Unterstützung fließt in den Ausbau.
4: PowerFab ist ein starkes Bekenntnis zu Dresden, zu Sachsen, zu Deutschland und zu Europa. Rund 5 Milliarden Euro investiert Infineon hier. Rund 1000 wichtige Arbeitsplätze entstehen. Und jeder dieser Arbeitsplätze zieht weitere nach sich. Bei den Zulieferern, Unternehmen, Forschungsparken, dort und im Stadt. Das ist das Ökosystem, von dem wir sprechen.
2: Mit der Smart Power Fab setzt Infineon in Dresden ein deutliches Ausrufezeichen. Für neue Jobs, für mehr Chipproduktion in Europa und für eine Branche, die immer wichtiger wird. Von KI-Rechenzentren bis zur Energiewende. Gleichzeitig bleibt die Eröffnung ein Testfall dafür, ob Deutschland bei großen Industrieprojekten künftig wirklich schneller, planbarer und wettbewerbsfähiger werden kann.
0: Seit 200 Jahren steht das US-Generalkonsulat in Leipzig für amerikanische Präsenz in Mitteldeutschland. Beim Jubiläum ging es aber nicht nur um Geschichte, Musik und Festreden, sondern auch um die Zukunft des Standorts. Denn im vergangenen Jahr wurde in den USA über mögliche Schließungen von Konsulaten in Europa diskutiert. Welche Bedeutung Leipzig heute für die transatlantischen Beziehungen hat und warum die Standortfrage politisch sensibel bleibt, Ming-En Do berichtet.
6: Es gibt viele gute und wachsende Handelsbeziehungen zwischen Amerika und Sachsen. Ich glaube, 2025 lagen die Exporte aus Sachsen nach Amerika bei etwas mehr als 5 Milliarden Euro. Diese Zahl spricht für sich.
7: Aber bleibt Amerika auch vor Ort? In Leipzig steht es, eines der ältesten amerikanischen Konsulate der Welt. Doch dass hier am Dienstagabend 200-jähriges Jubiläum und 250 Jahre Unabhängigkeitstag gefeiert werden konnten, war nicht immer selbstverständlich.

0: Meine langjährigen Erlebnisse in Deutschland haben wir dann auch einige Konsulate geschlossen. Das letzte war auch in Stuttgart.
1: Stellt der ehemalige US-Botschafter James Bindenage fest und blickt dabei nachdenklich auf die amerikanische Flagge. Drohte dem US-Konsulat in Leipzig auch das Ende? Zwischen Flaggen, Musik und Gästen aus Politik, Wirtschaft und Kultur steht an diesem Abend Jody Breisler, die Frau, die seit 2025 das Sagen im Generalkonsulat hat. Im Jahr ihres Amtseintritts diskutierte die Trump-Regierung darüber, einige US-Konsulate in Europa schließen zu lassen. Für einige Monate war auch die Zukunft des Leipziger Standortes ungewiss.
2: Es wäre wirklich schade gewesen, wenn wir das Konsulat verloren hätten. In Amerika gibt es viele Menschen, auch im Kongress und in der Regierung, die den Standort Leipzig sehr schätzen. Nach einigen Gesprächen wurde die mögliche Schließung dann wieder vom Tisch genommen.
1: Ende 2025 gab es Entwarnung fürs Erste. Aber gilt die bis heute auch noch?
2: Es gibt keinen Plan, das Konsulat zu schließen. Wir sind hier und wir bleiben auch hier.
1: Leipzig bleibt. Für Sachsen, Sachsen-Anhalt und Thüringen bleibt damit eine direkte Verbindung zu den USA bestehen. Brüche in der deutsch-amerikanischen Freundschaft gab es aber schon in der Vergangenheit. Umso wichtiger sei es, die Beziehungen dauerhaft am Leben zu halten, so Generalkonsulin Breisler.
2: Seit 200 Jahren ist das Konsulat immer wieder Teil Leipzigs gewesen. Trotz zweier Weltkriege, trotz Kaltem Krieg und deutscher Teilung war es Anfang der 90er Jahre wichtig, den Standort wieder zu eröffnen. Für Amerika ist Leipzig bis heute ein zentraler Ort, um in Mitteldeutschland präsent zu sein. Menschen aus Sachsen, Sachsen-Anhalt und Thüringen arbeiten an dieser Beziehung und schätzen sie. Gemeinsam können wir viel erreichen. Deshalb ist es wichtig, diese Zusammenarbeit auch für die nächsten 200 Jahre fortzusetzen.
1: Wie wichtig das US-Konsulat für Mitteldeutschland ist, zeigt sich an seiner Vermittlerrolle zur lokalen Halbleiterindustrie, beispielsweise an Silicon Saxony und Global Foundries. Für Sachsens Wirtschaft bleibt die USA damit ein zentraler Partner, trotz Zollstreitigkeiten.
2: Zoll- und Handelsfragen werden nicht in Leipzig entschieden, sondern in Washington, Berlin und Brüssel. Für das Konsulat ist aber wichtig, hier vor Ort mit Wirtschaftsvertretern im Gespräch zu bleiben und zugleich den Kontakt zu ihren Partnern in Amerika zu halten.
1: Sagt Jody Breisler. Auch James Bindenage, der jahrelang als Diplomat zwischen Amerika und Deutschland Brücken gebaut hat, spricht Mut in ungewissen Zeiten zu.
0: Man kann auch ablehnen, auch was die Regierung macht, aber die Gesellschaften gehen weiter. Es ist noch wichtiger in dieser Zeit von Trump. Wir müssen aus in der Gesellschaft, in der Wirtschaft, in den Universitäten, was wir dann haben, müssen wir dann auch stärker gemeinsam machen, um diese Werte auch zu behalten. Diese universalen Werte, nicht nationalistische Werte.
1: Was Bindenage als große politische Linie beschreibt, wird in Leipzig ganz konkret, in Kultur, Wissenschaft und Wirtschaft. Für Dr. Gabriele Goldfuß sind die wirtschaftlichen Kontakte nur ein Teil dessen, was Leipzig aus der transatlantischen Zusammenarbeit mitnimmt. Sie leitet das Referat Internationale Zusammenarbeit und sieht, wie Leipzig von einem internationalen Mindset profitiert.
3: Wie das Gewandhausorchester und seine ganz enge Zusammenarbeit mit Boston, dass unsere Institute, Fraunhofer, Max-Planck-Institute, die Universität Leipzig besonders intensiv zusammenarbeiten mit Universitäten, Hochschulen und Institutionen. Wir profitieren aber auch im Bereich Polizeiaustausch, Schulaustausch, soziale Projekte, die miteinander gestaltet werden.
1: Der Jubiläumsabend zeigt auch, dass die USA weiterhin an Leipzig festhält. Doch wie stabil diese Verbindung auch in Zukunft bleibt, entscheidet sich nicht allein in Washington, sondern daran, wie lebendig der Austausch hier vor Ort bleibt.
4: Für Autofahrer hat sich mit dem Wegfall des Tankrabattes an den Zapfsäulen einiges geändert. Und um es klar zu sagen, billiger ist es nicht geworden. Wie die Chemnitzer auf die neuen Spritpreise reagieren und was sie jetzt von der Politik erwarten, das haben wir in der Innenstadt von Chemnitz nachgefragt.
5: Es muss bald wieder gehen und die Preise sind wirklich sehr schön. Ne?
6: Rabatt am Zapfhahn ausgelaufen, braucht es neue Maßnahmen zur Senkung der Spritpreise?
7: Wenn die Grenze bei 2 Euro liegt, kann im Land der Sprit nicht 2,20 kosten.
6: Der Tankrabatt ist Geschichte. Seit Mittwoch wird an den Chemnitzer Tankstellen wieder ohne Subvention getankt. Eingeführt wurde die Maßnahme als Reaktion auf den Ölpreisschock infolge des Irankriegs. Die Bundesregierung senkte für Mai und Juni 2026 die Spritsteuer. Ziel: Autofahrer entlasten. Kosten für den Steuerzahler: 1,6 Milliarden Euro. Doch wie schauen die Chemnitzerinnen und Chemnitzer auf das Ende der staatlichen Unterstützung und braucht es eine neue Entlastung am Zapfhahn?
8: Waren Sie heute schon tanken?
5: Ja, ich

0: Ich war heute noch nicht tanken, aber ich muss bald wieder gehen und die Preise sind wirklich sehr schön. Ne?
1: Ich lache heute noch nicht. Heute wollen wir noch nicht tanken.
2: Tanken? Ja, essen.
3: Und war an der Tankstelle gewesen?
2: Nein, waren wir nicht. Nein.
4: Wir wissen nicht mal die Preise.
3: Haben Sie heute schon tanken?
5: Nö. Wir gehen zu Fuß.
6: Morgen erst.
3: Und was glauben Sie, was Sie da erwartet?
7: 20 Cent weniger wie vorher.
3: Wie kommen Sie darauf?
7: Weil wir haben ja sonst, wenn wir normal um die Uhrzeit jetzt getankt haben, nach 12, 2,12 Euro bezahlt und jetzt werden wir vielleicht 92 bezahlen.
0: Was?
3: Getankt.
0: Getankt habe ich heute noch nicht, nein. Ja, vor dem 30.06. hier, also vor dem 1.07. getankt.
3: Dann wissen Sie ja, warum ich frage. Sagen Sie, wie schauen Sie darauf, dass dieser Tankrabatt ja gestern ausgelaufen ist?
0: Der ist aus, das ist sehr schade.
8: Ja, nee, ich tanke so sehr, ich fahre sehr wenig Auto, deswegen, ich fahre nicht, ne?
3: Und Sie?
9: Das ist es eben. Ich tanke, weil ich relativ selten fahre und dann, ja, es ist unangenehm, aber was will ich machen?
1: Ja, wir sind drauf schauen. Weniger fahren, ganz einfach, mehr Kosten machen.
0: Das ist sehr, sehr traurig, ne? Und ich denke, es wird hoffentlich bald mal wieder eine Information kommen, dass da sowas Ähnliches kommt, ne? Ein Tankdeckel oder sowas.
3: Wie schauen Sie darauf, dass diese Maßnahme beendet ist?
2: Ja, die Maßnahme hat ja fast kaum was gebracht, aber man könnte trotzdem mal runtergehen. Ne? Man muss sich ja nicht immer bereichern an dem, was die Leute brauchen, wenn sie mit dem Auto unterwegs sind und zur Arbeit müssen.
3: Und Sie?
4: Vor allem, es geht immer in die falsche Richtung. Ne? Wenn es nach oben geht, dann sind Sie sofort dabei. Wenn aber die Preise nach unten gehen, kommen Sie nicht hinterher.
2: Genau.
10: Also ich versuche, Autofahren zu vermeiden. Ich fahre mit öffentlichen Verkehrsmitteln.
3: Und da ist Ihnen das sozusagen egal, dass der Tankrabatt entfallen ist?
10: Ja, ich habe bald ein E-Auto und da juckt mich das dann nicht mehr.
7: Wir können es ja nicht ändern. Wir haben 2 Monate gutes Geld verdient. Viele Leute, die viel gefahren haben, haben viel gespart. So muss man es auch rechnen. Und jetzt ist wieder der normale Preis. Obwohl theoretisch, wenn man den Einkaufspreis pro Barrel berücksichtigen würde von 83 oder 84, was wir jetzt haben, sind rund 20-25% weniger, wie der Preis vor 2 Monaten war.
2: Aber der Ölpreis ist doch gesunken. Insgesamt.
3: Erklären kann ich Ihnen das auch nicht.
2: Ja, ich auch nicht.
4: Ich glaube, wir sind bei 73 Dollar. Der Dollar ist jetzt auch nicht so hoch, 1,14 oder 1,13 nun. Müsste eigentlich ein bisschen noch nach unten gehen, der Preis.
3: Braucht es aus Ihrer Sicht eine neue Maßnahme, um den Preis an der Tankstelle ja, für Sie erträglich zu halten?
1: Ja, logisch, das geht ja nicht mehr weiter so. Schauen Sie, ich bin ein Frührentner, ich kann mir das gar nicht leisten. Dass Sie so ständig tanken vor.
3: Ein Preisdeckel, darüber wird zumindest geredet. Wie schauen Sie auf so eine Maßnahme?
2: Das klingt nicht schlecht. Das hatte man ja früher auch, eine Preisbindung, die war gar nicht so schlecht. Da muss man sich eben über den Kundendienst profilieren. Ne?
3: Und Sie?
4: Die Frage ist nur, ob Sie mitspielen, nicht? Oder ob Sie möglicherweise sagen, wir liefern dann nicht mehr. Ne?
0: Letzten Endes bezahlen wir das mit, aber es ist eine Grenze für die Leute. Also es kommt eben dann, wenn die Grenze bei 2 Euro liegt, kann eben dann der Sprit nicht 2,20 kosten.
3: Jetzt ist ein Wort aufgeploppt, ich glaube Preisdeckel wird das genannt, da wird darüber diskutiert. Wie schauen Sie auf derlei Maßnahmen? Muss der Staat oder sollte der Staat da eingreifen? Weiter?
5: Ich bin schon der Meinung, dass der Staat da was tun sollte. Also irgendwo kann der Bürger nicht alleine dafür bluten, was hier los ist. Aber ob sie was machen werden, lassen wir uns überraschen.
3: Das Ende des Tankrabatts ist bei den meisten Chemnitzerinnen und Chemnitzern angekommen. Die höheren Preise an der Zapfsäule wurden schnell bemerkt. Der Wunsch ist eindeutig. Viele fordern neue Maßnahmen, damit Tanken wieder bezahlbarer wird.
11: Junge Ideen und eine knallharte Jury. In Chemnitz stellen Gründerinnen und Gründer ihre Konzepte vor. Welche Innovationen überzeugen konnten, das zeigen wir Ihnen nach einer kurzen Pause. Bleiben Sie dran.

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1: Das ist Sachsen aktuell an diesem Donnerstagabend. Willkommen zurück. Ein Millionenpublikum, 5 Investoren und viele spektakuläre Pitches. Dafür ist die TV-Sendung Die Höhle der Löwen bekannt. Ja, ganz so groß war die Bühne in Chemnitz zwar nicht, doch auch hier mussten Ideen beweisen, was in ihnen steckt. Denn aus innovativen Konzepten sollen neue Unternehmen und Impulse für den Strukturwandel entstehen.
2: Die Höhle der Löwen gibt es eigentlich nur im Fernsehen. Nun öffnete sie ihre Türen aber in Chemnitz. Statt um Millionen Investments ging es hier um Ideen mit Zukunft. 60 Einreichungen, 11 Finalisten und eine knallharte Jury, die entscheidet, welche Konzepte wirklich Potenzial haben. Im Rahmen des Masterplans für die Region Chemnitz-Südwestsachsen ist ein Ideenwettbewerb entstanden, der eines zeigen soll. Industrie denkt sich hier gerade neu. Südwestsachsen steht dabei mitten im Strukturwandel. Neue Geschäftsideen, Technologien und Startups sollen den wirtschaftlichen Wandel vorantreiben, weshalb die Region laut Martin Witschers von der IHK Chemnitz jetzt neue Impulse braucht.
3: Ja, wir befinden uns ja gerade in Südwestsachsen einen großen Strukturwandel, angefangen von der Automobilindustrie über die Textilindustrie hin zum Maschinenbau. Also im Prinzip verändert sich Industrie und Wertschöpfung gerade nachhaltig. Und deswegen brauchen wir hier für die Region neue Konzepte, neue Ideen, um diesen Wandel zu adressieren. Und genau diese Ideen, die ja hier schlummern in der Region an vielen Stellen, sollen sichtbar gemacht werden, um die Transformation aktiv zu begleiten.
2: Aus insgesamt 60 Bewerbungen wurden die 11 überzeugendsten Konzepte ausgewählt. Vor einer Jury sowie einem Publikum aus Wirtschaft, Wissenschaft und Politik präsentierten die Teilnehmenden nicht nur erste Ideen, sondern auch ausgereifte Geschäftsmodelle oder Startups, die bereits am Markt aktiv sind. Entscheidend waren laut Martin Witschers vor allem die Neuheit der Idee, ihre Umsetzbarkeit sowie das Potenzial, daraus ein erfolgreiches Unternehmen zu entwickeln. Doch wie es nach dem Wettbewerb mit den Ideen weitergeht, bleibt nun die entscheidende Frage.
3: Na gut, wir versuchen jetzt natürlich erstmal auch die Ideen hier zu vernetzen, an die richtigen Akteure zu finden, vielleicht auch hier und da mal das Thema Finanzierung anzusprechen, dort auch eine Vernetzung herzustellen. Aber am Ende braucht es natürlich aus den Ideen auch ein Geschäftskonzept und dafür ist halt häufig Geld notwendig. Ja? Und da müssen wir gucken, wie kriegen wir diese Ideen auch mit den Gründern, mit den Ideengebern zusammen in die Breite, wie kriegen wir das auch kommuniziert. Und dafür soll natürlich dieser Ideenwettbewerb auch wirken, dass wir das Thema Ideen, aber auch die konkreten Ansätze hier in die Breite bekommen. Ja. Aber am Ende ist es natürlich das Geld und die Finanzierung.
2: Die Bandbreite der eingereichten Projekte war groß und reichte von Drohnenabwehrsystemen über digitale Orthopädie-Technik bis hin zu Konzepten, mit denen sich Bauteile aus gebrauchten Fahrzeugen analysieren und weiterverwenden lassen. Besonders im Fokus der Jury stand dabei ein Teilnehmer, Richard. Mit gerade einmal 13 Jahren ist er der jüngste Bewerber des Wettbewerbs. Trotzdem hat er die Jurymitglieder mit seiner Idee überzeugt, die ein aktuelles Problem lösen soll.
4: Also die Idee dahinter ist, vor DDoS-Angriffen zu schützen, weil die normalen Konzepte, die funktionieren gut, aber nicht unendlich skalierbar. Meins geht. Und das ist auch eine große Marktlücke und damit lässt sich viel Geld machen.
2: Sein Interesse an Technik und Programmierung begleitet ihn schon seit seiner frühen Kindheit. Bereits vor seinem 6. Lebensjahr hat er an ersten Programmierworkshops teilgenommen. Später bekam er seinen eigenen Roboter zum Schulanfang und begann von da an, eigene Projekte zu entwickeln und weiter auszubauen. Die Idee für seinen Wettbewerbsbeitrag entstand schließlich während seines Frühstudiums der Informatik.
4: Ich habe für die Uni, fürs Frühstudium, muss ich Web Research machen. Und da bin ich auf die DDoS-Angriffe und welche Schäden sie angerichtet haben. Und dann kam die fixe Idee, dass man das per GPU vielleicht lösen kann, weil ich mache auch Grafikprogramme und da geht es auch viel um Parallelisierung. Deshalb.
2: Mit seinem Konzept überzeugte Richard die Jury und belegte den 2. Platz. Das Preisgeld von 2.500 € möchte er nun nutzen, um sein Programm weiterzuentwickeln und eine erste Version unter realen Bedingungen zu testen. Den 1. Platz sicherte sich Heiko Schilling mit seinem Projekt Modu. Seine

0: digitale Plattform bringt Planer, Bauunternehmen und Hersteller zusammen und soll nachhaltiges Bauen einfacher, schneller und wirtschaftlicher machen. Erste Elemente seines Konzepts kommen schon heute in der Praxis zum Einsatz.
1: Also wir haben ein Bürogebäude hier im Erzgebirge umgesetzt. Das steht, wurde letztes Jahr im Dezember eröffnet. Momentan bauen wir in Chemnitz einen Anbau für eine Wohnungsbaugenossenschaft. Das wird im Juli jetzt fertig. Also wir sind durchaus dort im Flow. Wir haben aktuelle Projekte, bauen jetzt, beginnt dieses Jahr noch einen Schulbau und so weiter. Also es ist breit gefächert, nicht auf Wohnbau begrenzt und sind eigentlich ganz gut im Game. Aber wir wollen es halt noch ein bisschen digitalisierter, noch schneller und vor allen Dingen planen, effizienter machen, nachvollziehbar und kostensicher.
0: Der Ideenwettbewerb fand in diesem Jahr erstmals statt und zeigt schon jetzt, dass es in der Region an innovativen Ideen nicht mangelt. Vielmehr geht es darum, diese Ideen auch in die Praxis zu bringen. Denn, so die Einschätzung von Martin Bitschers, die Region hat kein Innovationsproblem, sondern ein Umsetzungsproblem. Genau hier soll der Wettbewerb ansetzen. Aus Ideen sollen Unternehmen entstehen, aus Projekten Wachstum und im besten Fall aus Visionen neue Arbeitsplätze in der Region.
2: Die Stadt Leipzig muss sparen, auch im Kulturbereich. Doch weniger Geld im Haushalt soll nicht automatisch weniger Musik bedeuten. Die Musikstadt Leipzig arbeitet an einer neuen Festivalstrategie. Geplant sind eine engere Zusammenarbeit der Kulturhäuser, klarere Schwerpunkte und mehr internationale Sichtbarkeit. Wie das künftig aussehen soll und ob Leipzig in den kommenden Jahren tatsächlich stiller wird, hat Reporterin Ming Engdo für Sachsenfernsehen herausgefunden.
3: Ich bin im Gespräch mit einem ganz fantastischen DJ aus Frankreich, der eine große Liebe für Barockmusik und für Bach hat, aber eben zugleich ein absoluter Techno-Crack ist und der mit gigantischen Lasershows mit Orchester, aber er selber dann eben auch am Mischpult unglaubliche Dinge macht.
4: Genau so will Leipzig seine Musikgeschichte in Zukunft erzählen. Traditionsbewusst, aber nicht museal. Clubkultur trifft auf Klassik, während im Hintergrund bereits die Bewerbung zur UNESCO City of Music läuft. Doch wie passt das zu Leipzigs knappem Haushalt? Stadt- und Kulturhäuser haben dafür eine Festivalstrategie bis 2039 erarbeitet, um Geld zu sparen. Das Bachfest und die Mendelssohn-Festtage finden weiterhin jährlich statt, während das Opernfestival und das Gewandhausfestival ab 2029 nur noch alle 2 Jahre stattfinden. Angesichts der angespannten Haushaltslage sieht Kulturbürgermeisterin Skadi Jennecke darin einen großen Vorteil.
5: Jährlich fließen nach wie vor und unverändert 220.000 Euro sowohl in die Oper als auch in dem anderen Jahr in das Gewandhaus, um das Programm zu finanzieren. Wenn es dann nur alle 2 Jahre stattfindet, kann man halt mit 2 Jahresscheiben mehr Programm machen, aber dafür mit umso mehr Power und Kraft und Energie.
4: Weniger Festivals, dafür größere Programme. Lydia Schubert, geschäftsführende Intendantin der Oper Leipzig, sieht darin keinen Profilverlust. Denn still soll es in keinem Jahr bleiben.
6: Einmal Oper, einmal Gewandhaus, also dass jedes Jahr was stattfindet. Also 1, 3, 5, 9 sind die neuen Zahlen.
4: Das Programm für die nächsten Jahre steht. 2027 kommt ein kleineres Beethoven-Festival. 2028 setzt die Oper auf Verdi. Ab 2029 planen Oper und Gewandhaus dann gemeinsame Festivals. Zuerst mit Tschaikowski, später mit Mahler und Wagner, sagt Lydia Schubert. Dass Musikfestivals auch ein Wirtschaftsfaktor sind, zeigt das Bachfest. 69.000 Besucher kamen in diesem Jahr nach Leipzig und füllten während der Festivaltage laut Bachfest-Intendant Michael Maul dabei auch Hotels und Restaurants.
3: Unsere Gäste bleiben im Schnitt eine Woche hier in Leipzig und die sind in diesem Jahr aus 56 Ländern gekommen. Und ich glaube, wir werden nicht mehr unter dieses Niveau zurückfallen.
4: Doch er will nicht nur Stammpublikum halten, sondern auch Menschen außerhalb der Klassikbubble anziehen. Für das nächste Bachfest soll es auch Karaoke geben.
3: Bach-Karaoke. Ja, da werden wir also in eine große Leipziger Kneipe gehen und dann haben die Gäste von Japan bis Australien die Chance, mit echten Musikern da selber Akteure zu werden.
4: Ab 2028 plant die Stadt außerdem 200.000 Euro in IT und internationale Marketingstrategien fließen zu lassen, um Leipzig als Musikstadt bekannter zu machen. Ob diese Rechnung allerdings aufgeht, wird sich erst in den kommenden Jahren zeigen.
2: Und das war Sachsen aktuell für heute. Vielen Dank, dass Sie mit dabei waren. 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Mein Team und ich wünschen Ihnen noch einen schönen Donnerstagabend. Ja, und wir freuen uns, wenn Sie auch morgen wieder mit dabei sind. Bis dahin, machen Sie es gut.

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0: Hallo und herzlich willkommen zu Chemnitz Aktuell an diesem Donnerstag. Liebe Zuschauerinnen und Zuschauer, schön, dass Sie wieder mit dabei sind. In unserer Sendung heute schauen wir auf ein ganz besonderes Veranstaltungsformat, das an die Höhle der Löwen erinnert und die lokale Wirtschaft ankurbeln soll. Außerdem haben wir für Sie wieder die wichtigsten Meldungen aus Sport, Kultur und Gesellschaft kurz und kompakt zusammengefasst. Doch zunächst geht unser Blick an die Tankstellen der Stadt. Volle Tanks, leere Geldbeutel. Für Autofahrer hat sich mit dem Wegfall des Tankrabattes an der Zapfsäule einiges geändert. Und um es klar zu sagen, billiger ist es nicht geworden. Wie die Chemnitzer auf die neuen Spritpreise reagieren und was sie jetzt von der Politik erwarten, das haben wir in der Innenstadt nachgefragt.
1: Bald wieder gehen und die Preise sind wirklich sehr schön, ne?
0: Rabatt am Zapfhahn ausgelaufen, braucht es neue Maßnahmen zur Senkung der Spritpreise?
2: Wenn die Grenze bei 2 Euro liegt, kann im Land der Sprit nicht 2,20 kosten.
0: Der Tankrabatt ist Geschichte. Seit Mittwoch wird an den Chemnitzer Tankstellen wieder ohne Subvention getankt. Eingeführt wurde die Maßnahme als Reaktion auf den Ölpreisschock infolge des Irankriegs. Die Bundesregierung senkte für Mai und Juni 2026 die Spritsteuer. Ziel: Autofahrer entlasten. Kosten für den Steuerzahler: 1,6 Milliarden Euro. Doch wie schauen die Chemnitzerinnen und Chemnitzer auf das Ende der staatlichen Unterstützung und braucht es eine neue Entlastung am Zapfhahn?
3: Waren Sie heute schon tanken?
1: Ja, ich war heute noch nicht tanken. Aber ich muss bald wieder gehen und die Preise sind wirklich sehr schön. Ne?
4: Ich lache heute noch nicht. Heute wollen wir noch nicht tanken.
5: Gut tanken? Ja, essen.
3: Und war an der Tankstelle gewesen?
5: Nein, waren wir nicht. Nein.
6: Wir wissen nicht mal die Preise.
3: Haben Sie heute schon tanken?
7: Nö. Wir gehen zu Fuß.
8: Morgen erst.
3: Und was glauben Sie, was Sie da erwartet?
9: 20 Cent weniger wie vorher.
3: Wie kommen Sie darauf?
9: Weil wir haben ja sonst, wenn wir normal um die Uhrzeit jetzt getankt haben, nach 12, 2,12 Euro bezahlt und jetzt werden wir vielleicht 92 bezahlen.
10: Was?
3: Getankt.
10: Getankt habe ich heute noch nicht, nein. Ja, vor dem 30.06. hier, also vor dem 1.07. getankt.
3: Dann wissen Sie ja, warum ich frage. Sagen Sie, wie schauen Sie darauf, dass dieser Tankrabatt ja gestern ausgelaufen ist?
10: Das ist sehr schade.
11: Ja, nee, ich tanke so sehr, ich fahre sehr wenig Auto, deswegen, ich fahre nicht, ne?
3: Und Sie?
12: Das ist es eben. Ich tanke, weil ich relativ selten fahre. Und dann, ja, es ist unangenehm, aber was will ich machen?
13: Ja, wir sind drauf schauen. Weniger fahren. Ganz einfach, mehr Kosten machen.
1: Das ist sehr, sehr traurig. Ne? Und ich denke, es wird hoffentlich bald mal wieder eine Information kommen, dass da sowas Ähnliches kommt, ne? Ein Tankdeckel oder sowas.
3: Wie schauen Sie darauf, dass diese Maßnahme beendet ist?
5: Ja, die Maßnahme hat ja fast kaum was gebracht, aber man könnte trotzdem mal runtergehen. Ne? Man muss sich ja nicht immer bereichern an dem, was die Leute brauchen, wenn sie mit dem Auto unterwegs sind und zur Arbeit müssen.
3: Und Sie?
6: Vor allem, es geht immer in die falsche Richtung. Ne? Wenn es nach oben geht, dann sind Sie sofort dabei. Wenn aber die Preise nach unten gehen, kommen Sie nicht hinterher.
5: Genau.
14: Also ich versuche, Autofahren zu vermeiden. Ich fahre mit öffentlichen Verkehrsmitteln.
3: Und da ist Ihnen das sozusagen egal, dass der Tankrabatt entfallen ist?
14: Ja, ich habe bald ein E-Auto und da juckt mich das dann nicht mehr.
15: Wir können es ja nicht ändern. Wir haben 2 Monate gutes Geld verdient. Viele Leute, die viel gefahren haben, haben viel gespart. So muss man es auch rechnen. Und jetzt ist wieder der normale Preis. Obwohl theoretisch, wenn man den Einkaufspreis pro Barrel berücksichtigen würde von 83 oder 84, was wir jetzt haben, sind rund 20-25% weniger, wie der Preis vor 2 Monaten war.
5: Aber der Ölpreis ist doch gesunken. Insgesamt.
3: Erklären kann ich Ihnen das auch nicht.
5: Ja, ich auch nicht.
6: Ich glaube, wir sind bei 73 Dollar. Der Dollar ist jetzt auch nicht so hoch, 1,14 oder 1,13 nun. Müsste eigentlich ein bisschen noch nach unten gehen, der Preis.
3: Braucht es aus Ihrer Sicht eine neue Maßnahme, um den Preis an der Tankstelle ja, für Sie erträglich zu halten?
13: Ja, logisch, das geht ja nicht mehr weiter so. Schauen Sie, ich bin ein Frührentner, ich kann mir das gar nicht leisten. Dass sie so ständig tanken vor.
3: Ein Preisdeckel, darüber wird zumindest geredet. Wie schauen Sie auf so eine Maßnahme?
5: Das klingt nicht schlecht. Das hatte man ja früher auch, eine Preisbindung, die war gar nicht so schlecht. Da muss man sich eben über den Kundendienst profilieren. Ne?
3: Und Sie?
6: Die Frage ist nur, ob Sie mitspielen, nicht? Oder ob Sie möglicherweise sagen, wir liefern dann nicht mehr. Ne?
10: Letzten Endes bezahlen wir das mit, aber es ist eine Grenze für die Leute. Also es kommt eben dann, wenn die Grenze bei 2 Euro liegt, kann eben dann der Sprit nicht 2,20 kosten.
3: Jetzt ist ein Wort aufgeploppt, ich glaube Preisdeckel wird das genannt. Da wird darüber diskutiert, wie schauen Sie auf derlei Maßnahmen? Muss der Staat oder sollte der Staat da eingreifen? Weiter?
7: Ich bin schon der Meinung, dass der Staat da was tun sollte. Also irgendwo kann der Bürger nicht alleine dafür bluten, was hier los ist. Aber ob sie was machen werden, lassen wir uns überraschen.
0: Das Ende des Tankrabatts ist bei den meisten Chemnitzerinnen und Chemnitzern angekommen. Die höheren Preise an der Zapfsäule wurden schnell bemerkt. Der Wunsch ist eindeutig. Viele fordern neue Maßnahmen, damit Tanken wieder bezahlbarer wird. Ja, soweit der Blick an die Tankstellen der Stadt, die wohl dem einen oder anderen die Tränen in die Augen treiben dürften. Bei uns geht es nun weiter mit den wichtigsten Meldungen von Feuerwehr, Rettungsdienst und Polizei. Kurz und kompakt zusammengefasst.
8: Ein 14-jähriger Jugendlicher ist am Mittwochnachmittag in einem Regionalzug von Dresden nach Chemnitz verletzt worden. Nach Angaben der Bundespolizei kam es während der Fahrt zu einer Auseinandersetzung mit einem 46-jährigen Mann. Der Jugendliche wurde dabei geschlagen und erlitt eine gerötete Stelle am Kopf. Gemeinsam mit seinem Lehrer stieg er bereits in Freiberg aus. Später meldete sich die Mutter des Jungen bei der Bundespolizei. Der Zugbegleiter informierte die Einsatzkräfte am Chemnitzer Hauptbahnhof und lieferte eine Personenbeschreibung des mutmaßlichen Täters. Die Beamten konnten den 46-jährigen russischen Staatsangehörigen nach Ankunft des Zuges am Bahnsteig stellen. Er wurde zur Dienststelle gebracht und nach Abschluss der polizeilichen Maßnahmen wieder entlassen. Gegen den Mann wird nun wegen des Verdachts der gefährlichen Körperverletzung ermittelt. Nach einem in sozialen Medien veröffentlichten Video ermittelt die Polizei wegen des Verdachts der Volksverhetzung und der gefährlichen Körperverletzung. Das Video soll einen Übergriff am Rande des Public Viewings in Chemnitz zeigen. Zu sehen ist unter anderem, wie Bauzaunteile in Richtung mehrerer Menschen geworfen werden. In der Videobeschreibung ist zudem von mutmaßlich fremdenfeindlichen Angriffen die Rede. Nach Angaben der Polizei war in der betreffenden Nacht zwar eine Auseinandersetzung im Umfeld des Public Viewings gemeldet worden. Trotz einer sofortigen Suche konnten die Einsatzkräfte jedoch weder Beteiligte noch Geschädigte oder Zeugen antreffen. Ob das Video mit diesem Einsatz zusammenhängt, ist nun Gegenstand der Ermittlungen. Die Kriminalpolizei bittet Besucher, Anwohner sowie weitere Zeugen, sich mit Hinweisen zum Geschehen oder zu den Beteiligten zu melden. Bei einer Kontrolle im Bahnhof Freiberg hat die Bundespolizei Chemnitz am Mittwoch einen polizeibekannten 50-jährigen Deutschen festgestellt, gegen den ein Haftbefehl vorlag. Die Beamten überprüften den Mann gegen 12.15 Uhr und stellten dabei fest, dass das Amtsgericht Riesa ihn zur sogenannten Sitzungshaft ausgeschrieben hatte. Hintergrund war sein Nichterscheinen zu einer Hauptverhandlung wegen Sachbeschädigung und Beleidigung. Der 50-Jährige wurde daraufhin festgenommen und einem Haftrichter vorgeführt. Nach der richterlichen Entscheidung konnte er die Dienststelle wieder verlassen. Die Sitzungshaft dient dazu, das Erscheinen eines Angeklagten vor Gericht sicherzustellen und endet in der Regel nach der Vorführung bzw. der Verhandlung.
0: Ja, soweit der Blick auf die wichtigsten Meldungen von Polizei, Feuerwehr und Rettungsdienst. Nach einer kurzen Unterbrechung geht es in unserer Sendung unter anderem um ein ganz besonderes Veranstaltungsformat. Bleiben Sie also dran.
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0: Willkommen zurück, liebe Zuschauerinnen und Zuschauer. Schön, dass Sie dran geblieben sind. Bei uns geht es nun weiter mit den wichtigsten Meldungen aus Kultur, Sport und Gesellschaft, kurz und kompakt zusammengefasst.
4: Der Trinkbrunnen im Chemnitzer Concordia Park bleibt ab sofort bis Ende August dauerhaft in Betrieb. Mit dieser Maßnahme reagiert die Stadt auf das erhöhte Risiko einer bakteriellen Verunreinigung an diesem Standort. Aufgrund der vergleichsweise langen Wasserleitungen könnten sich sogenannte Umweltkeime leichter bilden. Durch den kontinuierlichen Wasserfluss soll das verhindert werden. Ein weiterer Vorteil: Das Wasser bleibt ständig in Bewegung und erwärmt sich auch bei hohen Außentemperaturen nicht so stark. Gerade während der angekündigten Hitzeperioden soll so die Trinkwasserqualität dauerhaft sichergestellt werden. Gleichzeitig wird verhindert, dass sich die Austrittsdüse durch unsachgemäße Nutzung stärker verschmutzt. Nach Angaben der Stadt verursacht der Dauerbetrieb zwar einen höheren Wasserverbrauch, trotzdem rechnet sich die Maßnahme wirtschaftlich. Aufwendige Spülvorgänge, längere Wartungsarbeiten und notwendige Absperrungen durch den Wasserversorger können dadurch weitgehend vermieden werden. Die Stadt betont, dass das gesamte Trinkwassernetz regelmäßig und streng kontrolliert wird. Die 5 weiteren öffentlichen Trinkbrunnen im Stadtgebiet bleiben unverändert im Betrieb und können wie gewohnt per Knopfdruck genutzt werden. Auf der Yorkstraße in Chemnitz beginnen am kommenden Montag umfangreiche Bauarbeiten zur Sanierung der Fahrbahn. Betroffen ist der rund 320 Meter lange Abschnitt zwischen der Fürstenstraße und der Augustusburger Straße. Die Arbeiten sollen voraussichtlich bis zum 14. August abgeschlossen sein. Im Zuge der Sanierung werden unter anderem einzelne Straßenabläufe instand gesetzt und Bordsteine reguliert. Anschließend erhält die Fahrbahn neue Asphaltbinder und Deckschichten. In einigen Bereichen wird zusätzlich auch die darunterliegende Asphalttragschicht erneuert. Während der Bauzeit bleibt die Yorkstraße halbseitig gesperrt. Der Verkehr kann die Strecke weiterhin als Einbahnstraße von der Augustusburger Straße in Richtung Fürstenstraße passieren. Wer in die Gegenrichtung fahren möchte, wird über die Fürstenstraße und die Zietenstraße umgeleitet. Die Zufahrt zu den angrenzenden Grundstücken ist während der Bauarbeiten nur eingeschränkt und in Abstimmung mit der ausführenden Baufirma möglich. Zu Fuß bleiben alle Grundstücke jedoch jederzeit erreichbar. Die Stadt investiert rund 292.000 Euro in die Sanierung. Mit der Ausführung der Arbeiten wurde die Chemnitzer Verkehrsbau GmbH beauftragt. Ziel ist es, den Fahrbahnbelag zu erneuern und die Verkehrssicherheit auf diesem Abschnitt der Yorkstraße langfristig zu verbessern. Der Chemnitzer Stadtrat hat den Entwicklungsplan der städtischen Musikschule bis zum Jahr 2032 beschlossen. Gleichzeitig wurden Änderungen bei den Unterrichtsgebühren, der Instrumentenausleihe sowie den Eintrittspreisen für Konzerte und Workshops auf den Weg gebracht. Die neuen Regelungen gelten ab dem Beginn des Schuljahres am 1. August. Im Mittelpunkt steht ein überarbeitetes Gebührensystem.
9: Künftig soll der sogenannte Aktivtarif Schülerinnen und Schüler stärker dazu motivieren, sich auch außerhalb des Unterrichts einzubringen, etwa in Ensembles oder bei Wettbewerben. Wer sich aktiv am Musikschulleben beteiligt, muss für den Unterricht künftig rund 5% mehr bezahlen. Für den Einzelunterricht ohne zusätzliche Mitwirkung steigt die Gebühr dagegen um 15%. Auch die Kosten für die Ausleihe von Instrumenten werden um 25% angehoben. Gleichzeitig dürfen Instrumente künftig wieder länger als 3 Jahre ausgeliehen werden. Damit reagiert die Stadt auf die Praxis vieler Musikschülerinnen und Musikschüler, die ihr Instrument über einen längeren Zeitraum nutzen. Zudem erhöhen sich die Eintrittspreise für Konzerte und Veranstaltungen der Musikschule je nach Angebot um 1 Euro. Bestehende Ermäßigungen, etwa für Familien, Menschen mit Behinderung oder sozial Bedürftige, bleiben erhalten. Nach Angaben der Stadt sind die Anpassungen notwendig, um gestiegene Personal- und Sachkosten auszugleichen und gleichzeitig die musikalische Bildung in Chemnitz auch künftig für möglichst viele Menschen zugänglich zu halten.
0: Ja, soweit der Blick auf die wichtigsten Meldungen aus Kultur, Sport und Gesellschaft, und wir blicken aufs nächste Thema. Millionenpublikum, Investoren und spektakuläre Pitches. Dafür ist die Höhle der Löwen bekannt. Ganz so groß war die Bühne in Chemnitz zwar nicht, doch auch hier mussten Ideen beweisen, was in ihnen steckt. Denn aus innovativen Konzepten sollen neue Unternehmen und Impulse für den Strukturwandel entstehen.
11: Die Höhle der Löwen gibt es eigentlich nur im Fernsehen. Nun öffnete sie ihre Türen aber in Chemnitz. Statt um Millionen Investments ging es hier um Ideen mit

0: von der IHK Chemnitz jetzt neue Impulse braucht.
1: Ja, wir befinden uns ja gerade in Südwestsachsen einen großen Strukturwandel, angefangen von der Automobilindustrie über die Textilindustrie hin zum Maschinenbau. Also im Prinzip verändert sich Industrie und Wertschöpfung gerade nachhaltig. Und deswegen brauchen wir hier für die Region neue Konzepte, neue Ideen, um diesen Wandel zu adressieren. Und genau diese Ideen, die ja hier schlummern in der Region an vielen Stellen, sollen sichtbar gemacht werden, um die Transformation aktiv zu begleiten.
0: Aus insgesamt 60 Bewerbungen wurden die 11 überzeugendsten Konzepte ausgewählt. Vor einer Jury sowie einem Publikum aus Wirtschaft, Wissenschaft und Politik präsentierten die Teilnehmenden nicht nur erste Ideen, sondern auch ausgereifte Geschäftsmodelle oder Startups, die bereits am Markt aktiv sind. Entscheidend waren laut Martin Witschers vor allem die Neuheit der Idee, ihre Umsetzbarkeit sowie das Potenzial, daraus ein erfolgreiches Unternehmen zu entwickeln. Doch wie es nach dem Wettbewerb mit den Ideen weitergeht, bleibt nun die entscheidende Frage.
1: Na gut, wir versuchen jetzt natürlich erstmal auch die Ideen hier zu vernetzen, an die richtigen Akteure zu finden, vielleicht auch hier und da mal das Thema Finanzierung anzusprechen, dort auch eine Vernetzung herzustellen. Aber am Ende braucht es natürlich aus den Ideen auch ein Geschäftskonzept und dafür ist halt häufig Geld notwendig. Ja? Und da müssen wir gucken, wie kriegen wir diese Ideen auch mit den Gründern, mit den Ideengebern zusammen in die Breite, wie kriegen wir das auch kommuniziert, und dafür soll natürlich dieser Ideenwettbewerb auch wirken, dass wir das Thema Ideen, aber auch die konkreten Ansätze hier in die Breite bekommen. Ja. Aber am Ende ist es natürlich das Geld und die Finanzierung.
0: Die Bandbreite der eingereichten Projekte war groß und reichte von Drohnenabwehrsystemen über digitale Orthopädietechnik bis hin zu Konzepten, mit denen sich Bauteile aus gebrauchten Fahrzeugen analysieren und weiterverwenden lassen. Besonders im Fokus der Jury stand dabei ein Teilnehmer, Richard. Mit gerade einmal 13 Jahren ist er der jüngste Bewerber des Wettbewerbs. Trotzdem hat er die Jurymitglieder mit seiner Idee überzeugt, die ein aktuelles Problem lösen soll.
2: Also die Idee dahinter ist, vor DDoS-Angriffen zu schützen, weil die normalen Konzepte, die funktionieren gut, aber nicht unendlich skalierbar. Meins geht. Und das ist auch eine große Marktlücke und damit lässt sich viel Geld machen.
0: Sein Interesse an Technik und Programmierung begleitete ihn schon seit seiner frühen Kindheit. Bereits vor seinem 6. Lebensjahr hat er an ersten Programmierworkshops teilgenommen. Später bekam er seinen eigenen Roboter zum Schulanfang und begann von da an, eigene Projekte zu entwickeln und weiter auszubauen. Die Idee für seinen Wettbewerbsbeitrag entstand schließlich während seines Frühstudiums der Informatik.
2: Ich habe für die Uni, fürs Frühstudium, muss ich Web Research machen. Und da bin ich auf die DDoS-Angriffe und welche Schäden sie angerichtet haben. Und dann kam die fixe Idee, dass man das per GPU vielleicht lösen kann, weil ich mache auch Grafikprogramme und da geht es auch viel um Parallelisierung deshalb.
0: Mit seinem Konzept überzeugte Richard die Jury und belegte den 2. Platz. Das Preisgeld von 2.500 Euro möchte er nun nutzen, um sein Programm weiterzuentwickeln und eine erste Version unter realen Bedingungen zu testen. Den ersten Platz sicherte sich Heiko Schilling mit seinem Projekt Modu. Seine digitale Plattform bringt Planer, Bauunternehmen und Hersteller zusammen und soll nachhaltiges Bauen einfacher, schneller und wirtschaftlicher machen. Erste Elemente seines Konzepts kommen schon heute in der Praxis zum Einsatz.
3: Also wir haben ein Bürogebäude hier im Erzgebirge umgesetzt. Das steht, wurde letztes Jahr im Dezember eröffnet. Momentan bauen wir in Chemnitz einen Anbau für eine Wohnungsbaugenossenschaft. Das wird im Juli jetzt fertig. Also wir sind durchaus dort im Flow. Wir haben aktuelle Projekte, bauen jetzt, beginnt dieses Jahr noch einen Schulbau und so weiter. Also es ist breit gefächert, nicht auf Wohnbau begrenzt und sind eigentlich ganz gut im Game. Aber wir wollen es halt noch ein bisschen digitalisierter, noch schneller und vor allen Dingen planen, effizienter machen, nachvollziehbar und kostensicher.
0: Der Ideenwettbewerb fand in diesem Jahr erstmals statt und zeigt schon jetzt, dass es in der Region an innovativen Ideen nicht mangelt. Vielmehr geht es darum, diese Ideen auch in die Praxis zu bringen. Denn, so die Einschätzung von Martin Witschers, die Region hat kein Innovationsproblem, sondern ein Umsetzungsproblem. Genau hier soll der Wettbewerb ansetzen. Aus Ideen sollen Unternehmen entstehen, aus Projekten Wachstum und im besten Fall aus Visionen neue Arbeitsplätze in der Region.
4: Ja, Sie werden es bemerkt haben, liebe Zuschauerinnen und Zuschauer. Im Himmel hat sich einiges getan und das zum Guten. Die Sonne hat sich heute tatsächlich über der ehemaligen Kulturhauptstadt gezeigt. Ob das in den kommenden Tagen so bleibt und am Wochenende ebenfalls klarer am Himmel übernimmt, das erfahren Sie nun in unseren Wetteraussichten für Chemnitz.
5: Der Donnerstag startete in Chemnitz mit einem

lockeren Sonne-Wolken-Mix. Auch der weitere Tagesverlauf wurde von einem Wechsel aus sonnigen und bewölkten Abschnitten geprägt. Die Höchstwerte lagen bei 25 Grad. Die kommende Nacht bringt überwiegend dichte Wolken mit sich. Der Blick auf Mond und Sterne bleibt daher meist versperrt. Dabei sollen die Temperaturen auf milde 13 Grad sinken. Der Freitag präsentiert sich mit einem Wechselspiel aus Sonnenstrahlen und Wolkenfeldern. Zwischendurch kann auch der Wind etwas auffrischen. Die Temperaturen sollen auf bis zu 21 Grad ansteigen. Die kommenden Tage präsentieren sich von ihrer grauen Seite. Am Samstag bleibt der Himmel von dichten Wolken bedeckt, während Höchstwerte von maximal 18 Grad erwartet werden. Außerdem sollte der Regenschirm griffbereit bleiben. Auch der Sonntag zeigt sich wolkenverhangen, windig und regnerisch. Dabei werden Temperaturen von maximal 19 Grad erwartet. Der Montag zeigt sich ebenfalls grau in grau, aber immerhin kann der Regenschirm zu Hause bleiben. Teilweise kann es windiger werden, dabei sollen die Temperaturen auf etwa 24 Grad ansteigen. Und auch am Freitag heißt es wieder Vorsicht auf den Straßen in und um Chemnitz. Geblitzt wird unter anderem auf der Emilienstraße und der Schulstraße. Wir wünschen Ihnen eine angenehme und blitzfreie Fahrt. Kommen Sie gut und sicher an Ihrem Ziel an.

Das war Chemnitz aktuell an diesem Donnerstag, liebe Zuschauerinnen und Zuschauer. 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Ruhig mal reinhören und damit verabschiede ich mich von Ihnen und würde mich freuen, wenn Sie auch morgen wieder mit dabei sind. Bis dahin, machen Sie es gut.

0: Der 2. Juli 2026. Guten Abend und herzlich willkommen zu Leipzig aktuell an diesem Donnerstagabend. Die Themen, die Leipzig in den vergangenen Stunden bewegt haben und auch in den kommenden Tagen noch bewegen werden, die zeigen wir Ihnen jetzt. Wir schauen heute zunächst auf die Zukunft der Leipziger Musikfestivals. Die Stadt muss sparen, will aber dennoch an ihrem Kulturprofil festhalten und arbeitet deshalb an einer neuen Festivalstrategie bis 2039. Außerdem geht es um Stress, Leistungsdruck und volle Köpfe. An der Universität Leipzig setzt ein Projekt auf Achtsamkeit, um Studierende, Lehrkräfte und Mitarbeitende im Bildungsbereich zu unterstützen. Das und mehr sehen Sie jetzt bei Leipzig aktuell. Doch zunächst zu dem Thema, das Leipzig heute bewegt. Die Zukunft der Musikfestivals in der Stadt. Leipzig muss sparen, auch im Kulturbereich. Doch weniger Geld im Haushalt soll nicht automatisch weniger Musik bedeuten. Die Stadt arbeitet an einer neuen Festivalstrategie. Geplant sind eine engere Zusammenarbeit der Kulturhäuser, klarere Schwerpunkte und mehr internationale Sichtbarkeit. Wie das künftig aussehen soll und ob Leipzig in den kommenden Jahren tatsächlich stiller wird, hat Reporterin Ming Engdo für Sachsen Fernsehen herausgefunden.
1: Ich bin im Gespräch mit einem ganz fantastischen DJ aus Frankreich, der eine große Liebe für Barockmusik und für Bach hat, aber eben zugleich ein absoluter Techno-Crack ist und der mit gigantischen Lasershows mit Orchester, aber er selber dann eben auch am Mischpult unglaubliche Dinge macht.
2: Genau so will Leipzig seine Musikgeschichte in Zukunft erzählen. Traditionsbewusst, aber nicht museal. Clubkultur trifft auf Klassik.

0: während im Hintergrund bereits die Bewerbung zur UNESCO City of Music läuft. Doch wie passt das zu Leipzigs knappem Haushalt? Stadt- und Kulturhäuser haben dafür eine Festivalstrategie bis 2039 erarbeitet, um Geld zu sparen. Das Bachfest und die Mendelssohn-Festtage finden weiterhin jährlich statt, während das Opernfestival und das Gewandhausfestival ab 2029 nur noch alle 2 Jahre stattfinden. Angesichts der angespannten Haushaltslage sieht Kulturbürgermeisterin Skadi Jennecke darin einen großen Vorteil.
1: Jährlich fließen nach wie vor und unverändert 220.000 Euro sowohl in die Oper als auch in dem anderen Jahr in das Gewandhaus, um das Programm zu finanzieren. Wenn es dann nur alle 2 Jahre stattfindet, kann man halt mit 2 Jahresscheiben mehr Programm machen, aber dafür mit umso mehr Power und Kraft und Energie.
0: Weniger Festivals, dafür größere Programme. Lydia Schubert, geschäftsführende Intendantin der Oper Leipzig, sieht darin keinen Profilverlust. Denn still soll es in keinem Jahr bleiben.
2: Einmal Oper, einmal Gewandhaus, also dass jedes Jahr was stattfindet. Also 1, 3, 5, 9 sind die neuen Zahlen.
0: Das Programm für die nächsten Jahre steht. 2027 kommt ein kleineres Beethoven-Festival. 2028 setzt die Oper auf Verdi. Ab 2029 planen Oper und Gewandhaus dann gemeinsame Festivals. Zuerst mit Tschaikowski, später mit Mahler und Wagner, sagt Lydia Schubert. Dass Musikfestivals auch ein Wirtschaftsfaktor sind, zeigt das Bachfest. 69.000 Besucher kamen in diesem Jahr nach Leipzig und füllten während der Festivaltage laut Bachfest-Intendant Michael Maul dabei auch Hotels und Restaurants.
3: Unsere Gäste bleiben im Schnitt eine Woche hier in Leipzig und die sind in diesem Jahr aus 56 Ländern gekommen. Und ich glaube, wir werden nicht mehr unter dieses Niveau zurückfallen.
0: Doch er will nicht nur Stammpublikum halten, sondern auch Menschen außerhalb der Klassikbubble anziehen. Für das nächste Bachfest soll es auch Karaoke geben.
3: Bach-Karaoke. Ja, da werden wir also in eine große Leipziger Kneipe gehen und dann haben die Gäste von Japan bis Australien die Chance, mit echten Musikern da selber Akteure zu werden.
0: Ab 2028 plant die Stadt außerdem 200.000 Euro in IT und internationale Marketingstrategien fließen zu lassen, um Leipzig als Musikstadt bekannter zu machen. Ob diese Rechnung allerdings aufgeht, wird sich erst in den kommenden Jahren zeigen.
4: Und jetzt kommen wir zu den wichtigsten Meldungen aus Leipzig und Umgebung, kurz und kompakt wie immer für Sie zusammengefasst.
5: Auf der Eisenbahnstraße in Leipzig hat die Polizei gestern Nachmittag eine Bar durchsucht. Hintergrund waren Ermittlungen wegen des Verdachts auf Drogenhandel. Mit Unterstützung eines Spürhundes fanden die Beamten in mehreren Verstecken verschiedene Drogen und verschreibungspflichtige Medikamente. Sichergestellt wurden unter anderem Heroin, Kokain, Crystal, Marihuana sowie Tabletten. 2 Männer wurden im Zusammenhang mit dem Einsatz festgenommen und in Gefängnisse gebracht. Nach Polizeiangaben ist es bereits das 21. Gewerbeobjekt in Leipzig, das in diesem Jahr wegen krimineller Tätigkeiten geschlossen werden musste. In Bad Düben im Landkreis Nordsachsen hat ein Zeuge offenbar Schlimmeres verhindert. Am Mittwochnachmittag meldete er der Polizei einen Lastwagen, der auffällig langsam und in Schlangenlinien unterwegs war. Der Zeuge folgte dem Fahrzeug, bis es an einer Kreuzung anhielt und wartete dort auf die Beamten. Bei der Kontrolle stellten die Polizisten deutlichen Alkoholgeruch beim Fahrer fest. Ein Vortest ergab nach Angaben der Polizei 3,3 Promille. Der Mann musste zur Blutentnahme ins Krankenhaus. Fahrzeugpapiere und Schlüssel wurden sichergestellt. Die Weiterfahrt wurde untersagt. Nun wird wegen Trunkenheit im Verkehr ermittelt. In Kolditz im Landkreis Leipzig ist in der Nacht ein mutmaßlicher Buntmetalldieb auf frischer Tat entdeckt worden. Zeugen hatten die Polizei alarmiert, weil sich Unbefugte in einer ehemaligen Kaufhalle am Bahnhof aufhalten sollten. Vor Ort fanden die Beamten einen Verdächtigen in einem Lüftungsschacht. In dem leerstehenden Gebäude entdeckten die Polizisten außerdem durchtrennte Kupferkabel. Wie hoch der entstandene Stehl- und Sachschaden ist, steht noch nicht fest. Das Polizeirevier Grimmer hat die Ermittlungen aufgenommen. Geprüft wird nun der Verdacht des besonders schweren Diebstahls. In Leipzig-Sellerhausen-Stünz hat die Polizei in der Nacht 2 mutmaßliche Graffiti-Sprüher gestellt. Ein Zeuge hatte beobachtet, wie an einer Mauer in der Julius-Krause-Straße mehrere Schriftzüge angebracht wurden. Anschließend fuhren die Verdächtigen mit einem E-Scooter davon. Streifenbeamte konnten die beiden in Tatortnähe kontrollieren. Dabei fanden sie Spraydosen, deren Farben nach Polizeiangaben zu den Graffiti passten. Nach Abschluss der Maßnahmen wurden beide wieder entlassen. Das Revier Leipzig Südost ermittelt nun wegen Sachbeschädigung. Auf der Käthe-Kollwitz-Straße in Leipzig hat es kurz nach der Wiederaufnahme des Straßenbahn

0: Straßenverkehrs einen Unfall gegeben. In Höhe der Haltestelle Marschner Straße stießen ein Auto und eine entgegenkommende Tram der Linie 14E seitlich zusammen. Die Strecke war erst am Mittwochabend wieder freigegeben worden. Nach ersten Informationen wurde bei dem Unfall niemand verletzt. Möglicherweise war der Autofahrer zu weit in den Gegenverkehr geraten oder hatte den Abstand zur Bahn falsch eingeschätzt. Die Linie 14E war in Richtung Innenstadt unterwegs.
1: Stress, Leistungsdruck und die Frage, wie man im Bildungsbereich wieder mehr zur Ruhe kommen kann. Genau darum geht es gleich bei uns. An der Universität Leipzig setzt nämlich jetzt ein Projekt auf Achtsamkeit für Studierende, Lehrkräfte und Mitarbeitende. Ob das mehr ist als nur ein Trend, zeigen wir Ihnen nach der kurzen Pause. Bleiben Sie dran.
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1: Das ist Leipzig aktuell an diesem Donnerstagabend. Willkommen zurück. Leistungsdruck, Stress, volle Köpfe. Viele Studierende und Beschäftigte im Bildungsbereich kennen das Gefühl, ständig funktionieren zu müssen. An der Universität Leipzig setzt ein Projekt genau dort an, mit Achtsamkeitskursen für Studierende, Lehrkräfte und Mitarbeitende. Wir haben einen Kurs begleitet und gefragt, ist Achtsamkeit nur ein Trend oder kann sie Bildung und Arbeit tatsächlich verändern?
10: Also vor allem würde ich sagen, ist es der Leistungsdruck.
1: Leistungsdruck, ein Wort, das viele kennen. Im Hörsaal, im Büro, im Klassenzimmer mit engen Zeitplänen und hohen Erwartungen. Doch es könnte auch anders gehen.
11: Achtsamkeit ist eine Haltung, die uns allen zu eigen sein kann, die wir aber durch unsere schnelllebige Gesellschaft immer mehr verlieren.
1: Susanne Krämer leitet an der Universität Leipzig das Projekt Achtsamkeit in der Bildung und Hochschulkultur und will Achtsamkeit dort verankern, wo Stress entsteht, nämlich im Bildungsalltag. Doch nicht alle sind sofort überzeugt.
12: Es hat halt so nicht so einen guten Ruf wahrscheinlich, weil wenn man denkt, ja, das bringt doch nichts und so. Aber das ist bei vielen Dingen so, man muss sich halt auch drauf einlassen.
1: Zwischen Skepsis und Leistungsdruck stellt sich die Frage, kann man Gelassenheit lernen und was kann Achtsamkeit leisten, wenn Schule, Studium und Beruf selbst unter Druck stehen? ein Kursraum an der Universität Leipzig für ein

0: paar Minuten wird es leiser. Keine Vorlesung, keine Prüfung, kein Bildschirm im Mittelpunkt. Angeleitet von Susanne Krämer richten die Teilnehmenden eines Workshops ihre Aufmerksamkeit auf den Atem, den Körper, den Moment. Einer von ihnen ist Oskar. Er ist 21 Jahre alt, studiert Informatik an der Universität Leipzig und kennt den Leistungsdruck aus dem Studienalltag.
1: Ich studiere Informatik und da macht man Module, die nicht immer, wo man sich nicht so entspannen kann.
0: Für Oskar ist der Aufmerksamkeitskurs zunächst ein Versuch. Ein Gegenmoment zu einem Studium, das oft durchgetaktet ist, erzählt er.
1: Wenn man dann einmal kurz aus der Meditation kommt, dann kann man gleich viel produktiver arbeiten oder hat mehr Platz für Emotionen und Gedanken im Kopf. Ja.
0: So beschreibt Oskar, was nach dem Workshop für ihn bleibt. Nicht die Lösung aller Probleme, aber ein sortierterer Kopf.
1: Ja, also wenn ich gestresst bin, wenn ich auf einmal sehr viele Aufgaben in meinem Kopf habe, dann hilft es einfach mal kurz die Augen zu schließen und mich auf meinem Atem zu konzentrieren. Oder wenn ich gerade dabei bin, in ein Meeting reinzugehen oder so, kann man einfach mal die Hand auf der Türklinke lassen und mal kurz innehalten und sich auf das Gefühl der Türklinke zu konzentrieren, einfach das nennt sich Anker, einen Anker zu finden. Und das hilft auch schon, nicht mehr so gestresst zu sein, zumindest bei mir. Ja.
0: Was bei Oskar im Kleinen beginnt, ist an der Universität Leipzig Teil eines größeren Programms. ABIC, Achtsamkeit in der Bildung und Hochschulkultur. Das Projekt wurde 2021 am Zentrum für Lehrer- und Schulforschung gegründet, gemeinsam mit der AOK+. Geleitet wird es von Susanne Krämer. Seit 13 Jahren arbeitet sie am Zentrum und versteht Achtsamkeit nicht als Zusatzangebot, sondern als Teil einer neuen Bildungs- und Arbeitskultur.
2: Achtsamkeit ist das bewusste Wahrnehmen des Moments. Und das heißt, wir befinden uns wirklich präsent im Hier und Jetzt, nicht vorauseilend in Zukunft oder in vergangenen Strukturen und nehmen dann auch wahr, welche Gedankenmuster sind vielleicht da oder wie geht es mir körperlich, emotional, das, was sonst im Unterbewusstsein stattfindet. Und das gibt mir Entscheidungsfreiheit, nämlich genau mit dem, was da ist, wirklich zu agieren und nicht vielleicht aufgrund von Projektionen, Vorstellungen, die überhaupt nichts mit der Realität zu tun haben.
0: Susanne Krämers Blick geht also über den einzelnen Kurs hinaus. ABIC richtet sich unter anderem an Studierende, Hochschullehrende, Führungskräfte, verwaltungsmitarbeitende Lehrkräfte an Schulen und auch an Schülerinnen und Schüler.
2: Wir haben Formate entwickelt für die jeweiligen Zielgruppen, wo es einerseits darum geht, Achtsamkeitsübungen kennenzulernen in Stille und in Bewegung, dann aber auch Psychoedukation, also was ist Stress, wie kann ich damit umgehen, wie kann ich mit schwierigen Emotionen umgehen, wie kann ich Positives stärken.
0: Die Nachfrage nach ihren Achtsamkeitskursen sei groß. Bei den Studierendenkursen kamen mehr als 400 Bewerbungen auf 50 Plätze. Über die Zusammenarbeit mit dem Landesamt für Schule und Bildung erreicht ABIC inzwischen auch sächsische Schulen. Auch hier sei die Nachfrage enorm. Ein Grund für das Interesse sei auch die wissenschaftliche Begleitung des Projekts.
2: Wir haben zwei Studien gemacht, eine mit Studierenden und eine mit den Lehrkräften an den Schulen. Hier zeigt es sich, dass Achtsamkeit gesteigert wird, dass Stress reduziert wird, dass bei den Lehrkräften Burnout-Symptome auch reduziert werden, die Beziehungsqualität steigt, aber auch, dass sogar Auswirkungen hat auf das Schulklima, also wirklich auf strukturelle Bedingungen sich auswirkt. Und auch, das hat uns sehr gefreut, bei beiden Zielgruppen wurde das proökologische Verhalten erhöht.
0: Für Krämer ist entscheidend, Achtsamkeit soll Wirkung zeigen, im Studium, in der Schule und im Arbeitsalltag. Auch die Universität Leipzig nimmt deshalb ihre Beschäftigten stärker in den Blick. Nils Seele arbeitet im ABIC-Projekt und hat selbst am Mindful Employees Program teilgenommen. Er kennt das Thema aus der Projektarbeit und aus eigener Erfahrung.
3: Ja, diverse Übungen habe ich da kennenlernen können. Ich muss sagen, mir hat ganz gut gefallen der Bodyscan. Das ist eine Übung, da liegt man auf dem Boden, macht die Augen zu und scannt einmal seinen ganzen Körper ab. Das heißt, man fängt beispielsweise bei den Zehenspitzen an, geht C für C durch gedanklich und wandert über den ganzen Körper hoch bis zum Kopf.
0: Für den Uni-Mitarbeiter wird Achtsamkeit damit zu einem Warnsignal, denn der Körper melde oft früher, dass etwas zu viel werde. Nur werde das im Alltag leicht überhört, sagt Nils Seele.
3: Das hat auf jeden Fall mir geholfen, so ein Bewusstsein für meinen Körper zu schaffen, also irgendwie zu merken, vielleicht, ich saß den ganzen Tag so ganz komisch am Schreibtisch und habe eine Verspannung vielleicht an der Schulter. Und da habe ich diese Verspannung den ganzen Tag nicht gemerkt, bis zum Bodyscan. Und das fand ich schon auch erstaunlich, wie man dann so anfängt, seinen Körper wirklich zu spüren und wahrzunehmen.
0: Für ihn hört Achtsamkeit nicht beim eigenen Stress auf. Wer sich selbst besser wahrnimmt, kann auch bewusster mit anderen umgehen.
3: Ich meine, es gibt nicht umsonst den Spruch, man ist sich selbst am nächsten. Einfach mal mit sich selber zu beschäftigen, zu schauen, wie geht es mir eigentlich, und aber auch darüber hinaus halt nicht nur mit sich selber, sondern auch mit seinem Umfeld zu beschäftigen.
0: Susanne Krämer sieht deshalb in dem Projekt auch eine gesellschaftliche Aufgabe.
2: Für mich heißt es, Menschen zu unterstützen, in ihre Kraft zu kommen und Welt zu gestalten. Und das ist was ich für extrem wichtig finde in einer Gesellschaft, wo Verantwortung ganz, ganz viel abgegeben wird, wieder selbst Verantwortung zu übernehmen für die eigenen Ressourcen, aber auch für die Ressourcen unserer Gesellschaft.
0: Achtsamkeit kann womöglich ein Anfang sein für mehr Bewusstsein, bessere Kommunikation und eine Kultur, in der Menschen nicht nur funktionieren müssen. Wie das konkret gelingen kann, darüber wird im September auch auf einer großen Konferenz an der Universität Leipzig diskutiert werden. Und wir werfen jetzt noch einen Blick auf Meldungen, die Leipzig und Umgebung heute sonst noch bewegt haben. Kurz und kompakt.
4: Der Leipziger Straßenbahnbauer Heiterblick ist endgültig gerettet. Das polnische Unternehmen PESA hat die Übernahme des insolventen Betriebs abgeschlossen. Damit bleiben rund 250 Arbeitsplätze in Leipzig erhalten. Perspektivisch soll der Standort sogar weiter ausgebaut werden. Heiterblick war im Frühjahr 2025 wegen gestiegener Kosten und Lieferkettenproblemen in die Krise geraten. Das Unternehmen hatte daraufhin ein Sanierungsverfahren in Eigenverwaltung durchlaufen. Mit PESA übernimmt nun ein erfahrener Schienenfahrzeughersteller, der seine Position auf dem deutschen und europäischen Straßenbahnmarkt stärken will. In Leipzig bleibt der Straßenbahnverkehr nach den Hitzeschäden weiter eingeschränkt. Zwar konnten die LVB am Mittwoch mehrere Linien wieder teilweise in Betrieb nehmen, darunter die 7, 3, 15 und 14. Bis alle wichtigen Strecken in die Stadtquartiere wieder fahren, soll es aber voraussichtlich noch bis Mitte nächster Woche dauern. Grund für die Ausfälle ist Bitumenmasse, die bei fast 40 Grad weich wurde und die Gleise verklebte. LVB-Beschäftigte und zahlreiche Freiwillige kratzen die Strecken seit Tagen frei. Am Johannesplatz waren rund 150 Helfer im Einsatz. Fahrgäste sollten weiter den Sondernetzplan und die Leipzig Move-App nutzen. Im Leipziger Norden soll ein Teil der Georg-Schumann-Straße umfassend erneuert werden. Zwischen Böhme-Straße und Chausseehaus sind neue Fahrbahnen, Fußwege und Gleise geplant. Das Projekt kostet rund 9,5 Millionen Euro. Die Bauarbeiten sollen voraussichtlich im April 2027 beginnen. Ziel ist es, die stark abgenutzte Straße sicherer und attraktiver zu machen. Geplant sind außerdem neue Beleuchtung, sanierte Leitungen, eine neue Haltestelle und mehr Grün. Dafür sollen 46 Bäume gepflanzt werden. Allerdings fallen auch zahlreiche Parkplätze weg. Zum Start der Sommerferien können Leipzigs Schülerinnen und Schüler am Freitag besonders günstig ins Freibad. Am Zeugnistag kostet der Eintritt in allen städtischen Freibädern nur 1 Euro. Die Aktion soll Kindern und Jugendlichen einen unkomplizierten Ferienbeginn ermöglichen. Der Rabatt gilt in den 5 Leipziger Freibädern sowie im Kinderfreibecken Robbe. Voraussetzung ist ein Schülerausweis. Jüngere Kinder profitieren ebenfalls vom ermäßigten Eintritt. Neben den Becken bieten die Anlagen auch Spielplätze, Beachvolleyball und Tischtennisflächen. Bei RB Leipzig dürfte sich in den kommenden Wochen auf dem Transfermarkt noch einiges tun. Bevor neue Spieler kommen, muss der Club offenbar erst Einnahmen erzielen und den Kader verkleinern. Zum Trainingsstart am 13. Juli will der neue Trainer Martin De Michelis erste Eindrücke am Kotterweg sammeln. Besonders spannend ist die Lage auf den Flügeln, wo Antonio Nusa und Jan Diomande eigentlich gehalten werden sollen. Gleichzeitig könnten starke Angebote die Leipziger Verantwortlichen zum Nachdenken bringen. Auch in der Abwehr hängt ein möglicher Neuzugang wohl davon ab, ob zuvor Spieler wie Castello Luqueba oder El Shaddai Bichiabu gehen.

0: In Leipzig hat der Sächsische Verfassungsgerichtshof über das Fragerecht im Landtag entschieden. Die Staatsregierung muss eine große Anfrage der Linksfraktion zum Datenschutz nicht beantworten. Die Anfrage umfasste insgesamt 1090 Einzelfragen und war nach Auffassung des Gerichts zu umfangreich. Die Linke wollte unter anderem wissen, wie der Freistaat Meldedaten nutzt und schützt. Das Innenministerium hatte die Antwort wegen des hohen Aufwands verweigert. Dagegen hatte die Fraktion geklagt. Der Verfassungsgerichtshof sah jedoch keine Pflicht zur Beantwortung, auch nicht in Teilen. Die Leipziger Regionalligisten stecken weiter mitten in der Vorbereitung. Lok Leipzig testet am Samstag in Naunhof gegen den tschechischen Drittligameister SK Kladno und verlängerte zuvor den Vertrag mit Abwehrspieler Pepe Böhm um 2 Jahre. Einige Spieler fehlen allerdings noch, während andere nach muskulären Problemen wieder einsatzbereit sind. Auch die BSG Chemie Leipzig kommt langsam in Schwung. Die Leutscher gewannen ihr 2. Testspiel gegen den VfB Eichstätt mit 3:1. Unter anderem trafen die Neuzugänge Luca Bürger und Elias Kratzer. Bereits am Samstag geht es für Chemie gegen den SC Wiedenbrück weiter, während Lok den ersten echten Härtetest vor sich hat.
1: Der Donnerstag in Leipzig zeigte sich heute von seiner freundlichen Seite. Sonne und lockere Wolken wechselten sich über den Tag hinweg ab. Dazu blieb es überwiegend trocken. Die Temperaturen stiegen auf rund 26 Grad. Ideales Sommerwetter. In der kommenden Nacht bleibt es meist locker bewölkt und trocken. Die Temperaturen gehen auf etwa 13 Grad zurück und sorgen für eine angenehm frische Sommernacht. Morgen am Freitag setzt sich das freundliche Wetter zunächst fort. Neben längeren sonnigen Abschnitten ziehen immer wieder ein paar Wolken durch. Regen ist eher die Ausnahme. Die Höchstwerte liegen bei rund 22 Grad, dazu bleibt der Wind spürbar und erreicht in Böen erneut bis zu 45 Kilometer pro Stunde. Am Samstag wechseln sich Sonne und lockere Wolken ab. Insgesamt bleibt es überwiegend trocken und angenehm sommerlich. Mit Höchstwerten um die 23 Grad ist es weder zu heiß noch zu kühl. Ideales Wetter für Unternehmungen im Freien. Am Sonntag wird das Wetter unbeständiger. Die Wolken nehmen deutlich zu und im Tagesverlauf ziehen immer wieder Schauer durch. Zwischendurch zeigt sich zwar noch kurz die Sonne, insgesamt dominiert aber das wechselhafte Wetter. Die Temperaturen gehen auf etwa 20 Grad zurück. Auch der Montag startet wechselhaft. Viele Wolken bestimmen das Bild, dazu fällt immer wieder Regen. Mit Höchstwerten von rund 17 Grad wird es noch etwas kühler. Der Wind bleibt spürbar, sodass sich die Temperaturen zeitweise etwas frischer anfühlen, als das Thermometer vermuten lässt.
2: Und das war Leipzig aktuell für heute. Vielen Dank, dass Sie mit dabei waren. 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Reinschauen lohnt sich wie immer. Mein Team und ich wünschen Ihnen noch einen schönen Donnerstagabend. Ja, und wir freuen uns, wenn Sie auch morgen wieder mit dabei sind. Bis dahin, machen Sie es gut.

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Herzlich willkommen, meine Damen und Herren, und schön, dass Sie so zahlreich vor dem Bildschirm sitzen. Ist ja auch kein Wunder. Draußen bei der Hitze hält man es ja auch nicht aus. Ja, schließlich ist das jetzt Zeit für das Regionalmagazin an diesem Wochenende von Ihrem Lieblingssender Muldental TV. Kommen wir damit zu den Regionalnachrichten. Herzlich willkommen zu den Nachrichten, hier die Meldungen. Bewusster Umgang mit Wasser während der Hitzewelle. Die anhaltende Hitzewelle lässt den Trinkwasserverbrauch deutlich ansteigen. Höhere Temperaturen sorgen dafür, dass mehr Wasser zum Duschen, Baden, Gießen oder Befüllen von Pools benötigt wird. Nach Angaben von Veolia ist die Trinkwasserversorgung im Gebiet des Versorgungsverbandes Grimma-Gaitain weiterhin gesichert. Dennoch appellieren die Verantwortlichen an die Bevölkerung, sparsam mit der wertvollen Ressource umzugehen. Schon mit einfachen Maßnahmen lässt sich Wasser einsparen. Fachleute weisen darauf hin, dass der Wasserverbrauch an besonders heißen Tagen deutlich ansteigt und die Versorgungsanlagen regional stark belastet werden können. Breitbandausbau, Messarbeiten in Grimma-Nord sowie Beiersdorf und Baaren. Im Zuge des Breitbandausbaus laufen derzeit in Grimma-Nord wichtige technische Messungen zur Vorbereitung der weiteren Arbeiten. Dafür sind beauftragte Fachfirmen im Stadtgebiet unterwegs und benötigen teilweise Zugang zu den Hausanschlusskästen der betroffenen Gebäude. Nach Abschluss der Arbeiten in Grimma-Nord

0: sollen die Messungen in den Ortsteilen Beiersdorf und Baaren fortgesetzt werden. Hauseigentümer werden gebeten, den Zugang zu den entsprechenden Anschlüssen zu ermöglichen. Zur Legitimation führen die Beschäftigten eine Vollmacht der Stadt Grimma mit sich.
1: Am Vormittag des 26. Juni wurde die Feuerwehr Grimma in den Stadtwald alarmiert. Vorgefunden wurde ein brennender Baumstumpf an einer schwer zugänglichen Stelle. Die Kameraden waren schnell vor Ort und konnten Schwerwiegenderes verhindern. Die Brandursache wird noch ermittelt. Mit Blick auf die Hitzewelle und die kommenden Tage werden sich Ereignisse wie diese wohl häufen.
2: Die heißen Temperaturen und die lang anhaltende Trockenheit macht es halt, es ist gar nicht mehr die Frage, ob es stattfindet, sondern wann die nächsten Vegetationsbrände, Waldbrände vielleicht kommen. Wir haben uns als Feuerwehr schon gut vorbereitet, gerade wir als Stadt Grimma haben uns da echt gut aufgestellt. Wir haben unsere Waldbrandcontainer, wir haben unsere Tankfischfahrzeuge in dem Stadtgebiet gut verteilt. Also wir sind gut aufgestellt, natürlich. Die Urlaubszeit beginnt, viele Leute, auch unsere Kameraden und Kameradinnen liegen am Badestrand und nutzen natürlich das schöne Wetter. Also die Personaldecke ist jetzt nicht unbedingt stark, aber trotzdem denken wir, dass wir gut aufgestellt sind und der ganzen Sache Herr werden.
1: Vorsicht ist geboten.
2: Die Kamera ganz einfach kurz halten, bitte kein offenes Feuer, kein Grill in Waldnähe, in Flächennähe. Also die Felder sind alle trocken, es ist halt erhöhte Brandgefahr und man kann immer nur wieder plädieren, bitte schaut alle mit, seid vorsichtig, informiert uns lieber rechtzeitig als zu spät, bevor große Brände entstehen. Gerade wie hier, kleines Beispiel jetzt hier im Stadtwald. Wir machen das einfach nur mit zwei Löschrucksäcken aus, das Feuer. Es ist kein großer Aufwand, aber es hätte zum großen Aufwand werden können.
1: Deshalb auch in den kommenden Tagen der Hinweis, achtsam zu sein, um größere Gefahren zu vermeiden.
3: Die Arbeiten an der Naunhofer Ortsdurchfahrt kommen planmäßig voran. Nach Angaben der Stadt soll die Bahnhofstraße voraussichtlich bis Ende Juli fertiggestellt und anschließend bis zur Kortzenstraße wieder für den Verkehr freigegeben werden. Der Bereich zwischen Kortzer Straße und Markt bleibt weiterhin gesperrt. Ab Juli wird zusätzlich die Straße am Markt für den Verkehr geschlossen. Um das traditionelle Kartoffelfest nicht zu beeinträchtigen, werden die Bauarbeiten in diesem Abschnitt jedoch zunächst ausgesetzt. Vor den Sommerferien ist außerdem eine Anwohnerversammlung geplant. Dort sollen Anwohner und Gewerbetreibende über den aktuellen Stand der Baumaßnahmen sowie die kommenden Bauabschnitte informiert werden. Ab August soll dann der nächste Bauabschnitt beginnen. Geplant sind Arbeiten zwischen der Kreuzung Lange Straße-Breitstraße und der Badergasse. Nach dem Kartoffelfest wird auch der Bereich am Markt in die Bauarbeiten einbezogen. Informationen zu den künftigen Umleitungsstrecken sollen noch folgen. Grimma zeigte sich am Abend des 19. Juni wieder als Erlebnis. Zum Abendmarkt lud die Stadt. Sonne satt gab es dazu. Bei tropischen Temperaturen wurden am Nachmittag die letzten Vorbereitungen getroffen, bevor sich dann im späteren Verlauf der Markt zu einem stimmungsvollen Areal entwickelte. Hier konnten die Besucher Platz nehmen und sich nicht nur kulinarisch verwöhnen lassen. Pluspunkt für Organisatoren kommender Highlights in der Region war es, dass diese in diesem Rahmen dem Publikum schmackhaft gemacht werden konnten. Der beliebte Frische Markt Samstagvormittag verwandelt sich zweimal in diesem Jahr zum Abendmarkt an einem Freitag. Die nächste Auflage ist am 18. September. Bereits zum dritten Mal verwandelte sich der steile Kirchberg in Döben am 14. Juni in eine sportliche Herausforderung für Radfahrerinnen und Radfahrer. Beim Churchill Race traten Teilnehmer in verschiedenen Altersklassen im Einzelzeitfahren gegeneinander an und kämpften sich die bis zu 32% steile Strecke hinauf. Die schnellsten Fahrer qualifizierten sich für das sogenannte Best-of-10-Finale. Neben packenden Rennen sorgten auch unterhaltsame Challenges und die Siegerehrung für beste Stimmung. Das von Döbener Radenthusiasten ins Leben gerufene Event hat sich inzwischen fest etabliert und begeisterte erneut zahlreiche Teilnehmer und Zuschauer, die schon gespannt auf die nächste Auflage im kommenden Jahr blicken.
0: Launzige in Fremdeswalde wird naturnah umgestaltet. Die Stadt Grimma investiert rund 690.000 Euro in die ökologische Umgestaltung der Launzige im Ortsteil Fremdeswalde. Der Stadtrat hat das Bauvorhaben beschlossen. Rund 600.000 Euro stammen aus Fördermitteln des Freistaates Sachsen. Den verbleibenden Anteil

trägt die Stadt selbst. Auf einer Länge von etwa 165 Metern wird die bestehende Stauanlage am ehemaligen Mühlteich zurückgebaut und das Gewässer naturnah gestaltet. Ziel ist es, die Durchgängigkeit für Fische und andere Wasserlebewesen wiederherzustellen und gleichzeitig den Hochwasserschutz zu verbessern. Außerdem wird der bisher zu kleine Straßendurchlass durch ein größeres Bauwerk ersetzt, um Rückstau bei Starkregen künftig zu vermeiden. Statt der bisherigen Mühlteiches soll die Launzige künftig in einem natürlichen, kurvenreichen Bachlauf durch das Gelände fließen. Die neu entstehende Grünfläche dient als Retentionsraum und bietet zusätzlichen Lebensraum für Pflanzen und Tiere. Der Baubeginn ist für den Sommer 2026 geplant. Die Fertigstellung soll im Jahr 2027 erfolgen. Künstlergut Brösitz sucht DDR-Baumwollstoffe für Kunstprojekt. Das Künstlergut Brösitz bittet um Unterstützung für ein neues Kunstprojekt. Die Künstlerinnen Anna Reiter und Katharine Sanke beschäftigen sich mit dem Thema Mutterschaft und Erwerbsarbeit in der DDR und möchten dazu mit Frauen aus dem Muldental ins Gespräch kommen. Aus den gesammelten Erinnerungen und Erfahrungen soll ein großformatiges textiles Kunstwerk im Stil der sogenannten Malimo-Technik entstehen. Für das Projekt werden gut erhaltene Baumwollstoffe aus DDR-Zeiten gesucht, darunter Geschirrhandtücher, Bettlaken oder Stickgarne. Wer passende Materialien spenden möchte, kann sich direkt an das Künstlergut Brösitz wenden.

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0: Das internationale Musikantentreffen ist ein Festival der Superlative. 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

0: Denkmalpflege wird ja in Deutschland sehr hoch gehalten, deutschlandweit im Übrigen. Sachsen war jetzt der Gastgeber für ein Treffen der deutschlandweiten Denkmalpfleger. So sah man sie auch in Wortzen auf einem Rundgang.
1: In ihrem 1065. Jubiläumsjahr war die Stadt Wurzen eines der Exkursionsziele der bundesweiten Jahrestagung der VDL, der Vereinigung der Denkmalfachämter in den Ländern. Die Tagung richtete in diesem Jahr das Landesamt für Denkmalpflege vom 7. bis 10. Juni in Leipzig aus. Die Tagung stand unter dem Motto Umbrüche, Transformation in Stadt und Land, Herausforderung für die Denkmalpflege. In 12 Sektionen wurden unterschiedlich aktuelle Themen und Methoden der Denkmalpflege diskutiert, erklärt Tobias Wolf. Er verantwortet innerhalb der Tagung die Sektion Umbrüche in historischen Kleinstädten als Thema der Denkmalpflege. Ein anschauliches Beispiel: die Stadt Wurzen.
2: Hier in Wurzen haben wir ja einiges gesehen in historischer Hinsicht. Wir haben die Stadtgeschichte gehört, die Bischofsstadt gegen die Bürgerstadt, das kann man hervorragend hier ablesen. Wir sehen die Stadtentwicklung vom Mittelalter, Ausbau der Industrie im 19. Jahrhundert mit Stadtwachstum. Wir sehen, ja, man sieht es ja ganz toll an den Fabrikgebäuden, die ja im Muldental unmittelbar vor der Stadtsilhouette ganz eindrucksvoll stehen als Zutat des frühen 20. Jahrhunderts. Und wir sehen natürlich die Herausforderungen, die es heute gibt, im Zuge auch demografischer Entwicklung und wirtschaftlicher Entwicklung. Und wir sehen auch einen Aufschwung, denn wir müssen ja auch sagen, wir sehen die Erfolge dessen, was Stadtsanierung hier in Wurzen geleistet hat. Das ist ein ganz großer Erfolg. Wir sehen natürlich aber auch die Themen, die aktuell sind, wie ja, Wandel eigentlich der Ladeninfrastruktur zum Beispiel. Also wir sehen ja das als ganz großes Thema auch der Denkmalpflege. Wir sind denkmalpflegerisch eigentlich auch ein bisschen entspannt vielleicht in der Hinsicht, weil die historischen Städte ja in vielerlei Hinsicht oft ihre Strukturen geändert haben und man deswegen auch sagen kann, die haben eine gewisse Resilienz auch gegen diese Veränderungen. Also man kann auch vielleicht relativ einfach Ladennutzung später durch Wohnnutzung wieder kompensieren. Und da hat Wurzen ja durch die Erreichbarkeit doch große Potenziale.
1: Auf der Agenda der Denkmalpflegerinnen und Pfleger standen neben der Stadtführung auch die stadtbildprägende Pfarrkirche St. Wenceslei und eine Führung durch den Dom St. Marien mit seiner 900-jährigen Geschichte. Im Anschluss führte sie ihr Weg ins Schloss Wurzen. Hier wurden sie von Oberbürgermeister Marcel Buchter begrüßt. Denkmalpflege ist auch für die Stadtverwaltung Wurzen ein latent aktuelles und herausforderndes Thema.
3: Ja, die größte Herausforderung ist, dass wir natürlich einen sehr tollen historischen Bestand auf der einen Seite haben, aber natürlich auch teilweise einen sehr historisch nicht so gut erhaltenen Bestand, uns ja aber trotzdem für die Moderne, für die Zukunft fit machen wollen. Ne? Das heißt, wir wollen natürlich unsere gesamte Stadt entwickeln. Wir wollen natürlich auch dort, wo irgendwelche Schandflecke jetzt noch bestehen, oder irgendwelche wirklich verfallenen Häuser, für die muss es ja trotzdem auch eine Zukunft geben. Ne? Entweder in Form von Sanierungsmöglichkeiten oder eben aber tatsächlich auch immer auch Rückbau. Und da muss man natürlich immer dieses Spannungsfeld betrachten. Was ist wichtiger? Ne? Der Erhalt von alter Bausubstanz, die aber vielleicht heute gar keinen Nutzungszwecken mehr zugehörig ist, also wo man war, aufgrund niedriger Deckenhöhen oder ähnliches da vielleicht wirklich Probleme hat. Und auf dem anderen, dass es ja trotzdem Bedarfe gibt. Also es gibt ja wirklich auch ein großes Interesse in Wurzen sozusagen zu investieren, was zu entwickeln, was zu machen. Und da eben wirklich diese verschiedenen Perspektiven einzunehmen und irgendwo einen gemeinsamen Nenner zu finden, der, ich sag mal, eine Lösung hat, die eben nicht unfassbar viel teurer wird. Na, das ist, weil mit Geld kann man natürlich viel heilen, aber eben noch nicht alles. Und das ist ja für uns die größte Herausforderung, eben aus diesem historischen Bestand in die Zukunft zu kommen.
1: Auf Gesprächsbereitschaft setzt auch die Denkmalpflege.
2: Die Antwort denkmalpflegerisch oder eine Antwort ist sicherlich Austausch, Vernetzung mit Akteuren, mit der kommunalen Ebene, mit den unteren Denkmalschutzbehörden natürlich ganz wesentlich und natürlich mit Eigentümern. Und das sehen wir hier auch im Schloss Wurzen, wo es ja einen privaten Eigentümer gibt, der sich dieser großen Aufgabe gestellt hat und das Gebäude mit neuem Leben füllt. Und das geht einfach nur gemeinsam, und das ist eigentlich auch das Signal, was von unserer Tagung ausgehen soll.
1: Auch Ronny Wedekind, der Eigentümer des Wurzner Schlosses, begrüßte die Teilnehmerinnen und Teilnehmer der Exkursion. Seit 2002 ist der ehemalige Bischofssitz in Besitz der Familie Wedekind. Auch Ronny Wedekind kennt die Herausforderungen der Denkmalpflege für das als Restaurant und Hotel genutzte Haus.
4: Die Herausforderung ist eigentlich, man möchte gerne wissen, wie war es denn tatsächlich vor 500 Jahren. Und da ist der Denkmalschutz wiederum wichtig, mit dem zusammenzuarbeiten und auch von dem Denkmalschutz in dem Sinn das Wissen mitzubekommen. Das ist eigentlich auch das Schöne. Also man freut sich richtig, wenn man irgendwas findet.

0: Da kann man nicht einfach mal sagen, ich mache da mal eine Tür rein oder ich mache mal einen Wanddurchbruch, um Rohre zu verlegen oder sowas. Da hat man dazu gar keine Lust und das ist natürlich eine Herausforderung. Also irgendwo, wo tut man die ganzen Wasserleitungen, Abwasserkanal zum Beispiel, Rohr kann man ja noch biegen, aber Abwasserkanal sieht dann natürlich schlecht aus. Das ist die größte Herausforderung letztendlich mit.
1: Nach dem Mittagessen führte der Schlossherr die Männer und Frauen durch das altehrwürdige Gemäuer. Im Anschluss daran besuchte das Gremium die historische Altstadt in Grimma.
2: Sagt Ihnen der Begriff Agroforst etwas? Noch nicht? Dann jetzt vielleicht nach dem nächsten Bericht. Da geht es nämlich darum, wie Ackerbau und Forst auf einer Fläche gemeinsam betrieben werden. Das konnte man sich jetzt auf einem Feldtag angucken.
1: In der Nähe des Thalwitzer Ortsteils Böhlitz liegt Sachsens größtes Agroforstsystem. Auf etwa 70 Hektar werden hier Landwirtschaft, Forstwirtschaft und Gewässerschutz gemeinsam gedacht und praktisch umgesetzt. Beim Feldtag am 3.6. konnten sich die Gäste selbst ein Bild davon machen, wie die Theorie von Agroforstsystemen aussieht und wie sie praktisch umgesetzt werden. Unter ihnen war auch eine Klasse der Landwirtschaftsschule Wurzen und der Staatssekretär des sächsischen Umwelt- und Landwirtschaftsministeriums Ulrich Menke.
3: Ich glaube, dass das Thema Agroforst noch in Zukunft an Bedeutung gewinnen wird. Wir können hier sehen, wir haben das größte Objekt in Sachsen, eines der größten bundesweit. Und es bietet vielfältige Möglichkeiten. Es bietet vielfältige Möglichkeiten im Gewässerschutz, im Umweltschutz, aber auch gerade für die agrarische Nutzung. Wir sehen hier Einfachhölzer, wir sehen Werthölzer, die vielfältige Formen der wirtschaftlichen Nutzung ermöglichen, die aber auch zum Beispiel Möglichkeiten der regenerativen Energieerzeugung schaffen und das in Zusammenarbeit mit den lokalen Unternehmen. Und das schafft vielfältige zukünftige Möglichkeiten der Entwicklung und gerade im ländlichen Raum hier. Und darauf sind wir sehr stolz.
1: Thalwitz Bürgermeister Thomas Pöge gab einen kurzen zeitlichen Abriss, wie das Vorhaben Agroforst hier bei Böhlitz begonnen und umgesetzt wurde und stellte die Firmen und Partner dabei vor.
4: Hier natürlich gab es mit der Böhlitzer Agrargenossenschaft und den Bodeneigentümern, die hier drunter sind, gab es eben Konsens, dass wir hier dieses so machen konnten. Und wir haben eben eine Erstfinanzierung mit über die EU, über die Wurzner Landwerke hier alles auf die Beine stellen können. Und die Kommune, also die Gemeinde Thalwitz, hat parallel dazu, was ja für dieses System auch sehr wichtig ist, um langfristig es finanzieren zu können, eben in Röcknitz ein Nahwärmenetz gebaut. Das heißt, wir nehmen das dann eben auch in den nächsten Jahren, ab dem Jahr 7 beginnend, auch das Holz ab, um unsere kommunalen Liegenschaften damit zu heizen.
1: Dann ging es in mehreren Gruppen mit unterschiedlichen Schwerpunkten raus aufs Feld. Die unterschiedlichen Akteure des Agroforstsystems erklärten, wie es funktioniert und zeigten es auch direkt vor Ort. Der Tauchnitzgraben zum Beispiel wurde renaturiert, das heißt, die einstige Begradigung wurde durch Windungen zurückgebaut. Die Böschung wurde durch lebend gepflanzte Gehölze umweltschonend und nachhaltig befestigt. Agroforstwirtschaft bedeutet, dass hier Ackerbau und Forstwirtschaft gemeinsam gedacht werden. Die Bäume schützen den Boden vor Erosion durch Wind und das Austrocknen durch Schatten. Gleichzeitig wirken sich die unterschiedlichen Pflanzen positiv auf den Nährstoffhaushalt im Boden aus und unterstützen die Artenvielfalt von Tieren. In einer weiteren Gruppe wurden die benötigten Geräte zur Bearbeitung der Agroforstfläche gezeigt und von den Erfahrungen des vergangenen Jahres berichtet. Bäume und Getreide werden hier abwechselnd in Streifen angebaut. Bei den Baumstreifen werden unterschiedliche Holzarten verwendet, im Streifeninneren Werthölzer wie zum Beispiel Eiche, an den Außenseiten dann Einfachhölzer wie Pappel. Das Agroforstsystem Böhlitz ist auch eine Versuchsfläche, deren Entwicklung aufmerksam kontrolliert wird.
4: Also wir haben ja hier ein permanentes Monitoring drauf. Wir haben ein weiteres Projekt, das heißt Agroflow, was jetzt 5 Jahre lang hier immer hier mit drauf schaut, den Regen mitmisst, den Wind mitmisst und Bodenlysimeter hat und hier schaut, was passiert mit den Bäumen. Also hier sind auch 8 verschiedene Pappelsorten auf unterschiedlichen Bodenklassen gepflanzt worden, damit man auch in Zukunft weiß, welche Sorten auf welchen oder mit welchen Bedingungen am besten klarkommen. Und in der Mittelreihe sind Werthölzer von der Eiche über eine Kirsche und Hasel.

0: Kokosnuss, die dann auch längerfristiger stehen bleiben. Und dieses Projekt soll auch dazu beitragen, dass zukünftige Agroforstsysteme in Deutschland auch besser vorankommen mit den Erkenntnissen von hier.
1: Aus ganz Deutschland gibt es Interessenten an den Ergebnissen dieses Monitorings. Die Bedeutung solcher Projekte hat auch das Umwelt- und Landwirtschaftsministerium erkannt.
2: Das Thema Agroforst ist uns sehr wichtig und es wird auch gefördert. Es gibt eine Förderrichtlinie IDE. Das ist eine investive Förderung, die eben die Möglichkeit bietet, dementsprechende Förderungen auch für dieses Vorhaben in Anspruch zu nehmen.
1: Nach dem ersten Jahr sind die Ergebnisse des Agroforstprojekts in Böhlitz bereits vielversprechend. Über die nächsten Jahre werden die Handgriffe und Techniken wohl noch etwas verfeinert werden und weitere Messungen werden zeigen, ob Agroforst in Sachsen eine größere Zukunft hat.
3: Der Name Wolfgang Stadler ist sehr eng mit Colditz verbunden. Er war Fotograf und Chronist und Autor. Die Stadt würdigt ihn jetzt mit der Einweihung des Wolfgang-Stadler-Weges.
4: Da, wo die Stadt Colditz schon fast in den Forst mündet, versammelten sich am Abend des 11. Juni Interessierte, Weggefährten und Familie des Colditzer Fotografen, Chronisten und Autoren Wolfgang Stadler. Bürgermeister Robert Zillmann würdigte das Schaffen des Mannes, den er selbst nie kennengelernt hatte und dem seine Stadt nun ein kleines Denkmal setzt. Gemeinsam mit Gerald Stadler, dem Sohn des Geehrten, gab er den Blick frei auf dieses Namensschild.
5: Die Idee ist tatsächlich aus der Bürgerschaft gekommen, ist an mich herangetragen worden und war sofort überzeugt davon, dass das genau der Richtige ist, um den Weg zu benennen. Das haben wir dann vorangetrieben, der Stadtrat hat das entsprechend beschlossen und dann konnten wir das hier umsetzen. Es ist sehr, sehr schön, dass wir auch diesen Weg über die Flurneuordnung eben gerade erst frisch herrichten konnten. Und da haben wir einen neuen Weg, der auch gerade in die Richtung seines Geburtsortes Schönbach läuft und Besseres passt da nicht.
4: Auch Gerald Stadler erinnerte an seinen Vater. Er freute sich über diesen Moment und dieses Geburtstagsgeschenk zu Ehren von Wolfgang Stadler.
6: Dass er nicht vergessen worden ist, das freut uns sehr. Und na, heute wäre auch sein 102. Geburtstag. Sollte zwar zum 100. passieren, aber ja, das waren organisatorische Gründe. Und sind wir froh, dass das so geklappt hat und dass sein Nachlass wirklich nicht vergessen ist. Also sind wir froh drüber. Ja. Und ich hatte ja schon gesagt, was er getan hat, hat er ja fast alles für Colditz und über Colditz gemacht.
4: Die Fotografien, Veröffentlichungen und lokalgeschichtlichen Publikationen von Wolfgang Stadler gehören ins historische Gedächtnis der Stadt Colditz. Deren Entwicklung hat Stadler dokumentiert und so für nachfolgende Generationen erlebbar gemacht. Bilder von Wolfgang Stadler waren auch zur Ausstellung Colditzer Fotografen im Rahmen der 750-Jahr-Feier zu sehen. Auch seine Tonbildschauen, die Sohn Gerald Stadler auf Anfrage gern zeigt, sind im Gedächtnis der Colditzer haften geblieben.
6: Ja, aktiv kann man nur sagen, dass ich es oft bewahre oder wenn Interesse besteht, dass ich es immer zeigen könnte. Diese Diadonverträge, wie die sich nannten. Ja.
4: Neben der interessierten Öffentlichkeit ging ein ganz besonderer und vor allem familiärer Geburtstagsgruß auf den Wolfgang Stadler Weg. Nun ist er noch enger mit der Geschichte seiner Stadt verbunden.
3: Manche Leute erneuern ja ihr Eheversprechen. Das tun auch Konfirmanden bei der sogenannten Jubelkonfirmation. Also Leute, die sich vor vielen Jahren hier in Grimma haben konfirmieren lassen, trafen sich jetzt wieder und bei dieser Gelegenheit wird das entsprechend erneuert.
1: Einmal im Jahr, meist zwischen Ostern und Pfingsten, werden in der Frauenkirche in Grimma Jugendliche konfirmiert.
7: Konfirmation ist ja eine Feierlichkeit, der Abschluss der Konfirmandenzeit, die bei uns im Kirchspiel, in der Kirchgemeinde so 2 Jahre geht oder 1,5 Jahre, 7. bis 8. Schuljahr. Und das ist dann die bewusste Entscheidung der Jugendlichen, ja zu einem Leben mit im Glauben und ein Leben mit Gott auch zu sagen. Und darauf, auf diese Zeit werden sie vorbereitet, da nehmen wir uns viel Zeit dafür, weil das kann man nicht einfach so nebenbei machen, sondern da wird diskutiert und da werden auch Ausflüge gemacht, also Dinge auch angeschaut.
1: Am 31. Mai fand hier die Jubelkonfirmation statt. Vor der Kirche gab es dabei schon einiges zu bereden, denn die letzte Begegnung der Jubelkonfirmanden war unter Umständen schon mehrere Jahre oder sogar Jahrzehnte her. Zu Beginn des

0: Gottesdienstes zogen die Jubeljahre, angeführt von Pfarrer Thorsten Merkel, der an diesem Tag selbst zu den Jubelkonfirmanden gehörte, in die Kirche ein. Eine Jubelkonfirmation ist eine Gelegenheit, auf die eigene Biografie zurückzuschauen, aber auch dazu, die Unterschiede zur heutigen Konfirmation auszumachen.
1: Das ist die Erinnerung an dieses Fest der Konfirmation. Dass man also nach 25, 40, 50, 60, 65, 70 oder auch 80 Jahren schaut, was ist in meinem Leben passiert? Und das ist ja ähnlich wie eine Geburtstagsfeier oder ein Ehejubiläum, dass man innehält, dass man zurückschaut. Und hier kommen bei den früheren Jahrgängen, war das ja so, die waren ja alle zusammen in einer Klasse gewesen. Und da war das immer mit einem Klassentreffen auch verbunden. Und die freuen sich, wenn sie erzählen können, oh, was ist aus dir geworden? Wo hat es mich hin verschlagen? Wie geht es mir jetzt? Heute, da die aus unterschiedlichen Schulen oft kommen, ist dieser Zusammenhalt in der Klasse nicht mehr so da. Das finde ich einfach schade.
0: Während des Gottesdienstes wurden die Jubelkonfirmanden nach Jahrgängen geordnet, nach vorne gerufen und der Konfirmationssegen erneuert.
1: Ihnen wird immer etwas bewusst auch zugesprochen. Und zwar dieser Segen Gottes und dieser Spruch, der den Konfirmanden zugesprochen wurde, der lautet also so: Nimm hin den Heiligen Geist, Schutz und Schirm vor allem Argen, Stärke und Hilfe zu allen Guten, aus der gnädigen Hand Gottes, des Vaters, des Sohnes und des Heiligen Geistes. Und genau an diesen Zuspruch erinnern wir uns zur Jubelkonfirmation. Und er wird den Jubelkonfirmanden auch wieder zugesprochen.
0: Nach dem Gottesdienst wurden vor dem Altar noch Erinnerungsfotos gemacht. Dabei war es gar nicht so einfach, die große Zahl an Jubelkonfirmanden so zu arrangieren, dass alle ins Bild passen. Am frühen Nachmittag trafen sich viele der hier Abgelichteten noch einmal zum Kaffeetrinken im Gemeindehaus in der Schulstraße. Bereits die Vorstellungsrunde löste hier viele, meist schöne oder sogar lustige Erinnerungen aus. Angefangen beim konfirmierenden Pfarrer bis hin zur gemeinsamen Zeit in der jungen Gemeinde. Einige hatten Fotos aus diesen Tagen mitgebracht, die an diesem Nachmittag durch viele Hände gingen. Insbesondere für diejenigen, die nicht mehr im Muldental leben, war dies eine Gelegenheit für ein Wiedersehen mit alten Freunden und Bekannten und dem Ort der eigenen Konfirmation. Für Erinnerungen sorgte auch der Fotovortrag von Manfred Pippich, der gesammelte Bilder aus der Geschichte Grimmers zeigte. Und für besonders lebendige Erinnerung bei allen, die vor 60 Jahren konfirmiert wurden, sorgte die Vorführung eines Schmalfilms von der Konfirmation 1966. Viele erkannten hier sich selbst oder Freunde aus dem Konfirmandenunterricht wieder. Mit Erinnerungen und guten Gesprächen ging dieser Nachmittag für die Jubelkonfirmanden zu Ende.
2: Aktuell gibt es im Kreismuseum Grimma eine neue Ausstellung. Beständigkeit, Aspekte der Sammlung, so lautet das Ganze. Das Kreismuseum hat in seinem Archiv gekramt und wirklich verborgene Schätze gefunden, die jetzt ausgestellt werden.
3: Das Banner für die neue Sonderausstellung ist gut befestigt. Diese öffnete am 7. Juni ihre Türen. Es ist die erste Ausstellung unter der alleinigen Regie von Luise Hamann im Kreismuseum Grimma. Seit Dezember leitet sie das Haus. Bei der Konzeption der Sonderausstellung schöpfte sie aus den Vollen.
4: Wir zeigen in der Ausstellung Beständigkeit, Aspekte der Sammlung, wie schon der Titel verrät, heißt, wir widmen uns unseren Sammlungsobjekten und stellen mal die Frage, woher kommt eigentlich die Sammlung? Wie ist das Kreismuseum Grimma zu seiner riesigen Sammlung gekommen, die heute weitaus mehr 27.000 Objekte umfasst, eine Fachbibliothek mit mehr als 10.000 Bänden und natürlich einige ungezählte Objekte? So haben wir einige Schönheiten, Schätze, Kuriositäten aus den Depots herausgeholt und zeigen sie zum Teil das erste Mal der Bevölkerung. Teilweise sind es aber auch Objekte, die früher schon mal in Ausstellungen präsent waren, aber vielleicht einen Wiedererkennungswert in einer neuen Szene vorbehalten.
3: Mit ihrem Mitarbeiter Jens Müller hatte sie bis zur Eröffnung daran gearbeitet, die Ausstellungsstücke so zu inszenieren, dass sie die Geschichte einer Sammlung zeigen. Auch die legendäre Schreibmaschine ihrer Vorgängerin durfte da nicht fehlen. Eher Insiderwissen, das zur Sammlungsgeschichte, ist da schon präsenter.
4: Die Sammlung entstand eigentlich schon vor 126 Jahren. Es gab engagierte Bürger, die sich entschieden haben, eine Altertumsausstellung in Grimma stattfinden zu lassen. Man suchte nach einer Räumlichkeit, die geeignet war, entschied sich dann, nachdem viele Säle als ungeeignet aufgrund ihrer zu kleinen Größe erachtet worden sind, das Ganze in der Husarenreithalle stattfinden zu lassen. Man buchte also eine ganze Reithalle und rief die Bevölkerung auf, ihre Schätze aus den Böden oder aus den Kellern herauszuholen und zusammenzutragen. Und diese Ausstellung zählte innerhalb von einer Woche mehr als 3000 Besucher. Und dieser wahnsinnige Zuspruch führte dann ein Jahr später, im Oktober 1901, zur Gründung des Geschichts- und Altertumsvereins. Und das ist quasi die Geburtsstunde unseres Museums, denn die Stadt Grimma stellte diesem Verein Räumlichkeiten zur Verfügung, um ihre ersten Schätze, ihre erste Sammlung ausstellen zu können. Das war natürlich noch weitaus chaotisch und zur musealen Arbeit gehört mehr dazu, als nur zu sammeln. Und das wollen wir hier in dieser Ausstellung zeigen.
3: Mehr als 300 Objekte präsentiert diese Sonderausstellung. Das Spektrum ist breit angelegt und reicht von Archäologie und Geologie über Stadt- und Regionalgeschichte bis hin zu Objekten der Kunst und Fotografie, offeriert die Ausstellungsankündigung. Auch an die Hochwasserereignisse und ihre verheerenden Auswirkungen auf Teile der Sammlung zeigen, dass Beständigkeit nicht selbstverständlich ist. Museumsarbeit zwischen Sammeln, Bewahren, Forschen, Ausstellen und Vermitteln, auch das zeigen die Vitrinen. Dazu gibt es ein entsprechendes Rahmenprogramm.
4: Es wird einige Führungsangebote geben. Natürlich können auch Führungen jederzeit gebucht werden. Innerhalb der Ausstellung gibt es neben den normalen lesbaren Texten auch weitere Formate, die man entdecken kann. Es wird einen digitalen Bilderrahmen geben, in dem Ausstellungsdokumentationen nachvollziehbar sind. Man kann in den Biografien der Museumsleiter dieses Hauses quasi recherchieren. Und man kann sich einzelne Vitrinen, wo sehr große Sammlungskomplexe ausgestellt werden oder die etwas schwieriger zu begreifen sind, kann man sich in aller Ruhe noch Begleitmaterial nehmen und genießen. Für die Kinder gibt es ein eigens entwickeltes Quiz, was hier Familien und wie gesagt die Kinder ansprechen soll.
3: Die Ausstellung läuft bis zum 4. Oktober und kann während der Öffnungszeiten des Museums besucht werden.

Am vergangenen Wochenende bewegte sich wieder Grimma mit der Veranstaltung Grimma bewegt sich. Viele Bürgerinnen und Bürger haben daran teilgenommen, um sich sportlich an diversen Ständen und Aktionen zu betätigen. Sollte man eigentlich das ganze Jahr machen, aber trotzdem ist diese Veranstaltung immer wieder ein Erfolg.

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1: Grimmer bewegt sich. Die große Open-Air-Sportveranstaltung unter Beteiligung einer großen Anzahl von Sportvereinen aus der Stadt fand am Sonntag, den 21. Juni, bereits zum vierten Mal statt. Ins Leben gerufen wurde das Event vom Gymnastikverein Grimmer. In diesem vierten Jahr wurde die Federführung bei der Organisation vom Grimmer Fitness- und Physiotherapiestudio Mediwe übernommen. Der neue Organisationspartner bringt neue Vorschläge ein, das Grundkonzept allerdings wird beibehalten.
2: Wir haben sehr gründlich gemeinsam über das bestehende Konzept gesprochen. Klar ist, dass jeder seine eigenen Ideen hineinträgt oder hineinbringt. Wir haben logistisch einiges verändern müssen, weil der Alleenpark uns dieses Jahr nicht zur Verfügung steht. Damit, sag ich mal, ist nicht alles Schöne in der Umsetzung mit eingegangen. Aber ich glaube, die Perspektive für die nächsten Jahre wird es wieder so machen, dass wir das Grün, den Fluss, zum dominanten Kern machen für dieses Bewegungsangebot.
3: Wir haben jetzt natürlich schon gewisse Sachen wie ein Instagram-Account, eine eigene Homepage ins Leben gerufen, was natürlich einfach modern lebensgerecht ist. Und ansonsten, was sich weiter verändern wird, ist natürlich immer so mein Netzwerk. Ne? Ich habe dadurch, dass ich selber ein Elternteil bin, an die Schulen von Grimmer gehe, Kinder habe, die Sport machen in Grimmer, halt ein sehr großes Netzwerk an Vereinen, wo ich auch selber beteiligt bin, neben den ganzen Bereichen, in denen ich ja selber eingebunden bin. Und diese halt wieder gebündelt an einen Tisch zu holen und dann nächstes Jahr erfolgreich weitergehen zu lassen.
1: Bereits zur Eröffnung um 9:30 auf dem Floßplatz war die Temperatur auf über 26 Grad geklettert. Bis zum Mittag sollte sie sich noch auf 30 Grad erhöhen. Zur gemeinsamen Erwärmung gab es ein Live-Kinetic-Programm, das Bewegung mit Wahrnehmung und Kognition verknüpft. Grimmers Oberbürgermeister war auch dabei und freute sich, dass Grimmer neben seinen kulturellen Angeboten, wie zum Beispiel dem Stadtfest im September, auch eine Tradition für Sport- und Gesundheitsveranstaltungen entwickelt, die aus seiner Sicht in Zukunft auch ausgebaut werden kann.
4: Wir haben ja einige Freiräume noch mehr, die wir mit bespielen können, egal ob das auf der Stadtwaldseite ist, ob das hier im Stadtkern ist. Man kann so eine Veranstaltung, das sehen wir auch bei den Muldelauf, der ja auch ein neues Format hat sozusagen, dass wir die Innenstadt sportlich mit beteiligen können. Und da gibt es schon noch Mittel und Wege, das auszubauen und auch die ein oder andere Sportart auch ein bisschen urbaner noch in die Stadt hereinzuziehen. Andererseits haben wir natürlich auch die Mulde, wo auch der Wassersport eine Rolle spielt. Und da gibt es auch schon den ein oder anderen Gedanken, der mit der ein oder anderen Aktiven dann auch weitergetrieben werden kann.
1: Doch bereits jetzt hat Grimmer bewegt sich ein vielfältiges Angebot an Sportarten, Bewegungs- und Gesundheitsangeboten für jede Altersgruppe im Programm. Auf dem Floßplatz zum Beispiel mit Workout-Programmen des Gymnastikvereins Grimmer, der Tanzclub Blau-Gelb punktete mit einem Tanzprogramm für Kinder. Juro Fitness animierte ebenfalls musikalisch zum gemeinsamen Zumba. Die Waldschule hatte mit dem Inklusionsnetzwerk des Landkreises Leipzig gemeinsame Übungen mit Schwungtuch für Menschen mit und ohne Behinderung vorbereitet. Der Verein für Historiendarstellung Wettiner Löwen bot Interessierten die Gelegenheit, sich im mittelalterlichen Schwertkampf und anderen Waffengattungen zu versuchen. Auch das ist gerade bei den herrschenden Temperaturen durchaus schweißtreibend. Grimmer bewegt sich ist für die Vereine aus Grimmer eine Gelegenheit, sich zu präsentieren und ihre Leidenschaft auszuleben und weiterzugeben. Dieses Jahr machten 28 Vereine mit.
3: Der Verein ist ja nur ein Name für etwas, wo ganz viel Herzblut, ganz viele Menschen dahinter stecken, die ähnlich wie ein Zuhause, die das Zuhause mit einem Leben füllen. Ne? Und so ist es ja bei den Vereinen auch. Und deswegen freue ich mich, ja, dass halt sich zu dem Sonntag, traumhaftes Wetter, wir die Chance heute haben, hier zu sein und das zu präsentieren. Wie viel Herzblut und wie viel Leidenschaft in den Bewegungsangeboten stehen und natürlich auch wie vielschichtig das ist. Ne? Von auf dem Wasser, neben dem Wasser, von Mehrgenerationenhaus mit Seniorensport, wo es halt im Endeffekt wirklich darum geht, Kontakte in den letzten Lebensjahren noch aufrechtzuerhalten, bis Kinderbewegungsangebote in Grimmer, die sehr wichtig sind.
1: Bewegung für den ganzen Körper. Das geht auch auf dem Wasser. Der Grimma Ruderverein lud zu einer Schnupperfahrt im Zweier mit Steuermann auf der Mulde ein. Schon das Einsteigen kann tückisch sein, wurde aber hier mit Bravour gemeistert. Für Wasserscheue gab es die Möglichkeit, an Land ein Ruderergometer auszuprobieren. Auch auf der Stadtwaldseite der Mulde gab es Wassersport zum Ausprobieren. Vom Steg des Seesportvereins aus konnte man das Stehpaddeln versuchen. Im schattigen Zelt hatte der Floorballverein seine Torwand aufgestellt und gab Tipps und Hinweise, wie ein gezielter Schuss aufs Tor gelingen kann. Ruhiger ging es auf den Wiesen an der Hängebrücke zu. Hier gab es gemeinsame Yoga-Angebote, Qigong und Klangschalenbehandlung. Grimma bewegt sich in seiner vierten Ausgabe, zeigte wieder einmal, wie vielfältig die sportlichen Angebote der Muldestadt sind und dass wohl jeder hier etwas Passendes für sich finden kann. Die Beteiligung der Vereine ist groß, ebenso wie die Bereitschaft der Beteiligten, das Angebot für die nächste Ausgabe weiter auszubauen.
5: Bereits zum fünften Mal trafen sich zahlreiche Floorballer zum Wikinger Cup. Sie kamen aus Magdeburg, aus Berlin und aus vielen anderen Regionen, die Mannschaft, und reisten wieder mal in Grimma an, denn in der Säumischporthalle waren die Grimma die Gastgeber.
1: Erneut war er der Hauptakteur, denn nun schon zum fünften Mal luden die Grimma Wikinger

Wikinger zu ihrem Hallencup befreundete und neue Mannschaften in Grimmas Säumesporthalle. Wurde diese noch eine Woche zuvor durch fliegende Fäuste belegt, so drehte sich dieses Mal alles um einen kleinen Ball. Aus Magdeburg, Berlin, Leipzig und Chemnitz konnte der Gastgeber in diesem Jahr Mannschaften begrüßen. Neben den Wikingern selbst waren dies die Flotten Ottos, welche von Anbeginn der Serie teilnehmen. Stockschlag aus Chemnitz, die Florbeeren Berlin und der Berliner Florballclub, Lokomotive Lattendicht sowie die Bärenfreunde und der FC Plastik Fantastik. 8 Mannschaften, welche vom Organisationsteam um Mario, Patrick und Johann an 2 Tagen um Pokale und Sachpreise stritten. Bereits am Samstag sollten in den 17 zur Austragung stehenden Spielen 106 Tore fallen, was nur einen Tag später noch übertroffen werden sollte. Gespielt wurde mit einer Spielstärke von 1:3 bei 2x10 Minuten ohne Seitenwechsel. Für den Gastgeber verlief der erste Spieltag nicht gerade erfolgreich. 4 Spiele, 4 Niederlagen, doch durch gewonnenes Penalty-Schießen rangieren sie mit 10:15 Toren und 4 Punkten auf Platz 6. Ihr Gegner, die Lokomotive Lattendicht, folgte nach dem Vortrag auf Platz 7 mit 3 Punkten. Im nun ersten Aufeinandertreffen entspann sich ein schnelles Spiel, bei welchem erst in der 3. Spielminute der Torjubel ausbrechen sollte. Hier war Jan für die Wikinger erfolgreich, während nicht einmal 2 Minuten später die jungen hellblauen Wilden ausgleichen konnten, sollte Simon diese dann sogar in Führung bringen können. Noch waren in Halbzeit 1 einige Minuten zu spielen, da glich Wikinger Paul zum 2:2 aus und Passi brachte die erneute Führung zurück. 3:2, ein Schritt zum ersten Sieg, werden einige der Zuschauer wohl gedacht haben. Doch nur Sekunden vor der Halbzeitsirene machte Lattendichtspieler Arthur einen Strich durch den vorläufigen Traum und stellte den Halbzeitstand von 3:3 her. Einen erneuten Schritt in Richtung Sieg unternahmen dann im 2. Spielabschnitt Patrick und Paul, denn mit den Toren 4 und 5 brachten sie ihr Team 2 Tore vom Gegner weg. Auch wenn die Lokomotive nochmals verkürzen kann, Speckis Treffer zum 6:4 sollte den alten 2 Tore Abstand bringen. Lokomotive Lattendicht stürmte weiter auf das Tor des Wikinger-Goalie Mario zu. Doch sollte ihnen nur noch ein erfolgreicher Abschluss gelingen. Abermals ist es Arthur, der mit der Schlusssirene den Anschluss zum 5:6 erzielte. Den ersten Sieg der Wikinger konnte kein Sieg beim anschließenden Penalty-Match folgen. Hier war die Lokomotive erfolgreich. Im 2. Spiel des Sonntages standen sich die Florbeeren Berlin und FC Plastik Fantastik gegenüber. Beide Teams hatten sich für den 2. Spieltag viel vorgenommen. Zweiter gegen Letzter hieß es nach dem Sonnabend-Endstand. Während Plastik Fantastik bis zur 5. Spielminute brauchten, um den Führungstreffer zu erzielen, schlugen die Florbeeren Postwenden zurück und konnten nach dem Ausgleich des Spiels noch in den verbleibenden Minuten des ersten Spielabschnittes für sich durch 2 weitere Treffer erfolgreich gestalten. Auch in der 2. Halbzeit machten sie weiter und erhöhten durch sehenswerte Treffer bis auf 6:1. Den Schlusspunkt setzten dann in einem kräftezehrenden Spiel die schwarzen Plastiker. Mit 2:6 mussten sie den Florbeeren, welche auch das Penalty-Schießen für sich entschieden, den Vorrang lassen. Die Flotten Ottos, welche wie schon gesagt seit Anbeginn die Schläger mit den anderen Teams kreuzen, trafen auf Stockschlag Chemnitz. Hier hatten die Ottos mit Goalie Steven erst einmal das Nachsehen. Nach gespielten 2,5 Minuten lagen die Chemnitzer mit 2:0 vorn, bevor Kevin den Anschluss erzielte.

0: konnte. Auch wenn Jannen Rübenhardt ausgleichen konnte, mussten sie nur Minuten später einen erneuten Rückstand hinnehmen. In einem abwechslungsreichen Spiel, in dem sich beide Goalies immer wieder auszeichnen konnten, schlugen nochmals die Chemnitzer nur 15 Sekunden vor der Punkteteilung zu. Mit 4 zu 3, aber einem verlorenen Penaltyschießen, blieben die Punkte bei dem Chemnitzer Team. In der Vorstellung der 8 teilnehmenden Mannschaften fehlen nur noch der Berliner Floorball-Club und die Bärenfreunde. Nach dem ersten Spieltag rangierte der BFK auf dem ersten Platz der Tabelle, während die Bärenfreunde durch einen Sieg, ein Unentschieden und eine Niederlage auf dem 5. Tabellenplatz lagen. Aber noch war ja nichts entschieden, denn beide Teams mussten ja noch 3 Spiele absolvieren. Beide schenkten sich in ihrem Aufeinandertreffen nichts und attackierten die gegnerischen Goalies permanent. Deshalb dauerte es auch so seine Zeit, bis der erste Torjubel durch den Sporttempel hallte. Alex brachte seinen Berliner FK in die Vorderhand. Und nun, anderthalb Minuten später, erhöhten sie auf 2 zu 0. Auch wenn sich die Bärenfreunde weder nach dem ersten noch nach dem zweiten Gegentreffer geschlagen gaben, sollte ihnen im ersten Spielabschnitt ein Erfolg verwehrt bleiben. Auch in der zweiten Halbzeit scheiterten die Bärenfreunde immer wieder am glänzend reagierenden Goalie des BFK. Die Tore hingegen machten dann die anderen. 3 zu 0 und Tatzel zum 4 zu 0 Endstand. Bei großartiger Stimmung in der Sporthalle schlossen sich weitere spannende Spiele an, in denen nicht nur die männlichen Spieler glänzten. So war es auch schwer, an ihr vorbeizukommen. Florentina, die zwischen den Pfosten bei der Lokomotive lattendicht im Tor stand, konnte so manchen Schuss entschärfen. Wer sich nun nicht gerade um den kleinen löchrigen Ball stritt, konnte sich vom Catering-Team verwöhnen lassen. Auch wenn es in dieser Aufnahme nicht danach aussah, am Ende hieß es ausverkauft. Nach 28 torreichen Spielen standen die Sieger des 5. Wikinger Cups am frühen Sonntagnachmittag dann fest. Doch bevor die Pokale ihre Besitzer wechselten, bedankte sich das Orga-Team nochmals bei allen, die mithalfen, dieses Turnier unvergesslich zu machen. Stockschlag Chemnitz, Florbären Berlin, der Berliner Floorball-Club, die Flotten Ottos, Wikinger Grimma, Lokomotive Lattendicht, die Bärenfreunde und der FC Plastik Fantastik lautete die Siegesreihenfolge. Und schon jetzt gab es die ersten Buchungen für das nächste Turnier.
1: Tja, meine Damen und Herren, das war's auch schon wieder von der aktuellen Ausgabe Ihres Regionalmagazins am Wochenende hier bei uns bei Muldental TV. Tja, jetzt dürfen Sie sich wieder vor dem Fernseher wegbewegen und das schöne Wetter draußen genießen. Kommen Sie gut über das restliche Wochenende. Bis bald.

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1: Hallo und herzlich willkommen zur Drehscheibe Lausitz am Donnerstag, dem 2. Juli. Schön, dass Sie heute wieder eingeschaltet haben. Das Thema Geld hält alle Städte und Gemeinden in der Lausitz fest im Griff. Während die Stadt Weißwasser jetzt ihren Haushalt beschlossen hat, aber trotzdem noch im Defizit steht, hat die Stadt Hoyerswerda eine Maßnahme beschlossen, welche die Stadtkasse ein klein wenig auffüllen soll. Diese und weitere Nachrichten aus der gesamten Lausitz sehen Sie jetzt.
2: Der Weißwasseraner Stadtrat hat den Haushalt für 2026 beschlossen, das dazugehörige Haushaltssicherungskonzept jedoch abgelehnt. Damit bleibt zunächst offen, wie es finanziell weitergeht. Die Stadtverwaltung will sich nun mit der Rechtsaufsicht des Landkreises Görlitz abstimmen. Trotz angespannter Haushaltslage können wichtige Investitionen, etwa in die Schwimmhalle, das Turnerheim und die Gutenbergstraße, vorerst fortgesetzt werden. Für Kritik sorgte das geplante Defizit von mehreren Millionen Euro. Zudem sollen Medienberichten zufolge im kommenden Jahr 14 Vollzeitstellen in der Stadtverwaltung abgebaut werden.
3: Die Stadt Hoyerswerda führt Parkgebühren auf 13 öffentlichen Parkplätzen ein. Ziel ist es, den vorhandenen Parkraum besser zu nutzen und vor allem in den Innenstädten mehr freie Stellplätze für Kunden und Besucher bereitzustellen. Künftig werden dazu die gebührpflichtigen Parkplätze in drei Zonen mit unterschiedlichen Tarifen eingeteilt und mit Parkscheinautomaten ausgestattet.
4: Als Zone 1 ausgewiesen gilt dann beispielsweise auf dem Zooparkplatz, auf dem Schwarzen Markt und an der Bautzener Allee ein höherer Tarif als auf den Parkplätzen der Zone 2, wie Bonhoeffer Straße und Pforzheimer Platz. Die ersten 30 Minuten bleiben jedoch in beiden Zonen kostenfrei, zum Beispiel für kurzzeitige Einkäufe. Danach fallen für das Parken 1 Euro pro Stunde in Zone 1 und 50 Cent in Zone 2 an. Als Tagestarif werden zwischen 2 und 4 Euro fällig. Ab 17 Uhr bis 9 Uhr des Folgetages und am Wochenende ist Parken im Stadtgebiet überall kostenlos möglich. Die dritte Gebührenzone umfasst die Parkplätze mit touristischer Nutzung, wie den Scheibesee und die Krabbernmühle. Dort gelten die Parkgebühren auch an den Wochenenden und Feiertagen.
3: Kostenloses Parken bleibt aber weiterhin möglich, unter anderem auf dem Festplatz in der Neustadt, neben dem Gondelteich. Außerdem wird in der Altstadt ein weiteres Bewohnerparkgebiet in der Kirch- und Friedrichstraße für Anwohner ohne Stellplatz oder Garage eingerichtet.
5: Die Seesporthalle in Großkoschen wird seit dem 1. Juli vom Zweckverband Lausitzer Seenland Brandenburg betrieben. Der bisherige Betreiber, Volkmar Köster, hatte seinen Vertrag zum 30. Juni auslaufen lassen. Für die dort ansässigen Vereine und regelmäßigen Nutzenden ändert sich durch den Wechsel allerdings nichts. Zumindest im Hinblick auf Trainingszeiten und Nutzungsbedingungen. Optische Aufwertungen sowie Sicherheitsmaßnahmen müssen jedoch vorgenommen werden.
6: Farbanstrich, dann sind in den Sanitäranlagen auch die Fugen fällig, dann wird es ein neues Schließsystem geben. Das hat die Stadt zugesichert, dass wir da auch also mit einem modernen Transpondersystem dann rein und raus gehen, dass die Vereine weitestgehend autark auch die Halle nutzen können.
5: Zu den regelmäßigen Nutzenden gehören neben den Radballern und weiteren Vereinssportlern auch die Schule aus Prieske sowie umliegende Kitas. Bereits am kommenden Wochenende ist die Seesporthalle Austragungsort der zweiten Radball-Bundesliga. Künftig soll die Halle zusätzlich stärker touristisch genutzt werden. Konkrete Ideen werden derzeit entwickelt. Die jährlichen Betriebskosten liegen bei rund 40.000 Euro, so die Stadt.
7: Die Sommerfestspiele auf dem Herzberger Marktplatz sind inzwischen eine Tradition. Die damit verbundene Theateraufführung entwickelt sich dabei immer mehr zum echten Höhepunkt. In diesem dritten großen Theaterprojekt stand nun eine Zeit im Mittelpunkt, die es nicht mehr gibt. Mit von der Partie waren dabei zahlreiche Bürger aus Herzberg, der Chor der Grund- und Oberschule Johannes Klajus und die neuen Klässler der Abteilung Darstellendes Spiel vom Echtermeier-Gymnasium. Auch Bürgermeister Carsten Oelle-Prütz hatte wieder einen kleinen Auftritt. Die Geschichte selbst war als Rückblende konzipiert. Es geht um eine Frau, die einst ein Tagebuch führte und dieses einer Zeitkapsel anvertraute. Viele Jahre später hat sie das Buch wieder in den Händen und erlebt die Zeit von damals noch einmal neu.
8: Und wenn es darauf gar nicht ankommt, was du willst?
9: Was meinst denn du damit? Findest du mich egoistisch?
8: Vielleicht solltest du dich fragen, warum die Gesellschaft dich braucht, weil sie sich dahingesetzt, weil du dahingesetzt wirst.
9: Hä?
8: Ich sag's nur.
9: Sag mal, warum Berlinerst du eigentlich? Du bist doch ein Indianer.
8: Serbe.
9: Och, du weißt doch, was ich meine.
8: Ich bin der Chef-Indianer, wie du ihn dir vorstellst. Und der Berliner ich.
7: Mit viel Humor und so manchem Aha-Effekt lebte die Zeit der DDR um 1974 noch einmal auf. Insbesondere für die Schüler war die Beschäftigung mit dem Stück ein echtes Lernerlebnis. Denn zum einen gab es damals weder Internet noch Handys und zum anderen sind Begriffe wie HO oder Haushaltstag den meisten jungen Menschen heute gar nicht mehr geläufig.
10: Manchmal zeige ich meinen Schülern die Wildgänse. Dann schauen sie nach oben. Und für einen Moment werden sie ganz still.
9: Die Ahnung, dass hinter jedem Horizont ein neuer Anfang wartet. Etwas, das größer ist als unsere Angst. Größer als Grenzen.
10: Ja, größer als die Zeit. Die Wildgänse fliegen noch immer über Herzberg.
9: Und jedes Jahr machen sie sich wieder auf den Weg.
10: Vielleicht ist das ihre wichtigste Botschaft.
9: Dass man nicht wissen muss, was hinter dem Horizont liegt.
10: Es reicht, den Mut zu haben, loszufliegen.
7: Dem Publikum hatte die Zeitreise am Ende sichtlich gefallen.
11: Die aktuelle Kamera schon wieder. Ja, wir haben hier heute mehrere Vorkommnisse hier in Herzberg gehabt. Ja, die Leute sitzen hinten auf dem LKW, trinken Bier, trinken früh an der Bushaltestelle schon Bier. Da kommt so ein Verrückter hier.
12: Ja, Prost!
11: Ja, Prost, ja. Ja. Na ja, hab ja gerade Pause. Prost! Ja.
5: Trotz hochsommerlicher Temperaturen hat der traditionelle Lessing-Pokal in Kamenz zahlreiche Schützinnen und Schützen angelockt. Rund 115 Teilnehmer aus dem gesamten Landkreis Bautzen gingen an den Start und sorgten für spannende Wettkämpfe und eine gute Stimmung. Vereine aus Hoyerswerda, Bautzen, Königsbrück, Radeberg und weiteren Orten waren vertreten. Außerdem zog es zahlreiche unerfahrene Schützen zum Schießstand, um sich auszuprobieren und

0: die Papierziele zu durchlöchern. Bei bis zu 39 Grad war der Wettkampf für Sportler und Helfer gleichermaßen eine Herausforderung. Der erste Platz ging in der Kategorie Bürger an Paul Kreins und in der Kategorie der Vereinsschützen Thomas Engelbrecht. Die Sieger des Lessing-Pokals werden traditionell zum Kamenzer Forstfest ausgezeichnet.
1: In unseren Kurznachrichten widmen wir uns zuerst dem Vandalismus im Seenland. Die Behörden sind schon seit geraumer Zeit am Ermitteln. Danach geht's in Richtung des Oberlauzer Berglandes. Die Gemeinde Königswarte hat Pläne ins Auge gefasst, die auf Gegenwind stoßen. Alle Einzelheiten dazu sehen Sie jetzt.
2: Der Aussichtsturm Rostiger Nagel im Lausitzer Seenland ist seit Jahresbeginn Berichten zufolge immer wieder Ziel von Vandalismus geworden. Nach Angaben des Zweckverbandes gab es bereits 6 Vorfälle. Unbekannte sprengten unter anderem eine mobile Toilettenkabine, sägten Verkehrspfosten ab, warfen Farbeimer vom Turm und beschädigten so die Fassade. Allein die Reinigung kostete rund 6.000 Euro. Außerdem wurden ein Parkautomat beschädigt, Farbpulver verteilt und Betonringe in den Sornor Kanal geworfen. Der Turm blieb zwar geöffnet, die Beseitigung der Schäden verursachte jedoch einen hohen personellen und finanziellen Aufwand. Die Gemeinde Königswarter will südlich ihres derzeitigen Ortsrandes ein neues Wohngebiet mit Verbrauchermarkt entwickeln. Die Beteiligung der sogenannten Träger öffentlicher Belange am Bebauungsplanverfahren hat eine Reihe von Bedenken gegen das Vorhaben offenbart. So wird es mit seinen etwa 35 Bauplätzen als überdimensioniert angesehen. Es gäbe innerhalb der bisherigen Ortsgrenzen genügend freie Flächen für einen Verbrauchermarkt und für neue Wohnbebauung. Die Gemeinde Königswarter weist dies mit der Erklärung zurück, dass die entsprechenden Flächen unattraktiv seien. Niemand wolle im Ortszentrum abseits der B96 einen Markt errichten. Und die Abrissflächen an der Hannebergstraße eignen sich nicht für Eigenheime. Es gäbe bereits 21 Kaufinteressenten für die Grundstücke in Königswarter Süd. Der Spremberger Linus Güter wird zweitjüngster Spieler in der Fußball-Bundesliga. Der 16-Jährige begann Ende Juni die Vorbereitungen auf seine erste Saison als Profi beim 1. FC Union Berlin. Bereits im April sorgte Güter mit seinem Bundesliga-Debüt für Aufsehen und zählt seitdem zu den vielversprechendsten Nachwuchsspielern seines Jahrgangs. Trotz seines sportlichen Erfolgs bleibt die Verbundenheit zur Heimat groß und er kehrt regelmäßig nach Spremberg zurück. Als Zeichen seiner Wertschätzung überreichte er dem Spremberger SV eine seiner ersten Bundesliga-Trikots, das künftig einen Ehrenplatz im Vereinsheim erhält. Auch die Stadt begleitet seinen Weg mit großer Anerkennung. Der stellvertretende Bürgermeister Frank Kulig wünscht ihm persönlich einen erfolgreichen Start in die neue Saison. Die lokale Aktionsgruppe Elbe Elster hat in ihrer Sitzung in Staupitz weitere 11 Projekte von Unternehmen, Vereinen, Kommunen und Kirchgemeinden für eine Förderung im LIDA-Programm ausgewählt. In dieser 4. Auswahlrunde hatten sich 21 Projekte beworben. Durchgesetzt haben sich 2 Vorhaben von Unternehmen, 4 Projekte von Vereinen, das Vorhaben einer Kirchgemeinde sowie 4 Vorhaben in Trägerschaft von Kommunen. Die ausgewählten Projekte streuen sich über das gesamte LAG-Gebiet von Krienitz und Sonnewalde, über Schlieben und Priesen bis hin nach Lindenau und Kroppen. Das Fördervolumen aller Bewerbungen zum 4. Förderaufruf lag bei über 4,5 Millionen Euro. In der Gemeinde Neißeaue können Eltern Betreuungsplätze in den kommunalen Kindertagesstätten und im Hort seit kurzem online anmelden. Dafür steht ein neues digitales Elternportal zur Verfügung. Über das Portal können Familien ihre Angaben digital übermitteln und sich über die Einrichtungen informieren. In Weißkeisel wird vom 10. bis 12. Juli Dorffest gefeiert. Im Freizeitpark stehen unter anderem Line Dance, die 2. Auflage der Highland Games und ein Flohmarkt auf dem Programm. Der Sonntag steht ganz im Zeichen der Freiwilligen Feuerwehr Weißkeisel, die in diesem Jahr ihr 100-jähriges Bestehen feiert. Für Kinder ist vor allem am Samstag und Sonntag ein buntes Programm geplant. Mannschaften für die Highland Games können sich am 11. Juli noch vor Ort anmelden. Im Spremberger Ortsteil Graustein entsteht derzeit ein neues Dorfgemeinschaftszentrum. Rund 6 Millionen Euro investiert die Stadt in den Neubau einer Kita, eines Feuerwehrgerätehauses und die Modernisierung des Mehrzweckbereichs. Auslöser für das Großprojekt war ursprünglich ein Wasserschaden in der alten Kindertagesstätte. Ende Juli soll der Grundstein für die neue Kita gelegt werden. Die Fertigstellung des gesamten Vorhabens ist für 2027 geplant.
3: An der Friedenstraße in Schleife kam es am Mittwochnachmittag zu einem Brand in einer Garage. Nach einer offensichtlichen Verpuffung kam es zu einer starken Rauchentwicklung. Die Örtlichkeit wurde daher umgehend evakuiert. Durch die Explosionen war zunächst nur eine Löschung von außen möglich. Im späteren Verlauf gelang es, das Dach für weitere Maßnahmen zu öffnen. 3 Personen wurden verletzt und dem Rettungsdienst übergeben. Insgesamt waren 75 Einsatzkräfte vor Ort. Zur genauen Brandursache und zum betroffenen Brandgut äußerte sich die Feuerwehr vorerst nicht. Die Polizei hat die Ermittlungen aufgenommen.
1: Außerdem hat ein 45-Jähriger am Dienstagmorgen auf der A4 in Höhe Uist am Tauche einen Verkehrsunfall verursacht. Der Mercedes-Fahrer verpasste offenbar aus Unachtsamkeit eine Baustellenausfahrt. Infolgedessen kollidierte er mit 4 Warnbalken und der Verkehrsbeschilderung. Durch den Unfall entstand zudem eine etwa 2 Meter breite und rund 100 Meter lange Ölspur. Verletzt wurde niemand, der Gesamtschaden belief sich auf etwa 14.000 Euro. In einem Supermarkt in Ebersbach-Neugersdorf hat ein bislang unbekannter Mann einen Reisekoffer mit Spirituosen befüllt und anschließend ohne zu bezahlen aus dem Markt geschleust. Im weiteren Verlauf begab sich der Tatverdächtige über den Grenzübergang nach Tschechien. Dort wurde der Koffer nach derzeitigen Erkenntnissen in einen silberfarbenen Ford Galaxy mit tschechischem Kennzeichen übergeben. Im Gegenzug erhielt der Mann eine unbekannte Geldsumme. Der Stehschaden beträgt mindestens 1.000 Euro. Die Ermittlungen dauern an.

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1: Das Radrennen rund um die Landeskrone findet jährlich in Görlitz statt, in diesem Jahr zum 89. Mal. Im ersten, dem Breite-Reifen-Rennen, starten traditionell die Kinder. Es wurden die Deutsche Meisterschaft sowie die Landesmeisterschaft Sachsen Masters im Rahmen des Rennens ausgetragen. Die längsten Rennen, wie das Masters-2-Rennen, erstrecken sich über 121,1 Kilometer. Die Route ist anspruchsvoll, doch noch anspruchsvoller war in diesem Jahr, mit der Hitze klarzukommen. Dies galt neben den Rennfahrern auch für Helfer, Organisatoren, ja auch für die Zuschauer.
2: Das 89. Radrennen rund um die Landeskrone fand am vorigen Sonntag, am 28. Juni in Görlitz statt. Temperaturen bis fast 40 Grad Celsius waren im Vorfeld prognostiziert worden. Kritiker waren schnell zur Stelle. Das Rennen müsse abgesagt werden, denn es werden wohl viele Menschen in Kliniken gebracht werden, gar werde es Hitzetote geben. Jürgen Schmidt zieht nach dem Rennen folgende Bilanz.
3: Vielleicht kann ich jetzt von etwas Erleichterung sprechen. Zum Glück ist niemand trotz der Hitzeschlacht hier in Görlitz am 28. Juni bei der Deutschen Meisterschaft der Masters zu Schaden gekommen und musste ins Krankenhaus eingeliefert werden. Und zwar da wirklich nicht wohl zumute und dergleichen. Aber es gibt ja Beschlüsse von German Cycling, früher Bund Deutscher Radfahrer, wo eindeutig festgelegt wird, Deutsche Meisterschaft, die wird durchgeführt. Und so einfach ist das nicht einfach, dass wir hier sagen, wir lassen die ausfallen, das geht einfach nicht. Obwohl wir mächtige Sorgen hatten, weil wir hatten ja auch die über 60-Jährigen hier dabei und dergleichen. Und man höre und staune, da kam sogar der Vorschlag, warum nicht eine Runde mehr? Also da fällt einem fast die Worte und so. Also ich bin heilfroh, sage ich Ihnen ganz ehrlich. Und mir ist nicht bloß ein Stein vom Herzen gefallen hier, dass hier alles gut gegangen ist. Wir sind natürlich auch beschimpft worden. Und was wir hier machen, das kann keiner verantworten und dergleichen. Aber man sollte auch einmal richtig nachdenken. Wir müssen uns an die Bestimmungen von German Cycling richten. Und da gibt es keinerlei Bestimmungen, ab wie viel Grad das Rennen abgesagt werden muss. Die gibt es nicht. Und ich möchte noch ergänzen, an dem heutigen Sonntag gibt es in ganz Europa gibt es die jeweiligen Landesmeisterschaften. Das ist immer üblich und so. Und zwar eine Woche vor der Tour de France. Vielleicht darf ich das noch erwähnen, damit man das vielleicht auch ein bisschen besser versteht. Zum gleichen Termin, sprich von Freitag bis heute, fanden in Thüringen die deutschen Meisterschaften auf der Straße statt.

0: bewährter Weise durch das Rennen führte, hatte die Möglichkeit, sich zwischenzeitlich im Schatten aufzuhalten. Streckenposten und Polizisten, die auf dem Rundkurs von 17,3 Kilometern für Ordnung und Sicherheit sorgten, hatten diese Gelegenheit kaum. Dafür wurden alle Helfer mit ausreichend Getränken versorgt. An der Startziellinie am Fuße der Landeskrone war eine Sprenkleranlage aufgebaut worden. Und nicht nur dort. Dazu sagt der Hauptverantwortliche für die Streckensicherheit Peter Demme:
1: Unser heutiges Radrennen rund um die Landeskrone ist erfolgreich verlaufen. Wir haben die deutschen Meister der Altersklasse Masters küren können. Das Jedermannrennen hat einen neuen Spitzenreiter. Insofern können wir als Veranstalter natürlich sehr zufrieden sein, auch weil es keine nennenswerten Unfälle oder Störungen gab. Sicherlich war der Rennverlauf diesmal anders. Bei der sehr großen Hitze war ein etwas, wie soll ich sagen, eine etwas Trägheit in den Feldern. Es gab keine tollen Ausreißversuche, aber die Sportler haben ihr Bestes gegeben und man muss den Hut davor ziehen, dass zum Beispiel die Masters 2 über 120 Kilometer gefahren sind. Was für uns als Verein das Rennen immer unwahrscheinlich liebenswert und wirklich erstrebenswert macht, das immer weiter durchzuführen, ist diese Begeisterung. Nicht nur bei unseren Helfern, die ihren Sonntag dran setzen, zum Teil Wettkampf fahren und mithelfen bei der Organisation, sondern auch, was wir an der Strecke erleben. Die Anwohner versammeln sich vor ihren Häusern an der Straße. Bei diesem heißen Wetter wurden Duschen aufgebaut, um die Sportler abzukühlen. Es waren Fans da, die getrommelt haben und begeistert die Sportler angefeuert haben. Das ist immer wieder schön zu sehen. Das ist es auch wert, dass hier nicht nur die Teilnehmer geschwitzt haben, sondern wir alle in der Organisation, wir Helfer. Die Polizisten, die ja nun einfach hier eingeteilt waren, haben trotzdem ihr Bestes gegeben. Ich habe ein, zwei Polizisten gesehen, die puterrot waren, weil sie wirklich 10 Stunden in der Sonne gestanden haben. Das ist bewundernswert und allen Helfern kann man immer wieder nur einen Dank aussprechen und sagen, ihr seid toll.
0: Wie das Rennen medizinisch einzuordnen ist, dazu äußert sich am Ende der Veranstaltung Rennarzt Dr. Lutz Tiedemann.
2: Die Organisation war wie immer ganz toll. Es ist niemandem was Ernsthaftes passiert. Und auf die große Hitze hat man Rücksicht genommen, man hat alles Wasser bereitgestellt. An der ganzen Strecke war Sicherheit erstes Gebot. Vielen Dank an die Organisatoren.
0: Nach den offiziellen Siegerehrungen gab es für Jürgen Schmidt noch eine besondere Ehrung, die Dietmar Lohr vom Bund Deutscher Radfahrer German Cycling vornahm.
3: Ich habe die ehrenvolle Aufgabe, Jürgen Schmidt, stellvertretend für den Gesamtverein, vielen Dank für die überhöhte, erfolgreiche Ausordnung dieser deutschen Meisterschaft der Senioren über diesen ganzen Tag hier bei extremen äußeren Temperaturen zu danken. Und German Cycling hat wie jedes Jahr den Ausrutscherpokal, der irgendwo rein und das Rennen wird. In dem Sinne, vielen Dank.
0: Jürgen Schmidt dachte laut darüber nach, ob er im nächsten Jahr noch dabei sein wird. Doch das Jubiläumsrennen, das 90. rund um die Landeskrone, wird er sich wohl ebenso wenig entgehen lassen wie die Radrennfahrer, die, wie zu hören war, die gute Atmosphäre in Görlitz zu schätzen wissen und auch bei solch hohen Temperaturen wie am vorigen Wochenende wieder dabei sein wollen. Man müsse, so sagte einer von ihnen, nur schnell genug fahren. Der Fahrtwind kühlt.
4: Das Rennen ging also trotz der 40 Grad gut für die Veranstalter aus. 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Im Lauritzwelle-Kalenderblatt schauen wir heute nach Hoyerswerda. Da wird's jetzt sportlich im Jahr 1928.
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6: Am 1. Juli 1928 wurde der Jahnsportplatz in Hoyerswerda feierlich eröffnet. Der erste Männerturnverein 1861 hatte das Areal erworben, in unzähligen Arbeitsstunden das einstige, aber mittlerweile verwilderte Bürgerwäldchen gerodet und gestaltet. Das heutige Stadion wurde am 1. Mai 1959 eröffnet und diente damals der ehemaligen BSG-Aktivist Schwarze Pumpe, dem Vorgänger des FC Lausitz, als Vereinsdomizil. Mittlerweile ist dort auch der SV Einheit 1919 als weiterer Hauptnutzer vor Ort.
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0: dem Regen die letzten Tage hat uns heute wieder die Sonne begleitet. Wer wissen möchte, wie das Wetter in den nächsten Tagen werden soll, der wird gleich fündig. Freizeittipps aus Ihrer Region haben wir aber natürlich auch noch im Gepäck.
1: Die Sonne feiert ihr Comeback. Nach drei äußerst verregneten Tagen haben uns heute wieder ein blauer Himmel und sommerliche Temperaturen begrüßt. Erst gegen Abend ziehen sich die Wolken wieder etwas dichter zusammen. Bis zu 26 Grad Celsius in der Ober- und Niederlausitz erhalten uns. Nachts, wenn eventuell auch der ein oder andere Regentropfen fällt, sinken die Werte dann auf 15 Grad im Norden und 16 Grad im Süden der Lausitz. Morgen soll es dann schon wieder etwas kälter werden. Bei Höchstwerten von 22 Grad in Bad Liebenwerda und Senftenberg und 21 Grad in Kamenz und Niesky. Zu diesem Freitag erwartet uns anfangs sonniges Wetter, welches im Verlauf auf Wolken und leichte Schauer wechselt. Die späten Stunden bringen dann Tiefstwerte von 14 Grad in Südbrandenburg und 13 Grad in Ostsachsen mit sich. Am Samstag wird es voraussichtlich trocken, sicherlich zur Freude der Teilnehmer des 24-Stunden-Schwimms in Tröbitz. Ein Wolkenfeld zieht trotzdem den Himmel entlang. Rechnen Sie hier mit Temperaturen zwischen 15 und 22 Grad Celsius. Der letzte Tag der Woche, der Sonntag, erinnert dann hingegen eher an den Juli des letzten Jahres. Es wird ganztägig regnen bei 14 bis 20 Grad.

0: Bereits 431 Jahre gibt es den Schliebener Mäuenmarkt und auch dieses Wochenende von Freitag bis Sonntag ist es wieder soweit. Sie erwartet ein vielfältiges Programm aus Musik, Party, kreativen Arbeiten, Straßenakteuren und vielem mehr. Das Highlight des Wochenendes wird der bunte Straßenumzug. Lassen Sie sich diese jahrhundertealte Tradition nicht entgehen und kommen Sie nach Schlieben. Diesen Samstag um 17 Uhr gibt es ein musikalisches Programm im Spremberger Ortsteil Hornow. Das Wandlitzer Gitarrenduo spielt für Sie Musik aus der Klassik, von unter anderem Mozart an der Hornower Mühle. Kommen Sie vorbei, der Eintritt ist frei. Zum 18. Mal findet auf dem Marktplatz in Hoyerswerda das internationale Straßentheaterfest statt. Von 14 bis 19 Uhr erwartet Sie dort einen Sonntag voller Spektakel durch Gaukler, Clowns, Straßenmusiker und Theaterschauspieler. Hier kennt die darstellende Kunst keine Grenzen. Kommen auch Sie kostenfrei vorbei, wenn Sie sehen möchten, wie sich der Marktplatz in eine Bühne verwandelt.
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3: Vor wenigen Wochen war ich in Bautzen Gast des Musicals Treffpunkt Brunnen. Aufgeführt wurde das Stück von Jugendlichen, die es im Rahmen des Projektes Adonia, einem kirchlichen Music Camp, in den Osterferien gemeinsam einstudiert hatten. Für alle Besucher gab es ein Programmheft, in dem unter anderem auch die Vision und Mission von Adonia erläutert wurde. Entstanden vor über 25 Jahren in der Schweiz, soll das Projekt unser Land begeistern und Hoffnung verbreiten. Für die Aufführungen der jährlichen Musicals wurde im Jahr 2006 die Adonia-Hymne Unser Land komponiert. Im Text heißt es unter anderem: Unser Land braucht neuen Glauben, die Vision der neuen Welt. Ohne Gott fehlt uns die Hoffnung, die im Leben wirklich zählt. Herr, erbarm dich über unser Land und schenk Hoffnung jeder Generation. Nimm du uns ganz neu in deine Hand, führe du die ganze Nation. Wenn ich mir diese wenigen Liedzeilen durchlese, gerne auch einmal den christlichen Bezug dabei ausblende, dann treffen diese Worte meiner Meinung nach genau das Kernproblem unserer heutigen Zeit. Unserer Politik fehlt aktuell die glaubhaft vermittelte Vision der neuen Welt. Vielen von uns fehlt aber auch die lenkende und verlässliche führende Hand und damit das Vertrauen in die Zukunft. Ich kann den Adonia-Text einmal etwas anders formulieren. Unser Land braucht wieder den Glauben an die Kraft der hier wohnenden und arbeitenden Menschen. Unsere Erde und unser Land brauchen aber auch das Wissen, dass die neue Welt nur eine gemeinsame, friedliche Welt aller Völker sein kann. Unsere Regierung muss Entscheidungen treffen, muss die Nation führen, muss dafür sorgen, dass alle Generationen, Kinder, Arbeitende und Senioren, genauso wie Unternehmen und Gewerkschaften, Reformen akzeptieren, weil damit die berechtigte Hoffnung auf ein weltoffenes, wirtschaftlich starkes und soziales Deutschland besteht. Und wenn dann nicht in Wahlperioden gedacht wird, sondern an wirkliche Nachhaltigkeit, wenn Generationengerechtigkeit Grundlage von Entscheidungen ist, dann bleibt die neue Welt sicher keine Vision mehr.
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4: Hallo und herzlich willkommen. Ich begrüße Sie zu einer neuen Ausgabe der Lausitzwelle Regionalzeit am Donnerstag. Ich habe heute die neuesten Themen rund um Niederschlesien und dem Zittauer Gebirge für Sie im Gepäck. Die Spritpreise erreichen wieder Höchststände. Pünktlich am 1. Juli, genau 12 Uhr, schnellten die Spritpreise auch an den Tankstellen der Lausitz exorbitant in die Höhe. Besonders ärgerlich dabei, die Erhöhung ging teilweise weit über den staatlichen Tankrabatt von 16,9 Cent je Liter hinaus. Zudem hatten viele Tankstellen bereits an den Tagen zuvor ihre Preise deutlich angehoben.
5: Die Spritpreise erreichen wieder Höchststände. Heute, pünktlich am 1. Juli, genau 12 Uhr, schnellten die Preise auch an den Tankstellen der Lausitz exorbitant in die Höhe. Besonders ärgerlich dabei, die Erhöhung ging teilweise weit über den staatlichen Tankrabatt von 16,9 Cent je Liter hinaus. Dabei hatten viele Tankstellen bereits an den Tagen zuvor ihre Preise deutlich angehoben.
6: Ich bin angewiesen für die Arbeit aufs Auto und alle anderen Fahrten natürlich, da überlegt man zweimal, wie man es macht und ob man es muss oder nicht.
7: In anderen Ländern ist es auch möglich, dass das, sage ich mal, von den Ölkonzernen, erzeugt wird, dass das an die Leute weitergegeben wird. Und bei uns ist es nicht möglich. In allen anderen Ländern funktioniert das. Sehe ich nicht ein.
8: Ich finde es nicht in Ordnung. Also das mit dem Tankrabatt, das hätten sie anders lösen müssen eigentlich, von der Politik her. Wir sind aufs Auto angewiesen oder eben aufs Fahrrad.
7: Wenn man auf dem Land wohnt, kann man nicht mit dem Zug oder mit dem Bus fahren. Das ist ganz schwierig. Das funktioniert nicht. Du musst mit dem Auto fahren. Du bist darauf angewiesen. Wenn ich in der Großstadt bin, wenn ich in Berlin lebe, da brauche ich kein Auto, brauche ich keine Fleppen, dann brauche ich nichts. Da kann ich mit den Öffis fahren. Aber bei uns funktioniert das nicht.
5: Ob und wann mit einem nennenswerten Preisrückgang an den Zapfsäulen zu rechnen ist, steht wohl in den Sternen. Zumindest lehrt die Erfahrung bei den Verbraucherpreisen, was einmal oben ist, kommt so schnell nicht wieder runter.
9: Ein Jahr nach der Übernahme des früheren Alstom-Bahnwerks hat sich Sachsens Ministerpräsident Michael Kretschmer vor Ort einen Überblick verschafft. Der deutsch-französische Rüstungskonzern KNDS baut das Werk aktuell zu einem modernen Produktionsstandort für Wehrtechnik mit 400 Mitarbeitern aus. Dort werden bereits Module für verschiedene Varianten des Radpanzers Boxer sowie Teile für den Kampfpanzer Leopard 2 gefertigt. Der Landkreis Görlitz begrüßt zudem die vor wenigen Tagen veröffentlichten Pläne des Bundes, sich mit 40% am Rüstungs- und Technologiekonzern KNDS zu beteiligen. Landrat Stefan Meyer sieht darin eine Chance, den Industriestandort Görlitz weiter zu stärken. Nach Angaben von KNDS sind bereits mehr als die Hälfte der rund 70.000 Quadratmeter großen Werksfläche umgestaltet.
10: Der Naturschutztierpark Görlitz-Koselec ist um eine

0: Attraktionreicher. Gestern stellte Tierparkdirektor Sven Hammer gemeinsam mit seinem Team die interaktive Entdeckerwelt Wild Love Stories vor. Projektleiter Carsten Liebig begrüßte dazu die ersten Gäste aus Politik, Gesellschaft und Medienvertreter. Diese Entdeckerwelt basiert auf dem Kinderbuch Das Liebesleben der Tiere. Es werden viele Fragen zum Liebesleben von Tieren beantwortet, beispielsweise: Warum haben Känguru-Muttertiere zwei Sorten Milch? Oder welchen Trick wenden Pinguine bei der Paarung an? Der Görlitzer Tierpark macht die Inhalte mit analogen, interaktiven und multimedialen Stationen räumlich sichtbar. Als Teil der Strukturförderprojekte hat der Naturschutztierpark diese neue Entdeckerwelt entwickelt, die pünktlich zu den Sommerferien für Besucher erlebbar sein wird. Ausführlich berichtet Lausitzwelle in der kommenden Woche über diese neue Entdeckerwelt.
1: In der Gemeinde Neißeaue können Eltern Betreuungsplätze in den kommunalen Kindertagesstätten und im Hort seit kurzem online anmelden. Dafür steht ein neues digitales Elternportal zur Verfügung. Über das Portal können Familien ihre Angaben digital übermitteln und sich über die Einrichtungen informieren. In Weißkeisel wird vom 10. bis 12. Juli Dorffest gefeiert. Im Freizeitpark stehen unter anderem Line Dance, die zweite Auflage der Highland Games und ein Flohmarkt auf dem Programm. Der Sonntag steht ganz im Zeichen der Freiwilligen Feuerwehr Weißkeisel, die in diesem Jahr ihr 100-jähriges Bestehen feiert. Für Kinder ist vor allem am Samstag und Sonntag ein buntes Programm geplant. Mannschaften für die Highland Games können sich am 11. Juli noch vor Ort anmelden. Die Feuerwehrsportler aus Trebendorf haben am vergangenen Wochenende den dritten Lauf des Ostsachsen-Pokals und den 21. Oldie-Cup ausgerichtet. Trotz Temperaturen von über 35 Grad konnte der Wettkampf dank besonderer Vorkehrungen wie Pavillons und Abkühlungsmöglichkeiten planmäßig stattfinden. Sportlich gab es mehrere Erfolge für die Gastgeber. Die Frauen gewannen den Löschangriff, die neu gegründete U20-Mannschaft belegte beim Oldie-Cup Platz 2. Auch über 100 Meter gab es Siege und Podestplätze für die Trebendorfer Starter. Die chirurgische Praxis von Roland Jatschkowski wird zum 1. Juli Teil der Poliklinik Görlitz, dem medizinischen Versorgungszentrum des städtischen Klinikums. Für Patienten ändert sich dabei kaum etwas, die Praxis am Konsulplatz bleibt bestehen. Auch Roland Jatschkowski behandelt dort weiterhin. Neu ist, dass zusätzlich ein Facharzt für Orthopädie und Unfallchirurgie aus dem Klinikum in der Praxis tätig sein wird. Damit soll die ambulante chirurgische und unfallchirurgische Versorgung in der Region langfristig gesichert werden. Auch die Behandlung von Arbeits- und Wegeunfällen als sogenannte D-Arztpraxis bleibt erhalten.
2: Der Weißwasseraner Stadtrat hat den Haushalt für 2026 beschlossen, das dazugehörige Haushaltssicherungskonzept jedoch abgelehnt. Damit bleibt zunächst offen, wie es finanziell weitergeht. Die Stadtverwaltung will sich nun mit der Rechtsaufsicht des Landkreises Görlitz abstimmen. Trotz angespannter Haushaltslage können wichtige Investitionen, etwa in die Schwimmhalle, das Turnerheim und die Gutenbergstraße, vorerst fortgesetzt werden. Für Kritik sorgte das geplante Defizit von mehreren Millionen Euro. Zudem sollen Medienberichten zufolge im kommenden Jahr 14 Vollzeitstellen in der Stadtverwaltung abgebaut werden.
3: Die anhaltende Sommerhitze hat am Wochenende in Weißwasser offenbar für ein ungewöhnliches Schadensbild gesorgt. Gegen 23 Uhr wurde die Polizei in die Heinrich-Heine-Straße gerufen, nachdem sich dort der Asphalt plötzlich gefährlich aufgewölbt hatte. Nach ersten Erkenntnissen hatte sich die Fahrbahn von beiden Straßenseiten nach oben gedrückt. Die entstandene Erhebung stellt nun eine erhebliche Gefahr für den Straßenverkehr dar. Als mögliche Ursache gilt die extreme Hitze der vergangenen Tage. Bei hohen Temperaturen kann sich der Straßenbelag ausdehnen und unter bestimmten Bedingungen aufbrechen oder sich nach oben wölben. An der Stelle gilt bis auf Weiteres ein Tempolimit von 30 km/h. Das Straßenverkehrsamt muss nun den Schaden begutachten und über das weitere Vorgehen entscheiden.
1: Am Spielplatz Amselweg Lerchenweg in Niesky entsteht derzeit ein neues Kletter- und Spielgerät. Das bisherige Spielgerät musste nach rund 30 Jahren ersetzt werden, da es marode geworden war und nicht mehr den Sicherheitsanforderungen entsprach, heißt es aus der Stadtverwaltung. Schon bald können Kinder dort wieder sicher klettern, spielen und toben.
3: In der Görlitzer Straße in Weißwasser kam es am Sonntagnachmittag zu einem Brand in einer Gartenlaube. Beim Eintreffen der Feuerwehr stand die Laube bereits in Vollbrand. Insgesamt waren 6 Personen von dem Brand betroffen, 2 Erwachsene und 4 Kinder. Eine Person wurde verletzt und durch den Rettungsdienst versorgt. Im Verlauf des Einsatzes wurde die Feuerwehr Weißkeisel zur Unterstützung hinzugezogen. Das gesamte Ausmaß des Schadens ist derzeit noch unklar. Am Montag nahmen Brandursachenermittler ihre Arbeit auf.
4: Das Radrennen rund um die Landeskrone findet jährlich in Görlitz statt, in diesem Jahr zum 89. Mal. Im ersten, dem Breite-Reifen-Rennen, starten traditionell die Kinder. Es wurden die Deutsche Meisterschaft sowie die Landesmeisterschaft Sachsen Masters im Rahmen des Rennens ausgetragen. Die längsten Rennen, wie das Masters-2-Rennen, erstrecken sich über 121,1 Kilometer. Die Route ist anspruchsvoll, doch noch anspruchsvoller war in diesem Jahr mit der Hitze klarzukommen. Dies galt neben den Rennfahrern auch für Helfer, Organisatoren, ja, auch für die Zuschauer.
0: Das 89. Radrennen rund um die Landeskrone fand am vorigen Sonntag, am 28. Juni in Görlitz statt. Temperaturen bis fast 40 Grad Celsius waren im Vorfeld prognostiziert worden. Kritiker waren schnell zur Stelle. Das Rennen müsse abgesagt werden, denn es werden wohl viele Menschen in Kliniken gebracht werden. Gar werde es Hitzetote geben. Jürgen Schmidt zieht nach dem Rennen folgende Bilanz.
5: Vielleicht kann ich jetzt von etwas Erleichterung sprechen. Zum Glück ist niemand trotz der Hitzeschlacht hier in Görlitz am 28. Juni bei der Deutschen Meisterschaft der Masters zu Schaden gekommen und musste ins Krankenhaus eingeliefert werden. Und zwar da wirklich nicht wohl zumute und dergleichen. Aber es gibt ja Beschlüsse von German Cycling, früher Bund Deutscher Radfahrer, wo eindeutig festgelegt wird, Deutsche Meisterschaft, die wird durchgeführt. Und so einfach ist das nicht einfach, dass wir hier sagen, wir lassen die ausfallen, das geht einfach nicht. Obwohl wir mächtige Sorgen hatten, weil wir hatten ja auch die über 60-Jährigen hier dabei und dergleichen. Und man höre und staune, da kam sogar der Vorschlag, warum nicht eine Runde mehr? Also da fällt einem fast die Worte und so. Also ich bin heilfroh, sage ich Ihnen ganz ehrlich. Und mir ist nicht bloß ein Stein vom Herzen gefallen hier, dass hier alles gut gegangen ist. Wir sind natürlich auch beschimpft worden. Und was wir hier machen, das kann keiner verantworten und dergleichen. Aber man sollte auch einmal richtig nachdenken. Wir müssen uns an die Bestimmungen von German Cycling richten. Und da gibt es keinerlei Bestimmungen, ab wie viel Grad das Rennen abgesagt werden muss. Die gibt es nicht. Und ich möchte noch ergänzen, an dem heutigen Sonntag gibt es in ganz Europa gibt es die jeweiligen Landesmeisterschaften. Das ist immer üblich und so, und zwar eine Woche vor der Tour de France. Vielleicht darf ich das noch erwähnen, damit man das vielleicht auch ein bisschen besser versteht. Zum gleichen Termin, sprich von Freitag bis heute, fanden in Thüringen die deutschen Meisterschaften auf der Straße statt. Und das sogar für die Schüler, männlich-weiblich, jugendmännlich-weiblich, Junioren-männlich-weiblich, die Frauenelite und die Profis, die fahren sicherlich jetzt noch um die Zeit, die haben da um die fast 200 Kilometer zu bewältigen. Also wenn da schon die Schüler nicht abgesagt wird und der Nachwuchs und so, der Radsport ist nun mal ein ganz hartes Brot und dergleichen. Und das sind eben auf Deutsch gesagt alles harte Kerle.
0: Moderator Max Giese, der vom ersten dem Breite-Reifen-Rennen der Kinder bis nach der letzten Siegerehrung am Nachmittag in bewährter Weise durch das Rennen führte, hatte die Möglichkeit, sich zwischenzeitlich im Schatten aufzuhalten. Streckenposten und Polizisten, die auf dem Rundkurs von 17,3 Kilometern für Ordnung und Sicherheit sorgten, hatten diese Gelegenheit kaum. Dafür wurden alle Helfer mit ausreichend Getränken versorgt. An der Startziellinie am Fuße der Landeskrone war eine Sprenkleranlage aufgebaut worden. Und nicht nur dort. Dazu sagt der Hauptverantwortliche für die Streckensicherheit Peter Demme.
6: Unser heutiges Radrennen rund um die Landeskrone ist erfolgreich verlaufen. Wir haben die deutschen Meister der Altersklasse Masters küren können. Das Jedermann-Rennen hat einen neuen Spitzenreiter. Insofern können wir als Veranstalter natürlich sehr zufrieden sein, auch weil es keine nennenswerten Unfälle oder Störungen gab. Sicherlich war der Rennverlauf diesmal anders. Bei der sehr großen Hitze war ein etwas, wie soll ich sagen, eine etwas Trägheit in den Feldern. Es gab keine tollen Ausreißversuche, aber die Sportler haben ihr Bestes gegeben und man muss den Hut davor ziehen, dass zum Beispiel die Masters 2 über 120 Kilometer gefahren sind. Was für uns als Verein das Rennen immer unwahrscheinlich liebenswert wünschenswert und wirklich erstrebenswert macht, das immer weiter durchzuführen, ist diese Begeisterung nicht nur bei unseren Helfern, die ihren Sonntag dran setzen, zum Teil Wettkampf fahren und mithelfen bei der Organisation, sondern auch, was wir an der Strecke erleben. Die Anwohner versammeln sich vor ihren Häusern an der Straße. Bei diesem heißen Wetter wurden Duschen aufgebaut, um die Sportler abzukühlen. Es waren Fans da, die getrommelt haben und begeistert die Sportler angefeuert haben. Das ist immer wieder schön zu sehen. Das ist es auch wert, dass hier nicht nur die Teilnehmer geschwitzt haben, sondern wir alle in der Organisation, wir Helfer. Die Polizisten, die ja nun einfach hier eingeteilt waren, haben trotzdem ihr Bestes gegeben. Ich habe ein, zwei Polizisten gesehen, die puterrot waren, weil sie wirklich 10 Stunden in der Sonne gestanden haben. Das ist bewundernswert und allen Helfern kann man immer wieder nur einen Dank aussprechen und sagen, ihr seid toll.
0: Wie das Rennen medizinisch einzuordnen ist, dazu äußert sich am Ende der Veranstaltung Rennarzt Dr. Lutz Tiedemann.
7: Die Organisation war wie immer ganz toll. Es ist niemandem was Ernsthaftes passiert. Und auf die große Hitze hat man Rücksicht genommen, man hat alles Wasser bereitgestellt. An der ganzen Strecke war Sicherheit erstes Gebot. Vielen Dank an die Organisatoren.
0: Nach den offiziellen Siegerehrungen gab es für Jürgen Schmidt noch eine besondere Ehrung, die Dietmar Lohr vom Bund Deutscher Radfahrer German Cycling vornahm.
8: Ich habe die ehrenvolle Aufgabe, Jürgen Schmidt, stellvertretend für den Gesamtverein, vielen Dank für die wiederholte, erfolgreiche Austragung dieser deutschen Meisterschaft für Senioren über diesen ganzen Tag hier bei extremen äußeren Temperaturen zu danken. Und German Cycling hat wie jedes Jahr den Ausrichterpokal, der Hochschulverein in Erfurt einnehmen wird. In dem Sinne, vielen Dank.
0: Jürgen Schmidt dachte laut darüber nach, ob er im nächsten Jahr noch dabei sein wird. Doch das Jubiläumsrennen, das 90. rund um die Landeskrone, wird er sich wohl ebenso wenig entgehen lassen wie die Radrennfahrer, die, wie zu hören war, die gute Atmosphäre in Görlitz zu schätzen wissen und auch bei solch hohen Temperaturen wie am vorigen Wochenende wieder dabei sein wollen. Man müsse, so sagte einer von ihnen, nur schnell genug fahren. Der Fahrtwind kühlt.
4: 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Und damit verabschiede ich mich von Ihnen, wünsche Ihnen noch einen schönen Abend und begrüße Sie hoffentlich morgen wieder zur letzten Ausgabe der Lausitzwelle Regionalzeit für diese Woche. Da gibt es dann alle Themen aus dem Elbe-Elster-Land und der Niederlausitzer Heide. Bis dahin, machen Sie es gut. Tschüss.
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1: Generationswechsel in Traditionsbäckerei. Planitzer Bad öffnet zum Ferienbeginn und Spendenlauf der Oberschule Dr. Theodor Neubauer.
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1: Liebe Zuschauer, einen wunderschönen guten Abend und natürlich herzlich willkommen zur Donnerstagsausgabe von Tag aktuell. Schön, dass Sie eingeschaltet haben. Es ist allgegenwärtig. Viele Unternehmen suchen händeringend nach Nachfolgern. Dabei sind es nicht nur die Großen. Gerade in den Handwerksberufen, oft familiengeführt, gehen die Kinder andere Wege und treten nicht in die Fußstapfen ihrer Eltern. Aber es gibt sie noch, diejenigen, welche mit Herzblut und Leidenschaft die Betriebe ihrer Vorfahren weiterführen. Sehen Sie mehr dazu im folgenden Beitrag. Auch wenn Sonnenschein am gestrigen Tage eher Mangelware war, der Anlass war zweifelsfrei ein schöner. Am 1. Juli erfolgte die Geschäftsübergabe der Feinbäckerei Kessler an einen der Söhne von Marion und Axel Kessler. Grund genug für uns, einmal vorbeizuschauen.
3: Es gibt sie noch, die Geschichten, die das Leben schreibt. Marion und Axel Kessler. Marion, wir sagen du, weil wir kennen uns schon ganz lange. Ihr habt euch damals im Ebersbrunn im Löwen kennengelernt.
4: Ja, das haben wir gemacht. Kurz bevor wir nach Hause gegangen sind, da saß er vorne an der Eingangstür und ich dachte, den schnappe ich mir. Ne?
3: Ein Traditionsunternehmen seit 1913. Ich gehe davon aus, das waren deine Eltern, deine Großeltern, die das damals gegründet haben.
5: Das waren die Urgroßeltern, also mein Urgroßvater hat das Ganze gegründet, musste aber dann im Krieg, im Ersten Weltkrieg, ist leider dort gefallen und seine Frau hat dann als eine der ersten deutschen Bäckermeisterin, Frau ihren Meister gemacht, so muss man sagen.
3: So. Wie ist es dann weitergegangen?
5: Ja, sie hatten also zwei Söhne und einer davon, der Johannes, der hat dann auch Bäcker gelernt, nämlich bei seiner Mutter, die ja dann Meister war. Und er hatte aber dann auch das Pech, dass er in den Zweiten Weltkrieg musste, sodass also seine Frau dann wiederum das Geschäft weitergeführt hat. Ne, durch diese harten Zeiten und als er auf Gefangenschaft wiederkam, dann ging es daher weiter. Und sie hatten auch einen Sohn und eine Tochter und der Sohn hat dann auch das Geschäft weitergemacht, nachdem er also als Zuckerkocher gelernt hat und Bäcker gelernt hat, hat er dann die Meisterprüfung gemacht und hat dann 65 das Geschäft übernommen.
3: Und du bist wann eingestiegen?
5: Und ich bin eingestiegen 1977 als Lehrling, habe dann gelernt und habe 1981 meine Meisterschule angefangen und 1983 meinen Abschluss gehabt als Meister.

0: und bin dann die vierte Generation gewesen und habe ja, die ganze Zeit bei der Stange gehalten und konnte dann 1996 den Betrieb hier weiterführen.
1: Marion, wie bist du dazu gekommen? Was hast du eigentlich mal gemacht und was ist deine Liebe zur Bäckerei geworden?
2: Also ich habe Textilfacharbeiter gelernt, wo wir dann geheiratet haben. Ja, dann war das so, steigst du hier mit ein, gehst du mit in den Laden. Gut, dann haben wir 3 Kinder bekommen. Und dann hieß es eben, ja, übernehmt ihr die Bäckerei. Und dann haben wir uns das eigentlich ganz kurz überlegt und haben gesagt, gut, das machen wir. Ja, und ich muss sagen, ich mache es mit Herzblut. Ich stehe von früh bis abends eigentlich im Laden, mache das mit Herzblut. Und ich bin eigentlich glücklich, dass wir das jetzt unseren Sebastian eigentlich übergeben können und dass es weitergeführt wird. Natürlich stehe ich auch weiterhin mit im Laden, ne? Aber wir wollen lernen, loszulassen.
3: Voller Stolz zeigte uns der frisch gebackene Chef dann das Ladenlokal und das Allerheiligste, die Backstube.
1: Sebastian, es ist ja heute nicht mehr alltäglich, dass Kinder in die Fußstapfen ihrer Eltern treten, die Geschäfte übernehmen, aber du bist einer von 3 Kindern, von Marion und Axel. Was war die Motivation, dass du gesagt hast, ja, ich möchte?
4: Ich habe schon immer eins meiner Praktikas hier gemacht, die ich in der Schule hatte. Ursprünglich wollte ich immer Tierarzt oder Bauer werden. Und habe aber in den 2 Wochen Praktikum immer einmal hier Praktikum gemacht. Und irgendwann habe ich dann festgestellt, so schlecht ist es gar nicht. Also es hat durchaus seine Vorteile. Ne? Du schaffst jeden Tag was Neues, du siehst, was du geschaffen hast. Und irgendwann habe ich gesagt, Mensch, das könnte ich mir tatsächlich vorstellen, für immer zu machen. Und ja, dann hat sich das angeboten und die waren direkt voll begeistert und ja, dann kam das so.
1: Du hast eine solide Ausbildung gemacht.
4: Genau, ich habe hier gelernt 3 Jahre, bin dann anschließend gleich nach Dresden zur Meisterschule, war dann mit 21 auch einer der jüngsten Meister hier, sogar als Gruppenbester abgeschlossen. Und ja, und seitdem bin ich dann hier und habe mich mit meinem Vater schon immer ergänzt in der Backstube als auch in der ganzen Geschäftsleitungssache, was alles so da noch bürokratisch ansteht. Und ja, jetzt haben wir den Zeitpunkt genutzt und haben gesagt, jetzt machen wir Nägel mit Köpfen.
1: Wir wissen ja, dass bei euch die Leute besonders am Samstag hier Schlange stehen. Was ist das Geheimrezept oder was ist das Besondere, was euch ausmacht? Ich habe schon mal auf eure Seite geschaut, Traditionsbäckerei und natürlich auch noch die alten Rezepte.
4: Das sowieso. Also die Rezepte sind schon mehrere Jahre alt, noch von meinem Opa, werden manchmal etwas angepasst, verfeinert, aber vom Grundprinzip bleiben die immer gleich und die werden auch so gleich bleiben. Und wir freuen uns einfach wirklich über jeden Kunden, der kommt, der das schätzt, der das Handwerk schätzt. Es ist nun mal so, dass die Brötchen nicht jeden Tag gleich sein können. Das hat Handwerk an sich. Aber ich denke, der Kunde merkt die Frischhaltung, er merkt das am Gesamterlebnis beim Essen, von der Röche, von der Saftigkeit her. Und ich denke, das ja, ist der Grund, warum die Kunden Samstag Schlange stehen.
1: Ein halbes Jahr ist ja schon vorbei und jetzt geht ihr wahrscheinlich schon wieder in die Vorbereitung auf Weihnachten.
4: Ja, sind wir noch nicht so weit. Jetzt ist erstmal so das ganze Sommer, die Sommerzeit da. Aber ansonsten dann spätestens im September, Oktober fangen wir dann schon langsam an mit dem ganzen Weihnachtszeug, kaufen die Zutaten dafür ein. Und ja, der Spekulatius ist ja, das Besondere daran ist, dass der natürlich noch ganz, ganz traditionell hergestellt wird über keine Maschine, sondern es ist extremste Handarbeit. Auf einem Brett wird das ausgerollt, abgeschnitten, ausgeklopft auf dem Tisch. Also das ist wirklich mega viel Arbeit, aber es ergibt halt am Ende einen einzigartigen Spekulatius. Das ist, ja.
1: Sebastian, aus deiner Erfahrung, was würdest du jungen Leuten, die ja gerade vielleicht auf Ausbildungssuche sind, an die Hand geben? Trotzdem, das Handwerk hat noch goldenen Boden.
4: Definitiv. Handwerk kann durch KI nicht ersetzt werden. Das ist der Punkt, der jetzt dasteht. Jeder Bürojob ist gefährdet. Durch KI kann er ergänzt werden oder ersetzt werden. Aber bei uns ist es so, wenn die 2 Hände fehlen, die das Brötchen aufarbeiten, die das Brot wirken, dann funktioniert es nicht. Also Handwerk hat nach wie vor goldenen Boden.
3: Mittlerweile waren viele Gäste gekommen, unter ihnen langjährige treue Kunden, Weggefährten, Vertreter der Kreishandwerkerschaft und auch der Bürgermeister ließ es sich nicht nehmen, dabei zu sein. Uns erklärte Tino Obst, warum genau Einrichtungen wie diese Traditionsbäckerei so wichtig für die Gemeinde sind.
5: Das ist die Nahversorgung, das ist natürlich auch das, dass ja nicht nur die Bäckerei die Brötchen früh liefert, sondern die Bäckerei unterstützt seit Jahrzehnten ja die Vereine. Und das ist ganz, ganz wichtig, dass wir hier eine gewisse Beständigkeit auch haben. Ich sehe das halt auch so, das ist Tradition. Und wenn Tradition weitergeführt wird aus der Vergangenheit in die Zukunft, ist sowas, kann man gar nicht hoch genug anschätzen. Und Work-Life-Balance passt bei den Bäckern.

0: Nur bedingt. Und deswegen finde ich das super, dass der Junior hier seinen Hut in den Ring wirft. Und wir leben davon und wir können auch nur alle dazu animieren, wenn sowas Bestand haben muss, dann müssen wir als Bürgerschaft müssen das unterstützen, müssen einkaufen, geht nicht fort, kauft vor Ort. Das passt ganz gut dazu und ich finde es ganz toll, dass wir sowas feiern können, dass wir keine Schließung feiern, sondern eine Weiterführung feiern können.
1: Dann bleibt zu hoffen, dass es auch weiterhin junge, engagierte Menschen gibt, die sich trauen, Verantwortung zu übernehmen und damit die Region stärken.
2: Morgen ist es endlich soweit. Das Planitzer Bad, von den Zwickauern auch liebevoll Plane genannt, öffnet nach länger währenden Baumaßnahmen seine Tore. Bei bestem Wetter haben wir uns heute einmal auf den Weg gemacht.
3: Als wir uns letztes Jahr gesehen haben, hast du gesagt, es werden über den Winter große Baumaßnahmen anstehen, um das Bad wieder fit zu machen. Nun hat es in diesem Jahr mit der Öffnung ein bisschen länger gedauert und das hat seine Gründe.
4: Auf alle Fälle. Also wir hatten ja einen relativ straffen Winter. Gerade im Januar war das schon extreme Temperaturen. Und trotzdem haben die Arbeiter hier, gerade die Abbrucharbeiten und so weiter, die haben sich nicht hindern lassen, haben also voll durchgezogen. Auch die Edelstahlarbeiter haben jedes Wetter genutzt, teilweise die Becken freigeschoben von Schnee, dass die weiterarbeiten können. Also hier wurde alles versucht, pünktlich aufzumachen. Und wir sind ja fast pünktlich.
3: Jetzt sag uns genau, was wurde hier gemacht? Thema Edelstahlbecken.
4: Ja, also es wurde das Springerbecken ausgekleidet, das Schwimmer-, das Wellenbecken und das Nichtschwimmerbecken. Und ja, da waren also wirklich immense Abbrucharbeiten zu leisten. Dann mussten die ganzen Bleche angeliefert werden, montiert werden. Das ging mit den Wänden los. Dann am Ende jetzt zum Schluss die Böden. Ja, und jetzt war am Montag war die Hygieneprobung für die Parameter, dass wir auch aufmachen können. Also die haben die ganzen Becken beprobt. Gestern und heute hatten wir Färbetest. Das haben wir alles wunderbar bestanden. Von daher steht es in der Eröffnung nichts mehr am Weg.
3: Also morgen 14 Uhr geht's los. Und worauf dürfen sich die Zwickauer, die Gäste der Stadt freuen?
4: Ja, die Zwickauer dürfen sich wieder auf unser schönes Bad freuen. Das Gelände ist ja fast das gleiche geblieben. Die Becken sind halt wie gesagt neu, bis auf das Massage- und Erlebnisbecken. Und auch da haben wir straff Hand angelegt, dass das alles schön wird. Ja, und ansonsten das gleiche Programm wie jedes Jahr. Ordentliche Gastronomie auf zwei Seiten. Volleyballplätze, Fußballplatz, Tischtennisplatten, ein schönes Wellenbad. Auch das funktioniert tadellos. Also die Zwickauer können sich, denke ich, wirklich freuen und sind bestimmt auch froh, dass sie das Bad wieder nutzen können.
3: Zu den Eintrittspreisen, hat sich was geändert?
4: Ja, die Eintrittspreise sind auf 5 Euro für den Erwachsenen hochgegangen, also wir haben 50 Cent erhöht und auf 3 Euro für die Kinder, auch da 50 Cent hoch.
3: Ja, und vielen liegt natürlich Ordnung und Sicherheit am Herzen und das ist bei euch wie alle Jahre gewährleistet.
4: Auf alle Fälle, unser Personal ist geschult. Wir sind das ja auch schon ein paar Jahre gewöhnt, im Gegensatz zu manch anderen Bädern, die sich jetzt in der Region etwas beschwert haben, dass die, wie haben Sie es so schön gesagt, unser Klientel abfassen. Das muss man halt handeln können und das muss man halt machen und das muss man halt wollen und dann geht das auch.
3: Es war natürlich auch sicher für die Firmen große Herausforderungen und Sie haben das mit Bravour gemeistert.
4: Auf alle Fälle. Also wir haben alle wunderbar zusammengearbeitet. Also die Abbrecher mit den Edelstahlarbeitern, die Pflasterarbeiten und so weiter, das ging alles wunderbar Hand in Hand. Also ich kann nur sagen, dass die Firmen, die hier da waren, das lief mit uns in Abstimmung und so weiter hervorragend. Auch ein großes Lob an die Bauleitung. Das lief alles sehr unkompliziert. Wir haben für alles Lösungen gefunden und es gab doch das ein oder andere Problem, wo was gelöst werden musste. Kann ich nur ein großes Lob aussprechen, auch an meine Mitarbeiter, die hier mit durchgezogen haben. Wir mussten ja trotzdem in der Schwimmhalle und im Johannesbad immer viel mit aushelfen, weil Personal ist halt ein rares Gut. Wirklich ein großes Lob an alle, die hier mitgewirkt haben. Kann ich mich nur bedanken. Das war eine sehr schöne Erfahrung auch für mich. Man hat sehr, sehr viel dazugelernt und viele verschiedene Menschen kennengelernt. Das war wunderbar.

Die Stadt Zwickau erlässt auf dem Marienplatz und in angrenzenden Bereichen ein Alkoholverbot. Die entsprechende Polizeiverordnung wurde heute im elektronischen

0: Amtsblatt bekannt gemacht und gilt ab dem kommenden Samstag. Das Ordnungsamt setzt seine Kontrollen, die bereits seit Anfang März verstärkt stattfinden, fort. Die Polizeiverordnung gilt auf dem Marienplatz, der Marienstraße bis zum Mariengässchen, im Mariengässchen sowie dem Domhof. In der Zeit von 15 bis 23 Uhr sind von Montag bis Samstag sowohl der Konsum als auch das Mitführen alkoholischer Getränke zum Zwecke des Konsums untersagt. Ausgenommen davon sind lediglich die genehmigten Bereiche der Außengastronomie. Zuwiderhandlungen können mit einer Geldbuße von bis zu 5.000 Euro geahndet werden. Die Verordnung gilt aus rechtlichen Gründen zunächst bis einschließlich 3. August.
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2: Die Stadt Plauen ist mit der vergangenen Nacht der Museen zufrieden und zieht ein positives Fazit. Trotz der heißen Temperaturen machten sich zahlreiche Gäste auf den Weg zur 19. Museumsnacht. An 18 Veranstaltungsorten erwarteten die Besucher etwa 60 Angebote von Musik, Ausstellungen, Vorträgen, Führungen und vielem mehr. Beliebt waren vor allem das Luftschutzmuseum und das Konventgebäude aufgrund der kühleren Temperaturen dort. Ersteres verzeichnete laut eigenen Aussagen aufgrund dessen einen Besucherrekord. Vermutlich das Wetter war auch der Grund, warum in diesem Jahr weniger Eintrittsbändchen im Vorverkauf verkauft wurden. Insgesamt rund 2.400, im Vorjahr waren es 2.700. Etwa 1.600 Personen entschieden sich spontan für einen Besuch und kauften ihr Bändchen an der Abendkasse. Letztes Jahr taten das 2.300. Der größte Andrang herrschte in der Zeit von etwa 21 bis 0 Uhr. Von den Temperaturen profitierte vor allem der Getränkeverkauf. Auf dem Altmarkt gab es Musik und später präsentierte die Firma LSD Lasershow Design wieder eine tolle Lasershow. Ein Vergnügen für Augen und Ohren. Trotz der Wetterbedingungen herrschte eine sehr gute Stimmung in der Stadt. Es kamen zwar weniger Besucher als in den Vorjahren, dafür war es umso gemütlicher. Eine Bildergalerie zur Nacht der Museen gibt es auch unter www.museumsnacht-plauen.de.
4: Auf dem Zwickauer Hauptmarkt steht seit dem gestrigen Mittwoch eine Leinwand bereit. Hier werden im Rahmen des Tag 24 Sommerkinos noch bis zum Sonntag Filmhighlights und Blockbuster auf großer 50 Quadratmeter Leinwand gezeigt. Mit dabei sind unter anderem Lilo und Stitch, Dirty Dancing, Minecraft, Formel 1, der Film und viele weitere Filme. Der Startschuss fällt täglich jeweils um 16 Uhr mit beliebten Kinder- und Familienfilmen. Ab 19.30 Uhr stehen dann beispielsweise Actionfilme oder lustige Comedy-Highlights auf dem Programm. Der Eintritt ist kostenlos. Die Besucher des Sommerkinos werden darauf aufmerksam gemacht, dass man keine eigenen Getränke oder Speisen mitbringen darf. Alle Filme und Zeiten finden Sie auch noch einmal detailliert auf der Website von Tag 24. Die Oberschule Dr. Theodor Neubauer hat auch in

0: Graupner-Gymnasium ausgewichen.
1: Jawohl, heute hier am 1. Juli findet bei uns an der Oberschule Dr. Theodor Neubauer-Kirchberg unser Spendenlauf statt. Ziel des Spendenlaufs sollte sein, dass die Schüler den Schulhof neu gestalten wollen. Das ist im Rahmen des nächsten Schuljahres geplant. Und die Erlöse von dem heutigen Spendenlauf sollen eben für neue Sitzmöglichkeiten gemacht werden, aber auch vielleicht für die ein oder andere kleine Überraschung für den neuen Schulhof.
0: Der Spendenlauf war nicht der erste, den die Oberschule organisierte.
1: Es gab schon mal einen Spendenlauf, den haben wir zusammen mit der Stadt Kirchberg und dem Gymnasium hier in Kirchberg ausgerichtet. Dieses Jahr machen wir es aber selbstständig, weil wir einfach sagen, es war eine spontane Idee und wir haben gesagt, es ist gut, damit unsere Schüler sozusagen ihren neuen Schulhof erlaufen.
0: In der Turnhalle gab es dann für die Schüler eine kurze Einweisung durch Frau Remus.
2: Ja, wir führen heute einen Spendenlauf durch, einen Spendenlauf für die Ausgestaltung unseres Schulhofes. Das heißt, die Schüler haben sich privat einen Spender gesucht, entweder bei Eltern, Großeltern oder auch in Firmen. Und je nachdem, wie viele Runden sie laufen, wird dann das Geld an das Schulkonto überwiesen oder bei manchen auch ein fester Betrag, der überwiesen wird. Also wir haben sehr, sehr viele, die uns hier unterstützen. Wir werden jetzt zunächst erstmal alle Klassen zusammennehmen, dann laufen die Klassen hier leider aufgrund der Wetterlage in der Turnhalle. Nach dem Spendenlauf, der ungefähr 20 bis 25 Minuten dauern wird, haben die Schüler noch die Möglichkeit, sich bei diversen sportlichen Aktivitäten hier ein bisschen auszupowern. Und nach 2 Stunden gehen dann die Schüler der Klassen 5 und 6 wieder in die Schule runter und danach kommen die Schüler der Klassen 7 und 8 mit dem gleichen Ablauf.
0: Die Sportlehrerin war mit daran beteiligt, dass dieser Spendenlauf überhaupt stattfindet.
2: Das war eigentlich meine Idee, muss ich sagen, habe die gerne in der Schule verbreitet. Ich kenne das auch von meiner alten Schule. Dort haben wir auch viele, viele Spendenläufe durchgeführt. Den Schülern macht es sehr, sehr viel Spaß und sie freuen sich auch dann für die Schule etwas zu tun.
0: Die Schüler waren motiviert mitzulaufen.
3: Also ich habe schon Lust drauf und ich freue mich schon.
4: Ich habe auch Lust drauf und ich bin auch ein bisschen aufgeregt und ja.
0: Die Schüler zu motivieren, beim Spendenlaufen mitzumachen, war nicht schwer.
2: Och, das ist eigentlich kein Problem gewesen, denn sie wissen ja, dass sie für sich selbst laufen und für ihre Schule. Und damit ist die Motivation eigentlich bei den meisten wirklich sehr, sehr groß.
0: Die Schüler gingen motiviert in den Spendenlauf. Immer nach 2 Runden konnten sie sich ein Gummiband abholen. So war es dann leicht, die Runden im Nachhinein zusammenzuzählen und auszuwerten. Hier ging es dabei nicht darum, wer der Schnellste ist, sondern jeder konnte in seinem Tempo seine Runde laufen und Gummibänder sammeln. Doch der Spendenlauf ist keineswegs das einzige Highlight der Oberschule Dr. Theodor Neubauer in Kirchberg. Im August gibt es ein besonderes Jubiläum.
1: Jawohl, genau. Im kommenden Schuljahr feiern wir 50 Jahre Oberschule Kirchberg. In der zweiten Schulwoche, das ist der 24.8. bis 28.8., werden unsere Schüler sozusagen aus dem Unterricht rausgenommen und wir machen sozusagen eine Woche komplett neu bzw. alt, je nachdem, wie man sagen möchte. Wir fangen an, indem wir sozusagen machen Schule wie früher. Wir zeigen den Schülern mal, wie denn das Leben in der DDR war, mit Vor-, aber auch mit Nachteil natürlich. Wir haben ein großes Badfest, wir haben einen Tag am Dienstag, da kommen 190 Grundschüler der Ernst-Schneller-Grundschule aus Kirchberg, aber auch Schüler aus dem Gymnasium und anderen Grundschulen. Und ganz wichtig zu erwähnen, am Donnerstag ist ein großes Schulfest ab 15 Uhr hier auf dem Schulhof. Da sind alle Gäste, alle Freunde der Oberschule Kirchberg eingeladen und natürlich auch alle Kirchbergerinnen und Kirchberger. Feiern Sie mit uns, haben Sie Spaß. Und für die, die hier schon mal waren, als Schüler, als Lehrer, als vielleicht auch Schulleitung, am Freitag findet eine große Festveranstaltung statt. Dort werden wir auch mit der Politprominenz rechnen dürfen. Und da würden wir bitten, wenn Sie daran Interesse haben, dass Sie einfach eine kurze Mail an unsere Mailadresse schreiben, oberschule-kirchberg@t-online.de. Und dann würden wir Ihnen einen Sitzplatz reservieren. Und dann würden wir uns freuen, wenn wir einfach die Woche begehen und rückblickend, aber auch in die Zukunft blicken, was passiert an der Oberschule Kirchberg.
0: Die Oberschule blickt auch in die Zukunft.
1: Also natürlich, unser eines großes Ziel ist, die Digitalisierung voranzuschreiten. Wir sind prinzipiell gut ausgestattet mit Materialien. Jetzt müssen wir es natürlich in den Unterricht reinbringen. Das ist unser großes Ziel. Das zweite große Ziel, was wir haben, ist für uns, dass wir die Demokratieförderung hier vorantreiben. Das heißt, wir werden ab nächsten Jahr einen Tag der Toleranz haben, wo wir einfach viele verschiedene Aktionen mit den Schülern planen. Und ganz allgemein, wir wollen die Oberschule sozusagen neu denken, neu machen und auch die Schüler aber mitnehmen und dabei aber auch die Lehrer nicht vergessen.
0: Dann freuen Sie sich jetzt schon auf das 50-jährige Jubiläum an der Oberschule Dr. Theodor Neubauer in Kirchberg.
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1: Nachdem sich der Sommer heute von seiner schönsten Seite gezeigt hat, erwartet uns am Freitag bei angenehmen 21 Grad in der Spitze ein Mix aus Sonne und wolkigen Abschnitten. Auch der Start ins Wochenende wird schön. Wir erzielen Höchstwerte von 23 Grad. Sonnenschein dominiert das Wettergeschehen, nur gelegentlich ziehen harmlose Wolken ins Sendegebiet. Der Sonntag kommt dann recht durchwachsen daher. Während wir in den Vormittagsstunden noch öfter die Sonne zu Gesicht bekommen, müssen wir uns am Nachmittag auf Regen einstellen. Das Quecksilber pegelt sich im Tagesverlauf um die 20 Grad herum ein. Am Montag erwartet uns dann ein komplett verregneter Tag. Die Höchsttemperaturen liegen dann nur noch bei mageren 17 Grad.
2: Liebe Zuschauer, wir verabschieden uns von Ihnen. Das war tagaktuell vom Donnerstag. Morgen gibt's noch eine Ausgabe vor dem Wochenende. Wir wünschen Ihnen jetzt einen schönen Abend und bis morgen. Machen Sie es gut.

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1: Generationswechsel in Traditionsbäckerei. Planitzer Bad öffnet zum Ferienbeginn und Spendenlauf der Oberschule Dr. Theodor Neubauer.
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1: Liebe Zuschauer, einen wunderschönen guten Abend und natürlich herzlich willkommen zur Donnerstagsausgabe von Tag aktuell. Schön, dass Sie eingeschaltet haben. Es ist allgegenwärtig. Viele Unternehmen suchen händeringend nach Nachfolgern. Dabei sind es nicht nur die Großen. Gerade in den Handwerksberufen, oft familiengeführt, gehen die Kinder andere Wege und treten nicht in die Fußstapfen ihrer Eltern. Aber es gibt sie noch, diejenigen, welche mit Herzblut und Leidenschaft die Betriebe ihrer Vorfahren weiterführen. Sehen Sie mehr dazu im folgenden Beitrag.
3: Auch wenn Sonnenschein am gestrigen Tage eher Mangelware war, der Anlass war zweifelsfrei ein schöner. Am 1. Juli erfolgte die Geschäftsübergabe der Feinbäckerei Kessler an einen der Söhne von Marion und Axel Kessler. Grund genug für uns, einmal vorbeizuschauen.
4: Es gibt sie noch, die Geschichten, die das Leben schreibt. Marion und Axel Kessler. Marion, wir sagen du, weil wir kennen uns schon ganz lange. Ihr habt euch damals im Ebersbrunn im Löwen kennengelernt.
5: Ja, das haben wir gemacht. Kurz bevor wir nach Hause gegangen sind, da saß er vorne an der Eingangstür und ich dachte, den schnappe ich mir. Ne?
4: Ein Traditionsunternehmen seit 1913. Ich gehe davon aus, das waren deine Eltern, deine Großeltern, die das damals gegründet haben.
6: Das waren die Urgroßeltern, also mein Urgroßvater hat das Ganze gegründet, musste aber dann im Krieg, im Ersten Weltkrieg, ist leider dort gefallen und seine Frau hat dann als eine der ersten deutschen Bäckermeisterin, Frau ihren Meister gemacht, so muss man sagen.
4: So. Wie ist es dann weitergegangen?
6: Ja, sie hatten also zwei Söhne und einer davon, der Johannes, der hat dann auch Bäcker gelernt, nämlich bei seiner Mutter, die ja dann Meister war. Und er hatte aber dann auch das Pech, dass er im Zweiten Weltkrieg musste, sodass also seine Frau dann wiederum das Geschäft weitergeführt hat. Ne, durch diese harten Zeiten und als er auf Gefangenschaft wiederkam, dann ging es daher weiter. Und sie hatten auch einen Sohn und eine Tochter und der Sohn hat dann auch das Geschäft weitergemacht, nachdem er also als Zuckerkocher gelernt hat und Bäcker gelernt hat, hat er dann die Meisterprüfung gemacht und hat dann 65 das Geschäft hier übernommen.
4: Und du bist wann eingestiegen?
6: Und ich bin eingestiegen 1977 als Lehrling, habe dann gelernt und habe 1981 meine Meisterschule angefangen und 83 meinen Abschluss gehabt als Meister und bin dann die vierte Generation gewesen und habe die ganze Zeit bei der Stange gehalten. Und konnte nicht dann 1996 den Betrieb hier weiterführen.
4: Marion, wie bist du dazu gekommen? Was hast du eigentlich mal gemacht und was ist deine Liebe zur Bäckerei geworden?
5: Also ich habe Textilfacharbeiter gelernt, wo wir dann geheiratet haben. Und dann war das so, steigst du hier mit ein, gehst du mit in den Laden. Gut, dann haben wir drei Kinder bekommen. Und dann hieß es eben, übernehmt ihr die Bäckerei. Und dann haben wir uns das eigentlich ganz kurz überlegt.

0: und haben gesagt, gut, das machen wir. Ja, und ich muss sagen, ich mache es mit Herzblut. Ich stehe von früh bis abends eigentlich im Laden, mache das mit Herzblut und ich bin eigentlich glücklich, dass wir das jetzt unseren Sebastian eigentlich übergeben können und dass es weitergeführt wird. Natürlich stehe ich auch weiterhin mit im Laden, ne? Aber wir wollen lernen, loszulassen.
1: Voller Stolz zeigte uns der frisch gebackene Chef dann das Ladenlokal und das Allerheiligste, die Backstube.
2: Sebastian, es ist ja heute nicht mehr alltäglich, dass Kinder in die Fußstapfen ihrer Eltern treten, die Geschäfte übernehmen, aber du bist einer von drei Kindern, von Marion und Axel. Was war die Motivation, dass du gesagt hast, ja, ich möchte?
3: Ich habe schon immer eins meiner Praktikas hier gemacht, die ich in der Schule hatte. Ursprünglich wollte ich immer Tierarzt oder Bauer werden. Und habe aber in den 2 Wochen Praktikum immer einmal hier Praktikum gemacht. Und irgendwann habe ich dann festgestellt, so schlecht ist es gar nicht. Also es hat durchaus seine Vorteile. Ne? Du schaffst jeden Tag was Neues, du siehst, was du geschaffen hast. Und irgendwann habe ich gesagt, Mensch, das könnte ich mir tatsächlich vorstellen, für immer zu machen. Und ja, dann hat sich das angeboten und die waren direkt voll begeistert und ja, dann kam das so.
2: Du hast eine solide Ausbildung gemacht.
3: Genau, ich habe hier gelernt 3 Jahre, bin dann anschließend gleich nach Dresden zur Meisterschule, war dann mit 21 auch einer der jüngsten Meister hier, sogar als Gruppenbester abgeschlossen. Und ja, und seitdem bin ich dann hier und habe mich mit meinem Vater schon immer ergänzt in der Backstube als auch in der ganzen Geschäftsleitungssache, was alles so da noch bürokratisch ansteht. Und ja, jetzt haben wir den Zeitpunkt genutzt und haben gesagt, jetzt machen wir Nägel mit Köpfen.
2: Wir wissen ja, dass bei euch die Leute besonders am Samstag hier Schlange stehen. Was ist das Geheimrezept oder was ist das Besondere, was euch ausmacht? Ich habe schon mal auf eure Seite geschaut, Traditionsbäckerei und natürlich auch noch die alten Rezepte.
3: Das sowieso. Also die Rezepte sind schon mehrere Jahre alt, noch von meinem Opa, werden manchmal etwas angepasst, verfeinert, aber vom Grundprinzip bleiben die immer gleich und die werden auch so gleich bleiben. Und wir freuen uns einfach wirklich über jeden Kunden, der kommt, der das schätzt, der das Handwerk schätzt. Es ist nun mal so, dass die Brötchen nicht jeden Tag gleich sein können. Das hat Handwerk an sich. Aber ich denke, der Kunde merkt die Frischhaltung, er merkt das am Gesamterlebnis beim Essen, von der Röche, von der Saftigkeit her. Und ich denke, das ja, ist der Grund, warum die Kunden Samstag Schlange stehen.
2: Ein halbes Jahr ist ja schon vorbei und jetzt geht ihr wahrscheinlich schon wieder in die Vorbereitung auf Weihnachten.
3: Ja, sind wir noch nicht so weit. Jetzt ist erstmal so das ganze Sommer, die Sommerzeit da. Aber ansonsten dann spätestens im September, Oktober fangen wir dann schon langsam an mit dem ganzen Weihnachtszeug, kaufen die Zutaten dafür ein. Und ja, der Spekulatius ist ja, das Besondere daran ist, dass der natürlich noch ganz, ganz traditionell hergestellt wird über keine Maschine, sondern es ist extremste Handarbeit. Auf einem Brett wird das ausgerollt, abgeschnitten, ausgeklopft auf dem Tisch. Also das ist wirklich mega viel Arbeit, aber es ergibt halt am Ende einen einzigartigen Spekulatius. Das ist, ja.
2: Sebastian, aus deiner Erfahrung, was würdest du jungen Leuten, die ja gerade vielleicht auf Ausbildungssuche sind, an die Hand geben? Trotzdem, das Handwerk hat noch goldenen Boden.
3: Definitiv. Handwerk kann durch KI nicht ersetzt werden. Das ist der Punkt, der jetzt dasteht. Jeder Bürojob ist gefährdet. Durch KI kann er ergänzt werden oder ersetzt werden. Aber bei uns ist es so, wenn die 2 Hände fehlen, die das Brötchen aufarbeiten, die das Brot wirken, dann funktioniert es nicht. Also Handwerk hat nach wie vor goldenen Boden.
1: Mittlerweile waren viele Gäste gekommen, unter ihnen langjährige treue Kunden, Weggefährten, Vertreter der Kreishandwerkerschaft und auch der Bürgermeister ließ es sich nicht nehmen, dabei zu sein. Uns erklärte Tino Obst, warum genau Einrichtungen wie diese Traditionsbäckerei so wichtig für die Gemeinde sind.
4: Das ist die Nahversorgung, das ist natürlich auch das, dass ja nicht nur die Bäckerei die Brötchen früh liefert, sondern die Bäckerei unterstützt seit Jahrzehnten ja die Vereine. Und das ist ganz, ganz wichtig, dass wir hier eine gewisse Beständigkeit auch haben. Ich sehe das halt auch so, das ist Tradition. Und wenn Tradition weitergeführt wird aus der Vergangenheit in die Zukunft, ist sowas, kann man gar nicht hoch genug einschätzen. Und Work-Life-Balance passt bei den Bäckern nur bedingt. Und deswegen finde ich das super, dass der Junior hier seinen Hut in den Ring wirft. Und wir leben davon und wir können auch nur alle dazu animieren, wenn sowas Bestand haben muss, dann müssen wir als Bürgerschaft müssen das unterstützen, müssen einkaufen, geht nicht fort, kauft vor Ort. Das passt ganz gut dazu und ich finde es ganz toll, dass wir sowas feiern können. Dass wir keine Schließung feiern, sondern eine Weiterführung feiern können.
1: Dann bleibt zu hoffen, dass es auch weiterhin junge, engagierte Menschen gibt, die sich trauen, Verantwortung zu übernehmen und damit die Region stärken.
5: Morgen ist

0: ist es endlich soweit. Das Planitzer Bad, von den Zwickauern auch liebevoll Plane genannt, öffnet nach länger währenden Baumaßnahmen seine Tore. Bei bestem Wetter haben wir uns heute einmal auf den Weg gemacht.
1: Als wir uns letztes Jahr gesehen haben, hast du gesagt, es werden über den Winter große Baumaßnahmen anstehen, um das Bad wieder fit zu machen. Nun hat es in diesem Jahr mit der Öffnung ein bisschen länger gedauert und das hat seine Gründe.
2: Auf alle Fälle. Also wir hatten ja einen relativ straffen Winter. Gerade im Januar war das schon extreme Temperaturen. Und trotzdem haben die Arbeiter hier, gerade die Abbrucharbeiten und so weiter, die haben sich nicht hindern lassen, haben also voll durchgezogen. Auch die Edelstahlarbeiter haben jedes Wetter genutzt, teilweise die Becken freigeschoben von Schnee, dass die weiterarbeiten können. Also hier wurde alles versucht, pünktlich aufzumachen. Und wir sind ja fast pünktlich.
1: Jetzt sag uns genau, was wurde hier gemacht? Thema Edelstahlbecken.
2: Ja, also es wurde das Springerbecken ausgekleidet, das Schwimmer-, das Wellenbecken und das Nichtschwimmerbecken. Und ja, da waren also wirklich immense Abbrucharbeiten zu leisten. Dann mussten die ganzen Bleche angeliefert werden, montiert werden. Das ging mit den Wänden los. Dann am Ende jetzt zum Schluss die Böden. Ja, und jetzt war am Montag war die Hygieneprobung für die Parameter, dass wir auch aufmachen können. Also die haben die ganzen Becken beprobt. Gestern und heute hatten wir Färbetest. Das haben wir alles wunderbar bestanden. Von daher steht es in der Eröffnung nichts mehr am Weg.
1: Also morgen 14 Uhr geht's los. Und worauf dürfen sich die Zwickauer, die Gäste der Stadt, freuen?
2: Ja, die Zwickauer dürfen sich wieder auf unser schönes Bad freuen. Das Gelände ist ja fast das gleiche geblieben. Die Becken sind halt wie gesagt neu, bis auf das Massage- und Erlebnisbecken. Und auch da haben wir straff Hand angelegt, dass das alles schön wird. Ja, und ansonsten das gleiche Programm wie jedes Jahr. Ordentliche Gastronomie auf zwei Seiten. Volleyballplätze, Fußballplatz, Tischtennisplatten, ein schönes Wellenbad. Auch das funktioniert tadellos. Also die Zwickauer können sich, denke ich, wirklich freuen und sind bestimmt auch froh, dass sie das Bad wieder nutzen können.
1: Zu den Eintrittspreisen hat sich was geändert?
2: Ja, die Eintrittspreise sind auf 5 Euro für den Erwachsenen hochgegangen. Also wir haben 50 Cent erhöht und auf 3 Euro für die Kinder. Auch da 50 Cent hoch.
1: Ja, und vielen liegt natürlich Ordnung und Sicherheit am Herzen. Und das ist bei euch wie alle Jahre gewährleistet.
2: Auf alle Fälle. Unser Personal ist geschult. Wir sind das ja auch schon ein paar Jahre gewöhnt, im Gegensatz zu manch anderen Bädern, die sich jetzt in der Region etwas beschwert haben, dass die, wie haben Sie es so schön gesagt, unser Klientel abfassen. Das muss man halt handeln können und das muss man halt machen und das muss man halt wollen und dann geht das auch.
1: Es war natürlich auch sicher für die Firmen große Herausforderungen und Sie haben das mit Bravour gemeistert.
2: Auf alle Fälle. Also wir haben alle wunderbar zusammengearbeitet. Also die Abbrecher mit den Edelstahlarbeitern, die Pflasterarbeiten und so weiter, das ging alles wunderbar Hand in Hand. Also ich kann nur sagen, dass die Firmen, die hier da waren, das lief mit uns in Abstimmung und so weiter hervorragend. Auch ein großes Lob an die Bauleitung. Das lief alles sehr unkompliziert. Wir haben für alles Lösungen gefunden und es gab doch das ein oder andere Problem, wo was gelöst werden musste. Kann ich nur ein großes Lob aussprechen, auch an meine Mitarbeiter, die hier mit durchgezogen haben. Wir mussten ja trotzdem in der Schwimmhalle und im Johannesbad immer viel mit aushelfen, weil Personal ist halt ein rares Gut. Wirklich ein großes Lob an alle, die hier mitgewirkt haben. Kann ich mich nur bedanken. Das war eine sehr schöne Erfahrung auch für mich. Man hat sehr, sehr viel dazugelernt und viele verschiedene Menschen kennengelernt. Das war wunderbar.

Die Stadt Zwickau erlässt auf dem Marienplatz und in angrenzenden Bereichen ein Alkoholverbot. Die entsprechende Polizeiverordnung wurde heute im elektronischen Amtsblatt bekannt gemacht und gilt ab dem kommenden Samstag. Das Ordnungsamt setzt seine Kontrollen, die bereits seit Anfang März verstärkt stattfinden, fort. Die Polizeiverordnung gilt auf dem Marienplatz, der Marienstraße bis zum Mariengässchen, im Mariengässchen sowie dem Domhof. In der Zeit von 15 bis 23 Uhr sind von Montag bis Samstag sowohl der Konsum als auch das Mitführen alkoholischer Getränke zum Zwecke des Konsums untersagt. Ausgenommen davon sind lediglich die genehmigten Bereiche der Außengastronomie. Zuwiderhand

0: Verletzungen können mit einer Geldbuße von bis zu 5.000 Euro geahndet werden. Die Verordnung gilt aus rechtlichen Gründen zunächst bis einschließlich 3. August.
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2: Die Stadt Plauen ist mit der vergangenen Nacht der Museen zufrieden und zieht ein positives Fazit. Trotz der heißen Temperaturen machten sich zahlreiche Gäste auf den Weg zur 19. Museumsnacht. An 18 Veranstaltungsorten erwarteten die Besucher etwa 60 Angebote von Musik, Ausstellungen, Vorträgen, Führungen und vielem mehr. Beliebt waren vor allem das Luftschutzmuseum und das Konventgebäude aufgrund der kühleren Temperaturen dort. Ersteres verzeichnete laut eigenen Aussagen aufgrund dessen einen Besucherrekord. Vermutlich das Wetter war auch der Grund, warum in diesem Jahr weniger Eintrittsbändchen im Vorverkauf verkauft wurden. Insgesamt rund 2.400, im Vorjahr waren es 2.700. Etwa 1.600 Personen entschieden sich spontan für einen Besuch und kauften ihr Bändchen an der Abendkasse. Letztes Jahr taten das 2.300. Der größte Andrang herrschte in der Zeit von etwa 21 bis 0 Uhr. Von den Temperaturen profitierte vor allem der Getränkeverkauf. Auf dem Altmarkt gab es Musik und später präsentierte die Firma LSD Lasershow Design wieder eine tolle Lasershow. Ein Vergnügen für Augen und Ohren. Trotz der Wetterbedingungen herrschte eine sehr gute Stimmung in der Stadt. Es kamen zwar weniger Besucher als in den Vorjahren, dafür war es umso gemütlicher. Eine Bildergalerie zur Nacht der Museen gibt es auch unter www.museumsnacht-plauen.de. Auf dem Zwickauer Hauptmarkt steht seit dem gestrigen Mittwoch eine Leinwand bereit. Hier werden im Rahmen des Tag 24 Sommerkinos noch bis zum Sonntag Filmhighlights und Blockbuster auf großer 50 Quadratmeter Leinwand gezeigt. Mit dabei sind unter anderem Lilo und Stitch, Dirty Dancing, Minecraft, Formel 1, der Film und viele weitere Filme. Der Startschuss fällt täglich jeweils um 16 Uhr mit beliebten Kinder- und Familienfilmen. Ab 19.30 Uhr stehen dann beispielsweise Actionfilme oder lustige Comedy-Highlights auf dem Programm. Der Eintritt ist kostenlos. Die Besucher des Sommerkinos werden darauf aufmerksam gemacht, dass man keine eigenen Getränke oder Speisen mitbringen darf. Alle Filme und Zeiten finden Sie auch noch einmal detailliert auf der Website von Tag 24. Die Oberschule Dr. Theodor Neubauer hat auch in diesem Jahr wieder einen Spendenlauf der Schülerinnen und Schüler auf die Beine gestellt. Dieser fand trotz Regen am gestrigen Mittwoch statt. Und zusätzlich gab es schon einmal einen kleinen Ausblick auf das 50-jährige Jubiläum der Oberschule. Aber sehen Sie mehr im folgenden Beitrag. Ursprünglich war es geplant, den Spendenlauf im Rahmen des Tag des Sports auf dem Schulgelände stattfinden zu lassen. Doch der Regen machte den Verantwortlichen einen Strich durch die Rechnung. Aber Absage keineswegs. Kurzerhand war man in die Turnhalle am Christoph

0: Graupner-Gymnasium ausgewichen.
1: Jawohl, heute hier am 1. Juli findet bei uns an der Oberschule Dr. Theodor Neubauer-Kirchberg unser Spendenlauf statt. Ziel des Spendenlaufs sollte sein, dass die Schüler den Schulhof neu gestalten wollen. Das ist im Rahmen des nächsten Schuljahres geplant. Und die Erlöse von dem heutigen Spendenlauf sollen eben für neue Sitzmöglichkeiten gemacht werden, aber auch vielleicht für die ein oder andere kleine Überraschung für den neuen Schulhof.
0: Der Spendenlauf war nicht der erste, den die Oberschule organisierte.
1: Es gab schon mal einen Spendenlauf, den haben wir zusammen mit der Stadt Kirchberg und dem Gymnasium hier in Kirchberg ausgerichtet. Dieses Jahr machen wir es aber selbstständig, weil wir einfach sagen, es war eine spontane Idee und wir haben gesagt, es ist gut, damit unsere Schüler sozusagen ihren neuen Schulhof erlaufen.
0: In der Turnhalle gab es dann für die Schüler eine kurze Einweisung durch Frau Remus.
2: Ja, wir führen heute einen Spendenlauf durch, einen Spendenlauf für die Ausgestaltung unseres Schulhofes. Das heißt, die Schüler haben sich privat einen Spender gesucht, entweder bei Eltern, Großeltern oder auch in Firmen. Und je nachdem, wie viele Runden sie laufen, wird dann das Geld an das Schulkonto überwiesen oder bei manchen auch ein fester Betrag, der überwiesen wird. Also wir haben sehr, sehr viele, die uns hier unterstützen. Wir werden jetzt zunächst erstmal alle Klassen zusammennehmen, dann laufen die Klassen hier leider aufgrund der Wetterlage in der Turnhalle. Nach dem Spendenlauf, der ungefähr 20 bis 25 Minuten dauern wird, haben die Schüler noch die Möglichkeit, sich bei diversen sportlichen Aktivitäten hier ein bisschen auszupowern. Und nach 2 Stunden gehen dann die Schüler der Klassen 5 und 6 wieder in die Schule runter und danach kommen die Schüler der Klassen 7 und 8 mit dem gleichen Ablauf.
0: Die Sportlehrerin war mit daran beteiligt, dass dieser Spendenlauf überhaupt stattfindet.
2: Das war eigentlich meine Idee, muss ich sagen, habe die gerne in der Schule verbreitet. Ich kenne das auch von meiner alten Schule. Dort haben wir auch viele, viele Spendenläufe durchgeführt. Den Schülern macht es sehr, sehr viel Spaß und sie freuen sich auch dann für die Schule etwas zu tun.
0: Die Schüler waren motiviert mitzulaufen.
3: Also ich habe schon Lust drauf und ich freue mich schon.
4: Ich habe auch Lust drauf und ich bin auch ein bisschen aufgeregt und ja.
0: Die Schüler zu motivieren, beim Spendenlaufen mitzumachen, war nicht schwer.
2: Och, das ist eigentlich kein Problem gewesen, denn sie wissen ja, dass sie für sich selbst laufen und für ihre Schule. Und damit ist die Motivation eigentlich bei den meisten wirklich sehr, sehr groß.
0: Die Schüler gingen motiviert in den Spendenlauf. Immer nach 2 Runden konnten sie sich ein Gummiband abholen. So war es dann leicht, die Runden im Nachhinein zusammenzuzählen und auszuwerten. Hier ging es dabei nicht darum, wer der Schnellste ist, sondern jeder konnte in seinem Tempo seine Runde laufen und Gummibänder sammeln. Doch der Spendenlauf ist keineswegs das einzige Highlight der Oberschule Dr. Theodor Neubauer in Kirchberg. Im August gibt es ein besonderes Jubiläum.
1: Jawohl, genau. Im kommenden Schuljahr feiern wir 50 Jahre Oberschule Kirchberg. In der zweiten Schulwoche, das ist der 24.8. bis 28.8., werden unsere Schüler sozusagen aus dem Unterricht rausgenommen und wir machen sozusagen eine Woche komplett neu bzw. alt, je nachdem, wie man sagen möchte. Wir fangen an, indem wir sozusagen machen Schule wie früher. Wir zeigen den Schülern mal, wie denn das Leben in der DDR war, mit Vor-, aber auch mit Nachteil natürlich. Wir haben ein großes Badfest, wir haben einen Tag am Dienstag, da kommen 190 Grundschüler der Ernst-Schneller-Grundschule aus Kirchberg, aber auch Schüler aus dem Gymnasium und anderen Grundschulen. Und ganz wichtig zu erwähnen, am Donnerstag ist ein großes Schulfest ab 15 Uhr hier auf dem Schulhof. Da sind alle Gäste, alle Freunde der Oberschule Kirchberg eingeladen und natürlich auch alle Kirchbergerinnen und Kirchberger. Feiern Sie mit uns, haben Sie Spaß. Und für die, die hier schon mal waren, als Schüler, als Lehrer, als vielleicht auch Schulleitung, am Freitag findet eine große Festveranstaltung statt. Dort werden wir auch mit der Politprominenz rechnen dürfen. Und da würden wir bitten, wenn Sie daran Interesse haben, dass Sie einfach eine kurze Mail an unsere Mailadresse schreiben, oberschule-kirchberg@t-online.de. Und dann würden wir Ihnen einen Sitzplatz reservieren. Und dann würden wir uns freuen, wenn wir einfach die Woche begehen und rückblickend, aber auch in die Zukunft blicken, was passiert an der Oberschule Kirchberg.
0: Die Oberschule blickt auch in die Zukunft.
1: Also natürlich, unser eines großes Ziel ist, die Digitalisierung voranzuschreiten. Wir sind prinzipiell gut ausgestattet mit Materialien. Jetzt müssen wir es natürlich in den Unterricht reinbringen. Das ist unser großes Ziel. Das zweite große Ziel, was wir haben, ist für uns, dass wir die Demokratieförderung hier vorantreiben. Das heißt, wir werden ab nächsten Jahr einen Tag der Toleranz haben, wo wir einfach viele verschiedene Aktionen mit den Schülern planen. Und ganz allgemein, wir wollen die Oberschule sozusagen neu denken, neu machen und auch die Schüler aber mitnehmen und dabei aber auch die Lehrer nicht vergessen.
0: Dann freuen Sie sich jetzt schon auf das 50-jährige Jubiläum an der Oberschule Dr. Theodor Neubauer in Kirchberg.
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1: Nachdem sich der Sommer heute von seiner schönsten Seite gezeigt hat, erwartet uns am Freitag bei angenehmen 21 Grad in der Spitze ein Mix aus Sonne und wolkigen Abschnitten. Auch der Start ins Wochenende wird schön. Wir erzielen Höchstwerte von 23 Grad. Sonnenschein dominiert das Wettergeschehen, nur gelegentlich ziehen harmlose Wolken ins Sendegebiet. Der Sonntag kommt dann recht durchwachsen daher. Während wir in den Vormittagsstunden noch öfter die Sonne zu Gesicht bekommen, müssen wir uns am Nachmittag auf Regen einstellen. Das Quecksilber pegelt sich im Tagesverlauf um die 20 Grad herum ein. Am Montag erwartet uns dann ein komplett verregneter Tag. Die Höchsttemperaturen liegen dann nur noch bei mageren 17 Grad.
2: Liebe Zuschauer, wir verabschieden uns von Ihnen. Das war tagaktuell vom Donnerstag. Morgen gibt's noch eine Ausgabe vor dem Wochenende. Wir wünschen Ihnen jetzt einen schönen Abend und bis morgen. Machen Sie es gut.

0: Glück auf zu Kubna, unser Erzgebirge. In dieser Folge blicken wir zunächst auf den Mai zurück. Einen Monat voller Begegnungen, gemeinsamer Erlebnisse und vieler kleiner Momente, die Menschen zusammengebracht haben. Bei den Einrichtungen der DRWS-Pflege standen generationenübergreifende Projekte im Mittelpunkt. Es wurde gepflanzt, gebastelt, gespielt und miteinander Zeit verbracht. In Antonshöhe, Schneeberg und Langenberg entstanden dabei nicht nur neue Beete und Körbchen, sondern vor allem wertvolle Verbindungen zwischen Jung und Alt. Wie diese Aktionen den Alltag bereichern und warum das Miteinander der Generationen so wichtig ist, sehen Sie jetzt im ersten Beitrag. Und später in der Sendung lernen wir mit Annemarie Krause eine Frau kennen, deren bewegte Lebensgeschichte unsere Reihe Frauen im Erzgebirge sichtbar machen bereichert. Am 7. Mai startete die DRWS-Pflege im Haus Waldeck mit einer besonderen Aktion in den Mai. Gemeinsam mit der Ortsfeuerwehr Antonshöhe wurden 3 Obstbäume gepflanzt, deren Früchte die Bewohnerinnen und Bewohner künftig selbst verwerten können. Darunter befindet sich unter anderem ein Winterapfelbaum.
1: Die Jugendfeuerwehr Antonshöhe macht heute hier mit dem Haus Waldeck zusammen die Baumpflanzaktion. Weil ich habe hier in der Haus Waldeck schon öfters einmal so Vorführungen mitgemacht und sind wir halt dazu gekommen, da ich auch hier im Haus Waldeck arbeite und das den Leuten auch viel Spaß macht.
0: Mit dem Spatel in den Händen packten die Mitglieder der Jugendfeuerwehr dabei tatkräftig mit an. Auch bei den Bewohnerinnen und Bewohnern des Hauses Waldeck waren die Begeisterung und Motivation deutlich zu spüren. Die frisch gesetzten Bäume wurden nach dem Einsetzen natürlich fachgerecht angegossen, begleitet von viel Freude, Lachen und guter Stimmung. Doch neben dem gemeinsamen Arbeitseinsatz hatte die Jugendfeuerwehr noch eine weitere Botschaft. Denn beim Nachwuchs sieht es derzeit eher dünn aus.
2: Wir sind die Jugendfeuerwehr Antonshöhe.
3: Und wir brauchen mehr Kinder.
2: Weil wir relativ wenige Personen gerade sind in der Jugendfeuerwehr. Und deshalb schade ist es der Verein, den wir schon lange Zeit unterstützen. Wir sind ja jetzt die Ältesten, der halt zusammenbricht und halt keine Mitglieder mehr bekommt. Deswegen rufen wir euch auf, dass sie wieder mal zu uns kommen. Ja.
0: Am 11. Mai wurde das Projekt im Gut Glesberg unter dem Motto »Aus alt mach neu« fortgesetzt. Unterstützt wurden die Bewohnerinnen und Bewohner beim Flechten von Rattankörbchen von einigen Schülerinnen der 8. Klasse der Evangelischen Oberschule Schneeberg.
4: Das Projekt läuft jetzt schon 4 Wochen. Die Kinder sind quasi schon häufiger da gewesen. Sie kennen mittlerweile auch die Senioren. Es ist so, dass eben manche schon ihre Körbchen mit den Kindern die letzten Male geflochten haben. Heute machen manche ihre fertig. Manche machen vielleicht dann doch noch mal was ganz anderes. Und ein paar Spielmöglichkeiten haben wir heute auch, weil es heute der Abschluss ist. Und das noch mal ein bisschen aufzulockern. Genau.
0: Bei Generationsübergang

0: übergreifenden Projekten, wie bei denen der DRWS-Pflege, ist es häufig zu beobachten, dass die Älteren ihre Erfahrungen an die Jüngeren weitergeben. Dieses Mal kam es aber doch etwas anders.
1: In diesem Fall tatsächlich die Bewohner von den Kindern, weil die Kinder das super drauf haben, den Bewohnern das beizubringen. Also ich war das letzte Mal sehr erstaunt, die sind ganz fix und haben gesagt, so, das müssen sie so und so machen, und haben aber eine Engelsgeduld mit den Bewohnern, weil das ist ja eigentlich gar nicht so leicht, mit den Rattern Sachen zu flechten. Da kommen selbst normale Erwachsene an ihre Grenzen. Und genau, das ist eigentlich sehr, sehr schön, dass die das wirklich von denen lernen können. Und dann, wenn man halt so ins Gespräch kommt, dann merkt man, dass die Kinder dann eben auch ganz viel mitnehmen von hier. Wir hatten jetzt auch mal eine kleine Biografiestunde beim letzten Mal gemacht, wo die dann nochmal sich ein bisschen näher kennenlernen konnten.
0: Die Bewohnerinnen, die sich am Flechten beteiligten, bringen bereits viel Erfahrung im Handarbeiten mit. Viele von ihnen haben früher geklöppelt. Das Muskelgedächtnis hilft dabei auch heute noch, sich in neue Techniken einzuarbeiten. Eigentlich sollte passend zum Mai-Motto gemeinsam gepflanzt werden. Doch die Temperaturen waren in den vergangenen Wochen noch zu niedrig für längere Arbeitseinsätze im Freien. Stattdessen wurde gemeinsam gebastelt, gespielt und die Zeit miteinander genossen. Zwischen Stauden, Kräuterbeeten und Pflanztürmen wurde es am 28. Mai im Gut Förstel in Langenberg besonders lebendig. Im Rahmen des Generationenprojekts der DRWS-Pflege unterstützten Schülerinnen und Schüler der Jena-Planschule Markersbach die Bewohnerinnen und Bewohner sowie die Mitarbeiter der Pflegeeinrichtung bei verschiedenen Gartenarbeiten. Unter dem Jahresmotto Generationen verbinden entstanden an mehreren Stationen auf dem weitläufigen Gelände neue Bepflanzungen. Ob am Kräuterbeet, an den Pflanztürmen, im Eingangsbereich oder am Parkpavillon. Überall tummelten sich die Kinder zum gemeinsamen Anpflanzen und Gestalten. Besonders der Alpaka-Blick war bei den Kindern sehr beliebt, auch wenn es an diesem Tag nicht direkt zu den Verwandten der Lamas ging. Für die Helferinnen und Helfer gab es dennoch einiges zu tun. Das Gut Förstel bietet mit seinen Grünanlagen und den vielen Tieren, wie den Alpakas und Ziegen, zahlreiche Möglichkeiten für gemeinsame Aktivitäten. Dafür benötigt es aber viele engagierte Hände. Im Mittelpunkt des Projekts stand jedoch weit mehr als nur die Gartenarbeit. Das Ziel war es, einen Ort zu schaffen, an dem Menschen unterschiedlicher Generationen miteinander ins Gespräch kommen, Erfahrungen austauschen und gemeinsame Erlebnisse sammeln können. Während die Kinder neue Eindrücke gewinnen und Verantwortung übernehmen, freuen sich die Seniorinnen und Senioren über die Unterstützung und die gemeinsame Zeit.
2: Also wir haben ganz viel gepflanzt und hatten auch richtig viel Spaß dabei.
3: Es war cool und wir haben auch mit den Senioren gepflanzt.
4: Ja, wir haben ja erst angefangen hier mit Pflanzen oder noch nicht viel. Und wir haben aber gestern hier im Heim oder da bei der Bekannten und so haben wir schon ein bisschen gepflanzt.
5: Ich fand es sehr schön, dass wir heute mit älteren Leuten auch was zusammen machen konnten.
6: Es hat sehr viel Spaß gemacht, mit den älteren Leuten zu pflanzen und es war sehr schön, ja.
0: Begegnungen wie diese machen das Projekt besonders wertvoll. Die Älteren können von ihrem eigenen Leben erzählen. Von der Zeit, als viele Familien noch einen großen Garten bewirtschafteten und die Hilfe zwischen den Generationen selbstverständlich war. Die Kinder wiederum erleben, wie wichtig ihre Unterstützung ist. Und erfahren Anerkennung für das, was sie gemeinsam geschaffen haben. Neben dem richtigen Graben, Einpflanzen und Angießen werden auch Teamarbeit, Rücksichtnahme und die Akzeptanz gemeinsamer Entscheidungen in den Mittelpunkt gestellt. Oft entsteht aus der Zusammenarbeit ein gegenseitiges Verständnis, das weit über den eigentlichen Projekttag hinausreicht. Die bunt blühenden Ergebnisse sind nun auf dem Gelände des Gut Förstel sichtbar. Neben den frischen Blumen ist es vor allem die Freude der Bewohnerinnen und Bewohner, das Strahlen in ihren Augen und der Stolz der Kinder auf das gemeinsam Geschaffene, das sofort ins Auge fällt. Bei bestem Frühlingswetter

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1: Starke Frauen haben die Geschichte des Erzgebirges geprägt und tun es bis heute. In unserer Reihe Frauen im Erzgebirge sichtbar machen, stellen wir Persönlichkeiten vor, deren Lebenswege bewegen und inspirieren. Eine von ihnen ist Annemarie Krause aus Hoheneck. Ihre besondere Geschichte folgt jetzt.
2: Du kannst dich vorstellen. Du warst vollkommen, warst nicht mehr, warst nur noch eine Nummer. Wir haben doch niemand was getan. Wir haben kein Tut gemacht. Was ist denn jetzt auf der Welt los? Also ich muss sagen, ich hatte in Hoheneck Sassen gelernt. Als Kind bin ich am Gebäude vorbei als Kind und dachte, oh, die Burg. Und noch eine Femme komme ich in den Hoheneck. Nein. Oh. Naja, da war alles vorbei.
3: Der Krieg ist vorbei. Millionen Menschen versuchen nach Jahren von Gewalt einen Neuanfang. Doch nicht für alle beginnt mit dem Ende des Zweiten Weltkriegs die Freiheit. Sachsen gehört zur sowjetischen Besatzungszone. Das Land befindet sich unter Kontrolle der Roten Armee. Misstrauen, Angst und politische Verfolgung bestimmen vielerorts den Alltag. Menschen werden überwacht, verhört und verhaftet. Oft reichen Verdächtigungen oder Kontakte aus, um ins Visier der Behörden zu geraten. Rechtsstaatliche Verfahren, wie wir sie heute kennen, existieren vielerorts nicht. Tausende Männer und Frauen verschwinden in Gefängnissen und sowjetischen Speziallagern. Viele von ihnen wissen nicht, wann oder ob sie jemals zurückkehren werden. Einer dieser Orte ist Hoheneck. Hoch über der Stadt Stolberg erhebt sich die ehemalige Burganlage. Ab 1950 wird sie zum zentralen Frauengefängnis der DDR. Hinter den Mauern sitzen politische Gefangene, Mütter, Töchter und Ehefrauen ein. Einige verbringen hier Monate, andere Jahre. Die Geschichten hinter diesen Mauern sind zahlreich. Dies ist eine davon.
4: Annemarie Krause. Annemarie, wie alt bist du jetzt?
2: Ich bin 94. Ja. Ich wäre im November 95.
4: Annemarie, du bist jetzt hier in Hoheneck im Gefängnis. Wie fühlt sich das an, hier wieder herzukommen?
2: Das ist immer wieder dasselbe. Es tut einen ganz schön berühren. Es tut einen wieder auffühlen. Ja, man kann das nicht vergessen. Das kann man nicht vergessen, was wir hier, was zum Schluss noch haben, wo wir bei den Deutschen waren.
3: Annemarie Krause wächst im Erzgebirge auf. Als der Krieg endet, ist sie 13 Jahre alt. Wie viele Menschen ihrer Generation erlebt sie eine Zeit voller Umbrüche, Unsicherheit und Neuanfänge. Sie lebt bei ihrer Familie, hat Träume, Hoffnungen und Pläne für ihr Leben. In den Jahren nach dem Krieg begegnet sie Maxim Milika, einen Soldaten der Roten Armee.
2: Also das war so, der Krieg war alle. Und wir junge Leute haben uns dann interessiert, weil sie in Doom kam dann hier war eine Kommandantur und da waren die Russen stationiert. Und da sind wir Jugendliche manchmal hingegangen und haben uns mit den Soldaten unterhalten. Und da habe ich hier den Maxim hier kennengelernt. Der war Sergeant, ja. Und da haben wir uns dann, das hat sich dann entwickelt, dass noch dann eine Liebe draus war. Ja, und da ist noch nach Annaberg versetzt worden, die Kommandantur. Und die kamen immer von Annaberg gelaufen, haben wir uns immer getroffen. Aber alles heimlich, es war ja verboten. Das war der Befehl von den Ebersten hier, dass die nicht durften hier zusammen. Ich bin richtig Spießruten in Doom gelaufen. Erstens war ich so jung, zweitens hatte ich ein Baby kriegen und dann hatte ich auch noch das Baby von den Russen. Da haben sie dich gekehrt, die Leute, viele, gemeckert. Ich war glücklich. Mich hat es gar nicht gestört.
4: Was hat denn deine Familie dazu gesagt?
2: Also, naja, die waren erst auch sprachlos, aber dann haben sie, der war ganz bekannt in Doom, weil er mit der Bevölkerung gut ist umgegangen. Und also, die waren noch einverstanden. Es war noch, meine Oma sagte immer, es gibt hier die Weiße, es gibt Schwarze. Es gibt Rote und es gibt gelbe Menschen. Und die haben alle einen guten Kern, sagt die immer. Also, unsere Familie hat noch ganz sehr zu mir gehalten.
3: Anna-Marie hält an dieser Liebe fest. Und ihre Liebe trägt Früchte. 1947 wird Tochter Verena geboren. Doch als Maxim aus dem Armeedienst entlassen werden will und sein Antrag abgelehnt wird, bleibt für die kleine Familie scheinbar nur ein Ausweg. Die Flucht in den Westen. Doch dazu kommt es nicht. Am 5. Oktober 1948 wird Anna-Marie verhaftet. Auch ihre Mutter und Tante geraten in die Mühlen der sowjetischen Militärjustiz. Der Vorwurf? Beihilfe zur Fahnenflucht.
2: Und dann hier der sind wir verurteilt worden. Und zwar hier am 20. Dezember 1948. Meine Mutter, meine Tante und ich zu 25 Jahren. Und wenn das Urteil hätte noch gegeben, so wären wir zum Tode verurteilt worden. Ich kann das gar nicht beschreiben. Das kann man gar nicht beschreiben, wie man sei hier. Er war jung, verliebt in Unruhen. Ja.
3: Was folgt, ist eine Odyssee aus Angst, Verurteilung und Trennung. Kassberg, Bautzen, Sachsenhausen, Hoheneck. Gefangenenanstalten, deren Namen allein schon Furcht und Schrecken auslösten.
4: Du kamst dann hier rein. Du warst junge Mutter. Wie hast du dich denn gefühlt, die ganze Zeit von deinem Kind getrennt zu sein?
2: Ja, also Man hat viel geweint, aber das war der Zusammenhalt von uns Frauen. Wir waren ja alle sehr viel intelligenter und nicht etwa, dass das Kriminelle waren. Wir waren froh, denn später haben die mit den Kriminellen zusammengesessen und das war eine Katastrophe. Hier drunter war der Katzer, der Keller. Da war rechts war Schlosserei. Und dann hatten wir hier unter der Kirche war eine Malerei, eine Tischlerei und eine Schusterei. Ja, da haben sie uns noch, wir hatten doch immer mehr die Holzschuhe, da hatten wir hier schon alles wundgeniffelt. Wir haben sie doch noch, die haben doch uns noch gleich im Herbst, wo wir kommen, 52, haben die uns die ganzen Zivilsachen weggenommen und die kriegten wir. Also, zwei Männer unter Hosen, zwei Männer Hemden.

Marmelade, das war unsere Zuteilung jeden Tag. Und wir hatten auch noch wieder Haferflocken, Graupen und nur hatten wir Graupen mit Maden sogar. Oh gut, ich könnte noch da noch einen Teufel erzählen, was los war. Gehungert haben wir. Zahnpasta und den Haar kommen mal. Die Schere, die haben wir im Monat einmal gekriegt, kannst du die Fingernägel abschneiden und die Haare mal schneiden und die Fußnägel. Ja, und dann ging es mit dem Baden an, es war Wassermangel in Honeck. Da taten sie immer solche Wasserbänge bringen. Das Wasser war ganz knapp hier oben immer.

0: Du kannst dich vorstellen, du warst vollkommen, warst nicht mehr, warst eine andere Nummer. Also mit dem Durchhalten, das sage ich noch mal, weil wir alles, wir haben ja niemandem was getan und wir haben ja uns gegenseitig, haben wir uns getröstet. Ja. Ja, da war es auch so. Und wir haben uns immer Weihnachten und Ostern und wenn er einen Geburtstag hat, haben wir heimlich immer eine Kleinigkeit in der Handarbeit gemacht. Und ich hatte auch hier, wir haben, das ist nicht, also wir taten wenigstens, wir hatten das ganze Zeit kein Abwehrpapier. Und hier haben wir die Damenbinden bekommen. Und die waren, da war ein Mulli drüber. Und dann haben wir aufgetreifelt und dann von der Schneiderei haben wir mal Zwirn mitgenommen und die haben mir Schlüpfer gestrickt. Und ich wollte auch über den Schlüpfer stricken. Zwei große vier, zwei Teile, noch einen kleinen. Und dann wurde das zusammengenäht und irgendwo haben wir wieder so mit Luftmaschen und in eine Schnurren gemacht. Und da war ich auch drüber und bei mir stricken in den Saal um und da saß ich weit hinten und da kommt auf einmal Wust. Und da kriege ich eine traurige Nachricht. Ich habe meine Oma über alles gelebt, dass sie Schlochen voll hat. Und da war ich noch ein erstes Mal, da ging erst wieder, da habe ich geweint und da haben die mich genommen. Da sind wir fest auf und abgelaufen um den Saal. Und auf einmal war doch Zählappell. Und die Wachmeistern sagten sie, Anne-Marie. Und dann ist sie bis hierher gelaufen in Sohn und ist bei mir beim Platz gekommen. Und da hatte ich meine Schüssel mit meinem Strickzeug. Und ich sagte, welche Strafe gefangen gehört ist. Und da hat sie mir die Schüssel dran gehabt. Und ich habe doch nicht gesagt, dass die Hut reingeguckt hat. Da habe ich 14 Durchbau gekriegt und zwei Monate durfte ich keine Pakete empfangen. Da habe ich hier unten im Keller gesessen.
1: 5 Jahre Haft sind vergangen. Wenige Monate nach dem Volksaufstand vom 17. Juni, im Herbst 1953, verbreitet sich unter den Gefangenen eine Nachricht, die alles verändert. Aus einer Tageszeitung erfahren die Frauen, dass Gefangene mit ähnlichen Urteilen aus sowjetischer Haft entlassen werden. Zum ersten Mal seit Jahren keimt Hoffnung auf. Die Inhaftierten vergleichen Namen, Schicksale und Urteile. Manche erkennen sogar ehemalige Mitverurteilte wieder. Doch während andere freikommen, sitzen sie weiterhin hinter Gittern. Tag für Tag, Woche für Woche, Monat für Monat. Die Fragen werden lauter. Warum sind wir noch hier? Und wird unsere Freiheit jemals kommen? Die Geduld der Frauen ist erschöpft. Sie wollen antworten. Und sie beschließen, gemeinsam ein Zeichen zu setzen.
0: Und da haben wir gesagt, und nun machen wir Hungerstreik. Und da bin ich heute noch stolz, die haben alle mitgemacht, auch die in der Bierbahn. Und da haben wir 3 Tage, aber wir wurden natürlich gleich auseinandergelegt. Ich war in der G3 um, wir sind noch in die kleinen Räume, die hier bei den Kirchengebäude drin waren, sind wir verteilt. Da waren wir so 20 Mann in den Kiebel drin.

0: dann ist. Und dann, also wenn du im Gefängnis Hungerstreik machst, das tut es noch und die Regierung, die wird schon noch und es sei so noch und mussten sie auch tanzen. Ja.
1: Also durch den Hungerstreik habt ihr euch das erkämpft?
0: Durch den Hungerstreik, durch den Hunger. Wir haben gesagt, es vergeht ein Tag, es vergeht eine Woche, es vergeht ein Monat, es vergeht ein Jahr. Und nichts tut sich. Wir sagten, so schlimm wie das ist, wir kommen mit dem Nordreichskrieg raus. Wir haben ja einen Krieg miterlebt. Wir sagten, wir kommen Nordreichskrieg, wir kommen hier nicht raus. Und du haben wir den Hungerstreik gemacht. Und alle, mit, auch die im Krankenhaus drin waren, also, wie gesagt, da können wir wirklich, dass wir das durchgemacht haben.
2: Die Tage des Protests gehen vorüber. Zunächst scheint sich nichts zu verändern. Doch hinter den Mauern von Hoheneck gerät etwas in Bewegung. Die politischen Entwicklungen führen zu einer erneuten Überprüfung zahlreicher Urteile. Dann, im Januar 1954, kommt die Nachricht, auf die so viele gewartet haben. Auch Annemarie Krause steht auf der Liste der Frauen, die das Gefängnis verlassen dürfen. Nach mehr als 5 Jahren Haft öffnet sich für sie das Tor von Hoheneck. Doch draußen wartet eine Welt, die sich verändert hat.
1: Wann hast du die Verena das erste Mal wieder getroffen und in die Arme genommen?
0: Das war noch ein ich bin entlassen worden. Das haben wir doch noch Chemnitz geschafft worden. Und ach, das war auch. Die überall war es leer. Wir hatten doch hier drin wurde. Und wie ich mich fast als Letzte raus, sind wir noch Chemnitz geschafft worden. Und dann habe ich in Chemnitz, wir haben ja unsere Bilder, die Bilder haben wir ja näher zu den Feiertagen gekriegt, die Fotos einmal. Und da hatte ich auf den End, wo von der Dummer, die sie entwickelt haben, hatte ich die Telefonnummer. Und die hatte ich bei mir, dachte ich ja. Und da bin ich in unserem Bahnhofsrestaurant und habe gesagt, ob sie bitte mal das denn verbinden. Und da habe ich dann das Geschäft angerufen in Dum, in der Drogerie, ob sie mal gut wären und dann nur noch hier zu meiner Mutter. Ich käme und zwar zur Nacht 2:30 mit dem Kinderzug von Mähnersdorf. Und da stand die mit der Verena dort, 2:30 früh.
1: Ja. Die Verena war dann schon 6.
0: Ja, und die hat sich versteckt hinter meiner Mutter. Ja, es waren Probleme, die. Ich war eine fremde Frau. Obwohl sie gehänselt haben, die Kinder, wenn sie mit. Sie wollte nicht mitgehen, wenn sie eingeladen wurde zu Geburtstagfeiern und so. Und sie hätte doch keine Eltern. Und du hatte ich meinem. Und sie wollte ich zu meiner Mutter, Mutters Mutter so. Und sie sagte, nee, du hast deine Mutter und deinen Vater. Und das gibt's nicht. Ja.
1: Aber ihr habt euch dann gefunden.
0: Und dann haben wir uns zusammengefunden, ja. Also, es war nicht so einfach, aber man muss das verstehen, wenn auf einmal eine fremde Frau kommt und das soll deine Mutti sein, ja. Ja.
2: Heute lebt Annemarie Krause wieder in Thum, dort, wo ihre Geschichte begann. Mit ihrem Mann Heinz. Ihre Mutter und Tante, die den russischen Soldaten Maxim bei sich aufgenommen hatten, wurden bereits 1949 in Bautzen aus der Haft entlassen. Sie hingegen war insgesamt 5 Jahre und 3 Monate in Gefangenschaft. Maxim hat sie nie wiedergesehen. Ihre Tochter Verena machte sich Jahrzehnte später auf die Suche nach den Spuren ihres Vaters. Gemeinsam mit Annemarie und ihrem Mann Heinz reiste sie nach Moldawien, zur Familie von Maxim und an sein Grab. Annemarie ist eine Frau aus dem Erzgebirge, die uns von der Haft, von Hunger, Kälte und Wut berichtet hat. Aber auch davon, dass ein Mensch sehr viel verlieren kann und trotzdem nicht aufhören muss, Mensch zu bleiben.
0: Also, was ich gesagt habe, das ist keine gemacht, das ist alles, was ich erlebt habe und was wirklich war.

Das war Kuckner, unser Erzgebirge für diesmal. Bis zur nächsten Sendung informieren wir Sie von Montag bis Freitag täglich in der Bergzeit. Glück auf!

0: Glück auf und herzlich willkommen zu einer neuen Ausgabe von unserer Zeitreise hier bei Glück auf TV. Auch heute öffnen wir wieder unser Fernseharchiv und werfen gemeinsam einen Blick auf besondere Ereignisse, interessante Geschichten und erinnerungswürdige Momente aus vergangenen Jahren. Die Aufnahmen zeigen nicht nur, wie sich die Region verändert hat, sondern erinnern auch an Traditionen, Menschen und Ereignisse, die das Erzgebirge geprägt haben. Begleiten Sie uns auf eine spannende Reise durch die Vergangenheit und entdecken Sie Erinnerungen aus früheren Zeiten neu. Ein wichtiges Ereignis für die Innenstadt von Marienberg war 1996 die Eröffnung der neuen Sparkassenfiliale am Markt. Zahlreiche Gäste nutzten die Gelegenheit, die neuen Räumlichkeiten kennenzulernen und einen Blick hinter die Kulissen zu werfen. Wir zeigen die Eindrücke von der Eröffnung am Marienberger Markt.
1: Eine lange und wechselvolle Geschichte haben die Grundmauern des Eckhauses Scheffelstraße Markt in Marienberg. Seit dem 22. Juni 1996 befindet sich hier die neue Geschäftsstelle am Markt der Sparkasse Mittleres Erzgebirge. Doch nicht nur Sparkasse allein soll der Gebäudekomplex sein. So sorgen vier weitere Geschäfte für städtisches Flair und auch den Mietern der insgesamt 14 Wohnungen wird Wohnen im Stadtzentrum Freude bereiten. Am 21. Juni 1996 war die offizielle Übergabe dieses neuen Komplexes. Begrüßt werden Sie vom Vorstandsmitglied Frau Renate Finke.
2: Im Namen des Vorstandes der Sparkasse Mittleres Erzgebirge möchte ich Sie zur Einweihung unserer neuen Geschäftsstelle in Marienberg, die den Namen Sparkasse am Markt trägt, herzlich willkommen heißen. Mit besonderer Freude begrüßen wir in unserer Mitte den Landrat des Landkreises Mittleres Erzgebirge und Vorsitzenden des Verwaltungsrates, Herrn Kohlsdorf, sowie die Mitglieder des Verwaltungsrates. Wir begrüßen den Bürgermeister der Stadt Marienberg, Herrn Wittig, und weitere Mitarbeiter sowie Abgeordnete der Stadt Marienberg.
1: Die ersten Grußworte wurden vom Landrat Herrn Kohlsdorf überbracht.
3: Es sind drei Dinge, die mich heute bewegen und die mich auch schon ein bisschen mit Dankbarkeit erfüllen. Drei wesentliche Dinge. Das erste eigentlich, dass eine Geschäftsstelle hier in Marienberg eröffnet wird, die den Wünschen, den Bedürfnissen unserer Kunden am nächsten kommt, die sicherlich für die Kunden eine Bereicherung ist und worauf sie auch Anspruch haben, eine vernünftige Bank- und Finanzdienstleistung hier vorzufinden und auch in den entsprechenden Rahmen und in den entsprechenden Rahmenbedingungen behandelt und betreut zu werden. Das andere, wo ich mich sehr darüber freue, dass unsere Mitarbeiter nach sehr langen Kämpfen unter schwierigen Bedingungen hier in Marienberg gearbeitet haben, nun mit dem heutigen Tag solche hervorragende Arbeitsbedingungen vorfinden. Arbeitsbedingungen, die sie sich selber ja auch geschaffen haben. Ja,

0: werden uns ja dann alle davon überzeugen können. Und viele von Ihnen haben daran ja mitgewirkt. Und das Dritte ist eigentlich, dass wieder ein ganzer Gebäudekomplex in der Stadt Marienberg restauriert wurde und einen völlig neuen Inhalt bekommen hat und ich glaube, eine sehr gelungene Lösung für unsere Berg- und Kreisstadt wir hier vorfinden. Und pünktlich zur 475-Jahr-Feier macht sich das ja sehr gut.
1: Als Bürgermeister, aber auch als Kunde in diesem Haus bin ich natürlich froh, dass endlich kundenwürdige Bedingungen hier geschaffen sind. Und ich habe es vorhin schon gesagt, man kann jetzt auch in Ruhe einen Auszug mit einem Sollbetrag anschauen, ohne Furcht haben zu müssen, dass dann gleich jemand über die Schulter schaut. In diesem Sinn, denke ich, ist also für viele jetzt dem Renommee der Sparkasse entsprechend, hier Bedingungen sind hier geschaffen worden, die wirklich kundenfreundlich und angenehm und auch angemessen sind. Dafür dem Investor ein ganz herzliches Dankeschön.
2: Ein weiteres Grußwort vom Architekten Harald Osmann.
3: Sehr geehrte Damen und Herren, wir übergeben der Stadt Marienberg heute ein architektonisch anspruchsvolles Bankgebäude, in dem versucht wurde, bauliche Brücken zwischen historischem, bewahrenswertem und modernem zu schlagen. Ein Sparkassenbau soll es sein, der den Bürgern der Stadt komfortable Dienstleistungseinrichtung ist, der in seiner Gesamtheit das Stadtbild bereichert und mit all den zusätzlichen Funktionen einen wichtigen Beitrag zur Belebung der Altstadt Marienbergs leistet.
2: Nach Blumen der Vorstandsvorsitzende Roland Manz.
4: Herzlichen Dank, Sie haben ein Schmuckstück für uns und für Marienberg geschaffen und Sie können dieses Gebäude überall herzeigen. Sie werden Begeisterung auslösen.
5: Grußworte zur offiziellen Einweihung der neuen Stadtzweigstelle der Sparkasse Mittleres Erzgebirge in Marienberg, die Sparkasse am Markt. Samstag, 22. Juni, der Tag der offenen Tür. Und auch wir haben natürlich für Sie an diesem Tag einmal reingeschaut in Ihrer neuen Sparkasse hier in Marienberg.

0: Ja, viele Gäste haben diese schöne neue Architektur bewundert. Meine lieben Zuschauer, auch Sie waren Gäste bei der Einweihung und beim Tag der offenen Tür in der neuen Sparkasse am Markt in Marienberg.
1: Die Bergwiesen rund um Rübenau gehören zu den besonderen Naturschätzen des Erzgebirges. Beim Bergwiesenfest standen diese einzigartige Landschaft sowie Traditionen und regionale Besonderheiten im Mittelpunkt. Wir werfen gemeinsam einen Blick auf das Fest und die Eindrücke aus Rübenau.
2: Satzung Deutsch-Neudorf ist Rübenau der vierte Ort in Folge, wohin der Landschaftspflegeverband Schobau Flöhertal zum Bergwiesenfest eingeladen hat. Auf dem Hof des Landwirtschaftsbetriebes Hähnel war am Sonntag, 25. Juni, allerhand los. Bergwiesenfest bedeutet aber auch, dass noch richtig mit der Hand gemäht wird. Bevor es soweit ist, wird aber erst einmal zum Eröffnungsbeginn geblasen. Bevor ganz traditionell gemäht wurde, musste erst einmal die Sense gedengelt werden. Und das machte Herr Freier.
3: Dass keine Risseln waren.
2: Und wie wird geprüft, ob die Sense richtig scharf ist und wann sollte man aufhören mit dem Dengeln?
3: Wenn die das bewegt hier, dann ist ganz schön dünn hier.
2: Und jetzt ging es zur Sache. Gleich drei Mann griffen zur Sense.
4: Wo kommen Sie denn her?
5: Trebor.
4: Ach Sie, mähen wir die Krokuswiesen?
5: Nee.
2: Und diese Arbeit zum Sonntagmorgen wurde natürlich auch mit viel Beifall belohnt. Ein weiterer Höhepunkt war die Heilkräuterwanderungen, geführt und erläutert von Helga Hösel aus Ansprung.
6: Unsere heimischen Bergwiesen sind von den Erzgebirgschronisten hochgelobt. Zum Beispiel hat der wohlbekannteste Erzgebirgschronist, Pfarrer Christian Lehmann, unsere Wiesen als öffentliche Apotheken für Mensch und Vieh bezeichnet.

0: Die Veranstalter können zufrieden sein. Um die 3000 Besucher wurden zum 4. Bergwiesenfest in Rübenau auf dem Hof des Landwirtschaftsbetriebes Hähne gezählt. Also, bis zum nächsten Mal, vielleicht in Kühnheide. Tschüss.
1: Holz spielt im Erzgebirge seit jeher eine bedeutende Rolle. Beim Ansprunger Holztag konnten Besucher erleben, wie vielseitig dieser Rohstoff genutzt wird und welche Traditionen mit ihm verbunden sind. Wir erinnern an den Holztag und seine Höhepunkte aus dem Jahr 2011.
2: Dass so viele Leute gekommen sind. Wir freuen uns, dass das so angenommen wird. 20 Jahre Forst von dem Bergelt ist auch nicht selbstverständlich. Und wenn man mit unserer Technik und mit unseren Maschinen immer durch den Ort fährt, muss man auch akzeptiert sein. Und das war für uns der Anlass, dass man sagt, wir machen hier ein kleines Dorffest.
3: Haben Sie sich denn diese 20 Jahre so vorgestellt, wie sie gelaufen sind?
2: Auf gar keinen Fall.
3: Was hätten Sie sich denn besser oder was wäre denn angenehmer gewesen?
2: Man hatte halt, wo man angefangen hat, total andere Vorstellungen.
4: Für das Erzgebirgsfernsehen, ein unserer besten Titel vom Album. Bist du bereit, Fahn? Ja? Dann geht's los. Geht!

0: Die Montanregion Erzgebirge blickt auf eine jahrhundertealte Bergbaugeschichte zurück. Im Jahr 2011 wurde ein wichtiger Schritt unternommen, um dieses kulturelle Erbe international noch stärker in den Fokus zu rücken. Wir zeigen einen Beitrag aus der Zeit, als die Bewerbung um den Welterbetitel weiter vorangetrieben wurde.
1: Bläser klängen und mit diesen Unterschriften der beiden Landräte Volker Uhlig, Mittelsachsen und Frank Vogel, Erzgebirgskreis, wurde am 27. Juni 2011 der Antrag zum UNESCO-Welterbetitel gestellt.
2: Ja, das war sicherlich ein Meilenstein in der geschichtlichen Entwicklung wiederum. Ich glaube, dass wir jetzt ein gutes Stück vorangekommen sind, was den Titel UNESCO-Weltkulturerbe betrifft. Und das ist schon eine gute Sache, diese große Geschlossenheit.
3: Herr Uhlig, war das ein schwieriger Weg bis heute?
4: Also es war ein Weg, der mit sehr vielen Steinen gepflastert war, mit Zweiflern, mit Kritikern. Aber das soll man nicht negativ betrachten. Es hat uns natürlich auch dazu gezwungen, mehr oder weniger sehr tiefgründig und was die Recherchen betrifft, was die Vorbereitung betrifft, sehr exakt zu arbeiten. Also ich möchte das fast sogar noch als positive Begleitung sehen. Und heute fällt mir natürlich

0: weit ein Stein vom Herzen. Es ist ein ganz wichtiger Schritt, wie der Kollege gesagt hat. Und vor allen Dingen, wir sind gemeinsam als Erzgebirgskreis und als Mittelsachsen dort an einer Front und haben einen Großteil unserer Kommunen hinter uns. Und ich denke, das ist ein Riesenerfolg für die Region.
1: Danach gab es eine Weltpremiere. Das Anstimmen des Steigerliedes der zwei Landräte, aber auch der 31 Stadt- und Gemeindeoberhäupter auf der ersten Welterbekonferenz Erzgebirge in Marienberg.

0: Ein Jahrhundert Fußballgeschichte konnte 2011 in Marienberg gefeiert werden. Spieler, Vereinsmitglieder und Gäste blickten dabei auf viele sportliche Erfolge und zahlreiche Erinnerungen zurück. Unser Archivbeitrag erinnert an die Feierlichkeiten zum 100-jährigen Jubiläum des Fußballs in Marienberg.
1: Und Freizeitcenter Marina in Marienberg war am Freitag, 17. Juni 2011, Austragungsort der Festveranstaltung für Mitglieder, aber auch für geladene Gäste. Eröffnet und gefeiert wurde 100 Jahre Fußball in Marienberg. Am 14. Januar 1911 wurde der Verein für Bewegungsspiele in Marienberg ins Leben gerufen. 10 Jahre später kam es schließlich zur Gründung eines separaten Fußballvereines. Mit ca. 80 Mitgliedern, die in 2 Männermannschaften und einer Jugendmannschaft den Spielbetrieb aufnahmen, wurde damals begonnen. Über 200 Mitglieder sind 2011 in Männer- und Nachwuchsmannschaften auf Bezirks- bzw. Kreisebene aktiv. Soweit einiges zur Geschichte. Zur Festsitzung sagte der Präsident des FSV Motor Marienberg:
2: Uns allen wünsche ich ein fröhliches, gutes und vor allem unfallfreies Gelingen der kommenden Tage bis zum Abend des 26. Juni. Ich grüße Sie alle mit einem herzlichen Sport frei und Glück auf. Die Festwoche ist damit eröffnet. Vielen Dank.

0: Ein besonderes Jubiläum wurde 2011 in Marienberg gefeiert. Der HSV 1956 Marienberg blickte auf 55 Jahre Vereinsgeschichte zurück und nahm dieses Ereignis zum Anlass, gemeinsam mit Mitgliedern, ehemaligen Sportlern, Unterstützern und Gästen zu feiern. Dabei standen nicht nur die Erfolge des Vereins im Mittelpunkt, sondern auch die vielen Menschen, die den Handballsport in Marienberg über Jahrzehnte geprägt haben. Wir zeigen Ihnen jetzt die Eindrücke von den Feierlichkeiten zum 55-jährigen Bestehen des HSV 1956 Marienberg.
1: 2011, 100 Jahre Fußball in Marienberg gefeiert, so zog dieser Tage der Handballsport in Marienberg ebenfalls Bilanz. Seit nunmehr 55 Jahren wird der Handballsport als Vereinssport betrieben. Aber auch der HSV 1956 Marienberg hatte Grund zum Feiern, denn auf die 20 Jahre des Bestehens dieses Vereines wurde in einer kleinen Festveranstaltung gewürdigt. Mit 3 Frauenmannschaften, einer Männermannschaft und 5 Mannschaften im Nachwuchsbereich ist dieser Verein für Wettkämpfe sehr gut aufgestellt. Derzeit gehören 148 Mitglieder dem HSV 1956 Marienberg an. Begonnen wurde vor 20 Jahren mit 45 Mitgliedern. Gründungsmitglied war damals Gerd Bayer. Der Präsident des HSV 1956 Marienberg, Günther Dautenhahn, sagte in der Festsitzung:
2: Als erstes möchte ich allen, die sich mit unterschiedlichen Aktivitäten, ob als Aktive, als Passive, als Funktionäre, als Trainer, Sponsoren, Förderer oder Helfer in unserem Verein in den letzten 55 Jahren eingebracht haben, recht herzlich bedanken und wünschen, dass diese Entwicklung auch so weitergeht. Denn nur mit Ihrer Mithilfe und durch das große Gemeinschaftswerk konnten diese sportlichen Erfolge erreicht werden, die wir in den letzten 55 Jahren zu verzeichnen hatten. Liebe Sportlerinnen, liebe Sportler und liebe Gäste, 1956 hatten 15 Frauen in Marienberg das Bedürfnis, Handball zu spielen. Seitens des Sportfreundes Harald Nestler von der BSG Wismut Marienberg, damaligen BSG Wismut Marienberg, wurde dieser Wunsch erfüllt und damit auch die erste Sektion Handball in Marienberg gegründet. In den ersten Jahren des Handballs in Marienberg wurden hauptsächlich Punkt- und Freundschaftsspiele im Kreismaßstab bestritten. 1969, so sagt es die Chronik, wurden sogar erste Freundschaftsspiele in Ungarn ausgetragen.
1: Ein weiterer Höhepunkt war natürlich die Vereinsgründung des HSV 1956 Marienberg im Jahre 2001. Und ebenfalls ein Meilenstein war folgender:
2: Zu unserem 50-jährigen Vereinsjubiläum im Jahr 2006 bekamen wir durch die Einweihung der neuen Sporthalle am Goldkindstein einen lang ersehnten Wunsch nach einer eigenen Sportstätte in Marienberg erfüllt. Damit erhielten unsere Aktiven sehr gute Trainings- und Wettkampfbedingungen und natürlich bekamen wir zu den Spielen auch wesentlich mehr Zuschauer. Liebe Handballfreunde, liebe Handballfreunde und liebe Gäste, um das gute Niveau unseres Vereins auch weiter zu halten und auszubauen, brauchen wir die breite Unterstützung aller Helfer und Freunde und sind dankbar für neue Sponsoren. Ich danke Ihnen, liebe Handballfreunde, für Ihre Aufmerksamkeit. Ich bitte Sie, ich bitte Sie, dass wir auf die Erfolge unseres Handballs bisher und vor allen Dingen auf die Aufgaben, die vor uns stehen und die erfolgreiche Bewältigung unserer Aufgaben, die vor euch stehen, das Glas mal zu erheben, mal drauf zu trinken, dass wir eine gute Saison und auch gute weitere Jahre im Handball in Marienberg verbringen können. Danke für Ihre Aufmerksamkeit und zum Wohl. Alles Gute auf unseren Handball in Marienberg. Zum Wohl.
1: Zum Wohl. Was folgte, war ein Auszeichnungsakt. das Präsidiumsmitglied Herr Müller vom Kreissportbund Erzgebirgskreis überbrachte die Grüße und nahm die Auszeichnungen vor.
3: Für die langjährige verdienstvolle Tätigkeit wird heute bei der Entwicklung des Sports die Ehrenplakette in Gold verliehen an Karl Georg Frank.
1: Die Ehrennadel in Gold erhielt Gerd Bayer. Natürlich gab es auch noch die Auszeichnungen, sprich die Ehrennadel in Silber bzw. in Bronze. Hier die Ausgezeichneten. Wir haben das Gespräch mit dem Vater des Handballsports in Marienberg gesucht. Hier ist Gerhard Schreiter.
4: Es hat mir im Großen und Ganzen Freude gemacht, für den Sport zu arbeiten, mit jungen Menschen zu arbeiten. Was soll es sein? Aber es geht nicht mehr.
5: Wie sehen Sie denn die Zukunft des Handballsports hier in Marienberg?
4: Wie ich das sehe, also ich würde sagen, es geht weiter aufwärts. Wir haben eine gute Nachwuchsarbeit gemacht in den letzten Jahren. Wir haben gute B-Mädchen, C-Mädchen. Die werden aufsteigen, vielleicht so in die Oberliga. Und das bringt ja Auftrieb. Die Eltern stehen hinter den Mädchen oder hinter dem Verein. Und das ist gut so.
5: Was würden Sie denn als gestandener Handballer oder der, dieses begleitet hat, der Jugend mit auf den Weg geben, wenn sie vielleicht doch Absicht haben sollte, dem Handballsport auch etwas abzugewinnen?
4: Tja, was soll man dazu sagen? Die Jahrgänge sind momentan nicht so stark besetzt, aber ich nehme an, es wird besser und dann werden wir auch wieder stärkere Nachwuchsmannschaften haben. Wir spielen ja bis runter zum Mini-Handball, also Kindergartenkinder. Und wenn das so weitergeht, ich denke, gibt es keine Probleme.
1: Als Nachwuchstrainer fungiert Chris Tippmann. Wie sieht er die Zukunft des Handballsports in Marienberg?
6: Ja, es ist schon viel bewegt worden jetzt in den letzten Jahren. Ich habe ja auch angefangen, als es gerade gestartet ist sozusagen. Die Rakete, die jetzt noch im Flug sich befindet. Ne? Und ich habe ja angefangen, da hatte ich noch gar keine Trainerlizenz. Jetzt habe ich inzwischen die C- und die B-Lizenz gemacht. Und das macht schon auch Spaß, jetzt mit den Leuten zu arbeiten, die alle Lust haben, was zu bewegen. Ne? Und dass man dann auch selbst sich entsprechend einbringen kann. Also.
5: Chris Dippmann, dann wünsche ich, dass Sie ein glückliches Händchen haben, dass Sie für den Nachwuchs sorgen hier und für heute noch eine schöne Feier.
6: Alles klar, vielen Dank.
0: Auf eine lange und bewegte Geschichte konnte die Gemeinde Drebach im Jahr 2011 zurückblicken. Anlass war das 625-jährige Ortsjubiläum, das mit verschiedenen Veranstaltungen und einem bunten Festprogramm gefeiert wurde. Wir zeigen die Eindrücke der Jubiläumsfeierlichkeiten in Drebach.
7: Wenn zusätzliche Parkplätze eingerichtet werden, wenn sich Bürger mit Sitzgelegenheiten auf den Weg machen, wenn in Vorgärten mit viel Liebe gestaltete Personen, aber auch Tiere ihren Platz gefunden haben und wenn große Betriebsamkeit auf Stellplätzen herrscht, dann wird in einem Ort ein Jubiläum gefeiert. So auch in Drebach. Mit den ersten Bewohnern des Ortes, also vor 625 Jahren, haben wir natürlich gesprochen.
8: Unser Bild stellt die Besiedlung dar, die ersten Siedler, die aus Franken kamen und das Land hier urbar gemacht haben, besiedelt haben.
9: Nun gilt es noch, den Höhepunkt zu setzen, also den Festumzug, und ich hoffe, dass alles gut geht.
7: Und das, was sich in ca. 45 Minuten durch den Ort bewegte, war schon sehens- und hörenswert. Die Lokalmatadoren in Sachen Blasmusik, die Heidelbachtalmusikanten, spielten auf. Und linker und rechterseits der Hauptstraße hatte man es sich bequem gemacht, um alle zu grüßen. Ob Antennengemeinschaft oder Sportvereine, alle waren sie dabei. Aber auch die Städtepartner von Drehbach fanden Beachtung im Festumzug. Hier der Abschnittsbevollmächtigte.
10: Alles im grünen Bereich. Ja.
11: Was kommt denn
10: hier? Der Hausbücher sei geführt,
11: ja.
10: Alle Dokumente mit, ja. Alles okay.
11: Dann guten Dienst hier.
7: Kaum den Rücken gedreht, hatte er schon wieder die Dorfschönen in den Armen. Der ABV von Drehbach. Das waren sie nun. Nur einige Ausschnitte vom großen Festumzug aus Drehbach. Gefeiert wurde das 625-jährige Bestehen.
0: Nun, liebe Zuschauer, damit endet unsere heutige Ausgabe von unserer Zeitreise hier bei Glück auf TV. Gemeinsam haben wir noch einmal auf Ereignisse und Geschichten aus vergangenen Jahren zurückgeblickt und Erinnerungen an besondere Momente in unserer Region aufgefrischt. Wenn Sie weitere historische Beiträge sehen möchten, besuchen Sie gerne unsere Mediathek

meine guten, meine Vogtländer und Vogtländerinnen, ich spieß euer Landrätin und neuerdings ja auch Mundartkönigin. Und da hat man mir hier das Domizil zugewiesen. Ist das nicht herrlich? Es ist ja auf jeden Fall wengstandesgemäß. Ich schaue ja halt noch Großes vor. Gleich kommen ja die vogtländischen Hoheiten, denn wir wollen ja auf dem Altmarkt das vogtländische Wort des Jahres küren. Moment mal, ich höre Stimmen.

0: schwer, Olmo, was ist denn hier los? Schluss!
1: Streitet ihr euch etwa um das vogtländische Wort des Jahres?
2: Ja.
1: Also bitte, jetzt wollen wir noch mal ganz von vorne anfangen. Jetzt sagt doch bitte mal nacheinander euer Wort.
3: Mein vogtländisches Lieblingswort ist biedeln, was so viel heißt wie verpetzen und anschwärzen.
4: Das schönste vogtländische Wort ist natürlich Kriegenifte. Mein Lieblingsessen grüne Klöße.
5: Und mein persönliches vogtländisches Lieblingswort sind natürlich die Bobbuschen, die Hausschuhe, dass es immer schön warm an den Füßen bleibt.
6: Mein absolutes Lieblingswort aus dem Vogtland ist natürlich die Furzkapsel. Das bedeutet nichts anderes als das Bett.
7: Das Beste kommt bekanntlicherweise zum Schluss. Deswegen ist das schönste vogtländische Wort Sprengstütz. Das bedeutet Gießkanne.
1: Und das Lieblingswort von der Landrätin ist Orischeln. Und es heißt so viel, wenn wir im Winter erfrorene Hände und Fies haben und kommen in die warme Stube und dann dauen die wieder auf. Und dieses Kribbeln, das ist Orischeln. Und jetzt, meine Guten, jetzt haben wir wieder Frieden. Alle haben ihr Wort. Und jetzt müssen wir aber mal schnell zusehen, dass wir mal auf den Altmarkt kommen. Denn wir müssen da jetzt das verkünden, das vogtländische Wort des Jahres. Attacke! Ja.

0: liebes Volk, jetzt ist der Augenblick gekommen. Und es ist...
1: Kriegenifte!
2: Also die Maxi hat gewonnen, Mensch.
0: Kriegenifte! Ab heute werden auch noch Kriegenifte gegessen. Ich freue mich wie Sau. Juhu!
3: Ich bin Ida Asilalai Bornet. Ich komme ursprünglich aus Indonesien. Ich bin seit 2004 in Chemnitz und ich bin eigentlich 45 Jahre alt, habe zwei Kinder. Ich bin verheiratet mit einem deutschen Mann. Dann beschlossen, wohnen wir dann seit 2004 in Chemnitz. Ich habe Jura studiert in meiner Heimat, habe ich auch fertig gemacht. In Deutschland habe ich meinen Beruf nicht weitergeführt. Seit Anfang 2004 bin ich schon aktiv, von Minijobs zu Minijobs. Bis mein Kind so ein bisschen größer geworden, dann bin ich dann weiter einen richtigen Job finden, meine Fähigkeiten erweitern. Was mich sehr beeindruckt als bei Vorstellungsgespräch, ich muss als Koordinator für die ehrenamtlichen

Arbeiter. Ja, mein Gedanke damals, was, die arbeiten ohne Geld, also ich muss diese Leute koordinieren. Ne? Und dann das beschäftige ich das mit diesen Themen, ne? Verhandelte Produkte, was ist das hinter diesen Produzenten, was ist die Projekte, warum die Leute machen das so, was eine Unterstützung. Dann meine Augen geöffnet. Ich habe auch erlebt, ne? Meine Mutter hat damals auch als kleiner Produzent, ne? Die nähen Klamotten, das ist ja wirklich, das Kämpfen immer, ne? Mit diesen großen Produzenten. Lieber kauf verhandelte Produkte, weil ich weiß, das ist bei Einkauf verhandelte Produkte, die Produzenten bekommen diese Effekte, ne? Von unseren Entscheidungen. Ich bin auch glücklich dabei, das zu machen. Das ist etwas Gutes sein für Veränderungen in bessere Qualität für andere Leute in Globalisierung. Mein Traum, das ist nach Nepal. Das ist ein kleines Frauenprojekt. Das ist ja, die macht mit Hand, also es ist gar nicht modern, es ist traditionell. Aber die Frauen dort, die haben ja Einkommen. Die haben ja Möglichkeiten, Geld nach Hause mitgebracht. Die sind stolz, die Frauen. Ihre Produkte kommen in Deutschland. Die können etwas machen für ihr Leben. Das ist ja, das macht mich so, ach, ich muss mal einmal dorthin. Die Rolle der Frauen in der fairen Handel ist sehr groß. Die Entwicklung von dieser fairen Bewegung ist meistens sind Frauen da. Das ist aber in vielen Weltläden auch viele Frauen dabei, engagieren in den Weltläden. Diese Gleichberechtigung ist wichtig im fairen Handel. Manchmal, das ist wie ein Traum von mir. Das ist sowas auch machen für diese Leute in meiner Heimat. Aber ich muss noch viel lernen erstmal. Erfahrungen sammeln, dann vielleicht kann ich das sowas machen. Frauen zu stärken in einem globalen Süd ist wichtig. Wir wissen noch, die Rechte von Frauen in verschiedenen, in anderen Ländern ist nicht so wie in Deutschland. Das ist die Chancen für die Frauen dort arbeiten oder ihr Einkommen und dann ihr Leben verbessern ist nicht so viel hier in Deutschland. Deswegen dieser Fairhandel, das ist ja, die machen Projekte für Frauen. Frauen, die hier, die bei uns einkaufen, ich bin ja ganz dankbar. Diese Solidarität muss man mir zeigen. Ne? Diese Entscheidungen, dass ich wollte das machen, ich wollte hier diese Produkte holen, weil ich weiß, mein Einkauf wird für die Frauen in diesem globalen Süden, die Unterstützung brauchen, kriegen wir von mir oder von uns. Das die Solidarität, als zusammen Frauen zu stärken. Aber hoffentlich, langsam wird dann ändern. Die Gleichberechtigung kommt dann.

0: Der Zusammenbruch der Carola-Brücke im Jahr 2024 war ein einschneidendes Erlebnis, vor allem für die Dresdnerinnen und Dresdner.
1: Ich habe es wirklich nicht geglaubt. Ich habe gedacht, das ist eine Fake News.
2: Musste man sich auch erst mal dran gewöhnen.
0: Seitdem gibt es einen gemeinsamen Wunsch. Eine neue Brücke, die verbindet, Mobilität stärkt und sich behutsam ins Stadtbild einfügt.
3: I think it's a challenge, but it's an opportunity also for the city.
4: Wir haben also die Chance, auch die Stadt schöner zu gestalten.
0: Doch welcher Entwurf schafft eine Brücke, die Dresden gerecht wird? Seiner Geschichte, seinem Alltag und seiner Entwicklung.
2: Es hat auch für die Zukunft so etwas Prägendes.
1: Also das heißt, man kann dort schon auch viele Fehler machen.
3: So, this is a big responsibility, big, big, big responsibility.
0: Dieser Verantwortung stellt sich das Team FECOR, TSSB und UKL mit seinem Entwurf für Carola 3.0.
4: Wenn die Brücke dasteht, das ist ein echter Zugewinn für die Stadt in vielerlei Hinsicht.
0: Beim Neuentwurf der Carola-Brücke steht eine Frage im Mittelpunkt: ihre Gestaltung und Form.
3: The form is one of the first point, because you have the elevation. The first you start drawing the elevation of the bridge, and then you see what is the form that fits.
4: Gerade in einer Stadt wie Dresden, die davon lebt, mit so einer Altstadt-Silhouette, kann man nicht irgendwie eine beliebige Form dorthin setzen.
2: Was ist prägend für Dresden und wie schaffen wir es, diese Landschaft von Dresden weiter zu unterstreichen?
1: Man muss ja davon ausgehen, die Brücke, die jetzt entsteht, die steht ja vielleicht 150 Jahre oder länger. Das heißt also, sie wird das Antlitz der Stadt aus allen Richtungen massiv prägen.
5: Die neuen Entwürfe für die Carola-Brücke stehen an. Was wünschen Sie sich denn von der neuen Carola-Brücke?
6: Tatsächlich eine Brücke, die nicht so kompliziert ist und trotzdem ästhetisch gut ins Stadtbild passt. Das wäre tatsächlich mal sehr, sehr sehenswert.
0: Ihre Form muss in das historische Stadtbild Dresdens passen. Gleichzeitig muss sie heutigen Anforderungen gerecht werden. Sie soll sicher, langlebig und widerstandsfähig gegenüber extremen Belastungen sein. Die Antwort auf all diese Ansprüche, eine Brücke mit Bögen.
4: Das ergibt sich so ein bisschen aus der Historie der Carola 1 als auch der angrenzenden Albert- und Augustusbrücke.
0: Die schlanke Form mit Bögen greift Elemente der ersten Carola-Brücke auf und verbindet sie mit der Leichtigkeit der zweiten.
4: Wir haben sozusagen das Beste der beiden Welten jetzt draus gemacht. Wir haben also eine filigrane Brücke mit 120 Meter Spannweite und auch die Bögen integriert.
0: Damit die Brücke schlank wirkt und zugleich hohe Lasten trägt, ist die Wahl des Materials entscheidend. Nur wenige Materialien vereinen hohe Festigkeit, Flexibilität und Schlankheit. Die Lösung des Teams? Sandstein in Kombination mit Stahl.
4: Wir nehmen also den Stahl dort, wo wir weit spannen müssen. Und für die Auflager, die Pfeiler, die Fundamente nehmen wir den Sandstein, der sich also hier auch sehr gut einfügt in die Altstadt-Silhouette.
2: In Stahl kann man langlebig bauen, flexibel bauen und auch schnell bauen.
7: Ich glaube, ich wünsche mir vor allem, dass wir schnell eine Lösung finden. Ich glaube, es wäre wichtig, hier mal ein Beispiel zu zeigen, dass Deutschland große Projekte schnell vorantreiben kann und wir uns nicht im Detail oder im Klein-Klein verlieren, sondern wirklich überlegen, was ist der Mehrwert für die Stadt, was ist der Nutzen für die Stadt und wie können wir den schnellstmöglich umsetzen.
0: Mit im Werk vorgefertigten Elementen aus Stahl lässt sich die Brücke schnell und wirtschaftlich bauen.
3: So this will speed up the construction, which is, I think, one of the key points also in this project.
0: Der zweite Schlüssel für eine effektive Konstruktion liegt im Brückendeck. Die neue Brücke muss zukünftige Anforderungen mitdenken und Raum für Anpassungen lassen. Deshalb entsteht die neue Carola-Brücke als ein durchgehender Brückenzug mit einem flexibel nutzbaren Deck.
4: Die Anforderungen, die ja heute dran gestellt werden, sind ja sehr widersprüchlich. Es gibt die einen, die sagen, wir wollen vier Spuren, die anderen sagen zwei Spuren. Wir haben uns das Ganze angeschaut und gesagt, wir können eine Brücke entwerfen, die beides erfüllt, ohne zu groß zu sein, ohne zu klein zu sein.
2: Wir können sagen, wir machen vier Pkw-Spuren. Wir können aber auch in Zukunft sagen, wir machen zwei Pkw-Spuren und machen dafür dann Rad- und Fußweg breiter.
4: Also die Flexibilität, die wir anbieten mit zwei oder vier Spuren, die ist so einfach veränderbar bei unserer Brücke, dass dies entweder sofort gemacht werden kann in naher Zukunft oder in ferner Zukunft.
0: Für die Menschen dieser Stadt ist die Brücke mehr als eine Straße. Sie ist Teil ihres Lebensraums. Deshalb wird die neue Carola-Brücke bewusst als öffentlicher Raum entworfen. Als einen Ort, der verbindet, statt zu trennen.
8: Also ich als Touristin wünsche mir, dass ich gerne mit dem Fahrrad sehr einfach und sehr bequem das Ufer von rechts nach links, also von der einen zur anderen Seite, wechseln könnte. Das wäre super.
0: Großzügig gestaltete, barrierefreie Wege für Radfahrende und Fußgänger verbinden Alt- und Neustadt miteinander und vernetzen sie zugleich mit den Elbwiesen. Unter der Brücke entstehen geschützte Räume für Kultur, Erinnerung, Spielen und Sport.
2: Unter den Brücken fand ich immer früher sehr gruselig, muss ich sagen. Es ist kein sicherer Ort und wir wollen genau das umgehen.
9: Das finde ich sehr cool, wenn das öffentlich genutzt wird und für junge Menschen und ältere Menschen irgendwie nutzbar wäre.
0: Auf der Brücke öffnen Aussichtsbalkone neue Blicke auf Altstadt und Elbe.
1: So eine Brücke soll auch durchaus mal eine Verweilmöglichkeit bieten.
0: Der Neuentwurf der Carola-Brücke muss vielen Ansprüchen gerecht werden. Dafür braucht es nicht nur gute Ideen, sondern auch ein kompetentes Team. Ein Team mit einer klaren Vision und einem offenen Ohr für die Bürgerinnen und Bürger Dresdens.
1: Es wäre, glaube ich, ein sehr großer Frevel, wenn man da die Bürger jetzt außer Acht lassen würde und sozusagen seinen architektonischen Duktus einer großen Bevölkerungsmasse überstülpen würde. Also das ist nicht mein Anspruch.
2: Das hat den Entwurf dann auch erweitert. Wir konnten dann immer weiter das finalisieren. Und wir sind jetzt gerade an dem Stand, wo ich sage, das ist wirklich, wir haben alle Sachen so mitgenommen, die es gab.
0: TSSB und UKL sind erfahrene Architekten aus Dresden. Sie kennen die Stadt und die Verantwortung, die ein Projekt wie dieses mit sich bringt.
4: Für jeden hier im Team ist das ein bisschen Herzblut, das damit reingeht. Das ist keinem egal oder irgendeine Brücke, sondern das ist auch tatsächlich nachher für manchen der Arbeitsweg. Das ist der Stadtraum, den man erleben möchte.
0: FECOR steht für internationalen Erfolg im Brückendesign und bringt sein Wissen gezielt für die Carola-Brücke zum Einsatz.
3: For us, design a bridge is a dream, you know, and a dream in a place like this is a higher level. So we are very pleased to work here and have our partners here that knows the city, you know, the atmosphere, the requirements, and it helps a lot.
1: Was die schon alles realisiert haben in der ganzen Welt, ja, tolle Brücken, das ist schon für mich auch eine tolle Erfahrung, muss ich sagen, schöne Erfahrung.
0: Mit diesem Entwurf bewirbt sich das Team FECOR, TSSB und UKL um den Auftrag Carola 3.0 und die Dresdnerinnen und Dresdner entscheiden mit.
2: Ich würde mich da tierisch drüber freuen, wenn wir diesen Auftrag kriegen könnten, weil es wirklich so was Besonderes ist. Es ist nah, es liegt viel dran und genau das so in Dresden dann zu sehen und da so einen Austausch auch mit Dresden zu haben, ist schon was sehr Besonderes.
3: We are very keen and try to do our best. Our best for the city, our best for ourselves, our best for the municipality. So it's, we try.
1: Das ist schon ein Herzensprojekt, will ich sagen, weil es in Dresden ist. Und da ist es natürlich schon nochmal schön, an so einem bedeutenden Projekt mitzuarbeiten.
4: Auch in Verantwortung den anderen Bürgern dieser Stadt gegenüber, dass wir auch eine gewisse Zufriedenheit schaffen. Genau diese Gemengelage herauszufinden, mit der wir also den Bürgern was anbieten können, wo man also gut miteinander leben kann.

0: Kein anderes Event bringt automobile Leidenschaft so auf den Punkt. Die Essen Motor Show präsentiert 10 Tage lang die Trends in Sachen Performance und Racing, Tuning und Lifestyle, Motorsport und Classic Cars. Zahlreiche Fans aus ganz Europa zieht es in die Messe Essen, um sich die Highlights der rund 500 Aussteller anzusehen.
1: Die Essen Motor Show ist elementar wichtig dafür, dass man auch sieht, was Tuning bedeutet. Das heißt im Prinzip, es ist Kunst, es ist Liebe, Pflege des wertvollsten Schatzes, den man hat zu Hause, dieses Automobils. Und das hat nichts zu tun mit den Poser- und Rasenszenerien, die in manchen Köpfen draußen unterwegs sind.
0: Die Tuning Experience ist das Epizentrum der Messe und zeigt rund 150 Fahrzeuge. Hier gibt es spektakuläre Breitbauten, echte Raritäten und detailverliebte Höchstleistungen auf vier Rädern. Dieses Jahr kommen die Tuner aus 16 Nationen. Es ist die internationalste Tuning Experience aller Zeiten. Auch das Maß an Kreativität kennt keine Grenzen.
2: Das fängt beim klassischen Automobil an, geht hin bis zum brandneuen Automobil, geht von Auto, das auf Performance und Rennsport umgebaut ist, bis hin zum Showcar, was bis in die letzte Ecke verändert wurde. Da sind die Schrauben am Unterboden vergoldet, verchromt, der Unterboden lackiert. Also wir zeigen die ganze Bandbreite.
0: Diesen vollständig umgebauten BMW E34 M5 Touring samt passendem Trailer gibt es wohl so kein zweites Mal. Denn auf ihm thront ein BMW 1602 im identischen Look. Dahinter steckt eine ganz besondere Geschichte.
3: Es ist ein sehr emotionales Projekt, denn es steht für meinen großen Bruder, der im März verstorben ist und mir mein ganzes Leben lang eine Stütze war. Die Geschichte handelt also davon, wie der große Bruder den kleinen Bruder durchs Leben trägt.
0: Der Ideenreichtum der Szene ist ein Erlebnis für jeden Autofan. Dieser 68er VW Käfer ist mit einem 612 PS starken Tesla-Motor zukunftsbereit. Ungebrochen ist der White-Body-Trend, den man hier in zahlreichen Varianten antrifft. Auch sonst ist die Messe ein Trendbarometer.
2: Man sieht alles, was in der Szene angesagt gerade ist, aber man sieht auch das, was vielleicht nächstes Jahr angesagt sein könnte oder in 2-3 Jahren. Hier werden auch Trends geschaffen. Hier ist ein Teilnehmer aus Polen mit am Start, der hat einen Kaido Racer gebaut. In Japan ist das eine absolute Subkultur im Tuning, ist absolut legendär. Da hat es in den späten 90er, 2000er auch schon Filme dazu gegeben. Und er hat so ein Fahrzeug hier gebaut, das hier das absolute Einhorn ist. Ist total farbenfroh, ist total kurios und die Leute drehen drauf durch, wenn sie es sehen.
0: Ein weiterer Publikumsmagnet ist der Supersportwagen Ford Mustang GTD. Mit 800 PS und einem V8-Motor ist er sowohl für die Straße als auch für die Rennstrecke konzipiert. Die Fans können sich außerdem auf das Girls Only Gitti Tires Rennsportteam freuen. Es ist das weltweit einzige komplette weibliche Team in der Boxengasse.
4: Ja, natürlich kriegt man manchmal vielleicht ein bisschen verwunderte Blicke ab. Aber ich denke, es ist immer so, im Motorsport muss man sich immer beweisen, egal ob Mann oder Frau. Und da macht es im Prinzip keinen Unterschied.
0: Wer nach viel Action und PS-Power etwas Ruhe sucht, der genießt die Dakar-Ausstellung mit legendären Wüstenfahrzeugen und extravagante Oldtimer im Klassik- und Prestige-Salon. Die Essen Motor Show hat für

0: Radfahren ist in den letzten Jahren ein beliebter Freizeitsport geworden. Und ein gut ausgebautes Radwegenetz ist natürlich notwendig, um diesen Ansprüchen zu genügen und unsere touristischen Erlebnisse zu steigern.
1: Ja, wir sind in Nordsachsen, in Oschatz, Ortsteil Merkwitz. Wir bauen hier einen Radweg, einen multifunktionalen Radweg aus, schaffen die Ortsverbindung zwischen Oschatz und Großbühler.
2: Es geht darum, die umliegenden Orte anzubinden, die Region attraktiv zu machen für Radverkehr. Und wir haben auch als Stadt ein Radverkehrskonzept. Und hier können wir so die Verbindung schaffen zwischen Radverkehrskonzept und Tourismus. Und das ist sehr schön, dass das uns gelungen ist. Ja.
1: Wir schaffen ja hier den Spagat, das auch als Wirtschaftsweg mit zu nutzen, um die anliegenden Bewirtschaftungen der Landwirtschaftsflächen zu realisieren. Weil wir nicht nur den Tourismus, auch den Alltagsradverkehr damit berücksichtigen. Es ist so, dass wir im ländlichen Raum auf das Rad stärker angewiesen sind. Wir haben keine Straßenbahn, wo wir einsteigen können oder der Busverkehr in der Taktung ganz anders ist. Und deswegen ist das auch ein Thema, dem wir uns stellen und wo wir stolz sind, dass wir diese Maßnahmen in der Art auch umsetzen konnten.

0: Was wäre das Erzgebirge ohne Ann und Günther? Wir hätten ja nichts zu singen.
1: Wir sind hier auf dem Annaberger Markt und feiern heute 150 Jahre Ann und Günther. 150 Musiker sollen zusammenkommen. Ann und Günther war unser Volksdichter hier im Erzgebirge, Volkssänger, Erfinder der Liedpostkarten, hat ganz viel Lieder geschrieben, 140 Stück, hat von 1876 bis 1937 hier gewohnt und in Gottes gab und hat für die erzgebirgische Hamme zu viel gemacht.

Gottfried Günther ist für die Region ganz wichtig, weil er natürlich ein prägender Sänger ist, ein prägender Lieddichter, der jetzt auch das Erzgebirge ganz sehr mit seinen Liedern geprägt hat und mit seinen Inhalten geprägt hat. Und das ist für uns ganz wichtig, weil viele Inhalte auch heute noch relevant sind.

0: sei ja mit einem Kind aufgewachsen. Das ist ja nur durch die Erzgebirgsgruppe in Ernfriedersdorf habe ich ja viele Lieder mithören können und bin dadurch schon als Kind mit einem anderen Kinder groß geworden.
1: Das ist natürlich für uns sehr schön, weil da merken wir, dass das Erzgebirge lebt und dass das Erzgebirge dabei ist und dass das Erzgebirge auch mit Anton Günther lebt und den Dichter einfach ganz sehr noch am Herzen hat.

0: Der Berg ist für mich wirklich ein Sehnsuchtsort. Hier findet man die Ruhe, die man manchmal braucht, um einfach auch eine gewisse Gelassenheit zu finden.
1: Wir sehen es als große Chance, wenn wir hier einen barrierefreien Zugang haben, dass wirklich auch unsere Veranstaltungsreihe in naher Zukunft und in weiterer Zukunft überhaupt durchgeführt werden kann, weil natürlich auch unsere Besucher älter werden, weil auch unsere Mitglieder älter werden und gefühlt wird ja der Eubin beim Besteigen sowieso jedes Jahr höher.
0: Wer den Berg Eubin besteigen will, muss natürlich einen gewissen Rucksack auf sich nehmen. An der Bergkirche vorbei, viele, viele Stufen hinauf auf das erste Zwischenplateau, den steinigen Weg durch das Eingangstor, am Kassenbereich vorbei, nochmal der letzte Anstieg bis auf das obere Burgplateau. Das ist natürlich eine Herausforderung, die muss man meistern. Wir haben hier auf dem Berg einen noch bewirtschafteten Friedhof. Der ist in Deutschland einzigartig und wir merken, wie schwierig es ist, dass die Leute hier hochfinden, hauptsächlich auch die Älteren. Und hier soll natürlich mit dem Projekt die Möglichkeit geschaffen werden, dass jeder in der Lage ist, diese Schönheit hier auf diesem Berg zu erleben. Die Probleme sind hauptsächlich, dass der Berggasthof polizeilich gesperrt ist und wir einen wichtigen Anziehungspunkt mit der gastronomischen Versorgung auf dem Berg so nicht mehr gewährleisten können.
2: Unser Berggasthof ist von oben bis unten hin eigentlich kaputt und nicht mehr so nutzbar, wie es eigentlich sein sollte. Denn wir erwarten ja hier über 120.000 Gäste auf dem Eubin. Und es wäre sehr schön, wenn das alles mal wieder so wäre, dass wir es nutzen könnten.
0: Der Berg Eubin hält eine ganze Reihe an Veranstaltungen für unsere Gäste bereit. Das geht über die historischen Mönchszüge, über den Kaiserzug, dann die verschiedenen Burg- und Klosterfeste.
2: Ich stelle mir vor, wenn alles wieder in Ordnung ist und alles wieder saniert ist, dann dürfen die Gäste sich hier setzen, entweder auf der Terrasse oder dann hinter den wunderschönen Panoramafenstern.
1: Ich würde mir für den Eubin wünschen, dass wir so weitermachen wie bisher, dass wir alle hier Hand in Hand arbeiten und dass wir einen ordentlichen Zugang zu dieser Burg- und Klosteranlage können, damit wir den Besuchern es wirklich ordentlich zeigen können, was hier vor über 600, 700 Jahren auf dem Eubin schon geschehen ist.

0: Also das neue Format stellt uns vor größere Denksportaufgaben.
1: Das kann ja nur lustig werden. Eigentlich wollten wir ja auch noch Tofu in den Salat reinmachen.
2: Also ich finde das irgendwie nicht so lecker. Ich weiß auch nicht, ob es an dem Essig vielleicht liegt, weil der schmeckt auch schon ein bisschen horrendous.
3: Vegane Geschichte mit dem Gemüse.
1: Wie viel da rein muss, keine Ahnung. Das kann ja nur peinlich werden, wenn man sich das hier anguckt. Achso, ja, die Radieschen haben wir auch noch vergessen.
4: Ich weiß, was wir mitnehmen. So. Die Grünfutterbox. Genau.
1: Was sagt denn die Uhr?
2: 24 Minuten noch.
1: Oh Gott.
5: Grüß Sie, liebe Zuschauer von Sachsenfernsehen. Wir starten heute wieder mit der Mitkochshow und zwar einem Spezial. Heute wird wieder gedatet hier im Küchenzentrum Dresden. Wow. Und Dirk ist wie immer mein treuer Begleiter bei der Kochsendung. Denn wir werden gleich 4 Singles aus Sachsen hier empfangen. Haben ja letzten Monat Premiere gefeiert mit der Spezialausgabe der Mitkochshow und machen jetzt immer mal wieder, weil sich ja so zahlreiche Singles bei uns bewerben, da die Ausgabe, das Format weiter. Wie fandst du es denn beim ersten Mal?
6: Also ich fand es sehr, sehr interessant und das richtig Schöne daran war, erst einmal kennenlernen, dann haben wir die natürlich erstmal alle zusammengesteckt, die hatten 15 Minuten Zeit, um sich kennenzulernen, um sich selbst zu finden, wer miteinander gegen das andere Team kocht.
5: Zumindest konnten sie alle ja bei Gerd dann zum Essen gehen, weil es gab einen Gleichstand am Ende des Abends. Und da sind wir doch mal gespannt, wie das heute bei unseren Flirten oder Singles aussieht. Aber im Moment wird eingekauft. Gerd und Stefan sind wie gewohnt im Rewe Köckeritzmarkt unterwegs und kaufen die Zutaten ein. Und wir wissen es nicht, die Singles wissen nicht, alle wissen nicht, was heute überhaupt auf den Tisch kommt. Da schaut man jetzt hin und wir sehen uns gleich wieder mit unseren Singles.
4: So, willkommen zur neuen Folge. Wir sind im Rewe-Markt beim Stefan. Natürlich bester Rewe-Markt überhaupt, Stefan Köckeritz. Heute geht's vegan zu, Stefan. Vegan und glutenfrei.
0: Also jetzt müssen wir selber mal gucken, was wir da in die Körper reinzaubern. Aber uns wird definitiv was einfallen. Weil ihr wisst ja, bei uns gibt's alles für Veganer, für glutenfrei.
4: Für Laktosianer.
7: Ein Laktosianer.
0: Für jede Spezialsache haben wir was zu bieten.
4: Genau, und Liebe geht durch den Magen, also auf geht's.
0: Gemüseabteilung, wir sind richtig, wir brauchen gar nicht weitergehen. Ja, aber wollen wir mal ein Radieschen nehmen? Das macht man ja, ist eigentlich auch so ein bisschen ein vergessenes Gemüse. Guck mal, das gab's doch früher zum Bier, Radieschen.
4: Ja, also früher gibt's immer noch in Bayern, das ist ein Grundnahrungsmittel.
0: Ich bin ja Bayer. Fenchel?
4: Fenchel?
0: Ah, guck mal, wollen wir das machen?
4: Ja, so Mix, sag ich doch deswegen. Ja, ja.
0: Das kriegst du ja in der Mikrowelle auch schnell fertig gedampft.
4: Wir haben keine Mikrowelle.
0: Das geht aber immer. Habe ich auch nie gesagt. Ich meine natürlich einen Dampfgarer. Die deutsche Erdbeere.
4: Eine deutsche Erdbeere kommt.
0: Noch ein bisschen Kräuter.
4: Ein Basilikum, ein Schnittlauch.
0: Wir können auch Kartoffeln mitnehmen. Mehligen. Nehmen wir vorwiegende, oder?
4: Da fällt mir ein, ich habe noch gar nichts zum Mittagessen heute.
0: Ja, dann holen wir dir dann gleich was.
4: Tofu?
0: Tofu.
4: Hier hinten irgendwo, gell?
0: Maria, ist der Tofu bei dir?
8: Ganz vorne im Eingangsbereich bei.
0: Ach, stimmt. Ja, ja, ja, ja. Ich habe das natürlich nie gefragt, weil ich das weiß.
4: Das war, hast du den Test bestanden, Maria?
0: Haben wir mild geräuchert, dann haben wir Seidentofu normal.
4: Machen wir noch.
0: Geräuchert, Natur und japanischer Art.
4: Okay, dann machen wir auch, sagen wir fair, machen wir einen normal, einen geräuchert, oder? Dann können's beide entscheiden. Jetzt holen wir noch die Nudelnummer. Und die Reisgeschichte meine ich jetzt?
0: Brauchen wir noch was Cremiges aus der Molkereiprodukte? Dann lieber nur Schlagsahne oder sowas?
4: Vegan.
0: Ah. Ja, guck mal, pflanzliche Creme. Also das neue Format stellt uns vor größere Denksportaufgaben. Also Reis, jetzt mal ganz ehrlich, Reis normal kochen.
4: Ja.
0: Nie im Kochbeutel. Ja. Das ist nie ohne.
4: Im Wasser halt.
0: Hier sind ja 4 Stück drin, dann machen wir 2-2 und nehmen noch eine andere Variante mit. Den ganz normalen spitzen Langkornreis.
4: Genau. Jawohl. Kokos.
0: Du hast ja hier von Saté-Soße über Teriyaki.
4: So, Kokos.
0: Hast du alles dabei, das ist aber fett reduziert, ne?
4: Sehr gut, passt wunderbar. Wir müssen auf unsere Schlangenlinie aufpassen.
0: Ey, das ist jetzt echt wild, Gab.
4: Das ist geil, oder?
0: Das ist wild.
4: Das ist geil.
0: Ja.
4: Ja.
0: Zum Dating-Spezial passt ja der wilde Gedanke. Ha. So wild. Waren wir lange nicht.
4: Ja, also wir sind aber wild. Also wenn das klappt, dann klappt auch der Rest.
0: Würde ich sagen.
4: Ja, ich glaube so.
0: In diesem Sinne, bis gleich im Küchenzentrum.
4: Ab ins Küchenzentrum.
5: Und da kommt ja unsere erste Kandidatin, unser erster Single, Lilly.
9: Hi, ich bin Lilly

0: 25 Jahre alt, ich wohne seit 3,5 Jahren in Leipzig und ich habe 2 Katzen aus dem Tierheim adoptiert. Ich bin unternehmungsfreudig, bin mit den einfachen Dingen im Leben zufrieden, habe guten Geschmack für gutes Essen und setze mich für meine Freunde ein. Ich bin seit etwas über einem Jahr Single und ich suche jemanden, mit dem ich mir eine Zukunft aufbauen kann. Ich suche jemanden, der Humor hat, offen für vegane Kulinarik ist und genauso unternehmungsfreudig wie ich. Ob Kino, Minigolf, Bar oder mit meinen Freunden, um die Häuser zu ziehen.
1: Und endlich der erste Single-Mann, Basel.
2: Hallo, ich bin Basel. Ich bin 28 Jahre alt. Ich komme aus Kairo, Ägypten. Ich habe eure Werbung in der Bahn gesehen um den Valentinstag und fand das Konzept ganz interessant, dass man kocht und gleichzeitig ein Blind Date hat. Ich würde sagen, meine besten Eigenschaften sind Freundlichkeit, Hilfsbereitschaft und dass ich gerne neue Sachen ausprobieren möchte. Ich suche eine empathische und liebevolle Person. Wäre gut, wenn sie aktiv ist bzw. Sport macht, da ich selber viel Sport treibe. Also ich werde mich auf jeden Fall auf die neue Erfahrung freuen.
1: Und da kommt schon unsere nächste Kandidatin.
3: Hi, ich bin Vicky und mein aktueller Beziehungsstatus ist irgendwas zwischen ich werde andauernd gefragt, ob ich nicht mal jemanden kennenlernen will und ich adoptiere bald 30 Katzen. Deswegen dachte ich mir, ich probiere mal was Neues aus und gehe in den Kochshow, obwohl ich überhaupt nicht kochen kann. Aber ich dachte mir, vielleicht tun meine anderen positiven Eigenschaften das Ganze wieder ausgleichen. Ich bin ein sehr neugieriger Mensch, sehr begeisterungsfähig vor allem. Also mich kann man eigentlich mit jedem neuen Thema irgendwie begeistern, außer vielleicht mit Fußball. Aber ansonsten bin ich auch persönlich selber sehr sportlich, probiere gerne neue Sachen aus und ja, das schätze ich auch einfach an anderen, so ein bisschen dieses Thema abnörden können, sportlich sein, aber vor allem auch Humor. Ich versuche auch immer eigentlich alles lustig zu nehmen, außer wenn es um Spiele geht, da bin ich leider ein ganz schlechter Verlierer, aber ansonsten ja, freue ich mich einfach drauf, neue Leute kennenzulernen und ja, auf das kleine Experiment in eine Kochshow zu gehen, ohne kochen zu können.
1: Wen sehe ich denn da? Hallo, ja, grüß dich.
4: Hallo, ich bin der Justus, ich bin 23 Jahre alt, ich studiere in Dresden Wirtschaftsingenieurwesen. Ursprünglich komme ich aus Dortmund und ich bin jetzt schon so 4,5 Jahre hier in Dresden. Ich würde sagen, dass ich ein offener Mensch bin, ein lustiger Mensch. Ich koche sehr gerne, auch viel mit meinen Freunden und fahre jetzt zum Beispiel gerade mit meinen Freunden nach München. Und das würde ich mir dann auch von einer etwaigen Partnerin wünschen, dass sie eben auch offen ist, lustig ist, vielleicht auch mal spontan sein kann und ansonsten.
1: Und jetzt sind unsere 4 Singles aus Sachsen da, Dirk. Ja, herzlich willkommen jetzt nochmal in die Runde. Und wir freuen uns natürlich, dass ihr heute bei uns hier kochen werdet. Die große Frage ist natürlich,
5: wer mit wem Schüttem am Herd gemeinsam gegen das andere Pärchen antritt.
1: Weil ihr könnt euch nochmal ein Date kochen. Und zwar ein 4-Gänge-Menü beim Gerd. Na, das, genau. Beim Kastenmeiers, das ist nicht schlecht, inklusive Weinbegleitung. Ich würde sagen, da lohnt es sich. Und da sind wir natürlich gespannt, welche Matches sich hier ergeben. Aber erstmal sollt ihr euch ja auch in Ruhe kennenlernen, ein bisschen mal gucken, wie sind die Sympathien. Und wir würden euch jetzt in die Lounge vom Küchenzentrum bringen, damit ihr erstmal ein bisschen, sage ich jetzt mal, euch beschnüffeln könnt, ein bisschen Smalltalk machen könnt. Und dann, ja, schauen wir mal, was sich so ergibt und was der weitere Abend bringt, oder?
6: Genau. Ja, also ich bin Lilly aus Leipzig, bin 25. Genau, ich bin tiermedizinische Fachangestellte.
7: Ja, ich bin der Basel, ich bin 28 Jahre alt und wohne hier in Dresden. Und ich habe Maschinenbau studiert und vor kurzem abgeschlossen und arbeite jetzt weiterhin als Werkstudent, bis ich eine Vollzeitstelle finde.
8: Ich bin Vicky, ich komme hier auch aus Dresden. Ich bin 25 und ich bin hauptberuflich Vermögensberaterin und ja, nebenberuflich studiere ich auch noch.
9: Ich bin der Justus, ich studiere auch hier in Dresden Wirtschaftsingenieurwesen und ja, das ist eigentlich alles.
8: An der TU?
9: An der TU, genau.
8: Ja, wichtigste Frage, kannst du kochen?
9: Ich will jetzt hier nicht zu hoch die Messlatte legen, wenn es gleich losgeht, aber ich würde behaupten, dass ich kochen kann, ja.
8: Das ist gut. Meine Freunde wissen das gar nicht, dass ich das mache.
10: Echt?
8: Ich habe denen nichts erzählt.
7: Oh, okay. Also wie verbringt ihr eure Zeit gerne, also wenn ihr nicht studiert oder arbeitet?
10: Also so Kino, in eine Bar gehen, in einen Club oder auch einfach mal so in der WG zusammensitzen, was trinken, ja.
8: Ja, also ich mache ab und zu mal Sport. Ansonsten, ich versuche gerade Chinesisch zu lernen.
7: Chinesisch?
8: Ja.
7: Wofür?
10: Mit Duolingo?
8: Mhm.
10: Ich mache Spanisch.
7: Okay.
8: Auch gut.
10: Ja.
8: Was machst du denn alles für Sport? Hattest du ja vorhin gesagt, du bist sehr sportlich.
7: Ja, ich tanze hauptsächlich als Hobby.
8: Was tanzt du so? Gibt ja auch sehr

0: Viele verschiedene Stile.
1: Es heißt Elektro und das ist so eine Tanzart, es kommt aus Frankreich, gehört zu Street Dance. Aber weil Leute das nicht kennen, dann sage ich einfach, dass ich Hip-Hop tanze, dann verstehen das alle.
0: Also ich kann so Disco-Forks und Walzer ja. Und sowas kann ich auch, ja.
1: So Standard-Latein.
0: Ja, ja.
2: Also so mit 16 mal so einen Kurs von der Schule gemacht, aber weiter habe ich es nicht gebracht.
3: Ja, ich auch. Ich habe das immerhin bis Bronze durchgezogen. Dann habe ich auch mal Jumpstyle probiert. Kennt ihr das?
0: Ja.
3: Ja, ich bin immer nur über meine eigenen Füße gestolpert, deswegen habe ich das dann auch nicht mehr gemacht. Ich bin da leider sehr unbegabt.
4: Jetzt kommt die Frage der Fragen. Wer würde miteinander antreten am Herd und ins Duell gehen? Habt ihr schon ein Gefühl? Habt ihr schon ausgetauscht dazu?
0: Ich finde euch beide super nett, aber ich glaube, ich würde gerne mit Justus kochen, wenn das auch für dich okay ist.
1: Dann koche ich gerne mit Victor. Ja.
4: Also, okay.
2: Würde mich auch freuen. Ja.
4: Victoria, Basel, wenn ihr natürlich zustimmt.
1: Ja.
3: Habe ich kein Problem mit.
4: Wunderbar. Ja, dann haben wir unsere Kochkandidaten gefunden. Und ich würde sagen, wir vergeuden keine Zeit. Ab an den Herd. So, wir haben die Uhren in der Hand. 40 Minuten.
2: Sagt dann doch,
4: aber immer wir definitiv, Gerd. Und wir freuen uns auf einen schönen Dating-Abend.
2: Ja. Seid ihr bereit? Alle miteinander?
0: Ja.
2: Ja. Auf die Plätze, fertig und los geht's.
4: Ja, läuft. 9:30:57. Die Zeit läuft, meine Lieben.
3: Okay.
2: Ja, so, auf die Plätze. Nur wenn du Pinienkerne röstest, nicht mit P, weil sonst ist es nämlich gleich. Ja. Salz ist richtig,
5: das heißt, es ist was leer.
2: Ah, hol dir da gleich noch eins. Ja.
4: Und ihr habt einen Plan, denke ich.
0: Ja.
1: Wir haben ein paar Sachen geschrieben.
4: Vorspeise, Hauptspeise, nach.
0: Ja, für drei.
4: Ein Dreigang-Menü habt ihr euch vorgenommen.
0: Ja, natürlich.
4: Lasst euch nicht beirren. Ja. Ich gucke hier mal auf eurem Zettel.
3: Ich jetzt nicht.
4: Nee, ich lese hier mal vor, was ihr hier aufgeschrieben habt. Vorspeise gibt es Rucola an Lachs. Mit einem Dressing und Pinienkernen und Radieschen. Zitrone, Fragezeichen und Tofu. Da seid ihr euch noch nicht einig.
3: Ja, doch. Schauen wir mal.
4: Okay, schauen wir mal.
0: Okay, ich habe da jetzt ein bisschen Pfeffer, ein bisschen Sojasauce.
2: Ja.
0: Ich mache noch eine Prise Zucker. So, der kann jetzt schon mal marinieren.
2: Oh, sind scharfe Messer, keine Sorgen.
4: Kartoffel mit Brokkoli. Hähnchenstreifen, Knoblauch und saure Sahne. Also das sind die Zutaten, die für die Hauptspeise zumindest verwendet werden. Dem Gericht geben wir dann noch eine kreative Namen. Und Erdbeeren, Honig, saure Sahne, Zitrone. Also kommt das auch nochmal. Da ist ja auch irgendwie, ne? Die Zitrone zieht sich durch.
3: Ja, die Zitrone, das klingt immer schon mal edel.
4: So, meine Lieben, jetzt gucke ich ja mal vorbei und bringe ein zweites Schneidebrett vorbei. Auch wir bei der Mitkoch-Show lernen natürlich dazu, wenn zwei kochen, sollte auch ein zweites Schneidebrett da sein. Aber auf der anderen Seite ist ja Kuscheln auch ganz schön, oder? Mhm. Und wie sind die Vibes?
0: Das sieht ähnliche Vorstellungen, wie das Ganze jetzt hier so gekocht werden soll.
4: Ja, also sieht auch super gesund aus. Brokkoli, Zitrone, Blumenkohl, bin ich dabei, voll. So, und wie ist es jetzt für euch beide so, es ist ja auch so kochen, wenn man sich noch nicht kennt, auch ungewohnt, nehme ich an.
1: Ein bisschen, ja. Aber ich denke, ja, wenn man in der Küche steht und anfängt, dann
3: geht's los. Wir haben uns doch vor einer Stunde kennengelernt, es muss doch reichen.
4: Okay, dann wir lassen euch auch ein bisschen in Ruhe, im Gegensatz zu sonst nerv ich ja immer ein bisschen bei der Kochshow, aber heute wollt euch ja auch kennenlernen.
3: Ist besser, bevor ich mir hier in die Finger schneide.
4: Ja, also du bist ja vegan unterwegs, Lilly, ja. Und wir kochen ja heute glutenfrei, aber nicht einfach nur glutenfrei, sondern du hast ja, wie ich, muss man sagen, Justus und ich sind ja, darf man das frei aussprechen, ja. Sind ja, ich glaube, wir müssen auch dafür mehr tun, finde ich. Dass man mehr über Zöliakie spricht. Ich glaube, viele wissen gar nicht, was ist Zöliakie und denken so, hä? Weil es ist ja nicht einfach nur eine Glutenunverträglichkeit, sondern es ist eine Autoimmunerkrankung.
6: Bei Zöliakie verträgt der Körper kein Gluten. Schon kleinste Spuren, etwa auf Arbeitsflächen oder Küchenutensilien, können Beschwerden auslösen und den Dünndarm schädigen.
4: Und da muss ich ein bisschen Werbung machen, dass jetzt ja auch Purple Disco Machine hier auf der Hauptstraße einen Kaffee aufgemacht hat, Olivia's Paradise, weil seine Tochter auch an Zöliakie erkrankt ist. Und dann habt ihr ja noch eine besondere Paarung, weil du bist hier vegan unterwegs.
0: Ja, genau.
4: Ja, aber da passt das ja auch,
0: ich glaub,
4: super.
0: Normalerweise ist das so die schlimmste Kombo.
4: Glutenfrei und vegan, ja.
0: Aber wir zeigen jetzt einfach

0: allem, das ist...
1: Das geht super.
2: Muss man die schälen oder können wir die einfach so kochen?
3: Also ich würde die schon schälen.
2: Okay, ich breite mal Wasser vor. Ich finde keinen Deckel. Haben wir ein anderes Brett hier? Komm aus Ägypten übrigens, ich weiß nicht.
3: Ägypten? Ja. Woher da genau? Kennt man den Ort?
2: Kennst du die Hauptstadt von Ägypten?
3: Ja, das dürfte ich meinen. Ich bin jetzt kein Geografie-Profi,
2: alles
3: aber...
2: Alles gut, das ist Kairo.
3: Mich würden ja mal die Pyramiden interessieren, aber auch die sind ja mittlerweile sehr überlaufen.
2: Die sind ganz interessant eigentlich. Ich war dort vor 6 Jahren, aber mein ganzes Leben nicht irgendwie.
0: Dann machen wir einen Salat, Spirula-Salat mit Radieschen.
1: Mhm.
0: Vielleicht machen wir da auch ein paar Erdbeeren dran, mal gucken. Und dann machen wir Reis und so eine Art asiatische Pfanne. So. Ja.
1: Und konntet ihr euch auch schon ein bisschen kennenlernen?
4: Ein bisschen.
0: Er ist gerade eher nebensächlich.
1: Ja, ja, beim Kochen, ja, aber es ist schon herausfordernd.
0: Ich hatte nach dem Abi eine Fernbeziehung nach Amerika. Das war nochmal ein anderer Schnack.
1: Ja, das ist natürlich nicht vergleichbar, wie wenn man sich im Raum Sachsen noch aufhält.
0: Ja.
1: Auch da können zwar die Wege lang sein, aber okay. Aber
4: wie viel Dressing braucht man?
1: Ja. Ich lasse euch jetzt
0: den
1: mal
0: Salat?
1: Ich
0: lass
1: euch.
5: Wir brauchen 3 Portionen Kartoffeln.
2: Ja.
3: Ja, ja.
2: Bist du?
5: Ja, genau.
2: Ist das zu viel?
5: Ja, das ist ungefähr das Dreifache zu viel.
3: Naja, halt. Jetzt ist es so.
5: Ey, wollt's bloß sagen? Ich wollte es ja bloß sagen, nicht, dass du sagst, hättest du mal was gesagt hier.
3: Nee, nee, jetzt ist aber schon zu spät.
5: Jetzt einmal dünne Scheiben schneiden. Ja, genau. Lass den Strunk ruhig. Also, Strunk ist immer eine gute Sache, schmeckt nach was. Ja, da ist ja ganz viel Geschmack drin. Langsam braten. Wichtig ist beim Rohbraten, dass du es vorher schon salzt. Ist das also, wenn du es in die Pfanne machst, das Gemüse, dann wird es auch schneller und leichter weich.
0: Was hast du jetzt alles reingemacht, die beiden?
4: Ich habe jetzt nur einen von beiden genommen, weil der andere echt gerade ein bisschen scheiße geschmeckt hat. Ich werde jetzt hier keine Produkte haten, aber...
0: Okay, noch einen Spritzer Zitrone?
4: Ja, nimm mir lieber noch mehr Zitrone.
0: Wir brauchen vielleicht gleich noch ein bisschen, deswegen würde ich nicht alles verbraten.
4: Die Radieschen müssen wir gleich noch schneiden.
0: Ja, und die Erdbeeren müssen noch geschnitten werden.
4: Kannst du hier mal probieren und mir sagen, also ich finde das irgendwie nicht so lecker. Ich weiß auch nicht, ob es an dem Essig vielleicht liegt, weil der schmeckt, glaube ich, auch ein bisschen horrendous.
0: Hm, was sagt denn die Uhr?
4: 24 Minuten noch.
1: Oh Gott. So, habt ihr euch denn gut schon kennengelernt, Victoria Base? Habt ihr schon ein bisschen ausgetauscht, was ihr sonst ansonsten so macht und
2: ein
1: so?
2: Ein bisschen, aber wir hatten nicht so viel Zeit dafür mit dem Zeitdruck.
1: Ja, und
2: gerade.
1: Kochen noch dann, ne? Wir haben halt schon erschwertes Dating.
3: Ja. Ja. Ich bin ja auch nicht so multitaskingfähig, das ist nicht so schwer.
1: Aber vielleicht, wenn ich dich jetzt eine Frage nehmen bei Victoria, wenn du erzählen würdest, kurz und knackig, was du machst, wenn du nicht datest.
3: An sich, wie gesagt, ich versuche viel Sport zu machen. Also gerade so viel laufen zu gehen und sowas. Ja, ich mache einfach auch extrem viel mit Freunden, wenn ich mal
1: Zeit habe. Ja, und bist du auch so ein Sportli?
2: Ich bin sportlich, ja. Ich mache viel Sport, also hauptsächlich Tanzen.
1: Tanzen?
2: Ja, ich bin Tänzer, Elektro-Tanz. Das
1: heißt,
2: ja, das nennt man Elektro und es kommt aus Frankreich.
0: Also ich fange jetzt gerade mit dem Salat an. Ich würde jetzt ein bisschen den Rucola so aufbetten.
4: Du gleich hier einmal mir helfen, wegen Salz zu probieren, ob es jetzt schon, ich hoffe, es ist nicht schon zu viel, aber ich...
0: Nö.
4: Aber noch mehr?
0: Ist gut.
4: Ja?
1: Hm? Komm mal kurz wieder vorbei und gucken. Seid ihr im Stress?
0: Ja, ein bisschen.
1: Okay, der Reis wird hier geschält, also von der Beute. Genau, das ist auch immer Assi, oder?
0: Entschuldigung. Sollen wir noch Öl
1: aber so Reis in Beute, oder? Das finde ich auch immer, den aufzumachen.
0: Ja.
1: Läuft bei euch, oder?
4: Ja.
5: Ich würde dann mal wirklich nur so Reistürmchen bauen hier drüben.
0: Ja, mach das mit diesen Förmchen. Oh, das sieht richtig toll aus mit den Förmchen.
1: Ja, aber du weißt ja genau, Justus, ich kann ja auch nur gucken.
3: Okay. So, jetzt mal gucken, ob wir noch irgendwas vergessen.

0: Wir füllen ein bisschen um. Ich glaube, wir brauchen nicht alles, oder? Das reicht. Nee, den Lachs, den wollten wir auf jeden Fall mit reinmachen. Mhm. Genau, dann Öl brauchen wir auf jeden Fall.
1: Okay. Magst du das hier machen?
0: Dressing. Wie viel da rein muss, keine Ahnung. Das kann ja nur lustig werden. Eigentlich wollten wir auch noch Tofu in den Salat reinmachen. So, das ist doch schon mal perfekt hier für so eine Vorspeise. Achso, die Radieschen haben wir auch noch vergessen. Ich mach die gleich.
1: Ja.
0: Ich würde jetzt hier so ein paar Erdbeeren reinmachen und dann wieder eine Schicht Joghurt.
2: Und dann wahrscheinlich oben nochmal
0: Erdbeeren, ja.
3: Oh, Vorspeise, Dessert. Hauptgang, yo. Mit Anrichterring. Zum ersten Mal, seitdem ich diesen Ring mitnehme, wird er benutzt.
0: Ja, ich habe den gleich gesehen. Seit
3: 7 Jahren bringe ich diese Ringe mit. Und noch nie hat die einer benutzt. Stark.
0: Ich glaube, wir können jetzt echt entspannt machen, ne?
3: Stark, ja, super entspannt. Voll professionell hier. Mhm. Denkst du dran wegen Anrichten hier, ne?
0: Ja, wir sind schon dabei.
3: Ihr könnt schon gerne die ersten Teller. Ich gesagt, die Temperatur geht es ja gar nicht mehr. Hinten sind die Teller auch schon so fertig, soweit angerichtet.
0: Hier, unter Druck entstehen Diamanten.
3: Ja, genau, also gut erkannt. Oh, es wird spannend, du. 4 Minuten.
0: Ja. Das ist dann noch entspannt.
3: Mhm. Jetzt magst du vielleicht über die saure Sahne auch noch ein bisschen Honig drüber, wenn du Zeit hast. Also wenn du das noch hinkriegst, ganz zum Schluss. 2 Minuten haben wir noch, alles gut.
0: Die Teller sind schon mal fertig.
4: Aber ich finde das von der Tellersprache, ich will nicht reinquatschen, finde ich das super, wie du das optisch aus. Nein, das sieht doch so schön aus. Das sah so schön aus. 7, 6, 5, 4, 3, 2, 1. Meine Lieben, aber ihr habt es geschafft und es sieht gut aus. Also, High Five.
2: Hey.
5: Hände noch ein bisschen.
4: Ja.
0: Yay.
1: Ready? Juh. Let's go.
3: Ja, zufrieden, happy. Gratuliere. Cool. Jawohl, sauber, gut.
1: Super.
0: Sehr gut.

0: wie wir so schön immer sagen, Liebe geht durch den Magen. Ist das bei unseren Juroren angekommen oder nicht? Wir sind sehr gespannt und natürlich unsere Pärchen, die sich diesen Abend gebildet haben, wollen es auch unbedingt wissen, wie ihr Menü abgeschnitten hat. Und Jungs, ich muss sagen, was ich mitbekommen habe, als ihr das verkostet habt, es fiel euch nicht einfach, die Entscheidung.
1: Das war halt wirklich schwer, ja. Hat sich aber schon rausgezeichnet, also die Teams spektakulär, also sehr gut harmoniert, muss ich sagen. Keiner war der Chef, alle haben gemeinsam hier gewerkelt, ja, sehr gut. Wir haben uns jetzt lang beredet und beraten und drüber gesprochen und es ist ja alles so ein bisschen, wir haben es in die Richtung gelenkt, so mit Rucola als Vorspeise, das ist ja irgendwas mit Erdbeeren, hat alles super genauso funktioniert. Einmal mit Reis, einmal mit Kartoffeln. Auch schöne Geschichte. Die Nummer mit den Erdbeeren, mit dem Pinienkern, spektakulär. Lachs gut, spektakulär. Vegane Geschichte mit dem Gemüse. Ja, also ganz eng beieinander, nichts auszusetzen. Aber in meinen Augen, und das werden die Kollegen dann gleich so wiedergeben, hat halt vegan gewonnen.
0: Boah, und das aus Gerzmund.
1: Ja. Spektakulär. Aber ganz knapp. Also,
0: aber
1: ihr müsst euch nicht viel einbilden. Ganz knapp. Also wirklich, das ist
0: Kompliment
1: halt.
0: Kompliment an euch.
1: Wirklich, wo ich sage, ja, das war halt wirklich schwere Nummer.
2: Also ich bin normalerweise ja Fleischesser. Und diesmal hat mich tatsächlich auch das vegetarische Menü. Ehrlich? Vegane Menü. Auch die Kombi mit den Rucola und den Erdbeeren hat mich komplett abgeholt. Das ist. War einfach top. Das andere Menü von Basel und Victoria, auch top. Ich kann da auch nichts sehr irgendwo, knapp, wo ich sagen könnte, es passt irgendwas nicht. Auf den Garpunkt wirklich auch gebracht. Wirklich.
3: Wir hatten uns vor uns mal drauf geeinigt auf 8,5:8, weil es wirklich also im oberen Bereich mit dabei ist. Mhm. Ich nehme auch noch mal ganz kurz Bezug, die vegane Seite. Das einzigste Manko an diesem kleinen Menü im Kochwasser vom Reis war kein Salz.
0: Habt ihr Salz reingemacht?
4: Nein. War eigentlich schon gedacht.
5: Echt? Ja. Okay, ich hab den Reis nicht beobachtet.
3: Wisst ihr, warum ihr heute mit dem veganen Menü gewonnen habt? Weil man dem Menü das nie auf den ersten Blick angesehen hat und auch nie geschmeckt hat. Das hättest du hier, also das Tofu mit dem Gemüse, als so wie du es beschrieben hast, stir-fried, perfekt. Kannst du genauso machen. Der Salat, ein bisschen kreativ, die Schärfe von dem Radiesel, die Erdbeere, der scharfe Rucola. Ein tolles Dressing dazu. Das hat dem Ganzen nochmal wirklich Bums gegeben. Ja, und das schmeckt einfach hier. Das schmeckt einfach. Da hat man nicht mal gemerkt, dass es eine vegane Variante des Milchprodukts war. Gut abgewürzt.
0: Herzlichen Glückwunsch an natürlich Justus und Lilly. Ihr habt es gerockt. Ihr habt hier im Match bei der Mitkochshow beim Blind Date Spezial euch zusammen den Sieg erkocht. Aber nichtsdestotrotz, Victoria und Basel, bitte nicht traurig sein. Ihr hört gleich, es gibt, wie gesagt, keine Verlierer.
1: Ihr kommt zu mir zum Essen, habt einen schönen Abend, mit schönem Menü, mit passenden Wein, auch alkoholfreie Weine, wir haben alles da, von daher überhaupt kein Thema.
0: Genau, also und ihr geht beim Gag essen.
2: Wir haben für den ersten Platz jeweils ein Kochtopf-Set.
0: Also es ist wirklich ein sehr hochwertiges Set. Das muss ich sagen, das könnt ihr wirklich, euer Leben lang habt ihr das.
3: Und damit die Töpfe nicht leer bleiben, gibt es noch jeweils einen 100-Euro-Gutschein dazu. Also Topfset plus 100-Euro-Gutschein für jeden von euch. Für alle Rewe-Märkte, Nahkaufmärkte. Könnt ihr euch austoben und was
5: geht
3: Schönes kochen.
5: Geht
3: auch überhaupt kein Problem.
0: Sachsen
3: national.
0: Sehr gut. International. Und alle Infos zur Mitkochshow wie gewohnt unter sachsen-fernsehen.de. Ihr könnt euch gerne noch, ich bin auch fertig jetzt, bewerben bei uns entweder als Hobbykoch oder natürlich als Blind Dates Spezial. Seid ihr gerne gesehen. Bewerbung einfach online ausfüllen und vielleicht steht ihr das nächste Mal hier an meiner Seite. Ich würde mich freuen. Bis dahin. Tschüss.

0: Mein Vater hat Alzheimer-Demenz und der Eigenanteil für seinen Pflegeheimplatz liegt bei über 3000 Euro jeden Monat, Tendenz steigend.
1: Herzlich willkommen zum 11. Podcast von Ivan Petschow. Ich bin David Hanek. Schön, dass du wieder eingeschaltet hast. Und heute sprechen wir über ein Thema, das viele gerne lange vor sich herschieben, weil es nicht, weil es unwichtig ist, sondern weil es unbequem ist, Konzentration erfordert und Mut und auch ein Stück wehtut. Also sich da mal irgendwann richtig intensiv mit zu beschäftigen. Also Glückwunsch, dass du eingeschaltet hast. Bleib unbedingt dran, du wirst einiges Spannendes mitnehmen. Yvonne, schön, dass du da bist. Bis legen wir direkt los.
0: Ja, was passiert mit denen, die ich liebe, wenn ich plötzlich versterbe? Was passiert mit mir, wenn ich pflegebedürftig werde oder nicht mehr selbst für mich entscheiden kann? Und wie kann ich den Ruhestand für meinen Partner mitdenken, wenn er oder sie zum Beispiel durch Kindererziehung oder Pflegezeiten kein eigenes Kapital aufbauen kann? Das sind Fragen, die wir oft erst dann stellen, wenn es eigentlich zu spät ist. Dabei sind es genau die Fragen, die darüber entscheiden, wie gut wir und die Menschen, die wir lieben, durch schwierige Phasen kommen. Deshalb lade ich euch heute dazu ein, gemeinsam hinzuschauen. Nicht aus Angst, sondern aus Fürsorge und Verantwortung für ein Leben, das auch dann noch funktioniert, wenn es mal nicht nach Plan läuft.
1: Es klingt nach einem Gespräch, das wir alle mal führen sollten, auch wenn wir es gerne vermeiden. Vielleicht ist genau heute der richtige Zeitpunkt dafür.
0: Ja, und deshalb sprechen wir in dieser Folge über Vorsorge für verschiedene Lebenslagen. Wie lässt sich sicherstellen, dass Beerdigungskosten die Familie nicht belasten? Wie kann man absichern, dass Kinder ihr Studium beenden und der Partner im gemeinsamen Zuhause bleiben kann, wenn man als Hauptverdiener plötzlich verstirbt? Was muss geregelt sein, wenn ich plötzlich nicht mehr selbst entscheiden kann? Warum ist Pflege kein rein persönliches Thema, sondern hat auch große Auswirkungen auf mein Erbe und meine Angehörigen? Und wie sorgt man in der Partnerschaft fair vor, auch wenn einer beruflich zurücksteckt, um sich um andere zu kümmern?
1: Dann lass uns direkt mal starten. Fangen wir mit dem Thema Sterbegeldversicherung an.
0: Stell dir vor, du bekommst einen Anruf. Jemand, den du liebst, ist plötzlich verstorben. Und kaum hast du den Schock halbwegs verarbeitet, stehst du vor Rechnungen für die Beerdigung, die Grabstelle, den Stein, die Feier. Was viele nicht wissen, eine würdevolle Bestattung kostet heute schnell mindestens 5.000 bis 8.000 Euro, manchmal sogar mehr.
1: Aber warum beschäftigen sich Menschen überhaupt mit so etwas? Ist das nicht ein Thema, das man am liebsten ganz, ganz weit wegschiebt?
0: Ja, weil es das Letzte ist, was sie ihren Liebsten zumuten wollen, weil sie wissen, wie überfordernd es ist, inmitten der Trauer auch noch ums Geld kämpfen zu müssen. Eine Sterbegeldversicherung sorgt dafür, dass im Fall der Fälle eine feste Geldsumme bereitsteht, ohne Bürokratie, ohne Streit, ohne Verzögerung. Und die Auszahlung geht direkt an die Person, die du vorher bestimmt hast.
1: Und wenn ich sage, ich lege einfach selbst Geld zur Seite, das müsste doch auch reichen, oder?
0: Das sagen viele. Und sparen ist nie verkehrt. Aber stell dir vor, du fängst gerade erst an zu sparen und dann passiert was. Dann ist vielleicht erst ein kleiner Betrag beiseite gelegt, aber die Kosten kommen trotzdem alle auf einmal. Eine Sterbegeldversicherung springt dann sofort ein, auch wenn du noch nicht lange eingezahlt hast. Das ist der große Unterschied.
1: Also im Grunde eine letzte Geste. Eine Botschaft, die sagt, ich habe an euch gedacht. Auch für den schlimmsten Fall.
0: Ja, es ist eine Form von Fürsorge über den Tod hinaus. Es geht um Würde für dich, um Entlastung für deine Familie. Und um Klarheit in einem Moment, in dem sonst alles durcheinander geraten kann.
1: Das klingt nicht nach Versicherung. Das klingt nach Verantwortung und Liebe.

0: Genau. Und wer noch ein Stück weiter denkt, stellt sich irgendwann auch die Frage, was passiert eigentlich mit meiner Familie, wenn ich plötzlich nicht mehr da bin? Nicht im hohen Alter, wenn alles geregelt ist, sondern mit 35, beim Verkehrsunfall, beim plötzlichen Herzstillstand oder wenn der Krebs schneller ist als jede Hoffnung. Dann, wenn die Kinder noch klein sind, wenn das Haus noch lange nicht abbezahlt ist, wenn das Leben gerade auf dem Höhepunkt ist, aber eben nicht zu Ende sein sollte. Und genau dann fehlt plötzlich nicht nur ein Mensch, sondern auch ein Einkommen. Dann geht es nicht mehr nur um die Beerdigung, sondern um das Zuhause, das vielleicht nicht gehalten werden kann, um Kinder, deren Ausbildung auf dem Spiel steht, um einen Partner, der plötzlich alles allein stemmen muss, emotional und finanziell.
1: Ja, und genau deshalb sprechen wir jetzt über das Thema Risikolebensversicherung.
0: Alle, deren Tod nicht nur eine Lücke im Herzen, sondern auch im Alltag hinterlässt, brauchen diesen Schutz. Denn wenn ein Elternteil plötzlich verstirbt, dann fehlt oft nicht nur die Nähe, sondern auch das Einkommen, das jeden Monat die Kreditrate trägt, die Kita zahlt, den Kühlschrank füllt. Eine Risikolebensversicherung ist wie ein Schutzversprechen. Sie zahlt im Todesfall eine vereinbarte Summe aus, direkt und unkompliziert, damit der andere Elternteil nicht sofort wieder Vollzeit arbeiten muss, damit das Zuhause nicht verloren geht, damit Kinder ihre Ausbildung trotzdem machen können und damit das Leben weitergehen kann, trotz allem.
1: Und warum entscheiden sich Menschen nach deiner Beratung dafür?
0: Weil sie Verantwortung übernehmen wollen für ihre Familie, für ihren Partner, für ihre Kinder oder auch für einen Geschäftspartner, mit dem sie ein Unternehmen führen. Viele Eltern sagen auch, ich will, dass meine Kinder zumindest finanziell gut versorgt sind, falls mir etwas passiert.
1: Und ist das nicht teuer?
0: Nicht unbedingt. Gerade junge, gesunde Menschen zahlen oft nur einen kleinen zweistelligen Betrag im Monat. Und je früher man abschließt, desto günstiger wird es.
1: Wie lange läuft so etwas normalerweise?
0: Solange man Verantwortung trägt, bis die Kinder selbstständig sind, bis das Haus abbezahlt ist oder einfach so lange, wie man sicher sein will, dass das eigene Fehlen keine finanzielle Katastrophe auslöst.
1: Dann ist das eigentlich gar keine Frage von ob, sondern von für wen.
0: Ganz genau. Es ist nicht nur ein neuer Vertrag, den man abschließt, es ist eine Entscheidung aus dem Herzen, ein leiser Satz, der alles sagt. Ich habe an euch gedacht und alles ist geregelt.
1: Lass uns mal den Blick drehen. Wir haben bisher darüber gesprochen, was passiert, wenn jemand stirbt. Aber du hast zu Beginn etwas gesagt, das mich nachdenklich gemacht hat. Dass Vorsorge nicht erst für den Fall des eigenen Ablebens beginnt, sondern viel, viel früher. Zum Beispiel dann, wenn ein Partner beruflich zurücksteckt, um Kinder großzuziehen oder um Angehörige zu pflegen. Welchen Beratungsansatz gibt es da, auch mit Blick auf den Ruhestand des Partners, der durch Kindererziehung oder Care-Arbeit kaum eigenes Kapital aufbauen kann?
0: Ein unglaublich wichtiger Punkt. Ich sehe das oft. Eine Mutter bleibt mehrere Jahre zu Hause, um die Kinder zu betreuen. Oder ein Partner pflegt die Schwiegereltern. In dieser Zeit fließt wenig oder gar nichts in die Rentenkasse. Das Problem ist, diese Lücke merkt man nicht sofort, sondern erst Jahrzehnte später. Und dann ist es nicht mehr zu heilen.
1: Hast du ein Beispiel aus deinem Beratungsalltag?
0: Ja, vor kurzem saß ich mit einer Kundin im Gespräch, nur wir beide. Sie ging kurz raus, da kam ihr Mann herein und sagte ganz leise, fast verlegen, ich habe Angst, dass meine Rente mal für uns beide reichen muss. Und dieser Satz hat mich echt getroffen, weil er so viel sagt und gleichzeitig fast nie laut ausgesprochen wird, aber trotzdem immer still mitschwingt. Als wir später zu dritt weitergesprochen haben, habe ich meine eigene Geschichte mit den beiden geteilt. Nach der Geburt unseres Sohnes, ich war im zweiten Jahr meiner Selbstständigkeit, haben wir überlegt, ein Au-pair zu nehmen. Aber wir wollten am Ende doch niemand Fremdes mit im Haus haben, sodass wir uns dagegen entschieden haben. Aber bei der Recherche

0: wurde klar, ein Au-pair kostet rund 500 Euro im Monat. Und dann dachten wir, wenn ich diese Betreuung selbst übernehme, mit Kind und Business, warum investieren wir dieses Geld nicht in meine Altersvorsorge? Diese Entscheidung hat meinen Mann spürbar entlastet und für mich war es mehr als Geld, es war ein Zeichen von echter Wertschätzung. Genau das habe ich auch dem Paar im Gespräch vorgeschlagen. Wir haben diesen unausgesprochenen Kloß genommen und eine klare Lösung daraus gemacht. Heute fühlt er sich nicht mehr allein verantwortlich für die gemeinsame Zukunft und sie weiß, ihre Zeit für die Kindererziehung ist nicht nur wertvoll, sie wird auch monetär ein Stück anerkannt. Und das fühlt sich für beide jetzt fair an.
1: Also, wer zu Hause den Laden zusammenhält, der sollte auch auf keinen Fall leer ausgehen.
0: Ganz genau. Das Familieneinkommen darf kein Einbahnstraßenmodell sein. Es muss die Altersvorsorge beider Partner tragen. Alles andere ist nicht Partnerschaft, sondern Abhängigkeit mit Ansage.
1: Lass uns noch mal über ein anderes Thema sprechen, das viele gern ausklammern, obwohl es viele betrifft: Pflege. Warum ist das ein so heikles Thema?
0: Dazu kann ich wieder eine eigene Geschichte beitragen. Mein Vater hat Alzheimer-Demenz und der Eigenanteil für seinen Pflegeheimplatz liegt bei über 3000 Euro jeden Monat, Tendenz steigend. Und das bereits nach Abzug der Leistungen für seinen Pflegegrad 3. Er kann jedoch selbst nur 1070 Euro Altersrente einbringen. Wenn langfristig fast 2000 Euro im Monat fehlen, wird schnell klar, Pflege ist kein Problem von morgen. Es ist schon heute eine tickende finanzielle Zeitbombe für Betroffene und für die Kinder. Und die gesetzliche Pflegeversicherung war auch vom Gesetzgeber immer nur als Teilkasko gedacht. Und wer hier nicht frühzeitig zusätzlich privat vorsorgt, bei dem bleibt eine vierstellige Zuzahlung früher oder später an der Familie hängen. Und dann frisst die Pflege alles auf, die Ersparnisse des Betroffenen und damit auch sein Erbe.
1: Und was passiert, wenn das Geld des Betroffenen nicht reicht, weil es aufgebraucht ist?
0: Dann müssen die Kinder unter Umständen mitzahlen. Das nennt man dann Elternunterhalt. Dann haften nicht mehr die Eltern für die Kinder, sondern die Kinder für die Eltern. Pflege ist damit auch ein Thema für die nächste Generation. Und wer nicht vorsorgt, hinterlässt keine Sicherheit, sondern Schulden, Chaos und unendlich viel Traurigkeit.
1: Was du erzählst, zeigt, Pflege ist nicht nur emotional, sondern auch monetär anspruchsvoll. Und sie bringt auch Situationen mit sich, in denen man plötzlich Entscheidungen treffen muss, auf die viele gar nicht vorbereitet sind. Was passiert zum Beispiel, wenn man gar nicht mehr sprechen kann? Wenn man gar nicht mehr sagen kann, was man will? Wer entscheidet dann? Und woran orientieren sich dann andere, wenn ich selbst keine Stimme mehr habe?
0: Eine Patientenverfügung ist deine Stimme in einer Situation, in der du nicht mehr sprechen kannst. Sie legt fest, wie du medizinisch behandelt werden möchtest, zum Beispiel, ob du künstlich am Leben gehalten werden willst oder nicht. Sie ist keine Formalie, sie ist ein Akt der Selbstfürsorge.
1: Und wenn ich keine habe?
0: Dann entscheiden andere, Ärzte, Gerichte oder Angehörige, die oft überfordert sind. Ohne Patientenverfügung ist dein Wille nur eine Vermutung. Mit ihr ist er ein klares Versprechen an dich selbst und an die, die für dich sorgen.
1: Und wer entscheidet dann über das Finanzielle, also über Verträge, Konten, Wohnort?
0: Genau da kommt die sogenannte Vorsorgevollmacht ins Spiel. Sie bestimmt, wer dich behandeln darf, wenn du selbst nicht mehr kannst. Ohne sie kann ein Gericht einen Fremden einsetzen als rechtlichen Betreuer. Der entscheidet dann, wo du lebst, was mit deinem Geld passiert und sogar wer dich besuchen darf. Wer bei diesen beiden Dingen keine Vorsorge trifft, verliert im Zweifel alles: Freiheit, Stimme und Selbstbestimmung. Ich darf solche Dokumente rechtlich nicht erstellen.

0: aber ich kenne großartige Experten, die das können. Schau gerne in die Beschreibung dieser Podcast-Folge. Da verlinke ich dir eine seriöse Anlaufstelle. Und mit einer guten Rechtsschutzversicherung bekommst du oft sogar 250 Euro für eine Erstberatung zu diesem Thema erstattet.
1: Das war in der Tat ein herausforderndes Thema, das wir am liebsten verdrängen. Das ist absolut verständlich. Und genau deshalb müssen wir es dringend angehen.
0: Ja, aber eigentlich ging es ja auch um Leben, um Liebe, um Verantwortung. Darum, die Menschen, die wir lieben, nicht mit Fragen und finanziellem Chaos zurückzulassen, wenn wir selbst keine Antworten mehr geben können. Und wer jetzt spürt, ich sollte das endlich regeln, den lade ich gerne ein, sich direkt einen Termin zu buchen. Denn dieser Podcast hier ersetzt keine Handlung, aber es kann dein Startpunkt sein. Klicke auf den Terminlink unter der Folge, buche dir ein Gespräch mit mir und gemeinsam schaffen wir ein Fundament, das auch dann trägt, wenn das Leben wackelt. Damit du deinen Lieben mit einem guten Gefühl sagen kannst, ich habe es geregelt.
1: Okay, und wenn du sagst, das Thema Pflege ist okay, das habe ich verstanden, aber es steht gerade was anderes an, zum Beispiel, dass du von der Selbstständigen, vom Angestellten zum Selbstständigen wechselst, dann solltest du nächste Woche unbedingt reinschalten. Dort sprechen wir über das große Thema Sozialversicherung und was sich alles in diesem Bereich ändert, wenn man diesen Change macht. Viele Gründer zum Beispiel, die übersehen, wie verletzlich sie sich in dieser Übergangsphase machen. Und wir schließen damit den Kreis. Vom Angestellten über echte Vorsorge bis hin zum selbstbestimmten Unternehmertum. Wir freuen uns, wenn du nächste Woche wieder einschaltest. Lass gerne einen Kommentar da, wenn du hier deine Meinung hinterlassen möchtest. Wir freuen uns sehr und werden das auch beantworten. Wenn du eine persönliche Beratung möchtest, buch dir gerne einen Termin über den Link in der Beschreibung. Und wenn du den Kanal unterstützen möchtest, teile ihn gerne mit Leuten, wo du weißt, die werden jetzt, das könnte für die auch interessant sein. Und ja, wir freuen uns, dich nächste Woche wiederzusehen. Mach's gut. Ciao.

0: Herzlich willkommen bei Evangelisch in Sachsen. Musik begleitet uns fast überall im Leben. Und auch heute soll es bei uns musikalisch zugehen. In der Kirche klingt Musik so gar nicht immer gleich, wie uns der nächste Beitrag zeigt.
1: Jazz und Funk im Gottesdienst erwartet man nicht, aber ist erfrischend überraschend. Für diese Überraschung sorgt Popkantorin Inkeri Hanonen in der Lausitz. Sie bringt abwechslungsreiche Klänge in Kirchen.
2: Ich glaube, heute haben wir gesungen Swing, was eher Funk klingt, einfach so klassisch Pop, aber halt von Stil her richtig von hier zu hier, auch manchmal eher so Worship oder Gospel, aber eben, wie gesagt, auch manchmal Latin und so, ganz gemischt.
1: Und das gefällt groß und klein. Ganze Familien kommen in die Workshops, wie hier in der Carmenza St. Just Kirche, wo etwa 40 Sängerinnen und Sänger einen musikalischen Gottesdienst vorbereiten. Dennoch bleibt der Inhalt die christliche Botschaft, aber nicht mit Gesangbuchsliedern und Orgel vorgetragen. Mit vielen verschiedenen Musikstilen lässt sich heute ein Gottesdienst ausgestalten. Gospel-Gottesdienste sind da schon recht bewährt.
2: Ich würde mich ungern irgendwie nur zu Gospel oder Worship begrenzen. Ich habe schon mal eine Latino-Messe gemacht oder

0: halt, wie gesagt, heute haben wir Swing dabei. Es ist wirklich die ganze Bandbreite da. Es kann alles sein. Alles mit ein bisschen Rhythmus, so ein mitreißendes. Und die klassische finde ich auch nicht schlecht. Manchmal kann es auch zusammenbinden. Aber das kann man wirklich nicht so pauschal in eine Kategorie reinstecken.
1: Inkeri Hannonen hat zuvor als Kantorin in einer Kirchgemeinde gearbeitet und auch mit klassischer Kirchenmusik ihre Erfahrungen gemacht. Ein Umzug in die Lausitz und die neu geschaffene Stelle als Popkantorin sah sie als Chance mit vielfältigen und kreativen Möglichkeiten. Auf Anfrage bietet Inkeri Hannonen Workshops für alle Altersklassen an, studiert Musicals für Kinder und Jugend aus dem Bereich Popularmusik ein und macht Bandprojekte mit Jugendlichen und Konfirmanden. So konnte sie bereits viele Projekte ausprobieren.
0: Mir wäre es halt ganz lieb, wenn das so anerkannt wird, dass es halt viele Menschen erreicht, die sonst nicht zur Kirche finden. Und man halt vielleicht ein bisschen stärker in unserer Landeskirche das merken würde, welche Kraft und Bezugskraft Popularmusik hat. Das ist halt nicht Musik von Jugendlichen, sondern das ist ja Musik, die wirklich alle, also es ist ja schon lange her, als Popularmusik gibt. Und das spricht einfach wahnsinnig viele Menschen stark an.
1: Bisher ist Popularmusik noch selten ein Bestandteil der musischen Angebote in sächsischen Kirchgemeinden. Gerade das reizte Inkeri Hannonen, diese besondere Kantorenstelle anzunehmen und mit vielfältigen Angeboten Bedürfnisse abzudecken.
0: Die Projekte erreichen Leute, die sonst nicht in der Kirche zu sehen. Ich habe oft gehört von Pfarrer, die im Gottesdienst war und hat gewundert, wer singt denn da vorne, habe ich noch nie gesehen. Ich hatte schon mal eine Muslima dabei. Ich hatte oft Kirchen, Nicht-Kirchenmitglieder mit dabei. Also diese Projekte erreichen ganz klar Leute, die sonst nicht zur Kirche finden. Und auch oft in Orten, wo in die Chor nur vielleicht 20 Menschen sind, kann es sein, dass in dieser Workshop ploppen auf mal 40 Leute. Und das erreicht einfach andere Zielgruppen.
1: Mit Musik spricht man Menschen auf einer emotionalen Ebene an. Eine wunderbare Möglichkeit also zu zeigen, wie auch auf dieser Ebene Menschen zusammenfinden und Glauben entdecken können.
2: Heute begrüße ich Kantorin Ulrike Pippel und Caroline Reinhold aus der Kirchgemeinde im Leipziger Süden. Sie führen beide hier einen Kurs durch, wo gemeinsam mit Babys von 0 bis 18 Monaten gesungen wird. Wie muss man sich das vorstellen? Wie läuft denn das ab und wie sind Sie denn auf dieses Angebot gekommen?
3: Ich bin auf das Angebot gekommen über eine Kollegin, die in der ECBO, in der Berlin-Brandenburgischen Landeskirche, ein dänisches Konzept nach Deutschland importiert hat sozusagen. Also das heißt in Dänemark Baby Salmesang und lädt eben Familien dazu ein, schon mit ganz kleinen Kindern zusammen in der Kirche zu singen. Daher kommt das Konzept und das hat mich sehr überzeugt von den Inhalten.
4: Genau, und Ulrike hat mir dann davon erzählt, dass sie das macht und hatte sich gefragt, ob ich Lust hätte mitzumachen. Ich habe vorher bei ihr im Chor gesungen und genau, jetzt haben wir uns das immer so ein bisschen aufgeteilt und den letzten Kurs habe ich jetzt geleitet und Ulrike besucht uns immer mal, was auch sehr schön ist.
2: Jetzt sind wir hier in einer Kirche. Werden denn dann nur christliche Lieder gesungen oder auch weltliche Kinderlieder? Und was wird denn bei den Babys angesprochen? Werden da irgendwelche Reize geweckt?
4: Ja, also auf jeden Fall. Erstmal zur ersten Frage. Wir haben überwiegend kirchliche Lieder, aber auch weltliche dabei, zum Beispiel das Begrüßungs- und das Schlusslied. Aber auch zwischendurch, das ist jetzt nicht so fest, dass das unbedingt kirchlich sein muss. Wir hatten am Anfang die Lieder so rausgesucht, die uns eben gut gefallen und die teilweise auch mit vorgegeben sind. Genau.
3: Das Konzept folgt einem ganz rituellen Ablauf. Also es geht auch mit eben einer Begrüßungsphase los. Es gibt ruhige Phasen, in denen die Babys durch die Klänge von Instrumenten und natürlich denen der Stimmen der Eltern angeregt werden. Dann gibt es wieder ganz bewegte Phasen, in denen wir auch tanzen und uns durch den Raum bewegen. Und auf die Art und Weise bekommen die Kinder ganz verschiedene Reize, auf die sie auch wirklich phänomenal reagieren. Es geht immer mit einem Glockenschlag los. Und es ist erstaunlich, wie angespannt plötzlich die Kinder auf dieses Geräusch reagieren und wie sie dann, wenn wir plötzlich mal schnipsen oder wenn wir plötzlich mal ganz leise singen oder so, wie sie darauf reagieren. Und da entsteht natürlich eine Bindung zur Stimme der Eltern, die sie vermutlich nicht jeden Tag singend hören. Und das wollen wir eigentlich damit ja auch erreichen, dass die Eltern diese Lieder, egal ob christlich oder nicht, mit nach Hause nehmen und dort im Alltag weiter singen.

0: dadurch im Prinzip die Kinder Hörgelegenheiten bekommen. So entsteht Sprache und so entsteht auch das Singen später. Kinder hören, wie ihre Eltern sprechen oder singen und auf die Art und Weise können sie ihre eigene Stimme entdecken.
1: Jetzt gibt es das Angebot ja schon eine Weile. Wie wird das denn von den Eltern angenommen? Wie ist denn da das bisherige Feedback?
0: Also angenommen, es ist immer sehr spannend, wie viele melden sich nun wirklich für diesen Kurs an. Denn in dieser Zielgruppe haben wir natürlich nicht einen Stamm, der sich immer weiter aufbaut. Wir bauen das ja für 10 Wochen auf, dann gibt es wieder eine Pause und dann gibt es einen neuen Kurs. Und in der Zeit sind natürlich die Säuglinge aus dem Alter rausgewachsen. Und wir müssen wieder versuchen, die Zielgruppe erneut zu erreichen. Darum ist das mal so und mal so. Wir haben manchmal hier 14 Personen sitzen und diesmal ist der Kurs etwas kleiner. Das Feedback der Eltern ist aber sehr positiv.
2: Ja, also die kommen total gerne wieder. Das eine Kind ist jetzt zwar beim ersten Kurs auch mit der Mama da und ist jetzt mit dem Papa dabei, weil denen das so Spaß gemacht hat und sie ist jetzt ein bisschen älter und kann auch schon ein bisschen mehr mitmachen. Und genau, also die kommen gerne her und vor allen Dingen jetzt, wo der Kurs auch ein bisschen kleiner ist, sind die auch wirklich jede Woche da und das ist total schön.
1: Gibt es denn Angebote, die daran anschließen? Begleiten Sie dann die dann Kleinkinder weiter?
2: Also es wird, oder es war aber auch beim letzten Kurs so, dass dann erstmal wie eine Krabbelgruppe schon am gleichen Tag zur gleichen Uhrzeit stattfindet, wo unsere Gemeindepädagogin Sibylle Schicketanz auch dabei ist. Die war auch vorhin mit beim Singen dabei und ist jetzt gerade mit den Babys unten. Und die bietet das weiter an. Das heißt, direkt im Anschluss können quasi die Eltern auch die Wochen darauf kommen. Und dann gibt es ein Angebot von Ulrike.
0: Also genau, die musikalischen Angebote setzen hier in der Gemeinde ab 5 ein. Das heißt, 5 Jahre aufwärts können die Kinder bei mir im Kinderchor singen. Es gibt 3 Kinderchorgruppen und dann Jugendchor. Und für die Mütter und Väter gibt es natürlich auch einen Erwachsenenchor und viele andere musikalische Aktivitäten, die sie hier machen können. Genau.
1: Vielen Dank für das Gespräch, Ulrike Pippel und Caroline Reinhold.
3: Sehr gerne.
0: Sehr gerne.
1: Dass es singt und klingt, ist auch vom Ehrenamt abhängig. Und davon hört man viel in den Posaunenchören in Sachsen.
4: Gemeinsames Musizieren kennt keine Altersgrenzen. So lernen auch Erwachsene gern und motiviert ein neues Instrument. Bei einem Seminartag für erwachsene Jungbläser unterstützt die Sächsische Posaunenmission Menschen, die noch nicht lange auf Posaune, Trompete, Horn oder Tuba musizieren. Auch Stefanie Höber, die seit einem Jahr das Baritonhorn spielt, ist zum ersten Mal dabei.
5: Ich fand es einfach oder finde es einfach schön, diesen Austausch zu haben, das Spielen in der Gruppe, in der großen Gruppe, auch das Mehrstimmige und dann noch einfach durch die Posaunenworte, dass man dann nochmal Hinweise zu Technik bekommt, Hinweise zu überhaupt auch zum Aufbau der Instrumente, nochmal Notenlehre und ja, dieses Zusatzwissen, was man einfach, was vielleicht im normalen Unterricht im Alltag ein bisschen zu kurz kommt.
4: Posaunenchöre, also kirchliche Blasmusikensembles, haben in der Evangelischen Landeskirche Sachsens eine sehr lange Tradition. 6000 Blechbläser sind in etwa 400 Posaunenchören engagiert.
6: Eine große Zahl an Bläsern, die in Sachsen sich da engagiert, ist eine große Tradition bei uns in der Evangelisch-Lutherischen Landeskirche, auf die wir, glaube ich, stolz sein können. Auch im Vergleich so mit anderen Posaunenwerken sind wir da echt ein starker Verband als Posaunenmission.
4: Die Mission ist es, die frohe Botschaft durch Musik hörbar zu machen. Egal ob im Gottesdienst, im Krankenhaus, im Seniorenheim oder bei großen Bläserfesten. Die Sächsische Posaunenmission als Dachorganisation unterstützt auch, wenn eine Gemeinde einen neuen Posaunenchor gründen möchte.
6: Man kann bei uns einen Chorleiterlehrgang besuchen, über 2 Jahre. Das sind insgesamt 4 Wochenenden und erwirbt dann sogar den kirchenmusikalischen D-Abschluss in Posaunenchorleitung. Und es gibt auch seit wenigen Jahren auch einen Ausbilderlehrgang, also Lehrgang Jungbläser, Ausbildung heißt das, weil wir sozusagen auch diese Säule stärken wollten des Unterrichts, der einfach schon seit, also wahrscheinlich immer schon zu Hause in den Chören ehrenamtlich gegeben wird von Leuten aus dem eigenen Chor, dass die sozusagen qualifiziert werden, einen guten Unterricht zu geben.
4: Die Posaunenmission unterstützt die Chöre und organisiert auch Veranstaltungen, bei denen sich Bläser in kleiner und großer Runde versammeln und Musik machen.
6: Es ist immer sehr schön, mit Bläsern in Verbindung zu sein. Und da fühlt man sich eigentlich immer sofort zu Hause, wenn man irgendwie zu Posaunenchören kommt. Und das ist schön. Das wünsche ich mir eigentlich für unsere Landeskirche auch, dass die Bläserarbeit so einen großen Stellenwert hat.
4: Es werden regelmäßig Lehrgänge für Chorleiter, Workshops für verschiedene Leistungsstufen und Musikfreizeiten angeboten.
6: Wir können angefragt werden für Chorbesuche und auch für Jubiläen, für Bläsergottesdienste, die wir vor Ort leiten oder auch im Kirchenbezirk Bezirksposaunenfeste und Jubiläen gemeinsam feiern. Und dann gibt es auch in jedem Kirchenbezirk Bezirksproben zu einem bestimmten Thema. Das ist ganz oft das Jahreslosungsprogramm, was bei uns auch eine große Tradition hat. Das ist also sozusagen mehrheitlich abends unser Dienst und tagsüber geht es dann eher an die Organisation und Verwaltung, also Seminartage, Rüstzeiten, Freizeiten organisieren, aber auch viele Gremien sind bei uns im Kalender zu finden.
4: Im Juni 2027 treffen sich die sächsischen Bläser beim Landesposaunenfest in Freiberg.
6: Momentan hat das Landesposaunenfest für mich einen großen Stellenwert, weil ich also das nächste Landesposaunenfest 2027 in Freiberg organisiere, zusammen mit meinen Kollegen, aber da so ein bisschen federführend vielleicht das Konzept so in der Hand halte. Und deswegen nimmt das momentan auch einen größeren Stellenwert ein. Das Landesposaunenfest in Sachsen findet also ungefähr alle 5 Jahre statt, wenn es nicht mit anderen Großveranstaltungen gerade kollidiert. Und ja, das will also auch lange vorher schon vorbereitet sein. Da gibt es auch viele Absprachen einfach mit der jeweiligen Stadt, die dann sozusagen Gastgeber ist.
4: Bereits 1897 fand das erste Landesposaunenfest in Chemnitz statt. Damals die Geburtsstunde des Sächsischen Posaunenchorverbands. Damit die Arbeit der Posaunenmission mit wenigen Hauptamtlichen weiter so gut funktionieren kann, freut sie sich auch über Spenden und Unterstützung im Freundeskreis der Sächsischen Posaunenmission.
1: Mit diesen fröhlichen Tönen verabschiede ich mich heute von Ihnen. Machen Sie es gut, bis zum nächsten Mal und bleiben Sie gesund.

Die Gemäldegalerie Alte Meister in Dresden gehört zu den besten Sammlungen ihrer Art auf der Welt. Ihr berühmtestes Gemälde ist die Sixtinische Madonna von Raphael, für deren Erwerb der sächsische Kurfürst Friedrich August II. Im Jahr 1754 ein Vermögen ausgab. Noch bekannter als das Gemälde selbst sind die beiden Engelchen am unteren Bildrand, die Raphael seinem Werk als letztes zufügte und die bereits um 1800 eine eigene Karriere starteten. Sie fanden und finden noch immer Verwendung auf anderen Kunstwerken, auf Souvenirs, auf alltäglichen Objekten und in der Werbung. Ihr einziger Zweck scheint zu sein, Besucher aus der ganzen Welt mit ihrem unwiderstehlichen Charme zu verzaubern.

Schloss Moritzburg scheint ganz allein für Instagram-Fotos erschaffen worden zu sein. Das Jagd- und Lustschloss der sächsischen Herrscher liegt malerisch auf einer künstlichen Insel in einem künstlichen See, umgeben von dichten Wäldern. Die heute museal genutzten Räume des Schlosses sind bekannt für ihre barocken Ledertapeten, die es in dieser Fülle nirgendwo anders gibt. Ein Raum fällt aber aus dem Rahmen. Er ist mit Millionen Vogelfedern dekoriert. Auf den ersten Blick glaubt man, Textilien und Gemälde zu sehen. Die letzte Restaurierung dauerte 19 Jahre und wurde verdientermaßen mit einem Preis ausgezeichnet. Das Federzimmer ist eines von nur zweien auf der Welt. Das andere befindet sich ebenfalls in Moritzburg, im sogenannten Fasanenschlösschen.

Wenn man von einem Original redet, kann es eigentlich nur eines geben. Das trifft aber nicht zu, wenn es um die einzige authentische Darstellung von Johann Sebastian Bach geht. Elias Gottlob Hausmann schuf nämlich in den Jahren 1746 und 1748 zwei identische Gemälde nach seinem Vorbild. Bach starb im Jahr 1750 und ist heute in der Leipziger Thomaskirche begraben. Er hatte die letzten 28 Jahre seines Lebens in Leipzig verbracht. Das ältere Gemälde, das im 19. Jahrhundert durch unsachgemäße Restaurierung beschädigt wurde, befindet sich heute im Stadtgeschichtlichen Museum Leipzig. Das andere Original kam 2015 als Schenkung aus den USA ins Bach-Museum Leipzig, wo es in der Schatzkammer hängt.

Nachdem beschlossen worden war, die berühmte Dresdner Frauenkirche wieder aufzubauen, wurden ihre Ruinen beräumt. Dabei wurde überraschenderweise das alte Turmkreuz wiedergefunden, das auf der Laterne der steinernen Glocke gesessen hatte. Es war stark beschädigt und ist heute im Kircheninneren aufgestellt. Der Wiederaufbau des Gotteshauses begann 1994. Noch brauchbare Teile aus Sandstein, die geborgen werden konnten, wurden wieder eingebaut. Ein neues Turmkreuz wurde vom englischen Schmied Alan Smith angefertigt, Sohn eines der Piloten der Royal Air Force, der an der Bombardierung von Dresden beteiligt gewesen war. Finanziert wurde die Replik vom britischen Dresden Trust. Zur Einweihung kam extra der Herzog von Kent. So ist das Turmkreuz, wie die Frauenkirche selbst, zum Symbol der Versöhnung geworden.

Im Jahr 1701 verwandelte der Alchemist Johann Friedrich Böttcher vor vier Zeugen Silber in Gold, so sagt man. Das kann aber nicht stimmen, weil es nicht möglich ist, Gold zu machen. Dennoch begann sich dadurch auch Kurfürst Friedrich August I. von Sachsen, genannt August der Starke, für Böttcher zu interessieren und ließ ihn in Verwahrung nehmen. Er erhielt die Aufgabe, zusammen mit den besten Wissenschaftlern und Bergbauexperten Sachsens die Herstellung von Porzellan zu versuchen, was auch 1708 in Dresden gelang. Seit 1710 befindet sich die Produktion in Meißen. Produktionsstätte war zunächst die Albrechtsburg. Seit dem 19. Jahrhundert gibt es eine dafür besser geeignete Manufaktur im Triebischtal, in der man als Besucher viel erleben kann. Das Porzellan aus Meißen gilt immer noch als das Beste auf der Welt.

Der begnadete Ingenieur August Horch eröffnete 1904 in Zwickau eine eigene Automobilfabrik und machte die Marke Horch zur unumstrittenen Nummer 1 bei Luxuswagen. 5 Jahre später wurde er aus seiner eigenen Firma gedrängt, etablierte aber schnell ein neues Unternehmen in derselben Stadt. Da er nun aus juristischen Gründen einen neuen Markennamen für seine Autos brauchte, übersetzte er seinen Nachnamen ins Lateinische und so entstand der erste Audi. Später wurden Horch und Audi mit 2 weiteren sächsischen Herstellern zur Auto-Union vereinigt. Die 4 Marken wurden durch 4 Ringe symbolisiert, die sich noch heute an jedem Audi befinden. In der ehemaligen Audi-Fabrik in Zwickau befindet sich heute das preisgekrönte August-Horch-Museum.

Die Chinoiserie, eine Mode des 17. und 18. Jahrhunderts, die sich an ostasiatischen Vorbildern orientierte, fand in Sachsen großen Anklang und spiegelt sich in vielen Gebäuden und Kunstwerken wider. Der beeindruckendste Schlossbau in diesem Stil entstand an der Elbe in Pillnitz, heute ein Stadtteil von Dresden. Ursprünglich als Lustschloss errichtet, diente das mehrfach erweiterte Ensemble aus Gebäuden, Gärten und Parks später als Sommerresidenz der sächsischen Könige. Inspiriert von Malereien auf chinesischem und japanischem Porzellan, wurde das Schloss innen und außen mit exotischen Szenen dekoriert, die einen scheinbar lockeren Lebensstil aufzeigen, der ganz im Kontrast zum strengen Protokoll

das anzuschauen, was ignorante Zeitgenossen als Steine bezeichnen würden, verspricht zunächst einmal nicht viel. Aber die Terra Mineralia in Freiberg hat bislang noch jeden Besucher begeistert. Was dort ausgestellt ist, gilt zu Recht als schönste Mineraliensammlung auf der Welt. Die Weller-Erbin Erika Pohl-Ströer verfügte über Agenten auf der ganzen Welt, die für sie Exemplare beschafften, bei denen nur Seltenheit und Anmut zählten. Für die Ausstellung wurde Schloss Freudenstein, das lange im Besitz der sächsischen Königsfamilie gewesen war, vollständig restauriert und umgebaut. Die Besucher werden auf Reise um die ganze Welt geschickt, bei der jedes Ziel nur einen Steinwurf entfernt liegt.

Die Festung Königstein zählt zu den größten Festungsanlagen in Europa, die auf einem Berg sitzen. Sie diente nicht nur militärischen Zwecken, sondern war auch ein sicherer Hafen in schweren Zeiten für die sächsische Königsfamilie und die Schätze des Landes und diente auch als Gefängnis für politische Gefangene und Kriegsgefangene in den Weltkriegen. Heute ist sie ein Museum. Dass sie nie erobert wurde, wie behauptet wird, stimmt allerdings nicht ganz. Im Jahr 1848 überwand ein gewisser Sebastian Abratzky nach einer verlorenen Wette den steilen Sandsteinfelsen und die Festungsmauern, nur um sofort verhaftet zu werden. Das war ein Meilenstein des Klettersports, für den die Sächsische Schweiz noch heute bekannt ist. Seit 1955 ist es auch legal, den Königstein auf diese Weise zu erklimmen. Die Passage ist sogar nach dem kühnen Schornsteinfeger benannt.

Der berühmte, aus Dresden stammende Künstler A.R. Penck konnte sich nicht dem politischen System anpassen. Statt sich, wie gewünscht, dem sozialistischen Realismus zu verschreiben, entwickelte er einen eigenen Stil, der wie eine Mischung aus Höhlenmalerei und Popart daherkommt. Nachdem ihm eine Ausbildung an der Dresdner Kunstakademie verweigert worden war, musste er als Heizer, Laiendarsteller, Nachtwächter, Fliesenleger und Postbote arbeiten. Er wurde ignoriert, drangsaliert und schließlich ausgebürgert. Nach der deutschen Wiedervereinigung wurde ein neues Hotel im Dresdner Stadtzentrum mit seinen Werken dekoriert. Das riesige Strichmännchen auf dem Hoteldach ist weithin sichtbar. Nach dem Tod des Künstlers im Jahr 2017 wurde das Haus zu seiner Ehre in Penck Hotel umbenannt.

Nachdem die Lausitzer Neiße als neue Grenze zwischen Deutschland und Polen festgelegt worden war, verlor Görlitz seine östlichen Stadtteile und geriet als Grenzstadt hinter dem eisernen Vorhang in Vergessenheit. Vom Krieg verschont geblieben, aber zwischendurch von sozialistischer Abrisswut bedroht, wurde die Stadt nach der deutschen Wiedervereinigung wachgeküsst und saniert. Mit mehr als 4000 geschützten Gebäuden ist die Görlitzer Innenstadt das größte Flächendenkmal Deutschlands. Die Stadt ist so schön, dass sie die Aufmerksamkeit vieler Filmemacher gefunden hat. In Görlitz entstanden beispielsweise die Oscar-Gewinner Grand Budapest Hotel und Der Vorleser, aber auch Szenen für andere Erfolgsstreifen wie Inglourious Basterds. Und so ist aus Görlitz Girlywood geworden. Die Leipziger Innenstadt ist bekannt für ihre Passagen. Am bekanntesten ist die Mädler-Passage, die zwischen 1912 und 1914 von einem Leipziger Lederwarenfabrikanten als Teil eines neuen Handelshofes errichtet wurde. Unter der Mädler-Passage befindet sich eines der berühmtesten Restaurants auf der Welt, das auf ein Weinlokal zurückgeht, das erstmals im 15. Jahrhundert erwähnt wurde. Unsterblich wurde Auerbachs Keller durch eine Szene in Goethes Faust.

in der Mephisto auf einem Weinfass reitet. Goethe hat in Leipzig studiert und durch noch heute erhaltene Gemälde im Auerbachs Keller von der Faustlegende erfahren. Anton Mädler erhielt die historischen Kellerräume und fügte den großen Keller dazu, der mit Szenen aus Goethes Meisterwerk dekoriert ist. Musik.

Der herausragende Architekt Gottfried Semper hatte in Dresden das größte und schönste Theatergebäude Europas errichtet. Als es 1869 durch ein Großfeuer vernichtet wurde, verlangten die Bürger der Stadt, dass Semper ihnen ein neues Haus errichtet. Das lehnte der sächsische König ab, da sich der Architekt am erfolglosen Maiaufstand von 1849 beteiligt hatte und in Sachsen steckbrieflich gesucht wurde. Aber das Volk bestand auf seiner Forderung und der König musste nachgeben. Das neue Theatergebäude fiel noch prachtvoller als das alte aus. Es zählt noch immer zu den berühmtesten Opernhäusern auf der Welt und ist auch die Spielstätte der Staatskapelle, die seit dem 16. Jahrhundert ununterbrochen spielt und zu den besten Orchestern auf der Welt zählt.

0: Diese Lieblingsorte-Folge wird ein bisschen anders als die anderen, denn ich habe heute die Aufgabe, eine Familienrallye durch Saaletal zu machen. Vier Orte, vier Herausforderungen und ganz unterschiedliche Erlebnisse warten auf mich. Ich starte direkt am Wasser, entdecke tierische Welten, lerne ein Handwerk kennen und lande am Ende dort, wo Geschichte und Abenteuer zusammenkommen. Mal schauen, ob das Saaletal ein richtiger Lieblingsort ist. Die Rallye führt mich nicht einfach nur von Ort zu Ort, sondern lädt dazu ein, genauer hinzuschauen, Fragen zu stellen und selbst aktiv zu werden. Denn an jeder Station gibt es für mich eine Aufgabe, die es zu bewältigen gilt. Meine erste Station bringt uns direkt an die wunderschöne Saale. Und hier schaue ich, wie gut man die Landschaft aus der Perspektive des Wassers entdecken kann. In Uhlstedt beginnt die Rallye draußen in der Natur. Hier dreht sich alles um Bewegung, Wasser und Ankommen. Für mich geht es jetzt erstmal gemeinsam mit Tom Greiner-Perth von Komma raus aufs Wasser. Vom Wasser aus wirkt die Saale-Region noch einmal ganz anders. Man entschleunigt, ist in der Natur, kann viel lernen und erlebt gleichzeitig jede Menge. Nach der Kanutour geht es für mich in die Strandbar Wünsch dir was. Hier treffe ich bei einer kleinen Erfrischung auf Steffen Schulz, den Betreiber der Bar. Er erklärt mir, warum dieser Ort für Ausflüge an der Saale so beliebt ist. Meine erste Aufgabe ist es herauszufinden, warum die Saale das perfekte Ausflugsziel ist. Und dafür würde ich direkt Steffen mal den Affen auf die Schulter setzen. Oh. Und passend auch hier zur Location.
1: Die Saale an sich bietet wunderschöne, vielfältige Möglichkeiten, ob man nun schwimmen mag oder ob man Boot fahren mag. Am schönsten ist natürlich, man hat ein bisschen Zeit im Gepäck und kommt in aller Ruhe hier zum Beispiel bei uns an, verbringt eine Nacht auf dem Campingplatz bei Tom, geht am nächsten Tag eine Runde Boot fahren, geht dann vielleicht noch eine Runde Bogenschießen und lässt den Abend in aller Ruhe schön hier am Biergarten Wünsch dir was ausklingen.
0: Wir sind ja jetzt hier im Wünsch dir was. Was kannst du mir dazu so erzählen?
1: Das Wünsch dir was hat eine ganz bewegte Geschichte, war als Ballwurfbude in ganz Ostdeutschland unterwegs, stand die letzten 4 Jahre, wo es noch im Betrieb war, in Wien auf dem Prater, hat dort unglaubliche Geschichten erlebt, lag dann 30 Jahre eingemottet in einer Halle und kam vor 3-4 Jahren zu uns über einen sehr, sehr guten Freund von mir. Seitdem steht der Laden hier und ist einmal komplett umgebaut vom Ballwerfen zu einem Biergarten, der tatsächlich großen Anklang findet in der Bevölkerung von den Leuten, die hier wohnen und von den Leuten, die gern hierher kommen, zum Beispiel du. Ich denke, man bräuchte auf jeden Fall mindestens eine Woche, um alles hier in aller Ruhe zu erfahren.
0: Das glaube ich auch. Wir haben dafür heute einen Tag und schauen mal, was wir da alles so erkunden können.
2: Die erste Aufgabe ist geschafft. Ich habe die Region vom Wasser aus kennengelernt, genauer hingeschaut und ein Gefühl dafür bekommen, warum das Wasser für diese Region so prägend ist.
0: Von der Saale geht's jetzt für mich nach Rentendorf, weg von Booten und hin zu Büchern, Tieren und der Geschichte eines Forschers, der die Tierwelt näher an die Menschen gebracht hat.
2: Die zweite Station meiner Rallye führt mich in Brehms Welt. Alfred Brehm wurde in Rentendorf geboren und später mit Brehms Tierleben weltbekannt. Heute geht es hier aber nicht nur um historische Naturforschung, sondern auch um die Frage, wie wir Tiere sehen, was Artenvielfalt bedeutet und warum genaues Beobachten so wichtig ist.
0: Meine Aufgabe hier ist es, genauer hinzuschauen, denn hier kann man Dinge sehen, die man vielleicht sonst eher übersieht. Aber was Brehms Welt eigentlich so besonders macht und vor allem Bremen für die Welt immer noch so spannend, das erzählt mir jetzt Jochen Süß.
3: Es ist wirklich ein besonderer Ort der Naturgeschichte, weil hier zwei wichtige Gelehrte des 19. Jahrhunderts gewirkt haben. Das ist einmal Christian Ludwig Brehm, der sogenannte Vogelfahrer, und sein berühmterer Sohn Alfred Brehm, der ja weltweit bekannt ist als Schöpfer von Brehms Tierleben. Das ist eine der wichtigsten Tierenzyklopädien überhaupt, der ökologische Zusammenhänge gesehen hat. Also wenn man ein Element aus der Natur herausnimmt, exzessiv, dann purzeln andere Elemente, andere Arten nach. Und so wird ein Ökosystem zerstört. Und darüber, unter vielem anderen, wollen wir auch aufklären, dass solche Fragen in der Gesellschaft relevant bleiben.
4: Und wie ermöglicht ihr es, dass hier Kinder und Erwachsene eben lernen, was das überhaupt bedeutet und Tiere richtig erleben können und nicht einfach nur anschauen?
3: Wir sind ein sehr, sehr interaktives, modernes Museum. Wir wollen spielerisch, aber exakt Daten vermitteln und über Freude und Spiel zu fundiertem Wissen beitragen. Und das kommt bei Kindern an. Für mich immer hochvergnüglich zu sehen, wie sie dann auch zum Beispiel ihre Großeltern belehren. Nein, nein, Opa, das ist anders, als du erzählst in Wirklichkeit. Das war, wenn diese kleinen Stippis dann sowas sagen, ist das schon schön. Es ist also ein Ort der Tier-Mensch-Beziehung und der Beziehung von Menschen und Natur. Und das eben für alle Altersklassen, aber hauptsächlich eben für Kinder und junge Erwachsene.
4: Ich finde auch, also Brehms Welt ist auf jeden Fall ein Tagesausflug wert.
3: Und noch einen zweiten.
4: Und einen dritten.
2: Diese Station hat mir gezeigt, Entdecken funktioniert nicht nur draußen. Brehms Welt macht aus Tierwissen eine Suchbewegung. Wer hier durch die Ausstellung geht, merkt schnell, dass Natur nicht nur aus schönen Bildern besteht, sondern aus Zusammenhängen, Beobachtungen und Verantwortung.
4: Meine nächste Station bringt mich in die Keramikstadt Börgel. Hier dreht sich alles um Ton, Farbe und Handwerk.
2: Die dritte Station meiner Rallye führt mich ins Keramikmuseum. Börgel ist eng mit dem Töpferhandwerk verbunden. Und ich habe gehört, die blau-weiße Keramik ist hier besonders bekannt. Für die Rallye ist Börgel eine Station, bei der es besonders auf die Details ankommt. Aber wie Formen, Farben, Muster und kleine Zeichen zu Hinweisen werden, erklärt mir Dr. Antje Neumann.
4: Meine Aufgabe hier im Keramikmuseum ist es herauszufinden, was es mit der blauen Schürze und den Hahnenfüßchen auf sich hat. Und vielleicht kann mir das ja Frau Dr. Neumann erklären.
5: Ja, die Hahnenfüßchen, das ist eine Brennhilfe. Und die dienten dazu, die Keramiken im Ofen zu stapeln. Das ist ein traditioneller Ofen, ein sogenannter Kasseler Ofen. Die waren hier typisch für Börgel. Und der wurde bestückt von dem Meister, der war dafür zuständig. Und er hat dann alle Keramiken gestapelt. Er hat dann mit verschiedenen Mitteln, wie zum Beispiel hier diesen kleinen Hahnenfüßchen, so ist es genannt, diese Brennhilfen, hat er dann die Keramiken übereinander gestapelt. Und zwar so, dass die eben hier die Füßchen draufgelegt wurden und dann eine Keramik über die andere kam. Dann wurde der Ofen zugemauert, ein Loch gelassen, bestückt mit Holz und wurde gebrannt da drin.
4: Und die blaue Schürze, was kann ich mir darunter vorstellen?
5: Ja, die blaue Schürze ist keine textile Schürze, sondern das ist eine Glasur, die angeworfen wurde, in den Ofen geworfen wurde während des Brennvorgangs. Ja, man nahm dann dieses Kobaltglas, das wurde zermörsert, hier ist ein Mörser, und dieses Gemisch kombiniert mit Salz und Bleiglätte ergab ein Pulver und dieses wurde beim Brennen in den Ofen geworfen. Und die hat sich abgesetzt an den Keramiken wie eine Schürze.
4: Börgel und auch das Keramikmuseum, warum ist das ein Lieblingsort im Saaletal?
5: Ja, Börgel ist schon seit jeher ein Zentrum der Töpferkunst. Man hat hier ein Gefühl wie früher. Man kommt hier rein und kann diese ganze Töpfergeschichte anschauen. Dazu lohnt es sich, hierher zu kommen. Und noch dazu gibt es so einen kleinen Mehrwert vom Museum, denn durch Henri van de Velde, den belgischen Künstler, der hier einen neuen Frühling reingebracht hat, gibt es eben so schöne Keramiken aus der Zeit um 1900 zu sehen. Und das ist ein Mehrwert, den es unbedingt anzuschauen gilt.
2: In Börgl wird die Rallye plötzlich handwerklich. Kinder und Erwachsene lernen hier, dass Keramik nicht einfach ein fertiger Gegenstand im Regal ist. Dahinter stecken viele Arbeitsschritte. Formen, gestalten, bemalen und brennen. Und plötzlich werden kleine Muster zu Spuren einer langen Tradition. Meine letzte Station ist die Leuchtenburg. Von außen sieht sie aus wie eine klassische mittelalterliche Burg. Aber drin warten jede Menge Überraschungen auf uns. Die Leuchtenburg ist das Finale meiner Rallye durch Saale-Unstrut. Hier kommen mehrere Ebenen zusammen. Burganlage, Aussicht, Porzellanwelten und viele Stationen, an denen Besucherinnen und Besucher selbst aktiv werden können. Also ich verbinde Porzellan oft mit etwas Feinem, Zerbrechlichem und Wertvollem. Auf der Leuchtenburg wird daraus aber eine ganze Erlebniswelt. Zwischen Kunst, Handwerk und Geschichte zeigt sich mir, wie vielseitig dieses Material sein kann.
4: Meine letzte Rallye-Aufgabe klingt eigentlich ganz einfach. Einen Wunsch aufschreiben und ihn einfach loslassen.
2: Aber wahrscheinlich ist sie auch die emotionalste von allen. Scherben bringen Glück, heißt es. Auf der Leuchtenburg wird daraus ein Moment, der bei mir besonders hängen bleibt.

0: Und jetzt Daumen drücken, dass der Wunsch auch wirklich in Erfüllung geht.
1: Am Ende ist die Rallye durch Saaletal mehr als eine Liste von Aufgaben. Sie verbindet Orte, die auf den ersten Blick sehr unterschiedlich sind. Aber überall geht es darum, selbst aktiv zu werden, Fragen zu stellen und Dinge zu entdecken, die man sonst vielleicht übersehen würde.
0: Meine Rallye ist geschafft. Ich war auf dem Wasser unterwegs, habe in der Strandbar gechillt, ganz viel über Tiere erfahren, ein Handwerk kennengelernt und am Ende auf einer Burg einen Wunsch freigelassen. Was alle Orte verbindet, man erlebt sie nicht nur mit den Augen. Man darf selbst mitmachen, ausprobieren und Teil der Geschichte werden. Und genau das macht für mich das Saaletal zu einem richtigen Lieblingsort.

Das Zittauer Gebirge ist Deutschlands kleinstes Mittelgebirge. Die auffälligste Erhebung ist der Eubin, ein Monolith aus Sandstein, der wie ein Bienenkorb aussieht. Die beeindruckenden Ruinen auf dem Berg sind weithin sichtbar. Es war der deutsche Kaiser Karl IV., der 1364 das Kaiserhaus als seinen Ruhesitz errichten ließ. Er gründete daneben ein Cölestinerkloster, welches bis zur Reformation Bestand hatte. Der sächsische Hofmaler Johann Alexander Thiele war im 18. Jahrhundert der Erste, der die zugewachsene Ruinen auf dem Eubin malte. Es folgten die Maler der Romantik, wie Caspar David Friedrich, Adrian Zing und Carl Gustav Carus. Der angrenzende Bergfriedhof ist der einzige in Deutschland, auf dem noch bestattet wird. Trotzdem kein Grund, den Eubin nur einmal zu sehen und dann zu sterben. Was haben das Reichstagsgebäude, der Leuchtturm am Kap Arkona, das Denkmal für die Sowjetarmee in Berlin-Treptow und das Viadukt über die Neiße in Görlitz gemein? Alle wurden mit Granit aus den Königshainer Bergen erbaut. Einst gab es dort mehr als 100 Granitfelsen, aber zwischen 1844 und 1975 wurden die meisten davon zu Baumaterial verarbeitet. Abbau und Verarbeitung waren harte Arbeit. Es ist also nicht überraschend, dass verurteilte Straftäter früher an solche Orte zum Steineklopfen geschickt wurden. Keine Arbeit ist heute notwendig, um die vergangenen Zeiten im Granitabbaumuseum in Königshain nachzuerleben. Der begleitende Erlebnispfad führt durch den Wald zu Ruinen, ausgemusterten Maschinen und Abbaustätten. Und das ist fast schon romantisch.

Das Gut Ramenau wurde erstmals 1597 erwähnt. Es wechselte mehrfach die Hände, bevor 1717 Ernst Ferdinand von Knoch, Kammerherr von August dem Starken, Sachsens prächtigstem Herrscher, erwarb. Er beauftragte den berühmten sächsischen Architekten Johann Christoph Knöffel mit der Errichtung eines neuen Schlosses im Barockstil. Obwohl von Knoch ein wohlhabender Mann war, übernahm er sich finanziell mit diesem Projekt und musste seinen neuen Besitz wieder verkaufen. Seine Nachfolger schufen die prächtige Inneneinrichtung, erst ebenfalls im barocken Stil, wie man am besten im chinesischen Zimmer sehen kann, später im klassizistischen Stil sowie im Teufelszimmer. So wurde Schloss Ramenau zu einem schimmernden Juwel, eingefasst in die schöne Landschaft der Oberlausitz.

Wie schon der Name erkennen lässt, zählt Altenberg zu den Bergstädten des Erzgebirges. Berg steht dabei für Bergbau, sowie in Freiberg, Annaberg oder Schneeberg. Der Bergbau in Altenberg begann in der Mitte des 14. Jahrhunderts und endete erst 1991. Das Gebäude, in dem sich heute das Bergbaumuseum Altenberg befindet, wurde zuerst im Jahr 1577 erwähnt. Darin befindet sich eine Erzwäsche, wo das Erz zerkleinert und dann das Zinn ausgewaschen wurde. Nach heutiger Erkenntnis handelt es sich dabei um die einzige solche Anlage aus dem 16. Jahrhundert, die sich in Europa erhalten hat und noch voll funktionsfähig ist. Der Prozess kann noch immer vorgeführt werden und führt in ein Zeitalter, von dem man sich heute ansonsten nur schwer eine Vorstellung machen kann.

Sebnitz hat heute weniger als 10.000 Einwohner. Aber um 1900 herum gab es mehr als 200 Unternehmen, die Kunstblumen herstellten und damit 3/4 des Weltmarktes abdeckten. Bis zu 15.000 Menschen verdienten ihren Lebensunterhalt damit, die meisten davon als Heimarbeiter. Nach der Wiedervereinigung wurden die meisten Produktionsstätten geschlossen. Aber die deutsche Kunstblume Sebnitz hält die Tradition aufrecht, wobei die Produktion heute auf edle Seidenblumen, Modezubehör und Hochzeitsschmuck ausgerichtet ist. Zum Produktionsprozess gehören viele Schritte, wie beispielsweise das Ausstanzen, Färben und Binden. Besucher können das alles miterleben und sich auf Wunsch unter fachkundiger Anleitung eine eigene Blume gestalten.

Die Frauen mussten sich nicht nur einen Platz in der Gesellschaft erkämpfen, sondern auch in der Geschäftswelt. Grete Wendt und Margarete Kühn gehörten zu den ersten weiblichen Absolventen der Kunsthochschule in Dresden. Sie gründeten ein Unternehmen in Grünhainichen und ihre ersten Holzprodukte erregten 1916 auf der Leipziger Messe viel Aufsehen. Im Jahr 1925 schuf Grete Wendt einen Designklassiker, einen Engel mit grünen Flügeln und jeweils 11 Punkten. 4 Jahre später erschien das erste Blumenkind. Grete Wendts Schwägerin Olli Wendt, die nach dem Ersten Weltkrieg dazugekommen war, steuerte auch viele Produkte bei. Zusammen hinterließen die beiden Damen mehr als 2500 Entwürfe, die aufgrund ihres zeitlosen Designs noch heute die Basis für die meisten Produkte von Wendt und Kühn sind.

Einer der romantischsten Orte nicht nur in Sachsen, sondern in ganz Deutschland ist zweifellos das Weinlokal Vinzenz Richter in Meißen, das sich schon seit dem 19. Jahrhundert in Familienbesitz befindet. Vinzenz Richter etablierte das Restaurant und seine Nachfahren kauften ein Weingut dazu und fügten den schönen Hof an das ehemalige Zunfthaus der Tuchmacher an. Sie steuerten den Betrieb durch die schwierigen Zeiten des Sozialismus und verhinderten eine Enteignung. Und sie schafften es sogar, das Gebäude zu renovieren, damals ein fast unmögliches Unterfangen. Wer glaubt, dass es sich bei der Inneneinrichtung um Kitsch handelt, irrt gewaltig. Alle dort ausgestellten Stücke sind authentisch und gehören zur wertvollen Antiquitätensammlung der Familie.

Was hatten die Dresdner Frauenkirche, das Rathaus von Hamburg, das Franziskanerkloster in Krakau und die Alexander-Newski-Kathedrale in Sofia gemeinsam? Die Dächer waren alle mit Grüntaler Kupfer aus Olbernhau bedeckt. Die 1537 begründete Seigerhütte ist ein einzigartiger historischer Komplex mit 22 Gebäuden, die alle miteinander in der Verbindung stehen. Mithilfe des Seigerverfahrens wurde Silber von Kupfer getrennt, wodurch die Seigerhütte, die sich lange im Besitz der sächsischen Herrscher befand, bis 1853 sowohl ein wichtiger Silber- als auch Kupfererzeuger war. Der Althammer, eines der vier Hammerwerke auf dem Gelände, gilt als die älteste funktionsfähige Hammermühle in Europa. Hier wurden früher Garkupfer, Pfannen und Kessel hergestellt. Prädikat wertvoll.

Wilhelm der Einäugige ist ein oft übersehener sächsischer Herrscher, der sehr einflussreich war. Im Jahr 1401 erwarb er die Weinberge im heutigen Radebeul, aus dem das Weingut Hof Lößnitz hervorging. Nach dem Dreißigjährigen Krieg fügte sein Nachfolger, Kurfürst Johann Georg I., ein Lusthaus im Stil eines Jagdschlosses hinzu. Von außen schlicht gehalten, zeigt sich sein gut erhaltenes Inneres prachtvoll im manieristischen Stil. Neben den reich verzierten Räumen des Kurfürsten und seiner Frau präsentiert sich der Saal mit einer Kassettendecke, auf der 80 brasilianische und afrikanische Vögel dargestellt sind. Diese wurden vom niederländischen Künstler Albert Eickhout gemalt, der 8 Jahre auf einer Expedition verbracht hatte. Das Lusthaus beherbergt heute das Sächsische Weinmuseum und zeigt damit mehr als 850 Jahre Weinbaugeschichte.

Was heute als Erzgebirge bekannt ist, wurde im Mittelalter noch Miriquidi genannt, was dunkler Wald bedeutet. Nur Händler durchquerten diese unwirtliche Gegend entlang der alten Salzstraße. Zu ihrem Schutz wurde im frühen 13. Jahrhundert eine Burg errichtet, das sogenannte Neue Haus. Die Siedlung, die darum herum entstand, wurde daher Neuhausen genannt. Die größte Attraktion des Ortes ist das erste Nussknackermuseum in Europa, in dem eine private Sammlung mit heute mehr als 6000 Objekten aus 30 Ländern ausgestellt ist. Dazu zählen der größte und der kleinste Nussknacker der Welt, aber auch die

Long mit ein. Was wie ein Albtraum für mäßig naturwissenschaftlich begabte Schüler klingt, ist in Wirklichkeit eine faszinierende Zusammenstellung von wissenschaftlichen Instrumenten und anderen Wunderwerken der Technik. Als Teil einer ehemals königlichen Sammlung bieten die Objekte natürlich auch viel fürs Auge. Manche Ausstellungsstücke waren auch entscheidend für die Kreation von berühmten sächsischen Produkten, wie die konkaven Brennspiegel, mit denen die hohen Temperaturen erzeugt wurden, die für die Erfindung des europäischen Hartporzellans notwendig waren, oder die Uhren, die Ferdinand Adolf Lange zur Begründung der Glashütter Uhrenindustrie inspirierten.

Der Lößnitz-Dackel ist kein legendärer, kurzbeiniger Jagdhund, sondern eine Schmalspurbahn durch die Lößnitzberge, welche die Stadt Radebeul bei Dresden mit Radeburg verbindet. Sie ist eine von vier solchen Linien in Sachsen, die noch täglich unter Dampf befahren wird. Dass sie eine Touristenattraktion ist, bewahrte die Strecke auch vor der Schließung und machte sie zum technischen Denkmal. Der historische Güterboden am Bahnhof Radebeul-Ost wurde in ein Tagungszentrum und Museum umgewandelt. Der wichtigste Halt entlang der Strecke ist Moritzburg. Das gleichnamige Jagdschloss der sächsischen Herrscher zählt zu den meistbesuchten Ausflugszielen Sachsens. Es wurde vom legendären August dem Starken errichtet, der vermutlich auch Gefallen am Lößnitz-Dackel gefunden hätte. Salonwagen vorausgesetzt.

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2: Zum Wochenende hat die Bergzeit unter anderem diese Themen für Sie. Lieblingsstück bei Oldtimer-Treffen in Brand-Erbesdorf.

Straßenstück, viele Sperrungen im Erzgebirgskreis. Und Abenteuerstück, Theaterbesuch als Ferientipp.

0: Glück auf! Gern hätte ich die Sendung zum 1. Juli-Wochenende mit dem Satz begonnen. Schön, dass Sie trotz des Achtelfinals der deutschen Fußballnationalmannschaft auch Zeit für die Bergzeit bei RCV gefunden haben. Doch das ist jetzt leider nicht. Ihre Erzgebirgssendung kommt trotzdem. Das Frühjahr aus bei der WM war in dieser Woche ein häufiges Gesprächsthema, für viele das Thema der Woche. Wir starten aber jetzt mit unserem Bild der Woche.
1: Unser Bild der Woche ist diesmal ein Graffiti. Das farbenfrohe Kunstwerk ist bei einem Workshop am Kulturgüterbahnhof in Bad Schlema entstanden. Wir werden am Ende der Sendung auf die Fassadenverschönerung zu sprechen kommen.
0: In Annaberg-Buchholz ist die Zickzack-Promenade nach Abschluss der umfangreichen Bau- und Sanierungsarbeiten wieder vollständig für den Fußgängerverkehr freigegeben. Die markanteste und beliebteste Wegeverbindung lädt zugleich zum Verweilen ein und bietet reizvolle Ausblicke auf die Stadt. Im Zuge der Gesamtmaßnahme wurden die noch fehlenden Stützmauern errichtet, Wege und Aufenthaltsbereiche erneuert sowie die Promenade gestalterisch aufgewertet. Nach Abschluss der Wegearbeiten konnten das neue Geländer gebaut werden. Die Gesamtkosten der Baumaßnahme belaufen sich auf rund 535.000 Euro. Finanziert wurde das Vorhaben zu 2/3 aus Mitteln des Städtebauförderprogramms Lebendige Zentren. Unabhängig von der nun abgeschlossenen Baumaßnahme gibt es derzeit erste Überlegungen, die Erinnerung an den Städtegründer Georg den Bärtigen künftig wieder stärker im öffentlichen Raum sichtbar zu machen. Hierzu werden derzeit historische Quellen ausgewertet sowie mögliche Umsetzungsvarianten, Kosten und Finanzierungsmodelle geprüft. Ja, und seit Anfang April 2026 ist die Staatsstraße S222 zwischen Elterlein und Geier aus Sicherheitsgründen voll gesperrt. Am Staudamm des Schwarzen Teiches waren Schäden festgestellt worden. Laut Landesamt für Straßenbau und Verkehr beginnen am 6. Juli die Arbeiten zur Sicherung und Verstärkung des Staudammes. Vorgesehen ist nun eine Verstärkung und Verbreiterung des Dammes auf der Luftseite über die gesamte Länge durch eine sogenannte Auflastschüttung. Die Arbeiten sollen voraussichtlich Mitte August 2026 abgeschlossen sein. Zielstellung ist die Freigabe der S222 vor Beginn des neuen Schuljahres. Während der Bauzeit entstehen keine zusätzlichen Einschränkungen, da die S222 bereits vollgesperrt ist. Die bestehende Umleitungsführung wird beibehalten. Nach der Baumaßnahme wird der Verkehr wieder wie bisher einstreifig per Ampelregelung über den Damm geführt. Die Gesamtkosten für dieses Vorhaben betragen rund 120.000 Euro. Zu den vielen bekannten aktuellen Sperrungen kommen mit Ferienbeginn ab Montag weitere hinzu. Mehrfach ist das Stadtgebiet Jöhstadt mit seinen Ortsteilen betroffen. So muss vom 6. Juli bis voraussichtlich zum 14. August die Staatsstraße 265 zwischen dem Abzweig nach Grumbach und der Ortslage Schmalzgrube wegen Baumfällungsarbeiten voll gesperrt werden. Im selben Zeitraum wird auch die K7129 zwischen der S265 und dem Ortseingang Grumbach aufgrund einer Fahrbahnerneuerung voll gesperrt. Zudem wird in der Zeit vom 13. bis voraussichtlich zum 17. Juli die Hauptstraße in der Ortslage Grumbach wegen Gewährungsleistungsarbeiten abschnittsweise voll gesperrt.
1: Auch ein wichtiger Verkehrsknotenpunkt im Erzgebirgskreis wird am 6. Juli dicht gemacht. Wie das Landratsamt mitteilt, muss in Ehrenfriedersdorf der Bereich Chemnitzer Straße B95, Herolder Straße S232 voraussichtlich bis 14. August voll gesperrt werden. Grund hierfür sind unter anderem die restlichen Arbeiten im Zuge des Straßenbaus der Herolder Straße, welche eines Eingriffs auch in die B95 bedürfen.

0: Umgeleitet werde der Verkehr in der Zeit über Ehrenfriedersdorf, Jansbach, Thum und Herold bzw. in die Gegenrichtung. Informationen zu Änderungen im öffentlichen Personennahverkehr finden sich unter www.fve.de im Internet.
1: In Gelenau erfolgen während der Sommerferien in Sachsen Arbeiten zum Breitbandausbau auf der Straße der Einheit. Betroffen ist der Abschnitt von Hausnummer 136 bis Abzweig Ernst-Grohrmann-Straße. Zur Durchführung der Arbeiten ist die Straße für den Fahrzeugverkehr voll gesperrt.
2: Der Breitbandausbau hat auch Auswirkungen für den Verkehr auf der B169. Die Bundesstraße wird nämlich deswegen zwischen Aue und Lößnitz im Zeitraum vom 6. Juli bis voraussichtlich zum 14. August voll gesperrt. Konkret betroffen ist der Bereich zwischen der in Richtung Lößnitz letzten Zufahrt zum Auer Stadion bis zum Abzweig Lessingstraße in Lößnitz. Eine großräumige Umleitung wird über die S255 Raum und Aue ausgewiesen.
1: Und in Neuwürstitz erfolgen während der Sommerferien auf der Hartensteiner Straße zwischen den Abzweigen Mühlenstraße und zur Lutherbuche Arbeiten zum Breitbandausbau. Zur Durchführung der Arbeiten ist auch hier die Straße für den Fahrzeugverkehr voll gesperrt.
3: In Olbernhau muss die Zöblitzer Straße aufgrund der Erneuerung des Bahnübergangs im Zeitraum vom 13. bis voraussichtlich zum 28. Juli voll gesperrt werden. Schon am 6. Juli beginnen die Arbeiten für eine umfassende Fahrbahnerneuerung auf der S216 zwischen Rübenau und Kühnheide. Auf dem rund 3,7 Kilometer langen Abschnitt werden zwischen der Kurve vor dem Wanderparkplatz Schwarzwassertal bis etwa 300 Meter hinter dem Ortsausgang Kühnheide die Asphaltschichten erneuert. Die S216 soll beim späteren Bau der B174 als Umleitungsstrecke genutzt werden, sodass die Maßnahme auch darauf vorbereitet. Die Arbeiten sollen voraussichtlich bis Ende Oktober abgeschlossen werden.
1: Weiter geht es in Brünnlos. Dort ist vom 6. bis voraussichtlich zum 17. Juli die neue Thalheimer Straße zwischen Abzweig Paradiesweg und Einmündung in die S257 Paradies aufgrund einer Fahrbahnerneuerung voll gesperrt.
3: Zu einer Vollsperrung kommt es auch in Adorf. Vom 6. Juli bis voraussichtlich zum 14. August erfolgt auf der Neukirchner Straße zwischen Kreisverkehr und Abzweig Sorgestraße eine Fahrbahnerneuerung. Im gleichen Zeitraum wird die Straße Wartburg in Reifland zwischen dem Bahnübergang am Abzweig Flöhertalstraße und dem Hausgrundstück Wartburg Nummer 9 voll gesperrt. Der im Abschnitt befindliche Pendlerparkplatz ist in dieser Zeit nicht erreichbar. In Aue ist ab Montag der Kreuzungsbereich Geschwister-Scholl-Straße/Johann-Sebastian-Bach-Straße voll gesperrt. Die Sperrung ist bis Ende Juli vorgesehen.
1: Die 23. Jahresausstellung der Künstlergruppe Expon Art ist ab sofort zu sehen. Diesmal in Schwarzenberg im Museum Perla Castrum, ein Schloss voller Geschichte. Gezeigt werden die aktuellsten Werke der Künstler. Die Künstlergruppe Expon Art wurde 2003 gegründet und besteht aus 10 Holzbildhauern und Holzgestaltern, die sich durch unterschiedliche Stile und Arbeitsweisen auszeichnen. Alle Künstler leben und arbeiten in Sachsen bzw. dem Erzgebirge, zwei davon in Schwarzenberg. Die Intention der Gruppe ist, sich durch die Zusammenarbeit gegenseitig zu unterstützen sowie das eigene künstlerische Schaffen qualitativ, inhaltlich und handwerklich durch die Einflüsse der anderen weiterzuentwickeln. Im erzgebirgischen Oelsnitz wurde in der Kohlewelt Museum Steinkohlebergbau Sachsen die Sonderausstellung Kohlenstaub auf Polaroid 40 Jahre Museum im Schacht eröffnet. Die Schau zeichnet anhand zahlreicher Fotografien und persönlicher Momentanaufnahmen die Entwicklung des Museums in den vergangenen 4 Jahrzehnten nach. Eindrucksvoll wird dargestellt, wie aus dem ehemaligen Bergwerk ein lebendiger Ort der Industrie- und Regionalgeschichte entstanden ist und welche Menschen diesen Weg begleitet haben. Die Sonderausstellung Kohlenstaub auf Polaroid 40 Jahre Museum im Schacht ist noch bis 13. September 2026 in der Kohlewelt zu sehen.
4: Auf der Naturbühne an den Greifensteinen

0: wird fleißig geprobt und bereits Theater gespielt. Und das Familienprogramm in der bezaubernden Naturkulisse bei Ehrenfriedersdorf ist heute unser Ferientipp. Mit auf dem Spielplan der Greifenstein-Festspiele steht das Abenteuerstück Pippi Langstrumpf nach dem Roman von Astrid Lindgren. Erzählt wird die Geschichte von der unerschütterlichen Unabhängigkeit einer kleinen Heldin, die sich durch nichts und niemanden stoppen lässt. Mit Humor, Witz und einer riesigen Portion Mut wird Pippi Langstrumpf zu einem Theatererlebnis, das jung und alt gleichermaßen verzaubert. Inszeniert wird das Stück von Martin Borowski.
1: Oldtimer-Fahrzeuge, meine Damen und Herren, faszinieren viele Menschen, weil sie die Technik, das Design und den Zeitgeist vergangener Epochen bewahren. Sie erzählen Geschichten und wecken Erinnerungen. Ihr einzigartiger Charakter und ihr unverwechselbarer Klang unterscheiden sie deutlich von modernen Autos. Für viele Besitzer ist die Pflege und Restaurierung eines Oldtimers ein erfüllendes Hobby, das Geduld aber auch Leidenschaft erfordert. Deshalb sind Oldtimer nicht nur Fortbewegungsmittel, sondern auch wertvolle Kulturgüter und emotionale Sammlerstücke. Unlängst konnte man sich davon in Brand-Erbesdorf ein Bild machen.

0: 28. Oldtimer-Treffen in Brand-Erbesdorf. Ein Event, welches alt und jung mit betagten Oldies, heißen Öfen und flotten Flitzern gleichermaßen anzieht. Apropos heiß, so zeigte sich auch das Wetter. Extrem heiß, meinten sogar die meisten. Doch was sagt Organisationsleiter Kai Brückner dazu?
1: Extrem schönes Wetter, würde ich eher sagen.
0: Also stand eine Absage trotz hoher Temperaturen nie im Raum?
1: Und wenn nur drei gekommen wären, wir wären froh über jeden, der erschienen ist. Es ist überschaubar, aber ich denke, die gekommen sind, werden sich auch über das freuen, was wir zur Verfügung gestellt haben. Wir haben es diesmal auch das erste Mal wieder allein, ohne Stadt- und Haldenfest. Was ohne Herausforderung für uns war, gerade in der Organisation. Und dann war auch irgendwann der Punkt überschritten, wo wir gesagt haben, jetzt zu sagen, nein, machen wir nicht, wegen schönem Wetter, haben wir gesagt, nein, schönes Wetter ist schönes Wetter. Und der Befehl dieses Jahr bei mir hieß, solange ich mich nicht ausziehe, ist es noch nicht warm genug.
0: Zudem verriet er uns, wer die Veranstaltung immer mit viel Leidenschaft auf die Beine stellt und was dabei seine ganz persönliche Rolle ist.
1: Also Hauptorganisator ist in dem Falle wirklich der Stadtverein. Ich bin zum Führungsgremium aufgestiegen der Oldtimer Gruppe, da sich das vor ein paar Jahren ein bisschen zerschlagen hatte und dann keiner mehr machen wollte und dann irgendwann hieß, wir hören auf damit und ich gesagt habe, nein, aufhören heißt, es wird nie wieder stattfinden, das kriegen wir nie wieder zum Laufen. Dann haben sie gesagt, na gut, wenn du sagst, das kriegen wir nicht wieder zum Laufen, dann musst du es am Laufen halten und so bin ich dann sozusagen Vorsitzender der Oldtimer Gruppe von diesem Verein mitgewonnen und bin sozusagen hauptführend mit für die Organisation des Oldtimer Treffens zuständig.
0: Was für Schmuckstücke zu sehen sind und woher die Teilnehmer überhaupt kommen, kann man dazu etwas sagen?
1: Früher haben wir das gehabt, da haben wir eine offizielle Teilnehmerliste rausgeschickt. Also wir haben alle angeschrieben und gab dann Rückmeldungen. Aber selbst das war dann immer sehr wetterabhängig, was wirklich gekommen ist. Und da ich vom Zeitrahmen nicht ganz so viel habe und es über Umstrukturierung bei uns gab, haben wir das mit der Anmeldung weggelassen. Deswegen haben wir einfach nur Werbung gemacht und freuen uns über jedes Auto, was kommt. Und wer wissen will, was für Raritäten bei uns auf dem Hof stehen, sollte einfach zu unserer Veranstaltung kommen.
0: Also haben wir uns selbst einmal umgesehen und sind dabei mit einigen redseligen Besitzern ins Gespräch gekommen, die uns ihre Schätzchen ein wenig näher brachten.
2: Ich bin heute mit unserem Morris E hier in Brand-Erbisdorf. Ist ein englisches Auto, gebaut von den Morris Motors Werken in Oxford. Baujahr 1935, 900 Kubik, 23 PS. Das Fahrzeug haben meine Frau und ich uns zugelegt als gegenseitiges Geschenk zu unserer goldenen Hochzeit. Das Auto ist für Dänemark gebaut worden, deshalb hat es Linkslenker, obwohl es ja ein englisches Auto ist. Und es macht viel Spaß und erweckt auch immer wieder Aufmerksamkeit, wenn man damit bei irgendwelchen Veranstaltungen auftaucht.
3: Hier ist es.
4: Wo geht denn deine Reise heute hin?
3: In Weißland nach Russland.
4: Oha, da hast du heute noch was vor. Hast du genug Proviant mit?
3: Ja, also hier zünde ich das Fahren immer an, wenn ich hier den Gang nehme. Hier ist dann die Uhr, wie warm der Motor wird. Und wenn die Uhr hier ist, dann ist er ganz schön warm. Dann ist der Motor ganz heiß. Und wenn es hier ist, dann ist es normal. Und dann noch, wenn der Motor richtig laut wird, dann gibt es hier solche Zieher, wo der Motor wieder leise wird. Und das hier ist dann das Gas, das hier ist die Bremse und das hier ist das Licht. Also wo man das Licht umstellen kann. Und die zwei Knöpfe, die weiß ich nicht.
4: Mensch, ja? Da kannst du doch das Auto schon alleine fahren, oder? Wie ich das so höre.
3: Ja, und das hier weiß ich ohne, was das ist. Süße Kamera, wir sehen uns bei der Ausfahrt.
5: Wie an jedem Freitag begann auch diese Bergzeit mit dem Bild der Woche. Diesmal war das ein Graffiti. Meist wird das Bild gezeigt und dann war es es dann. In dieser Bergzeit ist es aber etwas anders. Wir lassen uns etwas zur Entstehung des farbenfrohen Kunstwerkes sagen.
6: Ausgerüstet mit Farbe und Sprühdosen soll der Kulturgüterbahnhof in Niederschlema ein neues Gesicht erhalten. Am 26. und 27. Juni fand dort ein Graffiti-Workshop statt, bei dem Kinder, Jugendliche und junge Erwachsene gemeinsam die Fassade des ehemaligen Bahnhofs gestalteten. Unterstützt wurden sie dabei vom Graffiti-Künstler Robert Lemke, der in die verschiedenen Sprühtechniken einführte und bei der Umsetzung der eigenen Entwürfe half.
7: Dazu, weil wir uns entschieden haben, hier das Gebäude zu bespielen, auch nach der Landesglockenschau, und versuchen, das mit Leben zu füllen, und haben dann in der Entwicklung gemerkt, also, dass die Fassade natürlich auch ein bisschen in Mitleidenschaft geraten ist, und wir haben uns gedacht, wir machen die ein bisschen bunt, weil die Säuberung so teuer wäre, dass man sich das nicht leisten kann. Das war so aufwendig, auch wenn es Backsteingebäude ist, und deswegen ist es sehr schwierig. Und da haben wir entschieden, halt Graffiti drauf zu machen, haben eine Förderung beantragt, haben die auch bekommen oder bewilligt, und jetzt stehen wir halt heute hier und machen die Wände bunt.
6: Am ersten Workshop-Tag entwickelten die Teilnehmer zunächst Motive und Skizzen. Einen Tag später wurden die Entwürfe auf die Bahnhofswand übertragen und schließlich mit Spraydosen umgesetzt. Mitmachen konnten Interessierte unabhängig von ihren Vorkenntnissen. Die Teilnehmer im Alter zwischen 9 und 30 Jahren kamen vor allem aus Bad Schlema, Bockau, Lößnitz und Hartenstein. Gefördert wurde das Projekt unter anderem durch das Programm Fit für die Zukunft der LIDE-Region Westerzgebirge, die Initiative Neulandgewinner, das Kompetenzzentrum für Gemeinwesenarbeit und Engagement sowie das Sächsische Staatsministerium für Soziales, Gesundheit und gesellschaftlichen Zusammenhalt. Doch der Graffiti-Workshop war nur ein weiterer Schritt auf dem Weg zu einem größeren Ziel.
7: Dazu gesagt werden muss, wenn das Gebäude halt ein Rohbau ist und es ist voll saniert worden, außen halt die Hülle. Aber wir müssen das noch innen drinne mit Strom, Wasser, Böden, Wände, alles müssen wir da in Eigeninitiative machen. Ne? Und freuen uns natürlich über jede helfende Hand, die da mit dabei ist. Und genau. Und werden es halt dann die nächsten Jahre, viele Jahre noch aufbauen.
6: Der ehemalige Bahnhof soll sich nach und nach zu einem offenen Treffpunkt entwickeln. Geplant sind unter anderem Werkstätten für kreatives Arbeiten, Angebote rund um das Holzhandwerk, Konzerte, Theaterveranstaltungen sowie ein Café für Radfahrer und Besucher. So soll aus dem historischen Bahnhofsgebäude ein Ort entstehen, an dem Menschen unterschiedlicher Generationen zusammenkommen, Ideen austauschen und gemeinsam das kulturelle Leben in Niederschlema gestalten.
5: Ja, wie auch in den vergangenen Wochen möchten wir Ihnen sommerliche Rezepte mit an die Hand geben. Die Hitze scheint uns vorerst verlassen zu haben, aber die kommt sicherlich wieder, denn in Griechenland bewegen sich die Temperaturen weiterhin um die 30 Grad Celsius Marke. Lassen Sie uns nun ein bisschen Griechenland in unsere Sendung holen mit unseren zwei Salattipps. Die genauen Mengen der Zutaten können Sie in den eingeblendeten Tafeln entnehmen. Zuerst halbieren Sie die Weintrauben und geben

diese in eine große Schüssel. Den Feta-Käse, Walnüsse und eine fein gewürfelte Zwiebel vermengen Sie im Anschluss. Aber seien Sie dabei vorsichtig, damit die Weintrauben nicht ihre Form verlieren. In einer weiteren kleinen Schüssel werden Zitronensaft, Olivenöl, Honig, Salz und Pfeffer miteinander verrührt, bis eine cremige Vinaigrette entsteht. Das Dressing gießen Sie nun über den Salat und vermischen alles noch einmal miteinander. Ja, und damit sich die Aromen auch richtig entfalten können, muss der Salat abgedeckt für die nächsten 15 Minuten im Kühlschrank ruhen. Beim Servieren gilt, wie auch schon bei unseren Cocktailtipps, frisch mit Minze garniert verleiht es dem Salat einen zusätzlichen Geschmacksfaktor. Zum Sommer passt natürlich immer eine knusprige Wassermelone. Bei unserem nächsten Rezept schneiden Sie zunächst Melone und Feta in Würfeln und Frühlingszwiebeln in Ringe. Für das Dressing verquirlen Sie in einer Schüssel Olivenöl, Zitronensaft und Honig und schmecken Salz und Pfeffer nach Ihrem Belieben ab. Alle vorbereiteten Zutaten geben Sie im Anschluss in eine große Schüssel, in der Sie vorsichtig alles miteinander vermengen können. Ja, und wenn Sie möchten, können Sie dieser Salatvariation geröstete Pinienkerne hinzugeben. Diese werden am besten in einer Pfanne ohne Fett bei mittlerer Hitze geröstet. Schwenken Sie die Pfanne regelmäßig, bis die Kerne goldbraun sind und einen nussigen Duft abgeben. Danach können sie sofort im Salat vermischt werden. Nun, auch wenn die Temperaturen im Erzgebirgskreis keine Sommergefühle hervorheben, hoffen wir, dass Sie sich den Sommer so in Ihr Zuhause etwas zurückholen können. In diesem Sinne wünschen wir Ihnen ein schönes Wochenende, zu Hause oder auswärts, und schalten Sie am Montag wieder zur Bergzeit ein. Ich bedanke mich mit einem herzlichen Glück auf!

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1: Wenn Kinderseelen Hilfe brauchen, Tag der seelischen Gesundheit. Parkverbot am Grossner Bad, wie geht's weiter? 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
1: Liebe Zuschauer, ich begrüße Sie ganz herzlich zur Freitagsausgabe von Tag aktuell. Schön, dass Sie dabei sind. Psychische Erkrankungen beginnen oft bereits im Kindes- und Jugendalter und doch bleiben sie häufig lange unerkannt. Ängste, Depressionen, Essstörungen, ADHS oder die Folge von Belastungen und Krisen können junge Menschen in ihrer Entwicklung erheblich beeinträchtigen. Fachleute weisen seit Jahren darauf hin, wie wichtig eine frühzeitige Wahrnehmung, wirksame Unterstützung und ein offener Umgang mit psychischen Belastungen sind. Am 8. Oktober

0: Oktober findet deshalb ein Tag der seelischen Gesundheit in der Neuen Welt in Zwickau statt.
1: Wir haben den Verantwortlichen dieser Tage einmal bei der Planung über die Schulter geschaut und Einblicke bekommen, was am Veranstaltungstag so geplant ist.
2: Wir sind hier heute in der Kontakt- und Informationsstelle in Zwickau, die uns bei unserem Vorhaben sehr unterstützen. Und was haben wir vor? Wir haben vor, den Tag der seelischen Gesundheit 2026 in Westsachsen zu machen. Ein Tag, der sich richtet an Kinder, Jugendliche, junge Erwachsene. Und was wollen wir tun? Wir wollen erreichen, über psychische Erkrankungen aufzuklären und der Stigmatisierung dieser Dinge etwas entgegenzuwirken.
3: Seelische Erkrankungen gibt es ja eigentlich schon immer, Stichwort Depressionen und so. Hat das zugenommen? Ist das heute wirklich auch bei jungen Leuten ein Thema?
2: Also ich kann es jetzt nur aus meiner eigenen Erfahrung sagen und da würde ich sagen, ja, es hat deutlich zugenommen. Das sehen wir in den Selbsthilfegruppen von den Erwachsenen, dass da immer mehr kommen, die jetzt betroffen sind von Depressionen oder Angststörungen. Und wir haben es halt jetzt, ich bin im Vogtland im Bündnis gegen Depression. Dort haben wir halt auch festgestellt, dass vor allen Dingen viele Schulen auf uns zukommen und sagen, wir haben Probleme jetzt, könnt ihr nicht mal dort einen Vortrag halten oder dies oder jenes tun, um über diese Erkrankungen aufzuklären.
1: Der 8. Oktober steht also ganz im Zeichen der seelischen Gesundheit. Das Programm ist dabei zweigeteilt. Es wird ein Tagesprogramm, zum Beispiel mit Vorträgen, Infoständen, Mitmachaktionen, Musik und ein Abendprogramm unter anderem mit einer Podiumsdiskussion geben.
2: Also das Tagesprogramm, das richtet sich vorwiegend an Schüler und junge Erwachsene, Auszubildende. Und dort gibt es halt einen Fachvortrag von dem Dr. Friedrich Harrich. Der wird über Resilienz sprechen, was die Schüler halt tun können, um sich selbst ein Stück weit zu helfen. Wir haben dann noch einen Vortrag von dem Markus Bock. Das ist ein Autor, der hat ein Buch geschrieben über seine Erkrankung. Und den hatten wir schon mehrere Male gebucht. Der macht es wirklich sehr, sehr lebensnah und berichtet wirklich über viele Dinge, die ihm selbst da passiert sind in der Erkrankung. Und das gefällt den Schülern oder gefällt den Zuhörern immer sehr gut. Und außerdem haben wir die Botschafterin der Deutschen Depressionsliga mit da. Das ist die Marie-Louise Gunst, die hat, also mit ihrer Gruppe Gunstwerk, die hat praktisch von ihrer Depression in Lieder verpackt und singt da an dem Tag, macht es uns, also umrahmt das Ganze mit Musik. Außerdem gibt es noch ganz viele Informationsstände von verschiedenen Partnern, die sich heute hier halt treffen zu einer ersten vorbereitenden Beratung. Und dort ist halt auch das Ziel, die Jugendlichen über Hilfsmöglichkeiten zu informieren, die es so gibt in Bezug auf psychische Erkrankungen. Am Abend widmen wir uns praktisch den Fachkräften. Wir machen die Veranstaltung für Lehrer, für Sozialarbeiter, für Pädagogen, für alle Personen, die praktisch im täglichen Leben Umgang mit Betroffenen haben. Und da haben wir uns auch eine Fachkraft geholt, und zwar die Frau Professor Susanne Knappe wird dort referieren zum Thema psychische Erkrankungen bei Kindern und Jugendlichen. Und im Anschluss gibt es dann noch eine Podiumsdiskussion. Da freuen wir uns ganz sehr, dass wir die Frau Staatsministerin Köpping gewinnen konnten. Die ist an dem Tag mit bei uns und diskutiert in dieser Runde mit. Da freuen wir uns drauf.
1: Mitdiskutieren wird zudem auch der Zwickauer Psychotherapeut Sven Quillitsch. Wie angespannt die Lage inzwischen ist, zeigt sich auch in den Praxen. Quillitsch erlebt die Sorgen und Nöte vieler Betroffener unmittelbar.
4: Ich bin in der Deutschen Psychotherapeutenvereinigung im Landesvorstand aktiv. Wir unterstützen dieses Projekt. Wir sind ein Zusammenschluss von Psychotherapeutinnen und Psychotherapeuten, die halt sehen, dass wir in unseren Praxen überfordert sind. Und es macht ja auch keinen Sinn, insbesondere Kinder und Jugendliche erst seelisch erkranken zu lassen, damit sie dann Hilfe bekommen. Das Projekt ist ja ein Präventionsprogramm und soll seelische Erkrankungen auch verhindern. Also durch diese Aufklärungsarbeit, durch die Stigmatisierung, irgendwie, die stattfinden muss, nach wie vor. Weil, wie gesagt, wir auch in gesellschaftlichen

0: Umbrüchen leben, wo Kinder sehr verunsichert sind und die Therapieplätze, die im Moment da sind, einfach nicht ausreichend sind. Wir haben extrem lange Wartezeiten für Psychotherapie. Das ist ein gutes halbes Jahr, bis ein Kind, was sich seelisch unwohl fühlt, zu einem Profi kommen kann, um dort eine Behandlung zu erfahren. Das sind ja gerade für Kinder und Jugendliche extrem lange Zeiten, wo zu befürchten ist, dass sich dann Krankheiten auch manifestieren, chronifizieren und für den späteren Entwicklungsweg dann einfach sehr, sehr hinderlich sind.
1: Die vergangenen Jahre haben junge Menschen vor besondere Herausforderungen gestellt. Pandemie, soziale Einschränkungen, Kriege und globale Krisen haben das Sicherheitsgefühl vieler Kinder und Jugendlicher beeinflusst und die Diskussion über ihre psychische Gesundheit verstärkt.
0: Richtig, ne? Also wir erleben einfach auch eine Zunahme nochmal in den letzten Jahren an seelischen Erkrankungen, insbesondere im Kinder- und Jugendbereich. Wir haben multiple Krisen angefangen, die Corona-Krise, dann die gesellschaftlichen, wirtschaftlichen Veränderungen, die ja ganz viele auch Elternschaften betreffen, wo Kinder natürlich auch betroffen sind. Ne? Das mitbekommen, wir haben jetzt die Kriegsrhetorik oder die Kriegswahrscheinlichkeit, dass sie kommt, das verunsichert Kinder sehr. Insgesamt die Themen, die wir in unserer Gesellschaft haben, verunsichern sehr. Kinder werden orientierungslos und damit auch anfällig dann für ernsthafte seelische Erkrankungen. Depressionen, Angststörungen sind doch sehr, sehr dolle und da braucht es halt, wie gesagt, jetzt solcher Programme, um das zu fördern. Leider, und wenn ich vielleicht diese Chance nutzen kann, muss man ja sagen, dass gerade die Bundesregierung dabei ist, im gesetzlichen Gesundheitssystem solche Streichungen vorzunehmen, die es halt nochmal erschweren, Psychotherapie überhaupt anzubieten. Das ist eine Katastrophe, wenn wir uns das überlegen, was das bedeutet, neben dem Leid, was entsteht, haben wir auch einen enormen volkswirtschaftlichen Schaden, weil nachgewiesen ist, dass nun mal Psychotherapie an sich hilft und noch besser hilft Prävention, selbstverständlich.
1: Interessierte werden gebeten, sich vorab für den Tag der seelischen Gesundheit am 8. Oktober in Zwickaus Neuer Welt anzumelden.
2: Unter 0176 70 76 1950 oder er schreibt mir eine Mail an motesb@web.de. Und sagt einfach, ich möchte dorthin kommen.
1: Gerade auch die Abendveranstaltung ab 17 Uhr richtet sich nicht nur an Fachkräfte, sondern ausdrücklich auch an Eltern und Angehörige. Sie bietet Gelegenheit, sich über psychische Erkrankungen im Kindes- und Jugendalter zu informieren und der Frage nachzugehen, ist das wirklich noch Pubertät oder steckt vielleicht doch eine psychisch auffällige Verhaltensstörung dahinter? Auch die Podiumsdiskussion mit Politikern, Therapeuten und Fachpersonal dürfte für viele aufschlussreiche Einblicke und wertvolle Orientierung bieten. Das Freibad Crossen ist in der Region wohl eines der beliebtesten Freibäder. Nicht nur durch das Gelände und die Möglichkeiten, hier schwimmen zu gehen, sondern wohl auch durch verschiedene Veranstaltungen, wie zum Beispiel die Highland Games. Nun erreichte uns eine Nachricht, die für Unruhe sorgte. Überrascht wurden die Verantwortlichen des Freibades durch aufgestellte Parkverbotsschilder. Wir kamen dazu mit Mario Wojnowski vom Vorstand des Fördervereins Freibad Crossen ins Gespräch.
3: Wir wurden also praktisch diese Woche eiskalt überrascht. Der Ortschaftsrat, den lagen mehrere Beschwerden von Bürgern vor und auch um Rettungsgassen abzubilden. Es ging ja eigentlich nur um das Nadelöhr zur Zufahrt des Freibads Crossen, weil dort auch die Anwohner stellen, weil es keine anderen Möglichkeiten gibt. Und das ist ein bisschen schwierig. Wir haben eigentlich immer dafür gesorgt und es ist auch nichts bekannt, dass irgendwo mal die Rettungsfahrzeuge nicht durch konnten. Und daraufhin sind diese Woche halt die Schilder aufgestellt worden. Und da sind wir wirklich eiskalt überrascht worden, weil weder mit uns ist zu diesem Zeitpunkt nicht einmal gesprochen worden. Ja? So, jetzt haben wir schon, der Ortschaftsrat war eben gerade vor Ort und. Die haben uns bestätigt gegenüber, ja, es gab diesen Termin. Da war auch die Behörde der Stadt Zwickau da. Dann sollte eigentlich ein Vororttermin stattfinden mit allen Beteiligten, sprich den Ortschaftsrat der Gemeinde Grossen, dem Förderverein Freibad Grossen und der Feuerwehr wegen Rettungsgasse. Diesen Termin ist leider nicht stattgefunden, aus irgendwelchen Gründen auch immer, und wir sind halt vor der Tatsache gestellt worden. Jetzt ist der aktuelle Stand ist jetzt so, dass wenn man das Bad in Richtung Zwickau wieder verlässt, auf der rechten Seite Parkverbot steht und auf der linken Seite quer zur Fahrbahn hinter den Schildern geparkt werden kann. Es gab ja nur über 20 Jahre ein sogenanntes Gentleman Agreement mit dem Pächter der Wiese, auf dem wir, der wir immer parken. Und die sagte, dass von der Straßenkante 5 Meter rein die Autos stehen dürfen. Das ist jetzt zu wenig. Halt, wir müssen jetzt mit dem Verpächter sprechen, ob wir mehr Fläche zur Verfügung bekommen. Das sieht wohl auch jetzt ganz gut aus. Und wir werden sehen. Also wir sind jetzt an der Lösung dran. Ne? Waren auch ehrlich gesagt, muss man sagen, die Gemüter ein bisschen erhitzt. Aber auch die OB der Stadt Zwickau hat ein bisschen vermittelt und wir kriegen jetzt auf alle Fälle eine Lösung hin. Und man muss ja auch wirklich dazu sagen, es war ja auch dem geschuldet, da die Stadt Zwickau ja aus baumaßlichen Maßnahmen nicht fertig geworden ist mit dem Planitzer Bad. Und da war wirklich die letzten Wochen, wo das schöne Wetter war, war wirklich voll. Und so viele Besucher haben wir sonst eigentlich gar nicht hier im Freibad. Ne, das muss man ehrlich sagen. Also ich hatte das ja gestern schon mal in einem Post geschrieben, wenn das Parkverbot oder wir uns hier mit keinen einig werden und alle an einen Strang ziehen, gehen uns ja mal Minimum noch mal die Hälfte der Parkplätze flöten, die wir oben vor dem Bad haben. Und viele in der Stadt denken ja immer, das Freibad Grossen gehört zu 100% der Stadt Zwickau, und dem ist leider nicht so. Wir sind ein vereinsgeführtes Bad, das heißt, wir sind auf Zuwendungen der Stadt Zwickau, Spenden der Sponsoren und Eintrittsgelder. Das sind unsere Einnahmen, die wir generieren. Und wir müssen auch das Bad wirtschaftlich betreiben. Und wenn uns wirklich die Hälfte der Parkfläche aus irgendwelchen Gründen nicht mehr zur Verfügung steht, dann können wir das Bad wirklich wirtschaftlich nicht mehr betreiben. Und dann geht es wirklich ans Eingemachte, also sprich an die Existenz. Ne? Und wir sind ja nun wirklich in der Region Zwickau mit Freibädern und nicht mehr so gesegnet. Es gibt das Planitzer Bad und es gibt uns. Und wenn da wirklich eins aus irgendwelchen Gründen zumachen muss, hat ja dann die Stadt Zwickau ein anderes Problem. Ne? So ehrlich muss man ja mittlerweile auch sein. Also mein Wunsch für die Zukunft wäre, wir sind ja für alles offen. Ich meine, wir gehen ja auch offensiv mit allen um. Deshalb haben wir das ja gestern gepostet und deshalb findet ja auch heute der Termin statt, dass die Kommunikation zwischen allen beteiligten Parteien besser wird. Ne? Wie ich dir das schon am Anfang gesagt habe, wir haben weder von irgendwelchen Beschwerden und, hatten wir gar keine Ahnung. Ist an uns persönlich keiner herangetreten. Also um das mal jetzt wirklich zu sagen, die Kommunikation zwischen allen Parteien muss ganz einfach besser werden, um solche Sachen zu vermeiden.
1: Der Verwaltungsrat hat Andreas Vormann als Vorstandsvorsitzenden der Sparkasse Zwickau auch für die nächste Amtsperiode das Vertrauen ausgesprochen. Mit dieser Entscheidung würdigt das Gremium die erfolgreiche Neuausrichtung des Hauses in den vergangenen Jahren mit dem neuen starken Fokus auf das Kundengeschäft und setzt zugleich auf Kontinuität an der Spitze der Sparkasse. Gleichzeitig hat der Verwaltungsrat den langjährigen Verhinderungsvertreter des Vorstandes, Ralf Kulig, in seiner Funktion verlängert.
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3: Bis zum Werdauer Stadt- oder Volksfest ist es zugegeben noch etwas hin. Aber besondere Highlights, und dazu gehört dieses Event ohne Zweifel, sollte man langfristig im Auge bzw. Kalender haben. Oberbürgermeister Sören Christensen freut sich auf das lange Wochenende im September und er verriet uns gestern, was die Werdauer und Gäste so erwartet.
4: Vom 18. bis zum 20. September verwandelt sich der Marktplatz in Werdau wieder in eine Partyzone. Das ist alles andere als selbstverständlich. Angesichts leerer Stadtkassen führen andere Kommunen solche Großveranstaltungen nur noch in Abständen durch.
5: Wir leisten uns das ja nicht alleine. Das ist ja wieder eine erfolgreiche Kooperation mit unserer Sport- und Freizeit GmbH, die ja auch der Veranstalter ist. Und auch die Kooperation mit vielen Beteiligten, mit unseren Vereinen, mit dem Zwickauer Schaustellerbund. Ein Stück weit trägt das auch dazu bei, dass wir das kostenmäßig gut im Griff haben. Und deswegen können wir das auch problemlos jedes Jahr durchführen.
4: Alles in allem wird eine ansehnliche Summe gestemmt.
5: Das Stadtfest kostet wie jedes Jahr zwischen 70.000 und 80.000 Euro. Darin sind natürlich enthalten die Leistungen, die unser Bauhof mit erbringt, die Absperrmaßnahmen, die Nutzung des Marktplatzes, die Bereitstellung von Strom und Wasser und so weiter, aber natürlich auch die Kosten für die Künstler, für die Programmteile und so weiter.
4: Das Stadtfest kostet nicht nur Geld, sondern erfordert auch eine Menge Planung und Organisation. Nach dem Stadtfest ist vor dem Stadtfest.
5: Die Planung beginnt im Prinzip Ende September, wenn das Stadtfest, das Volksfest des Jahres fertig ist, beginnt die Planung fürs kommende Jahr. Es ist immer, wie gesagt, eine Gemeinschaftsproduktion des Zwickauer Schaustellerbundes für alle Attraktionen, die die Schausteller mitbringen, unserer Sport- und Freizeit GmbH und der Stadt Werdau, das heißt unsere Mitarbeitern im Bereich Kultur, zur Zusammenstellung des Programms, zur Gestaltung des Marktplatzes und so weiter.
6: Ja, darauf können sich die Bürger und die Gäste freuen.
5: Ja, in diesem Jahr starten wir mit einem Umzug. Also der Festplatz ist der Marktplatz, wie in jedem Jahr auch. Aber wir haben uns vorgenommen, da ja die August-Bebel-Straße fertiggestellt worden ist, werden die Löbischauer Schalmeienkapelle im Prinzip an der Werdauer Annoncenuhr starten, werden einen Umzug durchführen von der Annoncenuhr über die August-Bebel-Straße bis auf den Marktplatz mit Musik. Und da werden sie im Prinzip hoffentlich viele Besucherinnen und Besucher auf den Marktplatz mitbringen. Damit geht es los. Das ist also etwas anders als in den Jahren vorher.
4: Wer auf dem Marktplatz wieder ein Riesenrad erwartet, der wird leider enttäuscht.
5: Ein Riesenrad hatten wir in der Tat bis vor 2 Jahren. Der Aufbau dieser Attraktion, ja, das ist eine ziemlich aufwendige Geschichte für 2,5 Tage Volksfest. Für den Betreiber rechnet sich das ganz einfach nicht. Deswegen werden wir auch in diesem Jahr kein Riesenrad auf dem Markt haben.
4: Aber viele andere Highlights gleichen diesen Verlust aus.
5: Naja, es gibt viele Attraktionen. Also wir haben also alle Geschäfte der Schausteller in diesem Jahr auf dem Marktplatz. Wir hatten im letzten Jahr noch ein zweiter Standort, der hat sich nicht so ganz bewährt, sodass mitten auf dem Marktplatz Flying Queen, das heißt ein entsprechendes Fahrgeschäft stehen wird, unsere Bühne stehen wird, natürlich dann auch die entsprechenden Stände der Händlerinnen und Händler und auf der Bühne dann das Programm stattfindet. Zum Programm mal so viel, ich muss es in der Tat mal ablesen. Der Freitag gehört der Nachmittag wie immer auch unseren Kitas und Schulen, die mit Programmen unterwegs sind. Es startet die Kita Schöne Aussicht, 14 Uhr, mit ihrem Programm. Danach schließt sich da die ein oder andere Schule an, auch unsere Vereine. Es ist uns immer wichtig, die Stars von hier mit einzubinden. Und der Freitagabend gehört dann natürlich 18 Uhr dem Bierfest an, Bierfassanstrich und danach einem entsprechenden Programm. Freitagabend die besondere Attraktion, ein sehr guter DJ Ötzi Double. Ich glaube, das wird richtig gut. Das wird als

so am Freitagabend sehr stimmungsvoll werden. Am Samstag geht es dann weiter, ebenfalls in dem Falle mit einer Kindershow um 14 Uhr. Es schließt sich ein Stück weit ein Schlagerprogramm an. Danach kommen die United Cheers, das heißt die Cheerleader unseren SV 96, Werdau e.V.

0: hier auf dem Marktplatz für Stimmung sorgen. Am Sonntag geht es dann wie üblich am Vormittag weiter mit so ein bisschen interkulturellen Frühstück, in dem auch unsere ausländischen Vereine mit einbezogen sind, und startet dann wieder Nachmittag 13.30 Uhr, diesmal mit Simone Heil und Country Songs. Die traditionelle Modenschau, die es jedes Jahr gibt, darf auch nicht fehlen, die schließt sich dann an. Und danach kommt die Rockband Xtreme, die 17 Uhr startet, und so gegen 19 Uhr wird dann das Stadtfest wieder beendet sein.
1: Sie haben es gehört, das Stadtfest hat eine Menge zu bieten. Selbstverständlich findet man das Programm zeitnah auch auf der Homepage der Stadt.
0: Natürlich, die entsprechenden Veröffentlichungen, die kommen jetzt in den nächsten Tagen. Ich muss das in der Tat ablesen, weil es relativ druckfrisch ist und auch noch die eine oder andere Lücke offen ist. Das heißt, es gibt möglicherweise auch noch die eine oder andere Überraschung an dem Wochenende.
1: In diesem Jahr meint es die Sonne schon etwas zu gut mit ihren Fans. Landauf, landab werden Temperaturrekorde gebrochen. Wohl dem, der sich einen Platz in einem Freibad sichern kann. Aber ausgerechnet zum Saisonbeginn hörte man aus so manchem Bad, dass sich die Eröffnung verzögert oder wegen technischer Probleme kurzzeitig geschlossen werden musste. Es gibt aber auch Bäder ohne solche Schlagzeilen.
2: Schon ab 7 Uhr früh sind die Bademeister im Herbertbad in Wilkau-Haslau am Werkeln. Da müssen die Becken noch einmal durchgereinigt werden. Die Technik wird für den Ansturm des Tages vorbereitet und vieles mehr. Das Herbertbad ist ein städtisches Bad und gehört in diesem Jahr zu den Bädern, die ohne Probleme am Beginn der Hitzewelle öffnen konnten. Wie ist denn so die Saison angelaufen?
3: Also ich muss sagen, sehr, sehr gut. Wir sind sehr zufrieden. Ich kann mich auf meine Mitarbeiter verlassen und wir haben einen sehr guten Saisonstart bisher gehabt.
2: Bis gegen 9 herrscht paradiesische Ruhe, aber schon eine Stunde später sieht das anders aus. Für die Anwohner ist es sicher nicht leicht, mit den vielen Fahrzeugen zurechtzukommen, die dann die Straße zu parken. Oft genug an Stellen, an denen von vornherein Parkverbot besteht, wie an Bushaltestellen. Zwar gibt es einen Parkplatz, doch der reicht bei derart heißen Tagen wie Ende Juni eben nicht aus. Bei diesen Temperaturen zieht es zu viele Menschen ins Kühle.
3: Deswegen gehen sie ins Herbertbad, um sich eben abkühlen zu können. Und bisher ist das alles ganz friedlich abgelaufen hier.
2: Das Herbertbad hat noch den Vorteil von verhältnismäßig viel Fläche. Hier sitzt man nicht aufeinander, es ist immer noch ein Plätzchen frei und auch die Becken bieten genügend Platz für alle. Natürlich hat sich auch hier die Gesellschaft geändert. Es ist noch gar nicht so lange her, da konnte man mit der Kamera an das Becken gehen, ohne dass einem überall Ablehnung entgegenschlug. Waren das noch Zeiten?
4: Die Rutsche hier ist super! Die Rutsche hier ist sehr perfekt.
2: Insgesamt aber kann man sagen, dass es im Herbertbad immer noch echt zivilisiert zugeht. Mit Fug und Recht kann sich diese Freizeiteinrichtung als Familienbad bezeichnen.
3: Das ist es definitiv. Wir haben einen sehr ruhigen Badeablauf tatsächlich. Natürlich muss der Bademeister mal dorthin gehen und mal was ermahnen oder sagen oder wie auch immer. Aber im Großen und Ganzen ist es hier noch sehr schön und sehr ruhig.
2: Kleinstadt im ländlichen Raum eben. Da kann kaum einer über die Stränge schlagen, ohne dass es gleich rum ist, wie man so schön sagt. Das Bad hat auch schon eine recht lange Geschichte. Seit 1914 kann man hier ins Kühle nass steigen. Und wenn sich die Beschäftigten richtig ins Zeug legen, gibt es auch kaum Probleme mit der Technik.
3: Aktuell läuft alles sehr gut. Technik ja sicherlich auch schon ein bisschen in die Jahre gekommen. Wird aber sehr gut gepflegt von uns, instand gehalten. Und wenn halt was repariert werden muss, muss es repariert werden.
2: Das hatte uns auch der Bürgermeister schon vor längerer Zeit gesagt. Egal wie die Haushaltslage ist, das Bad steht immer mit vorn dran. Auch bei Reparaturen wird schnell gehandelt. Und so konnte dieses Bad eben bei der Hitzewelle im Juni öffnen, auch wenn manch anderes Freibad nicht so schnell war. Also, wenn es wieder mal heiß wird, Herbertbad in Wilkau-Haslau, immer eine gute Adresse.
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1: Nach einem recht angenehmen Freitag, der gleichzeitig der letzte Schultag vor den großen Ferien für die Schüler in Sachsen gewesen ist, kommt der Samstag mit einem Sonne-Wolken-Mix daher. Die Höchstwerte bewegen sich knapp unterhalb der 20-Grad-Marke. In den Abend- und Nachtstunden könnten uns vereinzelte Niederschläge ereilen. Am Sonntag wird es bei 22 Grad in der Spitze etwas wärmer. Bei einem Mix aus Sonne und wolkigen Abschnitten sind den ganzen Tag über Schauer möglich. Der Start in die neue Woche gestaltet sich grau und verregnet. Bei angenehmen 23 Grad dominieren dicke Wolken das Wettergeschehen im Sendegebiet. Auch am Dienstag wird es öfter noch nass von oben werden. Das Quecksilber klettert bis auf 20 Grad, aber auch die Sonne lugt immer mal wieder durch vereinzelte Wolkenlücken.
2: Liebe Zuschauer, in diesem Sinne verabschieden wir uns von Ihnen. Das war tagaktuell vom Freitag und auch für diese Woche. Nun sind erst einmal Sommerferien. Wir wünschen allen Kids natürlich eine schöne Ferienzeit. Und wir sehen uns dann in der kommenden Woche am Montag hier wie gewohnt wieder. Bis dahin, machen Sie es gut. Tschüss.

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1: Hallo und herzlich willkommen. Ich begrüße Sie zur Drehscheibe Lausitz am Freitag. Heute ist der 3. Juli. Schön, dass Sie wieder zuschauen bei Ihren regionalen Nachrichten für Ostsachsen und Südbrandenburg. Sächsische Schüler haben es heute schon geschafft. Sie haben ihre Zeugnisse bekommen und können in die wohlverdienten Sommerferien starten. Die Brandenburger müssen noch ein paar Tage warten. Doch passend zum Beginn der 6 Wochen frei hat die LMBV ein neues Ausflugsziel zum Verweilen und Erholen zugelassen. Mehr dazu jetzt mit Ken Lohmann.
2: 3, 2, 1, Start!
3: Mit diesem symbolischen Akt gab Bürgermeister Thomas Leberecht offiziell den Silbersee im Losauer Ortsteil Friedersdorf zum Baden frei. Nach einer umfassenden Sicherheitssanierung durch die Lausitzer und Mitteldeutsche Bergbau- und Verwaltungsgesellschaft und einer behördlichen Überprüfung wurde der Gemeinde Loser das Wasserrecht für den See erteilt. Dadurch steht der Silbersee seinen Bürgerinnen und Bürgern seit seiner Nutzungssperre

0: im Jahr 2012 wieder ganzjährig zur Verfügung.
1: Ab heute können wir wieder offiziell über das ganze Jahr ohne zeitliche Einschränkung die Wasserfläche als Badegast, aber auch für den kleinen, nicht motorisierten Bootsverkehr nutzen. Und das sehe ich als wichtiges und großes Zeichen für uns als Gemeinde und für unsere Region, den Tourismus bei uns weiter voranzubringen. Und ich denke, das ist uns ebenfalls hier am Silbersee bestmöglich gelungen.
0: Die Maßnahmen haben in voller Summe 16,2 Millionen Euro durch Bund und Freistaat in Anspruch genommen.
2: Die MBV freut sich deshalb besonders, wieder ein Stück Bergbaugeschichte sicher in die Nachnutzung übergeben zu dürfen. Und in diesem Sinne geben wir zusammen mit dem Bürgermeister und dem Landratsamt das Baden frei.
0: Die Freigabe des Silbersees erfolgte noch rechtzeitig vor Beginn der Sommerferien in Sachsen, sodass zahlreiche Kinder und Jugendliche hier ihre lange Freizeit verbringen können.
3: Der vorige Dienstag war für über 100 Mitarbeiter am St. Carolus Krankenhaus in Görlitz ein schwarzer Tag. Bei einer Belegschaftsversammlung wurde ihnen mitgeteilt, dass sie nicht mehr gebraucht werden. Ob Chefarzt, Krankenschwester oder Verwaltungsangestellte, ob Fachkräfte mit jahrzehntelanger Berufserfahrung oder ob kurz vor der Rente stehen, sie wurden gekündigt. Eine wirtschaftliche Schieflage des Carolus Krankenhauses führte offenbar dazu, dass die Leitung des kleineren der beiden Görlitzer Krankenhäuser dazu bewogen hat, sich von etwa der Hälfte der Belegschaft und von relevanten Bereichen zu trennen, die innerhalb der nächsten Monate die größere Einrichtung, das städtische Klinikum, übernimmt. Das seit 1927 bestehende Carolus Krankenhaus, das jahrzehntelang von Ordensschwestern, später von den Malteser geleitet wurde, ist nun in den Händen eines.
4: Auf dem Festplatz am Gondelteich in Hoyerswerda heißt es ab morgen Manege frei. Der Zirkus Arena baut hier aktuell sein Zelt auf und bereitet alles für eine Woche voller Spektakel vor. Unter dem Motto Feuerwerk der Emotionen gibt es mutige Artisten, lustige Clowns und Freiheitsdressuren mit edlen Pferden, Ponys, Kamelen und Rinderarten aus aller Welt zu sehen. Die ersten Vorstellungen beginnen morgen um 16 Uhr und um 19.30 Uhr. Am Sonntag folgen weitere Shows um 11 und 15 Uhr. Am Freitag, dem 10. Juli, ist großer Familientag. Erwachsene zahlen Kinderpreise. Krönender Abschluss bildet der Mutti-Tag. Für alle Mütter ist hier der Eintritt frei. Alle Infos zu den Vorstellungen gibt es online unter zirkus-arena.com.
0: Die Wohnungsgesellschaft Hoyerswerda hat in der Johann-Gottfried-Herder-Straße 1 bis 9 ihren neuen sogenannten Pico-Park fertiggestellt. Auf der zuvor überwiegend mit Rasen und Sträuchern gestalteten Fläche ist eine kleine Grünanlage mit klimaresistenten Neu- und Bestandsbepflanzung entstanden.
5: Wie zum Beispiel dort vorne, es sind noch Rosen, zwei große Rosenbüsche und ein Wacholder, das sind alles sehr wertige Gehölze, die haben wir erhalten. Und nur die krautige Schicht abgetragen und eben viele andere Insektenstauden und Gehölze hinzugefügt.
0: Neben den Pflanzungen gibt es auch ein Insektenhotel, in dem 6 Mietparteien Platz haben. Das Hotel besteht aus gebrauchtem Material, so Kühne. Ebenso wurde auch bei den Bänken Upcycling betrieben. Die Bänke aus dem Zentralpark wurden, nach dem Aufhübschen von R&S, nun in den Pico-Park gestellt. Hier sollen sie weniger Verschmutzung oder Beschädigung ausgesetzt sein, erhofft sich die WH. Das Projekt wurde über das Aktionsprogramm Natürlicher Klimaschutz von Bund und Ländern gefördert. Voraussetzung war dabei eine nachhaltige Planung und Gestaltung der Fläche. Die rund 55.000 Euro teure Maßnahme soll die Wohnqualität im WK3 verbessern und die Grünflächen besser an zunehmende Trockenperioden anpassen. Weitere Pico-Parks sind bereits in der Hoyerswerda Altstadt geplant, so Markgraf.
6: Schon Wochen vor dem Fest konnten Besucher des Ortes erkennen, dass Großes ansteht. Nahezu jedes Haus in Geismannsdorf bei Bischofswerda zeigte mit bunten, witzigen Kreationen, wie kreativ die Bewohner hier sind. Anlässlich der 800-Jahr-Feier verwandelte sich der Ort in einen Hingucker. Und dann, am Festwochenende selbst, dem heißesten seit Wetteraufzeichnungen, gab es neben Musikprogramm im Festzelt, wie beispielsweise mit der Blechwiese aus Pulsnitz, auch noch einen großen Festumzug mit vielen Bildern durch das langgestreckte Dorf. Mehr Impressionen vom Festumzug demnächst hier bei Ihrer Lausitzwelle.

0: Die ersten Sanierungsarbeiten am BSZ Hoyerswerda sind abgeschlossen. Jetzt, wenn die Schüler über die Sommerferien nicht im Haus sind, kann noch effizienter gearbeitet werden. Nicht nur an den schon längst begonnenen Bauarbeiten, sondern auch bei neuen Projekten.
1: Am beruflichen Schulzentrum Konrad Zuse Hoyerswerda beginnen am 6. Juli die Bauarbeiten für das hochmoderne KI-Pflegelabor. Dafür wird die Parkfläche neben dem Imbiss gesperrt. Laut Landratsamt Bautzen dient der Neubau dazu, den Auszubildenden in der Pflege durch innovative Technologien wie VR-Brillen und KNX-Raumsteuerungen den zukünftigen Arbeitsalltag zu simulieren. Zusätzlich wird ihnen praxisnah der Einsatz digitaler Hilfsmittel wie KI-Assistenzsysteme nähergebracht. Die Baumaßnahme soll bis November 2027 fertiggestellt werden. Nach der darauffolgenden Möblierung und Ausstattung kann das Gebäude dann in Betrieb genommen werden, so das Landratsamt. Die Gesamtkosten belaufen sich auf rund 3,15 Millionen Euro, wovon 2,83 Millionen Euro durch EU- und Landesmittel gedeckt werden. Die Polizei hat an der B97 zwischen Hoyerswerda und Spreetal ein videogestütztes Personenidentifikationssystem eingesetzt, das zunächst für einen Blitzer gehaltene Gerät erfasst Kennzeichen und Fahrzeuginsassen und diene nach Angaben der Polizeidirektion Görlitz der vorbeugenden Bekämpfung und Aufklärung von Straftaten. Hintergrund sei eine Häufung von Kriminalitätsschwerpunkten im Raum Hoyerswerda. Die Aufnahmen werden zunächst 96 Stunden lang gespeichert und nur ausgewertet, wenn in dieser Zeit eine Straftat bekannt wird. Spätestens nach 30 Tagen werden die Daten gelöscht. 50 Hertz beharrt auf einer ortsnahen Trasse für die neue 380 Kilovolt-Leistung im Norden von Großröhrsdorf. Dies wurde jüngst auf dem von dem Stromnetzbetreiber veranstalteten Infomarkt deutlich. Laut den beteiligten Bürgerinitiativen hat 50 Hertz zwar die Trassenführung am Kronenberg geringfügig geändert, allerdings führe diese nach wie vor viel zu nah an der Wohnbebauung vorbei. An der Bauernsiedlung gäbe es gar keine Änderungen. 50 Hertz selbst erklärt, dass das Beteiligungsverfahren voraussichtlich im Herbst beginnen würde. Die alternativen Trassenverläufe seien objektiv geprüft und anhand gesetzlich vorgegebener Kriterien gegeneinander abgewogen worden. Die letztendliche Entscheidung treffe die Landesdirektion. In Trebus hat der Ausbau der Ortsdurchfahrt begonnen. Geplant sind unter anderem eine neue Straßenentwässerung, ein Gehweg, neue Straßenbeleuchtung und zwei barrierefreie Bushaltestellen. Während der Arbeiten kommt es abschnittsweise zu Vollsperrungen. Eine Umleitung wird ausgeschildert, Anlieger sollen ihre Grundstücke weiter erreichen können. Fertig werden soll das Gesamtvorhaben Ende Juli 2027. Im Schloss Doberlug sind 5 weitere Unternehmen mit dem Regionalsiegel Elbe Elster ausgezeichnet worden. Mit der Urkunde dürfen sie das Siegel für ihre Produkte und Dienstleistungen verwenden und gehören damit zum Netzwerk regionaler Anbieter. Die neuen Siegelträger zeigen, wie vielfältig die Wirtschaft im Landkreis Elbe-Elster ist. Das Angebot reicht von Stoffen und Kurzwaren über Büffelfleisch sowie Wurstwaren vom Strohschwein bis hin zu nachwachsenden Energieträgern. Das Regionalsiegel Elbe-Elster soll vor allem die regionale Herkunft sichtbar machen, Vertrauen beim Einkauf schaffen und die Unternehmen vor Ort stärken. Auf dem Spielplatz Merzdorfer Straße in Elsterwerda wurde eine neue Spiellandschaft übergeben. Die Anlage erhielt ein komplett neues Konzept, das sich harmonisch in die Umgebung des nahegelegenen Grauschützer Teiches einfügt. Erweitert wurde die Anlage unter anderem durch eine neue Wippe sowie eine große Spielgerätekombination, die viel Platz zum Austoben bietet. Für Kinder unter 3 Jahren wurde ein spezielles U3 Kleinkinderspielgerät aufgebaut. In Warwitz bei Hochkirch kann man jetzt zwischen Blumenstauden und Goldfischteich Kaffee trinken und Kuchen essen. Kerstin Bischoff, die 10 Jahre in Lübeck gelebt hat, ist in ihre Heimat zurückgekehrt und hat auf dem Familiengrundstück ein Gartencafé eröffnet. Damit, so die gelernte Konditorin, erfülle sie sich einen schon lang gehegten Lebenstraum. Bereits 2022, damals noch in Lübeck, hatte sich Kerstin Bischoff ein Gastrobike zugelegt, von dem aus sie auf Firmenfeiern und Märkten Fingerfood zubereitete und verkaufte. Das Bike dient ihr jetzt als

Verkaufstresen. Die Entscheidung, das Herumreisen mit dem Gastrobike aufzugeben und das Gartencafé zu eröffnen, traf Kerstin Bischoff aufgrund der Pflegebedürftigkeit ihrer Eltern. Am Heroldsbrunnen auf dem Obermarkt in Görlitz ist ein neuer Fotopoint eröffnet worden. Die Installation soll Einheimische und Touristen zu Erinnerungsfotos vor der historischen Altstadtkulisse einladen. Realisiert wurde das Gemeinschaftsprojekt vom Tourismusverein Görlitz und der Familie Menzel. Der Fotopoint erinnert zugleich an den im vergangenen Jahr verstorbenen Unternehmer Ingo Menzel, auf dessen Initiative das Vorhaben zurückgeht.

Die Gemeindeverwaltung Elsterheide hat eine Bürgerehrung anlässlich der Rettung eines Jungen aus dem Geierswalder See vorgenommen. Dazu empfingen die Bürgermeisterin von Elsterheide, der Revierleiter des Polizeireviers Hoyerswerda und Vertreter der örtlichen Feuerwehr Jens Fischer und Frank Demuth. Diese hatten am 19. November 2025 einen Jungen vor dem Ertrinken gerettet. Der 12-Jährige war zum Angeln mit einem Boot auf dem Geierswalder See unterwegs. Durch eine Verkettung von unglücklichen Umständen kenterte das Boot jedoch. Der Junge konnte sich an dem noch aus dem Wasser ragenden Teil des Bootes festklammern und wurde dann von Jens Fischer und Frank Demuth gerettet. Am Dienstagnachmittag wurde die Polizei durch Zeugen zum Bahnhof nach Doberle-Kirchheim gerufen. Dort kam es zu einer sexuellen Belästigung. Ein 23-jähriger Mann hatte eine Jugendliche am Bahnhof in Herzberg angesprochen und im Bus nach Doberle-Kirchheim belästigt. Eine Zeugin griff ein und half der 17-Jährigen. Die Beamten leiteten ein Ermittlungsverfahren wegen sexueller Nötigung gegen den Tatverdächtigen ein. Die Beamten stellten außerdem weiter fest, dass der 23-Jährige zur Fahndung ausgeschrieben war. Es erfolgte die Überstellung in eine JVA. Am Mittwochabend hat sich ein Verkehrsunfall zwischen Lumnitz und Wachau ereignet. Ein 18-jähriger VW-Fahrer war in Richtung Großnaundorf unterwegs und musste einem Reh ausweichen. Dabei kam er nach rechts von der Fahrbahn ab und stieß gegen einen Baum. Der Junge kam leicht verletzt ins Krankenhaus. Der Sachschaden belief sich auf etwa 5.000 Euro.

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1: Gut, wenn Hilfe nicht erst lange nach dem Weg fragen muss. In Stil gibt es jetzt einen neuen Ausgangspunkt für Rettungseinsätze und der soll künftig wertvolle Minuten gewinnen. Mehr dazu jetzt mit Janine Bauer.
2: In Stier an der B156 ist eine neue Rettungswache eröffnet worden. Fast 2 Millionen Euro hat der Landkreis Bautzen dafür investiert, wobei diese Summe komplett von den Krankenkassen refinanziert wird. Der Leiter des Rettungsdienstes im Landratsamt Bautzen, Thomas Scheffel, erläutert, warum diese Investition erforderlich war.
3: Mit der Rettungswache Stier haben wir die 5. Rettungswache im Rettungswachenbereich Bautzen. Wir haben über viele Jahre das Einsatzgeschehen in der Heide- und Teichlandschaft beobachtet, in diesem sogenannten grundzentralen Verbund, der sich unter Malschwitz, Großsuber und Radiburg zusammensetzt, und haben festgestellt, dass die Hilfsfristen als mangelhaft eingeschätzt werden müssen, haben die Zahlen analysiert und haben uns dann gutachterlich beraten lassen und unsere Vermutung wurde untersetzt. Und wir haben uns für einen Neubau einer Rettungswache und zusätzliche Stationierung vom einen Rettungswagen entschieden.
2: Der Standort liegt verkehrsgünstig fast genau auf halbem Wege zwischen Bautzen und dem Bärwalder See, wo sich bislang die nächstgelegenen Rettungswachen befanden. Landrat Udo Wietschers zeigte sich in seiner Begrüßungsansprache dankbar für das Gelingen des Vorhabens.
4: Aus einer Idee ist somit Wirklichkeit geworden und auf einem freien Grundstück ist eine moderne Rettungswache entstanden, von der aus künftig rund um die Uhr Menschen geholfen wird. Das ist auch keine Selbstverständlichkeit, das will ich klar und deutlich sagen, denn hinter diesem Gebäude steckt weit mehr als Beton, Stahl und Technik. Es steckt die Arbeit vieler Menschen darin, Menschen, die geplant, gerechnet, koordiniert, gebaut und letztendlich auch begleitet haben.
2: Vom Baubeginn am 14. Juli 2025 bis zur Eröffnung am 30. Juni diesen Jahres verging nur ein knappes Jahr. Und nach nur einem weiteren Tag, nämlich am Mittwoch 6 Uhr, begann für die

0: Beschäftigten vom DRK Bautzen der erste Dienst. Dazu Thomas Scheffel.
1: Also wir reden von ca. 15 bis 20 Mitarbeiter, die hier in ihrem Dienst verrichten werden. Wir haben einen Rettungswagen für 24 Stunden hier stationiert, 7 Tage in der Woche, 365 Tage im Jahr, also rund um die Uhr wird hier ein Rettungswagen an den Start gehen können. Und wir haben Montag bis Freitag auch noch einen Krankentransportwagen, der für nicht lebensbedrohliche Zustände da sind und Patienten zu Dialysebehandlung, zur Spezialbehandlung nach Dresden und ins Umland bringt, aber auch Entlassungsfahrten aus dem Krankenhaus nach einer erfolgreichen OP wieder nach Hause. Ich denke, das ist eine optimale Versorgung für die Bevölkerung hier in der Region.
0: Der Rettungswagen ist tatsächlich nagelneu, denn er wurde erst einen Tag vor der Eröffnung in Schönebeck an der Elbe abgeholt. Dort war er nach den Anforderungen des Landkreises Bautzen speziell für die Rettungswache Stier gebaut und ausgestattet worden. Und noch etwas anderes geschah kurz vor der Eröffnung.
1: Wir haben angefangen auf der Gemarkung Klicks und wir enden jetzt auf der Gemarkung Stier. Wir haben zusammen mit der Gemeinde diesen Wechsel vollzogen, weil wir hier am Standort, nämlich dem Ort Klicks, zugeordnet waren und niemand hätte uns gefunden. Und gerade wir als Rettungsdienst wollen ja saubere, exakte Adressen, um den Notfallpatienten exakt zu finden. Und deshalb wollen wir mit gutem Beispiel vorangehen. Und jeder, der die Rettungswache hier sieht, sagt, die Rettungswache Stier, daneben das Kartoffellagerhaus Stier, der Ort Stier, warum dann plötzlich Klicks?
0: Die Rettungswache Stier dient dem Landkreis Bautzen auch als Lehrrettungswache für die Ausbildung von Rettungssanitätern. Das Rettungswachenbauprogramm ist noch nicht abgeschlossen. Weitere Standorte sind für die Jahre 2027 in Kostwitz sowie 2028 am südlichen Stadtrand von Hoyerswerda vorgesehen.
2: 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Wir blicken jetzt an dieser Stelle in die politische Vergangenheit des Landkreises Bautzen. Denn vor 20 Jahren sah es hier noch ganz anders aus. Im heutigen Lauritzwelle-Kalenderblatt schauen wir auf die Auflösung des Kreistages Kamenz.
3: 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Am 3. Juli 2008 ist der Kreistag in Kamenz offiziell aufgelöst worden. Auch die bis dato amtierende Landrätin Petra Kockert verabschiedete sich mit einem lachenden und einem weinenden Auge. Mit der Kreisgebietsreform trat dann am 25. August der neue Kreistag zu seiner ersten Sitzung zusammen. In ihr wurden der damalige Landrat Michael Harig zum ersten Mal vereidigt und die insgesamt 98 Kreisräte für die Legislaturperiode in ihrem Ehrenamt verpflichtet.
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2: Das Wochenende steht vor der Tür und es wird durchwachsen. Was genau ich damit meine, das verraten uns gleich die Kollegen im Wetterbericht. Egal wie das Wetter aber wird, Veranstaltungen im Sendegebiet gibt es zuhauf. Einige davon sehen Sie gleich in unseren Veranstaltungstipps.
5: Die Lausitz wurde heute von einer Herde Wolken überrannt. Auch wenn hier und da ein blauer Fleck am Himmel zu sehen war, so wurde es größtenteils weiß-grau. Ganz so warm wie letzte Woche wurde es jedenfalls nicht. Wir erreichten angenehme 22 Grad Celsius in Südbrandenburg und 21 Grad in Ostsachsen. Am späten Abend klarte Himmel dann auf und die Lausitz kühlt sich hinunter auf 13 Grad. Wenn die erste morgige Tageshälfte auch lediglich wolkig beginnt, so wird es im späteren Verlauf immer regnerischer und regnerischer. Eine leichte Abkühlung bei Lausitzweiten Höchstwerten von 19 Grad Celsius wird erwartet. Abends, wenn es dann deutlich nasser wird, sinken die Temperaturen auf 15 Grad. Ironischerweise wird der Sonntag ein gänzlicher Regentag. Rechnen Sie hier mit ganztägigen Niederschlag bei Werten zwischen 15 und 24 Grad Celsius. Der Start in die nächste Woche, der Montag, sieht verdächtig ähnlich aus. Auch hier schaut es den gesamten Tag bei Temperaturen bis zu 22 Grad.

zum 10. Mal lädt das Erlebnis Bad Tröbitz gemeinsam mit der Sparkasse Elbe-Elster ein zum 24-Stunden-Schwimmen für einen guten Zweck. Morgen um 10 Uhr geht es los. Alle Wasserratten erwartet ein buntes Rahmenprogramm von Musik bis Live-Übertragung der Fußball-WM. Wer am Schwimmen selbst teilnehmen möchte, kann das über die Homepage der Gemeinde Tröbitz tun. Auch für morgen lädt der Naturpark Niederlausitzer Heidelandschaft zum traditionellen Naturparkfest ein.

0: In diesem Jahr findet es in der Gemeinde Zeischer bei Bad Liebenwerda statt. Ein umfangreiches Rahmenprogramm von Musik über Sport bis hin zu einem regionalen Brotmarkt wartet auf die Besucher. Los geht es um 10 Uhr. Die Auszeichnung der Naturparkgemeinde 2026 findet um 14 Uhr statt. Der Eintritt ist frei. Der Zirkus kommt nach Hoyerswerda. Freuen Sie sich bereits auf Showspektakel von der Arena der Attraktion, live und in Nähe in der Zusestadt auf dem Festplatz am Gondelteich. Die erste Show können Sie morgen um 16 Uhr besuchen. Holen Sie sich lieber jetzt noch Ihre Tickets. Wenn Sie morgen keine Zeit haben sollten, dann können Sie auch noch an einem anderen Tag bis zum 12. Juli die Arena besuchen. Freuen Sie sich auf Akrobaten, Jongleure und vieles mehr.
1: Das war's mit der Drehscheibe Lausitz für diese Woche. Wenn Sie morgen wieder einschalten, dann sehen Sie hier zur gleichen Zeit den Lausitzwelle Wochenrückblick mit einer Zurückschau auf die Ereignisse der vergangenen Woche. Hier im Anschluss läuft gleich die Regionalzeit vom Freitag. Mein Kollege Marc Buschbeck hat dann alle News aus dem Elbe-Elster-Kreis und der Niederlausitzer Heide für Sie. Ich wünsche Ihnen ein schönes und erholsames Wochenende. Auf Wiedersehen.

0: Freitagabend 19 Uhr. Das heißt für mich, Sie wieder zu einer neuen Ausgabe von 04 Plus, Ihrem Magazin für die Landkreise Leipzig und Nordsachsen, begrüßen zu dürfen. Seit 30 Jahren ist das Technische Hilfswerk in Krimma ein verlässlicher Partner im Zivil- und Katastrophenschutz. Das Jubiläum wurde jetzt mit einem Tag der offenen Tür gefeiert. Mit Einblicken in die Arbeit des THWs, vielen Gästen und einem klaren Blick in die Zukunft.
1: Einer für alle, alle für dich. So lautet das Motto beim THW-Ortsverband Krimma und das bereits seit 30 Jahren. Am 19. November 1996 wurde der Kreisverband gegründet. 3 Jahrzehnte später wurde auf dem Gelände an der Hengstbergstraße die Arbeit, die Angebote, das Wirken und das Miteinander zelebriert. Der Ortsbeauftragte Peter Sturhaupt blickt gern auf die vergangenen Jahre zurück.
2: 30 Jahre THW Krimma, das ist natürlich eine enorme Zeit. Ja, von 1996 bis 2026. Das ist für mich, auch der jetzt noch erst seit 2013 hier im THW bei Krimma ist, natürlich trotzdem eine enorme Zeit. Und ich muss sagen, selbst wenn ich jetzt zurückblicke, seit 2013 hat das THW sich enorm entwickelt. Wenn wir an die Anfänge dachten, da waren wir damals 35 Leute hier im Ortsverband. So, heute sind wir 111 Leute. Das

0: Ist eine kleine Steigerung, denke ich. Aber wenn wir daran denken, mit den Herausforderungen, die wir im THW jetzt auch in den nächsten Jahren zu tun haben, da kann man gar nicht genug Personal haben, gerade im Ehrenamt.
1: Neben dem Tag der offenen Tür, bei dem Groß und Klein das THW in all seinen Facetten hautnah erleben konnten, weisen die Geschenke noch auf den Festakt am Vormittag hin. Peter Sturhaupt zeigte sich von der großen Resonanz bei Partnern und Organisationen sichtlich gerührt. Zudem zeigten mit einem Besuch auch Vertreter höherer politischer Ebenen ihre Wertschätzung.
0: Ich habe mich sehr gefreut, dass wir auch zwei Staatsminister begrüßen durften heute hier. Einmal die Frau Dr. Genderlein als Staatsministerin für Sport und Ehrenamt der Bundesregierung und natürlich auch den Staatsminister des sächsischen Inneren, den Herrn Schuster. Denn das ist keine Selbstverständlichkeit, dass wir Staatsminister auf dieser Ebene, das muss ich immer dazu sagen, ja, auf der regionalen Ebene zu Gast haben.
1: Das THW ist eine an den Bund gegliederte, ehrenamtlich getragene Zivil- und Katastrophenschutzorganisation. Neben einem Rück- und Ausblick sowie Glückwünschen wurden an dem Tag auch kritische Töne laut. Der Umfang im Bereich Zivilschutz und Resilienz wird bedeutsamer.
0: Denn wir müssen uns ja ganz ehrlich sagen, für uns ist das ja natürlich unsere ordinäre Aufgabe, Zivilschutz. Das steht ja auch im Gesetz. Und wir müssen uns ja jetzt erstmal wieder mit diesem Thema anfreunden, weil, das muss man auch ganz offen und ehrlich sagen an der Stelle, und die Kritik muss einfach auch gehört werden, dass wir Zivilschutz als Thema einfach vernachlässigt haben. Und jetzt müssen wir damit wieder anfangen. Aber wir sind gut hier in Grimma, wir kennen die Themen, wir haben auch enge Verbindungen zur Bundeswehr, sodass wir uns auch gar nicht jetzt davor scheuen, dieses Thema anzugreifen. Und unsere Partnerinnen und Partner wissen genau ebenfalls um dieses Thema und wir sind gut vorbereitet.
1: Der Austausch unter den Hilfseinheiten funktioniere gut, was auch die Präsentationen am Tag der offenen Tür zeigten. Das THW hat nicht nur hier am Standort Grimma einiges vor.
0: Das THW hat sich zur Aufgabe gemacht, seine Personalstärke hochzufahren, zu verdoppeln. Man spricht also hier von diesem sogenannten Plus 100%. Und das ist natürlich für uns hier in Grimma eine Herausforderung, weil bei Betrachtung der Liegenschaft wird das natürlich kritisch, das muss man so offen sagen. Aber das THW hat Gott sei Dank dank diesem Haushaltsbeschluss ja die Möglichkeit zum Bauen. Und dann können wir vielleicht auch zukunftsorientiert das gleich mit einfließen lassen, dass wir eben mehr Personal in Zukunft haben werden. Und die Zielmarge ist hier in Grimma 200 Personen.
1: Dafür möchte der Ortsverband vermehrt in Öffentlichkeitsarbeit investieren, sich vielseitiger präsentieren und auch an Schulen wirksam werden. Ehrenamt zu gewinnen und aus Zuschauern eine gemeinsame Crew zu machen, wie es auch in der eigenen Hymne heißt, bleibt eine herausfordernde Aufgabe, der man sich hier und auch am künftigen Standort gern stellt. Ende des vergangenen Jahres hat der Haushaltsausschuss des Deutschen Bundestages die für den Neubau notwendigen Mittel in Höhe von 15 Millionen Euro freigegeben. Was wiederum auch für die Stadt Grimma ein positives Zeichen ist, die eine enge und erfolgreiche Kooperation mit dem THW pflegen. Oberbürgermeister Tino Kiesig freut sich, dass durch die Investition nicht nur ein moderner Standort für die Anforderungen des THW entwickelt werden kann, sondern sich damit auch Logistik und Einsatzkapazitäten verbessern können. Dafür macht die Stadt in ihren Handlungsmöglichkeiten den Weg gern frei.
2: Wir haben beispielsweise ein Baugrundstück zurückgehalten, was extra für das THW für den Neubau möglich ist. Und wir freuen uns insbesondere, dass das, so wie es jetzt klingt, kurzfristig losgehen kann. Wir unterstützen das natürlich maßgeblich, insbesondere auch beim Baugenehmigungsprozess. Und die Kameradinnen und Kameraden brauchen das wirklich, weil sie auch gewachsen sind am Standort mit Fahrzeugen, mit allem Equipment, was sie haben. Und ich denke, sie sind gut dabei, wenn sie dann neu gebaut haben, den Standort auch weiter fachspezifisch zu entwickeln. Und alles, was wir tun können, machen wir natürlich. Und die Finanzierung des Bundes ist nun zumindest für das Projekt auch sichergestellt.
1: Damit kann das THW noch effektiver als Rädchen im Getriebe des Katastrophenschutzes des Landkreises wirken, wo es nicht nur laut Landrat Henrik Reichen einen wichtigen Stellenwert einnimmt.
3: Die Strukturen, die man auf der Landkreisebene für den Katastrophenschutz braucht, sind viele und die müssen gut ineinander greifen. Da ist das THW ein wichtiger Baustein. Die haben sehr gute Kompetenzen, wenn es um logistische Fragen, um Beleuchtung, wenn es um Versorgung geht, auch hier in Grimma. Und diese wichtigen Bausteine gilt es immer zusammenzubringen mit denen, die auf der kommunalen Ebene sind, die Feuerwehren, die freiwilligen Feuerwehren in der Regel, die Katastrophenschutzhelfer aus den DRK-Ortsverbänden. und auch das

0: gerät manchmal in Vergessenheit, ist aber unheimlich wichtig, die Kriseninterventionsstruktur von der Diakonie. Das ist im Grunde das Setting an Katastrophenschutzhelfern, die bei vielen Fragen zum Einsatz kommen, bei vielen Krisenlagen zum Einsatz kommen und die aber sich kennen müssen und das natürlich gut beüben müssen, dass die Kameraden sich untereinander kennen und auch auf sich verlassen können im Einsatzfalle.
1: Die Gemeinschaft wurde zum 30. Jubiläum des Ortsverbandes gut gefördert und die Nachwuchswerbung zeigte hier bereits ihre ersten Erfolge.
2: Herzlich willkommen zu den aktuellen Meldungen. Sachsen stellt Weichen für nächste Phase des Strukturwandels. Der Freistaat Sachsen hat die Fördergrundlagen für die Strukturentwicklung in den Braunkohleregionen weiterentwickelt und damit die Voraussetzungen für die nächste Förderperiode ab 2027 geschaffen. Das sächsische Kabinett beschloss dazu die Fortschreibung der Förderrichtlinie Z um Investitionsgesetz, Kohleregionen sowie weitere Anpassungen für die zukünftige Mittelvergabe. Bereits in der ersten Förderperiode wurden die verfügbaren Mittel vollständig mit Projekten untersetzt. Für das Mitteldeutsche Revier standen 426 Millionen Euro zur Verfügung. Insgesamt konnten bislang zahlreiche Vorhaben zur wirtschaftlichen und infrastrukturellen Entwicklung der Regionen auf den Weg gebracht werden. Künftig sollen die Fördermittel noch gezielter eingesetzt werden. Professor aus Weltewitz mit sächsischem Verdienstorden geehrt. Professor Dr. Klaus-Dieter Barbknecht aus Weltewitz ist mit dem sächsischen Verdienstorden ausgezeichnet worden. Ministerpräsident Michael Kretschmer überreichte dem langjährigen Rektor der TU Bergakademie Freiberg die höchste Auszeichnung des Freistaates auf der Albrechtsburg in Meißen. Zu den ersten Gratulanten gehörte der nordsächsische Landrat Kai Emanuel. Er würdigte insbesondere Barbknechts Einsatz für den Strukturwandel in der Region. Nach seinen Worten habe der Wissenschaftler maßgeblich dazu beigetragen, dass der Glascampus Torgau zügig und in hoher Qualität entwickelt werden konnte. Ebenfalls mit dem Sächsischen Verdienstorden ausgezeichnet wurde Gudrun Matschens aus Leipzig. Sie engagiert sich unter anderem für die Sanierung der Rittergutskirche Klein-Liebenau in Schkeuditz.
3: Wurzen Kornhain. Die B6 wird im Bereich der Bahnbrücke bei Kornhain zeitweise einseitig gesperrt. Grund dafür sind Instandsetzungsarbeiten am Stahlbeton des Durchlasses. Eine Umleitung ist nicht geplant. Der Verkehr auf einem Fahrstreifen wird durch eine Ampelanlage geregelt. Die Instandsetzungsmaßnahme kostet rund 25.000 Euro und wird aus Bundesmitteln finanziert. Bis 8. Juli sollen die Bauarbeiten voraussichtlich abgeschlossen sein.
2: Neue Führung für die Ortsfeuerwehr Neukirchen. Die Ortsfeuerwehr Neukirchen hat eine neue Wehrleitung gewählt. Bei der Wahl am 21. Juni 2026 im Gerätehaus bestimmten die Kameradinnen und Kameraden Martin Kieslich zum neuen Ortswehrleiter. Das Amt des stellvertretenden Ortswehrleiters übernimmt künftig Michel Schmelter. Die Neuwahl war notwendig geworden, weil der bisherige Wehrleiter Marcel Buchholz inzwischen als stellvertretender Stadtwehrleiter tätig ist und seine bisherige Funktion nicht weiter ausüben konnte. Jugendfeuerwehr Borna. Höchste Auszeichnung erfolgreich bestanden. 20 Jugendliche der Jugendfeuerwehren der Stadt Borna haben erfolgreich die Leistungsspange der deutschen Jugendfeuerwehr abgelegt. Die Prüfung fand am 20. Juni statt und gilt als höchste Auszeichnung, die Mitglieder der Jugendfeuerwehr erreichen können. Gefordert waren sowohl sportliche als auch feuerwehrtechnische und theoretische Leistungen. Nach den erfolgreich absolvierten Disziplinen erhielten 16 Jugendliche die Leistungsspanne. Die weiteren Teilnehmenden, die als Reservestarter im Einsatz waren, wurden mit einer Medaille für ihre erfolgreiche Teilnahme ausgezeichnet.

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1: Störche gelten als Glücksbringer und stehen sinnbildlich für neuen Nachwuchs. Doch in Seifertshain sorgt in diesem Jahr nicht der Nachwuchs der Menschen für Aufsehen, sondern der Störche. So viele Jungvögel wie selten zuvor sind dort in einem einzigen Nest geschlüpft und mein Kollege Max Förster war für sie mit der Kamera vor Ort.
2: Schaulustige am Gartenzaun in Seifertshain. Denn an diesem 22. Juni wurden 6 Jungstörche auf dem Schornstein dieses Hauses beringt. Die hohe Anzahl in einem Nest ist etwas ganz Besonderes und wird nur selten beobachtet.
3: Das ist meines Wissens die allererst und einzige bekannte, bisher erfolgreiche, die überhaupt anhand der Daten, die ich habe, von 1950 an bekannt ist. Und deswegen hat sich der Beringer Bernd Häufter sofort bereit erklärt, sofort nach dem Urlaub hierher zu kommen und das mit Hilfe unserer guten Helfer Uli Seidel, den Dachdecker, und den Erik, der die Hebebühne zur Verfügung stellt, dass wir das auch machen können.
2: Durch das Beringen wird jeder individuelle Vogel identifizierbar gemacht. Auf diese Art und Weise können zum Beispiel Zugwege und Alter der Störche verfolgt werden. Damit es keine Doppelungen gibt, werden in Deutschland die Buchstaben-Zahlen-Kombinationen von 3 Vogelwarten eindeutig vergeben. In diesem Fall von der Vogelwarte Hiddensee.
3: In anderen Ländern gibt es manchmal nur eine und die sind untereinander auch verbunden. Also wenn wir zum Beispiel einen französischen Storch ablesen, melden wir das an unsere Zentrale und die erfahren dann von den anderen Zentralen, wo der Herr ist. Und dann kriegen wir auch dann die entsprechenden Daten. Weil wir haben also im Bezirk Leipzig 100, dieses Jahr 166 Nester besetzt. Das ist also schon wieder eine Steigerung von 6 Paaren zum Vorjahr.
2: Zum Beringen wird zunächst eine Decke über das Nest gebreitet, um Stress bei den Tieren zu vermeiden. Dann werden die Vögel einzeln beringt. Ein leichter Aluminiumring mit eingeprägter Identifikationsnummer wird am linken Bein über dem Fuß befestigt, ein größerer Ring aus Plastik am rechten Oberschenkel. Dieser hat eine entsprechend große Beschriftung, die mit dem Fernglas oder Fotoapparat auch aus der Entfernung abgelesen werden kann.
3: Anhand des Zahlencodes, das sind meistens hier sind 5-stellige Zahlencodes, 2 Buchstaben, 3 Ziffern, können wir sozusagen identifizieren, wo der Vogel her ist, wie alt er ist und wo er schon war. Und man kann auch feststellen, dass die Vögel eben gerade in den ersten Jahren immer wieder wechseln, also die Standorte wechseln. Und also wir haben zum Beispiel einen Radolf-Zeller-Storch, der aus Karlsruhe da unten stammt. Der hat schon an 6 verschiedenen Standorten gebrütet. Der ist also schon 12 Jahre bei uns im Gebiet. Und das ist natürlich dann interessant. Es gibt aber auch Vögel, die versuchen immer wieder auf ihr Nest zu kommen und brüten da auch.
2: Die außerordentliche Brut von diesen 6 Tieren mag vielleicht auch ein gutes Zeichen für viel Nachwuchs unter den Bewohnern der Gemeinde Großpösner sein, zu der Seifertshain gehört. Der Erweiterungsbau der Grundschule und der aktuelle Neubau einer Gemeinschaftsschule wären dann eine fast schon prophetische Entscheidung gewesen.
1: Ein ganzes Wochenende lang stand der Ortsteil von Grimma, Hohenstedt, im Zeichen des Sports. Der Sportverein feierte sein 80-jähriges Bestehen mit einem abwechslungsreichen Festprogramm. Den Auftakt bildete am Donnerstag eine interne Feierstunde, bei der die Vereinsgeschichte, das ehrenamtliche Engagement und zahlreiche Ehrungen im Mittelpunkt standen.
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2: Fast 30 Grad Außentemperatur herrschten am Abend des 18. Juni auf dem Sportplatz des Hohenstädter SV. Da schmeckten gekühlte Getränke besonders gut. Mit leichter Verspätung startete die Feier zum 80. Vereinsjubiläum, geschützt vor der direkten Sonne unter dem Zeltdach für die geladenen Gäste. Vorstandsmitglied Florian Bauch moderierte den Abend, zudem neben vielen Vereinsmitgliedern auch die Sponsoren, Grimma Stadträte, Oberbürgermeister Tino Kiesig, der Vizepräsident des Kreissportbundes Philipp Loll und viele weitere Freunde des Vereins aus Hohenstedt und Umgebung gekommen waren. Nach einer musikalischen Einstimmung ergriff der Ehrenvorsitzende des Hohenstädter SV, Wolfgang Schäufler, das Wort und erinnerte an die Geschichte des Vereins. Von der Gründung 1946 als Sportgemeinschaft Hohenstedt mit den zwei Abteilungen Fußball und Gymnastik über die Erweiterung um zusätzliche Abteilungen Kegeln ab 1950, Volleyball 1961, Ski 1969, Boxen 2006, Tanzen 2025 bis zum 80. Jubiläum in diesem Jahr. Er zählte auch die Umbauten und Erweiterungen des Sportgeländes auf und verwies auf die zahlreichen sportlichen Erfolge der unterschiedlichen Abteilungen. Zum Ende seiner Rede betonte er auch, was den Hohenstädter SV über den Sport hinaus auszeichnet.
5: Es wurden Werte gelernt, die weit über den Sport hinausgehen. Fairness, Teamgeist, Respekt und Zusammenhalt. Und eins blieb immer gleich, die Leidenschaft für den Sport und das Miteinander. Wir haben sehr viel erreicht, darauf können wir stolz sein. Der Hohenstädter Sportverein steht für Stolz, ehrliche und ordentliche Arbeit sowie eine unvergleichliche Vereinstreue.
2: Die Zukunft des Vereins läge in der jungen Generation, die sich auch tatkräftig ins Vereinsgeschehen einbringen. Mit diesem Ausblick schloss Wolfgang Schäufler seine Rede. Anschließend überbrachte der Verein Tanzclub Blau-Gelb Grimma seine Glückwünsche zum Jubiläum. Deren Gruppe Groove of the Valley gab eine Kostprobe unterschiedlicher Hip-Hop-Performances, mit denen sie sich zur diesjährigen UDO-Tanzweltmeisterschaft in Blackpool, England qualifiziert haben. Sie nutzten diese Gelegenheit auch, um auf ihren Spendenaufruf für die Teilnahme aufmerksam zu machen. Hohenstädts Pfarrer Markus Wendland wies in seinem Gruß und Glückwunsch auf das Thema Gemeinschaft als christlichen Wert hin und wie sich dieser im Vereinsleben des Hohenstädter SV zeigte. Er segnete den Verein und seine Mitglieder. Grimmas Oberbürgermeister Tino Kiesig übergab die Glückwünsche der Stadt, auch in Form einer Magnumflasche Augustinertropfen. Mit Beifall wurde auch die Ankündigung zum Ausbau der Säumestraße und damit der Zufahrt zum Gelände des Hohenstädter SV ab Herbst dieses Jahres aufgenommen, die in der kurz zuvor abgehaltenen Stadtratssitzung einstimmig beschlossen wurde. Das echte Highlight seines Redebeitrags war allerdings die Verleihung einer Ehrenbürgerschaft der großen Kreisstadt Grimma, ein Ereignis, das es seit 16 Jahren nicht gegeben hat.
6: Und ich freue mich sehr, dass wir heute Abend einen echten Macher zum Ehrenbürger der großen Kreisstadt Grimma ehren dürfen. Und wir ehren heute unseren Wolfgang Schäufler zum Ehrenbürger.
2: Laudator Manfred Wohlebe gab einen Rückblick auf die wichtigen Lebensdaten von Wolfgang Schäufler und die zahlreichen Gelegenheiten, bei denen sich dieser für den Sportverein, für das soziale Miteinander, zum Beispiel bei musikalischen Auftritten und für die Zusammenarbeit der Hohenstädter Vereine engagiert hat. Tino Kiesig verlas die Ehrenbürgerurkunde.
6: Die Stadt Grimma verleiht Herrn Wolfgang Schäufler als besonderen Dank und in Würdigung eines außerordentlichen Engagements für die Stadt Grimma die Ehrenbürgerschaft. Wolfgang Schäufler hat durch sein jahrzehntelanges unermüdliches Engagement für den Hohenstädter Sportverein die Modernisierung der Sportanlagen.

und seinen vorbildlichen Einsatz für Mitglieder und Gemeinschaft die Stadt Grimma nachhaltig bereichert. Grimma, den 25. Juni 2026, der Oberbürgermeister Tino Kiesig. Herzlichen Glückwunsch.

0: Grüße und Glückwünsche zum Jubiläum des Vereins kamen dann noch von Thilo Krause, dem Wehrleiter der Feuerwehr Hohenstedt, die sich unter anderem mit einer Blaulichtmeile an den ersten Hohenstädter Festtagen beteiligte. Dr. Petra Eisermann hatte am vorhergehenden Wochenende bereits einen Vortrag zur Sportgeschichte Hohenstedts gehalten. Mit den Ortschronisten hat sie außerdem eine Freiluftausstellung zur Ortsgeschichte erstellt, die in den nächsten Wochen in Hohenstedt ohne Eintrittsgeld zu sehen sein wird. Auch Philipp Loll vom Kreissportbund und Stadtrat Andreas Wittig überbrachten ihre Glückwünsche. Den Ausklang des Festauftaktes bildeten Ehrungen von Sportlern des Hohenstedter SV. Der Sächsische Fußballverband vergab die Ehrennadel in Bronze an Jürgen Wohlebe und Sven Birnbaum. Vom Sächsischen Boxverband gab es die Ehrennadel in Silber für Chris Förster und die Ehrennadel in Bronze für Janine Lessig. Einen öffentlichen Dank gab es außerdem noch für David und Micha, die vor allem bei Fußballspielen, aber auch an diesem Festtag, die Gäste versorgen. Drei weitere Hohenstädter Festtage sollten dieser internen Auftaktveranstaltung zum großen 80. Jubiläum des Hohenstädter SV folgen. An diesem Abend wurde noch gemeinsam gefeiert und später dann die deutsche Fußballnationalelf beim WM-Vorrundenspiel gegen Ecuador angefeuert.
1: Wir sind am Ende der Sendung angelangt. Ich freue mich, dass Sie auch heute wieder eingeschaltet haben und freue mich noch mehr, Sie am Samstag und auch am Montag wieder begrüßen zu dürfen.

Guten Abend und herzlich willkommen bei Milchjournal hier auf Glück auf TV. Der Freitagabend ist da. Die Woche liegt hinter uns und für viele beginnen jetzt ein paar freie Tage. Damit Sie bestens informiert ins Wochenende starten, haben wir die wichtigsten Themen aus der Region für Sie zusammengestellt. Schön, dass Sie sich die Zeit nehmen und heute wieder mit dabei sind. 3 Tage lang verwandelte sich die Freiberger Altstadt in eine große Festmeile. Beim Bergstadtfest sorgten Musik, Kultur, Vereinsleben und zahlreiche Mitmachangebote für beste Unterhaltung bei tausenden Gästen. Heute zeigen wir Ihnen die schönsten Momente in einer kompakten Zusammenfassung. Unseren ausführlichen Bericht mit vielen weiteren Eindrücken sehen Sie ab morgen.

0: Vom 25. bis 28. Juni fand das 39. Bergstadtfest in Freiberg statt. Genau an jenen Tagen, wo ein Temperaturrekord den nächsten jagte. Zwar wurden daraufhin die traditionelle Bergparade und das beliebte Feuerwerk am Samstag abgesagt, dennoch strömten zahlreiche Besucher in die Stadt, um schöne Stunden bei Musik, kulinarischen Spezialitäten und guter Stimmung zu verbringen. Wir haben uns am Samstagabend für Sie einmal ins Getümmel geworfen, um bei den Gästen nachzufragen, wie es Ihnen denn so gefällt und welchen guten Tipp Sie gegen die anhaltende Hitze parat hätten.
1: Bergstadtfest, was habt ihr heute noch vor und was macht's besonders?
2: Auf jeden Fall sehr viele Attraktionen fahren und mal gucken, wie voll es wird.
3: Ja, auch auf der Runde. Ja.
4: Ja, mal schauen, was es so gibt.
5: Ja, mal überlegen, auf jeden Fall ein bisschen was essen und so.
6: Auf jeden Fall.

0: Hydriert bleiben, ja, gute Attraktionen fahren.
1: Ja, das erste Mal.
2: Tatsächlich, wo kommt ihr denn her?
3: Ja, aus Freiberg. Wir sind zugezogen.
2: Wie gefällt es euch denn in Freiberg?
1: Wunderbar, schöne Stadt.
2: Und euch so, Freiberg?
4: Ja.
1: Kriegt man keinen
4: richtig Sonnen. Toll.
3: Ist meine Temperatur, ich finde das gut.
5: Ehrlich?
3: Ja, ja. Oh.
1: Die kleinen Sprenkelanlagen sind schön für die Kinder und zum Runterkühlen. Einwandfrei.
2: Wart in die Abkühlung.
4: Gut.
2: Wie kalt ist es denn?
4: Nicht kalt.
2: Nicht kalt? Du möchtest, dass es kälter ist?
4: Ja.
2: Was macht's aus für euch?
6: Bergparade, wenn sie gewesen wäre. Aber ja. Uns Feuerwerk halt morgen, aber das ist ja auch nicht, leider. Ansonsten, ja, hier sein, gute Zeit haben, irgendwie ein bisschen abkühlen bei der Hitze mit dem frischen Bier. So eigentlich zu Hause bleiben, alles dunkel machen, Fenster zumachen und nachts lüften dann. Stoßlüften so ordentlich, aber wenn es sich zumindest etwas abkühlt.
7: Naja, und auf jeden Fall viel trinken, Sonnencreme immer dabei haben und Kopfbedeckung und so und sich so gut wie möglich gegen die Hitze schützen.
8: Eisgekühltes, kühles, blondes aus Freiberg.
2: Der schicke Hut wurde wohl extra heute für den Tag rausgeholt?
9: Weil ich so schlagfertig bin, natürlich. Das ist immer hier im Bierwagen. Man muss mich doch erkennen.
2: Wo kommt ihr her?
10: Aus Österreich.
2: Aus Österreich, extra deswegen hergekommen?
10: Fürs Bergstadtfest, ja.
2: Das erste Mal da?
10: Ja.
2: Gefällt's euch?
10: Super, super cooles Fest, aber leider ist morgen die Bergparade ausgefallen.
2: Habt ihr das heiße Wetter, das warme Wetter aus Österreich mitgebracht?
10: Ja, wir haben das warme Wetter mitgebracht. Es tut uns leid.
11: Aus Stuttgart.
2: Tatsächlich extra deswegen hergereist?
11: Nein, aber zufällig ist gerade Stadtfest.
2: Und wie gefällt's Ihnen denn hier?
11: Super.
2: Bergstadtfest, ganz besonderer Auftritt für Sie, aber die Silberstadtkönigin sind Sie ja nicht, oder?
12: Nein, das bin ich nicht.
1: Noch nicht.
12: Noch nicht, noch nicht, genau.
2: Was macht denn heute so besonders hier? Ist ja eine flotte Truppe unterwegs.
12: Ja, na, wir machen hier die Innenstadt unsicher. Heute, na, genau.
13: Wir sind jedes Jahr da, ja. Wir genießen die Hitze.
2: Sie genießen die Hitze.
14: Ich liebe Bergstadtfest. Also, ich liebe Attraktionen, ich liebe Adrenalin. Also, ja.
15: Und dann lief uns tatsächlich noch die einzig wahre und erst neu gekrönte Silberstadtkönigin Emily die Erste über den Weg, bei der wir spontan um eine Audienz gebeten haben. Wie fühlt es sich an, so ganz frisch in den Adelsstand gehoben?
1: Gut, also schon viele schöne Begegnungen gehabt auf jeden Fall. Und ich habe mir auf jeden Fall ein warmes Wochenende ausgesucht. Also sehr verschwitzt und alles, aber ansonsten wirklich richtig schön und mit vielen Menschen und toll, dass viele auf dem Bergstadtfest trotzdem sind. Das erste, wo ich jetzt richtig im Amt bin und ja, bin jetzt dritter Tag hier. Auf jeden Fall sehr schön und jeden Tag auf jeden Fall was Neues entdeckt. Ganz viele Termine, viele schöne Menschen.
15: Und wie kamen Sie überhaupt zu dieser Ehre?
1: Also da gab es natürlich einen Bewerbungsprozess, mit vielen verschiedenen Varianten, was wir dann beim Silberball präsentieren mussten. Und ansonsten gab es dann halt drei Abstimmungsmöglichkeiten, also einmal online und dann beim Silberball die Gäste und dann gab es dort noch eine Jury, das wurde zusammengezählt und ja, am Ende bin ich es geworden von den fünf.
15: Des Weiteren gab sie uns Auskunft, was das Bergstadtfest so besonders macht und wo man sie als nächstes beim Ausüben ihres Amtes erleben könne.
1: Bergstadtfest macht aus. Oh, auf jeden Fall die Menschen. Also ich würde sagen, Menschen, Traditionen, die wir bewahren und trotz des heißen Wetters, dass wir das trotzdem durchziehen, auch mit ein paar Abänderungen, aber dass wir trotzdem einfach das Beste draus machen, egal ob es ganz kalt ist, ganz heiß, wir machen es einfach das Beste draus und ich denke, das zählt für Freiberg einfach. Also auf jeden Fall bin ich als nächstes im Tierparkfest, beim Tierparkfest bin ich mit dabei, ja. Ansonsten Christmarkt bin ich auf jeden Fall viel mit dabei. Ja, die ganzen Freiberg-Termine versuche ich natürlich wahrzunehmen. Mal sehen, ob es überall klappt.
15: Abschließend durfte auch hier ein guter Tipp gegen die drückende Hitze nicht fehlen.
1: Nicht so ein Gewand anziehen wie ich. Bisschen lockerer anziehen, würde ich sagen. Ein Fächer dabei haben wäre gut. Viel trinken, ganz, ganz viel trinken. Ansonsten kann ich da leider nicht mehr gute Tipps geben. Ich bin selber hier am Wedeln die ganze Zeit und am Schwitzen. Ich nehme gerne selber Tipps an.
2: Was macht sonst das Bergstadtfest für dich so aus?
5: Das Bergstadtfest macht für mich heutzutage aus, dass ich erstmal hier sitze und dass es Erfrischungen gibt an jedem Baum, an jedem zweiten Baum. Ansonsten, ich komme nicht viel rum bei den Temperaturen. Ja.
2: Also das ist so dein Tipp für die Hitze sozusagen, hier sitzen bleiben und genießen?
5: Sitzen bleiben, Bier genießen, Radler genießen, Wasser genießen, das ist es.
16: Ist wieder gut gelungen, einwandfrei, weiter so. Na, schön.
17: Für doch ein Hitzefest, so kann man sagen.
18: Naja, es ist wirklich heiß, heiß, heiß. Aber für mich hat es sich trotzdem als Newcomer gelohnt, weil ich habe gute Kontakte geknüpft. Und ja, der Verkauf war jetzt so ein bisschen eher im Hintergrund. Aber die Kontakte, dafür hat es sich schon gelohnt, hierher zu kommen. Bis jetzt ganz gut, schön warm wie überall, aber eben auch sehr lecker.
2: Ein Tipp für die optimale Abkühlung. Haben Sie da was für uns?
18: Handtücher, Eimer mit Wasser, die Sprenkleranlagen hier vorne und eine Kühlbox und ein Aperolchen. Brauchen wir immer.
19: Hallo, herzlich willkommen. Wir sind das Großenhainer Globibrot und wir wünschen allen Gästen vom Bergfest alles Gute und wir kommen immer wieder gerne.

Laut, spektakulär und mit jeder Menge Action ging es auch beim Crashcar in Saifen zu. Die Fahrer schenkten sich nichts und lieferten den Zuschauenden spannende Duelle mit reichlich Blechkontakt. In unserer heutigen Kurzfassung haben wir die wichtigsten Szenen für Sie zusammengestellt. Den ausführlichen Bericht mit weiteren Bildern und Hintergrundinformationen sehen Sie dann ab morgen.

0: also hallo erstmal und grüßt euch hier in Seifen. Worauf sind wir besonders stolz? Also, dass wir das dieses Jahr zum 19. Mal Crashcore machen und insgesamt 20 Jahre schon Crash Dukes und Crashcore in Seifen machen. Wir hatten mal ein Jahr, da haben wir zwei Veranstaltungen gemacht, deshalb ist das so ein bisschen verschoben. Aber wir sind eigentlich stolz drauf, dass wir seit 20 Jahren hier in Seifen Crashcore durchführen können.
1: Fünf Durchgänge, hunderte Runden und jede Menge Blechschaden. Beim 19. Crashcar in Seifen wurde den Fahrern und ihren Maschinen alles abverlangt.

0: Also bei uns wird in 9 verschiedenen Klassen gefahren. Wir haben einmal 3 Klassen, die hubraumspezifisch sind, also die beschränkt auf Hubraum sind. Wir haben eine Damenklasse, wir haben eine Heckklasse, also wo bloß Hecktriebler fahren dürfen. Wir haben eine unverbaute Klasse, das heißt, das sind Fahrzeuge, wo bloß ein Käfig reingeschweißt wird. Und ansonsten im Außen, die Außenrisse, die bleiben so. Wir haben schon immer die Trabi-Klasse, wo die Trabants fahren können und fahren dürfen. Und wir haben seit 2 Jahren eine Juniorenklasse, also wo Teilnehmer ab 12 bis 16 fahren dürfen. Und da sind wir auch ganz sehr stolz drauf, dass dies Jahr sind 9 Teilnehmer vorgesehen, hatten wir plus 2. Dies Jahr sind 9 Teilnehmer und die ganzen Klassen sind eigentlich gut gefüllt.
1: Besonders heiß und umkämpft die legendäre Klasse 4 der Trabis. Hier schenken sich die Zweitakter absolut nichts. Am Ende feierte Christian Bauch von den Black Devils mit starken 82 Punkten ein historisches Jubiläum. Er holte sich zum 7. Mal in Folge den Gesamtsieg. Bei so einer unfassbaren Siegesserie kamen zur Siegerehrung der 3 Podestler, die Macher der Pokale, glatt nicht mehr hinterher.
0: Die Vorbereitungen, die starten eigentlich immer gleich nach dem letzten Crashcar oder nach der letzten Crashcar-Veranstaltung. Da wird zusammen hier mit dem MSC Schwartenberg, wo wir uns nochmal ausdrücklich sehr bedanken, dass wir hier drauf dürfen, da wird der Termin ausgemacht und dann beginnt so die Dibble-Dabble-Tour und die Hauptarbeit, die beginnt dann so 14 Tage vorher, da wird die Strecke vorbereitet, da wird die Strecke gebaut. Da werden die Sicherheitsvorkehrungen für die Fahrer geschaffen, für die Streckenposten, für die Zuschauer. Und das dauert so eine Woche lang, dauert das an der Strecke. Für die Starter und für die Teilnehmer, da gibt es ein Reglement. Das haben wir bei uns auf der Homepage. Danach müssen die Autos aufgebaut sein oder müssen die Autos aufgebaut werden. Und die kommen am Freitag hier durch eine technische Abnahme, da wird ein bisschen von uns geguckt und wird auch gesagt, das geht so, nee, das müsste man mal umändern und sowas. Aber im Großen und Ganzen sind die Autos eigentlich so gut aufgebaut und so sicher, dass nichts passieren kann.
1: Keinen Millimeter Platz gemacht wurde auch in der Frauenklasse. Hier zeigte Tarja Budaschik im Honda Civic der Konkurrenz, wo der Hammer hängt. Mit 82 Punkten holte sie sich den verdienten Gesamtsieg vor Johanna Franke. Dicht an dicht geht es in der Klasse 2 mit 1300 bis 1600 Kubikzentimeter zur Sache. Mittendrin Toni Thüring aus Tlaucha im Opel Astra F. Für das KAS Opel Team heißt es hier Bleifuß und durch. Wir haben ihn im Fahrerlager erwischt.
2: Also wir sind aus Tlaucha angereist, das ist in der Nähe von Chemnitz. Wir sind das KAS Opel Team, fahren alle genau dasselbe Auto, nämlich ein Opel Astra F. Alles was so Baujahre vor 98 sind. Ja. Und sind zu dritt heute angereist, wie gesagt, der Kollege mit dem liegen gebliebenen. Und wir starten dann in einer halben Stunde nochmal zum letzten Lauf. Ja, zufriedener kann man immer sein, aber prinzipiell ist es eigentlich schon okay. Es sind halt alles Erfahrungswerte, die man sammelt, auch wenn da ein bisschen Blechschaden dabei entsteht. Aber prinzipiell schon zufrieden. Also die Hitze ist halt das, was es natürlich so anstrengend macht. Im letzten Jahr hatte man natürlich dieses extreme Minus und Hagel und was auch immer. Und dieses Jahr ist es natürlich extremst warm. Also es ist viel Gebastle auf jeden Fall. Es ist viel Reparieren und was natürlich immer anstrengend ist, auch für uns, die jeden Cent ja selber finanzieren, ist natürlich die Logistik dahinter. Also wie bringst du wo was hin? Kommen alle unter und haben alle einen Schlafplatz. Und, ne? Also es ist natürlich dann auf irgendwelchen Feldern campen, das ist natürlich eine Herausforderung, aber ich denke, da sind wir so sehr eingespielt. Wie gesagt, die Kollegen machen das auch schon ein Stück länger, also da sind 10 Jahre nichts mehr. Und daher haben die schon eine gute Erfahrung und ganz Spaß. Also es ist natürlich die Regionalität, was es bei uns auf jeden Fall macht. Also das Problem ist, oder du hast halt viele Rennen in ganz Deutschland verteilt, aber es ist natürlich dann, wie weit möchtest du fahren, fährst du dann nach Berlin und in die Richtung, da gibt es natürlich auch viele Rennen. Das ist aber dann auch A, kostenintensiver und B, zeitintensiver. Und wie gesagt, das ist eine abrupte Sache hier, wir sind hier sehr zufrieden, zumindest bis dato gewesen. Von daher kommen wir immer wieder dann.
1: Neben Toni zeigten auch andere starke Nerven. In der unverbauten Klasse bis 1500 Kubik fuhr William Bilz souverän den Tagessieg ein. Bei den großen Hubraumklassen und Heckantrieblern ging es dann sprichwörtlich drunter und drüber. Die Offenklasse über 1600 Kubik entschied Patrick Müller im Audi 80 für sich. In der unverbauten Klasse über 1500 Kubikzentimeter dominierte Rocco Trefkern im Volvo 850 das Feld fast nach Belieben. Und bei den Hecktrieblern sicherte sich Mike Weithase im BMW E34 souverän den obersten Podestplatz. Dass man für echtes Rennfieber nicht einmal einen Führerschein braucht, bewiesen die Junioren. Im verdammt knappen Finale der Nachwuchspiloten triumphierte Yannick Semrau mit gerade einmal einem Punkt Vorsprung vor Finn Fabian Jung.
0: Ich denke mal, dass das bisschen das Familiäre macht es aus. Es macht das aus, dass es bloß einmal im Jahr ist, Seifen. Und auch die Streckengestaltung macht auch viel aus. Haben auch mir viele Fahrer gestern bestätigt. Wir haben Teilnehmer aus dem Allgäu, aus Böblingen, aus Baden-Württemberg. Und die sagen auch, Mensch, bei euch ist es gut, es ist nicht auf einer Ebene, es ist Berg und Tal und sowas. Und das macht es vielleicht auch aus.

Neben den normalen Wertungen gab es auch dieses Jahr wieder ein ganz besonderes Highlight, den Nussknackerlauf. Zur Freude der heimischen Fans sicherte sich in diesem Jahr Eddie Rudolph von den gastgebenden Crash Dukes den heiß begehrten Titel. Ein echter Heimsieg im Spielzeugdorf. Wie sich dieser Triumph anfühlt,

0: hat er uns nach dem Rennen verraten.
1: Weil es Spaß macht und jeder jeden hilft. Schon seit ich Kind war. Ich bin schon seit 18 Jahren immer mit hier oben. Ja, mich hat es immer schon interessiert und deswegen habe ich gesagt, kann schon mal mitfahren.
2: Hat sich gelohnt, wa?
1: Ja, sehr.
3: Zum Abschluss unserer Sendung werfen wir natürlich noch einen Blick auf das Wetter. Das erste Sommerferienwochenende zeigt sich wechselhaft und nicht mehr ganz so sonnig wie zuletzt. Wie die Aussichten für die kommenden Tage genau aussehen, erfahren Sie gleich im Glück auf TV-Wetterstudio. Wind ein Thema. Aus Westen weht er mäßig bis frisch mit kräftigen Böen um die 50 km pro Stunde, die vor allem in den freien Lagen deutlich zu spüren sind. Am Samstag dominieren dichte Wolken. Nach einem kühlen Start mit 10 Grad steigen die Temperaturen am Nachmittag auf nur 17 Grad. Dazu weht ein frischer Nordwestwind mit Böen bis zu 50 km pro Stunde. Zunächst bleibt es meist trocken, doch ab mittags sind erste leichte Regenschauer möglich. Am Abend setzt sich dann verbreitet Regen durch. Der Sonntag bringt dann kaum Veränderungen. Vor allem am Vormittag und Mittag fällt immer wieder leichter Regen. Erst zum Abend hin wird es häufiger trocken. Die Temperaturen liegen morgens bei 14 Grad und erreichen am Nachmittag höchstens 18 Grad. Der Westwind bleibt kräftig und erreicht erneut Böen bis zu 54 km pro Stunde. Auch der Montag setzt den wechselhaften Wettertrend fort. Die Temperaturen bewegen sich zwischen 13 und 17 Grad. Der Wind weht weiterhin aus Westen etwas schwächer als an den Vortagen, mit Böen bis zu rund 40 km pro Stunde. Dafür steht Regen im Mittelpunkt. Immer wieder fällt anhaltender Niederschlag, sodass der Wochenstart insgesamt kühl und nass ausfällt. Das war Regional am Freitag. Sollten Sie unsere Sendung verpasst haben oder einzelne Beiträge noch einmal ansehen wollen, finden Sie diese jederzeit in unserer Mediathek auf unserer Homepage sowie auf unseren Glück auf TV YouTube-Kanälen. Dort stehen Ihnen unser Livestream und zahlreiche Beiträge rund um die Uhr zur Verfügung. Bleiben Sie jetzt gerne noch bei uns, denn im Anschluss folgen die aktuellen Veranstaltungshinweise. Ich verabschiede mich für heute, wünsche Ihnen einen angenehmen Freitagabend, ein schönes erstes Sommerferienwochenende und natürlich eine erholsame Nacht. Machen Sie es gut und bis zum nächsten Mal.

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1: Vogtsdorf schießt wieder den Vogel ab und das im wahrsten Sinne des Wortes vom 17. bis zum 19. Juli. Los geht es am Freitag, dem 17. 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Um 14 Uhr musizieren die Peusenthaler Blasmusikanten im Festzelt. 15 Uhr spielen die Lommatscher Spielleute und der Spielmannszug Hirschfeld nach dem Umzug auf dem Festplatz. 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

Hallo und herzlich willkommen zu Sachsen aktuell an diesem Freitagabend. Schön, dass Sie mit dabei sind. Ja, und das sind unsere Themen. Großeinsatz, zwei Tote in Leipziger Gewässern, was bisher bekannt ist. Außerdem Rekordhaushalt. Sachsens Regierung will Milliarden ausgeben und kommt nicht ohne neue Schulden aus. Und Sachsen-Pokal ausgelost, während die Regionalliga-Reform weiter für Diskussionen sorgt.

0: Unser Nachrichtenblick auf die Themen des Freistaats. Zunächst richten wir unseren Blick nach Leipzig. In der Messestadt und im benachbarten Markkleeberg sind am Donnerstagnachmittag zwei Menschen tot aus dem Wasser geborgen worden. Einsatzkräfte wurden nahezu zeitgleich ans Elsterbecken nahe der Landauer Brücke sowie an den Kospudener See gerufen. Was bisher zu den Einsätzen bekannt ist, haben wir für Sie zusammengefasst. Zwei Tote am Leipziger Elsterbecken und am Kospudener See. Am Donnerstagnachmittag wurde nahe der Landauer Brücke in Leipzig eine leblose Person aus dem Wasser geborgen. Gegen 2:30 wurden Polizei, Feuerwehr und Rettungsdienst an die Hans-Trieh-Straße alarmiert. Rettungsboote kamen zum Einsatz, die Einsatzkräfte sicherten den Bereich und bargen die Person aus dem Elsterbecken. Noch war unklar, wer der oder die Tote ist. Auch zur Todesursache gab es zunächst keine gesicherten Angaben. Die Polizei nahm die Ermittlungen auf, ging nach ersten Informationen aber nicht von einer Straftat aus. Fast zeitgleich gab es auch am Kospudener See in Markkleeberg einen weiteren Einsatz. Dort wurde ebenfalls eine leblose Person entdeckt. Nach Angaben eines Polizeisprechers wurde noch versucht, den Mann zu reanimieren, allerdings ohne Erfolg. Weitere Angaben zur Identität konnte die Polizei zunächst nicht machen. Ob ein Unfall oder eine Straftat Ursache für den Tod war, war ebenfalls noch unklar. Ein Zusammenhang zwischen den beiden Fällen bestand nach bisherigen Informationen nicht. Zum Ende des Schuljahres in Sachsen wurden heute nicht nur Zeugnisse verteilt. Für viele Schülerinnen und Schüler heißt es jetzt: Klassenzimmer leer, Stühle hoch und ab in die Sommerferien. Auf dem Chemnitzer Neumarkt gab es zum Ferienstart aber noch einmal Unterricht der besonderen Art. Mit spektakulären Experimenten, viel Staunen und einem Ministerpräsidenten am Laborequipment statt am Rednerpult. Was es mit diesem ungewöhnlichen Auftritt auf sich hatte, weiß Reporter Sascha Dess.
1: Physik zum Ferienstart auf dem Chemnitzer Neumarkt. Beim Tag der offenen Tür der TU Chemnitz wurde der sächsische Ministerpräsident Michael Kretschmer kurzerhand selbst zum Experimentator. Gemeinsam mit Landtagspräsident Alexander Dirks stand er bei der Show Kretschmer experimentiert auf der Bühne. Michael Kretschmer habe in seiner Schulzeit in Physik gut dagestanden. Die Aktion der TU Chemnitz sei eine willkommene Abwechslung, ausgerichtet von einer exzellenten Einrichtung.
2: TU Chemnitz ist ein echt cooler Ort, tolle Wissenschaftlerinnen und Wissenschaftler, ganz exzellente Forschung, mit denen macht es einfach Spaß, zusammen zu sein.
1: Für Landtagspräsident Alexander Dirks sei der Termin im Vergleich zum Rednerpult durchaus eine gute Wahl. Physik sei zwar nicht seine absolute Stärke gewesen, die praxisnahen Experimente der TU Chemnitz würden aber dafür sorgen, dass sich Naturwissenschaft so ansprechend präsentieren könne.
3: Aber das ist ja hier das Schöne, dass hier Naturwissenschaft sehr lebensnah vermittelt wird. Es ist immer ein Bezug zum wirklichen Leben da. Deswegen finde ich es total klasse, dass Professor Kretschmer, die Chemie, die TU, das hier auf den Marktplatz gebracht haben.
1: Die Veranstaltung auf dem Chemnitzer Neumarkt markiert auch den Start in die Sommerferien. Diese hätten die Schülerinnen und Schüler aus Sicht von Alexander Dirks auch verdient. Im Interview mit Sachsenfernsehen wünschte der sächsische Landtagspräsident gute Erholung bei bestem Wetter. Und wer noch Kapazitäten habe, der könne auch durchaus noch ein wenig mit anpacken.
3: Ich weiß aus meiner eigenen Schulzeit noch, wie man immer hingefiebert hat und die Wochen runtergezählt hat. Und insofern wünsche ich jetzt allen Schülerinnen und Schülern erstmal sonnige Wochen, einen schönen Urlaub, sofern es einen gibt. Vielleicht geht die ein oder andere noch nebenbei arbeiten, Praktikum. Ich glaube, es ist auch mal nicht ganz schlecht, die langen Ferien auch zu nutzen, um ein bisschen was Sinnvolles zu tun. Ja, aber erstmal wünsche ich schöne Ferien, einen schönen Urlaub.
1: Auch Ministerpräsident Michael Kretschmer wünschte den Schülerinnen und Schülern erholsame Sommerferien. Und diese sollten sie auch nutzen, um Kraft und neue Energie zu sammeln. Spätestens mit dem Schulstart am 17. August steht für viele auch der Physikunterricht wieder auf dem Programm. Dann allerdings nicht mehr auf dem Chemnitzer Neumarkt, sondern wieder im Klassenzimmer.
0: Sachsen plant den größten Haushalt seiner Geschichte und kommt dabei nicht ohne neue Schulden aus. Rund 53,5 Milliarden Euro will die Staatsregierung in den Jahren 2027 und 2028 ausgeben. Finanzminister Christian Piwarz spricht bewusst nicht von einem Rekordhaushalt, denn trotz steigender Ausgaben sind auch Kürzungen und Stellenabbau geplant. Der Entwurf liegt nun beim Landtag.
4: Sie haben das Wort Rekord benutzt.
5: 53,5 Milliarden Euro für Sachsens neuen Doppelhaushalt.
4: Wie wir es in der Größenordnung noch nie gehabt haben.
5: Geplant ist eine Verschuldung in Höhe von knapp 1,5 Milliarden Euro.
6: Das ist notwendig gewesen, weil ansonsten Einsparungen, die wir hätten vornehmen müssen, tatsächlich dazu geführt hätten, dass wir Dinge, die wir als notwendig erachten, die für dieses Land wichtig sind, nicht mehr zu finanzieren gewesen wären.
5: Finanzminister Christian Piwarz stellte am letzten Tag vor den Sommerferien den Entwurf für Sachsens neuen Doppelhaushalt 2027-28 vor.
6: Wir haben einen Regierungsentwurf jetzt miteinander beschlossen, der versucht, einen Spagat hinzubekommen zwischen dem, was im Land notwendig ist, wo wir es uns nicht erlauben können und wollen, Abbruchkanten zu produzieren, und dem, was aber gleichzeitig an Konsolidierung notwendig ist, damit wir in Zukunft das mittelfristige Ziel nicht aus dem Auge verlieren, wieder einen strukturell ausgeglichenen Haushalt zu erreichen.
5: Ohne neue Schulden geht dieser Spagat aus Sicht der Regierung nicht auf. Insgesamt sind knapp 1,5 Milliarden Euro zeitlich begrenzte Kreditaufnahme vorgesehen. Etwa die Hälfte davon soll an die Kommunen gehen.
6: Weil wir wissen, dass wir hier eine Einstandsgemeinschaft sind und die Schwierigkeiten, die wir alle miteinander haben, in der Finanzierung nur gemeinsam schultern können. Deswegen ist es auch möglich, dass wir einen FAG-Kompromiss erzielen konnten. Das ist maßgeblich auch dem geschuldet, dass wir entsprechend Geld einsetzen konnten, um den Kommunen unter die Arme zu greifen, was eben mit dieser Kreditaufnahme verbunden ist.
5: Geld soll aber nicht nur zu Städten und Gemeinden fließen. Piwarz verwies auch auf freiwillige Leistungen, etwa für Vereine, Verbände und Ehrenamt. Trotzdem soll die neue Schuldenaufnahme kein Dauerzustand werden.
6: Sondern wir sind gemeinsam in der Pflicht, insbesondere auch der Haushaltsgesetzgeber. Aber wir nehmen uns da als Staatsregierung und speziell ich als Finanzminister auch nicht aus. Wir sind in der Pflicht, sehr schnell und sehr ernsthaft darüber zu diskutieren, wie diese Kreditaufnahme, wenn sie denn vom Landtag bestätigt wird, auch wieder zurückgeführt wird. Diese Schulden dürfen keine Ewigkeitsschulden sein.
5: In der Pressekonferenz nach der Kabinettssitzung betonte Christian Piwarz, er hätte sich durchaus auch mehr Einsparungen gewünscht. Der Regierungsentwurf sieht jetzt insbesondere beim Personal Einsparungen vor. 523 Stellen fallen in den nächsten beiden Jahren altersbedingt weg. Bis 2040 sollen es mehr als 8.700 sein. Unbesetzte Stellen sollen konkret zur Bewirtschaftung herangezogen werden. Gleichzeitig will die Regierung rund 3,2 Milliarden Euro pro Jahr investieren, unter anderem in Infrastruktur, Klimaschutz, Bildung und Forschung sowie Staatsmodernisierung. Insbesondere die Digitalisierung koste erstmal Geld, ehe sie welches einspare. Das würde auch den Aufwuchs gegenüber dem aktuellen Haushalt erklären. Dort betragen die Ausgaben gerade gut 50 Milliarden Euro.
6: Wir können einen vernünftigen Haushaltsentwurf jetzt dem Sächsischen Landtag übersenden. Und jetzt bleibt es natürlich dem Parlament überlassen, als Haushaltsgesetzgeber diesen Entwurf zu beraten.
0: Chemnitz würdigt Karl Hahn, den früheren VW-Manager, Ehrenbürger und großen Sohn der Stadt. Warum seine Spuren bis heute sichtbar sind, erklären wir Ihnen nach einer kurzen Pause. Bleiben Sie dran.

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6: Das ist Sachsen aktuell an diesem Freitagabend. Willkommen zurück. Mit einem Eintrag in das Goldene Buch der Stadt hat Chemnitz heute die Familie seines Ehrenbürgers Karl Hahn empfangen. Der Besuch bildete einen zentralen Programmpunkt der Gedenkveranstaltungen zum 100. Geburtstag des ehemaligen VW-Managers.
7: Ohne Karl Hahn gäbe es hier jetzt wahrscheinlich keine Automobilindustrie mehr.
8: Chemnitz feiert seinen Ehrenbürger Karl Hahn. Familie des ehemaligen Vorstandsvorsitzenden von VW trägt sich in Goldenes Buch der Stadt ein.
9: Also diese Ehrung hat mein Bruder mehr als verdient.
8: Zum 100. Geburtstag des am 14. Januar 2023 im Alter von 96 Jahren verstorbenen ehemaligen Vorstandsvorsitzenden von VW hat die Stadt ein umfangreiches Programm auf die Beine gestellt. Neben Konzerten und Ausstellungen war die Familie Hahns am Donnerstagnachmittag im Rathaus zu Gast, um sich in das Goldene Buch der Stadt einzutragen. Beim Termin war auch Oberbürgermeister Sven Schulze vor Ort. Ohne Karl Hahn, so das Stadtoberhaupt, hätte es die Automobilindustrie in Chemnitz nach der Wende wohl nicht in dieser Form gegeben. Er habe den Ehrenbürger der Stadt auch persönlich kennenlernen wollen, doch Karl Hahn sei ihm zuvorgekommen.
7: Nun, ich bin ja Ende 2020 zum Oberbürgermeister gewählt worden und er wollte den neuen Oberbürgermeister seiner Heimatstadt kennenlernen. Und deshalb ist er 2021 gekommen zu einem Gespräch. Es war damals noch Corona, also es waren nochmal erschwerte Umstände vielleicht. Und wir haben uns unterhalten und es war schon eine Ehre, weil er wollte mich kennenlernen. Eigentlich wollte ich natürlich auch den Kontakt zu ihm suchen, aber so eben sein Bedürfnis. Er ist aus Wolfsburg gekommen und hat sich die Zeit genommen, ins Gespräch zu kommen.
8: Auch heute könne man vom Automobilmanager Hahn noch lernen. Der Visionär stand für Innovationskraft und internationalen Weitblick. Beides Eigenschaften, die es in der heutigen Zeit

0: brauche.
1: Innovationskraft, weil das Leben immer weitergeht. Und auch gerade die Entwicklungen in der Automobilindustrie zeigen ja Fortschritt, auch wenn es manchmal einen Rückschlag gibt. Und dafür ist ja Chemnitz bekannt als Ingenieurstadt, als Stadt, wo was produziert wird. Und Internationalität gehört dazu auch. Die Weltmärkte sind offen. Und gerade im letzten Jahr zur Kulturhauptstadt haben wir ja bewiesen, dass Vielfalt und Internationalität keine Bedrohung ist, sondern eine Chance sein kann. Und deshalb glaube ich, Innovationskraft und Internationalität gehören da zusammen.
0: Beim Termin im Rathaus war auch Karl-Hans Halbschwester Anna-Renata Schulz anwesend. Der Eintrag in das Goldene Buch der Stadt sei eine große Ehre. Hahn sei eine herausragende Persönlichkeit gewesen, unvergleichbar. Sie habe in ihrem Leben nie wieder eine derartige Persönlichkeit getroffen.
2: Okay, man könnte sagen, ja, das ist, du denkst so, weil es ist dein Bruder. Nein, es gibt keine zweite Person, so wie er. Diese Ehrlichkeit, diese Intensivität, was er alles geschaffen hat. Und als er in Pension ging, da hat seine Frau sich eigentlich gefreut, dass er jetzt in Pension geht und zu Hause bei ihr ist. Nein, da hat er richtig Gas gegeben. Ja? Da wurde es richtig, er ist lebendig in seinem Leben. Und hatte so viele Ideen und was noch zu machen ist.
0: Im Rahmen der Stippvisite standen auch Besucher an ehemaligen Wirkungsstätten sowie in der Villa Hahn, einem früheren Wohnort des Automobilmanagers, auf dem Programm. All das erinnere an die Schaffenskraft ihres Halbbruders.
2: Sein Vollbruder ist da auch aufgewachsen. Der konnte leider aus gesundheitlichen Gründen heute nicht mit dabei sein. Doch, das ist schon toll, das so zu sehen und für mich auch immer wieder zu denken, dass unser Vater hier so viel gewirkt hat. Das spüre ich dann gerne manchmal nach, ja.
0: Im Rahmen der Feierlichkeiten sind unter anderem Führungen durch das von Hahn initiierte Chemnitzer Motorenwerk geplant. Bereits am Dienstag war ein Trabant im Chemnitzer Rathaus aufgestellt worden. Der darin verbaute Motor war ein VW-Produkt und wurde durch den Einsatz des Automobilmanagers schon vor der Wiedervereinigung in Chemnitz gefertigt. Karl Hahn gilt außerdem als Wegbereiter des VW-Engagements in Sachsen. Mit seinem Weitblick stellte er nach der Wiedervereinigung die Weichen für den Bau des Fahrzeugwerkes in Mosel bei Zwickau. Damit legte er den Grundstein für rund 40.000 Arbeitsplätze und trug maßgeblich dazu bei, Sachsen als modernen Automobilstandort zu etablieren.
3: Sprichwörtlich bringt der Storch die Kinder zu den Menschen. Doch in Seifertshain hat der Storch in diesem Jahr selbst für außergewöhnlich viel Nachwuchs gesorgt. Gleich 6 Jungtiere sind dort in einem einzigen Nest geschlüpft. Eine so große und erfolgreiche Brut ist extrem selten. Ende Juni wurden die jungen Störche auf einem Schornstein beringt, unter großem Interesse der Anwohnerinnen und Anwohner.
4: Schaulustige am Gartenzaun in Seifertshain. Denn an diesem 22. Juni wurden 6 Jungstörche auf dem Schornstein dieses Hauses beringt. Die hohe Anzahl in einem Nest ist etwas ganz Besonderes und wird nur selten beobachtet.
5: Das ist meines Wissens die allererst und einzige bekannte, bisher erfolgreiche, die überhaupt anhand der Daten, die ich habe, von 1950 an bekannt ist. Und deswegen hat sich der Beringer Bernd Häufter sofort bereit erklärt, sofort nach dem Urlaub hierher zu kommen und das mit Hilfe unserer guten Helfer Uli Seidel, den Dachdecker, und den Erik, der die Hebebühne zur Verfügung stellt, dass wir das auch machen können.
4: Durch das Beringen wird jeder individuelle Vogel identifizierbar gemacht. Auf diese Art und Weise können zum Beispiel Zugwege und Alter der Störche verfolgt werden. Damit es keine Doppelungen gibt, werden in Deutschland die Buchstaben-Zahlen-Kombinationen von 3 Vogelwarten eindeutig vergeben. In diesem Fall von der Vogelwarte Hiddensee.
5: In anderen Ländern gibt es manchmal nur eine und die sind untereinander auch verbunden. Also wenn wir zum Beispiel einen französischen Storch ablesen, melden wir das an unsere Zentrale und die erfahren dann von den anderen Zentralen, wo der Herr ist. Und dann kriegen wir auch dann die entsprechenden Daten. Weil wir haben also im Bezirk Leipzig 100, dieses Jahr 166 Nester besetzt. Das ist also schon wieder eine Steigerung von 6 Paaren zum Vorjahr.
4: Zum Beringen wird zunächst eine Decke über das Nest gebreitet, um Stress bei den Tieren zu vermeiden. Dann werden die Vögel einzeln beringt. Ein leichter Aluminiumring mit eingeprägter Identifikationsnummer wird am linken Bein über dem Fuß befestigt, ein größerer Ring aus Plastik am rechten Oberschenkel. Dieser hat eine entsprechend große Beschriftung, die mit dem Fernglas oder Fotoapparat auch aus der Entfernung abgelesen werden kann.
5: anhand des Zahlencodes, das ist meistens hier sind fünfstellige Zahlencodes, zwei Buchstaben, drei Ziffern, können wir sozusagen identifizieren, wo der Vogel her ist, wie alt er ist und wo er schon war. Und man kann auch feststellen, dass die Vögel eben gerade in den ersten Jahren immer wieder wechseln, auch, ne? Also die Standorte wechseln. Und also wir haben zum Beispiel einen Radolf-Zeller-Storch, der aus Karlsruhe da unten stammt. Der hat schon an 6 verschiedenen Standorten gebrütet. Der ist also schon 12 Jahre bei uns im Gebiet. Und das ist natürlich dann interessant. Es gibt aber auch Vögel, die versuchen immer wieder auf ihr Nest zu kommen und brüten da auch.
4: Die außerordentliche Brut von diesen 6 Tieren mag vielleicht auch ein gutes Zeichen für viel Nachwuchs unter den Bewohnern der Gemeinde Großpösner sein, zu der Seifertshain gehört. Der Erweiterungsbau der Grundschule und der aktuelle Neubau einer Gemeinschaftsschule wären dann eine fast schon prophetische Entscheidung gewesen.
3: Und jetzt zum Sport. Wer Meister wird, steigt auf. Eigentlich klingt Fußball so einfach, doch in der Regionalliga gilt genau das nicht immer. Dort gibt es 5 Meister, aber nur 4 Plätze in der dritten Liga. 2 Meister müssen deshalb in Entscheidungsspielen gegeneinander antreten. Wer verliert, bleibt unten, obwohl er in der eigenen Liga gewonnen hat. Bei der Sachsen-Pokalauslosung gestern ist die gescheiterte Regionalliga-Reform wieder zum Thema geworden. Was das für die kleinen Vereine vor Ort bedeutet, das hat Reporter Oskar Werner herausgefunden.
6: Es wäre sehr wichtig, dass wieder der ein oder andere Verein aus unserer Region den Sprung in eine dritte Liga schafft.
7: 5 Meister, 4 Aufsteiger. Doch nicht alle können in die dritte Liga aufsteigen. Ein Konflikt, der sich seit Jahren durch die Regionalligen zieht. 2 Meister müssen in Aufstiegsspielen gegeneinander ran. Der Verlierer bleibt unten, trotz Platz 1 in seiner Liga. Lok Leipzig hat das zuletzt 2-mal getroffen. Am Montag ist nun auch der nächste Reformversuch gescheitert.
6: Und das ist natürlich eine Ungerechtigkeit. Ich glaube, da gibt es auch hier bei uns keine 2 Meinungen.
7: Sagt Volkmar Bayer, Vizepräsident im Spielbetrieb des Sächsischen Fußballverbandes. Für kleine Regionalvereine mit großen Träumen geht es bei der Sachsen-Pokalverlosung um mehr als nur um das nächste Pokalspiel, sondern auch um grundlegende Chancengleichheit im Amateurfußball.
6: Es ist sozusagen unter dem Motto Spiel des Jahres.
7: Für die kleinen Vereine ist es das Spiel des Jahres und für die großen stellt sich die Frage, wie fair ist der Weg nach oben wirklich? Die neue Saison beginnt kaum, dass die alte vorbei ist. Für die Vereine heißt das planen, organisieren, vorbereiten. Die erste Runde des Sachsenpokals wird schon am 8. und 9. August gespielt, verrät Volkmar Bayer.
6: Von daher ist es wichtig für die Vereine, bei Zeiten Planungssicherheit zu haben.
7: Für kleine Vereine kann der Sachsenpokal zum Höhepunkt des Jahres werden. In der diesjährigen zweiten Runde gibt es bereits für einige Amateurvereine die Möglichkeit, einen Regionalligisten zu empfangen. Während der erste FC Lok Leipzig gegen den Oberligisten VfB Auerbach spielt, werden die anderen 4 Regionalligisten bei unterklassigen Mannschaften erwartet. Aber für Bayer stecke dahinter eben auch ein großer organisatorischer Aufwand. Sicherheitskonzept, Ordner, Catering und Parkplätze.
6: Auf alle Fälle ist es so, hast du einen großen Gegner, ist Aufwand dahinter. Du kannst als Verein ein Riesenfest machen, kannst auch ein paar Einnahmen generieren, aber es ist Aufwand dahinter, das muss man einfach auch mit dazu sagen.
7: Der Sachsenpokal zeigt die ganze Breite des sächsischen Fußballs. Doch je weiter es nach oben geht, desto größer wird der Frust. Die Regionalliga-Reform ist vorerst nicht gelöst. Der Streit bleibt. Soll jeder Meister direkt aufsteigen? Oder würde eine Reform neue Probleme in den unteren Ligen schaffen?
6: Es ist nicht optimal gelaufen, sagen wir es mal so. Es gibt weitere Gespräche. Es zeigt sich jetzt nicht gerade die beste Lösung erstmal oder keine greifbare Lösung. Das ist sehr, sehr schade. Die Vereine wollen Planungssicherheit haben. Ob das jetzt die Regionalligisten sind oder auch die, die dann davon betroffen sein könnten mit mehr Absteigern dann in den darunterliegenden Spielklassen.
7: So spricht Bayer gleich den Knackpunkt an. Eine Reform soll den Aufstieg gerechter machen, darf aber nicht einfach neue Probleme nach unten verlagern.
6: Wir müssen bei der Regionalliga-Reform natürlich immer auch etwas nach unten denken. Was passiert also, wenn oben die Anzahl der Mannschaften zusammenschrumpft? Wo gehen die Mannschaften hin? Was bedeutet das auch für eine Liga wie die Sachsenliga, wie die Sachsenklasse beispielsweise? Da glaube ich, ist es vielleicht noch nicht ganz bis zu Ende gedacht. Da würde ich mich freuen, wenn eben auch an die unteren Spielklassen dabei mitgedacht wird. Klar ist aber, in erster Linie sind die Regionalligisten jetzt natürlich dort vorn dran und haben berechtigterweise die Sorge, dass sie dort wieder hinten dran stehen, gerade im Nordosten.
7: Der Sachsenpokal löst diese Fragen nicht. Aber er macht sichtbar, worum es im sächsischen Fußball geht. Um kleine Vereine, die solche Spiele mit viel Ehrenamt stemmen. Und um ambitionierte Clubs, die verlässliche Perspektiven nach oben brauchen. Die Auslosung ist damit mehr als ein Blick auf die ersten Runden. Sie ist auch eine Bühne für Themen, die den Amateur- und Regionalliga-Fußball in Sachsen seit Jahren begleiten.
6: Wir haben jetzt gerade über die Großen gesprochen, aber ich bin da schon im Herzen ein bisschen bei

0: ambitionierte Clubs verlässliche Wege nach oben. Die großen Entscheidungen zur Regionalliga fallen nicht in Sachsen allein. Aber ihre Folgen spüren die Vereine hier. Von der Sachsenklasse bis zur Regionalliga.
1: Und das war Sachsen aktuell für heute. Vielen Dank, dass Sie mit dabei waren. 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Mein Team und ich wünschen Ihnen noch einen schönen Freitagabend und damit einen guten Start ins Wochenende. Ja, und wir freuen uns, wenn Sie am Montag wieder mit dabei sind. Bis dahin, machen Sie es gut.

0: Guten Abend, liebe Zuschauerinnen und Zuschauer, und willkommen zu Ihrem Dresden Aktuell am Freitag, dem 3. Juli 2026. Schön, dass Sie auch heute wieder mit dabei sind und mit mir gemeinsam durch Dresden spazieren. Unser Spaziergang startet heute im Regierungsviertel, denn Christian Piwarz hat dort heute den neuen Doppelhaushalt für 2027-28 vorgestellt. Sachsen plant den größten Haushalt seiner Geschichte und kommt dabei trotzdem nicht ohne neue Schulden aus. Rund 53,5 Milliarden Euro will die Staatsregierung in den Jahren 2027-28 ausgeben. Der Finanzminister sprach bewusst nicht von einem Rekordhaushalt, denn trotz steigender Ausgaben sind auch Kürzungen und Stellenabbau geplant. Der Entwurf liegt jetzt beim Landtag. Die Einzelheiten sehen wir hier.
1: Sie haben das Wort Rekord benutzt.
0: 53,5 Milliarden Euro für Sachsens neuen Doppelhaushalt.
1: Wie wir es in der Größenordnung noch nie gehabt haben.
0: Geplant ist eine Verschuldung in Höhe von knapp 1,5 Milliarden Euro.
1: Das ist notwendig gewesen, weil ansonsten Einsparungen, die wir hätten vornehmen müssen, tatsächlich dazu geführt hätten, dass wir Dinge, die wir als notwendig erachten, die für dieses Land wichtig sind, nicht mehr zu finanzieren gewesen wären.
0: Finanzminister Christian Piwarz stellte am letzten Tag vor den Sommerferien den Entwurf für Sachsens neuen Doppelhaushalt 2027-28 vor.
1: Wir haben einen Regierungsentwurf jetzt miteinander beschlossen, der versucht, einen Spagat hinzubekommen zwischen dem, was im Land notwendig ist, wo wir es uns nicht erlauben können und wollen, Abbruchkanten zu produzieren, und dem, was aber gleichzeitig an Konsolidierung notwendig ist, damit wir in Zukunft das mittelfristige Ziel nicht aus dem Auge verlieren, wieder einen strukturell ausgeglichenen Haushalt zu erreichen.
0: Ohne neue Schulden geht dieser Spagat aus Sicht der Regierung nicht auf. Insgesamt sind knapp 1,5 Milliarden Euro zeitlich begrenzte Kreditaufnahme vorgesehen. Etwa die Hälfte davon soll an die Kommunen gehen.
1: Weil wir wissen, dass wir hier eine Einstandsgemeinschaft sind und die Schwierigkeiten, die wir alle miteinander haben, in der Finanzierung nur gemeinsam schultern können. Deswegen ist es auch möglich, dass wir einen FAG-Kompromiss erzielen konnten. Das ist maßgeblich auch dem geschuldet, dass wir entsprechend Geld einsetzen konnten, um den Kommunen unter die Arme zu greifen, was eben mit dieser Kreditaufnahme verbunden ist.
0: Geld soll aber nicht nur zu Städten und Gemeinden fließen. Piwarz verwies auch auf freiwillige Leistungen, etwa für Vereine, Verbände und Ehrenamt. Trotzdem soll die neue Schuldenaufnahme kein Dauerzustand werden.
1: Sondern wir sind gemeinsam in der Pflicht, insbesondere auch der Haushaltsgesetzgeber. Aber wir nehmen uns da als Staatsregierung und speziell ich als Finanzminister auch nicht aus. Wir sind in der Pflicht, sehr schnell und sehr ernsthaft darüber zu diskutieren, wie diese Kreditaufnahme, wenn sie denn vom Landtag bestätigt wird, auch wieder zurückgeführt wird. Diese Schulden dürfen keine Ewigkeitsschulden sein.
0: In der Pressekonferenz nach der Kabinettssitzung betonte Christian Piwarz, er hätte sich durchaus auch mehr Einsparungen gewünscht. Der Regierungsentwurf sieht jetzt insbesondere beim Personal Einsparungen vor. 523 Stellen fallen in den nächsten beiden Jahren altersbedingt weg. Bis 2040 sollen es mehr als 8.700 sein. Unbesetzte Stellen sollen konkret zur Bewirtschaftung herangezogen werden. Gleichzeitig will die Regierung rund 3,2 Milliarden Euro pro Jahr investieren, unter anderem in Infrastruktur, Klimaschutz, Bildung und Forschung sowie Staatsmodernisierung. Insbesondere die Digitalisierung koste erstmal Geld, ehe sie welches einspare. Das würde auch den Aufwuchs gegenüber dem aktuellen Haushalt erklären. Dort betragen die Ausgaben gerade gut 50 Milliarden Euro.
1: Wir können einen vernünftigen Haushaltsentwurf jetzt dem Sächsischen Landtag übersenden. Und jetzt bleibt es natürlich dem Parlament überlassen, als Haushaltsgesetzgeber diesen Entwurf zu beraten.
0: Künstliche Intelligenz, E-Rechnung und neue Erwartungen von Mandanten. Auch Steuerkanzleien stehen vor großen Veränderungen. Bei der 40. Kammerversammlung der Steuerberaterkammer Sachsen in Dresden ging es deshalb um die Frage, wie die Branche diesen Wandel aktiv gestalten kann.
2: Ja.

Am Freitagvormittag hat sich in Dresden-Wilsdruffer Vorstadt ein schwerer Unfall ereignet. Laut dem Verkehrsunfalldienst sind auf der Rosenstraße ein LKW und eine Straßenbahn zusammengestoßen. Der LKW-Fahrer bog von der Ammonstraße ab, als er mit der Bahn der Linie 10 kollidierte, die daraufhin entgleiste. Neben den Fahrern wurden 4 weitere Personen leicht verletzt, während eine 91-Jährige schwere Verletzungen erlitt. Die Polizei sucht Zeugen des Unfalls, insbesondere zur Ampelschaltung am Bahnübergang. Im Prozess gegen Susanne E., die Freundin der verurteilten Rechtsterroristin Beate Zschäpe, hat die Bundesanwaltschaft 4 Jahre

0: Jahre Haft gefordert. Oberstaatsanwalt Wolfgang Baroth erklärte vor dem Oberlandesgericht Dresden, dass Susanne E. durch ihre Unterstützung das Leben im Untergrund für den NSU erleichtert habe. Sie soll Schäpe unter anderem mit Personalien und Dokumenten versorgt haben. Das Urteil wird Mitte Juli erwartet. Lina E., bekannt aus Prozessen gegen die Antifa-Ostgruppe, sitzt erneut in Haft. Nachdem sie vor dem Oberlandesgericht Dresden die Aussage verweigerte, ordnete das Gericht 6 Monate Beugehaft an. Die 31-Jährige war erst Ende Mai aus einer früheren Haftstrafe entlassen worden und könnte freikommen, wenn sie ihre Aussage nachholt. Die Bundespolizei hat am Dresdner Hauptbahnhof einen gesuchten Dieb festgenommen. Am Mittwochabend wurde ein 24-jähriger Syrer kontrolliert und aufgrund eines Untersuchungshaftbefehls wegen mehrfachen Diebstahls verhaftet. Am nächsten Tag wurde er dem Haftrichter vorgeführt und anschließend in eine Justizvollzugsanstalt gebracht. In Dresden-Großschachwitz ist am Donnerstagabend ein Radfahrer bei einem Unfall schwer verletzt worden. Eine 22-jährige Autofahrerin stieß beim Abbiegen auf der Bahnhofstraße mit dem entgegenkommenden Fahrradfahrer zusammen. Der entstandene Sachschaden beläuft sich auf etwa 2000 Euro.
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1: Katrin Wettin ist für viele Fans von klassischer Musik ein Name. Die gebürtige Dresdnerin hat bereits vor unzähligen Menschen gespielt, war beim Supertalent zu sehen und verzaubert regelmäßig auch kleine Mengen bei ihren Gartenkonzerten. Falls Sie unseren Nino vermisst haben, er hat im 2. Teil unseres Interviews mit ihr über ihre Auftritte gesprochen, ihre Fanbase, die bis nach Portugal reicht und darüber, dass ihr Job der beste der Welt ist. Wir schalten zu Nino.
11: Also ich würde sogar manchmal behaupten, eine CD-Aufnahme von mir ist bei weitem nicht so schön, wie wenn ich live spiele.
12: Ich finde, das ist bei vielen Musikern, naja gut, ich würde sagen so 50-50. Manche sind wirklich auf den Aufnahmen, würde ich sagen, okay gut, das überträgt sich überhaupt nicht auf die Bühne. Mhm. Und bei manchen Bands und Künstlern würde ich sagen, okay gut, die Erfahrung, die live zu hören, ist noch mal ein anderes Level, als das, was dort gespielt ist. Und ich glaube, bei klassischer Musik würde ich ja eher damit gehen, dass man sagt, das muss man live hören.
11: Mhm. Naja, das Publikum trägt einen einfach dann. Also das Publikum macht dann das aus, was du an Gefühl auch rüberbringst. Mhm. Und wenn du dann ja, wenn ich dann, ich gucke ja auch immer. Also ich stehe ja nicht da und gucke auf meine Geige, sondern ich bin immer am Gucken. Also ich gucke immer auf Reaktionen, auf die Menschen und so. Wenn ich dann einen sehe, der sich eine Träne aus

0: im Auge, also dann, ach, dann blühe ich auf.
1: Natürlich, natürlich.
0: Dann mache ich das noch trauriger und.
1: Hättest du gesagt, da gab es mal eine Interaktion, beziehungsweise auch, was du von der Bühne her gesehen hast, was dir besonders im Gedächtnis geblieben ist?
0: Eigentlich jedes Mal irgendwas, also muss ich wirklich sagen, weil ich sage immer, ich bin sehr aufmerksam. Also man könnte jetzt denken, dann lässt es sich ja eigentlich von dem, was sie tut, ablenken, aber das gehört für mich einfach mit dazu. Also ich bin extrem aufmerksam, also ich schaue immer nach dem Publikum und nehme das dann auch immer zum Anlass natürlich für meine nächste Moderation, wenn was Schönes dabei war quasi. Am meisten berührt mich natürlich, wenn jemand weint. Also das ist, ja, oder das Gegenteil eben, wenn er lacht. Also wenn ich irgendwas Lustiges erzähle oder ein Lied spiele, was so eine Überraschung ist. Also ich habe jetzt so eins im Repertoire, einfach das, was die Leute immer zum Lächeln bringt. Ach, da warte ich schon drauf. Das sage ich auch vorher schon an. Die müssen, also selbst wenn die nicht wollten, die müssen einfach lächeln, sonst wissen sie, dass ich traurig bin. Ja.
1: Süß.
0: Ganz übertrieben.
1: Ja,
0: Ne?
1: aber trotzdem, manchmal, das muss ja.
0: Hm?
1: Hast du ein Lieblingslied auf der Bühne, was du spielst? Gibt's
0: Ja,
1: was, wo du.
0: habe ich. Habe ich auch schon ewig. Ich sage immer, das bestimmt schon 20 Jahre. Ich bin ganz, ganz treu in allem, was ich tue. Also ich bin auch mit meinem Mann schon über 30 Jahre zusammen, der von damals, der Rockgitarrist. Also der ist es auch immer noch. Und so ist es bei Liedern auch so. Also wenn ich mich mal in so ein Lied verliebe und das zu meinem Lieblingslied erkläre, dann bleibt das auch ganz, ganz lang. Und wie gesagt, bei Halleluja von Leonard Cohen ist es jetzt seit 20 Jahren so. Und das Gute ist, ich bin ja der Bestimmer. In demzufolge kann ich das immer spielen, wenn ich will.
1: Das ist super. Ist es dann auch so ein, hast du dann noch so ein kleines Kribbeln, wenn du auf der Bühne merkst, okay, gut, jetzt ist es Zeit, das wird jetzt mein Lieblingslied? Oder.
0: Nee, da freue ich mich einfach bloß drauf, weil da kriege ich auch Gänsehaut.
1: Na klar.
0: Da freue ich mich schon. Also, weil dann läuft das so an den Beinen und an den Armen. Oh, herrlich.
1: So viel zum Thema mit dem besten Job. Also wenn du wirklich
0: Ja?
1: jedes Mal bei deinem Arbeitstag im Prinzip weißt, okay, gut, ich habe jetzt gleich einen Moment, wo es überall kribbelt, wo die Gänsehaut kommt, ist doch perfekt, der
0: Es
1: perfekte
0: ist
1: Job.
0: total, der Job ist sowieso das Beste, was passiert. Also, wenn ich komme, freuen sich die Leute. Wenn ich gehe, sind die glücklich. Also, das hat niemand. Ich kriege Applaus dafür, was ich tue. Also, das kann keiner sagen, der in einem Büro sitzt, dass der früh auf Arbeit kommt und dann die Leute dastehen und klatschen. Also, das ist einfach ein schöner Job, weil die Leute, die zu mir kommen, die kommen ja nie, um irgendwelche Probleme zu wälzen oder irgendwas. Die kommen einfach, weil die einen schönen Abend haben wollen. Und genau das kommt zu mir rüber und ja, das macht es einfach zum schönsten Job. Und der Rest, der da drumherum ist, den muss ich halt mit. Den muss ich halt mitnehmen. Den muss ich halt machen.
1: Ja, na klar.
0: No, das gehört halt dazu,
1: Ja,
0: damit ich diese Momente dann habe.
1: die Steuern muss jeder machen.
0: Ja, genau.
1: Das ist wirklich mega cool. Ich glaube auch, ich würde aufs Publikum nochmal eingehen. Ich habe nämlich auch auf deiner Website gesehen, du hast ja wirklich auf deiner Website auf Deutsch, Englisch, Russisch und auch auf Portugiesisch. Wie kam es denn dazu?
0: Ja, Portugiesisch. Dazu kam es eigentlich zufällig. Ich habe mir ja dann irgendwann, was ja viele gemacht haben, ich glaube vor 8, 9 oder vielleicht, ich habe noch gar nicht mehr geguckt, vor 10 Jahren so eine Facebook-Seite angeschafft und habe die dann auch ein bisschen betreut, hatte keine große Ahnung, über mal ein Bild hochgeladen. Und irgendwann habe ich dann so Insights entdeckt, also dass man dann sehen kann, wer auf dieser Seite eigentlich folgt, was das für Menschen sind. Also ganz grob, aus welchen Ländern die kommen, wie alt die sind, ob die männlich oder weiblich sind. Und dann habe ich gesehen, da waren ein paar Portugiesen. Ich glaube, als ich es das erste Mal entdeckt habe, waren es so 100. Da habe ich mich gewundert, weil ich nie dort war. Ich kenne da niemanden, ich spreche die Sprache nicht. Und da habe ich damals gesagt, okay, das fand ich irgendwie cool. Und da habe ich gedacht, wenn die ersten 1000 portugiesischen Fans zusammen sind auf meiner Facebook-Seite, dann kriegen die von mir ein Lied. Und dann habe ich natürlich auch kommuniziert und irgendwann war dieser Moment erreicht. Die ersten 1000 waren zusammen und ich habe gedacht, okay, dann spiele ich jetzt ein Lied. Aber dann muss es auch Sinn machen. Weil du willst ja auch noch 2000 haben. Und habe eine Umfrage gemacht und die Portugiesen haben sich die Lieder gewünscht. Dann haben wir alle portugiesischen Instrumente rausgeschmissen, haben ein eigenes Arrangement drauf gemacht mit unserem Kammerorchester und mit unserer Band. Hat denen super gefallen und so ging das dann. Also anfänglich aller 1000 Fans gab es eben ein neues Lied. Und 2020 ist dann auch eine CD in Portugal erschienen mit all diesen Liedern. Also mittlerweile mache ich das nicht mehr. Ich glaube, es sind jetzt über 80.000 oder so allein auf Facebook. Mein Fanclub habe ich gestern erst einen Post gemacht. Das sind jetzt über 10.000, die im Fanclub, also in der Gruppe sind sozusagen. Und ich war dann 2020, war ja dann Corona, wissen wir ja alle. Da fiel natürlich die Tour dann erstmal aus. Und 2022 war ich dann für 2 Konzerte in Portugal. Es scheitert ein bisschen daran, dass ich, wie gesagt, niemanden kenne in Portugal.
1: Ja.
0: Na, und ich von hier aus, ich bin nie in der Lage, das zu organisieren. Das
1: ja.
0: ist, dafür sind die Gepflogenheiten dieses Landes und wenn man niemanden kennt, also du kannst nie dahin fahren und da, irgendwie groß Konzerte geben. Wie willst du das organisieren? Ja. Also die zwei Konzerte waren toll. Ich habe einfach mal ein paar Leute kennengelernt, die ich eben nur von diesen so kleinen Bildchen kenne. Mhm. Und es war schön. Ich hoffe, es gibt eine Wiederholung, aber ich weiß es nicht. Ja, aber so kam es zu dieser, dass natürlich meine Seite auch im Portugiesisch übersetzt wird.
2: Auf der Karlsruher Straße, da steht seit kurzem ein eher ungewöhnlicher Würfel. Ja, was von außen unscheinbar wirkt, das soll künftig eine wichtige Rolle bei der Wärmeversorgung spielen. Hinter dem Projekt steckt ein neuer Ansatz, der für Vonovia zugleich ein Testlauf ist. Wir schauen es uns mal an.
3: Also der erste Cube ist für uns natürlich was ganz Besonderes, weil es ein Pilotprojekt ist. Wir haben überhaupt keine Erfahrungen bisher damit.
4: Doch die fehlenden Erfahrungswerte sollen den Vorteilen des ersten Dresdner Wärmepumpen-Cubes nicht im Weg stehen. Ingolf Stitz, der Vonovia Regionalbereichsleiter von Dresden, erläutert das Wärmeversorgungssystem.
3: Also wir sind heute hier, weil wir gemeinsam den ersten Wärmepumpen-Cube, den wir in Dresden haben, vorstellen dürfen. Das ist quasi ein modulares System, in dem Heizenergie und Warmwasser direkt vor Ort bereitet wird und wir flexibel quasi nicht mehr in den Kellerräumen bauen müssen, sondern das einfach draußen stattfinden lassen können und damit halt wirklich flexibel einsetzbar für uns an verschiedensten Objekten.
4: Mit dem Cube werden insgesamt 1450 Quadratmeter Wohnfläche auf der Karlsruher Straße versorgt. Aber was sind die Vorteile des Wärmepumpen-Cubes? Die Dresdner Bürgermeisterin für Umwelt und Klima, Eva Jeningen, berichtet über die Vorteile.
5: Dieser Energiecube vereint die Warmwassererzeugung mit der Wärmepumpe für die Heizung. Das ist effektiv, es ist leicht eingerichtet, es belastet die Mieterinnen und Mieter nicht, sondern entlastet die Nebenkosten. Und deshalb ist das ein vorbildliches Projekt. Außerdem soll der Strom, der dazu gehört, im Wesentlichen über eine PV-Anlage erzeugt werden. Das macht es nochmal preiswerter und hilft uns, der Klimaneutralität näher zu kommen. Und ich hoffe, die Mieterinnen und Mieter merken das dann auch im Geldbeutel.
4: Klimaneutral heizen und gleichzeitig Mieterinnen und Mieter entlasten, das klingt fast zu gut, um wahr zu sein. Doch an welchen Standorten lassen sich Wärmepumpen-Cubes überhaupt installieren?
5: Sie passen sehr gut für kleine Quartiere oder für einzelne Häuser, Reihenhäuser. An Gebieten in der Stadt haben wir viele davon. Wir haben ja als Stadtverwaltung einen Energielotsen eingerichtet, auf dresden.de gut zu finden. Und da bringen wir solche Beispiele, was man machen kann als Hauseigentümer. Und dieses ist eins davon. Wir freuen uns, dass Vonovia sich für das erste Projekt in unserer Stadt hier entschieden haben und werden die Anwendung und die Praxis da auch verfolgen.
4: Was ebenfalls verfolgt werden sollte, sind die Reaktionen der Anwohnerinnen und Anwohner. Juliette Kleffel, Regionalleiterin Dresden Süd bei Vonovia, spricht über die Fragen und Bedenken.
6: Gerade hatten wir, dass die Wäschestangen nicht mehr aufgebaut werden. Die kommen natürlich wieder zurück. Das war so ein Grund. Und ansonsten eigentlich so das optische Erscheinungsbild nur. Ne? Gerade für die Wohnungen, die hier unten direkt sind, im Erdgeschoss, die halt direkt auf den Cube gucken. Aber sonst gab es bisher keine Bedenken.
4: Ob der Dresdner Wärmepumpen-Cube hält, was er verspricht, zeigt nun der Alltag. Für Vonovia ist es ein Testlauf. Für Dresden ein weiterer Schritt zu einer klimafreundlicheren Wärmeversorgung.
7: Ein Großbrand hat gestern Abend in einem Recyclingbetrieb in Dresden-Lockwitz für Aufsehen gesorgt. Laut einem Sprecher der Feuerwehr sind Kunststoffflocken in einer Halle in Brand geraten, was zu massivem schwarzen Rauch führte, der bis in die umliegenden Städte Heidenau und Pirna sichtbar war. Rund 120 Einsatzkräfte waren vor Ort, um das Feuer unter Kontrolle zu bringen und eine Ausbreitung auf weitere Gebäude zu verhindern. Verletzte gab es glücklicherweise nicht. Die Ursache des Feuers ist noch unklar. Und die Ermittlungen sollen nach Abschluss der Löscharbeiten beginnen. Die Ermittlungen zum Einsturz der Carola-Brücke in Dresden im Herbst 2024 wurden eingestellt. Die Staatsanwaltschaft Dresden teilte mit, dass kein strafrechtlich relevanter Sachverhalt vorliegt. Ein Gutachten ergab, dass Spannungsrisskorrosion während des Baus zu zahlreichen Schäden geführt hatte. Pflichtverletzungen Dritter seien nicht erkennbar gewesen, so die Behörde. Sachsens Ärzte kritisieren die geplante Abschaffung der telefonischen Krankschreibung scharf. Torben Ostendorf vom Sächsischen Hausärzteverband bezeichnete die Pläne als katastrophal für Praxen, da sie zu mehr persönlichem Kontakt führen würden, auch bei infektiösen Erkrankungen. Besonders betroffen seien Menschen aus unterversorgten Regionen, die weite Wege zurücklegen müssten. Jan Vogler bleibt weitere 5 Jahre Intendant der Dresdner Musikfestspiele. Seine neue Amtszeit beginnt im Oktober 2026 und endet im Juni 2031. Oberbürgermeister Dirk Hilbert lobte Voglers Ideenreichtum und seinen Beitrag zur internationalen Bekanntheit des Festivals. In Sachsen haben dieses Jahr 311 Jugendliche ihr Abitur oder ihre Fachhochschulreife mit der Traumnote 1,0 abgeschlossen. Das Kultusministerium berichtete von deutlich mehr weiblichen als männlichen Einser-Absolventen. 218 Frauen gegenüber 93 Männern erreichten diese Bestnote. Insgesamt nahmen über 14.000 Schülerinnen und Schüler an den Abschlussprüfungen teil.
2: Und das war Ihr Dresden aktuell am Freitag, liebe Zuschauerinnen und Zuschauer. Schön, dass Sie auch heute wieder mit dabei gewesen sind. 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Ansonsten sehen wir uns am Montag um die gewohnte Zeit wieder. Bis dahin wünscht das gesamte Team ein wunderschönes Wochenende. Machen Sie es gut und tschüss.

0: Der 3. Juli 2026. Guten Abend und herzlich willkommen zu Leipzig aktuell an diesem Freitagabend. Wir haben eine vollgepackte Sendung für Sie vorbereitet. Ja, und wir schauen auf die Auslosung im Sachsenpokal heute und darauf, warum die geplante Reform der Regionalliga erneut gescheitert ist. Außerdem berichten wir über den anhaltenden Wachstumskurs der Leipziger Wirtschaft. Im Beiersdorf-Werk wird schon bald die milliardste Aerosoldose produziert, während direkt nebenan ein neues Großprojekt entsteht. Und billig einkaufen bei Temu und Co. könnte das bald deutlich teurer werden? Neue EU-Regeln sollen den Onlinehandel verändern. Was das für Verbraucherinnen und Verbraucher bedeutet, das klären wir später im Gespräch mit einem Experten der Verbraucherzentrale Sachsen. Das und mehr sehen Sie jetzt bei Leipzig aktuell. Doch zunächst zu dem Thema, das Leipzig gestern Nachmittag bewegt hat. In der Messestadt und im benachbarten Markkleeberg sind am Donnerstagnachmittag zwei Menschen tot aus dem Wasser geborgen worden. Einsatzkräfte wurden fast zeitgleich ans Elsterbecken nahe der Landauer Brücke und an den Kospudener See gerufen. Die Informationen und Hintergründe, die bislang bekannt sind, haben wir für Sie aufbereitet. Zwei Tote am Leipziger Elsterbecken und am Kospudener See. Am Donnerstagnachmittag wurde nahe der Landauer Brücke in Leipzig eine leblose Person aus dem Wasser geborgen. Gegen 2:30 wurden Polizei, Feuerwehr und Rettungsdienst an die Hans-Trieh-Straße alarmiert. Rettungsboote kamen zum Einsatz, die Einsatzkräfte sicherten den Bereich und bargen die Person aus dem Elsterbecken. Noch war unklar, wer der oder die Tote ist. Auch zur Todesursache gab es zunächst keine gesicherten Angaben. Die Polizei nahm die Ermittlungen auf, ging nach ersten Informationen aber nicht von einer Straftat aus. Fast zeitgleich gab es auch am Kospudener See in Markkleeberg einen weiteren Einsatz. Dort wurde ebenfalls eine leblose Person entdeckt. Nach Angaben eines Polizeisprechers wurde noch versucht, den Mann zu reanimieren, allerdings ohne Erfolg. Weitere Angaben zur Identität konnte die Polizei zunächst nicht machen. Ob ein Unfall oder eine Straftat Ursache für den Tod war, war ebenfalls noch unklar. Ein Zusammenhang zwischen den beiden Fällen bestand nach bisherigen Informationen nicht. 1 Milliarde Dosen aus Leipzig. Das klingt erstmal unglaublich, ist im Beiersdorf-Werk im Norden der Stadt aber bald Realität. Dort laufen Aerosol-Sprays rund um die Uhr vom Band. Und direkt gegenüber wächst schon das nächste Großprojekt, ein neues Logistikzentrum für Deutschland und die Schweiz. Was das für Leipzigs Wirtschaft bedeutet, berichten wir Ihnen jetzt.
1: Jeden Morgen greifen Menschen zu Produkten wie diesen. Doch kaum jemand denkt daran, wo sie herkommen.
2: Von hier aus gehen Deos in die ganze Welt.
1: Im Beiersdorf-Werk im Leipziger Norden werden Aerosolsprays produziert. Die Zahl hinter der Produktionsmenge ist kaum greifbar.
2: Wir produzieren hier Aerosolsprays rund um die Uhr in 19 Schichten aktuell mit einer Kapazität von bis zu 450 Millionen Stück pro Jahr.
1: Heinz Tristan Gund ist seit dem 1. März Werksleiter in Leipzig.
2: Ein ganz besonderes Highlight feiern wir höchstwahrscheinlich Anfang August, wo wir dann hier die 1 milliardste Dose vom Band laufen lassen.
1: Und während im Werk dieser Meilenstein näher rückt, läuft gegenüber schon die nächste Baustelle. Projektleiter Björn Schwarz erklärt, wofür der neue Standort gebraucht wird.
3: Ein Standort, mit dem wir hier die Kunden in Deutschland und in der Schweiz versorgen werden.
1: Hierbei handelt es sich um große Handelskunden und Zentrallager, aber auch kleinere Kunden wie Apotheken. Und die Dimension ist groß.
3: Wir haben hier die Möglichkeit, bis zu 125.000 Paletten einzulagern. Das entspricht einer Strecke von Hamburg bis nach Hannover, wenn man die mal aneinander reihen würde.
1: Der eine Teil des Standorts ist schon in Betrieb, der andere wächst noch. Zusammen zeigen sie, wie aus einem Werk in Leipzig ein Produktions- und Logistikstandort mit internationaler Reichweite werden kann. Dose für Dose.
0: Und jetzt kommen wir zu den wichtigsten Meldungen aus Leipzig und Umgebung, kurz und kompakt für Sie zusammengefasst.
4: In Leipzig-Leutsch sind bei einem Brand in einer Lagerhalle 5 Menschen leicht verletzt worden. Am Donnerstagmittag hatte sich in der Rückmarsdorfer Straße aus noch ungeklärter Ursache eine Papierhalde entzündet. Mitarbeiter versuchten zunächst, das Feuer selbst zu löschen. Dabei atmeten sie Rauchgase ein und wurden vor Ort vom Rettungsdienst versorgt. Die Feuerwehr konnte den Brand schließlich vollständig löschen. In Krankenhäuser mussten die Verletzten nicht gebracht werden. Die Polizei ermittelt nun wegen des Verdachts auf fahrlässige Brandstiftung. In Wurzen im Landkreis Leipzig ist in der Nacht eine Gartenlaube vollständig abgebrannt. Das Feuer brach in einer Kleingartenanlage an der Torgauer Straße aus. Die Ursache ist bislang unklar. Verletzt wurde niemand. Die Feuerwehr Wurzen war mit 21 Einsatzkräften vor Ort und konnte ein Übergreifen der Flammen verhindern. Eine benachbarte Laube wurde dennoch leicht beschädigt. Die Polizei hat Ermittlungen zu dem Brand aufgenommen. Auch ein Brandursachenermittler soll eingesetzt werden. Auf der A9 bei Leipzig hat es am Freitagnachmittag einen schweren Unfall gegeben. Zwischen Großkugel und Leipzig West überschlug sich ein Auto in Richtung Berlin. Nach ersten Angaben der Polizei wurden 3 Menschen verletzt, 2 davon schwer. Neben Feuerwehr und Rettungsdienst war auch ein Rettungshubschrauber im Einsatz. Der rechte Fahrstreifen und der Standstreifen wurden gesperrt. Auch die Auffahrt Großkugel in Richtung Berlin war nicht befahrbar. Autofahrerinnen und Autofahrer müssen in dem Bereich mit Stau rechnen und sollen die ausgeschilderte Umleitung nutzen.
0: Bleibt das Shoppen bei Temu und anderen Billigplattformen künftig wirklich noch günstig? Nach der kurzen Pause sprechen wir darüber mit einem Experten der Verbraucherzentrale Sachsen. Bleiben Sie dran.
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0: Das ist Leipzig aktuell an diesem Freitagabend. Willkommen zurück. Billig bestellen bei Temu und Co. könnte für Verbraucherinnen und Verbraucher künftig teurer werden. Hintergrund sind neue EU-Zollregeln für Waren aus Drittstaaten, die vor allem günstige Direktbestellungen aus China betreffen. Aber was bedeutet das konkret für Kundinnen und Kunden? Darüber spreche ich jetzt mit einem Experten, Niklas Zerfeld von der Verbraucherzentrale Sachsen. Schönen guten Tag.
10: Hallo.
0: Ja, was ändert sich denn durch die neuen EU-Zölle konkret für Verbraucherinnen und Verbraucher, die bei Temu und ähnlichen Plattformen bestellen?
10: Durch die neuen EU-Zölle ändert sich vor allen Dingen, dass für Bestellungen aus dem EU-Ausland bzw. aus Drittstaaten nun pauschale Zollgebühren für Warensendungen bis 150 Euro anfallen. Konkret handelt es sich um Gebühren von 3 Euro pro Produktgruppe, je Paket. Dazu kommen können dann aber auch noch Servicepauschalen von Versanddienstleistern beispielsweise. Als kurzes Beispiel dafür, wenn man beispielsweise 3 Socken bestellt und dazu noch 2 Paar Schuhe, dann würden dafür anfallen 6 Euro pauschale Zollgebühr, 3 Euro einmal für die Socken und 3 Euro dann einmal für die Schuhe.
0: Genau. Sie haben es angesprochen, Kundinnen und Kunden müssen jetzt tatsächlich mit höheren Preisen auch für die Lieferung sozusagen rechnen. Warum ist das denn so?
10: Ja, also Kundinnen und Kunden müssen mit erhöhten Preisen bzw. Zusatzkosten rechnen, insbesondere bei Warensendungen eben aus dem EU-Ausland. Zusatzkosten können dort grundsätzlich eingepreist werden, beispielsweise in die Preise dann, aber können auch alternativ dazu erst bei der Lieferung der Ware anfallen oder beispielsweise eben durch den Versanddienstleister dann über eine etwaige Servicepauschale. Was auch noch passieren kann, ist, dass die Lieferung bzw. die Lieferzeit oder Dauer sich ebenfalls erhöhen kann jetzt am Anfang, da wir gehen davon aus, dass es zu einem erhöhten Kontrollaufkommen jetzt durch die Änderung kommen wird.
0: Also für Verbraucherinnen und Verbraucher bleibt vor allem eins hängen, es wird wahrscheinlich teurer. Gibt es denn aber auch Vorteile? Also schützen denn die neuen Regeln tatsächlich besser vor unsicheren oder minderwertigen Produkten beispielsweise oder geht es vor allem um fairen Wettbewerb?
10: Aus unserer Sicht geht es da um beides. Auf jeden Fall können durch die neu eingeführten Zollpauschalen die Preise die Niedrigpreise von eben Direktimporten aus dem EU-Ausland verringert werden und dadurch auch für einen faireren Wettbewerb mit deutschen Händlern bzw. auch mit Händlern allgemein innerhalb der EU gesorgt werden. Gleichwohl muss man dazu aber auch sagen, dass diese Zollgebühren nicht dafür sorgen, dass eben spezielle Produkte sicherer oder ähnliches werden. Dafür sorgen die Zölle nicht und können sie auch meines Erachtens nicht.
0: Worauf sollten denn Verbraucherinnen und Verbraucher jetzt ganz praktisch ja achten vor dem Kauf bei solchen Plattformen?
10: Verbraucherinnen und Verbraucher sollten jetzt vor allem oder in Zukunft vor allem bei Käufen auf solchen Plattformen darauf achten, wie der Preis ausgewiesen ist und was dort alles ausgewiesen ist, damit es dann am Ende nicht zu irgendwelchen bösen Überraschungen kommt durch die Lieferung oder durch etwaige Servicepauschalen oder ähnliches. Das heißt, vorher gucken, was ist der Preis und also vor allen Dingen der Gesamtpreis, nicht nur der Warenpreis, sondern ob auch irgendwo Informationen darüber stehen, welche potenziellen Zollgebühren anfallen können oder gegebenenfalls dann auch weitere Gebühren wie Servicepauschalen.
0: Ein Nachteil vom Bestellen bei solchen Plattformen ist ja auch oft der Rückversand. Ne? Also wenn das Produkt dann doch nicht gefällt oder eben mangelhaft ist, was raten Sie denn, wenn eben ein Produkt mangelhaft ist oder nicht ankommt oder die Rückgabe schwierig wird?
10: Zunächst raten wir dazu erstmal, alles, was damit in Verbindung steht, ordentlich und nachhaltig zu dokumentieren, damit die Kommunikation mit Händlern oder auch anderen Stellen dort leichter fällt für die Zukunft auch. Dann raten wir auch, dass man sich mit dem Händler auseinandersetzt und den kontaktiert, je nachdem, was es geht, um eine Schlechtleistung oder eine zu wenig Lieferung oder dass gar nicht geliefert wurde. Sollte dann auch eine Frist gesetzt werden. Gegebenenfalls kann man sich aber auch mit dem jeweiligen Zahlungsdienstleister in Verbindung setzen. Beispielsweise Käuferschutz von PayPal würde mir da jetzt als erstes einfallen.
0: Sagt Niklas Zerfeld von der Verbraucherzentrale Sachsen. Vielen Dank für das Gespräch. Ja, und wir werfen jetzt noch einen Blick auf Meldungen, die Leipzig und Umgebung heute sonst noch bewegt haben. Kurz und kompakt.
7: Die Verbraucherzentrale Sachsen warnt vor gefälschten E-Mails, die angeblich vom Bundeskriminalamt stammen. In den Nachrichten werden Empfängern schwere Straftaten im Internet vorgeworfen, oft mit täuschend echt wirkenden Anhängen und BKA-Briefkopf. Die Betrüger setzen Betroffene massiv unter Druck und drohen unter anderem mit Haftbefehlen oder einer Weitergabe an die Medien. Ziel ist es, an sensible Ausweisdaten zu kommen. Die Empfänger sollen angeblich innerhalb von 72 Stunden reagieren und eine Kopie ihres Reisepasses verschicken. Die Verbraucherschützer raten deshalb auch in Leipzig und Sachsen, nicht antworten, keine Anhänge öffnen und persönliche Dokumente niemals per Mail übermitteln. Der Leipziger Musik-Newcomer Young Pep steht vor seinem nächsten Karriereschritt. Der 17-jährige Indie-Rapper veröffentlicht seine neue Single Laut sein immer. Im August soll die gleichnamige EP folgen. Nach seiner ersten Solotour im Januar stehen für ihn in diesem Sommer rund 20 Festivalauftritte an, darunter auch das Splash-Festival. In seinen Songs verarbeitet Young Pep Zukunftsängste, politische Themen und das Erwachsenwerden. Zuletzt stand der Leipziger sogar im Vorprogramm von Kraftklub vor zehntausenden Menschen auf der Bühne. Trotz wachsender Aufmerksamkeit will er seine Karriere bewusst ruhig angehen und seine Musik weiter in Eigenregie veröffentlichen. Zum Start der Sommerferien wird es an den Flughäfen Leipzig, Halle und Dresden deutlich voller. Insgesamt sind am ersten Ferienwochenende 64 Passagierflüge geplant, davon 42 ab Leipzig-Halle. Besonders gefragt sind wieder Sonnenziele am Mittelmeer und in Nordafrika. Vom Flughafen Leipzig-Halle starten unter anderem Maschinen nach Antalya, Mallorca, Hurghada, Rhodos und auf die Kanaren. Auch ab Dresden geht es in beliebte Urlaubsregionen wie Griechenland, Italien und die Türkei. Wegen der erwarteten Nachfrage raten die Flughäfen, Parkplätze vor der Anreise online zu reservieren. Bei den Fußballerinnen von RB Leipzig gibt es den nächsten Abgang. Innenverteidigerin Julia Magerl verlässt den Bundesligisten nach 3 Jahren und wechselt zu Werder Bremen. Die 23-jährige Österreicherin war nach dem Aufstieg aus Graz nach Leipzig gekommen. Für RB absolvierte Magerl insgesamt 39 Pflichtspiele. In der vergangenen Saison stand sie 7-mal in der Startelf von Trainer Jonas Stephan. Damit setzt sich der Umbruch im Kader der Leipzigerinnen weiter fort.
0: Zum Sport. Wer Meister wird, steigt auf. Eigentlich klingt Fußball so einfach, doch in der Regionalliga gilt genau das nicht immer. Dort gibt es 5 Meister, aber nur 4 Plätze in der dritten Liga. 2 Meister müssen deshalb in Entscheidungsspielen gegeneinander antreten. Wer verliert, bleibt unten, obwohl er in der eigenen Liga gewonnen hat. Bei der Sachsen-Pokal-Auslosung gestern ist die gescheiterte Regionalliga-Reform wieder zum Thema geworden. Was das für die kleinen Vereine vor Ort bedeutet, das hat Reporterkollege Oskar Werner herausgefunden.
1: Es wäre sehr wichtig, dass wieder der ein oder andere Verein aus unserer Region den Sprung in eine dritte Liga schafft.
11: 5 Meister, 4 Aufsteiger. Doch nicht alle können in die dritte Liga aufsteigen. Ein Konflikt, der sich seit Jahren durch die Regionalligen zieht. 2 Meister müssen in Aufstiegsspielen gegeneinander ran. Der Verlierer bleibt unten, trotz Platz 1 in seiner Liga. Lok Leipzig hat das zuletzt 2-mal getroffen. Am Montag ist nun auch der nächste Reformversuch gescheitert.
1: Und das ist natürlich eine Ungerechtigkeit. Ich glaube, da gibt es auch hier bei uns keine 2 Meinungen.
11: Sagt Volkmar Bayer, Vizepräsident im Spielbetrieb des Sächsischen Fußballverbandes. Für kleine Regionalvereine mit großen Träumen geht es bei der Sachsen-Pokal-Verlosung um mehr als nur um das nächste Pokalspiel, sondern auch um grundlegende Chancengleichheit im Amateurfußball.
1: Es ist sozusagen unter dem Motto Spiel des Jahres.
11: Für die kleinen Vereine ist es das Spiel des Jahres und für die großen stellt sich die Frage, wie fair ist der Weg nach oben wirklich? Die neue Saison beginnt, kaum dass die alte vorbei ist. Für die Vereine heißt das planen, organisieren, vorbereiten. Die erste Runde des Sachsenpokals wird schon am 8. und 9. August gespielt, verrät Volkmar Bayer.
1: Von daher ist es wichtig für die Vereine, bei Zeiten Planungssicherheit zu haben.
11: Für kleine Vereine kann der Sachsenpokal zum Höhepunkt des Jahres

0: Pokal zeigt die ganze Breite des sächsischen Fußballs. Doch je weiter es nach oben geht, desto größer wird der Frust. Die Regionalliga-Reform ist vorerst nicht gelöst. Der Streit bleibt. Soll jeder Meister direkt aufsteigen? Oder würde eine Reform neue Probleme in den unteren Ligen schaffen?
1: Es ist nicht optimal gelaufen, sagen wir es mal so. Es gibt weitere Gespräche. Es zeigt sich jetzt nicht gerade die beste Lösung erstmal oder keine greifbare Lösung. Das ist sehr, sehr schade. Die Vereine wollen Planungssicherheit haben. Ob das jetzt die Regionalligisten sind oder auch die, die dann davon betroffen sein könnten mit mehr Absteigern dann in den darunterliegenden Spielklassen.
0: So spricht Bayer gleich den Knackpunkt an. Eine Reform soll den Aufstieg gerechter machen, darf aber nicht einfach neue Probleme nach unten verlagern.
1: Wir müssen bei der Regionalliga-Reform natürlich immer auch etwas nach unten denken. Was passiert also, wenn oben die Anzahl der Mannschaften zusammenschrumpft? Wo gehen die Mannschaften hin? Was bedeutet das auch für eine Liga wie die Sachsenliga, wie die Sachsenklasse beispielsweise? Da glaube ich, ist es vielleicht noch nicht ganz bis zu Ende gedacht. Da würde ich mich freuen, wenn eben auch an die unteren Spielklassen dabei mitgedacht wird. Klar ist aber, in erster Linie sind die Regionalligisten jetzt natürlich dort vorn dran und haben berechtigterweise die Sorge, dass sie dort wieder hinten dran stehen, gerade im Nordosten.
0: Der Sachsenpokal löst diese Fragen nicht. Aber er macht sichtbar, worum es im sächsischen Fußball geht. Um kleine Vereine, die solche Spiele mit viel Ehrenamt stemmen. Und um ambitionierte Clubs, die verlässliche Perspektiven nach oben brauchen. Die Auslosung ist damit mehr als ein Blick auf die ersten Runden. Sie ist auch eine Bühne für Themen, die den Amateur- und Regionalliga-Fußball in Sachsen seit Jahren begleiten.
1: Wir haben jetzt gerade über die Großen gesprochen, aber ich bin da schon im Herzen ein bisschen bei den Kleinen. Wir haben erhebliche Investitionsrückstände infrastruktureller Art, gerade bei den kleineren Vereinen. Und da wünsche ich mir einfach, dass ein bisschen was mehr Geld zur Verfügung ist seitens der Politik, dass wir dort mehr machen können, weil wir wissen alle, im Ehrenamt passiert unheimlich viel, da wird viel bewegt und da muss auch, denke ich, die Politik was zurückgeben. Das wäre mein Wunsch, dass da mehr in die kleinen Vereine hinsichtlich Sportstätten fließt.
0: Der Sachsenpokal beginnt mit Losglück, Hoffnung und großen Träumen auf kleinen Plätzen. Doch die Auslosung zeigt auch, was den Fußball im Freistaat beschäftigt. Kleine Vereine brauchen bessere Sportstätten, ambitionierte Clubs verlässliche Wege nach oben. Die großen Entscheidungen zur Regionalliga fallen nicht in Sachsen allein, aber ihre Folgen spüren die Vereine hier, von der Sachsenklasse bis zur Regionalliga.
2: Der Freitag in Leipzig zeigt sich heute freundlich und angenehm warm. Sonne und lockere Wolken wechseln sich über den Tag hinweg ab. Dazu bleibt es meist trocken. Die Temperaturen steigen auf rund 22 Grad. Ideales Wetter für alle, die den Sommer im Freien genießen möchten. In der kommenden Nacht bleibt es locker bewölkt und trocken. Die Temperaturen sinken auf etwa 14 Grad, sodass die Nacht angenehm mild ausfällt. Morgen am Samstag wird das Wetter wechselhafter. Neben sonnigen Abschnitten ziehen im Tagesverlauf dichtere Wolken auf. Und immer wieder sind Schauer möglich. Die Höchstwerte liegen bei rund 19 Grad. Dazu weht ein zeitweise frischer Wind. Am Sonntag bleibt es unbeständig. Sonne und Wolken wechseln sich zwar ab, dennoch muss immer wieder mit Regenschauern gerechnet werden. Die Temperaturen steigen auf etwa 24 Grad und sorgen trotz des wechselhaften Wetters für ein angenehm warmes Sommergefühl. Der Montag bringt ebenfalls viele Wolken und immer wieder Regen. Teilweise können die Schauer auch kräftiger ausfallen. Mit Höchstwerten um die 23 Grad bleibt es zwar warm, insgesamt zeigt sich das Wetter aber deutlich wechselhafter als zum Wochenende. Auch am Dienstag setzt sich die unbeständige Wetterlage fort. Neben dichten Wolken gibt es erneut Schauer. Zwischendurch sind aber auch kurze sonnige Abschnitte möglich. Die Temperaturen erreichen rund 20 Grad, damit wird es im Vergleich zu den Vortagen etwas kühler.
3: Und das war Leipzig aktuell für heute. Vielen Dank, dass Sie mit dabei waren. 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Reinschauen lohnt sich. Mein Team und ich wünschen Ihnen noch einen schönen Freitagabend, ja, und damit einen guten Start ins Wochenende. Und wir freuen uns, wenn Sie auch am Montag wieder mit dabei sind. Bis dahin, machen Sie es gut.

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0: Dass Sie nochmal mit dabei sind. In unserer Sendung heute schauen wir auf einen ganz besonderen Besuch im Rathaus. Dort wandelt eine jüdische Familie auf den Spuren ihrer Vorfahren. Außerdem beschäftigen wir uns mit einem Eintrag im Goldenen Buch der Stadt. Doch zunächst schauen wir auf den Chemnitzer Neumarkt. Ein Ministerpräsident am Laborequipment statt am Rednerpult. Genau das konnten Besucher am Freitag auf dem Chemnitzer Neumarkt zum Ferienstart erleben. Was es mit dieser ungewöhnlichen Aktion auf sich hatte, haben wir für Sie im Beitrag zusammengefasst. Physik zum Ferienstart auf dem Chemnitzer Neumarkt. Beim Tag der offenen Tür der TU Chemnitz wurde der sächsische Ministerpräsident Michael Kretschmer kurzerhand selbst zum Experimentator. Gemeinsam mit Landtagspräsident Alexander Dirks stand er bei der Show Kretschmer experimentiert auf der Bühne. Michael Kretschmer habe in seiner Schulzeit in Physik gut dagestanden. Die Aktion der TU Chemnitz sei eine willkommene Abwechslung, ausgerichtet von einer exzellenten Einrichtung.
1: TU Chemnitz ist ein echt cooler Ort, tolle Wissenschaftlerinnen und Wissenschaftler, ganz exzellente Forschung. Mit denen macht es einfach Spaß, zusammen zu sein.
0: Für Landtagspräsident Alexander Dirks sei der Termin im Vergleich zum Rednerpult durchaus eine gute Wahl. Physik sei zwar nicht seine absolute Stärke gewesen, die praxisnahen Experimente der TU Chemnitz würden aber dafür sorgen, dass sich Naturwissenschaft so ansprechend präsentieren könne.
2: Aber das ist ja hier das Schöne, dass hier Naturwissenschaft sehr lebensnah vermittelt wird. Es ist immer ein Bezug zum wirklichen Leben da. Deswegen finde ich es total klasse, dass Professor Kretschmer, die Chemie, die TU, das hier auf den Marktplatz gebracht haben.
0: Die Veranstaltung auf dem Chemnitzer Neumarkt markiert auch den Start in die Sommerferien. Diese hätten die Schülerinnen und Schüler aus Sicht von Alexander Dirks auch verdient. Im Interview mit Sachsenfernsehen wünschte der sächsische Landtagspräsident gute Erholung bei bestem Wetter. Und wer noch Kapazitäten habe, der könne auch durchaus noch ein wenig mit anpacken.
2: Ich weiß aus meiner eigenen Schulzeit noch, wie man immer hingefiebert hat und die Wochen runtergezählt hat. Und insofern wünsche ich jetzt allen Schülerinnen und Schülern erstmal sonnige Wochen, einen schönen Urlaub, sofern es einen gibt. Vielleicht geht die ein oder andere noch nebenbei arbeiten, Praktikum. Ich glaube, es ist auch mal nicht ganz schlecht, die langen Ferien auch zu nutzen, um ein bisschen was Sinnvolles zu tun. Ja, aber erstmal wünsche ich schöne Ferien, schönen Urlaub.
0: Auch Ministerpräsident Michael Kretschmer wünschte den Schülerinnen und Schülern erholsame Sommerferien. Und diese sollten sie auch nutzen, um Kraft und neue Energie zu sammeln. Spätestens mit dem Schulstart am 17. August steht für viele auch der Physikunterricht wieder auf dem Programm. Dann allerdings nicht mehr auf dem Chemnitzer Neumarkt, sondern wieder im Klassenzimmer. Ja, soweit der Blick auf die ungewöhnlichen Experimente auf dem Chemnitzer Neumarkt mit Ministerpräsident Kretschmer. Und bei uns geht es nun weiter mit den wichtigsten Meldungen von Polizei, Rettungsdienst und Feuerwehr, kurz und kompakt zusammengefasst.
3: Feuerwehr, Polizei und Rettungskräfte kamen am Freitagmorgen in der Gießerstraße wegen eines Wohnungsbrandes zum Einsatz. Die Kameraden der Feuerwehr löschten zügig den Brand und konnten dadurch ein Übergreifen der Flammen auf weitere Wohnungen des Mehrfamilienhauses verhindern. Die vier Bewohner der Wohnung konnten sich teilweise selbst in Sicherheit bringen. Ein Mädchen sowie ein Mann wurden leicht verletzt in ein Krankenhaus gebracht. Die beiden weiteren Mieter wurden schwer verletzt ins Krankenhaus gebracht. Nach dem derzeitigen Kenntnisstand hatten sich die 47-Jährige und der 62-Jährige durch einen Sprung aus einem Fenster der Wohnung gerettet. Zudem kam aufgrund einer Rauchgasvergiftung ein weiterer Bewohner einer Dachgeschosswohnung des Hauses zur weiteren Untersuchung in ein Krankenhaus. Die Brandwohnung sowie die darunterliegende Wohnung ist nicht mehr bewohnbar. Angaben zum brandbedingten Sachschaden sind derzeit noch nicht bekannt. Ein Brandursachenermittler der Chemnitzer Kriminalpolizei wird den Brandort zeitnah untersuchen. Zwei Raubdelikte in der vergangenen Nacht beschäftigen derzeit die Kriminalpolizei. Ein Tatverdächtiger wurde festgenommen und soll noch einem Haftrichter vorgeführt werden. Gegen 4.15 Uhr wurde die Polizei wegen eines verletzten 24-Jährigen auf den Chemnitzer Sonnenberg gerufen. Nach bisherigen Erkenntnissen war der Mann in der Innenstadt von drei Tätern unter Androhung von Gewalt gezwungen worden, sein Handy und Bargeld herauszugeben. Dabei erlitt er durch einen der Täter Schnitt- und Stichverletzungen. Anschließend flüchteten die Männer mit dem Handy und der Geldbörse des Opfers. Der Verletzte begab sich später in die Zietenstraße, wo Rettungsdienst und Polizei alarmiert wurden. Er kam zur Behandlung in ein Krankenhaus. Zeitgleich wurde die Polizei zu einem weiteren Raub in die Brückenstraße gerufen. Dort hatte ein Mann einem 45-Jährigen das Handy aus der Hand gerissen und anschließend mit einer abgebrochenen Glasflasche nach ihm geschlagen, ihn jedoch nicht getroffen. Im Rahmen der Fahndung konnte ein 29-jähriger Tatverdächtiger im Umfeld festgenommen werden. Das gestohlene Handy wurde bei ihm nicht gefunden. Der Mann steht im Verdacht, an beiden Raubtaten beteiligt gewesen zu sein und soll auf Antrag der Staatsanwaltschaft einem Richter am Amtsgericht vorgeführt werden. Gegen Mitternacht haben Unbekannte gewaltsam einen Parkautomaten von einem Parkplatz an der Bernsdorfer Straße aus der Verankerung gerissen und entwendet. Dieser konnte nach einem Zeugenhinweis am Morgen einige hundert Meter entfernt am Parkplatz einer Kleingartenanlage in der Jägerschlösschenstraße aufgefunden werden. Die Täter hatten versucht, den Automaten gewaltsam zu öffnen, was jedoch nach derzeitigem Kenntnisstand nicht gelang. Es entstand Sachschaden in bislang unbekannter Höhe. Ein bisher unbekannter PKW fuhr am Donnerstagmittag vom Fahrbahnrand der Theresienstraße, unmittelbar vor dem Park der Opfer des Faschismus, los und dabei über den Bordstein und die angrenzende Grünfläche. Auf der Grünfläche befand sich zu diesem Zeitpunkt ein 22-jähriger Mann, der nach dem derzeitigen Kenntnisstand von dem Auto gestreift wurde und leichte Verletzungen erlitt. Danach setzte der unbekannte PKW, bei dem es sich um einen schwarz lackierten Seat mit Chemnitzer Kennzeichen handeln und der von einer Frau gefahren worden sein soll, seine Fahrt fort.
0: Ja, soweit der Blick auf die wichtigsten Meldungen von Feuerwehr, Rettungsdienst und Polizei, und wir kommen zum nächsten Thema. Mit einem Eintrag in das Goldene Buch der Stadt hat Chemnitz heute die Familie seines Ehrenbürgers Karl Hahn empfangen. Der Besuch bildete einen zentralen Programmpunkt der Gedenkveranstaltungen zum 100. Geburtstag des ehemaligen VW-Managers.
4: Ohne Karl Hahn gäbe es hier jetzt wahrscheinlich keine Automobilindustrie mehr.
0: Chemnitz feiert seinen Ehrenbürger Karl Hahn. Familie des ehemaligen Vorstandsvorsitzenden von VW trägt sich in Goldenes Buch der Stadt ein.
5: Also diese Ehrung hat mein Bruder mehr als verdient.
0: Zum 100. Geburtstag des am 14. Januar 2023 im Alter von 96 Jahren verstorbenen ehemaligen Vorstandsvorsitzenden von VW hat die Stadt ein umfangreiches Programm auf die Beine gestellt. Neben Konzerten und Ausstellungen war die Familie Hahns am Donnerstagnachmittag im Rathaus zu Gast, um sich in das Goldene Buch der Stadt einzutragen. Beim Termin war auch Oberbürgermeister Sven Schulze vor Ort. Ohne Karl Hahn, so das Stadtoberhaupt, hätte es die Automobilindustrie in Chemnitz nach der Wende wohl nicht in dieser Form gegeben. Er habe den Ehrenbürger der Stadt auch persönlich kennenlernen wollen, doch Karl Hahn sei ihm zuvorgekommen.
4: Nun, ich bin ja Ende 2020 zum Oberbürgermeister gewählt worden und er wollte den neuen Oberbürgermeister seiner Heimatstadt kennenlernen. Und deshalb ist er 2021 gekommen zu einem Gespräch. Es war damals noch Corona, also es waren nochmal erschwerte Umstände vielleicht. Und wir haben uns unterhalten und es war schon eine Ehre, weil er wollte mich kennenlernen. Eigentlich wollte ich natürlich auch den Kontakt zu ihm suchen, aber es war eben sein Bedürfnis. Er ist aus Wolfsburg gekommen und hat sich die Zeit genommen, ins Gespräch zu kommen.
0: Auch heute könne man vom Automobilmanager Hahn noch lernen. Der Visionär stand für Innovationskraft und internationalen Weitblick. Beides Eigenschaften, die es in der heutigen Zeit brauche.
4: Innovationskraft, weil das Leben immer weitergeht. Und auch gerade die Entwicklungen in der Automobilindustrie zeigen ja Fortschritt, auch wenn es manchmal einen Rückschlag gibt. Und dafür ist ja Chemnitz bekannt als Ingenieurstadt, als Stadt, wo was produziert wird. Und Internationalität gehört dazu auch. Die Weltmärkte sind offen. Und gerade im letzten Jahr zur Kulturhauptstadt haben wir ja bewiesen, dass Vielfalt und Internationalität keine Bedrohung ist, sondern eine Chance sein kann. Und deshalb glaube ich, Innovationskraft und Internationalität gehören da zusammen.
0: Beim Termin im Rathaus war auch Karl Hahns Halbschwester Anna Renata Schulz anwesend. Der Eintrag in das Goldene Buch der Stadt sei eine große Ehre. Hahn sei eine herausragende Persönlichkeit gewesen, unvergleichbar. Sie habe in ihrem Leben nie wieder eine derartige Persönlichkeit getroffen.
5: Okay, man könnte sagen, ja, das ist, du denkst so, weil es ist dein Bruder. Nein, es gibt keine zweite Person so wie er. Diese Ehrlichkeit, diese Intensivität, was er alles geschaffen hat. Und als er in Pension ging, da hat seine Frau sich eigentlich gefreut, dass er jetzt in Pension geht und zu Hause bei ihr ist. Nein, da hat er richtig Gas gegeben. Ja, da wurde es richtig, er ist lebendig in seinem Leben. Und hatte so viele Ideen und was noch zu machen ist.
0: Im Rahmen der Stippvisite standen auch Besucher an ehemaligen Wirkungsstätten sowie in der Villa Hahn, einem früheren Wohnort des Automobilmanagers, auf dem Programm. All das erinnere an die Schaffenskraft ihres Halbbruders.
5: Sein Vollbruder ist da auch aufgewachsen, der konnte leider aus gesundheitlichen Gründen heute nicht mit dabei sein. Doch, das ist schon toll, das so zu sehen und für mich auch immer wieder zu denken, dass unser Vater hier so viel gewirkt hat. Das spüre ich dann gerne manchmal nach, ja.
0: im Rahmen der Feierlichkeiten sind unter anderem Führungen durch das von Hahn initiierte Chemnitzer Motorenwerk geplant. Bereits am Dienstag war ein Trabant im

0: Rathaus aufgestellt worden. Der darin verbaute Motor war ein VW-Produkt und wurde durch den Einsatz des Automobilmanagers schon vor der Wiedervereinigung in Chemnitz gefertigt. Karl Hahn gilt außerdem als Wegbereiter des VW-Engagements in Sachsen. Mit seinem Weitblick stellte er nach der Wiedervereinigung die Weichen für den Bau des Fahrzeugwerkes in Mosel bei Zwickau. Damit legte er den Grundstein für rund 40.000 Arbeitsplätze und trug maßgeblich dazu bei, Sachsen als modernen Automobilstandort zu etablieren. Ja, soweit der Blick auf die Jubiläumsfeierlichkeiten zum 100. Geburtstag von Karl Hahn. Nach einer kleinen Unterbrechung geht es bei uns unter anderem um einen Besuch aus Israel. Bleiben Sie also dran.
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0: Willkommen zurück, liebe Zuschauerinnen und Zuschauer. Schön, dass Sie dran geblieben sind. Bei uns geht es nun weiter mit den wichtigsten Meldungen aus Sport, Kultur und Gesellschaft. Kurz und kompakt zusammengefasst.
9: Zwei Teams des Dr. Wilhelm André Gymnasiums aus Chemnitz nehmen derzeit am Weltfinale des H2 Grand Prix im schweizerischen Bulle teil. Bei dem internationalen Technologiewettbewerb entwickeln Schülerinnen und Schüler wasserstoffbetriebene Modellfahrzeuge und treten damit in Langstreckenrennen gegeneinander an. Die Teams Blubberboliden und Ganymede Racing hatten sich Ende Mai mit ihren Siegen bei den deutschen Meisterschaften im Chemnitzer Industriemuseum für das Weltfinale qualifiziert. Das Team Ganymede Racing beendete den Wettbewerb inzwischen auf Platz 10 von 17 Mannschaften und wurde zusätzlich mit dem Preis für das innovativste Fahrzeug in der Stockcar-Klasse ausgezeichnet. Das Mädchenteam Blubberboliden startet heute in seinen Wettbewerb. Neben dem sportlichen Ehrgeiz sammeln die Jugendlichen praktische Erfahrungen im Zukunftsfeld Wasserstofftechnologie. Gleichzeitig vertreten sie Chemnitz als Standort des entstehenden Hydrogen Innovation Centers und damit eines wichtigen Wasserstoffstandorts in Deutschland. Unterstützt wird die Teilnahme vom Chemnitzer Jugendamt. Besonders erfreulich? Mit den Blubberboliden geht auch ein reines Mädchenteam an den Start und setzt damit ein starkes Zeichen für mehr Mädchen in technischen und naturwissenschaftlichen Berufen. Die geplante Akzeptuchung der telefonischen Krankschreibung stößt bei Sachsens Hausärzten auf deutliche Kritik. Der Vorsitzende des Sächsischen Hausärztinnen- und Hausärzteverbands, Torben Ostendorf, warnt vor erheblichen Folgen für Patienten und Praxen. Sollte die Regelung wie von der schwarz-roten Bundesregierung geplant entfallen, müssten sich Beschäftigte für jede Krankschreibung wieder persönlich in einer Arztpraxis vorstellen. Das würde den Praxisalltag deutlich erschweren, sagt Ostendorf. Gerade Menschen mit Erkältungen, Magen-Darm-Infekten oder anderen ansteckenden Erkrankungen müssten dann in die Wartezimmer kommen und könnten dort weitere Patienten anstecken. Besonders problematisch sei die Situation in ländlichen Regionen Sachsens. Dort müssten viele Patienten lange Anfahrtswege in Kauf nehmen, um sich lediglich eine

0: Arbeitsunfähigkeitsbescheinigung ausstellen zu lassen. Als Beispiel nennt Ostendorf das Vogtland, wo Betroffene mitunter bis zu 35 Kilometer bis zur nächsten Hausarztpraxis fahren müssten. Nach Angaben der Kassenärztlichen Vereinigung Sachsen gelten die Regionen Torgau, Rieser und Werdau bereits als unterversorgt. In weiten Teilen des Freistaats droht zudem ein Mangel an Hausärzten. Ob Videosprechstunden oder andere telemedizinische Angebote die telefonische Krankschreibung künftig ersetzen können, ist nach Einschätzung des Hausärzteverbands derzeit noch offen. Die sächsische Staatsregierung plant für die Jahre 2027 und 2028 Ausgaben in Höhe von insgesamt rund 53,5 Milliarden Euro. Der Entwurf für den Doppelhaushalt wurde heute vom Kabinett beschlossen und geht nun in den Landtag. Finanzminister Christian Piwarz betonte, dass der Freistaat trotz des größten Haushalts seiner Geschichte weiter auf Konsolidierung setzen müsse. Deshalb seien auch Einsparungen und ein Stellenabbau vorgesehen. In den kommenden beiden Jahren sollen mehr als 500 Stellen in der Landesverwaltung wegfallen. Kündigungen seien dadurch jedoch nicht zu erwarten, da viele Beschäftigte in den kommenden Jahren altersbedingt ausscheiden. Gleichzeitig will der Freistaat weiter investieren. Für Bildung und Forschung sind künftig rund 8,6 bzw. 8,7 Milliarden Euro vorgesehen. Auch die Kommunen sollen deutlich mehr Geld erhalten. Ihre Zuweisungen steigen auf knapp 9 Milliarden Euro pro Jahr. Erstmals nutzt Sachsen außerdem den neuen Spielraum für eine Kreditaufnahme. Rund 1,5 Milliarden Euro sollen in den beiden Haushaltsjahren aufgenommen werden. Etwa die Hälfte davon ist für die Kommunen bestimmt. Nach den Worten von Finanzminister Piwarz dürfe diese Neuverschuldung jedoch kein Dauerzustand werden.
1: Ja, soweit der Blick auf die wichtigsten Meldungen aus Sport, Kultur und Gesellschaft. Und wir schauen nun ins Chemnitzer Rathaus. Eine Reise in die Vergangenheit. Die Nachfahren der jüdischen Familie Mendel besuchten Chemnitz, die Stadt, in der ihre Familiengeschichte begann und die durch den Holocaust tiefgreifend geprägt wurde. Dabei wurden die Angehörigen von Bürgermeisterin Dagmar Oschinski im Rathaus begrüßt.
2: Sie war bombardiert und war viel von dem, wo sie haben gewohnt, ist nichts mehr geblieben.
3: Verfolgung, Flucht und Entwurzelung. Das Schicksal jüdischer Familien im Nationalsozialismus. Viele Familiengeschichten werfen bis heute offene Fragen auf, so auch die der Familie Mendel. Mehr als 80 Jahre nachdem ihre Mutter nach Israel auswanderte, reiste Miriam Schindler zusammen mit weiteren Angehörigen nach Chemnitz, wo die Geschichte der Familie einst begann, und sucht nach Antworten. Im Rahmen ihrer Spurensuche haben die Nachfahren im Rathaus Station gemacht, wo sie von Dagmar Oschinski empfangen wurden. Für die Kulturbürgermeisterin ist es von großer Bedeutung, dass jüdische Familien sowie ihr Leben und Wirken in der Stadt nicht in Vergessenheit geraten.
4: Weil die Familie Mendel auch ein Stück Chemnitzer Stadtgeschichte ist und ich denke, es ist für uns alle wichtig, um diese Stadt in Gänze zu begreifen, was ihre Geschichte war. Und welche wichtigen Familien hier gelebt und gearbeitet haben, die leider aufgrund der Nazi-Diktatur und der Terrorherrschaft der Nazis nicht mehr in Chemnitz sind.
3: Den Anstoß für die Reise gab vor allem die intensive Recherche innerhalb der Familie. Fotos, Dokumente und Erinnerungen haben Miriam Schindler und ihre Neffen nach Chemnitz geführt. Vor Ort machten sie sich auf die Suche nach den Spuren ihrer Familiengeschichte, besuchten unter anderem den jüdischen Friedhof und gingen den Lebensorten ihrer Vorfahren nach.
2: Ja, er hat alles gegraben in mein Haus, alle die Bilderalbums von meinen Eltern und alles gesucht und von den Großeltern und die Papiere, die sie haben mitgebracht und alles. Und nachher ist gegangen nach den Spuren von ihnen, wo sie waren und alles, was sie haben gemacht. Und darum sind wir hergekommen, die Wurzeln von unseren Großeltern zu finden.
3: Besonders nahe gehen Miriam Schindler die Jugendjahre ihrer Mutter. In Chemnitz geboren, verbrachte ihre Mutter einen Großteil ihrer Kindheit in der Stadt. 1937 wanderte sie schließlich nach Israel aus. Auch wenn viele Orte, die ihre Mutter einst prägten, im Krieg zerstört wurden, ist es für Miriam Schindler etwas Besonderes, die Stadt neu kennenzulernen.
2: Das ist sehr interessant zu sehen, wo sie hat gelebt und wo ihre Jugend war. Weil die Jugend ist die wichtigste Sache. Immer erinnert man sich an die Jugend und wie es war, wie man jung war und alles.
3: Dagmar Ruschainski sieht in dem Besuch der Familie Mendel auch eine Gelegenheit, die Bedeutung jüdischen Lebens für Chemnitz stärker ins Bewusstsein zu rücken. Die Bürgermeisterin betont gesellschaftliche Vielfalt als wichtigen Gewinn für die Stadt.
4: Jüdische Familien in Chemnitz haben ganz massiv und bedeutend zum Wohlstand dieser Stadt beigetragen, als Industrielle, als Künstler, als Arbeitnehmerinnen und Arbeitnehmer, als Malerinnen und Maler, als Musiker und als große Mäzene der Kunst.
3: Für die Gäste aus Israel wurde Chemnitz zu einem Ort, an dem sich Puzzleteile ihrer Familiengeschichte zu einem Bild zusammenfügen und die eigene Herkunft greifbarer machen. Der Besuch der Mendel-Nachfahren zeigt damit auch das Anliegen von Tacheles, jüdisches Leben in Chemnitz sichtbar zu machen, Erinnerungen zu bewahren und Verbindungen zur Gegenwart zu schaffen.
1: Ja, liebe Zuschauerinnen und Zuschauer, Sie werden es bemerkt haben, im Vergleich zum Vortag haben die Temperaturen heute durchaus ein wenig geschwächelt. Ob sich das zum Wochenende ein wenig bessert, das erfahren Sie nun in unseren Wetteraussichten für Chemnitz.
5: Der Freitag startet in Chemnitz mit einem freundlichen Mix aus Sonne und Wolken. Auch im weiteren Tagesverlauf blieb das Wetter überwiegend angenehm. Die Temperaturen erreichten Höchstwerte von rund 20 Grad. In der kommenden Nacht bleibt die Wolkendecke geschlossen, sodass Mond und Sterne kaum zu sehen sein werden. Die Temperaturen sinken auf etwa 12 Grad ab. Der Samstag präsentiert sich grau in grau. Im Laufe des Tages kommt es immer wieder zu leichten Regenschauern. Die Temperaturen steigen auf bis zu 19 Grad an. In den nächsten Tagen sollte der Regenschirm besser griffbereit bleiben. Am Sonntag bleibt der Himmel überwiegend grau. Neben anhaltendem Regen wird es auch zeitweise windig. Die Temperaturen liegen bei rund 20 Grad. Am Montag regnet es voraussichtlich den ganzen Tag. Vereinzelt sind zudem Gewitter möglich. Die Temperaturen klettern auf etwa 19 Grad. Auch der Dienstag zeigt sich von seiner schlechten Seite. Ganztägig ist mit Regen zu rechnen, während die Temperaturen auf maximal 18 Grad ansteigen sollen. Und auch nächste Woche heißt es wieder Vorsicht auf den Straßen in und um Chemnitz. Geblitzt wird unter anderem auf der Klaffenbacher Straße, auf der Neukirchner Straße und auf der Hauptstraße im Ortsteil Euba. Wir wünschen Ihnen eine gute und blitzfreie Fahrt. Kommen Sie dabei sicher an Ihrem Ziel an.

Das war Chemnitz aktuell an diesem Freitag. Liebe Zuschauerinnen und Zuschauer, alle Meldungen sowie weitere Nachrichten finden Sie wie gewohnt unter www.sachsen-fernsehen.de, auf einem unserer zahlreichen Social-Media-Kanäle wie Facebook, TikTok oder Instagram oder im Radio Sachsen 1 auf DAB+. Hören Sie ruhig mal rein und damit verabschiede ich mich von Ihnen und würde mich freuen, wenn Sie auch am Montag wieder mit dabei sind. Bis dahin, machen Sie es gut.

Guten Abend, liebe Zuschauerinnen und Zuschauer, und willkommen zu Ihrem Elbland Aktuell am Freitag, dem 3. Juli 2026. Schön, dass Sie auch heute wieder mit dabei sind und mit mir gemeinsam durchs Elbland spazieren. Wir starten heute in Pirna, wo die 22. Piene aufgestellt wurde, und nach der Unterbrechung blicken wir nach Meißen. Dort gab es einen spektakulären Knochenfund. Fangen wir wie versprochen zunächst in Pirna an. Dort hat eine kleine Figur inzwischen ganz große Wirkung. Die Piene, die beliebte Kinderbloggerin der Stadt, ist längst mehr als nur ein Maskottchen. Sie ist Wiedererkennungszeichen, Fotomotiv und Sympathieträgerin zugleich. Jetzt hat die Bronzefamilie Zuwachs bekommen, und zwar an einem Ort, an dem Begegnung ohnehin groß geschrieben wird. Bei der Volkssolidarität auf dem Sonnenstein. Dort wurde Piene Nummer

0: 22 eingeweiht, diesmal aber, wie Sie sehen, nicht allein, sondern neben ihr sitzt Ilse Behnert, eine Figur, die für eine ganze Generation steht. Lebenserfahren, herzlich, mit Humor und einem ganz eigenen Blick auf die Welt. Die neue Bank soll zeigen, dass Pirna nicht nur Geschichte und Stadtmarketing kann, sondern auch Gemeinschaft über Altersgrenzen hinweg. Warum die Generationenpine für die Volkssolidarität ein besonderer Meilenstein ist und weshalb ausgerechnet Ilse dabei eine so große Rolle spielt, das sehen wir jetzt.
1: Großer Bahnhof für Pirnas kleinen Liebling. Bei der Volkssolidarität auf dem Sonnenstein wurde Pirnas Kinderblockerin Nummer 22 eingeweiht. Wie immer in Bronze gegossen, diesmal jedoch in ganz besonderer Begleitung. Ilse Behnert sitzt mit auf der Bank, zwei Sympathieträgerinnen unter sich.
2: Ich habe mir sowieso schon gedacht, die Biene ist überall, wo ist denn die Ilse? Denn die Ilse repräsentiert ja eine ganze Generation, die ja immer mehr werden. Wir haben immer weniger Kinder und immer mehr Senioren und Senioriten.
1: Die Idee zur Generationenpine gibt es schon lange. Bei der Volkssolidarität spricht man gar von einem Meilenstein. Dass die junge Blockerin ausgerechnet hier auf das sächsische Original trifft, erfüllt den Verein mit Stolz.
3: Zumal der Tom Paus ja auch noch sich sofort bereit erklärt hat, die Ilse Behnert dafür bereitzustellen.
4: Sie soll stehen für die Gemeinschaft ohne Altersgrenzen, egal ob 8 oder 80. Denn sie ist jetzt fester Bestandteil des Pineweges der Stadt Pirna als 22. Pine. Und ich denke schon, dass das eine Vielzahl an Besuchern zu uns locken wird.
1: Die neugierige Pine im Austausch mit der bestens informierten Ilse. Wenn sich alt und jung noch etwas zu sagen haben, ist viel erreicht. Auf dem Sonnenstein sind alle happy. Das Urteil lautet einstimmig. Diese Pine ist gelungen. Und auch Ilse Behnert erkennt sich wieder.
2: Weil vorhin gesagt wurde, Kittelschürze, früher hat sie eine Kittelschürze getragen und so weiter. Und vielleicht zu Hause, wenn sie allein ist, aber ansonsten ist es doch eine fesche Frau geworden mit der Perlenkette vom Elsterversand. Und dann diese herrlichen Filzschuhe, die ja bequem sind. Und wir wissen ja, dass manchmal die älteren Leute vergessen, die Schuhe zu wechseln.
1: Pine ist der Marketing-Schrei in Pirna. Längst ist um die sympathische Figur ein regelrechter Hype entstanden. Auch die Volkssolidarität konnte Partner gewinnen, um ihr Denkmal realisieren zu lassen.
5: Es gibt Unterstützer immer und das ist an der Stelle hier jetzt die OSD, also die Sparkasse aus Dresden gewesen, die hier kräftig mitgeholfen hat, dies zu realisieren. Aber mein Dank geht auf jeden Fall auch an alle anderen Beteiligten, also an das Büro Seidel Studios, die immer die 3D-Visualisierung machen und hier gerade die Digitalisierung für die Ilse Behnert untergebracht haben.
1: Was Pine längst schon kennt, war für die betagte Ilse Neuland. Die fesche Dame wurde eigens für den Bronzeguss modelliert. Jetzt, wo das Abbild steht, kann es auch weitergehen. Gut möglich also, dass Ilse Behnert und Pine irgendwann irgendwo in Pirnas Stadtbild erneut gemeinsam erscheinen.
6: In Ebersbach hat sich in der Nacht zu Donnerstag ein schwerer Verkehrsunfall ereignet. Ein 22-jähriger Autofahrer war mit seinem Ford auf der Bärwalder Straße unterwegs, als er aus bislang ungeklärter Ursache von der Fahrbahn abkam. Anschließend prallte das Fahrzeug gegen mehrere Bäume. Der junge Mann wurde bei dem Unfall schwer verletzt und in ein Krankenhaus gebracht. Dort erlag er nach Angaben des Verkehrsunfalldienstes später seinen Verletzungen. Die genaue Ursache des Unfalls ist derzeit noch unklar. Die Ermittlungen zum Unfallhergang dauern an. Der Verkehrsunfalldienst hat die Untersuchungen aufgenommen, um zu klären, wie es zu dem tödlichen Unfall kommen konnte. In Radebeul sucht die Polizei nach Zeugen eines Verkehrsunfalls, bei dem ein 12-jähriges Mädchen leicht verletzt wurde. Der Vorfall ereignete sich am Dienstagmorgen an der Haltestelle Wasserstraße. Nach bisherigen Angaben war das Mädchen aus einer Straßenbahn ausgestiegen. Im Bereich der Haltestelle kam es anschließend zu einer Kollision mit einem Auto, das durch den Haltestellenbereich fuhr. Zunächst verließen sowohl das Kind als auch der Autofahrer bzw. die Autofahrerin die Unfallstelle. Erst später bemerkte das Mädchen, dass es bei dem Zusammenstoß leicht verletzt worden war. Die Polizei ermittelt nun zum genauen Unfallhergang und bittet mögliche Zeugen um Hinweise. Besonders wichtig sind Angaben dazu, wie es zur

0: Kollision kam und welches Fahrzeug beteiligt gewesen sein könnte. Hinweise nimmt die Polizeidirektion Dresden entgegen. In Radeburg haben Unbekannte zwischen Mittwochnachmittag und Donnerstagmorgen ein Spiegelglas von einem VW Crafter gestohlen. Der Diebstahl ereignete sich auf einem Parkplatz an der Lindenallee. Glücklicherweise entstand kein Sachschaden. Eine 22-jährige Motorradfahrerin ist am Donnerstagmorgen bei Tharandt schwer verletzt worden. Sie kam auf der Freiberger Straße in einer Kurve von der Fahrbahn ab und landete im Straßengraben. Die Frau wurde ins Krankenhaus gebracht, während am Motorrad ein Schaden von etwa 1.000 Euro entstand. In Stadtwehlen sind Unbekannte in ein Büro eingebrochen und haben Bargeld gestohlen. Der Einbruch geschah in der Nacht zu Donnerstag durch ein Fenster eines Firmengebäudes im Ortsteil Pötscher. Die Täter entwendeten rund 800 Euro Bargeld. Angaben zum Sachschaden fehlen noch. Im Kurort Rathen haben Unbekannte versucht, einen Parkautomaten aufzubrechen. Zwischen Dienstag und Donnerstag entfernten sie ein Schloss, konnten jedoch nicht in den Automaten eindringen. Der verursachte Sachschaden beläuft sich auf etwa 200 Euro.
1: Nach einer kurzen Unterbrechung geht's weiter in Ihrem Elbland aktuell. Dranbleiben lohnt sich. Dann blicken wir nach Meißen, wo das Mittelalter unter der Altstadt gefunden wurde. Bleiben Sie dran.
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1: Weiter geht's in Ihrem Elbland aktuell. Schön, dass Sie dran geblieben sind. Wer in Meißen baut, der gräbt nicht selten auch in der Vergangenheit. Denn unter den Straßen der Altstadt liegen mehr als 1000 Jahre Stadtgeschichte. Manchmal verborgen, manchmal plötzlich wieder sichtbar. Genau das ist nun bei Bauarbeiten am Baderberg passiert. Dort sind menschliche Knochen entdeckt worden. Ein Fund, der zunächst immer ernst genommen werden muss, denn Polizei und Behörden müssen in so einem Fall klären, ob ein aktueller Kriminalfall ausgeschlossen werden kann. Erst danach übernehmen Fachleute, ordnen die Überreste historisch ein und prüfen, was sie über frühere Zeiten erzählen können. In diesem Fall führt die Spur offenbar weit zurück, zum ehemaligen Lorenz-Hospital, einem Ort, an dem schon im Mittelalter Menschen behandelt wurden und Verstorbene auf einem zugehörigen Begräbnisplatz beigesetzt wurden. Die Funde geben damit nicht nur Einblick in alte Bestattungsformen, sondern auch in die medizinische Geschichte der Stadt. Was die Menschen über Meißen verraten und wie mit solchen Funden umgegangen wird, das sehen Sie jetzt.
4: Mitten in der Meißner Altstadt sind bei Bauarbeiten am Baderberg menschliche Knochen entdeckt worden. Solche Funde lösen zunächst immer die gleichen Abläufe aus. Polizei und Behörden werden informiert. Erst nachdem ein aktueller Kriminalfall ausgeschlossen werden kann, übernehmen Fachleute die weiteren Schritte. Auch diesmal landeten die sterblichen Überreste schließlich im Krematorium Meißen.
10: Also sagen wir so, bei Knochenfunden wird zuerst die Kriminalpolizei informiert, eigentlich von Bürgern, von Bauarbeitern und sonst wem. Und dann, wenn die Knochen dann so weit gebogen sind, werden wir gerufen und dann überführen wir das erstmal alles ins Krematorium, in unsere Leichenhalle. Und dann ist eigentlich erst einmal die Grundordnung da, es wird alles gefunden, es kann dann alles dokumentiert werden. Es laufen zurzeit am Baderberg hier in Meißen ein paar Baumaßnahmen. Baderberg-Lorenzgasse ist die Ecke und das Gebäude, was gerade saniert wird, war das ehemalige Lorenz-Hospital. Und der Name sagt es ja, dort sind natürlich dann auch Sterbefälle angefallen und die wurden dann dort bestattet.
4: Zum Hospital gehörte damals auch ein Begräbnisplatz, auf dem Verstorbene beigesetzt wurden. Nach bisherigen Erkenntnissen handelt es sich um reguläre Bestattungen und nicht um Opfer eines Krieges oder einer Katastrophe. Die Skelette lagen geordnet in Gräbern.
10: Also Meißen war schon sehr, sehr lange besiedelt und dort, wo eine Besiedlung da ist, ist natürlich auch ein Krankenhauswesen, ein Siechen, Häusel immer zu finden gewesen. Und unsere Vorfahren hatten ja da auch eine ganz, ganz große Erfahrung. Und da haben wir erst einmal rund um alle Kirchen und ehemaligen Kirchen und auch um die Klöster, die es da so gab, Begräbnisplätze, wo dann alle bestattet wurden. Dort findet man Knochen. Und hier das St. Lorenz Hospital ist natürlich so, dass die dort viele geheilt haben, bereits schon 1220. Und bei der Behandlung kommt es natürlich auch vor, dass man verstirbt und die wurden dann dort auf einem Friedhof beigesetzt. Die Knochen selber lagen ziemlich regelmäßig im Abstand, also ist es eine ganz normale Bestattungsort gewesen, dass dort ein Grab gemacht wurde, eingesenkt wurde, das Grab verfüllt wurde. Das sind also jetzt keine Katastrophen wie Kriege oder Seuchen oder so, dort sind sie wirklich regelrecht ordentlich bestattet worden. In Meißen haben wir Lehm und wenn der überbaut ist, ist es auch trocken und da bleiben natürlich diese ganz harten Teile des Skeletts, also Oberschenkel, Hals zum Beispiel, Schädelbasis, gut erhalten und man könnte jetzt mit irgendeiner Radiokarbonmethode das genauer analysieren, aber ich sag mal, aufgrund der Lage kann man dann schon sagen, ab 1220, aber auch nicht nach 1600.
4: Die Knochen wurden inzwischen vom Landesamt für Archäologie untersucht. Dabei konnten unter anderem Spuren damaliger medizinischer Eingriffe festgestellt werden. Die Funde liefern damit auch interessante Einblicke in die Entwicklung der mittelalterlichen Heilkunde.
10: Die Knochen hat natürlich das Archäologische Landesamt betrachtet. Die haben selber noch auf der Baustelle Knochen gebogen. Inwieweit da unsachgemäß gehandelt wurde, entzieht sich in dem Sinne meiner Kenntnis, weil ich da auch nie im archäologischen Geschäft drin bin. Auf jeden Fall wurden die Knochen untersucht. Es gibt also von allen Altersgruppen die Knochen. Man sieht durchaus auch, was an chirurgischen Dingen da im Mittelalter getan wurde. Und müssen wir einfach sagen, die waren auch schon sehr, sehr weit in der Medizin. Wir brauchen uns ja bloß mal in der Bronzezeit die Operationsbestecke angucken, findet man im Internet über Suchbilder. Und wenn man die modernen Instrumente aus der Chirurgie dort vergleicht, da gibt es sehr, sehr große Ähnlichkeiten. Eigentlich haben die sich gar nicht verändert. Und das sind natürlich auch Spuren, die man dann an den Knochen selber nachweisen kann. Aber da dort kein nicht natürlicher Hintergrund zu vermuten ist auf dem Friedhof, ist natürlich dann auch eine weitere Untersuchung nicht so relevant für die Stadtgeschichte.
4: Knochenfunde sind in Meißen übrigens keine Seltenheit. Immer wieder stoßen Bauarbeiter bei Bauprojekten auf ehemalige Friedhöfe oder historische Begräbnisstätten. Aufgrund der langen Geschichte der Stadt überrascht das Experten kaum.
10: Knochenfunde sind in Meißen gar nicht mal so selten. Also wir haben da regelmäßig Knochenfunde, die wir teilweise dann einäschern von alten Begräbnisplätzen. Also da wurde zum Beispiel 2013 am Heinrichsplatz was gefunden. Wir haben hier oben in der Nähe den Galgenberg und das war natürlich die Hinrichtungsstätte. Die wurden rund um den Galgenberg damals verscharrt. Da findet man heute beim Hausbau manchmal noch

0: irgendein Knochen, wo man dann sagt, ja, ruft mal die Polizei. Aber da man die geschichtlichen Aspekte alle kennt, ist das natürlich auch jetzt nicht so spektakulär, wo man dann sagen müsste, ja, hier brennen wir dazu. Wir können natürlich auch, wenn wir die Schädel sehen, viel berichten. Ich sag mal so, die Knochen, die bei uns angeliefert werden, kommen in verschiedensten Behältnissen. Da es hier eine Baustelle war, sind natürlich dann auch Baukübel eine Sache, wo man dann erstmal alles abtransportieren könnte im Leichenwagen. Dann werden sie zu uns überführt und dann warten wir immer auf die Entscheidung, was soll mit den Knochen passieren. Viele Knochen werden eingeäschert, viele Knochen kommen vielleicht auch in die Erde rein. Hier ist noch keine Entscheidung gefällt worden und die entsprechenden Reste werden dann natürlich in ganz normalen Gräbern auf Friedhöfen beigesetzt.
1: Fest steht jedoch, die Knochen erzählen ein weiteres Kapitel der über 1000-jährigen Geschichte meistens, verborgen unter den Straßen der Altstadt und erst durch heutige Bauarbeiten wieder ans Licht gekommen.

Die Stadt Meißen hat die Schließung der Kindertageseinrichtung Regenbogen zum 31. Juli 2027 beschlossen. Hintergrund der Entscheidung sind die seit längerer Zeit rückläufigen Kinderzahlen in der Region. Nach Angaben des Stadtrates muss die Stadt ihre Betreuungsangebote an die tatsächliche Nachfrage anpassen, um die vorhandenen Kapazitäten künftig sinnvoll und wirtschaftlich zu organisieren. Bereits seit 2022 wurden in Meißen schrittweise Kita-Plätze reduziert. Auch für die kommenden Jahre ist vorgesehen, die Einrichtungen nicht mehr vollständig auszulasten. Bis August 2027 soll eine maximale Belegung von 80% angestrebt werden. Dennoch reichen diese Maßnahmen offenbar nicht aus, um alle bestehenden Kindertageseinrichtungen dauerhaft zu erhalten. Die Schließung der Kita Regenbogen ist daher Teil einer umfassenderen Anpassung der Betreuungsstruktur in der Stadt. Für die betroffenen Familien soll es nun weitere Informationen zum Ablauf und zu möglichen Alternativen geben. Die Eltern werden am 26. August 2026 über das weitere Vorgehen informiert. In Coswig bleiben das Bürgerbüro und die Stadtbibliothek am Samstag, den 18. Juli 2026, geschlossen. Die Stadtverwaltung bittet darum, Anliegen im Voraus zu planen und weist darauf hin, dass ab dem 20. Juli wieder reguläre Öffnungszeiten gelten. Ruppendorf hat beim Bundeswettbewerb Unser Dorf hat Zukunft die Goldmedaille gewonnen und zählt damit offiziell zu den besten 8 Dörfern Deutschlands. Für die Dorfgemeinschaft ist das ein großer Erfolg und zugleich eine bundesweite Anerkennung für das, was vor Ort in den vergangenen Jahren gemeinsam aufgebaut und weiterentwickelt wurde. Landrat Michael Geißler gratulierte den Ruppendorferinnen und Ruppendorfern zu dieser besonderen Auszeichnung. Er würdigte dabei vor allem das außergewöhnliche Engagement der Einwohnerinnen und Einwohner, die mit viel Eigeninitiative, Zusammenhalt und kreativen Ideen zur positiven Entwicklung ihres Ortes beigetragen haben. Der Erfolg zeige, wie lebendig und zukunftsorientiert ländliche Räume gestaltet werden können, wenn eine Dorfgemeinschaft gemeinsam an einem Ziel arbeitet. Der Wettbewerb Unser Dorf hat Zukunft wird vom Bundesministerium für Landwirtschaft ausgerichtet. Ausgezeichnet werden Orte, die überzeugende Konzepte für die Entwicklung des ländlichen Raums vorweisen können. Dabei geht es nicht nur um das äußere Erscheinungsbild eines Dorfes, sondern auch um Themen wie Lebensqualität, ehrenamtliches Engagement, nachhaltige Entwicklung sowie den verantwortungsvollen Umgang mit Natur, Kultur und regionaler Identität. Die offizielle Siegerehrung findet im Januar 2027 in Berlin statt. Dort wird Ruppendorf gemeinsam mit den weiteren ausgezeichneten Dörfern auf Bundesebene geehrt. Sachsens Ärzte haben vor den Plänen zur Abschaffung der telefonischen Krankschreibung gewarnt. Laut Torben Ostendorf, dem Vorsitzenden des Sächsischen Hausärzteverbands, könnte dies zu einer erheblichen Mehrbelastung der Praxen führen. Patienten müssten dann persönlich erscheinen, was besonders in unterversorgten Regionen wie dem Vogtland problematisch sei. Dort könnten Menschen gezwungen sein, weite Strecken zurückzulegen, um eine Krankschreibung zu erhalten. Ostendorf betonte zudem die Notwendigkeit moderner Lösungen wie Videosprechstunden und Telemedizin.

0: Der Regen hat die Waldbrandgefahr in Sachsen deutlich gesenkt. Nach Angaben des Deutschen Wetterdienstes liegt die Gefahr nun fast überall auf den niedrigsten Warnstufen 1 und 2. Nur in Teilen Ostsachsens sowie Dresden gilt noch Stufe 3. In der Gorischheide war am Wochenende ein größerer Brand ausgebrochen. Doch weitere Schauer sind vorhergesagt, was die Lage weiter entspannen dürfte. Die sächsische Regierung plant, mit einem Rekordhaushalt von rund 53 Milliarden 500 Millionen Euro für die kommenden zwei Jahre. Finanzminister Christian Piwarz erklärte jedoch, dass trotz hoher Ausgaben auch Einsparungen notwendig seien. Eine zeitlich begrenzte Kreditaufnahme von knapp 1 Milliarde 500 Millionen Euro ist vorgesehen, um Investitionen zu finanzieren und Kommunen zu unterstützen. Zudem soll der Stellenabbau im öffentlichen Dienst fortgesetzt werden, ohne dass es zu Jobverlusten kommt.
1: Und das war Ihr Elbland aktuell am Freitag, liebe Zuschauerinnen und Zuschauer. Schön, dass Sie auch heute wieder mit dabei gewesen sind. 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Klicken Sie sich rein unter www.sachsen-fernsehen.de. Warten weitere spannende Beiträge und bewegende Geschichten auf Sie. Wir sehen uns dann am Montag um die gewohnte Zeit wieder. Sollten Sie uns vermissen, können Sie auf unseren Social-Media-Kanälen Sachsen Fernsehen vorbeischauen oder unseren Radiosender Sachsen 1 einschalten. Bis Montag wünschen wir ein wunderschönes Wochenende. Machen Sie es gut. Tschüss!

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1: Wenn Kinderseelen Hilfe brauchen, Tag der seelischen Gesundheit. Parkverbot am Grosner Bad, wie geht's weiter? 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
1: Liebe Zuschauer, ich begrüße Sie ganz herzlich zur Freitagsausgabe von Tag aktuell. Schön, dass Sie dabei sind. Psychische Erkrankungen beginnen oft bereits im Kindes- und Jugendalter und doch bleiben sie häufig lange unerkannt. Ängste, Depressionen, Essstörungen, ADHS oder die Folge von Belastungen und Krisen können junge Menschen in ihrer Entwicklung erheblich beeinträchtigen. Fachleute weisen seit Jahren darauf hin, wie wichtig eine frühzeitige Wahrnehmung, wirksame Unterstützung und ein offener Umgang mit psychischen Belastungen sind. Am 8. Oktober findet deshalb ein Tag der seelischen Gesundheit in der Neuen Welt in Zwickau statt.
3: Wir haben den Verantwortlichen dieser Tage einmal bei der Planung über die Schulter geschaut und Einblicke bekommen, was am Veranstaltungstag so geplant ist.
4: Wir sind hier heute in der Kontakt- und Informationsstelle in Zwickau, die uns bei unserem Vorhaben sehr unterstützen. Und was haben wir vor? Wir haben vor, den Tag der seelischen Gesundheit 2026 in Westsachsen zu machen. Ein Tag, der sich richtet an Kinder, Jugendliche, junge Erwachsene. Und was wollen wir tun? Wir wollen erreichen, über psychische Erkrankungen aufzuklären und der Stigmatisierung dieser Dinge etwas entgegenzuwirken.
5: Seelische Erkrankungen gibt es ja eigentlich schon immer, Stichwort Depression und so. Hat das zugenommen? Ist das heute wirklich auch bei jungen Leuten ein Thema?
4: Also ich kann es jetzt nur aus meiner eigenen Erfahrung sagen und da würde ich sagen, ja, es hat deutlich zugenommen. Das sehen wir in den Selbsthilfegruppen von den Erwachsenen, dass da immer mehr kommen, die jetzt betroffen sind von Depressionen oder Angststörungen. Und wir haben es halt jetzt, ich bin im Vogtland im Bündnis gegen Depression. Dort haben wir halt auch festgestellt, dass vor allen Dingen viele Schulen auf uns zukommen und sagen, wir haben Probleme jetzt, könnt ihr nicht mal dort einen Vortrag halten oder dies oder jenes tun, um über diese Erkrankungen aufzuklären.
3: Der 8. Oktober steht also ganz im Zeichen der seelischen Gesundheit. Das Programm ist dabei zweigeteilt. Es wird ein Tagesprogramm, zum Beispiel mit Vorträgen, Infoständen, Mitmachaktionen, Musik und ein Abendprogramm unter anderem mit einer Podiumsdiskussion geben.
4: Also das Tagesprogramm, das richtet sich vorwiegend an Schüler und junge Erwachsene, Auszubildende. Und dort gibt es halt einen Fachvortrag von dem Dr. Friedrich Harrich. Der wird über Resilienz sprechen, was die Schüler halt tun können, um sich selbst ein Stück weit zu helfen. Wir haben dann noch einen Vortrag von dem Markus Bock. Das ist ein Autor, der hat ein Buch geschrieben über seine Erkrankung. Und den hatten wir schon mehrere Male gebucht. Der macht es wirklich sehr, sehr lebensnah und berichtet wirklich über viele Dinge, die ihm selbst da passiert sind in der Erkrankung. Und das gefällt den Schülern oder gefällt den Zuhörern immer sehr gut. Und außerdem haben wir die Botschafterin der Deutschen Depressionsliga mit da. Das ist die Marie-Louise Gunst, die hat, also mit ihrer Gruppe Gunstwerk, die hat praktisch von ihrer Depression in Lieder verpackt und singt da an dem Tag, macht es uns, also umrahmt das Ganze mit Musik. Außerdem gibt es noch ganz viele Informationsstände von verschiedenen Partnern, die sich heute hier halt treffen.

0: treffen zu einer ersten vorbereitenden Beratung. Und dort ist halt auch das Ziel, die Jugendlichen über Hilfsmöglichkeiten zu informieren, die es so gibt in Bezug auf psychische Erkrankungen. Am Abend widmen wir uns praktisch den Fachkräften. Wir machen die Veranstaltung für Lehrer, für Sozialarbeiter, für Pädagogen, für alle Personen, die praktisch im täglichen Leben Umgang mit Betroffenen haben. Und da haben wir uns auch eine Fachkraft geholt, und zwar die Frau Professor Susanne Knappe wird dort referieren zum Thema psychische Erkrankungen bei Kindern und Jugendlichen. Und im Anschluss gibt es dann noch eine Podiumsdiskussion. Da freuen wir uns ganz sehr, dass wir die Frau Staatsministerin Köpping gewinnen konnten. Die ist an dem Tag mit bei uns und diskutiert in dieser Runde mit. Da freuen wir uns drauf.
1: Mitdiskutieren wird zudem auch der Zwickauer Psychotherapeut Sven Quillitsch. Wie angespannt die Lage inzwischen ist, zeigt sich auch in den Praxen. Quillitsch erlebt die Sorgen und Nöte vieler Betroffener unmittelbar.
2: Ich bin in der Deutschen Psychotherapeutenvereinigung im Landesvorstand aktiv. Wir unterstützen dieses Projekt. Wir sind ein Zusammenschluss von Psychotherapeutinnen und Psychotherapeuten, die halt sehen, dass wir in unseren Praxen überfordert sind. Und es macht ja auch keinen Sinn, insbesondere Kinder und Jugendliche erst seelisch erkranken zu lassen, damit sie dann Hilfe bekommen. Das Projekt ist ja ein Präventionsprogramm und soll seelische Erkrankungen auch verhindern. Also durch diese Aufklärungsarbeit, durch die Stigmatisierung irgendwie, die stattfinden muss, nach wie vor. Weil, wie gesagt, wir auch in gesellschaftlichen Umbrüchen leben, wo Kinder sehr verunsichert sind und die Therapieplätze, die im Moment da sind, einfach nicht ausreichend sind. Wir haben extrem lange Wartezeiten für Psychotherapie. Das ist ein gutes halbes Jahr, bis ein Kind, was sich seelisch unwohl fühlt, zu einem Profi kommen kann, um dort eine Behandlung zu erfahren. Das sind ja gerade für Kinder und Jugendliche extrem lange Zeiten, wo zu befürchten ist, dass sich dann Krankheiten auch manifestieren, chronifizieren und für den späteren Entwicklungsweg dann einfach sehr, sehr hinderlich sind.
1: Die vergangenen Jahre haben junge Menschen vor besondere Herausforderungen gestellt. Pandemie, soziale Einschränkungen, Kriege und globale Krisen haben das Sicherheitsgefühl vieler Kinder und Jugendlicher beeinflusst und die Diskussion über ihre psychische Gesundheit verstärkt.
2: Richtig, ne? Also wir erleben einfach auch eine Zunahme nochmal in den letzten Jahren an seelischen Erkrankungen, insbesondere im Kinder- und Jugendbereich. Wir haben multiple Krisen angefangen, die Corona-Krise, dann die gesellschaftlichen, wirtschaftlichen Veränderungen, die ja ganz viele auch Elternschaften betreffen, wo Kinder natürlich auch betroffen sind. Ne? Das mitbekommen, wir haben jetzt die Kriegsrhetorik oder die Kriegswahrscheinlichkeit, dass sie kommt, das verunsichert Kinder sehr. Insgesamt die Themen, die wir in unserer Gesellschaft haben, verunsichern sehr. Kinder werden orientierungslos und damit auch anfällig dann für ernsthafte seelische Erkrankungen. Depressionen, Angststörungen sind doch sehr, sehr dolle. Und da braucht es halt, wie gesagt, jetzt solcher Programme, um das zu fördern. Leider, und wenn ich vielleicht diese Chance nutzen kann, muss man ja sagen, dass gerade die Bundesregierung dabei ist, im gesetzlichen Gesundheitssystem solche Streichungen vorzunehmen, die es halt nochmal erschweren, Psychotherapie überhaupt anzubieten. Das ist eine Katastrophe, wenn wir uns das überlegen, was das bedeutet. Neben dem Leid, was entsteht, haben wir auch einen enormen volkswirtschaftlichen Schaden, weil nachgewiesen ist, dass nun mal Psychotherapie an sich hilft und noch besser hilft Prävention, selbstverständlich.
1: Interessierte werden gebeten, sich vorab für den Tag der seelischen Gesundheit am 8. Oktober in Zwickaus Neuer Welt anzumelden.
0: Unter 0176 70 761950 oder er schreibt mir eine Mail an motesb@web.de und sagt einfach, ich möchte dorthin kommen.
1: Gerade auch die Abendveranstaltung

0: Veranstaltung ab 17 Uhr richtet sich nicht nur an Fachkräfte, sondern ausdrücklich auch an Eltern und Angehörige. Sie bietet Gelegenheit, sich über psychische Erkrankungen im Kindes- und Jugendalter zu informieren und der Frage nachzugehen, ist das wirklich noch Pubertät oder steckt vielleicht doch eine psychisch auffällige Verhaltensstörung dahinter? Auch die Podiumsdiskussion mit Politikern, Therapeuten und Fachpersonal dürfte für viele aufschlussreiche Einblicke und wertvolle Orientierung bieten. Das Freibad Crossen ist in der Region wohl eines der beliebtesten Freibäder. Nicht nur durch das Gelände und die Möglichkeiten, hier schwimmen zu gehen, sondern wohl auch durch verschiedene Veranstaltungen, wie zum Beispiel die Highland Games. Nun erreichte uns eine Nachricht, die für Unruhe sorgte. Überrascht wurden die Verantwortlichen des Freibades durch aufgestellte Parkverbotsschilder. Wir kamen dazu mit Mario Wojnowski vom Vorstand des Fördervereins Freibad Crossen ins Gespräch.
1: Wir wurden also praktisch diese Woche eiskalt überrascht. Der Ortschaftsrat, den lagen mehrere Beschwerden von Bürgern vor und auch um Rettungsgassen abzubilden. Es ging ja eigentlich nur um das Nadelöhr zur Zufahrt des Freibads Crossen, weil dort auch die Anwohner stellen, weil es keine anderen Möglichkeiten gibt. Und das ist ein bisschen schwierig. Wir haben eigentlich immer dafür gesorgt, und es ist auch nichts bekannt, dass irgendwo mal die Rettungsfahrzeuge nicht durch könnten. Und daraufhin sind diese Woche halt die Schilder aufgestellt worden. Und da sind wir wirklich eiskalt überrascht worden, weil weder mit uns ist zu diesem Zeitpunkt nicht einmal gesprochen worden. Ja? So, jetzt haben wir schon, der Ortschaftsrat war eben gerade vor Ort und. Die haben uns bestätigt gegenüber, ja, es gab diesen Termin. Da war auch die Behörde der Stadt Zwickau da. Dann sollte eigentlich ein Vor-Ort-Termin stattfinden mit allen Beteiligten, sprich den Ortschaftsrat der Gemeinde Crossen, den Förderverein Freibad Crossen und der Feuerwehr wegen Rettungsgasse. Diesen Termin ist leider nicht stattgefunden, aus irgendwelchen Gründen auch immer. Und wir sind halt vor der Tatsache gestellt worden. Jetzt ist der aktuelle Stand ist jetzt so, dass wenn man das Bad in Richtung Zwickau wieder verlässt, auf der rechten Seite Parkverbot steht und auf der linken Seite quer zur Fahrbahn hinter den Schildern geparkt werden kann. Es gab ja nur über 20 Jahre ein sogenanntes Gentleman Agreement mit dem Pächter der Wiese, auf dem wir immer parken. Und die sagte, dass von der Straßenkante 5 Meter rein die Autos stehen dürfen. Das ist jetzt zu wenig. Halt, wir müssen jetzt mit dem Verpächter sprechen, ob wir mehr Fläche zur Verfügung bekommen. Das sieht wohl auch jetzt ganz gut aus und wir werden sehen. Also wir sind jetzt an der Lösung dran. Ne? Waren auch ehrlich gesagt, muss man sagen, die Gemüter ein bisschen erhitzt, aber auch die OB der Stadt Zwickau hat ein bisschen vermittelt und wir kriegen jetzt auf alle Fälle eine Lösung hin. Und man muss ja auch wirklich dazu sagen, es war ja auch dem geschuldet, da die Stadt Zwickau ja aus baumaßlichen Maßnahmen nicht fertig geworden ist mit dem Planitzer Bad. Und da war wirklich die letzten Wochen, wo das schöne Wetter war, war wirklich voll. Und so viele Besucher haben wir sonst eigentlich gar nicht hier im Freibad. Ne, das muss man ehrlich sagen. Also ich hatte das ja gestern schon mal in einem Post geschrieben, wenn das Parkverbot oder wir uns hier mit keinen einig werden und alle an einen Strang ziehen, gehen uns ja mal Minimum noch mal die Hälfte der Parkplätze flöten, die wir oben vor dem Bad haben. Und viele in der Stadt denken ja immer, das Freibad Crossen gehört zu 100% der Stadt Zwickau und dem ist leider nicht so. Wir sind ein vereinsgeführtes Bad, das heißt, wir sind auf Zuwendungen der Stadt Zwickau, Spenden der Sponsoren und Eintrittsgelder. Das sind unsere Einnahmen, die wir generieren. Und wir müssen auch das Bad wirtschaftlich betreiben. Und wenn uns wirklich die Hälfte der Parkfläche aus irgendwelchen Gründen nicht mehr zur Verfügung steht, dann können wir das Bad wirklich wirtschaftlich nicht mehr betreiben. Und dann geht es wirklich ans Eingemachte, also sprich an die Existenz. Ne? Und wir sind ja nun wirklich in der Region Zwickau mit Freibädern und nicht mehr so gesegnet. Es gibt das Planitzer Bad und es gibt uns. Und wenn da wirklich eins aus irgendwelchen Gründen zumachen muss, hat ja dann die Stadt Zwickau ein anderes Problem. Ne? So ehrlich muss man ja mittlerweile auch sein. Also mein Wunsch für die Zukunft wäre, wir sind ja für alles offen. Ich meine, wir gehen ja auch offensiv mit allen um. Deshalb haben wir das ja gestern gepostet und deshalb findet ja auch heute der Termin statt, dass die Kommunikation zwischen allen beteiligten Parteien besser wird. Ja? Wie ich dir das schon am Anfang gesagt habe, wir haben weder von irgendwelchen Beschwerden und, hatten wir gar keine Ahnung. Ist an uns persönlich keiner herangetreten. Also um das mal jetzt so wirklich zu sagen, die Kommunikation zwischen allen Parteien muss ganz einfach besser werden, um solche Sachen zu vermeiden.
0: Der Verwaltungsrat hat Andreas Vormann als Vorstandsvorsitzenden der Sparkasse Zwickau auch für die nächste Amtsperiode das Vertrauen ausgesprochen. Mit dieser Entscheidung würdigt das Gremium die erfolgreiche Neuausrichtung des Hauses in den vergangenen Jahren mit dem neuen starken Fokus auf das Kundengeschäft und setzt zugleich auf Kontinuität an der Spitze der Sparkasse. Gleichzeitig hat der Verwaltungsrat den langjährigen Verhinderungsvertreter des Vorstandes, Ralf Kulig, in seiner Funktion verlängert.
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3: Bis zum Werdauer Stadt- oder Volksfest ist es zugegeben noch etwas hin. Aber besondere Highlights, und dazu gehört dieses Event ohne Zweifel, sollte man langfristig im Auge bzw. Kalender haben. Oberbürgermeister Sören Christensen freut sich auf das lange Wochenende im September und er verriet uns gestern, was die Werdauer und Gäste so erwartet.
4: Vom 18. bis zum 20. September verwandelt sich der Marktplatz in Werdau wieder in eine Partyzone. Das ist alles andere als selbstverständlich. Angesichts leerer Stadtkassen führen andere Kommunen solche Großveranstaltungen nur noch in Abständen durch.
5: Wir leisten uns das ja nicht alleine. Das ist ja wieder eine erfolgreiche Kooperation mit unserer Sport- und Freizeit GmbH, die ja auch der Veranstalter ist. Und auch die Kooperation mit vielen Beteiligten, mit unseren Vereinen, mit dem Zwickauer Schaustellerbund. Ein Stück weit trägt das auch dazu bei, dass wir das kostenmäßig gut im Griff haben. Und deswegen können wir das auch problemlos jedes Jahr durchführen.
4: Alles in allem wird eine ansehnliche Summe gestemmt.
5: Das Stadtfest kostet wie jedes Jahr zwischen 70.000 und 80.000 Euro. Darin sind natürlich enthalten die Leistungen, die unser Bauhof mit erbringt, die Absperrmaßnahmen, die Nutzung des Marktplatzes, die Bereitstellung von Strom und Wasser und so weiter, aber natürlich auch die Kosten für die Künstler, für die Programmteile und so weiter.
4: Das Stadtfest kostet nicht nur Geld, sondern erfordert auch eine Menge Planung und Organisation. Nach dem Stadtfest ist vor dem Stadtfest.
5: Die Planung beginnt im Prinzip Ende September, wenn das Stadtfest, das Volksfest des Jahres fertig ist, beginnt die Planung fürs kommende Jahr. Es ist immer, wie gesagt, eine Gemeinschaftsproduktion des Zwickauer Schaustellerbundes für alle Attraktionen, die die Schausteller mitbringen, unserer Sport- und Freizeit GmbH und der Stadt Werdau, das heißt unsere Mitarbeiter im Bereich Kultur, zur Zusammenstellung des Programms, zur Gestaltung des Marktplatzes und so weiter.
6: Ja, worauf können sich die Bürger und die Gäste freuen?
5: Ja, in diesem Jahr starten wir mit einem Umzug. Also der Festplatz ist der Marktplatz, wie in jedem Jahr auch. Aber wir haben uns vorgenommen, da ja die August-Bebel-Straße fertiggestellt worden ist, werden die Löbischauer Schalmeienkapelle im Prinzip an der Werdauer Annoncenuhr starten, werden einen Umzug durchführen von der Annoncenuhr über die August-Bebel-Straße bis auf den Marktplatz mit Musik. Und da werden sie im Prinzip hoffentlich viele Besucherinnen und Besucher auf den Marktplatz mitbringen. Damit geht es los. Das ist also etwas anders als in den Jahren vorher.
4: Wer auf dem Marktplatz wieder ein Riesenrad erwartet, der wird leider enttäuscht.
5: Ein Riesenrad hatten wir in der Tat bis vor 2 Jahren. Der Aufbau dieser Attraktion, ja, das ist eine ziemlich aufwendige Geschichte für 2,5 Tage Volksfest. Für den Betreiber rechnet sich das ganz einfach nicht. Deswegen werden wir auch in diesem Jahr kein Riesenrad auf dem Markt haben.
4: Aber viele andere Highlights gleichen diesen Verlust aus.
5: Naja, es gibt viele Attraktionen. Also wir haben also alle Geschäfte der Schausteller in diesem Jahr auf dem Marktplatz. Wir hatten im letzten Jahr noch ein zweiter Standort, der hat sich nicht so ganz bewährt, sodass mitten auf dem Marktplatz Flying Queen, das heißt ein entsprechendes Fahrgeschäft stehen wird, unsere Bühne stehen wird, natürlich dann auch die entsprechenden Stände der Händlerinnen und Händler und auf der Bühne dann das Programm stattfindet. Zum Programm mal so viel, Ich muss es in der Tat mal ablesen. Der Freitag gehört der Nachmittag wie immer auch unseren Kitas und Schulen, die mit Programmen unterwegs sind. Es startet die Kita Schöne Aussicht, 14 Uhr, mit ihrem Programm. Danach schließt sich die ein oder andere Schule an, auch unsere Vereine. Es ist uns immer wichtig, die Stars von hier mit einzubinden. Und der Freitagabend gehört dann natürlich 18 Uhr dem Bierfest an, Bierfassanstrich und danach einem entsprechenden Programm. Freitagabend die besondere Attraktion, ein sehr guter DJ Ötzi Double. Ich glaube, das wird richtig gut. Das wird also am Freitagabend sehr stimmungsvoll werden. Am Samstag geht es dann weiter. Ebenfalls mit einer, in dem Falle mit einer Kindershow um 14 Uhr. Es schließt sich ein Stück weit ein Schlagerprogramm an. Danach kommen die United Cheers, das heißt die Cheerleader unseren SV 96 Werdau e.V., die im Übrigen vor wenigen Tagen Sachsenmeister geworden sind. Recht herzlichen Glückwunsch dazu. Und der Abend gehört wie immer einer Stimmungsband, das heißt in diesem Mal Music Train, die 19 Uhr beginnen und bis 23 Uhr hier auf dem Marktplatz für Stimmung sorgen. Am Sonntag geht es dann wie üblich am Vormittag weiter mit so ein bisschen interkulturellen Frühstück, in dem auch unsere ausländischen Vereine mit einbezogen sind, und startet dann wieder Nachmittag 13.30 Uhr, diesmal mit Simone Heil und Country Songs. Die traditionelle Modenschau, die es jedes Jahr gibt, darf auch nicht fehlen, die schließt sich dann an. Und danach kommt die Rockband Xtreme, die 17 Uhr startet, und so gegen 19 Uhr wird dann das Stadtfest wieder beendet sein.
4: Sie haben es gehört, das Stadtfest hat eine Menge zu bieten. Selbstverständlich findet man das Programm zeitnah auch auf der Homepage der Stadt.
5: Natürlich, die entsprechenden Veröffentlichungen, die kommen jetzt in den nächsten Tagen. Ich muss das in der Tat ablesen, weil es relativ druckfrisch ist und auch noch die eine oder andere Lücke offen ist. Das heißt, es gibt möglicherweise auch noch die eine oder andere Überraschung an dem Wochenende.
3: In diesem Jahr meint es die Sonne schon etwas zu gut mit ihren Fans. Landauf, landab werden Temperaturrekorde gebrochen. Wohl dem, der sich einen Platz in einem Freibad sichern kann. Aber ausgerechnet zum Saisonbeginn hörte man aus so manchem Bad, dass sich die Eröffnung verzögert oder wegen technischer Probleme kurzzeitig geschlossen werden musste. Es gibt aber auch Bäder ohne solche Schlagzeilen.
7: Schon ab 7 Uhr früh sind die Bademeister im Herbertbad in Wilkau-Haslau am Werkeln. Da müssen die Becken noch einmal durchgereinigt werden. Die Technik wird für den Ansturm des Tages vorbereitet und vieles mehr. Das Herbertbad ist ein städtisches Bad und gehört in diesem Jahr zu den Bädern, die ohne Probleme am Beginn der Hitzewelle öffnen konnten. Wie ist denn so die Saison angelaufen?
8: Also ich muss sagen, sehr, sehr gut. Wir sind sehr zufrieden. Ich kann mich auf meine Mitarbeiter verlassen und wir haben einen sehr guten Saisonstart bisher gehabt.
7: Bis gegen 9 herrscht paradiesische Ruhe. Aber schon eine Stunde später sieht das anders aus. Für die Anwohner ist es sicher nicht leicht, mit den vielen Fahrzeugen zurechtzukommen, die dann die Straße zu parken. Oft genug an Stellen, an denen von vornherein Parkverbot besteht, wie an Bushaltestellen. Zwar gibt es einen Parkplatz, doch der reicht bei derart heißen Tagen wie Ende Juni eben nicht aus. Bei diesen

0: Temperaturen zieht es zu viele Menschen ins Kühle.
1: Deswegen gehen sie ins Herbertbad, um sich eben abkühlen zu können. Und bisher ist das alles ganz friedlich abgelaufen hier.
0: Das Herbertbad hat noch den Vorteil von verhältnismäßig viel Fläche. Hier sitzt man nicht aufeinander. Es ist immer noch ein Plätzchen frei und auch die Becken bieten genügend Platz für alle. Natürlich hat sich auch hier die Gesellschaft geändert. Es ist noch gar nicht so lange her, da konnte man mit der Kamera an das Becken gehen, ohne dass einem überall Ablehnung entgegenschlug. Waren das noch Zeiten?
2: Die Rutsche hier ist super! Die Rutsche hier ist sehr perfekt!
0: Insgesamt aber kann man sagen, dass es im Herbertbad immer noch echt zivilisiert zugeht. Mit Fug und Recht kann sich diese Freizeiteinrichtung als Familienbad bezeichnen.
1: Das ist es definitiv. Wir haben einen sehr ruhigen Badeablauf tatsächlich. Natürlich muss der Bademeister mal dorthin gehen und mal was ermahnen oder sagen oder wie auch immer. Aber im Großen und Ganzen ist es hier noch sehr schön und sehr ruhig.
0: Kleinstadt im ländlichen Raum eben. Da kann kaum einer über die Stränge schlagen, ohne dass es gleich rum ist, wie man so schön sagt. Das Bad hat auch schon eine recht lange Geschichte. Seit 1914 kann man hier ins Kühle nass steigen. Und wenn sich die Beschäftigten richtig ins Zeug legen, gibt es auch kaum Probleme mit der Technik.
1: Aktuell läuft alles sehr gut. Technik ja sicherlich auch schon ein bisschen in die Jahre gekommen. Wird aber sehr gut gepflegt von uns, instand gehalten. Und wenn halt was repariert werden muss, muss es repariert werden.
0: Das hatte uns auch der Bürgermeister schon vor längerer Zeit gesagt. Egal wie die Haushaltslage ist, das Bad steht immer mit vorn dran. Auch bei Reparaturen wird schnell gehandelt. Und so konnte dieses Bad eben bei der Hitzewelle im Juni öffnen, auch wenn manch anderes Freibad nicht so schnell war. Also, wenn es wieder mal heiß wird, Herbertbad in Wilkehaslau, immer eine gute Adresse.
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1: Nach einem recht angenehmen Freitag, der gleichzeitig der letzte Schultag vor den großen Ferien für die Schüler in Sachsen gewesen ist, kommt der Samstag mit einem Sonne-Wolken-Mix daher. Die Höchstwerte bewegen sich knapp unterhalb der 20-Grad-Marke. In den Abend- und Nachtstunden könnten uns vereinzelte Niederschläge ereilen. Am Sonntag wird es bei 22 Grad in der Spitze etwas wärmer. Bei einem Mix aus Sonne und wolkigen Abschnitten sind den ganzen Tag über Schauer möglich. Der Start in die neue Woche gestaltet sich grau und verregnet. Bei angenehmen 23 Grad dominieren dicke Wolken das Wettergeschehen im Sendegebiet. Auch am Dienstag wird es öfter noch nass von oben werden. Das Quecksilber klettert bis auf 20 Grad, aber auch die Sonne lugt immer mal wieder durch vereinzelte Wolkenlücken.
2: Liebe Zuschauer, in diesem Sinne verabschieden wir uns von Ihnen. Das war tagaktuell vom Freitag und auch für diese Woche. Nun sind erst einmal Sommerferien. Wir wünschen allen Kids natürlich eine schöne Ferienzeit. Und wir sehen uns dann in der kommenden Woche am Montag hier wie gewohnt wieder.

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4: Ich begrüße Sie recht herzlich zur letzten Ausgabe der Lausitzwelle Regionalzeit in dieser Woche. Heute mit Blick auf die Niederlausitzer Heide und das Elbe-Elsterland. Die Sommerfestspiele auf dem Herzberger Marktplatz sind inzwischen eine Tradition. Die damit verbundene Theateraufführung entwickelt sich dabei immer mehr zum echten Höhepunkt. Mein Kollege Thomas Langhammer mit den Einzelheiten.
5: Die Sommerfestspiele auf dem Herzberger Marktplatz sind inzwischen eine Tradition. Die damit verbundene Theateraufführung entwickelt sich dabei immer mehr zum echten Höhepunkt. In diesem dritten großen Theaterprojekt stand nun eine Zeit im Mittelpunkt, die es nicht mehr gibt. Mit von der Partie waren dabei zahlreiche Bürger aus Herzberg, der Chor der Grund- und Oberschule Johannes Klaius und die neuen Klässler der Abteilung Darstellendes Spiel vom Philipp-Melanchthon-Gymnasium. Auch Bürgermeister Carsten Oehle-Prütz hatte wieder einen kleinen Auftritt. Die Geschichte selbst war als Rückblende konzipiert. Es geht um eine Frau, die einst ein Tagebuch führte und dieses einer Zeitkapsel anvertraute. Viele Jahre später hat sie das Buch wieder in den Händen und erlebt die Zeit von damals noch einmal neu.
6: Und wenn es darauf gar nicht ankommt, was du willst?
7: Was meinst denn du damit? Findest du mich egoistisch?
6: Vielleicht solltest du dich fragen, warum die Gesellschaft dich braucht, weil du dahin gesetzt wirst.
7: Hä?
6: Ich sag's nur.
7: Sag mal, warum Berlinerst du eigentlich? Du bist doch ein Indianer.
6: Serbe.
7: Och, du weißt doch, was ich meine.
6: Ich bin der Chef-Indianer, wie du ihn dir vorstellst. Und da Berliner ich.
5: Mit viel Humor und so manchem Aha-Effekt lebte die Zeit der DDR um 1974 noch einmal auf. Insbesondere für die Schüler war die Beschäftigung mit dem Stück ein echtes Lernerlebnis. Denn zum einen gab es damals weder Internet noch Handys und zum anderen sind Begriffe wie HO oder Haushaltstag den meisten jungen Menschen heute gar nicht mehr geläufig.
8: Manchmal zeige ich meinen Schülern die Wildgänse. Dann schauen sie nach oben. Und für einen Moment werden sie ganz still.
9: Die Ahnung, dass hinter jedem Horizont ein neuer Anfang wartet.
10: Etwas, das größer ist als unsere Angst. Größer als Grenzen.
8: Ja, größer als die Zeit. Die Wildgänse fliegen noch immer über Herzberg.
10: Und jedes Jahr machen sie sich wieder auf den Weg.
8: Vielleicht ist es ihre wichtigste Botschaft.
10: Dass man nicht wissen muss, was hinter dem Horizont liegt.
8: Es reicht, den Mut zu haben, loszufliegen.
5: Dem Publikum hatte die Zeitreise am Ende sichtlich gefallen.
11: Die aktuelle Kamera schon wieder. Ja, wir haben hier heute mehrere Vorkommnisse hier in Herzberg gehabt. Ja, die Leute sitzen hinten auf dem LKW, trinken Bier, trinken früh an der Bushaltestelle schon Bier. Da kommt so ein Verrückter hier.
12: Ja, Prost!
11: Ja, Prost, ja. Ja. Na ja, hab ja gerade Pause. Prost! Ja.
13: Im Schloss Doberlug sind 5 weitere Unternehmen mit dem Regionalsiegel Elbe-Elster ausgezeichnet worden. Mit der Urkunde dürfen sie das Siegel für ihre Produkte und Dienstleistungen verwenden und gehören damit zum Netzwerk regionaler Anbieter. Die neuen Siegelträger zeigen, wie vielfältig die Wirtschaft im Landkreis Elbe-Elster ist. Das Angebot reicht von Stoffen und Kurzwaren über Büffelfleisch sowie Wurstwaren vom Strohschwein bis hin zu nachwachsenden Energieträgern. Das Regionalsiegel Elbe-Elster soll vor allem die regionale Herkunft sichtbar machen, Vertrauen beim Einkauf schaffen und die Unternehmen vor Ort stärken. Auf dem Spielplatz Merzdorfer Straße in Elsterwerda wurde eine neue Spiellandschaft übergeben. Die Anlage erhielt ein komplett neues Konzept, das sich harmonisch in die Umgebung des nahegelegenen Grauschützer Teiches einfügt. Erweitert wurde die Anlage unter anderem durch eine neue Wippe sowie eine große Spielgerätekombination, die viel Platz zum Austoben bietet. Für Kinder unter 3 Jahren wurde ein spezielles U3-Kleinkinderspielgerät aufgebaut. Die lokale Aktionsgruppe Elbe Elster hat in ihrer Sitzung in Staupitz weitere 11 Projekte von Unternehmen, Vereinen, Kommunen und Kirchgemeinden für eine Förderung im LIDA-Programm ausgewählt. In dieser 4. Auswahlrunde hatten sich 21 Projekte beworben. Durchgesetzt haben sich 2 Vorhaben von Unternehmen, 4 Projekte von Vereinen, das Vorhaben einer Kirchgemeinde sowie 4 Vorhaben in Trägerschaft von Kommunen. Die ausgewählten Projekte streuen sich über das gesamte LAG-Gebiet von Krienitz und Sonnewalde über Schlieben und Priesen bis hin nach Lindenau und Kroppen. Das Fördervolumen aller Bewerbungen zum 4. Förderaufruf lag bei über 4,5 Millionen Euro.
12: Der Hoyerswerda Ortsteil Dürgenhausen ist beim Bundeswettbewerb Unser Dorf hat Zukunft mit Gold ausgezeichnet worden. Das Dorf gehört damit zu den 8 besten Teilnehmern im Bundesentscheid und erhält 15.000 Euro Preisgeld. Auch Frankenna im Landkreis Elbe-Elster wurde ausgezeichnet. Der Ort holte Silber und bekommt zusätzlich einen Sonderpreis für einen außerschulischen Lernort zur Vermittlung ländlicher Alltagspraktiken. Bewertet wurden in rund 1200 Dörfern bundesweit unter anderem bürgerschaftliches Engagement, Dorfentwicklung, Kultur, Infrastruktur sowie der Umgang mit Natur und Baukultur. Die offizielle Siegerehrung findet im Januar 2027 auf der Grünwoche in Berlin statt.
14: Die Spritpreise erreichen wieder Höchststände. Heute, pünktlich am 1. Juli, genau 12 Uhr, schnellten die Preise auch an den Tankstellen der Lausitz exorbitant in die Höhe. Besonders ärgerlich dabei, die Erhöhung ging teilweise weit über den staatlichen Tankrabatt von 16,9 Cent je Liter hinaus. Dabei hatten viele Tankstellen bereits an den Tagen zuvor ihre Preise deutlich angehoben.
15: Ich bin angewiesen für die Arbeit aufs Auto und alle anderen Fahrten natürlich, da überlegt man zweimal, wie man es macht und ob man es muss oder nicht.
16: In anderen Ländern ist es auch möglich, dass das, sage ich mal, von den Ölkonzernen, was erzeugt wird, dass das an die Leute weitergegeben wird. Und bei uns ist es nicht möglich. In allen anderen Ländern funktioniert das. Sehe ich nicht ein.
17: Ich finde es nicht in Ordnung. Also das mit dem Tankrabatt, das hätten sie anders lösen müssen eigentlich, von der Politik her. Wir sind aufs Auto angewiesen oder eben aufs Fahrrad.
16: Wenn man auf dem Land wohnt, kann man nicht mit dem Zug oder mit dem Bus fahren. Das ist ganz schwierig. Das funktioniert nicht. Du musst mit dem Auto fahren. Du bist darauf angewiesen. Wenn ich in einer Großstadt bin, wenn ich in Berlin lebe, da brauche ich kein Auto, brauche ich keine Fleppen, da brauche ich nichts. Da kann ich mit den Öffis fahren. Aber bei uns funktioniert das nicht.
14: Ob und wann mit einem nennenswerten Preisrückgang an den Zapfsäulen zu rechnen ist, steht wohl in den Sternen. Zumindest lehrt die Erfahrung bei den Verbraucherpreisen, was einmal oben ist, kommt so schnell nicht wieder runter.
13: Die Betonbrücke über die Schwarze Elster im Elsterwerder Stadtteil Kotschka darf ab sofort nur noch mit einem Höchstgewicht von 3,5 Tonnen passiert werden. Bisher waren bis zu 16 Tonnen möglich. Eine kürzlich durchgeführte Gesamtprüfung ergab die Gesamtnote 3,7 von 4. Das ist mehr als ein schlechter Zustand, heißt es dazu aus dem Rathaus. 2023 endete diese Prüfung noch mit der Note 2,3. Die Begrenzung gilt vorerst für ein knappes Jahr. Sollten im Zuge der weiteren Untersuchungen irreparable Schäden am Spannstahl festgestellt werden, wird wohl auch über einen Neubau nachgedacht.

0: werden müssen. Besonders pikant, die Elsterbrücke in Kotschka war erst im Jahr 2012 mit großem Aufwand saniert worden. Aufgrund der anhaltenden Trockenheit hat der Landkreis Elbe-Elster ein Verbot von Wasserentnahmen aus öffentlichen Seen, Flüssen und sonstigen Oberflächengewässern verfügt. Die Allgemeinverfügung tritt offiziell am 2. Juli in Kraft und gilt bis auf Widerruf. In besonderen Einzelfällen kann die untere Wasserbehörde eine Ausnahme zulassen. Voraussetzung ist aber, dass dadurch weder die Gewässer noch die Natur erheblich beeinträchtigt werden. Entsprechende Anträge können bei der unteren Wasserbehörde des Landkreises Elbe-Elster gestellt werden. Die Theatergruppe Kult in Koffer vom Elsterwerk in Herzberg ist mit dem Förderpreis der Musikakademie Rheinsberg ausgezeichnet worden. Im Rahmen des Symposiums Loud and Relaxed fand die feierliche Verleihung auf Schloss Rheinsberg statt. Kult in Koffer steht für Kultur, Inklusion und das Ganze im Koffer. Das Repertoire der Gruppe reicht dementsprechend auch von Theater, Tanz, Musik und bildende Kunst bis hin zu kreativem Schreiben. Bei Kult in Koffer entstehen einzigartige Werke, die zeigen, wie bereichernd gelebte Inklusion sein kann, heißt es in der Begründung. Der Förderpreis ist mit 2000 Euro dotiert.
1: In der Gorescheide im Grenzgebiet zwischen Sachsen und Brandenburg ist erneut ein größerer Waldbrand ausgebrochen. Das Feuer hatte sich am Samstagnachmittag in dem munitionsbelasteten Waldgebiet gebildet und hielt die Einsatzkräfte auch am Sonntag weiter in Atem. Die Brandbekämpfung gestaltet sich dort seit Jahren besonders schwierig, da sich im Boden noch immer zahlreiche Altlasten aus der früheren militärischen Nutzung befinden. Die Feuerwehrkräfte dürfen sich daher dort nur auf freigegebenen Wegen bewegen, was die eigentliche Brandbekämpfung deutlich erschwert. Zur Unterstützung sind unter anderem zwei Löschhubschrauber sowie ein gepanzertes Spezialfahrzeug im Einsatz. Am heutigen Montag gelang es, den Brand zu löschen. Morgen soll das Gelände wieder für die Eigentümer zugänglich sein. Rund 450 Einsatzkräfte mit 110 Fahrzeugen aus Sachsen und Brandenburg waren insgesamt in die Brandbekämpfung involviert. Rund 16 Hektar Waldfläche standen in Flammen. Im vergangenen Jahr war die Gorescheide der Schauplatz eines der größten Waldbrände in Sachsen seit Jahrzehnten.
2: Nanu, wo bin ich denn hier gelandet? 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
3: Die Verabschiedung der Abiturienten des Elster Schlossgymnasiums in Elsterwerda mit der Zeugnisübergabe in der Elbe-Elster-Halle und der anschließenden traditionellen Begrenzung hat eine lange Tradition. Es gibt sie seit den 1950er Jahren. In diesem Jahr wurde sie allerdings zur wortwörtlichen Hitzeschlacht. Bei knapp 35 Grad in der Elbe-Elster-Halle wurde die Zeugnisübergabe zu einer echten Herausforderung. Der Fächer schien daher das wichtigste Utensil der Veranstaltung zu sein.
1: Die Verabschiedung der Abiturienten des Elster-Schloss-Gymnasiums in Elsterwerda mit der Zeugnisübergabe in der Elbe-Elster-Halle und der anschließenden traditionellen Begrenzung hat eine lange Tradition. Es gibt sie seit den 1950er Jahren. Sie fand schon bei allen möglichen Wettern statt. In diesem Jahr wurde sie allerdings zur wortwörtlichen Hitzeschlacht. Bei knapp 35 Grad in der Elbe-Elster-Halle wurde die Zeugnisübergabe zu einer echten Herausforderung. Der Fächer schien daher das wichtigste Utensil der Veranstaltung zu sein. Im Vorfeld hatte die Schulleitung entsprechend vorgesorgt. Mit zahlreichen Ventilatoren und dem kurzfristig engagierten DRK für den Fall der Fälle war man entsprechend vorbereitet. Auch das Festprogramm wurde der Hitze wegen zusammengekürzt und umgebaut. So wurde beispielsweise dafür gesorgt, dass die Abiturienten nicht mehrfach auf die Bühne mussten, um entsprechende Ehrungen entgegenzunehmen. Insgesamt erreichten 78 Schüler der Abschlussklassen in diesem Jahr das Abitur, 74 davon schafften die allgemeine Hochschulreife und 4 den theoretischen Teil der Fachhochschulreife. Ein Viertel der Abiturienten des Elster Schloss-Gymnasiums schlossen das Abitur mit einem Durchschnitt von 1,9 und besser ab. Landrat Marcel Schmidt überbrachte Grüße und Anerkennung vom Landkreis als Träger der Schule.
4: Und das Wichtigste, ihr müsst hier überhaupt nichts, überhaupt nichts. Niemand verlangt, dass ihr morgen zurückkommt. Geht raus, atmet die Großstadt

0: Die traditionelle Danksagung der Schüler an die Lehrerschaft und die Schule durfte aber trotz aller Umstände natürlich nicht fehlen. Nach dem schulinternen Teil der Zeugnisübergabe folgte die traditionelle Bekränzung bei 37 Grad im Schatten. Für alle Beteiligten eine echte Herausforderung. Die zuvor selbst geflochtenen Kränze werden dabei von Schülern der unteren Klassen an die Abiturienten übergeben.
1: Wenn man jahrelang auf einen Tag wartet, dann ist er plötzlich schneller da, als man denkt. Heute ist genau so ein Tag. Nach vielen Jahren am Elsterschloss-Gymnasium verabschiedet ihr euch nun von einem Ort, der euch über einen langen Abschnitt eures Lebens begleitet hat. In dieser Zeit habt ihr nicht nur viel gelernt, sondern auch Freundschaften geschlossen, Erinnerungen gesammelt und gemeinsam Höhen und Tiefen erlebt. Von den ersten Schultagen bis zu den Abiturprüfungen liegt ein langer Weg hinter euch, den ihr heute mit Stolz betrachten könnt.
0: Die gut gepflegte Tradition besagt, dass die Abiturienten nach dem Ritual drei Runden durch den Schlosshof ziehen, an der historischen Schulglocke vorbei ins Freie. Das ist für Eltern, Großeltern und sonstige Angehörige die Gelegenheit, ihre Fotoapparate und Handys zu zücken und Bilder zu machen. Da es diese Tradition seit den 1950er Jahren gibt, dürfte der Schlosshof in Elsterwerda inzwischen der meistfotografierte Platz der Stadt sein.

0: Am Ende folgte noch das traditionelle Abschlussbild auf und vor der Schlosstreppe. Sowohl Schüler, Gäste als auch die Schulleitung war am Ende die Freude anzusehen, dass alle die wortwörtliche Hitzeschlacht ohne Zwischenfälle überstanden hatten. Wie das Wetter bei der Begrenzung im kommenden Jahr sein wird, kann heute natürlich noch keiner sagen. Ein paar Grad weniger wären aber für alle Beteiligten nicht das Schlechteste.
1: Das internationale Puppentheaterfestival des Landkreises Elbe-Elster ist seit vielen Jahren einer der kulturellen Höhepunkte in der Lausitz. Am 1. Juli fiel der offizielle Startschuss für den Kartenvorverkauf. Mehr dazu jetzt in unserer Rubrik Landkreis aktuell.

Der Gartenpuppenkauf für das 28. internationale Puppentheaterfestival hat begonnen. Vom 18. bis 27. September verwandeln sich mehr als 40 Spielstätten im gesamten Landkreis Elbe-Elster in Bühnen für fantasievolle Geschichten, außergewöhnliche Figuren und unvergessliche Theatererlebnisse. 25 Puppenbühnen aus Deutschland, Bulgarien und Italien bringen in diesem Jahr ihre aufwendig gestalteten Inszenierungen nach Elbe-Elster. Faden, Hand, Klappmaul und Stabpuppen erwachen zum Leben und begeistern Kinder ebenso wie Jugendliche und Erwachsene. Auf dem Programm stehen bekannte Märchen, spannende Geschichten für Schulklassen, modernes Figuren-, Papier- und Objekttheater sowie literarische Klassiker und unterhaltsame Abendvorstellungen. Karten können bequem über die Internetseite des Puppentheaterfestivals oder direkt in den Museen des Landkreises erworben werden. Sofern noch Plätze verfügbar sind, sind Eintrittskarten auch an den Tages- und Abendkassen erhältlich. Für alle weiteren Veranstaltungen erfolgt der Ticketverkauf über den jeweiligen Spielort. Eine Übersicht aller Aufführungen, Veranstaltungsorte und Ansprechpartner bietet ebenfalls die Festival-Website unter www.puppentheaterfestival-ee.de. Ein Garten, der Regenwasser speichert, statt es ungenutzt in den Gully laufen zu lassen. Eine begrünte Hauswand, die an heißen Sommertagen für angenehme Kühle sorgt. Eine Regentonne oder Zisterne,

0: die Blumen und Gemüse auch in trockenen Wochen mit Wasser versorgt. Genau solche praktischen Ideen stehen im Mittelpunkt des Zukunftspreises EE Wertleib 2026, den der Landkreis Elbe-Elster noch bis Ende August ausschreibt. Nachdem im vergangenen Jahr Unternehmen und Gewerbebetriebe im Mittelpunkt standen, richtet sich der Wettbewerb 2026 erstmals an Privatpersonen. Zu gewinnen gibt es einen Pokal und ein Preisgeld von 1.000 Euro. Gesucht werden Projekte, die zeigen, jeder kann mit einfachen oder pfiffigen Maßnahmen dazu beitragen, den eigenen Garten oder das eigene Zuhause besser an trockene und heiße Zeiten anzupassen. Mitmachen können alle Einwohnerinnen und Einwohner des Landkreises Elbe-Elster. Auch Eigenbewerbungen sind willkommen. Bewerbungen können bis zum 31. August abgegeben werden. Alle weiteren Informationen und die Bewerbungsunterlagen gibt es unter www.wirtschaft-ee.de/eewert. Kaum jemand kann Geschichten über den Adel so gut erzählen wie Kammerzofe Annette oder Kammerjunker Michael auf Schloss Doberlug. Bei einer Kostümführung berichten sie von der über Jahrhunderte zurückreichenden Vergangenheit der Burggrafen, Grafen und Fürsten zu Donaschlobitten. Besucher hören von den Anfängen der Donas im heutigen Sachsen und von ihrem Aufstieg zu einer der bedeutendsten Adelsdynastien Preußens. Kammerzofe oder Kammerjunker berichten vor erlesenen Gemälden und kostbaren Möbeln, prachtvollem Tafelgeschirr oder beeindruckenden Waffen, Anekdoten aus dem Leben der traditionsreichen Adelsfamilie. Die Führung findet im historischen Kostüm statt und wird abwechselnd von der Kammerzofe oder vom Kammerjunker angeboten. Termine sind am 15. Juli, 12. August, 16. September sowie am 14. Oktober, jeweils um 17 Uhr. Aufgrund der begrenzten Personenzahl wird um Voranmeldung gebeten unter Telefon 035 322 68 88 520 oder per Mail an museum-schlossdoberlug@lkee.de. Der Eintritt kostet 10 Euro, ermäßigt 6 Euro.
1: Und damit sind Sie auf dem neuesten Stand, was alle Nachrichten rund um die Niederlausitzer Heide und das Elbe-Elsterland betrifft. Wir beginnen die kommende Woche dann wieder mit unserer Regionalzeit aus dem Lausitzer Seenland, dann mit meinem Kollegen Ingo Schleiernick. Schalten Sie doch gerne ein. Ich wünsche Ihnen ein erholsames Wochenende. Auf Wiedersehen. Tschüss.
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0: Freitagabend 19 Uhr. Das heißt für mich, Sie wieder zu einer neuen Ausgabe von 04 Plus, Ihrem Magazin für die Landkreise Leipzig und Nordsachsen, begrüßen zu dürfen. Seit 30 Jahren ist das Technische Hilfswerk in Krimmer ein verlässlicher Partner im Zivil- und Katastrophenschutz. Das Jubiläum wurde jetzt mit einem Tag der offenen Tür gefeiert. Mit Einblicken in die Arbeit des THWs, vielen Gästen und einem klaren Blick in die Zukunft.
1: Einer für alle, alle für dich. So lautet das Motto beim THW-Ortsverband Krimmer und das bereits seit 30 Jahren. Am 19. November 1996 wurde der Kreisverband gegründet. 3 Jahrzehnte später wurde auf dem Gelände an der Hengstbergstraße die Arbeit, die Angebote, das Wirken und das Miteinander zelebriert. Der Ortsbeauftragte Peter Sturhaupt blickt gern auf die vergangenen Jahre zurück.
2: 30 Jahre THW Krimmer, das ist natürlich eine enorme Zeit. Ja, von 1996 bis 2026. Das ist für mich, auch der jetzt noch erst seit 2013 hier im THW bei Krimmer ist, natürlich trotzdem eine enorme Zeit. Und ich muss sagen, selbst wenn ich jetzt zurückblicke, seit 2013 hat das THW sich enorm entwickelt. Wenn wir an die Anfänge dachten, da waren wir damals 35 Leute hier im Ortsverband. So, heute sind wir 111 Leute. Das ist eine kleine Steigerung, denke ich. Aber wenn wir daran denken, mit den Herausforderungen, die wir im THW jetzt auch in den nächsten Jahren zu tun haben, da kann man gar nicht genug Personal haben, gerade im Ehrenamt.
1: Neben dem Tag der offenen Tür, bei dem Groß und Klein das THW in all seinen Facetten hautnah erleben konnten, weisen die Geschenke noch auf den Festakt am Vormittag hin. Peter Sturhaupt zeigte sich von der großen Resonanz bei Partnern und Organisationen sichtlich gerührt. Zudem zeigten mit einem Besuch auch Vertreter höherer politischer Ebenen ihre Wertschätzung.
2: Ich habe mich sehr gefreut, dass wir auch zwei Staatsminister begrüßen durften heute hier. Einmal die Frau Dr. Genderlein als Staatsministerin für Sport und Ehrenamt der Bundesregierung und natürlich auch den Staatsminister des sächsischen Inneren, den Herrn Schuster. Denn das ist keine Selbstverständlichkeit, dass wir Staatsminister auf dieser Ebene, das muss ich immer dazu sagen, auf der regionalen Ebene zu Gast haben.
1: Das THW ist eine an den Bund gegliederte, ehrenamtlich getragene Zivil- und Katastrophenschutzorganisation. Neben einem Rück- und Ausblick sowie Glückwünschen wurden an dem Tag auch kritische Töne laut. Der Umfang im Bereich Zivilschutz und Resilienz wird bedeutsamer.
2: Denn wir müssen uns ja ganz ehrlich sagen, für uns ist das ja natürlich unsere ordinäre Aufgabe, Zivilschutz. Das steht ja auch im Gesetz. Und wir müssen uns ja jetzt erstmal wieder mit diesem Thema anfreunden, weil, das muss man auch ganz offen und ehrlich sagen an der Stelle, und die Kritik muss einfach auch gehört werden, dass wir Zivilschutz als Thema einfach vernachlässigt haben. Und jetzt müssen wir damit wieder anfangen. Aber wir sind gut hier in Krimmer, wir kennen die Themen, wir haben auch enge Verbindungen zur Bundeswehr, sodass wir uns auch gar nicht jetzt davor scheuen, dieses Thema anzugreifen. Und unsere Partnerinnen und Partner wissen genau ebenfalls um dieses Thema und wir sind gut vorbereitet.
1: Der Austausch unter den Hilfseinheiten funktioniere gut, was auch die Präsentationen am Tag der offenen Tür zeigten. Das THW hat nicht nur hier am Standort Krimmer einiges vor.
2: Das THW hat sich zur Aufgabe gemacht, seine Personalstärke hochzufahren, zu verdoppeln. Man spricht also hier von diesem sogenannten Plus 100%. Und das ist natürlich für uns hier in Krimmer eine Herausforderung, weil bei Betrachtung der Liegenschaft wird das natürlich kritisch, das muss man so offen sagen. Aber das THW hat Gott sei Dank dank diesem Haushaltsbeschluss ja die Möglichkeit zum Bauen. Und dann können wir jetzt vielleicht auch zukunftsorientiert das gleich mit einfließen lassen, dass wir eben mehr Personal in Zukunft haben werden. Und die Zielmarge ist hier in Krimmer 200 Personen.
1: Dafür möchte der Ortsverband vermehrt in Öffentlichkeitsarbeit investieren, sich vielseitiger präsentieren und auch an Schulen wirksam werden. Ehrenamt zu gewinnen und aus Zuschauern eine gemeinsame Crew zu machen, wie es auch in der eigenen Hymne heißt, bleibt eine herausfordernde Aufgabe, der man sich hier und auch am künftigen Standort gern stellt. Ende des vergangenen Jahres hat der Haushaltsausschuss des Deutschen Bundestages die für den Neubau notwendigen Mittel in Höhe von 15 Millionen Euro freigegeben. Was wiederum auch für die Stadt Krimmer ein positives Zeichen ist, die eine enge und erfolgreiche Kooperation mit dem THW pflegen. Oberbürgermeister Tino Kiesig freut sich, dass durch die Investition nicht nur ein moderner Standort für die Anforderungen des THW entwickelt werden kann, sondern sich damit auch Logistik und Einsatzkapazitäten verbessern können. Dafür macht die Stadt in ihren Handlungsmöglichkeiten den Weg gern frei.
3: Wir haben beispielsweise ein Baugrundstück zurückgehalten, was extra für das THW für den Neubau möglich ist. Und wir freuen uns insbesondere, dass das, so wie es jetzt klingt, kurzfristig losgehen kann. Wir unterstützen das natürlich maßgeblich, insbesondere auch beim Baugenehmigungsprozess. Und die Kameradinnen und Kameraden brauchen das wirklich, weil sie auch gewachsen sind am Standort mit Fahrzeugen und mit allem Equipment, was sie haben. Und ich denke, sie sind gut dabei, wenn sie dann neu gebaut haben, den Standort auch weiter fachspezifisch zu entwickeln. Und alles, was wir tun können, machen wir natürlich. Und die Finanzierung des Bundes ist nun zumindest für das Projekt auch sichergestellt.
1: Damit kann das THW noch effektiver als Rädchen im Getriebe des Katastrophenschutzes des Landkreises wirken, wo es nicht nur laut Landrat Henrik Reichen einen wichtigen Stellenwert einnimmt.
4: Die Strukturen, die man auf der Landkreisebene für den Katastrophenschutz braucht, sind viele und die müssen gut ineinander greifen. Da ist das THW ein wichtiger Baustein. Die haben sehr gute Kompetenzen, wenn es um logistische Fragen, um Beleuchtung, wenn es um Versorgung geht, auch hier in Grimma. Und diese wichtigen Bausteine gilt es immer zusammenzubringen mit denen, die auf der kommunalen Ebene sind, die Feuerwehren, die freiwilligen Feuerwehren in der Regel, die Katastrophenschutzhelfer aus den DRK-Ortsverbänden und auch, das gerät manchmal in Vergessenheit, ist aber unheimlich wichtig, die Kriseninterventionsstruktur von der Diakonie. Das ist im Grunde das Setting an Katastrophenschutzhelfern, die bei vielen Fragen zum Einsatz kommen, bei vielen Krisenlagen zum Einsatz kommen und die aber sich kennen müssen und das natürlich gut beüben müssen, dass die Kameraden sich untereinander kennen und auch auf sich verlassen können im Einsatzfalle.
1: Die Gemeinschaft wurde zum 30. Jubiläum des Ortsverbandes gut gefördert und die Nachwuchswerbung zeigte hier bereits ihre ersten Erfolge.
0: Herzlich willkommen zu den aktuellen Meldungen. Sachsen stellt Weichen für nächste Phase des Strukturwandels. Der Freistaat Sachsen hat die Fördergrundlagen für die Strukturentwicklung in den Braunkohleregionen weiterentwickelt und damit die Voraussetzungen für die nächste Förderperiode ab 2027 geschaffen. Das sächsische Kabinett beschloss dazu die Fortschreibung der Förderrichtlinie Z um Investitionsgesetz, Kohleregionen sowie weitere Anpassungen für die zukünftige Mittelvergabe. Bereits in der ersten Förderperiode wurden die verfügbaren Mittel vollständig mit Projekten untersetzt. Für das Mitteldeutsche Revier standen 426 Millionen Euro zur Verfügung. Insgesamt konnten bislang zahlreiche Vorhaben zur wirtschaftlichen und infrastrukturellen Entwicklung der Regionen auf den Weg gebracht werden. Künftig sollen die Fördermittel noch gezielter eingesetzt werden. Professor aus Weltewitz mit sächsischem Verdienstorden geehrt. Professor Dr. Klaus-Dieter Barbknecht aus Weltewitz ist mit dem sächsischen Verdienstorden ausgezeichnet worden. Ministerpräsident Michael Kretschmer überreichte dem langjährigen Rektor der TU Bergakademie Freiberg die höchste Auszeichnung des Freistaates auf der Albrechtsburg in Meißen. Zu den ersten Gratulanten gehörte der nordsächsische Landrat Kai Emanuel. Er würdigte insbesondere Barbknechts Einsatz für den Strukturwandel in der Region. Nach seinen Worten habe der Wissenschaftler maßgeblich dazu beigetragen, dass der Glascampus Torgau zügig und in hoher Qualität entwickelt werden konnte. Ebenfalls mit dem Sächsischen Verdienstorden ausgezeichnet wurde Gudrun Matschens aus Leipzig. Sie engagiert sich unter anderem für die Sanierung der Rittergutskirche Klein-Liebenau in Schkeuditz.
5: Wurzen-Kornhain. Die B6 wird im Bereich der Bahnbrücke bei Kornhain zeitweise einseitig gesperrt. Grund dafür sind Instandsetzungsarbeiten am Stahlbeton des Durchlasses. Eine Umleitung ist nicht geplant. Der Verkehr auf einem Fahrstreifen wird durch eine Ampelanlage geregelt. Die Instandsetzungsmaßnahme kostet rund 25.000 Euro und wird aus Bundesmitteln finanziert. Bis 8. Juli sollen die Bauarbeiten voraus.

0: voraussichtlich abgeschlossen sein.
1: Neue Führung für die Ortsfeuerwehr Neukirchen. Die Ortsfeuerwehr Neukirchen hat eine neue Wehrleitung gewählt. Bei der Wahl am 21. Juni 2026 im Gerätehaus bestimmten die Kameradinnen und Kameraden Martin Kieslich zum neuen Ortswehrleiter. Das Amt des stellvertretenden Ortswehrleiters übernimmt künftig Michel Schmelter. Die Neuwahl war notwendig geworden, weil der bisherige Wehrleiter Marcel Buchholz inzwischen als stellvertretender Stadtwehrleiter tätig ist und seine bisherige Funktion nicht weiter ausüben konnte. Jugendfeuerwehr Borna. Höchste Auszeichnung erfolgreich bestanden. 20 Jugendliche der Jugendfeuerwehren der Stadt Borna haben erfolgreich die Leistungsspange der deutschen Jugendfeuerwehr abgelegt. Die Prüfung fand am 20. Juni statt und gilt als höchste Auszeichnung, die Mitglieder der Jugendfeuerwehr erreichen können. Gefordert waren sowohl sportliche als auch feuerwehrtechnische und theoretische Leistungen. Nach den erfolgreich absolvierten Disziplinen erhielten 16 Jugendliche die Leistungsspanne. Die weiteren Teilnehmenden, die als Reservestarter im Einsatz waren, wurden mit einer Medaille für ihre erfolgreiche Teilnahme ausgezeichnet.

0: 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Das internationale Musikantentreffen ist ein Festival der Superlative. 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Neben Attraktionen für Kinder und Erwachsene bietet diese Veranstaltung auch Raum zum Feiern und Tanzen. Tickets gibt es unter anderem bei Muldental TV, in der Touristinformation sowie bei den Konzerten des Jugendblasorchesters.
1: Störche gelten als Glücksbringer und stehen sinnbildlich für neuen Nachwuchs. Doch in Seifertshain sorgt in diesem Jahr nicht der Nachwuchs der Menschen für Aufsehen, sondern der Störche. So viele Jungvögel wie selten zuvor sind dort in einem einzigen Nest geschlüpft und mein Kollege Max Förster war für sie mit der Kamera vor Ort.
2: Schaulustige am Gartenzaun in Seifertshain. Denn an diesem 22. Juni wurden 6 Jungstörche auf dem Schornstein dieses Hauses beringt. Die hohe Anzahl in einem Nest ist etwas ganz Besonderes und wird nur selten beobachtet.
3: Das ist meines Wissens die allererst und einzige bekannte, bisher erfolgreiche, die überhaupt anhand der Daten, die ich habe, von 1950 an bekannt ist. Und deswegen hat sich der Beringer Bernd Häufter sofort bereit erklärt, sofort nach dem Urlaub hierher zu kommen und das mit Hilfe unserer guten Helfer Uli Seidel, den Dachdecker, und den Erik, der die Hebebühne zur Verfügung stellt, dass wir das auch machen können.
2: Durch das Beringen wird jeder individuelle Vogel identifizierbar gemacht. Auf diese Art und Weise können zum Beispiel Zugwege und Alter der Störche verfolgt werden. Damit es keine Doppelungen gibt, werden in Deutschland die Buchstaben-Zahlen-Kombinationen von 3 Vogelwarten eindeutig vergeben. In diesem Fall von der Vogelwarte Hiddensee.
3: In anderen Ländern gibt es manchmal nur eine und die sind unter

0: miteinander auch verbunden. Ne? Also wenn wir zum Beispiel einen französischen Storch ablesen, melden wir das an unsere Zentrale und die erfahren dann von den anderen Zentralen, wo der Herr ist. Und dann kriegen wir auch dann die entsprechenden Daten. Wir haben also im Bezirk Leipzig 100, dieses Jahr 166 Nester besetzt. Das ist also schon wieder eine Steigerung von 6 Paaren zum Vorjahr.
1: Zum Beringen wird zunächst eine Decke über das Nest gebreitet, um Stress bei den Tieren zu vermeiden. Dann werden die Vögel einzeln beringt. Ein leichter Aluminiumring mit eingeprägter Identifikationsnummer wird am linken Bein über dem Fuß befestigt, ein größerer Ring aus Plastik am rechten Oberschenkel. Dieser hat eine entsprechend große Beschriftung, die mit dem Fernglas oder Fotoapparat auch aus der Entfernung abgelesen werden kann.
0: Anhand des Zahlencodes, das sind meistens hier sind es fünfstellige Zahlencodes, 2 Buchstaben, 3 Ziffern, können wir sozusagen identifizieren, wo der Vogel her ist, wie alt er ist und wo er schon war. Und man kann auch feststellen, dass die Vögel eben gerade in den ersten Jahren immer wieder wechseln, auch, ne? Also die Standorte wechseln. Und also wir haben zum Beispiel einen Radolf-Zeller-Storch, der aus Karlsruhe da unten stammt. Der hat schon an 6 verschiedenen Standorten gebrütet. Der ist also schon 12 Jahre bei uns im Gebiet. Und das ist natürlich dann interessant. Es gibt aber auch Vögel, die versuchen immer wieder auf ihr Nest zu kommen und brüten da auch.
1: Die außerordentliche Brut von diesen 6 Tieren mag vielleicht auch ein gutes Zeichen für viel Nachwuchs unter den Bewohnern der Gemeinde Großpösner sein, zu der Seifertshain gehört. Der Erweiterungsbau der Grundschule und der aktuelle Neubau einer Gemeinschaftsschule wären dann eine fast schon prophetische Entscheidung gewesen.
2: Ein ganzes Wochenende lang stand der Ortsteil von Krimma, Hohenstedt, im Zeichen des Sports. Der Sportverein feierte sein 80-jähriges Bestehen mit einem abwechslungsreichen Festprogramm. Den Auftakt bildete am Donnerstag eine interne Feierstunde, bei der die Vereinsgeschichte, das ehrenamtliche Engagement und zahlreiche Ehrungen im Mittelpunkt standen.
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1: Fast 30 Grad Außentemperatur herrschten am Abend des 18. Juni auf dem Sportplatz des Hohenstedter SV. Da schmeckten gekühlte Getränke besonders gut. Mit leichter Verspätung startete die Feier zum 80. Vereinsjubiläum, geschützt vor der direkten Sonne unter dem Zeltdach für die geladenen Gäste. Vorstandsmitglied Florian Bauch moderierte den Abend, zudem neben vielen Vereinsmitgliedern auch die Sponsoren, Krimma Stadträte, Oberbürgermeister Tino Kiesig, der Vizepräsident des Kreissportbundes Philipp Loll und viele weitere Freunde des Vereins aus Hohenstedt und Umgebung gekommen waren. Nach einer musikalischen Einstimmung ergriff der Ehrenvorsitzende des Hohenstedter SV, Wolfgang Schäufler, das Wort und erinnerte an die Geschichte des Vereins. Von der Gründung 1946 als Sportgemeinschaft Hohenstedt mit den 2 Abteilungen Fußball und Gymnastik über die Erweiterung um zusätzliche Abteilungen, Kegeln ab 1950, Volleyball 1961, Ski 1969, Boxen 2006, Tanzen 2025 bis zum 80. Jubiläum in diesem Jahr. Er zählte auch die Umbauten und Erweiterungen des Sportgeländes auf und verwies auf die zahlreichen sportlichen Erfolge der unterschiedlichen Abteilungen. Zum Ende seiner Rede betonte er auch, was den Hohenstedter SV über den Sport hinaus auszeichnet.
4: Es wurden Werte gelernt, die weit über den Sport hinausgehen. Fairness, Teamgeist, Respekt und Zusammenhalt. Und eins blieb immer gleich, die Leidenschaft für den Sport und das Miteinander. Wir haben sehr viel erreicht, darauf können wir stolz sein. Der Hohenstedter Sportverein steht für Stolz, ehrliche und ordentliche Arbeit, sowie eine unvergleichliche Vereinstreue.
1: Die Zukunft des Vereins läge in der jungen Generation, die sich auch tatkräftig ins Vereinsgeschehen einbringen. Mit diesem Ausblick schloss Wolfgang Schäufler seine Rede. Anschließend überbrachte der Verein Tanzclub Blau-Gelb Krimma seine Glückwünsche zum Jubiläum. Deren Gruppe Groove of the Valley gab eine Kostprobe unterschiedlicher Hip-Hop-Performances, mit denen sie sich zur diesjährigen UDO-Tanzweltmeisterschaft in Blackpool, England qualifiziert haben. Sie nutzten diese Gelegenheit auch, um auf ihren Spendenaufruf für die Teilnahme aufmerksam zu machen.

0: Hohnstedts Pfarrer Markus Wendland wies in seinem Gruß und Glückwunsch auf das Thema Gemeinschaft als christlichen Wert hin und wie sich dieser im Vereinsleben des Hohnstedter SV zeigte. Er segnete den Verein und seine Mitglieder. Grimmas Oberbürgermeister Tino Kiesig übergab die Glückwünsche der Stadt, auch in Form einer Magnumflasche Augustinertropfen. Mit Beifall wurde auch die Ankündigung zum Ausbau der Säumestraße und damit der Zufahrt zum Gelände des Hohnstedter SV ab Herbst dieses Jahres aufgenommen, die in der kurz zuvor abgehaltenen Stadtratssitzung einstimmig beschlossen wurde. Das echte Highlight seines Redebeitrags war allerdings die Verleihung einer Ehrenbürgerschaft der großen Kreisstadt Grimma, ein Ereignis, das es seit 16 Jahren nicht gegeben hat.
1: Und ich freue mich sehr, dass wir heute Abend einen echten Macher zum Ehrenbürger der großen Kreisstadt Grimma ehren dürfen. Und wir ehren heute unseren Wolfgang Schäufler zum Ehrenbürger.
0: Laudator Manfred Wohlebe gab einen Rückblick auf die wichtigen Lebensdaten von Wolfgang Schäufler und die zahlreichen Gelegenheiten, bei denen sich dieser für den Sportverein, für das soziale Miteinander, zum Beispiel bei musikalischen Auftritten und für die Zusammenarbeit der Hohnstedter Vereine engagiert hat. Tino Kiesig verlas die Ehrenbürgerurkunde.
1: Die Stadt Grimma verleiht Herrn Wolfgang Schäufler als besonderen Dank und in Würdigung eines außerordentlichen Engagements für die Stadt Grimma die Ehrenbürgerschaft. Wolfgang Schäufler hat durch sein jahrzehntelanges unermüdliches Engagement für den Hohnstedter Sportverein, die Modernisierung der Sportanlagen und seinen vorbildlichen Einsatz für Mitglieder und Gemeinschaft die Stadt Grimma nachhaltig bereichert. Grimma, den 25. Juni 2026, der Oberbürgermeister Tino Kiesig. Herzlichen Glückwunsch.
0: Anschließend folgte der Eintrag mit Unterschrift in das Goldene Buch der Stadt Grimma. In seiner spontanen Dankesrede zeigte Wolfgang Schäufler auch noch einmal, warum er diese Ehrenbürgerschaft verdient hat.
2: Wenn ich gebraucht wäre und ich bin in der Lage zu helfen, dann ist das ganz natürlich für mich, dann mache ich das natürlich.
0: Grüße und Glückwünsche zum Jubiläum des Vereins kamen dann noch von Thilo Krause, dem Wehrleiter der Feuerwehr Hohnstedt, die sich unter anderem mit einer Blaulichtmeile an den ersten Hohnstedter Festtagen beteiligte. Dr. Petra Eisermann hatte am vorhergehenden Wochenende bereits einen Vortrag zur Sportgeschichte Hohnstedts gehalten. Mit den Ortschronisten hat sie außerdem eine Freiluftausstellung zur Ortsgeschichte erstellt, die in den nächsten Wochen in Hohnstedt ohne Eintrittsgeld zu sehen sein wird. Auch Philipp Loll vom Kreissportbund und Stadtrat Andreas Wittig überbrachten ihre Glückwünsche. Den Ausklang des Festauftaktes bildeten Ehrungen von Sportlern des Hohnstedter SV. Der Sächsische Fußballverband vergab die Ehrennadel in Bronze an Jürgen Wohlebe und Sven Birnbaum. Vom Sächsischen Boxverband gab es die Ehrennadel in Silber für Chris Förster und die Ehrennadel in Bronze für Janine Lessig. Einen öffentlichen Dank gab es außerdem noch für David und Micha, die vor allem bei Fußballspielen, aber auch an diesem Festtag, die Gäste versorgen. Drei weitere Hohnstedter Festtage sollten dieser internen Auftaktveranstaltung zum großen 80. Jubiläum des Hohnstedter SV folgen. An diesem Abend wurde noch gemeinsam gefeiert und später dann die deutsche Fußballnationalelf beim WM-Vorrundenspiel gegen Ecuador angefeuert.
3: Wir sind am Ende der Sendung angelangt. Ich freue mich, dass Sie auch heute wieder eingeschaltet haben und freue mich noch mehr, Sie am Samstag und auch am Montag wieder begrüßen zu dürfen.

Hallo und herzlich willkommen zu Sachsen aktuell an diesem Freitagabend. Schön, dass Sie mit dabei sind. Ja, und das sind unsere Themen. Großeinsatz, zwei Tote in Leipziger Gewässern, was bisher bekannt ist. Außerdem Rekordhaushalt. Sachsens Regierung will Milliarden ausgeben und kommt nicht ohne neue Schulden aus. Und Sachsen-Pokal ausgelost, während die Regionalliga-Reform weiter für Diskussionen sorgt.

0: Unser Nachrichtenblick auf die Themen des Freistaats. Zunächst richten wir unseren Blick nach Leipzig. In der Messestadt und im benachbarten Markkleeberg sind am Donnerstagnachmittag zwei Menschen tot aus dem Wasser geborgen worden. Einsatzkräfte wurden nahezu zeitgleich ans Elsterbecken nahe der Landauer Brücke sowie an den Kospudener See gerufen. Was bisher zu den Einsätzen bekannt ist, haben wir für Sie zusammengefasst. Zwei Tote am Leipziger Elsterbecken und am Kospudener See. Am Donnerstagnachmittag wurde nahe der Landauer Brücke in Leipzig eine leblose Person aus dem Wasser geborgen. Gegen 2:30 wurden Polizei, Feuerwehr und Rettungsdienst an die Hans-Trieh-Straße alarmiert. Rettungsboote kamen zum Einsatz, die Einsatzkräfte sicherten den Bereich und bargen die Person aus dem Elsterbecken. Noch war unklar, wer der oder die Tote ist. Auch zur Todesursache gab es zunächst keine gesicherten Angaben. Die Polizei nahm die Ermittlungen auf, ging nach ersten Informationen aber nicht von einer Straftat aus. Fast zeitgleich gab es auch am Kospudener See in Markkleeberg einen weiteren Einsatz. Dort wurde ebenfalls eine leblose Person entdeckt. Nach Angaben eines Polizeisprechers wurde noch versucht, den Mann zu reanimieren, allerdings ohne Erfolg. Weitere Angaben zur Identität konnte die Polizei zunächst nicht machen. Ob ein Unfall oder eine Straftat Ursache für den Tod war, war ebenfalls noch unklar. Ein Zusammenhang zwischen den beiden Fällen bestand nach bisherigen Informationen nicht. Zum Ende des Schuljahres in Sachsen wurden heute nicht nur Zeugnisse verteilt. Für viele Schülerinnen und Schüler heißt es jetzt: Klassenzimmer leer, Stühle hoch und ab in die Sommerferien. Auf dem Chemnitzer Neumarkt gab es zum Ferienstart aber noch einmal Unterricht der besonderen Art. Mit spektakulären Experimenten, viel Staunen und einem Ministerpräsidenten am Laborequipment statt am Rednerpult. Was es mit diesem ungewöhnlichen Auftritt auf sich hatte, weiß Reporter Sascha Dess.
1: Physik zum Ferienstart auf dem Chemnitzer Neumarkt. Beim Tag der offenen Tür der TU Chemnitz wurde der sächsische Ministerpräsident Michael Kretschmer kurzerhand selbst zum Experimentator. Gemeinsam mit Landtagspräsident Alexander Dirks stand er bei der Show Kretschmer experimentiert auf der Bühne. Michael Kretschmer habe in seiner Schulzeit in Physik gut dagestanden. Die Aktion der TU Chemnitz sei eine willkommene Abwechslung, ausgerichtet von einer exzellenten Einrichtung.
2: TU Chemnitz ist ein echt cooler Ort, tolle Wissenschaftlerinnen und Wissenschaftler, ganz exzellente Forschung, mit denen macht es einfach Spaß, zusammen zu sein.
1: Für Landtagspräsident Alexander Dirks sei der Termin im Vergleich zum Rednerpult durchaus eine gute Wahl. Physik sei zwar nicht seine absolute Stärke gewesen, die praxisnahen Experimente der TU Chemnitz würden aber dafür sorgen, dass sich Naturwissenschaft so ansprechend präsentieren könne.
3: Aber das ist ja hier das Schöne, dass hier Naturwissenschaft sehr lebensnah vermittelt wird. Es ist immer ein Bezug zum wirklichen Leben da. Deswegen finde ich es total klasse, dass Professor Kretschmer, die Chemie, die TU, das hier auf den Marktplatz gebracht haben.
1: Die Veranstaltung auf dem Chemnitzer Neumarkt markiert auch den Start in die Sommerferien. Diese hätten die Schülerinnen und Schüler aus Sicht von Alexander Dirks auch verdient. Im Interview mit Sachsenfernsehen wünschte der sächsische Landtagspräsident gute Erholung bei bestem Wetter. Und wer noch Kapazitäten habe, der könne auch durchaus noch ein wenig mit anpacken.
3: Ich weiß aus meiner eigenen Schulzeit noch, wie man immer hingefiebert hat und die Wochen runtergezählt hat. Und insofern wünsche ich jetzt allen Schülerinnen und Schülern erstmal sonnige Wochen, einen schönen Urlaub, sofern es einen gibt. Vielleicht geht die ein oder andere noch nebenbei arbeiten, Praktikum. Ich glaube, es ist auch mal nicht ganz schlecht, die langen Ferien auch zu nutzen, um ein bisschen was Sinnvolles zu tun. Ja, aber erstmal wünsche ich schöne Ferien, einen schönen Urlaub.
1: Auch Ministerpräsident Michael Kretschmer wünschte den Schülerinnen und Schülern erholsame Sommerferien. Und diese sollten sie auch nutzen, um Kraft und neue Energie zu sammeln. Spätestens mit dem Schulstart am 17. August steht für viele auch der Physikunterricht wieder auf dem Programm. Dann allerdings nicht mehr auf dem Chemnitzer Neumarkt, sondern wieder im Klassenzimmer.
0: Sachsen plant den größten Haushalt seiner Geschichte und kommt dabei nicht ohne neue Schulden aus. Rund 53,5 Milliarden Euro will die Staatsregierung in den Jahren 2027 und 2028 ausgeben. Finanzminister Christian Piwarz spricht bewusst nicht von einem Rekordhaushalt, denn trotz steigender Ausgaben sind auch Kürzungen und Stellenabbau geplant. Der Entwurf liegt nun beim Landtag.
4: Sie haben das Wort Rekord benutzt.
5: 53,5 Milliarden Euro für Sachsens neuen Doppelhaushalt.
4: Wie wir es in der Größenordnung noch nie gehabt haben.
5: Geplant ist eine Verschuldung in Höhe von knapp 1,5 Milliarden Euro.
6: Das ist notwendig gewesen, weil ansonsten Einsparungen, die wir hätten vornehmen müssen, tatsächlich dazu geführt hätten, dass wir Dinge, die wir als notwendig erachten, die für dieses Land wichtig sind, nicht mehr zu finanzieren gewesen wären.
5: Finanzminister Christian Piwarz stellte am letzten Tag vor den Sommerferien den Entwurf für Sachsens neuen Doppelhaushalt 2027-28 vor.
6: Wir haben einen Regierungsentwurf jetzt miteinander beschlossen, der versucht, einen Spagat hinzubekommen zwischen dem, was im Land notwendig ist, wo wir es uns nicht erlauben können und wollen, Abbruchkanten zu produzieren, und dem, was aber gleichzeitig an Konsolidierung notwendig ist, damit wir in Zukunft das mittelfristige Ziel nicht aus dem Auge verlieren, wieder einen strukturell ausgeglichenen Haushalt zu erreichen.
5: Ohne neue Schulden geht dieser Spagat aus Sicht der Regierung nicht auf. Insgesamt sind knapp 1,5 Milliarden Euro zeitlich begrenzte Kreditaufnahme vorgesehen. Etwa die Hälfte davon soll an die Kommunen gehen.
6: Weil wir wissen, dass wir hier eine Einstandsgemeinschaft sind und die Schwierigkeiten, die wir alle miteinander haben, in der Finanzierung nur gemeinsam schultern können. Deswegen ist es auch möglich, dass wir einen FAG-Kompromiss erzielen konnten. Das ist maßgeblich auch dem geschuldet, dass wir entsprechend Geld einsetzen konnten, um den Kommunen unter die Arme zu greifen, was eben mit dieser Kreditaufnahme verbunden ist.
5: Geld soll aber nicht nur zu Städten und Gemeinden fließen. Piwarz verwies auch auf freiwillige Leistungen, etwa für Vereine, Verbände und Ehrenamt. Trotzdem soll die neue Schuldenaufnahme kein Dauerzustand werden.
6: Sondern wir sind gemeinsam in der Pflicht, insbesondere auch der Haushaltsgesetzgeber. Aber wir nehmen uns da als Staatsregierung und speziell ich als Finanzminister auch nicht aus. Wir sind in der Pflicht, sehr schnell und sehr ernsthaft darüber zu diskutieren, wie diese Kreditaufnahme, wenn sie denn vom Landtag bestätigt wird, auch wieder zurückgeführt wird. Diese Schulden dürfen keine Ewigkeitsschulden sein.
5: In der Pressekonferenz nach der Kabinettssitzung betonte Christian Piwarz, er hätte sich durchaus auch mehr Einsparungen gewünscht. Der Regierungsentwurf sieht jetzt insbesondere beim Personal Einsparungen vor. 523 Stellen fallen in den nächsten beiden Jahren altersbedingt weg. Bis 2040 sollen es mehr als 8.700 sein. Unbesetzte Stellen sollen konkret zur Bewirtschaftung herangezogen werden. Gleichzeitig will die Regierung rund 3,2 Milliarden Euro pro Jahr investieren, unter anderem in Infrastruktur, Klimaschutz, Bildung und Forschung sowie Staatsmodernisierung. Insbesondere die Digitalisierung koste erstmal Geld, ehe sie welches einspare. Das würde auch den Aufwuchs gegenüber dem aktuellen Haushalt erklären. Dort betragen die Ausgaben gerade gut 50 Milliarden Euro.
6: Wir können einen vernünftigen Haushaltsentwurf jetzt dem Sächsischen Landtag übersenden. Und jetzt bleibt es natürlich dem Parlament überlassen, als Haushaltsgesetzgeber diesen Entwurf zu beraten.
0: Chemnitz würdigt Karl Hahn, den früheren VW-Manager, Ehrenbürger und großen Sohn der Stadt. Warum seine Spuren bis heute sichtbar sind, erklären wir Ihnen nach einer kurzen Pause. Bleiben Sie dran.

0: Lieblingsorte in Dessau-Roßlau. Für mich geht's hoch hinaus.
1: Ja, das ist mal ein Ausblick, ne?
0: Aber auch ganz schön hoch. Oh, hinein in die Stadtgeschichte.
2: Wo waren die Konflikte? Wo trafen politische Interessen auch aufeinander?
0: Raus ins Grüne.
3: Die Form folgt der Funktion. Das ist ja das Schlagwort des Bauhauses.
0: Und sogar an einen Ort, an dem Bauhaus und Brauhaus aufeinandertreffen. Wie das zusammenpasst und welche Lieblingsorte ich finde. 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
5: Das ist Sachsen aktuell an diesem Freitagabend. Willkommen zurück. Mit einem Eintrag in das Goldene Buch der Stadt hat Chemnitz heute die Familie seines Ehrenbürgers Karl Hahn empfangen. Der Besuch bildete einen zentralen Programmpunkt der Gedenkveranstaltungen zum 100. Geburtstag des ehemaligen VW-Managers.
6: Ohne Karl Hahn gäbe es hier jetzt wahrscheinlich keine Automobilindustrie mehr.
7: Chemnitz feiert seinen Ehrenbürger Karl Hahn. Familie des ehemaligen Vorstandsvorsitzenden von VW trägt sich in Goldenes Buch der Stadt ein.
8: Also diese Ehrung hat mein Bruder mehr als verdient.
7: Zum 100. Geburtstag des am 14. Januar 2023 im Alter von 96 Jahren verstorbenen ehemaligen Vorstandsvorsitzenden von VW hat die Stadt ein umfangreiches Programm auf die Beine gestellt. Neben Konzerten und Ausstellungen war die Familie Hahns am Donnerstagnachmittag im Rathaus zu Gast, um sich in das Goldene Buch der Stadt einzutragen. Beim Termin war auch Oberbürgermeister Sven Schulze vor Ort. Ohne Karl Hahn, so das Stadtoberhaupt, hätte es die Automobilindustrie in Chemnitz nach der Wende wohl nicht in dieser Form gegeben. Er habe den Ehrenbürger der Stadt auch persönlich kennenlernen wollen, doch Karl Hahn sei ihm zuvorgekommen.
6: Nun, ich bin ja Ende 2020 zum Oberbürgermeister gewählt worden und er wollte den neuen Oberbürgermeister seiner Heimatstadt kennenlernen. Und deshalb ist er 2021 gekommen zu einem Gespräch. Es war damals noch Corona, also es waren nochmal erschwerte Umstände vielleicht. Und wir haben uns unterhalten und es war schon eine Ehre, weil er wollte mich kennenlernen. Eigentlich wollte ich natürlich auch den Kontakt zu ihm suchen, aber so eben sein Bedürfnis. Er ist aus Wolfsburg gekommen und hat sich die Zeit genommen, ins Gespräch zu kommen.
7: Auch heute könne man vom Automobilmanager Hahn noch lernen. Der Visionär stand für Innovationskraft und internationalen Weitblick. Beides Eigenschaften, die es in der heutigen Zeit brauche.
6: Innovationskraft, weil das Leben immer weitergeht. Und auch gerade die Entwicklungen in der Automobilindustrie zeigen ja Fortschritt, auch wenn es manchmal einen Rückschlag gibt. Und dafür ist ja Chemnitz bekannt als Ingenieurstadt, als Stadt, wo was produziert wird. Und Internationalität gehört dazu auch. Die Weltmärkte sind offen. Und gerade im letzten Jahr zur Kulturhauptstadt haben wir ja bewiesen, dass Vielfalt und Internationalität keine Bedrohung ist, sondern eine Chance sein kann. Und deshalb glaube ich, Innovationskraft und Internationalität gehören da zusammen.
7: Beim Termin im Rathaus war auch Karl Hahns Halbschwester Anna Renata Schulz anwesend. Der Eintrag in das Goldene Buch der Stadt sei eine große Ehre. Hahn sei eine herausragende Persönlichkeit gewesen, unvergleichbar. Sie habe in ihrem Leben nie wieder eine derartige Persönlichkeit getroffen.
8: Okay, man könnte sagen, ja, das ist, du denkst so, weil es ist dein Bruder. Nein, es gibt keine zweite Person, so wie er. Diese Ehrlichkeit, diese Intensivität, was er alles geschaffen hat. Und als er in Pension ging, da hat seine Frau sich eigentlich gefreut, dass er jetzt in Pension geht und zu Hause bei ihr ist. Nein, da hat er richtig Gas gegeben. Ja, da wurde es richtig, er ist lebendig in seinem Leben. Und hatte so viele Ideen und was noch zu machen ist.
7: Im Rahmen der Stippvisite standen auch Besucher an ehemaligen Wirkungsstätten sowie in der Villa Hahn, einem früheren Wohnort des Automobilmanagers, auf dem Programm. All das erinnere an die Schaffenskraft ihres Halbbruders.
8: Sein Vollbruder ist da auch aufgewachsen. Der konnte leider aus gesundheitlichen Gründen heute nicht mit dabei sein. Doch, es ist schon toll, das so zu sehen und für mich auch immer wieder zu denken, dass unser Vater hier so viel gewirkt hat. Das spüre ich dann gerne manchmal nach, ja.
7: Im Rahmen der Feierlichkeiten sind unter anderem Führungen durch das von Hahn initiierte Chemnitzer Motorenwerk geplant. Bereits am Dienstag war ein Trabant im Chemnitzer Rathaus aufgestellt worden. Der darin verbaute Motor war ein VW-Produkt und wurde durch den Einsatz des Automobilmanagers schon vor der Wiedervereinigung in Chemnitz gefertigt. Karl Hahn gilt außerdem als Wegbereiter des VW-Engagements in Sachsen. Mit seinem Weitblick stellte er nach der Wiedervereinigung die Weichen für den Bau des Fahrzeugwerkes in Mosel bei Zwickau. Damit legte er den Grundstein für rund 40.000 Arbeitsplätze

0: und trug maßgeblich dazu bei, Sachsen als modernen Automobilstandort zu etablieren.
1: Sprichwörtlich bringt der Storch die Kinder zu den Menschen. Doch in Seifertshain hat der Storch in diesem Jahr selbst für außergewöhnlich viel Nachwuchs gesorgt. Gleich 6 Jungtiere sind dort in einem einzigen Nest geschlüpft. Eine so große und erfolgreiche Brut ist extrem selten. Ende Juni wurden die jungen Störche auf einem Schornstein beringt, unter großem Interesse der Anwohnerinnen und Anwohner.
2: Schaulustige am Gartenzaun in Seifertshain. Denn an diesem 22. Juni wurden 6 Jungstörche auf dem Schornstein dieses Hauses beringt. Die hohe Anzahl in einem Nest ist etwas ganz Besonderes und wird nur selten beobachtet.
3: Das ist meines Wissens die allererst und einzige bekannte, bisher erfolgreiche, die überhaupt anhand der Daten, die ich habe, von 1950 an bekannt ist. Und deswegen hat sich der Beringer Bernd Häufter sofort bereit erklärt, sofort nach dem Urlaub hierher zu kommen und das mit Hilfe unserer guten Helfer Uli Seidel, den Dachdecker, und den Erik, der die Hebebühne zur Verfügung stellt, dass wir das auch machen können.
2: Durch das Beringen wird jeder individuelle Vogel identifizierbar gemacht. Auf diese Art und Weise können zum Beispiel Zugwege und Alter der Störche verfolgt werden. Damit es keine Doppelungen gibt, werden in Deutschland die Buchstaben-Zahlen-Kombinationen von 3 Vogelwarten eindeutig vergeben. In diesem Fall von der Vogelwarte Hiddensee.
3: In anderen Ländern gibt es manchmal nur eine und die sind untereinander auch verbunden. Also wenn wir zum Beispiel einen französischen Storch ablesen, melden wir das an unsere Zentrale und die erfahren dann von den anderen Zentralen, wo der Herr ist. Und dann kriegen wir auch dann die entsprechenden Daten. Wir haben also im Bezirk Leipzig 100, dieses Jahr 166 Nester besetzt. Das ist also schon wieder eine Steigerung von 6 Paaren zum Vorjahr.
2: Zum Beringen wird zunächst eine Decke über das Nest gebreitet, um Stress bei den Tieren zu vermeiden. Dann werden die Vögel einzeln beringt. Ein leichter Aluminiumring mit eingeprägter Identifikationsnummer wird am linken Bein über dem Fuß befestigt, ein größerer Ring aus Plastik am rechten Oberschenkel. Dieser hat eine entsprechend große Beschriftung, die mit dem Fernglas oder Fotoapparat auch aus der Entfernung abgelesen werden kann.
3: Anhand des Zahlencodes, das sind meistens hier sind es 5-stellige Zahlencodes, 2 Buchstaben, 3 Ziffern, können wir sozusagen identifizieren, wo der Vogel her ist, wie alt er ist und wo er schon war. Und man kann auch feststellen, dass die Vögel eben gerade in den ersten Jahren immer wieder wechseln, also die Standorte wechseln. Und also wir haben zum Beispiel einen Radolf-Zeller-Storch, der aus Karlsruhe da unten stammt. Der hat schon an 6 verschiedenen Standorten gebrütet. Der ist also schon 12 Jahre bei uns im Gebiet. Und das ist natürlich dann interessant. Es gibt aber auch Vögel, die versuchen immer wieder auf ihr Nest zu kommen und brüten da auch.
2: Die außerordentliche Brut von diesen 6 Tieren mag vielleicht auch ein gutes Zeichen für viel Nachwuchs unter den Bewohnern der Gemeinde Großpösner sein, zu der Seifertshain gehört. Der Erweiterungsbau der Grundschule und der aktuelle Neubau einer Gemeinschaftsschule wären dann eine fast schon prophetische Entscheidung gewesen.
1: Und jetzt zum Sport. Wer Meister wird, steigt auf. Eigentlich klingt Fußball so einfach, doch in der Regionalliga gilt genau das nicht immer. Dort gibt es 5 Meister, aber nur 4 Plätze in der dritten Liga. 2 Meister müssen deshalb in Entscheidungsspielen gegeneinander antreten. Wer verliert, bleibt unten, obwohl er in der eigenen Liga gewonnen hat. Bei der Sachsen-Pokalauslosung gestern ist die gescheiterte Regionalliga-Reform wieder zum Thema geworden. Was das für die kleinen Vereine vor Ort bedeutet, das hat Reporter Oskar Werner herausgefunden.
4: Es wäre sehr wichtig, dass wieder der ein oder andere Verein aus unserer Region den Sprung in eine dritte Liga schafft.
5: 5 Meister, 4 Aufsteiger. Doch nicht alle können in die dritte Liga aufsteigen. Ein Konflikt, der sich seit Jahren durch die Regionalligen zieht. 2 Meister müssen in Aufstiegsspielen gegeneinander ran. Der Verlierer bleibt unten, trotz Platz 1 in seiner Liga. Lok Leipzig hat das zuletzt 2-mal getroffen. Am Montag ist nun auch der nächste Reformversuch gescheitert.
4: Und das ist natürlich eine Ungerechtigkeit. Ich glaube, da gibt es auch hier bei uns keine 2 Meinungen.
5: Sagt Volkmar Bayer, Vizepräsident im Spielbetrieb des Sächsischen Fußballverbandes. Für kleine Regionalvereine mit großen Träumen geht es bei der Sachsen-Pokalverlosung um mehr als nur um das nächste Pokalspiel, sondern auch um grundlegende Chancengleichheit im Amateurfußball.
4: Es ist sozusagen unter dem Motto Spiel des Jahres.

0: Für die kleinen Vereine ist es das Spiel des Jahres und für die Großen stellt sich die Frage, wie fair ist der Weg nach oben wirklich? Die neue Saison beginnt kaum, dass die alte vorbei ist. Für die Vereine heißt das planen, organisieren, vorbereiten. Die erste Runde des Sachsenpokals wird schon am 8. und 9. August gespielt, verrät Volkmar Bayer.
1: Von daher ist es wichtig für die Vereine, bei Zeiten Planungssicherheit zu haben.
0: Für kleine Vereine kann der Sachsenpokal zum Höhepunkt des Jahres werden. In der diesjährigen zweiten Runde gibt es bereits für einige Amateurvereine die Möglichkeit, einen Regionalligisten zu empfangen. Während der erste FC Lok Leipzig gegen den Oberligisten VfB Auerbach spielt, werden die anderen vier Regionalligisten bei unterklassigen Mannschaften erwartet. Aber für Bayer stecke dahinter eben auch ein großer organisatorischer Aufwand. Sicherheitskonzept, Ordner, Catering und Parkplätze.
1: Auf alle Fälle ist es so, hast du einen großen Gegner, ist Aufwand dahinter. Du kannst als Verein ein Riesenfest machen, kannst auch ein paar Einnahmen generieren, aber es ist Aufwand dahinter, das muss man einfach auch mit dazu sagen.
0: Der Sachsenpokal zeigt die ganze Breite des sächsischen Fußballs. Doch je weiter es nach oben geht, desto größer wird der Frust. Die Regionalliga-Reform ist vorerst nicht gelöst. Der Streit bleibt. Soll jeder Meister direkt aufsteigen? Oder würde eine Reform neue Probleme in den unteren Ligen schaffen?
1: Es ist nicht optimal gelaufen, sagen wir es mal so. Es gibt weitere Gespräche. Es zeigt sich jetzt nicht gerade die beste Lösung erstmal oder keine greifbare Lösung. Das ist sehr, sehr schade. Die Vereine wollen Planungssicherheit haben. Ob das jetzt die Regionalligisten sind oder auch die, die dann davon betroffen sein könnten mit mehr Absteigern dann in den darunterliegenden Spielklassen.
0: So spricht Bayer gleich den Knackpunkt an. Eine Reform soll den Aufstieg gerechter machen, darf aber nicht einfach neue Probleme nach unten verlagern.
1: Wir müssen bei der Regionalliga-Reform natürlich immer auch etwas nach unten denken. Was passiert also, wenn oben die Anzahl der Mannschaften zusammenschrumpft? Wo gehen die Mannschaften hin? Was bedeutet das auch für eine Liga wie die Sachsenliga, wie die Sachsenklasse beispielsweise? Da glaube ich, ist es vielleicht noch nicht ganz bis zu Ende gedacht. Da würde ich mich freuen, wenn eben auch an die unteren Spielklassen dabei mitgedacht wird. Klar ist aber, in erster Linie sind die Regionalligisten jetzt natürlich dort vorn dran und haben berechtigterweise die Sorge, dass sie dort wieder hinten dran stehen, gerade im Nordosten.
0: Der Sachsenpokal löst diese Fragen nicht. Aber er macht sichtbar, worum es im sächsischen Fußball geht. Um kleine Vereine, die solche Spiele mit viel Ehrenamt stemmen. Und um ambitionierte Clubs, die verlässliche Perspektiven nach oben brauchen. Die Auslosung ist damit mehr als ein Blick auf die ersten Runden. Sie ist auch eine Bühne für Themen, die den Amateur- und Regionalliga-Fußball in Sachsen seit Jahren begleiten.
1: Wir haben jetzt gerade über die Großen gesprochen, aber ich bin da schon im Herzen ein bisschen bei den Kleinen. Wir haben erhebliche Investitionsrückstände infrastruktureller Art, gerade bei den kleineren Vereinen. Und da wünsche ich mir einfach, dass ein bisschen was mehr Geld zur Verfügung ist seitens der Politik, dass wir dort mehr machen können, weil wir wissen alle, im Ehrenamt passiert unheimlich viel, da wird viel bewegt und da muss auch, denke ich, die Politik was zurückgeben. Das wäre mein Wunsch, dass da mehr in die kleinen Vereine hinsichtlich Sportstätten fließt.
0: Der Sachsenpokal beginnt mit Losglück, Hoffnung und großen Träumen auf kleinen Plätzen. Doch die Auslosung zeigt auch, was den Fußball im Freistaat beschäftigt. Kleine Vereine brauchen bessere Sportstätten, ambitionierte Clubs verlässliche Wege nach oben. Die großen Entscheidungen zur Regionalliga fallen nicht in Sachsen allein. Aber ihre Folgen spüren die Vereine hier. Von der Sachsenklasse bis zur Regionalliga.
2: Und das war Sachsen aktuell für heute. Vielen Dank, dass Sie mit dabei waren. 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Mein Team und ich wünschen Ihnen noch einen schönen Freitagabend und damit einen guten Start ins Wochenende. Ja, und wir freuen uns, wenn Sie am Montag wieder mit dabei sind. Bis dahin, machen Sie es gut.

0: Also das neue Format stellt uns vor größere Denksportaufgaben.
1: Das kann ja nur lustig werden. Eigentlich wollten wir auch noch Tofu in den Salat reinmachen.
2: Also ich finde das irgendwie nicht so lecker. Ich weiß auch nicht, ob es an dem Essig vielleicht liegt, weil der schmeckt auch schon ein bisschen horrendous.
3: Vegane Geschichte mit dem Gemüse.
1: Wie viel da rein muss, keine Ahnung. Das kann ja nur peinlich werden, wenn man sich das hier anguckt. Achso, die Radieschen haben wir auch noch vergessen.
2: Ich weiß, was wir mitnehmen. So. Die Grünfutterbox. Genau.
1: Was sagt denn die Uhr?
2: 24 Minuten noch.
1: Oh Gott.
4: Grüße, liebe Zuschauer von Sachsenfernsehen. Wir starten heute wieder mit der Mitkochshow und zwar einem Spezial. Heute wird wieder

0: gedatet hier im Küchenzentrum Dresden. Wow. Und Dirk ist wie immer mein treuer Begleiter bei der Kochsendung. Denn wir werden gleich 4 Singles aus Sachsen hier empfangen. Haben ja letzten Monat Premiere gefeiert mit der Spezialausgabe der Mitkochshow und machen jetzt immer mal wieder, weil sich ja so zahlreiche Singles bei uns bewerben, da die Ausgabe, das Format weiter. Wie fandst du es denn beim ersten Mal?
1: Also ich fand es sehr, sehr interessant und das richtig Schöne daran war, erst einmal kennenlernen, dann haben wir die natürlich erstmal alle zusammengesteckt, die hatten 15 Minuten Zeit, um sich kennenzulernen, um sich selbst zu finden, wer miteinander gegen das andere Team kocht.
0: Zumindest konnten sie alle ja bei Gerd dann zum Essen gehen, weil es gab einen Gleichstand am Ende des Abends. Und da sind wir doch mal gespannt, wie das heute bei unseren Flirten oder Singles aussieht. Aber im Moment wird eingekauft. Gerd und Stefan sind wie gewohnt im Rewe Köckeritzmarkt unterwegs und kaufen die Zutaten ein. Und wir wissen es nicht, die Singles wissen nicht, alle wissen nicht, was heute überhaupt auf den Tisch kommt. Da schaut man jetzt hin und wir sehen uns gleich wieder mit unseren Singles.
2: So, willkommen zur neuen Folge. Wir sind im Rewe-Markt beim Stefan. Natürlich bester Rewe-Markt überhaupt, Stefan Köckeritz. Heute geht's vegan zu, Stefan. Vegan und glutenfrei.
3: Also jetzt müssen wir selber mal gucken, was wir da in die Körper reinzaubern. Aber uns wird definitiv was einfallen. Weil ihr wisst ja, bei uns gibt es alles für Veganer, für glutenfrei.
2: Für Laktosianer.
4: Ein Laktosianer.
3: Für jede Spezialsache haben wir was zu bieten.
2: Genau, und Liebe geht durch den Magen, also auf geht's.
3: Gemüseabteilung, wir sind richtig, wir brauchen gar nicht weitergehen. Aber wollen wir mal ein Radieschen nehmen? Das macht man ja, ist eigentlich auch so ein bisschen ein Vergessensgemüse. Guck mal, das gab es doch früher zum Bier, Radieschen.
2: Ja, früher gibt es immer noch in Bayern, das ist ein Grundnahrungsmittel. Ich bin ja Bayer.
3: Fenchel?
2: Fenchel?
3: Guck mal, wollen wir das machen?
2: Ja, so ein Mix, sag ich doch deswegen. Ja.
3: Das kriegst du ja in der Mikrowelle auch schnell fertig gedampft.
2: Wir haben keine Mikrowelle.
3: Das geht aber immer. Habe ich auch nie gesagt. Ich meine natürlich einen Dampfgarer. Die deutsche Erdbeere.
2: Eine deutsche Erdbeere kommt.
3: Noch ein bisschen Kräuter.
2: Ein Basilikum, ein Schnittlauch.
3: Wir können auch Kartoffeln mitnehmen. Nehmen wir vorwiegende, oder?
2: Da fällt mir ein, ich habe noch gar nichts zum Mittagessen. Ja,
3: dann holen wir dir dann gleich was.
2: Tofu?
3: Tofu.
2: Hier hinten irgendwo, gell?
3: Maria, ist der Tofu bei dir?
5: Ganz vorne im Eingangsbereich bei.
3: Ach, stimmt. Vegan. Ja. Ich habe das natürlich nie gefragt, weil ich das weiß.
2: Das war tausend. Hast du einen Test bestanden, Maria?
3: Haben wir mild geräuchert, dann haben wir Seidentofu normal.
2: Machen wir noch.
3: Geräuchert, Natur und japanischer Art.
2: Okay, dann machen wir auch, sagen wir fair, machen wir einen normal, einen geräuchert, oder? Dann können's beide entscheiden. Jetzt holen wir noch die Nudelnummer. Und die Reisgeschichte meine ich jetzt?
3: Brauchen wir noch was Cremiges aus der Molkereiprodukte? Dann lieber nur Schlagsahne oder sowas?
2: Vegan.
3: Ja, guck mal, pflanzliche Creme. Also das neue Format stellt uns vor größere Denksportaufgaben. Also Reis, jetzt mal ganz ehrlich, Reis normal kochen.
2: Ja.
3: Nie im Kochbeutel. Ja. Das ist nie ohne.
2: Im Wasser halt.
3: Die sind ja 4 Stück drin, dann machen wir 2-2, nehmen noch eine andere Variante mit. Den ganz normalen Spitzen-Langkornreis. Genau.
2: Jawohl. Kokos.
3: Du hast ja hier von Saté-Soße über Teriyaki fertig.
2: So, Kokos.
3: Hast du alles dabei, das ist aber fett reduziert, ne?
2: Sehr gut, passt wunderbar. Wir müssen auf unsere Schlangenlinie aufpassen.
3: Ey, das ist jetzt echt wild, Gab.
2: Das ist geil, oder?
3: Das ist wild.
2: Das ist geil.
3: Ja.
2: Ja.
3: Zum Dating-Spezial passt ja der wilde Gedanke. Ha. So wild. Waren wir lange nicht.
2: Ja, also wir sind aber wild. Also wenn das klappt, dann klappt auch der Rest.
3: Würde ich sagen.
2: Ja, ich glaube so.
3: In diesem Sinne, bis gleich im Küchenzentrum.
2: Ab ins Küchenzentrum.
0: Und da kommt ja unsere erste Kandidatin, unser erster Single, Lilly.
6: Hi, ich bin Lilly, 25 Jahre alt. Ich wohne seit 3,5 Jahren in Leipzig und ich habe 2 Katzen aus dem Tierheim adoptiert. Ich bin unternehmungsfreudig, bin mit den einfachen Dingen im Leben zufrieden, habe guten Geschmack für gutes Essen und setze mich für meine Freunde ein. Ich bin seit etwas über einem Jahr Single und ich suche jemanden, mit dem ich mir eine Zukunft aufbauen kann. Ich suche jemanden, der Humor hat, offen für vegane Kulinarik ist und genauso unternehmungsfreudig wie ich. Ob Kino, Minigolf, Bar oder mit meinen Freunden, um die Häuser zu ziehen.
0: Und endlich der erste Single-Mann, Basel.
7: Hallo, ich bin Basel, ich bin 28 Jahre alt, ich komme aus Kairo, Ägypten. Ich habe eure Werbung in der Bahn gesehen um den Valentinstag und fand das Konzept ganz interessant, dass man kocht und gleichzeitig ein Blind Date hat. Ich würde sagen,

0: Meine besten Eigenschaften sind Freundlichkeit, Hilfsbereitschaft und dass ich gerne neue Sachen ausprobieren möchte. Ich suche eine empathische und liebevolle Person. Wäre gut, wenn sie aktiv ist bzw. Sport macht, da ich selber viel Sport treibe. Also ich werde mich auf jeden Fall auf die neue Erfahrung freuen.
1: Und da kommt schon unsere nächste Kandidatin.
2: Hi, ich bin Vicky und mein aktueller Beziehungsstatus ist irgendwas zwischen ich werde andauernd gefragt, ob ich nicht mal jemanden kennenlernen will und ich adoptiere bald 30 Katzen. Deswegen dachte ich mir, ich probiere mal was Neues aus und gehe in eine Kochshow, obwohl ich überhaupt nicht kochen kann. Aber ich dachte mir, vielleicht tun meine anderen positiven Eigenschaften das Ganze wieder ausgleichen. Ich bin ein sehr neugieriger Mensch, sehr begeisterungsfähig vor allem. Also mich kann man eigentlich mit jedem neuen Thema irgendwie begeistern, außer vielleicht mit Fußball. Aber ansonsten bin ich auch persönlich selber sehr sportlich, probiere gerne neue Sachen aus und ja, das schätze ich auch einfach an anderen, so ein bisschen dieses Thema abnörden können, sportlich sein, aber vor allem auch Humor. Ich versuche auch immer eigentlich alles lustig zu nehmen, außer wenn es um Spiele geht, da bin ich leider ein ganz schlechter Verlierer, aber ansonsten ja, freue ich mich einfach drauf, neue Leute kennenzulernen und ja, auf das kleine Experiment in eine Kochshow zu gehen, ohne kochen zu können.
1: Wen sehe ich denn da? Hallo, ja, grüß dich.
3: Hallo, ich bin der Justus, ich bin 23 Jahre alt, ich studiere in Dresden Wirtschaftsingenieurwesen. Ursprünglich komme ich aus Dortmund und ich bin jetzt schon so 4,5 Jahre hier in Dresden. Ich würde sagen, dass ich ein offener Mensch bin, ein lustiger Mensch. Ich koche sehr gerne, auch viel mit meinen Freunden und fahre jetzt zum Beispiel gerade mit meinen Freunden nach München. Und das würde ich mir dann auch von meiner etwaigen Partnerin wünschen, dass sie eben auch offen ist, lustig ist, vielleicht auch mal spontan sein kann und ansonsten.
1: Und jetzt sind unsere vier Singles aus Sachsen da, Dirk. Ja, herzlich willkommen jetzt nochmal in die Runde. Und wir freuen uns natürlich, dass ihr heute bei uns hier kochen werdet. Die große Frage ist natürlich,
4: wer mit wem schüttet am Herd gemeinsam gegen das andere Pärchen antritt.
1: Weil ihr könnt euch nochmal ein Date kochen. Und zwar ein Vier-Gänge-Menü beim Gerd. Na, doch, genau. Beim Kastenmeiers, das ist nicht schlecht, inklusive Weinbegleitung. Ich würde sagen, da lohnt es sich. Und da sind wir natürlich gespannt, welche Matches sich hier ergeben. Aber erstmal sollt ihr euch ja auch in Ruhe kennenlernen, ein bisschen mal gucken, wie sind die Sympathien. Und wir würden euch jetzt in die Lounge vom Küchenzentrum bringen, damit ihr erstmal ein bisschen, sage ich jetzt mal, euch beschnüffeln könnt, ein bisschen Smalltalk machen könnt. Und dann, ja, schauen wir mal, was sich so ergibt und was der weitere Abend bringt, oder?
5: Genau. Ja, also ich bin Lilly aus Leipzig, bin 25. Genau, ich bin tiermedizinische Fachangestellte.
6: Ja, ich bin der Basel, ich bin 28 Jahre alt und wohne hier in Dresden. Und ich habe Maschinenbau studiert und vor kurzem abgeschlossen und arbeite jetzt weiterhin als Werkstudent, bis ich eine Vollzeitstelle finde.
7: Ich bin Vicky, ich komme hier auch aus Dresden. Ich bin 25 und ich bin hauptberuflich Vermögensberaterin und ja, nebenberuflich studiere ich auch noch.
3: Ich bin der Justus, ich studiere auch hier in Dresden Wirtschaftsingenieurwesen und ja, das ist eigentlich alles.
7: An der TU?
3: An der TU, genau.
7: Ja, wichtigste Frage, kannst du kochen?
3: Ich will jetzt hier nicht zu hoch die Messlatte legen, wenn es gleich losgeht, aber ich würde behaupten, dass ich kochen kann, ja.
7: Das ist gut. Meine Freunde wissen das gar nicht, dass ich das mache.
8: Echt?
7: Ich hab denen nichts erzählt.
6: Oh, okay. Also wie verbringt ihr eure Zeit gerne, also wenn ihr nicht studiert oder arbeitet?
8: Also so Kino, in eine Bar gehen, in einen Club oder auch einfach mal so in der WG zusammensitzen, was trinken, ja.
7: Ja, also ich mache ab und zu mal Sport. Ansonsten, ich versuche gerade Chinesisch zu lernen.
6: Chinesisch?
7: Ja.
6: Wofür?
8: Mit Duolingo? Mhm. Ich mache Spanisch.
6: Okay.
7: Auch gut. Ja. Was machst du denn alles für Sport? Hast du ja vorhin gesagt, du bist sehr sportlich.
6: Ja, ich tanze hauptsächlich als Hobby.
7: Was tanzt du so? Es gibt ja auch sehr viele verschiedene Stile.
6: Das heißt Elektro und das ist so eine Tanzart, kommt aus Frankreich. Gehört zu Street Dance. Aber weil Leute das nicht kennen, dann sage ich einfach, dass ich Hip-Hop tanze. Dann verstehen das alle.
8: Also ich kann so Disco Fox und Walzer, ja, und sowas kann ich auch. Ja.
6: So Standard Latein.
8: Ja, ja.
3: Also so mit 16 mal so einen Kurs von der Schule gemacht, aber weiter habe ich es nicht gebracht.
7: Ja, ich auch. Ich habe das immerhin bis Bronze durchgezogen. Dann habe ich auch mal Jumpstyle probiert. Kennt ihr das?
8: Ja.
7: Ja, ich bin immer nur über meine eigenen Füße gestolpert, deswegen habe ich das dann auch nicht mehr gemacht. Ich bin da leider sehr unbegabt.
1: Jetzt kommt die Frage der Fragen. Wer würde miteinander antreten, am Herd und ins Duell gehen? Habt ihr schon

0: ein Gefühl? Habt ihr euch schon ausgetauscht dazu?
1: Ich finde euch beide super nett, aber ich glaube, ich würde gerne mit Justus kochen, aha, wenn das auch für dich okay ist.
2: Dann koche ich gerne mit Victor. Ja.
0: Also, okay.
3: Ich würde mich auch freuen. Ja.
0: Victoria, Basel, wenn ihr natürlich zustimmt.
2: Ja.
4: Habe ich kein Problem mit.
0: Wunderbar. Na, dann haben wir unsere Kochkandidaten gefunden. Und ich würde sagen, wir vergeuden keine Zeit. Ab an den Herd. So, wir haben die Uhren in der Hand. 40
3: Minuten.
0: Sagt dann
3: noch,
0: aber immer wir definitiv, Gerd. Und wir freuen uns auf einen schönen Dating-Abend. Ja.
3: Seid ihr bereit? Alle miteinander?
1: Ja.
3: Ja. Auf die Plätze, fertig und los geht's.
0: Läuft! 9:30:57. Die Zeit läuft, meine Lieben.
1: Okay, okay.
3: Ja, so, auf die Plätze. Nur wenn du Pinienkerne röstest, nicht mit P, weil sonst ist es nämlich gleich. Ja. Salz ist richtig,
5: das heißt, es ist fast leer.
3: Ah, hol dir der kleine Heinz. Ja.
0: Und ihr habt einen Plan, denke ich.
1: Ja. Ja.
2: Wir haben ein paar Sachen geschrieben.
0: Vorspeise, Hauptspeise, nach.
1: Ja, ein
0: Dreigang-Menü habt ihr euch vorgenommen.
1: Ja, natürlich.
0: Lasst euch nicht beirren. Ja. Ich gucke hier mal auf eurem Zettel.
4: Ich uns da jetzt nicht.
0: Nee, ich lese hier mal vor, was ihr hier aufgeschrieben habt. Vorspeise gibt es Rucola an Lachs mit einem Dressing und Pinienkernen und Radieschen. Zitrone, Fragezeichen und Tofu. Da seid ihr euch noch nicht einig.
1: Ja, doch. Schauen wir mal.
0: Okay, schauen wir mal.
3: Okay,
1: ich habe da jetzt ein bisschen Pfeffer, ein bisschen Sojasauce.
3: Ja.
1: Ich mache noch eine Prise Zucker. So, der kann jetzt schon mal marinieren.
3: Oh, sind scharfe Messer, keine Sorgen.
0: Kartoffel mit Brokkoli, Hähnchenstreifen, Knoblauch und saure Sahne. Also das sind die Zutaten, die für die Hauptspeise zumindest verwendet werden. Dem Gericht geben wir dann noch eine kreative Namen. Und Erdbeeren, Honig, saure Sahne, Zitrone. Also kommt das auch nochmal. Da ist ja auch irgendwie, ne? Die Zitrone zieht sich durch.
1: Ja, ja. Die Zitrone, das klingt immer schon mal edel.
0: So, meine Lieben, jetzt gucke ich ja mal vorbei und bringe ein zweites Schneidebrett vorbei. Auch wir bei der Mitkochshow lernen natürlich dazu, wenn zwei kochen, sollte auch ein zweites Schneidebrett da sein. Aber auf der anderen Seite ist ja Kuscheln auch ganz schön, oder? Mhm. Und wie sind die Vibes?
1: Ja, das sieht ähnliche Vorstellungen, wie das Ganze jetzt hier so gekocht werden soll.
0: Ja, also sieht auch super gesund aus. Brokkoli, Zitrone, Blumenkohl, bin ich dabei, voll. So, und wie ist es jetzt für euch beide so, es ist ja auch so kochen, wenn man sich noch nicht kennt, auch ungewohnt, nehme ich an.
2: Ein bisschen, ja. Aber ich denke, ja, wenn man in der Küche steht und anfängt, dann
1: geht's los. Wir haben uns doch vor einer Stunde kennengelernt, es muss doch reichen.
0: Okay, dann wir lassen euch auch ein bisschen in Ruhe, im Gegensatz zu sonst nerv ich ja immer ein bisschen bei der Kochshow, aber heute lassen wir euch, ihr wollt euch ja auch kennenlernen.
1: Ist besser, bevor ich mir hier in die Finger schneide.
0: Ja, also du bist ja vegan unterwegs, Lilly, und wir kochen ja heute glutenfrei, aber nicht einfach nur glutenfrei, sondern du hast ja, wie ich, muss man sagen, Justus und ich sind ja, darf man das frei aussprechen, sind ja, ich glaube, wir müssen auch dafür mehr tun, finde ich, dass man mehr über Zöliakie spricht. Ich glaube, viele wissen gar nicht, was ist Zöliakie und denken so, weil es ist ja nicht einfach nur eine Glutenunverträglichkeit, sondern es ist eine Autoimmunerkrankung.
6: Bei Zöliakie verträgt der Körper kein Gluten. Schon kleinste Spuren, etwa auf Arbeitsflächen oder Küchenutensilien, können Beschwerden auslösen und den Dünndarm schädigen.
0: Und da muss ich ein bisschen Werbung machen, dass jetzt ja auch Purple Disco Machine hier auf der Hauptstraße einen Café aufgemacht hat, Olivia's Paradise, weil seine Tochter auch an Zöliakie erkrankt ist. Und dann habt ihr ja noch eine besondere Paarung, weil du bist hier vegan unterwegs.
1: Ja, genau.
0: Ja, aber da passt das ja auch
1: ich glaub,
0: super.
1: Normales ist das so die schlimmste Kombo.
0: Glutenfrei und vegan,
1: genau,
0: ja.
1: Aber wir zeigen jetzt einfach allen, dass es...
0: Das geht super.
2: Muss man die schälen oder können wir die einfach so kochen?
1: Ja, also ich würde die schon schälen.
2: Okay, ich breite mal Wasser vor. Ich finde keinen Deckel. Haben wir ein anderes Brett hier? Komme aus Ägypten übrigens, ich weiß nicht.
1: Ägypten?
2: Ja.
1: Woher da genau? Kennt man den Ort?
2: Kennst du die Hauptstadt von Ägypten?
1: Ja, das dürfte ich meinen. Ich bin jetzt kein Geografie-Profi,
2: alles
1: aber
2: gut, also ist Kairo.
1: Mich würden ja mal die Pyramiden interessieren, aber auch die sind ja mittlerweile sehr überlaufen.
2: Die sind ganz interessant eigentlich. Ich war dort vor 6 Jahren, aber mein ganzes Leben nicht irgendwie.
1: Dann machen wir einen Salat, Spekulasalat mit Radieschen.
0: Mhm.
1: Für
7: vielleicht machen wir da auch ein paar Erdbeeren dran. Mal gucken. Und dann machen wir Reis und so eine Art asiatische Pfanne. So. Ja.
0: Und konntet ihr euch auch schon ein bisschen kennenlernen?
2: Ein bisschen.
1: Er ist gerade eher nebensächlich.
0: Ja, ja, beim Kochen, ja, aber es ist schon herausfordernd.
1: Ich hatte nach dem Abi eine Fernbeziehung nach Amerika. Das war nochmal ein anderer Schnack.
0: Ja, das ist natürlich nicht vergleichbar, wie wenn man sich im Raum Sachsen noch aufhält.
1: Ja.
0: Auch da können zwar die Wege lang sein, aber okay. Aber
2: wie viel Dressing braucht man?
0: Ja. Ich lasse euch jetzt
1: für den
0: mal.
1: Salat?
0: Ich
1: lass euch.
3: Wir brauchen 3 Portionen Kartoffeln.
2: Ja.
1: Ja, ja.
2: Bist du?
3: Ja, genau.
2: Ist das zu viel?
3: Ja, das ist ungefähr das Dreifache zu viel.
1: Das naja, ist halt jetzt ist es so.
3: Ey, ich bloß sagen, ich wollte es ja bloß sagen, nicht, dass du sagst, hättest du mal was gesagt hier.
1: Nee, nee, jetzt ist es schon
3: zu spät. Jetzt einmal die Scheiben schneiden. Ja, genau. Lass den Strunk ruhig. Also Strunk ist immer eine gute Sache, schmeckt noch was. Ja, da ist ja ganz viel Geschmack drin. Langsam braten. Wichtig ist beim Rohbraten, dass man es vorher schon salzt. Ist das also, wenn du es in die Pfanne machst, das Gemüse, dann wird es auch schneller und leichter weich.
1: Was hast du jetzt alles drin gemacht, die beiden?
2: Ich habe jetzt nur einen von beiden genommen, weil der andere echt gerade ein bisschen scheiße geschmeckt hat. Ich will jetzt hier keine Produkte haten, aber...
1: Okay, noch einen Spritzer Zitrone?
2: Ja, nehmen wir lieber noch mehr Zitrone.
1: Wir brauchen vielleicht gleich noch ein bisschen, deswegen würde ich nicht alles verbraten.
2: Die Radiese müssen wir gleich noch schneiden.
1: Ja, und die Äpfel müssen noch geschnitten werden.
2: Kannst du hier mal probieren und mir sagen, also ich finde das irgendwie nicht so lecker. Ich weiß auch nicht, ob es an dem Essig vielleicht liegt, weil der schmeckt auch ein bisschen horrendous.
1: Was sagt denn die Uhr?
2: 24 Minuten noch.
1: Oh Gott.
0: So, habt ihr euch denn gut schon kennengelernt, Victoria Base? Habt ihr euch schon ein bisschen ausgetauscht, was ihr sonst ansonsten so macht und
2: ein
0: so?
2: Ein bisschen, aber wir hatten nicht so viel Zeit dafür mit dem Zeitdruck.
0: Ja, und
2: grade.
0: Kochen noch dann, ne? Wir haben halt schon erschwertes Dating.
1: Ja. Ja. Ich bin ja auch nicht so multitaskingfähig, das ist nicht schwer.
0: Aber vielleicht, wenn ich dich jetzt eine Frage nehmen bei Victoria, wenn du erzählen würdest, kurz und knackig, was du machst, wenn du nicht datest?
1: An sich, wie gesagt, ich versuche viel Sport zu machen. Also gerade so viel laufen zu gehen und sowas. Ja, ich mache einfach auch extrem viel mit Freunden, wenn ich mal Zeit habe.
0: Und bist du auch so ein Sporti?
2: Ich bin sportlich, ja. Ich mache viel Sport, also hauptsächlich Tanzen.
0: Tanzen?
2: Ja, ich bin Tänzer, Elektro-Tanz. Das das nennt man Elektro und es kommt aus Frankreich.
1: Also ich fange jetzt gerade mit dem Salat an. Ich würde jetzt ein bisschen den Rucola so aufbetten.
2: Du gleich hier einmal mir helfen, wegen Salz zu probieren, ob es jetzt schon, ich hoffe, es ist nicht schon zu viel, aber ich...
1: Nö.
2: Aber noch
1: Salz
2: mehr?
1: Ist gut.
2: Ja?
0: Hm? Ich komm mal kurz wieder vorbei und gucken, seid ihr im Stress?
1: Ja.
0: Okay, der Reis wird hier geschält, also von der Beute, genau, das ist auch immer Assi, oder?
1: Sollen wir noch Öl?
0: Aber so Reis in Beute, oder? Das finde ich auch immer, den aufzumachen.
1: Ja.
0: Alles bei euch, oder?
2: Ja.
3: Ich würde dann mal wirklich nur so Reistürmchen bauen hier drüben.
1: Ja, mach das mit diesen Förmchen. Nee. Oh, das sieht richtig toll aus mit dem.
0: Ja, aber du weißt ja genau, Justus, ich kann ja auch nur gucken.
1: So, jetzt mal gucken, ob wir noch irgendwas vergessen haben.

0: füllen ein bisschen um. Ich glaube, wir brauchen nicht alles, oder? Das reicht. Nee, das, dann den Lachs, den wollte ich auf jeden Fall mit reinmachen. Genau, dann Öl brauchen wir auf jeden Fall.
1: Okay. Magst du das hier machen?
0: Dressing. Wie viel da rein muss, keine Ahnung. Das kann ja nur lustig werden. Eigentlich wollten wir auch noch Tofu in den Salat reinmachen. So, das ist doch schon mal perfekt hier für so eine Vorspeise. Achso, ja, die Radieschen haben wir auch noch vergessen. Ich mach die gleich.
1: Ja.
2: Ich würde jetzt hier so ein paar Erdbeeren reinmachen und dann wieder eine Schicht Joghurt.
3: Dann wahrscheinlich
2: oben Erdbeeren, ja.
4: Oh, Vorspeise, Dessert, Hauptgang, yo. Mit Anrichtering. Zum ersten Mal, seitdem ich diesen Ring mitnehme, wird er benutzt.
2: Ja, ich habe den gleich gesehen.
4: Seit 7 Jahren bringe ich diese Ringe mit. Und noch nie hat die einer benutzt. Stark.
2: Ich glaube, wir können jetzt echt entspannt machen, ne?
4: Stark, ja, super entspannt. Voll professionell hier. Denkst du mir dran wegen Anrichten hier, ne?
0: Ja, wir sind schon dabei.
4: Ihr könnt schon gerne die ersten Teller, die Temperatur geht's da gar nicht mehr. Hinten sind die Teller auch schon so fertig, soweit angerichtet.
0: Hier, unter Druck entstehen Diamanten.
4: Ja, genau, hast du gut erkannt. Oh, es wird spannend, du.

0: Minuten.
1: Ja, das ist dann noch entspannt.
0: Jetzt magst du vielleicht über die saure Sahne auch noch ein bisschen Honig drüber, wenn du Zeit hast. Also wenn du das noch hinkriegst, ganz zum Schluss. 2 Minuten haben wir noch, alles gut.
2: Die Teller sind schon mal fertig.
3: Aber ich finde das von der Tellersprache, ach, ich will nicht reinquatschen, finde ich das super, wie du das optisch aber auch. Nein, das sieht doch so schön aus, das sah so schön aus. 7, 6, 5, 4, 3, 2. Meine Lieben, aber ihr habt es geschafft und es sieht gut aus. Also, High Five.
4: Hände noch ein bisschen.
3: Ja.
5: Yay.
0: Ready?
5: Let's go.
0: Ja, zufrieden, happy. Gratuliere, cool. Jawohl, sauber, gut.
5: Super.
1: Sehr gut.

0: wie man so schön immer sagen, Liebe geht durch den Magen. Ist das bei unseren Juroren angekommen oder nicht? Wir sind sehr gespannt und natürlich unsere Pärchen, die sich diesen Abend gebildet haben, wollen es auch unbedingt wissen, wie ihr Menü abgeschnitten hat. Und Jungs, ich muss sagen, was ich mitbekommen habe, als ihr das verkostet habt, es fiel euch nicht einfach, die Entscheidung.
1: Das war halt wirklich schwer, ja. Hat sich aber schon rausgezeichnet, also die Teams spektakulär, also sehr gut harmoniert, muss ich sagen. Keiner war der Chef, alle haben gemeinsam hier gewerkelt, ja, sehr gut. Wir haben uns jetzt lang beredet und beraten und drüber gesprochen und ja, es ist ja alles so ein bisschen, wir haben es in die Richtung gelenkt, so mit Rucola als Vorspeise, das ist ja irgendwas mit Erdbeeren, hat alles super genauso funktioniert, einmal mit Reis, einmal mit Kartoffeln, auch schöne Geschichte. Die Nummer mit den Erdbeeren, mit dem Pinienkern, spektakulär. Lachs gut, spektakulär. Vegane Geschichte mit dem Gemüse. Ja, also ganz eng beieinander, nichts auszusetzen, aber in meinen Augen, und das werden die Kollegen dann gleich so wiedergeben, hat halt vegan gewonnen.
0: Boah, und das aus Gerzmund.
1: Ja. Spektakulär. Aber ganz knapp. Also,
0: aber
1: ihr müsst euch nicht viel einbilden. Ganz knapp. Also wirklich, das ist
0: Kompliment
1: halt.
0: Kompliment an euch.
1: Wirklich, wo ich sage, ja, das war halt wirklich schwere Nummer.
2: Also ich bin normalerweise ja Fleischesser. Und diesmal hat mich tatsächlich auch das vegetarische Menü. Ehrlich? Vegane Menü. Auch die Kombi mit dem Rucola und den Erdbeeren hat mich komplett abgeholt. Das ist. War einfach top. Das andere Menü von Basel und Victoria auch top. Ich kann da auch nichts sehr irgendwo,
0: knapp,
2: wo ich sagen könnte, es passt irgendwas nicht. Auf den Garpunkt wirklich auch gebracht. Wirklich.
3: Wir hatten uns vor uns mal drauf geeinigt auf 8,5:8, weil es wirklich also im knappe oberen
0: Kiste.
3: Bereich mit dabei ist.
0: Mhm.
3: Ich nehme auch noch mal ganz kurz Bezug, die vegane Seite. Das einzigste Manko an diesem kleinen Menü im Kochwasser vom Reis war kein Salz.
0: Habt ihr Salz reingemacht?
4: Nein.
5: War eigentlich schon drauf.
4: Echt? Okay, ich hab den Preis nicht beobachtet.
3: Wisst ihr, warum ihr heute mit dem veganen Menü gewonnen habt? Weil man dem Menü das nie auf den ersten Blick angesehen hat und auch nie geschmeckt hat. Das hättest du hier, also das Tofu mit dem Gemüse, als so wie du es beschrieben hast, stir-fried, perfekt. Kannst du genauso machen. Der Salat, ein bisschen kreativ, die Schärfe von dem Radiesel, die Erdbeere, der scharfe Rucola. Ein tolles Dressing dazu. Das hat dem Ganzen nochmal wirklich Bums gegeben. Ja, und das schmeckt einfach hier. Das schmeckt einfach. Da hat man nicht mal gemerkt, dass es eine vegane Variante des Milchprodukts war. Gut abgewürzt.
0: Herzlichen Glückwunsch an natürlich Justus und Lilly. Ihr habt es gerockt. Ihr habt hier im Match bei der Mitkochshow beim Blind Date Spezial euch zusammen den Sieg erkocht. Aber nichtsdestotrotz, Victoria und Basel, bitte nicht traurig sein. Ihr hört gleich, es gibt, wie gesagt, keine Verlierer.
1: Ihr kommt zu mir zum Essen, habt einen schönen Abend, ein schönes Menü mit passenden Wein, auch alkoholfreie Weine, wir haben alles da, von daher überhaupt kein Thema.
0: Genau, also und ihr geht beim Gag essen.
1: Platz gibt es.
2: Wir haben für den ersten Platz jeweils ein Kochtopf-Set.
0: Also es ist wirklich ein sehr hochwertiges Set. Das muss man sagen, das könnt ihr wirklich, euer Leben lang habt ihr das.
3: Und damit die Töpfe nicht leer bleiben, gibt es noch jeweils einen 100-Euro-Gutschein dazu. Also Topfset plus 100-Euro-Gutschein für jeden von euch. Für alle Rewe-Märkte, Nahkaufmärkte. Könnt ihr euch austoben und ja, was
4: geht
3: Schönes kochen.
4: Geht auch.

0: Überhaupt kein Problem.
1: Sachsen,
0: national.
1: International. 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Sie können, ihr könnt euch gerne noch, ich bin auch fertig jetzt, bewerben bei uns, entweder als Hobbykoch oder natürlich als Blind Date Spezial. Seid ihr gerne gesehen. Bewerbung einfach online ausfüllen und vielleicht steht ihr das nächste Mal hier an meiner Seite. Ich würde mich freuen. Bis dahin, tschüss.

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2: Hallo und herzlich willkommen. Ich begrüße Sie zur Drehscheibe Lausitz am Freitag. Heute ist der 3. Juli. Schön, dass Sie wieder zuschauen bei Ihren regionalen Nachrichten für Ostsachsen und Südbrandenburg. Sächsische Schüler haben es heute schon geschafft. Sie haben ihre Zeugnisse bekommen und können in die wohlverdienten Sommerferien starten. Die Brandenburger müssen noch ein paar Tage warten. Doch passend zum Beginn der 6 Wochen frei hat die LMBV ein neues Ausflugsziel zum Verweilen und Erholen zugelassen. Mehr dazu jetzt mit Ken Lohmann.
3: 3, 2, 1, Start!
4: Mit diesem symbolischen Akt gab Bürgermeister Thomas Leberecht offiziell den Silbersee im Losauer Ortsteil Friedersdorf zum Baden frei. Nach einer umfassenden Sicherheitssanierung durch die Lausitzer und Mitteldeutsche Bergbau- und Verwaltungsgesellschaft und einer behördlichen Überprüfung wurde der Gemeinde Loser das Wasserrecht für den See erteilt. Dadurch steht der Silbersee seinen Bürgerinnen und Bürgern seit seiner Nutzungssperrung im Jahr 2012 wieder ganzjährig zur Verfügung.
5: Ab heute können wir wieder offiziell über das ganze Jahr ohne zeitliche Einschränkung die Wasserfläche als Badegast, aber auch für den kleinen, nicht motorisierten Bootsverkehr nutzen. Und das sehe ich als wichtiges und großes Zeichen für uns als Gemeinde und für unsere Region, den Tourismus bei uns weiter voranzubringen. Und ich denke, das ist uns ebenfalls hier am Silbersee bestmöglich gelungen.
4: Die Maßnahmen haben in voller Summe 16,2 Millionen Euro durch Bund und Freistaat in Anspruch genommen.
6: Die MBV freut sich deshalb besonders, wieder ein Stück Bergbaugeschichte sicher in die Nachnutzung übergeben zu dürfen. Und in diesem Sinne geben wir zusammen mit dem Bürgermeister und dem Landratsamt das Baden frei.
4: Die Freigabe des Silbersees erfolgte noch rechtzeitig vor Beginn der Sommerferien in Sachsen, sodass zahlreiche Kinder und Jugendliche hier ihre lange Freizeit verbringen können.
7: Der vorige Dienstag war für über 100 Mitarbeiter am St. Carolus Krankenhaus in Görlitz ein schwarzer Tag. Bei einer Belegschaftsversammlung wurde ihnen mitgeteilt, dass sie nicht mehr gebraucht werden. Ob Chefarzt, Krankenschwester oder Verwaltungsangestellte, ob Fachkräfte mit jahrzehntelanger Berufserfahrung oder ob kurz vor der Rente stehen, sie wurden gekündigt. Eine wirtschaftliche Schieflage des Carolus Krankenhauses führte offenbar dazu, dass die Leitung des kleineren der beiden Görlitzer Krankenhäuser dazu bewogen hat, sich von etwa der Hälfte der Belegschaft und von relevanten Bereichen zu trennen, die innerhalb der nächsten Monate die größere Einrichtung, das städtische Klinikum, übernimmt. Das seit 1927 bestehende Carolus Krankenhaus, das jahrzehntelang von Ordensschwestern, später von den Malteser geleitet wurde, ist nun in den Händen eines.
8: Auf dem Festplatz am Gondelteich in Hoyerswerda heißt es ab morgen Manege frei. Der Zirkus Arena baut hier aktuell sein Zelt auf und bereitet alles für eine Woche voller Spektakel vor. Unter dem Motto Feuerwerk der Emotionen gibt es mutige Artisten, lustige Clowns und Freiheitsdressuren mit edlen Pferden, Ponys, Kamelen und Rinderarten aus aller Welt zu sehen. Die ersten Vorstellungen beginnen morgen um 16 Uhr und um 19.30 Uhr. Am Sonntag folgen weitere Shows um 11 und 15 Uhr. Am Freitag, dem 10. Juli, ist großer Familientag. Erwachsene zahlen Kinderpreise. Krönender Abschluss bildet der Mutti-Tag. Für alle Mütter ist hier der Eintritt frei. Alle Infos zu den Vorstellungen gibt es online unter zirkus-arena.com.
4: Die Wohnungsgesellschaft Hoyerswerda hat in der Johann-Gottfried-Herder-Straße 1 bis 9 ihren neuen sogenannten Pico-Park fertiggestellt. Auf der zuvor überwiegend mit Rasen und Sträuchern gestalteten Fläche ist eine kleine Grünanlage mit klimaresistenten Neu- und Bestandsbepflanzung entstanden.
9: Wie zum Beispiel da vorne, es sind noch Rosen, 2 große Rosenbüsche und ein Wacholder, das sind alles sehr wertige Gehölze, die haben wir erhalten und nur die krautige Schicht abgetragen und eben viele andere Insektenstauden und Gehölze hinzugefügt.
4: Neben den Pflanzungen gibt es auch ein Insektenhotel, in dem 6 Mietparteien Platz haben. Das Hotel besteht aus gebrauchtem Material, so Kühne. Ebenso wurde auch bei den Bänken Upcycling betrieben. Die Bänke aus dem Zentralpark wurden nach dem Aufhübschen von R&S nun in den Pico-Park gestellt. Hier sollen sie weniger Verschmutzung oder Beschädigung ausgesetzt sein, erhofft sich die WH. Das Projekt wurde über das Aktionsprogramm Natürlicher Klimaschutz von Bund und Ländern gefördert. Voraussetzung war dabei eine nachhaltige Planung und Gestaltung der Fläche. Die rund 55.000 Euro teure Maßnahme soll die Wohnqualität im WK3 verbessern und die Grünflächen besser an zunehmende Trockenperioden anpassen. Weitere Pico-Parks sind bereits in der Hoyerswerda Altstadt geplant, so Markgraf.
10: Schon Wochen vor dem Fest konnten Besucher des Ortes erkennen, dass Großes ansteht. Nahezu jedes Haus in Geismannsdorf bei Bischofswerda zeigte mit bunten, witzigen Kreationen, wie kreativ die Bewohner hier sind. Anlässlich der 800-Jahr-Feier verwandelte sich der Ort in einen Hingucker. Und dann, am Festwochenende selbst, dem heißesten seit Wetteraufzeichnungen, gab es neben Musikprogramm im Festzelt, wie beispielsweise mit der Blechwiese aus Pulsnitz, auch noch einen großen Festumzug mit vielen Bildern durch das langgestreckte Dorf. Noch mehr Impressionen vom Festumzug demnächst hier bei Ihrer Lausitzwelle.

0: Die ersten Sanierungsarbeiten am BSZ Hoyerswerda sind abgeschlossen. Jetzt, wenn die Schüler über die Sommerferien nicht im Haus sind, kann noch effizienter gearbeitet werden. Nicht nur an den schon längst begonnenen Bauarbeiten, sondern auch bei neuen Projekten.
1: Am beruflichen Schulzentrum Konrad Zuse Hoyerswerda beginnen am 6. Juli die Bauarbeiten für das hochmoderne KI-Pflegelabor. Dafür wird die Parkfläche neben dem Imbiss gesperrt. Laut Landratsamt Bautzen dient der Neubau dazu, den Auszubildenden in der Pflege durch innovative Technologien wie VR-Brillen und KNX-Raumsteuerungen den zukünftigen Arbeitsalltag zu simulieren. Zusätzlich wird ihnen praxisnah der Einsatz digitaler Hilfsmittel wie KI-Assistenzsysteme nähergebracht. Die Baumaßnahme soll bis November 2027 fertiggestellt werden. Nach der darauffolgenden Möblierung und Ausstattung kann das Gebäude dann in Betrieb genommen werden, so das Landratsamt. Die Gesamtkosten belaufen sich auf rund 3,15 Millionen Euro, wovon 2,83 Millionen Euro durch EU- und Landesmittel gedeckt werden. Die Polizei hat an der B97 zwischen Hoyerswerda und Spreetal ein videogestütztes Personenidentifikationssystem eingesetzt, das zunächst für einen Blitzer gehaltene Gerät erfasst Kennzeichen und Fahrzeuginsassen und diene nach Angaben der Polizeidirektion Görlitz der vorbeugenden Bekämpfung und Aufklärung von Straftaten. Hintergrund sei eine Häufung von Kriminalitätsschwerpunkten im Raum Hoyerswerda. Die Aufnahmen werden zunächst 96 Stunden lang gespeichert und nur ausgewertet, wenn in dieser Zeit eine Straftat bekannt wird. Spätestens nach 30 Tagen werden die Daten gelöscht. 50 Hertz beharrt auf einer ortsnahen Trasse für die neue 380 Kilovolt Leistung im Norden von Großröhrsdorf. Dies wurde jüngst auf dem von dem Stromnetzbetreiber veranstalteten Infomarkt deutlich. Laut den beteiligten Bürgerinitiativen hat 50 Hertz zwar die Trassenführung am Kronenberg geringfügig geändert, allerdings führe diese nach wie vor viel zu nah an der Wohnbebauung vorbei. An der Bauernsiedlung gäbe es gar keine Änderungen. 50 Hertz selbst erklärt, dass das Beteiligungsverfahren voraussichtlich im Herbst beginnen würde. Die alternativen Trassenverläufe seien objektiv geprüft und anhand gesetzlich vorgegebener Kriterien gegeneinander abgewogen worden. Die letztendliche Entscheidung treffe die Landesdirektion. In Trebus hat der Ausbau der Ortsdurchfahrt begonnen. Geplant sind unter anderem eine neue Straßenentwässerung, ein Gehweg, neue Straßenbeleuchtung und zwei barrierefreie Bushaltestellen. Während der Arbeiten kommt es abschnittsweise zu Vollsperrungen. Eine Umleitung wird ausgeschildert, Anlieger sollen ihre Grundstücke weiter erreichen können. Fertig werden soll das Gesamtvorhaben Ende Juli 2027. Im Schloss Doberlug sind 5 weitere Unternehmen mit dem Regionalsiegel Elbe Elster ausgezeichnet worden. Mit der Urkunde dürfen sie das Siegel für ihre Produkte und Dienstleistungen verwenden und gehören damit zum Netzwerk regionaler Anbieter. Die neuen Siegelträger zeigen, wie vielfältig die Wirtschaft im Landkreis Elbe Elster ist. Das Angebot reicht von Stoffen und kurzweiligen

Waren über Büffelfleisch sowie Wurstwaren vom Strohschwein bis hin zu nachwachsenden Energieträgern. Das Regionalsiegel Elbe Elster soll vor allem die regionale Herkunft sichtbar machen, Vertrauen beim Einkauf schaffen und die Unternehmen vor Ort stärken. Auf dem Spielplatz Merzdorfer Straße in Elsterwerda wurde eine neue Spiellandschaft übergeben. Die Anlage erhielt ein komplett neues Konzept, das sich harmonisch in die Umgebung des nahegelegenen Grauschützer Teiches einfügt. Erweitert wurde die Anlage unter anderem durch eine neue Wippe sowie eine große Spielgerätekombination, die viel Platz zum Austoben bietet. Für Kinder unter 3 Jahren wurde ein spezielles U3-Kleinkinderspielgerät aufgebaut. In Warwitz bei Hochkirch kann man jetzt zwischen Blumenstauden und Goldfischteich Kaffee trinken und Kuchen essen. Kerstin Bischoff, die 10 Jahre in Lübeck gelebt hat, ist in ihre Heimat zurückgekehrt und hat auf dem Familiengrundstück ein Gartencafé eröffnet. Damit, so die gelernte Konditorin, erfülle sie sich einen schon lang gehegten Lebenstraum. Bereits 2022, damals noch in Lübeck, hatte sich Kerstin Bischoff ein Gastrobike zugelegt, von dem aus sie auf Firmenfeiern und Märkten Fingerfood zubereitete und verkaufte. Das Bike dient ihr jetzt als Verkaufstresen. Die Entscheidung, das Herumreisen mit dem Gastrobike aufzugeben und das Gartencafé zu eröffnen, traf Kerstin Bischoff aufgrund der Pflegebedürftigkeit ihrer Eltern. Am Heroldsbrunnen auf dem Obermarkt in Görlitz ist ein neuer Fotopoint eröffnet worden. Die Installation soll Einheimische und Touristen zu Erinnerungsfotos vor der historischen Altstadtkulisse einladen. Realisiert wurde das Gemeinschaftsprojekt vom Tourismusverein Görlitz und der Familie Menzel. Der Fotopoint erinnert zugleich an den im vergangenen Jahr verstorbenen Unternehmer Ingo Menzel, auf dessen Initiative das Vorhaben zurückgeht.

Die Gemeindeverwaltung Elsterheide hat eine Bürgerehrung anlässlich der Rettung eines Jungen aus dem Geierswalder See vorgenommen. Dazu empfingen die Bürgermeisterin von Elsterheide, der Revierleiter des Polizeireviers Hoyerswerda und Vertreter der örtlichen Feuerwehr Jens Fischer und Frank Demuth. Diese hatten am 19. November 2025 einen Jungen vor dem Ertrinken gerettet. Der 12-Jährige war zum Angeln mit einem Boot auf dem Geierswalder See unterwegs. Durch eine Verkettung von unglücklichen Umständen kenterte das Boot jedoch. Der Junge konnte sich an dem noch aus dem Wasser ragenden Teil des Bootes festklammern und wurde dann von Jens Fischer und Frank Demuth gerettet. Am Dienstagnachmittag wurde die Polizei durch Zeugen zum Bahnhof nach Doberle-Kirchheim gerufen. Dort kam es zu einer sexuellen Belästigung. Ein 23-jähriger Mann hatte eine Jugendliche am Bahnhof in Herzberg angesprochen und im Bus nach Doberle-Kirchheim belästigt. Eine Zeugin griff ein und half der 17-Jährigen. Die Beamten leiteten ein Ermittlungsverfahren wegen sexueller Nötigung gegen den Tatverdächtigen ein. Die Beamten stellten außerdem weiter fest, dass der 23-Jährige zur Fahndung ausgeschrieben war. Es erfolgte die Überstellung in eine JVA. Am Mittwochabend hat sich ein Verkehrsunfall zwischen Lumnitz und Wachau ereignet. Ein 18-jähriger VW-Fahrer war in Richtung Großnaundorf unterwegs und musste einem Reh ausweichen. Dabei kam er nach rechts von der Fahrbahn ab und stieß gegen einen Baum. Der Junge kam leicht verletzt ins Krankenhaus. Der Sachschaden belief sich auf etwa 5.000 Euro.

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1: Gut, wenn Hilfe nicht erst lange nach dem Weg fragen muss. In Stil gibt es jetzt einen neuen Ausgangspunkt für Rettungseinsätze und der soll künftig wertvolle Minuten gewinnen. Mehr dazu jetzt mit Janine Bauer.
2: In Stier an der B156 ist eine neue Rettungswache eröffnet worden. Fast 2 Millionen Euro hat der Landkreis Bautzen dafür investiert, wobei diese Summe komplett von den Krankenkassen refinanziert wird. Der Leiter des Rettungsdienstes im Landratsamt Bautzen, Thomas Scheffel, erläutert, warum diese Investition erforderlich war.
3: Mit der Rettungswache Stier haben wir die 5. Rettungswache im Rettungswachenbereich Bautzen. Wir haben

0: über viele Jahre das Einsatzgeschehen in der Heide- und Teichlandschaft beobachtet, in diesem sogenannten grundzentralen Verbund, der sich unter Malschwitz, Großtuber und Radiburg zusammensetzt, und haben festgestellt, dass die Hilfsfristen als mangelhaft eingeschätzt werden müssen, haben die Zahlen analysiert und haben uns dann gutachterlich beraten lassen, und unsere Vermutung wurde untersetzt. Und wir haben uns für einen Neubau einer Rettungswache und zusätzliche Stationierung vom einen Rettungswagen entschieden.
1: Der Standort liegt verkehrsgünstig fast genau auf halbem Wege zwischen Bautzen und dem Bärwalder See, wo sich bislang die nächstgelegenen Rettungswachen befanden. Landrat Udo Wietschers zeigte sich in seiner Begrüßungsansprache dankbar für das Gelingen des Vorhabens.
2: Aus einer Idee ist somit Wirklichkeit geworden, und auf einem freien Grundstück ist eine moderne Rettungswache entstanden, von der aus künftig rund um die Uhr Menschen geholfen wird. Das ist auch keine Selbstverständlichkeit, das will ich klar und deutlich sagen, denn hinter diesem Gebäude steckt weit mehr als Beton, Stahl und Technik. Es steckt die Arbeit vieler Menschen darin, Menschen, die geplant, gerechnet, koordiniert, gebaut und letztendlich auch begleitet haben.
1: Vom Baubeginn am 14. Juli 2025 bis zur Eröffnung am 30. Juni diesen Jahres verging nur ein knappes Jahr. Und nach nur einem weiteren Tag, nämlich am Mittwoch 6 Uhr, begann für die Beschäftigten vom DRK Bautzen der erste Dienst. Dazu Thomas Scheffel.
0: Also wir reden von ca. 15 bis 20 Mitarbeiter, die hier in ihren Dienst verrichten werden. Wir haben einen Rettungswagen für 24 Stunden hier stationiert, 7 Tage in der Woche, 365 Tage im Jahr. Also rund um die Uhr wird hier ein Rettungswagen an den Start gehen können. Und wir haben Montag bis Freitag auch noch einen Krankentransportwagen, der für nicht lebensbedrohliche Zustände da sind und Patienten zu Dialysebehandlung, zu Spezialbehandlung nach Dresden und ins Umland bringt, aber auch Entlassungsfahrten aus dem Krankenhaus nach einer erfolgreichen OP wieder nach Hause. Ich denke, das ist eine optimale Versorgung für die Bevölkerung hier in der Region.
1: Der Rettungswagen ist tatsächlich nagelneu, denn er wurde erst einen Tag vor der Eröffnung in Schönebeck an der Elbe abgeholt. Dort war er nach den Anforderungen des Landkreises Bautzen speziell für die Rettungswache Stier gebaut und ausgestattet worden. Und noch etwas anderes geschah kurz vor der Eröffnung.
0: Wir haben angefangen auf der Gemarkung Klicks und wir enden jetzt auf der Gemarkung Stier. Wir haben zusammen mit der Gemeinde diesen Wechsel vollzogen, weil wir hier am Standort, nämlich dem Ort Klicks, zugeordnet waren und niemand hätte uns gefunden. Und gerade wir als Rettungsdienst wollen ja saubere, exakte Adressen, um den Notfallpatienten exakt zu finden. Und deshalb wollen wir mit gutem Beispiel vorangehen. Und jeder, der die Rettungswache hier sieht, sagt, die Rettungswache Stier, daneben das Kartoffellagerhaus Stier, der Ort Stier, warum dann plötzlich Klicks?
1: Die Rettungswache Stier dient dem Landkreis Bautzen auch als Lehrrettungswache für die Ausbildung von Rettungssanitätern. Das Rettungswachenbauprogramm ist noch nicht abgeschlossen. Weitere Standorte sind für die Jahre 2027 in Krostwitz sowie 2028 am südlichen Stadtrand von Hoyerswerda vorgesehen.
3: 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Wir blicken jetzt an dieser Stelle in die politische Vergangenheit des Landkreises Bautzen. Denn vor 20 Jahren sah es hier noch ganz anders aus. Im heutigen Lauritzwelle-Kalenderblatt schauen wir auf die Auflösung des Kreistages Kamenz.
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5: Am 3. Juli 2008 ist der Kreistag in Kamenz offiziell aufgelöst worden. Auch die bis dato amtierende Landrätin Petra Kockert verabschiedete sich mit einem lachenden und einem weinenden Auge. Mit der Kreisgebietsreform trat dann am 25. August der neue Kreistag zu seiner ersten Sitzung zusammen. In ihr wurden der damalige Landrat Michael Harig zum ersten Mal vereidigt und die insgesamt 98 Kreisräte für die Legislaturperiode in ihrem Ehrenamt verpflichtet.
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3: Das Wochenende steht vor der Tür und es wird durchwachsen. Was genau ich damit meine, das verraten uns gleich die Kollegen im Wetterbericht. Egal wie das Wetter aber wird, Veranstaltungen im Sendegebiet gibt es zuhauf. Einige davon sehen Sie gleich in unseren Veranstaltungstipps.
6: Die Lausitz wurde heute von einer Herde Wolken überrannt. Auch wenn hier und da ein blauer Fleck am Himmel zu sehen war, so wurde es größtenteils weiß-grau. Ganz so warm wie letzte Woche wurde es jedenfalls nicht. Wir erreichten angenehme 22 Grad Celsius in Südbrandenburg und 21 Grad in Ostsachsen. Am späten Abend klarte Himmel dann auf und die Lausitz kühlt sich hinunter auf

13 Grad. Wenn die erste morgige Tageshälfte auch lediglich wolkig beginnt, so wird es im späteren Verlauf immer regnerischer und regnerischer. Eine leichte Abkühlung bei lausezweiten Höchstwerten von 19 Grad Celsius wird erwartet. Abends, wenn es dann deutlich nasser wird, sinken die Temperaturen auf 15 Grad. Ironischerweise wird der Sonntag ein gänzlicher Regentag. Rechnen Sie hier mit ganztägigem Niederschlag bei Werten zwischen 15 und 24 Grad Celsius. Der Start in die nächste Woche, der Montag, sieht verdächtig ähnlich aus. Auch hier schaut es den gesamten Tag bei Temperaturen bis zu 22 Grad.

0: Zum 10. Mal lädt das Erlebnis Bad Tröbitz gemeinsam mit der Sparkasse Elbe-Elster ein zum 24-Stunden-Schwimmen für einen guten Zweck. Morgen um 10 Uhr geht es los. Alle Wasserratten erwartet ein buntes Rahmenprogramm von Musik bis Live-Übertragung der Fußball-WM. Wer am Schwimmen selbst teilnehmen möchte, kann das über die Homepage der Gemeinde Tröbitz tun. Auch für morgen lädt der Naturpark Niederlausitzer Heidelandschaft zum traditionellen Naturparkfest ein. In diesem Jahr findet es in der Gemeinde Zeischer bei Bad Liebenwerder statt. Ein umfangreiches Rahmenprogramm von Musik über Sport bis hin zu einem regionalen Brotmarkt wartet auf die Besucher. Los geht es um 10 Uhr. Die Auszeichnung der Naturparkgemeinde 2026 findet um 14 Uhr statt. Der Eintritt ist frei. Der Zirkus kommt nach Hoyerswerda. Freuen Sie sich bereits auf Showspektakel von der Arena der Attraktion, live und in Nähe in der Zusestadt auf dem Festplatz am Gondelteich. Die erste Show können Sie morgen um 16 Uhr besuchen. Holen Sie sich lieber jetzt noch Ihre Tickets. Wenn Sie morgen keine Zeit haben sollten, dann können Sie auch noch an einem anderen Tag bis zum 12. Juli die Arena besuchen. Freuen Sie sich auf Akrobaten, Jongleure und vieles mehr.
1: Das war's mit der Drehscheibe Lausitz für diese Woche. Wenn Sie morgen wieder einschalten, dann sehen Sie hier zur gleichen Zeit den Lausitzwelle-Wochenrückblick mit einer Zurückschau auf die Ereignisse der vergangenen Woche. Hier im Anschluss läuft gleich die Regionalzeit vom Freitag. Mein Kollege Marc Buschbeck hat dann alle News aus dem Elbe-Elster-Kreis und der Niederlausitzer Heide für Sie. Ich wünsche Ihnen ein schönes und erholsames Wochenende. Auf Wiedersehen.

0: Freitagabend 19 Uhr. Das heißt für mich, Sie wieder zu einer neuen Ausgabe von 04 Plus, Ihrem Magazin für die Landkreise Leipzig und Nordsachsen, begrüßen zu dürfen. Seit 30 Jahren ist das Technische Hilfswerk in Krimma ein verlässlicher Partner im Zivil- und Katastrophenschutz. Das Jubiläum wurde jetzt mit einem Tag der offenen Tür gefeiert. Mit Einblicken in die Arbeit des THWs, vielen Gästen und einem klaren Blick in die Zukunft.
1: Einer für alle, alle für dich. So lautet das Motto beim THW-Ortsverband Krimma,

0: und das bereits seit 30 Jahren. Am 19. November 1996 wurde der Kreisverband gegründet. Drei Jahrzehnte später wurde auf dem Gelände an der Hengstbergstraße die Arbeit, die Angebote, das Wirken und das Miteinander zelebriert. Der Ortsbeauftragte Peter Sturhaupt blickt gern auf die vergangenen Jahre zurück.
1: 30 Jahre THW Krimma, das ist natürlich eine enorme Zeit. Ja, von 1996 bis 2026. Das ist für mich, auch der jetzt noch erst seit 2013 hier im THW bei den Krimma ist, natürlich trotzdem eine enorme Zeit. Und ich muss sagen, diese, selbst wenn ich jetzt zurückblicke, seit 2013 hat das THW sich enorm entwickelt. Wenn wir an die Anfänge dachten, da waren wir damals 35 Leute hier im Ortsverband. So, heute sind wir 111 Leute. Das ist eine kleine Steigerung, denke ich. Aber wenn wir daran denken, mit den Herausforderungen, die wir im THW jetzt auch in den nächsten Jahren zu tun haben, da kann man gar nicht genug Personal haben, gerade im Ehrenamt.
0: Neben dem Tag der offenen Tür, bei dem Groß und Klein das THW in all seinen Facetten hautnah erleben konnten, weisen die Geschenke noch auf den Festakt am Vormittag hin. Peter Sturhaupt zeigte sich von der großen Resonanz bei Partnern und Organisationen sichtlich gerührt. Zudem zeigten mit einem Besuch auch Vertreter höherer politischer Ebenen ihre Wertschätzung.
1: Ich habe mich sehr gefreut, dass wir auch zwei Staatsminister begrüßen durften heute hier. Einmal die Frau Dr. Genderlein als Staatsministerin für Sport und Ehrenamt der Bundesregierung und natürlich auch den Staatsminister des sächsischen Inneren, den Herrn Schuster. Denn das ist keine Selbstverständlichkeit, dass wir Staatsminister auf dieser Ebene, das muss ich immer dazu sagen, ja, auf der regionalen Ebene zu Gast haben.
0: Das THW ist eine an den Bund gegliederte, ehrenamtlich getragene Zivil- und Katastrophenschutzorganisation. Neben einem Rück- und Ausblick sowie Glückwünschen wurden an dem Tag auch kritische Töne laut. Der Umfang im Bereich Zivilschutz und Resilienz wird bedeutsamer.
1: Denn wir müssen uns ja ganz ehrlich sagen, für uns ist das ja natürlich unsere ordinäre Aufgabe, Zivilschutz. Das steht ja auch im Gesetz. Und wir müssen uns ja jetzt erstmal wieder mit diesem Thema anfreunden, weil, das muss man auch ganz offen und ehrlich sagen an der Stelle, und die Kritik muss einfach auch gehört werden, dass wir Zivilschutz als Thema einfach vernachlässigt haben. Und jetzt müssen wir damit wieder anfangen. Aber wir sind gut hier in Krimma, wir kennen die Themen, wir haben auch enge Verbindungen zur Bundeswehr, sodass wir uns auch gar nicht jetzt davor scheuen, dieses Thema anzugreifen. Und unsere Partnerinnen und Partner wissen genau ebenfalls um dieses Thema und wir sind gut vorbereitet.
0: Der Austausch unter den Hilfseinheiten funktioniere gut, was auch die Präsentationen am Tag der offenen Tür zeigten. Das THW hat nicht nur hier am Standort Krimma einiges vor.
1: Das THW hat sich zur Aufgabe gemacht, seine Personalstärke hochzufahren, zu verdoppeln. Man spricht also hier von diesem sogenannten Plus 100%. Und das ist natürlich für uns hier in Krimma eine Herausforderung, weil bei Betrachtung der Liegenschaft wird das natürlich kritisch, das muss man so offen sagen. Aber das THW hat Gott sei Dank dank diesem Haushaltsbeschluss ja die Möglichkeit zum Bauen. Und dann können wir jetzt vielleicht auch zukunftsorientiert das gleich mit einfließen lassen, dass wir eben mehr Personal in Zukunft haben werden. Und die Zielmarge ist hier in Krimma 200 Personen.
0: Dafür möchte der Ortsverband vermehrt in Öffentlichkeitsarbeit investieren, sich vielseitiger präsentieren und auch an Schulen wirksam werden. Ehrenamt zu gewinnen und aus Zuschauern eine gemeinsame Crew zu machen, wie es auch in der eigenen Hymne heißt, bleibt eine herausfordernde Aufgabe, der man sich hier und auch am künftigen Standort gern stellt. Ende des vergangenen Jahres hat der Haushaltsausschuss des Deutschen Bundestages die für den Neubau notwendigen Mittel in Höhe von 15 Millionen Euro freigegeben. Was wiederum auch für die Stadt Krimma ein positives Zeichen ist, die eine enge und erfolgreiche Kooperation mit dem THW pflegen. Oberbürgermeister Tino Kiesig freut sich, dass durch die Investition nicht nur ein moderner Standort für die Anforderungen des THW entwickelt werden kann, sondern sich damit auch Logistik und Einsatzkapazitäten verbessern können. Dafür macht die Stadt in ihren Handlungsmöglichkeiten den Weg gern frei.
2: Wir haben beispielsweise ein Baugrundstück zurückgehalten, was extra für das THW für den Neubau möglich ist. Und wir freuen uns insbesondere, dass das, so wie es jetzt klingt, kurzfristig losgehen kann. Wir unterstützen das natürlich maßgeblich, insbesondere auch beim Baugenehmigungsprozess. Und die Kameradinnen und Kameraden brauchen das wirklich, weil sie auch gewachsen sind am Standort mit Fahrzeugen, mit allem Equipment, was sie haben. Und ich denke, sie sind gut dabei, wenn sie dann neu gebaut haben, den Standort auch weiter fachspezifisch zu entwickeln. Und alles, was wir tun können, machen wir natürlich. Und die Finanzierung.

0: des Bundes ist nun zumindest für das Projekt auch sichergestellt.
1: Damit kann das THW noch effektiver als Rädchen im Getriebe des Katastrophenschutzes des Landkreises wirken, wo es nicht nur laut Landrat Henrik Reichen einen wichtigen Stellenwert einnimmt.
2: Die Strukturen, die man auf der Landkreisebene für den Katastrophenschutz braucht, sind viele und die müssen gut ineinander greifen. Da ist das THW ein wichtiger Baustein. Die haben sehr gute Kompetenzen, wenn es um logistische Fragen, um Beleuchtung, wenn es um Versorgung geht, auch hier in Grimma. Und diese wichtigen Bausteine gilt es immer zusammenzubringen mit denen, die auf der kommunalen Ebene sind, die Feuerwehren, die freiwilligen Feuerwehren in der Regel, die Katastrophenschutzhelfer aus den DRK-Ortsverbänden und auch, das gerät manchmal in Vergessenheit, ist aber unheimlich wichtig, die Kriseninterventionsstruktur von der Diakonie. Das ist im Grunde das Setting an Katastrophenschutzhelfern, die bei vielen Fragen zum Einsatz kommen, bei vielen Krisenlagen zum Einsatz kommen. Und die aber sich kennen müssen und das natürlich gut beüben müssen, dass die Kameraden sich untereinander kennen und auch auf sich verlassen können im Einsatzfalle.
1: Die Gemeinschaft wurde zum 30. Jubiläum des Ortsverbandes gut gefördert und die Nachwuchswerbung zeigte hier bereits ihre ersten Erfolge.
3: Herzlich willkommen zu den aktuellen Meldungen. Sachsen stellt Weichen für nächste Phase des Strukturwandels. Der Freistaat Sachsen hat die Fördergrundlagen für die Strukturentwicklung in den Braunkohleregionen weiterentwickelt und damit die Voraussetzungen für die nächste Förderperiode ab 2027 geschaffen. Das sächsische Kabinett beschloss dazu die Fortschreibung der Förderrichtlinie Z um Investitionsgesetz, Kohleregionen sowie weitere Anpassungen für die zukünftige Mittelvergabe. Bereits in der ersten Förderperiode wurden die verfügbaren Mittel vollständig mit Projekten untersetzt. Für das Mitteldeutsche Revier standen 426 Millionen Euro zur Verfügung. Insgesamt konnten bislang zahlreiche Vorhaben zur wirtschaftlichen und infrastrukturellen Entwicklung der Regionen auf den Weg gebracht werden. Künftig sollen die Fördermittel noch gezielter eingesetzt werden. Professor aus Weltewitz mit sächsischem Verdienstorden geehrt. Professor Dr. Klaus-Dieter Barbknecht aus Weltewitz ist mit dem sächsischen Verdienstorden ausgezeichnet worden. Ministerpräsident Michael Kretschmer überreichte dem langjährigen Rektor der TU Bergakademie Freiberg die höchste Auszeichnung des Freistaates auf der Albrechtsburg in Meißen. Zu den ersten Gratulanten gehörte der nordsächsische Landrat Kai Emanuel. Er würdigte insbesondere Barbknechts Einsatz für den Strukturwandel in der Region. Nach seinen Worten habe der Wissenschaftler maßgeblich dazu beigetragen, dass der Glascampus Torgau zügig und in hoher Qualität entwickelt werden konnte. Ebenfalls mit dem sächsischen Verdienstorden ausgezeichnet wurde Gudrun Matschens aus Leipzig. Sie engagiert sich unter anderem für die Sanierung der Rittergutskirche Klein-Liebenau in Schkeuditz.
4: Wurzen-Kornhain. Die B6 wird im Bereich der Bahnbrücke bei Kornhain zeitweise einseitig gesperrt. Grund dafür sind Instandsetzungsarbeiten am Stahlbeton des Durchlasses. Eine Umleitung ist nicht geplant. Der Verkehr auf einem Fahrstreifen wird durch eine Ampelanlage geregelt. Die Instandsetzungsmaßnahme kostet rund 25.000 Euro und wird aus Bundesmitteln finanziert. Bis 8. Juli sollen die Bauarbeiten voraussichtlich abgeschlossen sein.
3: Neue Führung für die Ortsfeuerwehr Neukirchen. Die Ortsfeuerwehr Neukirchen hat eine neue Wehrleitung gewählt. Bei der Wahl am 21. Juni 2026 im Gerätehaus bestimmten die Kameradinnen und Kameraden Martin Kieslich zum neuen Ortswehrleiter. Das Amt des stellvertretenden Ortswehrleiters übernimmt künftig Michel Schmelter. Die Neuwahl war notwendig geworden, weil der bisherige Wehrleiter Marcel Buchholz inzwischen als stellvertretender Stadtwehrleiter tätig ist und seine bisherige Funktion nicht weiter ausüben konnte. Jugendfeuerwehr Borna. Höchste Auszeichnung erfolgreich bestanden. 20 Jugendliche der Jugendfeuerwehren der Stadt Borna haben erfolgreich die Leistungsspange der deutschen Jugendfeuerwehr abgelegt. Die Prüfung fand am 20. Juni statt und gilt als höchste Auszeichnung, die Mitglieder der Jugendfeuerwehr erreichen können. Gefordert waren sowohl sportliche als auch feuerwehrtechnische und theoretische Leistungen. Nach den erfolgreich absolvierten Disziplinen erhielten 16 Jugendliche die Leistungsspanne. Die weiteren Teilnehmenden, die als Reservat, als Reservat

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1: Störche gelten als Glücksbringer und stehen sinnbildlich für neuen Nachwuchs. Doch in Seifertshain sorgt in diesem Jahr nicht der Nachwuchs der Menschen für Aufsehen, sondern der Störche. So viele Jungvögel wie selten zuvor sind dort in einem einzigen Nest geschlüpft und mein Kollege Max Förster war für sie mit der Kamera vor Ort.
2: Schaulustige am Gartenzaun in Seifertshain. Denn an diesem 22. Juni wurden 6 Jungstörche auf dem Schornstein dieses Hauses beringt. Die hohe Anzahl in einem Nest ist etwas ganz Besonderes und wird nur selten beobachtet.
3: Das ist meines Wissens die allererst und einzige bekannte, bisher erfolgreiche, die überhaupt anhand der Daten, die ich habe, von 1950 an bekannt ist. Und deswegen hat sich der Beringer Bernd Häufter sofort bereit erklärt, sofort nach dem Urlaub hierher zu kommen und das mit Hilfe unserer guten Helfer Uli Seidel, den Dachdecker, und den Erik, der die Hebebühne zur Verfügung stellt, dass wir das auch machen können.
2: Durch das Beringen wird jeder individuelle Vogel identifizierbar gemacht. Auf diese Art und Weise können zum Beispiel Zugwege und Alter der Störche verfolgt werden. Damit es keine Doppelungen gibt, werden in Deutschland die Buchstaben-Zahlen-Kombinationen von 3 Vogelwarten eindeutig vergeben. In diesem Fall von der Vogelwarte Hiddensee.
3: In anderen Ländern gibt es manchmal nur eine und die sind untereinander auch verbunden. Also wenn wir zum Beispiel einen französischen Storch ablesen, melden wir das an unsere Zentrale und die erfahren dann von den anderen Zentralen, wo der Herr ist. Und dann kriegen wir auch dann die entsprechenden Daten. Weil wir haben also im Bezirk Leipzig 100, dieses Jahr 166 Nester besetzt. Das ist also schon wieder eine Steigerung von 6 Paaren zum Vorjahr.
2: Zum Beringen wird zunächst eine Decke über das Nest gebreitet, um Stress bei den Tieren zu vermeiden. Dann werden die Vögel einzeln beringt. Ein leichter Aluminiumring mit eingeprägter Identifikationsnummer wird am linken Bein über dem Fuß befestigt, ein größerer Ring aus Plastik am rechten Oberschenkel. Dieser hat eine entsprechend große Beschriftung, die mit dem Fernglas oder Fotoapparat auch aus der Entfernung abgelesen werden kann.
3: Anhand des Zahlencodes, das sind meistens hier sind 5-stellige Zahlencodes, 2 Buchstaben, 3 Ziffern, können wir sozusagen identifizieren, wo der Vogel her ist, wie alt er ist und wo er schon war. Und man kann auch feststellen, dass die Vögel eben gerade in den ersten Jahren immer wieder wechseln, also die Standorte wechseln. Und also wir haben zum Beispiel einen Radolf-Zeller-Storch, der aus Karlsruhe da unten stammt.

0: Der hat schon an 6 verschiedenen Standorten gebrütet. Der ist also schon 12 Jahre bei uns im Gebiet. Und das ist natürlich dann interessant. Es gibt aber auch Vögel, die versuchen immer wieder auf ihr Nest zu kommen und brüten da auch.
1: Die außerordentliche Brut von diesen 6 Tieren mag vielleicht auch ein gutes Zeichen für viel Nachwuchs unter den Bewohnern der Gemeinde Großpösner sein, zu der Seifertshain gehört. Der Erweiterungsbau der Grundschule und der aktuelle Neubau einer Gemeinschaftsschule wären dann eine fast schon prophetische Entscheidung gewesen.
2: Ein ganzes Wochenende lang stand der Ortsteil von Krimma, Hohenstedt, im Zeichen des Sports. Der Sportverein feierte sein 80-jähriges Bestehen mit einem abwechslungsreichen Festprogramm. Den Auftakt bildete am Donnerstag eine interne Feierstunde, bei der die Vereinsgeschichte, das ehrenamtliche Engagement und zahlreiche Ehrungen im Mittelpunkt standen.
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1: Fast 30 Grad Außentemperatur herrschten am Abend des 18. Juni auf dem Sportplatz des Hohenstädter SV. Da schmeckten gekühlte Getränke besonders gut. Mit leichter Verspätung startete die Feier zum 80. Vereinsjubiläum, geschützt vor der direkten Sonne unter dem Zeltdach für die geladenen Gäste. Vorstandsmitglied Florian Bauch moderierte den Abend, zudem neben vielen Vereinsmitgliedern auch die Sponsoren, Krimma Stadträte, Oberbürgermeister Tino Kiesig, der Vizepräsident des Kreissportbundes Philipp Loll und viele weitere Freunde des Vereins aus Hohenstedt und Umgebung gekommen waren. Nach einer musikalischen Einstimmung ergriff der Ehrenvorsitzende des Hohenstädter SV, Wolfgang Schäufler, das Wort und erinnerte an die Geschichte des Vereins. Von der Gründung 1946 als Sportgemeinschaft Hohenstedt mit den 2 Abteilungen Fußball und Gymnastik über die Erweiterung um zusätzliche Abteilungen Kegeln ab 1950, Volleyball 1961, Ski 1969, Boxen 2006, Tanzen 2025 bis zum 80. Jubiläum in diesem Jahr. Er zählte auch die Umbauten und Erweiterungen des Sportgeländes auf und verwies auf die zahlreichen sportlichen Erfolge der unterschiedlichen Abteilungen. Zum Ende seiner Rede betonte er auch, was den Hohenstädter SV über den Sport hinaus auszeichnet.
4: Es wurden Werte gelernt, die weit über den Sport hinausgehen. Fairness, Teamgeist, Respekt und Zusammenhalt. Und eins blieb immer gleich, die Leidenschaft für den Sport und das Miteinander. Wir haben sehr viel erreicht, darauf können wir stolz sein. Der Hohenstädter Sportverein steht für Stolz, ehrliche und ordentliche Arbeit sowie eine unvergleichliche Vereinstreue.
1: Die Zukunft des Vereins läge in der jungen Generation, die sich auch tatkräftig ins Vereinsgeschehen einbringen. Mit diesem Ausblick schloss Wolfgang Schäufler seine Rede. Anschließend überbrachte der Verein Tanzclub Blau-Gelb Krimma seine Glückwünsche zum Jubiläum. Deren Gruppe Groove of the Valley gab eine Kostprobe unterschiedlicher Hip-Hop-Performances, mit denen sie sich zur diesjährigen UDO-Tanzweltmeisterschaft in Blackpool, England qualifiziert haben. Sie nutzten diese Gelegenheit auch, um auf ihren Spendenaufruf für die Teilnahme aufmerksam zu machen. Hohenstedts Pfarrer Markus Wendland wies in seinem Gruß und Glückwunsch auf das Thema Gemeinschaft als christlichen Wert hin und wie sich dieser im Vereinsleben des Hohenstädter SV zeigte. Er segnete den Verein und seine Mitglieder. Krimmas Oberbürgermeister Tino Kiesig übergab die Glückwünsche der Stadt, auch in Form einer Magnumflasche Augustinertropfen. Mit Beifall wurde auch die Ankündigung zum Ausbau der Säumestraße und damit der Zufahrt zum Gelände des Hohenstädter SV ab Herbst dieses Jahres aufgenommen, die in der kurz zuvor abgehaltenen Stadtratssitzung einstimmig beschlossen wurde. Das echte Highlight seines Redebeitrags war allerdings die Verleihung einer Ehrenbürgerschaft der großen Kreisstadt Krimma, ein Ereignis, das es seit 16 Jahren nicht gegeben hat.
5: Und ich freue mich sehr, dass wir heute Abend einen echten Macher zum Ehrenbürger der großen Kreisstadt Krimma ehren dürfen. Und wir ehren heute unseren Wolfgang Schäufler zum

0: Ehrenbürger.
1: Laudator Manfred Wohllebe gab einen Rückblick auf die wichtigen Lebensdaten von Wolfgang Schäufler und die zahlreichen Gelegenheiten, bei denen sich dieser für den Sportverein, für das soziale Miteinander, zum Beispiel bei musikalischen Auftritten, und für die Zusammenarbeit der Hohenstädter Vereine engagiert hat. Tino Kiesig verlas die Ehrenbürgerurkunde.
2: Die Stadt Grimma verleiht Herrn Wolfgang Schäufler als besonderen Dank und in Würdigung eines außerordentlichen Engagements für die Stadt Grimma die Ehrenbürgerschaft. Wolfgang Schäufler hat durch sein jahrzehntelanges unermüdliches Engagement für den Hohenstädter Sportverein, die Modernisierung der Sportanlagen und seinen vorbildlichen Einsatz für Mitglieder und Gemeinschaft die Stadt Grimma nachhaltig bereichert. Grimma, den 25. Juni 2026, der Oberbürgermeister Tino Kiesig. Herzlichen Glückwunsch.
1: Anschließend folgte der Eintrag mit Unterschrift in das Goldene Buch der Stadt Grimma. In seiner spontanen Dankesrede zeigte Wolfgang Schäufler auch noch einmal, warum er diese Ehrenbürgerschaft verdient hat.
3: Wenn ich gebraucht wäre und ich bin in der Lage zu helfen, dann ist das ganz natürlich für mich, dann mache ich das natürlich.
1: Grüße und Glückwünsche zum Jubiläum des Vereins kamen dann noch von Thilo Krause, dem Wehrleiter der Feuerwehr Hohenstedt, die sich unter anderem mit einer Blaulichtmeile an den ersten Hohenstädter Festtagen beteiligte. Dr. Petra Eisermann hatte am vorhergehenden Wochenende bereits einen Vortrag zur Sportgeschichte Hohenstädts gehalten. Mit den Ortschronisten hat sie außerdem eine Freiluftausstellung zur Ortsgeschichte erstellt, die in den nächsten Wochen in Hohenstädt ohne Eintrittsgeld zu sehen sein wird. Auch Philipp Loll vom Kreissportbund und Stadtrat Andreas Wittig überbrachten ihre Glückwünsche. Den Ausklang des Festauftaktes bildeten Ehrungen von Sportlern des Hohenstädter SV. Der Sächsische Fußballverband vergab die Ehrennadel in Bronze an Jürgen Wohllebe und Sven Birnbaum. Vom Sächsischen Boxverband gab es die Ehrennadel in Silber für Chris Förster und die Ehrennadel in Bronze für Janine Lessig. Einen öffentlichen Dank gab es außerdem noch für David und Micha, die vor allem bei Fußballspielen, aber auch an diesem Festtag, die Gäste versorgen. Drei weitere Hohenstädter Festtage sollten dieser internen Auftaktveranstaltung zum großen 80. Jubiläum des Hohenstädter SV folgen. An diesem Abend wurde noch gemeinsam gefeiert und später dann die deutsche Fußballnationalelf beim WM-Vorrundenspiel gegen Ecuador angefeuert.
4: Wir sind am Ende der Sendung angelangt. Ich freue mich, dass Sie auch heute wieder eingeschaltet haben und freue mich noch mehr, Sie am Samstag und auch am Montag wieder begrüßen zu dürfen.